0: chaotischen Familienalltag erzählt. Und wir haben zwei Feministinnen, die da auch berichten aus den Themen ihres Lebens. Eine Schwester, die aus ihrem Klosteralltag berichtet. Also total unterschiedliche Lebenswelten, die da einfach unterschiedliche Zugänge zum Glauben auch aufzeigen sollen.
1: Auch da habe ich einen Zusammenschnitt dabei. Den schauen wir jetzt an.
2: Ich bin Paula und wir nehmen heute ein letztes Mal gemeinsam die Wahlprogramme der verschiedenen Parteien für die Landtagswahl in Baden-Württemberg auseinander.
3: Wisst ihr, in der Fastenzeit heißt ja immer, man soll verzichten und Sachen nicht mehr machen und so. Aber hey, ich bin Mutter. Ich verzichte allfurz auf alles.
4: Hallo ihr Lieben. Ich melde mich heute mal von unten. Ich weiß nicht, wie es euch geht. Kennt ihr das? Über euch stapeln sich die Aufgaben, die To-Dos und irgendwie wisst ihr gar nicht so richtig, wo ihr eigentlich anfangen sollt.
5: Ja, man könnte es auch zuspitzen. Vertraue ich Gott erst, wenn er mir die Wahl nimmt oder vertraue ich ihm gerade, weil ich die Wahl habe?
6: Warte, ich muss kurz überlegen. Hier geht es gerade um das Thema Entscheidungen treffen.
7: Ich habe ChatGPT heute mal gefragt, fass mir die Geschichte von Jesus Christus zusammen in einem Satz.
8: Wenn du wüsstest, an welchem Punkt ich stehe, würdest du platzen vor Stolz.
9: Hallo, ich bin Emily, Psychologiestudentin, mache dein Selbstliebe-Format.
10: Das ist Luisa.
11: Hi.
10: Und das ist Katha.
11: Hi.
10: Und zusammen machen sie einen Podcast und den nennen sie.
11: Mach das Sinn. Lange.
1: Benni, auch du kennst die anderen Sinnfluencer, ihr trefft euch regelmäßig. Was sind denn so die Themen der anderen?
12: Also wir haben ein extrem breit gestreutes Themenfeld. Wir haben von Paula, die Politik-Content macht, über Emily, die Psychologiestudentin ist und aus ihrem Studentenleben berichtet. Wir haben auch Beate dabei, die schon ein bisschen älter ist im Vergleich zu mir und Bible-Art-Journaling macht. Also ganz viele verschiedene Themen und ein ziemlich breites Spektrum. Ja.
1: Und wie ist denn überhaupt die Idee entstanden, das Projekt der Sinnfluencer ins Leben zu rufen?
0: Wir sind 2024 in einer Gruppe von ganz unterschiedlichen Menschen zusammengesessen aus unterschiedlichen Abteilungen bei uns in der Diözese. Und für uns alle war klar, dass wir Glauben auch auf Social Media thematisieren wollen und dass es wichtig ist, diesen Lebensort von Menschen eben auch als Kirche wahrzunehmen. Und nicht im Sinne von Öffentlichkeitsarbeit, wir zeigen jetzt, dass wir toll sind als Kirche, sondern vielmehr, dass da Personen sind, die ansprechbar sind, die erzählen aus ihrem Leben und von ihrem Glauben und da einfach ganz unterschiedliche Zugänge zum Glauben auch aufzeigen können. Also man hat ja gesehen, es sind ganz verschiedene Personen und ich glaube, die sind einfach für verschiedene Zielgruppen auch dann anknüpfbar mit den Themen, die sie da auch mitbringen.
1: Ja, und die Sinnfluencer sind nicht zu verwechseln mit den sogenannten Christfluencern. Die zeigen oft ein extremes Bild vom Christsein, lesen die Bibel wörtlich und begründen so, was in ihren Augen alles sündhaft ist. Mein Gast, Sinnfluencer Benni, hat darauf in Videos geantwortet. Das sieht dann zum Beispiel so aus.
13: Deutschland hasst Christen.
14: Es sollte eine Strafe geben, wenn man unseren Herrn Jesus Christus in diesem Land verspottet.
15: Es ist an der Zeit, dass Deutschland wieder ein christliches Land wird.
16: Ganz ehrlich, als Christ schäme ich mich für solche Aussagen. Nicht für meinen Glauben, sondern für die Art, ihn darzustellen. Und ich sage euch warum. Erstens, Deutschland hasst Christen nicht. Wir haben Kirchensteuer, wir haben Religionsunterricht, wir haben sogar christliche Feiertage. Das ist doch kein verfolgter Untergrundglaube. Das ist ein Riesenprivileg. Und wenn wir uns trotzdem ständig als Opfer darstellen, verlieren wir den Blick für das, was eigentlich wichtig ist.
17: Darf man als Christ eigentlich Halloween feiern?
18: Nein, darf man auf gar keinen Fall.
16: Doch, und hier kommen drei gute Gründe, warum du als Christ selbstverständlich Halloween feiern darfst. Erstens, Halloween kommt von All Hallows Eve, das heißt so viel wie die Nacht oder der Abend vor Allerheiligen. Und da gedenken wir den Heiligen und den Verstorbenen. Das ist also gar nicht amerikanische Popkultur, sondern steht im direkten Zusammenhang mit unseren christlichen Feiertagen Allerheiligen und Allerseelen. Zweitens.
1: Ja, was für Reaktionen kommen denn auf solche Videos von dir?
12: Tatsächlich ganz unterschiedlich. Also ich bekomme viel positiven Zuspruch von Leuten, die sagen, ey, ich finde es mega, was du sagst und es ist toll, dass es solche Stimmen gibt. Und dafür ist ja auch unser Projekt da, um diese Stimmen zu zeigen, die mal ein bisschen anders sind. Aber auch viel Negatives, wo mir Leute meinen eigenen Glauben dann absprechen. Sagen, ich wäre gar kein Christ oder sogar Satanist. Sowas habe ich alles schon bekommen.
1: Und entsteht in den Kommentarspalten auch manchmal ein Dialog? Also hat jemand schon mal seine Meinung geändert, auch aufgrund deiner Videos?
12: Ich denke schon, ja. Also es gibt viel Dialog, auch untereinander. In meinen Kommentaren treffen sich dann alle möglichen Leute. Erstens die, die das Video total doof finden und die, die es gut fanden und fangen dann an zu diskutieren. Und ich hatte auch schon ein, zwei Kommentare.

0: wo die Leute dann einsichtiger wurden, wo ich nachgefragt habe, hey, warum ist das so? Die Person hat erklärt, warum sie das doof findet, was ich sage, und habe ich meine Position dargelegt. Und dann kam auch dabei schon raus, wow, okay, vielleicht hast du doch gar nicht so Unrecht oder vielleicht kommen wir da auf einen gemeinsamen Nenner.
1: Ja, von den Christfluencern gibt es ja recht viele auf Social Media. Wie habt ihr denn bei der Auswahl der Sinnfluencer sichergestellt, dass da niemand mit extremen Ansichten dabei ist?
2: Also uns war es wichtig, dass unsere SinnfluencerInnen eben alle so ein weites, ein freiheitliches Verständnis auch von Glauben haben und das auch wirklich rüberbringen. In ganz unterschiedlichen Lebenssituationen, in ganz unterschiedlichen Formen darüber auch zu sprechen. Und auch oft gar nicht unbedingt, dass wir jetzt nur über Glaube sprechen, sondern es gibt ja auch Kanäle, da geht es eigentlich eher darum, was ist der Glaube für mein Leben und wie kann ich, also wie motiviert er mich zum Handeln? Was heißt das dann auch für mich als Mensch in dieser Gesellschaft? Wie zum Beispiel bei Paula mit dem Kanal auf TikTok, wo es um Demokratiebildung geht, genau. Das war uns schon ein sehr wichtiges Anliegen, dass wir einfach niedrigschwelligen und vielfältigen Zugang schaffen.
1: Das Ziel der Sinnfluencer ist also, in den Dialog zu gehen und Vielfalt von Glaube aufzuzeigen und auch einen Safe Space, also einen geschützten Raum im Internet schaffen. Gleich sprechen wir darüber, wieso das Internet dafür ein geeigneter Ort ist. Benni, du gehst ja noch zur Schule. Wie klappt es denn zeitlich, deine Videos unterzubringen?
0: Ach, also eigentlich mache ich das immer mittwochs. Da habe ich nämlich eigentlich keine Mittagsschule oder wenn ich dann doch welche habe, mache ich es danach. Und dann schaue ich über den Lauf der Woche, was mir so an Themen reinkommt, überlege mir das, schreibe mein Skript runter und nehme ein Video auf. Also für mich gibt es da gar kein Problem und wirklich, wirklich im Weg stehen tut mir die Schule da eigentlich auch nicht.
1: Klingt, als würde es dir ganz schön leicht fallen. Ich meine, in deiner Klasse oder in deinem Umfeld haben wahrscheinlich viele Instagram und Co., aber jetzt so aktiv zu posten ist vielleicht eher ungewöhnlich und dann auch noch über so private Themen zu sprechen wie Glaube. Wie ist dir das vor allem am Anfang gefallen, so in der Öffentlichkeit zu stehen?
0: Am Anfang fand ich es komisch und wenn ich ehrlich bin, wollte ich am Anfang gar nicht bei dem Sinnfluencer-Projekt mitmachen, weil mir das total unangenehm war, über sowas Persönliches wie meinen Glauben zu sprechen. Aber mittlerweile bin ich da, glaube ich, offener geworden und finde es auch gar nicht mehr so schlimm, vor allem, weil ich merke, dass viele Leute mir Zuspruch geben und meine Position toll finden und das, was ich sage. Und deswegen habe ich da überhaupt keine Probleme mehr.
1: Heißt, du wirst auch öfter darauf angesprochen?
0: Ja.
1: Nur im Internet oder auch im echten Leben?
0: Auch im echten Leben. Also es gab schon mal im Pausenraum, in der großen Pause dann ein Gespräch, wo einer zu mir gekommen ist und hat gesagt, hey, ich habe dein Video gesehen. Eigentlich voll cool, was du sagst. Oder auch mal auf dem Pausenhof. Also die Situation gibt schon. Oder auch in meinem privaten Umfeld, wenn mir Verwandte, Freunde sagen, ey, ich habe dein Video gesehen oder sowas. Es kommt schon häufiger vor.
1: Ja, positives Feedback natürlich gut, aber im Netz kommen auch viele Reaktionen auf deine Videos und zwar nicht nur positive. Das hast du auch schon in einem deiner Videos thematisiert. Was wurde dir denn schon so geschrieben?
0: Also alles Mögliche. Ich habe viele Kommentare bekommen, wo mir Leute meinen Glauben abgesprochen haben. Auch viele, die behauptet haben, ich würde die Bibel falsch verstehen und ich würde Jesus verteufeln oder keine Ahnung was. Also es ist wirklich ein breites Spektrum und auch viel persönliche Kommentare, die sehr angreifend sind, auch verletzend waren. Da kommt ganz schön viel zusammen.
1: Wie gehst du dann damit um? Lässt du das an dich rankommen?
0: Nee. Ich versuche es auszublenden, vor allem wenn es persönliche Kommentare sind und wenn es Kommentare sind, wo ich drauf eingehen kann, versuche ich nachzufragen oder zu antworten, warum denkt die Person so, warum sagt sie solche Sachen, auch wenn sie vielleicht persönlich angreifend sind.
1: Nadine, auch wenn jetzt andere Sinnfluencer mit Hass konfrontiert werden, hast du da Tipps für die oder sagst du ihnen was?
2: Also wir haben natürlich auch zum Beispiel bei dem Kanal auf TikTok, der sich stark mit Demokratiebildung beschäftigt, immer wieder das Thema, dass in den Kommentaren dann sehr viele Rückmeldungen kommen, die auch persönlich werden. Und also das eine ist natürlich, dass wir schon einen Gesprächsraum schaffen wollen und auch einladen wollen, dass Menschen ins Gespräch kommen. Aber wenn es persönlich wird, wenn es verletzend wird, ist es zum einen wichtig, dann auch wirklich zu löschen und klare Grenzen aufzuzeigen und zu sagen, wir haben hier einen klaren Verhaltenskodex, so gehen wir miteinander um und wir möchten auch, dass in der Gesellschaft so miteinander umgegangen wird. Und zum anderen natürlich können die sich auch Begleitung holen, können die sich auch nochmal Unterstützung holen, auch untereinander sich vernetzen. Es hilft ja dann oft auch schon, wenn dann vielleicht ein anderer in den Kommentaren was Positives schreibt und dann so sich die Stimmung auch drehen kann, weil dann viele positiv kommentieren und dann auch gezeigt wird, das sind eigentlich die Mehrheit, die sind nur oft nicht so laut.
1: Mhm. Ja, Hass und Hetze im Internet ist ja leider nichts Neues, aber auch nicht das einzige Problem von Social Media. Vor allem Jugendliche laufen Gefahr, abhängig zu werden. Das liegt unter anderem an der App-Logik. Und deshalb fordern einige Politiker deshalb jetzt auch ein Social-Media-Verbot für junge Menschen. Ja, wie würdet ihr das finden? Vielleicht, Benni, du als junger Mensch wärst ja vielleicht sogar betroffen.
0: Also in erster Linie finde ich schade, dass es so weit kommt, dass das so ein großes Problem geworden ist, weil ich glaube, dass Social Media auch viele gute Sachen zeigt, dass es viel guten Content gibt, dass man die Möglichkeit hat, Wissen aus jeder Ecke der Welt sich anzueignen und damit in Interaktion zu treten. Und zum anderen sind natürlich die Gründe, die du genannt hast, dieses Suchtpotenzial, dieses Endless-Scroll-System, das sind alles Dinge, die überhaupt nicht gut sind. Und da liegt die Schuld meiner Meinung nach bei den Plattformbetreibern. Wir kriegen es aber nicht reguliert, deswegen ist es wahrscheinlich eine der letzten oder die einzige Möglichkeit im Moment, damit umzugehen.
1: Wie stehst du dazu?
2: Ja, für uns in der Kinder- und Jugendarbeit ist natürlich auch ein großes Thema. Jugendliche melden ja selber zurück, dass sie um die Gefahren wissen, um die Schwierigkeiten wissen. Und gleichzeitig sehen wir natürlich auch, dass es eigentlich gerade deswegen eine Auseinandersetzung braucht mit Social Media. Das heißt, mehr Medienbildung an Schulen, auch eine Regulierung der Plattformen, genau was Benni auch gesagt hat. Das heißt, auch für Erwachsene sind die Inhalte ja oft nicht gut, die dort stattfinden. Und auch diese Mechanismen, die eben abhängig machen, sind auch für Erwachsene nicht gut. Das heißt, es braucht eigentlich gesamtgesellschaftlich viel mehr einen kritischen Umgang damit. Und der muss ja auch erlernt werden. Das heißt, der Zugang von jungen Menschen zu diesen Bildungsinhalten, der muss ja irgendwo stattfinden. Das lieber kritischer Umgang mit Social Media als einfach ein Komplettverbot, weil irgendwann sind sie dem Ganzen ja ausgesetzt.
1: Und es gibt ja eben auch gute Inhalte. Ja. Du hast sie auch eben schon genannt. Warum ist denn Social Media trotz der ganzen Problemchen auch ein guter Ort für die Sinnfluencer?
2: Also Social Media ist einfach ein ganz normaler Lebensort für Menschen

0: auch eine Kooperation statt, vielleicht auch inhaltlich? Oder haben die Evangelien jetzt eher einen anderen Schwerpunkt?
1: Nee, also ich glaube, auch da geht es darum, dass die aus ihrem Leben erzählen, ob das jetzt der Gemeindepfarrer ist oder genau die unterschiedlichen Personen. Und da überschneiden sich Themen, da gibt es auf jeden Fall ähnliche Erfahrungen, ob das Kommentare sind oder die Frage, wie starte ich denn das Ganze, was hilft auch viral zu gehen, solche technischen Fragen vielleicht auch. Und da kann man sich auf jeden Fall sehr gut austauschen.
0: Ihr habt ja die Sinnfluencer auch mit Technik ausgestattet. Ja, wie lief das so ab?
1: Wir haben natürlich je nachdem, auf welcher Plattform die auch unterwegs sind, denen einfach ermöglicht, dass sie für sich selber nochmal schauen, was braucht es. Also ist das vielleicht ein gutes Mikrofon oder ja, eine gute Ausstattung fürs Handy, damit es dann auch gut funktioniert, Schnittprogramme, was man eben braucht, um da die Sachen dann gut vorzubereiten.
0: Dass es auch professionelle Videos sind, erkennt man jetzt als Instagram- oder Social-Media-Nutzer, dass das ein Account ist, ich sag mal ein offizieller von der Diözese Rottenburg-Stuttgart?
1: Nee, nicht unbedingt. Das war uns auch wichtig, weil wir ja eben nicht als Öffentlichkeitsarbeit rausgehen wollten, sondern eher diese Personen mit dem, was ihr Leben prägt, auch ansprechend sein sollten für die Menschen da draußen. Also nicht, die sind nicht im Auftrag unterwegs, die müssen keine Kirchenmeinung vertreten, ja, sondern die sagen das, was sie denken und sind damit viel authentischer, als wenn sie jetzt ein offizieller Kanal wären.
0: Keine Kirchenmeinung vertreten, aber Benny, nach deinem Abschluss kannst du dir vorstellen, weiterhin für die Kirche zu arbeiten, vielleicht sogar Priester zu werden?
2: Priester werden, glaube ich, nicht. Für die Kirche arbeiten, ja, schon. Aber mir ist es immer wichtig, meine Meinung sagen zu können und mich auch immer distanzieren zu können in den Punkten, wo ich das für richtig halte. Und deswegen, ja, bestimmt, aber in einem Rahmen.
0: Vielen Dank euch beiden. Das war Alpha und Omega über Sinnfluencer und warum unsere Gesellschaft sie braucht. Danke Ihnen auch fürs Dabeisein bei Alpha und Omega. Bis zum nächsten Mal. 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

Am Sonntag, den 17. Mai, ist Internationaler Museumstag. Auch in Pforzheim öffnen die Museen kostenfrei ihre Türen. Egal ob Geschichte, Kunst, Handwerk oder Technik. Einen spannenden Museumsbesuch kann jeder erleben. Das Programm mit allen teilnehmenden Museen gibt es unter www.pforzheim.de/museumstag. Mit der Walzer Oper Der Rosenkavalier starten am 17. Mai im Baden-Badener Festspielhaus die Pfingstfestspiele. Bereits der Operntext selbst ist ein Kunstwerk in sich. Getanzt wird im Rokoko zu Menuetten. Danach folgen etwa swingende Jazz-Arrangements. Mehr Infos zum Auftakt der Pfingstfestspiele gibt es unter www.festspielhaus.de. Wer richtig ins Schwitzen kommen will, der hat beim Lemming-Turmberg-Rennen rund um den Turmberg in Karlsruhe-Durlach die Gelegenheit. Das Rennen zieht jedes Jahr 100 Sportbegeisterte auf den beliebten Durlacher Hausberg. Das Besondere, Teilnehmer können wählen zwischen einem Radrennen, einem Berglauf oder einer Kombination aus beiden.

0: Wir blicken zurück auf die vergangene Nachrichtenwoche hier bei Baden TV aktuell im Wochenrückblick. Der Koalitionsvertrag der neuen grün-schwarzen Landesregierung hat nach seiner Veröffentlichung am Mittwoch zahlreiche Reaktionen hervorgerufen. Denn die neue Koalition um Cem Özdemir und Manuel Hagel hat einiges vor. Aber gerade finanziell könnte die Umsetzung herausfordernd werden. Wie die beiden Partner den Koalitionsvertrag bewerten und was der vor allem für die Region bedeutet, das haben wir nachgefragt.
1: Auf Augenhöhe zusammenarbeiten, gemeinsam stark sein in stürmischen Zeiten. Die neue Landesregierung setzt vor allem auf Partnerschaft. Von den zwischenparteilichen Querelen, wie zuletzt im Wahlkampf, ist nichts mehr zu bemerken. Der am Mittwoch vorgestellte Koalitionsvertrag zwischen Grünen und CDU soll deshalb die Handschrift zweier gleich starker Partner zeigen.
2: Wir haben natürlich auch in diesem Vertrag versucht, dass jede Partei sich auch in diesem Koalitionsvertrag wiederfindet. Weil es geht nämlich eben auch darum, in den nächsten 5 Jahren ein stabiles und ein belastbares Fundament zu legen, damit wir eben auch verlässlich im Land Baden-Württemberg regieren können.
1: Denn das Land Baden-Württemberg steht in der größten Herausforderung seit seiner Gründung. Da sind sich die Koalitionspartner einig. Man zeigt sich dennoch optimistisch, hat einiges vor im neuen Koalitionsvertrag. Für das Land wird das teuer. Sei es das kostenlose letzte Kita-Jahr, Freibeträge beim Ersterwerb von Wohnraum oder die gezielte Förderung von Zukunftstechnologien. Auch die Region profitiert davon. So bekennen sich Grüne und CDU im Koalitionsvertrag zu den BKV-Verträgen, die finanzielle Unterstützung für die Stadt Baden-Baden bei Kultur und Tourismus durch das Land regeln.
3: Dieses klare Bekenntnis ist ein starkes und wichtiges Signal für die Stadt Baden-Baden sowie die gesamte mittelbadische Region. Als Landtagsabgeordnete, Stadträtin und Baden-Badenerin sehe ich darin einen entscheidenden Impuls für die Zukunft der BKV-Verträge und die weitere Zusammenarbeit zwischen der Stadt Baden-Baden und dem Land Baden-Württemberg.
1: Besonderer Schwerpunkt bleibt die Wirtschaft. Mehr Technologieoffenheit für die Autoindustrie heißt es im Koalitionsvertrag. Ein Kurs weg vom Verbrenner aus und Distanz zu den Grünen im Bund. Ein Kurs, der auf Zusammenhalt zwischen Grünen und CDU im Land setzt.
4: Grüne und CDU haben sich im Wahlkampf in der politischen Mitte positioniert. Dieses klare Bekenntnis und die getroffenen Aussagen sind die Richtschnur für die Einigung in der Sache. Beide Parteien haben eine unterschiedliche Geschichte und kulturelle Prägung. Doch diese Verschiedenheit wollen wir in einer Koalition gemeinsam zur Stärke machen.
2: Wir haben jetzt mit der CDU ein gutes Fundament geschaffen. Es ist klar, wir sind zwei Partner auf Augenhöhe und wir wollen dieses Land gemeinsam gestalten. Und wir dürfen auch, glaube ich, zuversichtlich sein, denn wir wurden bei dieser Wahl mit einer Zweidrittelmehrheit ausgestattet als Koalitionspartner. Klar ist aber auch, die politische Landschaft, die hat sich verändert. Wir haben eine sehr, sehr große Mehrheit der beiden Regierungsfraktionen. Wir haben eine sehr kleine demokratische Opposition und wir haben inzwischen eine sehr große AfD-Fraktion in diesem Landtag. Das wird etwas mit diesem Landtag tun. Es wird auch einfach die Stimmung in diesem Parlament verändern.
1: Am Dienstag trifft sich der neue Landtag dann das erste Mal in Stuttgart.
0: Und im neuen Koalitionsvertrag ist auch eine klare Botschaft an regionale Sender enthalten. Der Medienstandort Baden-Württemberg soll gestärkt werden. Regionale Inhalte, Berichterstattung und TV-Angebote sollen nachhaltig gefördert werden, um die mediale Vielfalt im Land zu sichern. Daher soll auch die Förderung regionaler TV-Anbieter verstetigt, journalistische Ausbildung langfristig verstärkt und gezielte Förderungen privater Medienanbieter überprüft werden. Und welche Reaktionen es aus der Region zum neuen Koalitionsvertrag noch gab, das hat sich meine Kollegin Julia Christine Mitschele einmal angeschaut.
3: Was wird sich mit der neuen Landesregierung ändern und was bedeutet der Koalitionsvertrag für die einzelnen Bereiche im Land? Was den Naturschutz betrifft, scheint der Vertrag recht gut anzukommen. Der Landesvorsitzende des NABU Baden-Württemberg sieht schon viel Gutes im Koalitionsvertrag. Demnach plant die neue Regierung nämlich, die Biodiversität im Land weiter zu stärken. Und auch das Ziel, bis 2040 klimaneutral zu werden, soll weiterhin angestrebt werden.
5: Positiv ist auch, dass der Waldnaturschutz gestärkt werden soll. Baden-Württemberg hat schon seit einigen Jahren ein ganz tolles Konzept eigentlich, wie wir den Wald in Baden-Württemberg schützen wollen, wie wir die Tiere und Pflanzenarten, die im Wald wohnen und leben, besser erhalten wollen. Also zum Beispiel Fledermäuse, bestimmte Käferarten und so weiter. Und da hat bisher immer das Geld gefehlt. Und jetzt ist eine klare Aussage im Koalitionsvertrag drin, dass man dieses Konzept mit ausreichend Mitteln ausstatten möchte.
3: Bei der Erreichung der Ziele gäbe es allerdings noch Nachholbedarf. Besonders die regelmäßigen Berichte des Klimasachverständigenrats wären weiterhin wichtig, um die Ziele zu erreichen.
5: Da gibt es ja so ein bisschen Zweifel, weil das sogenannte Effizienzgesetz angekündigt wurde. Das hat auch Cem Özdemir schon und auch Manuel Hagel haben das schon im Wahlkampf angekündigt, mit dem sämtliche Berichtspflichten erstmal sozusagen abgeschafft werden sollen und Berichte, die vorgelegt werden müssen, nur dann wieder sozusagen ins Spiel kommen, wenn der Landtag sich erneut bewusst dazu entscheidet.
3: Weniger positiv gestimmt dagegen die Bildungsgewerkschaft GEW. Der Vertrag sei zu unkonkret und Fakten würden fehlen. Besonders die Arbeitslosigkeit von Referendaren während der Sommerferien bereitet der Gewerkschaft Sorgen. Ebenso das schlechtere Gehalt von Grund- und Hauptschullehrkräften. In diesen Punkten bilde Baden-Württemberg das Schlusslicht unter den Bundesländern.
4: Aufgrund der vielen schwammigen Aussagen im Koalitionsvertrag wird es davon abhängig, ob wir einen mutigen Kultusminister bekommen. Die GEW freut sich auf eine gute Zusammenarbeit mit dem oder der CDU-Kultusministerin. Auch wenn dann vielleicht im Ministerium nicht gegendert werden darf, stand die CDU in der Vergangenheit immer wieder für mutige Bildungspolitik. Das Vorgriffsstundenmodell vor 25 Jahren verhandelte die GEW mit der CDU. Die CDU-Kultusministerin Annette Schavan sorgte für die meisten zusätzlichen Lehrerstellen in den vergangenen 30 Jahren und das bis heute nicht vollständig umgesetzte Schulleitungskonzept von Susanne Eisenmann war ein Schritt in die richtige Richtung. Daran sollte die CDU anknüpfen und eine mutige und innovative Spitze für das Ministerium suchen.
3: Gleichzeitig lobt die GEW aber auch das klare Bekenntnis zu Demokratie und Frieden sowie die geplanten kostenlosen Mittagessen für Schulkinder. Das allein reiche aber nicht aus. Und auch der Deutsche Gewerkschaftsbund Baden-Württemberg sieht den neuen Koalitionsvertrag als ausbaufähig. Konkret fehle der Mut zum großen Wurf.
6: Ich glaube, richtig ist erstmal, dass Cem Özdemir und Manuel Hagel sagen, es geht um eine starke Wirtschaft und Arbeitsplätze. Und da ist eine Menge unter Druck in Baden-Württemberg. Und ich wünsche mir da einfach die klare Aussage, wir wollen Industrieland bleiben, wir wollen starke Arbeitsplätze, wir wollen, dass es eine starke Sozialpartnerschaft auch mit den Gewerkschaften gibt. Das ist in Überschriften angedeutet, aber bei den Maßnahmen passiert mir zu wenig. Ich vermisse eine große Investitionsoffensive, die Baden-Württemberg zu einem modernen Industrie- und Wirtschaftsstandort macht. Ich vermisse die klare Zusage, dass wir bei öffentlichen Aufträgen Tariftreue haben wollen. Das heißt, dass Lohndumping mit Steuergeld beendet wird.
3: Denn besonders Wirtschaft und Arbeitsplätze stehen derzeit unter Druck. So auch die öffentliche Infrastruktur. Hier seien Investitionen nötig, um Wohlstand, Arbeitsplätze und Wirtschaftsstärke auch in den kommenden Jahren erhalten zu können. Einige Pläne der neuen Regierung begrüßt Burmeister jedoch. So etwa die geplanten Förderungen für Azubi-Wohnheime oder das geplante verpflichtende und damit kostenlose letzte Kindergartenjahr.
0: Ein schwerer und aufsehenerregender Flugunfall hat in den vergangenen Tagen die Menschen rund um Baden-Baden erschüttert. Zwei Flugzeuge sind in der Luft zusammengestoßen mit tragischen Folgen. Wie es zu dem Unfall kommen konnte, dazu laufen aktuell noch Ermittlungen.
3: Ein Toter nach Flugzeugunglück bei Baden-Baden. Ein 53-jähriger Pilot ist am Freitagmittag bei Baden-Baden bei einem Flugzeugabsturz tödlich verunglückt. Zuvor war das Motorflugzeug in der Luft mit einem Segelflieger zusammengestoßen. Der Pilot des Segelfliegers konnte sich mit einem Fallschirm retten und wurde mit leichten Verletzungen in einem Krankenhaus behandelt. Der Unfall ereignete sich am 1. Mai-Feiertag gegen 12.40 Uhr in der Nähe einer Kläranlage auf einer Wiese entlang der A5. Die Bergungsarbeiten dauerten bis zum Abend an. Im Einsatz waren neben Polizei und Rettungskräften auch Experten der Flugunfalluntersuchung. Die Kriminalpolizei hat die Ermittlungen zum Unfallhergang aufgenommen.
0: Lange wurde gebaut. Jetzt gehen die Modernisierungsarbeiten an der Stadthalle in Karlsruhe in die letzte Runde. Die Fertigstellung hat länger gedauert als geplant, denn viele Probleme sind erst beim Rückbau aufgefallen. Bis zum Sommer soll jetzt aber alles fertig werden. Wir haben uns den aktuellen Stand der Halle mal angesehen.
3: Jahrelang haben viele Karlsruherinnen und Karlsruher darauf gewartet. In diesem Jahr ist es endlich soweit. Die Karlsruher Stadthalle erwacht aus dem Dornröschenschlaf. Nach ungefähr einem Jahrzehnt sind die Sanierungsmaßnahmen so gut wie abgeschlossen. Die Fertigstellung einige Male verzögert. Besonders technische Herausforderungen sind der Grund dafür.
7: Wir möchten alle in tollen Gebäuden, in guten Veranstaltungssälen zu Gast sein. Und das war eine der größten Herausforderungen, die aktuelle sehr komplexe Technik, das heißt die klassische Lüftung, Sprinkler, Elektrotechnik, aber auch die Veranstaltungstechnik, in ein bestehendes Gebäude unterzubringen, mit vielen unzähligen kleinen Firmen aus der Region, keine großen. Das ist eine der größten Herausforderungen, die unglaublich viel Spaß macht, aber auch sehr intensiv in der Abstimmung ist.
3: Eine neue Halle am Puls der Zeit sollte aus ihr werden. Hierfür nötig waren eine Kompletterneuerung der Haustechnik, die Einführung von Geothermie, ein begrüntes Dach mit Photovoltaikanlagen sowie neueste Medientechnik. Dennoch konnte die ursprüngliche Architektur an vielen Stellen erhalten werden. Einige neue Besonderheiten bringen sie zum Leuchten.
8: Was man, glaube ich, spürt, wenn man in die Stadthalle reinkommt, ist diese großartige Geste. Es ist ja ein wunderbarer Bau, der groß ist, der licht ist, der jetzt auch durch dieses viele Weiß hell und freundlich erscheint. Und natürlich kann man jetzt durch farbliche Steuerung Akzente setzen, sodass jeder Gast, jedes Event eine individuelle Komponente bekommt. Und das ist, glaube ich, schon was Besonderes, wo ich davon überzeugt bin, dass die Stadthalle auch ein super Renommee die nächsten Jahre auch generieren wird.
3: Fast fertig ist die Halle bereits. Ab September soll sie ihre Türen dann wieder für Events öffnen.
9: Wir erwarten bis zum Jahresende tatsächlich schon 23 verschiedene Veranstaltungen. Darunter sind 6 große Kulturveranstaltungen im Brahms-Saal beispielsweise bis hin zum Festakt mit dem Bundesverfassungsgericht 75 Jahre mit Präsident Frank-Walter Steinmeier und hochrangigen Gästen bis hin auch zu weiteren Fachtagungen, Konferenzen. Und voraussichtlich die erste Veranstaltung wird das Rotaract Europe Meeting sein, ein Festabend im Weinbrennersaal.
3: Nach rund 10 Jahren Umgestaltungsphase ist die Halle jetzt also bald wieder einsatzbereit. Wie sie damals ausgesehen hat, blitzt an einigen Stellen noch durch. Denn erhalten worden sind einige rote Holzelemente aus der damaligen Zeit. Hier zeigt sich, die knapp 160 Millionen Euro für Dornröschens Schönheitsschlaf haben sich gelohnt.
0: Es war viel los in den vergangenen Wochen beim Karlsruher SC. Sportlich steht der Sportclub kurz vor Saisonende. Aber auch über den Verein selbst und vor allem über Personalien wurde in der letzten Zeit viel diskutiert. Der KSC wollte deshalb in den Dialog gehen am Montagabend beim Mitgliederforum. Felix Stephan war vor Ort dabei.
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11: Der Raum war prall gefüllt, als Simon Jötten, neuer Pressesprecher des KSC, gestern Abend das Mitgliederforum des KSC begonnen hat. Es sollte ein munterer Austausch werden zwischen den KSC-Mitgliedern und der Chefetage des Vereins. Knapp 2 Stunden stellten sich Sportgeschäftsführer Mario Eggimann, Sprecher der Geschäftsführung Michael Becker und KSC-Präsident Holger Sigmund Schulze den Fragen der Fans. Von Kritik an der Vereinsführung der Bosse bis hin zu Lob für die Herangehensweise war alles mit dabei.
12: Also ich nehme mit, dass wir das, was wir schon seit einiger Zeit erleben, schon noch ein Umfeld haben, was gespalten ist. Also jetzt schon in Lager, ne? Sonst hätten wir nicht diese Situation und diese Stimmung gehabt. Und wir nehmen mit, dass wir daran arbeiten müssen, weil wir haben den letzten großen Erfolg 2007 gehabt mit dem Aufstieg in die Bundesliga. Und das war auch ein Resultat, dass wir einfach eine sehr große Zusammenhalt hatten und eben eine Einheit innerhalb des Clubs. Und dafür sind wir verantwortlich, die wieder zu erzeugen.
11: Erfolgen solle das ganz nach dem Plan, die sportliche und wirtschaftliche Entwicklung des Vereins miteinander abzuwägen. So soll es gelingen, den KSC auch weiterhin zu stabilisieren und gleichzeitig die Wahrscheinlichkeit für sportlichen Erfolg Stück für Stück zu erhöhen. Das Ziel Bundesliga ist dabei klar formuliert.
12: Wir reden im Profifußball immer ein bisschen von Innenpfosten, Außenpfosten. Da kannst du nie planen wie in einem Unternehmen. Aber es ist ganz klar, dass wir innerhalb von 4 Jahren der Meinung sind, dass wir in die Bundesliga aufsteigen können. Und wichtig dabei ist noch, dass wir uns halt vorgenommen haben, das dann auch so zu tun, dass wir einen Plan haben, dort auch zu bleiben. Vielleicht auch zu vielen anderen Mannschaften, die gar nicht die Voraussetzung dafür hätten.
11: Um die Nachhaltigkeit dabei zu gewährleisten, werde der Weg vielleicht auch etwas länger dauern, so der Sprecher der Geschäftsführung Michael Becker. Immerhin sei es gelungen, den KSC sowohl wirtschaftlich als auch sportlich durchaus zu stabilisieren. Laut Becker wurden in den vergangenen Jahren nicht nur 10 Millionen Euro Schulden getilgt, sondern gleichzeitig im Vergleich zur Saison vor 5 Jahren auch 10 Millionen Euro pro Jahr mehr in den Sport investiert. Nun gelte es auch weiterhin nachhaltig zu wirtschaften und mit Bedacht zu investieren. Ein Baustein dessen soll insbesondere die Entwicklung junger Spieler sein, um perspektivisch dann Transfererlöse zu erzielen. Dieser Weg soll ab der nächsten Saison mit einem neuen Trainer gelingen. Der soll, sofern alles nach Plan läuft, noch in den kommenden 2 Wochen präsentiert werden und für einen offensiven Fußball stehen.
12: Mario Egemann hat es ja beschrieben, dass wir ein bisschen unsere Spielweise konkretisieren wollen, bezogen auch auf das, was unsere Zuschauer hier im Wildpark erleben möchten, dass wir einfach ein bisschen aktiveren Fußball spielen, dass wir vor allem auch die Akademiespielweise, die Spieler, die aus der Akademie kommen, in die Profimannschaft kommen. Und da muss eine Spielweise entwickelt werden, die dann mehr aus einem Guss ist. Und ich glaube, da wird sich ein neuer Cheftrainer leichter tun, wenn er damit hier bei uns anfangen kann.
11: Kritik gab es beim Mitgliederforum insbesondere an der Außendarstellung des Vereins. Demnach hätte sich so mancher Fan unter anderem bei der Bekanntgabe von Saisonzielen, aber auch beim Aus von Co-Trainer Bajramovic und jetzt auch Cheftrainer Aichner eine andere Kommunikation gewünscht.
12: Wir haben uns vorgenommen, dass wir etwas aktiver kommunizieren wollen, auch ein bisschen offensiver und klarer, müssen aber sehen, auch im Vergleich zu Unternehmen aus der Privatwirtschaft, dass wir in der Medienöffentlichkeit auch gerade bei Mitarbeitern oder bei Trainern einfach auch der aus Respekt vor der Person nicht ganz so oft sprechen können, wie das vielleicht andere Unternehmen tun.
11: Nach einem regen Austausch ging das KSC-Mitgliederforum gestern um kurz nach 20 Uhr zu Ende. Wer sich die Veranstaltung nochmal in Gänze anschauen möchte, hat auf dem YouTube-Kanal des KSC die Möglichkeit dazu.
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0: Egal ob auf der Straße, an der Bushaltestelle oder sogar auf dem Waldweg, Zigarettenkippen liegen überall. Sehr zum Leidwesen von Mensch, Natur und Tier. Bei einer neuen Aufräumaktion im Karlsruher Stadtteil Oberreuth geht es nicht nur um Sauberkeit, sondern auch um die Sensibilisierung der Bürger im Viertel. Welche Rollen Zigarettenkippen dabei spielen und wie sich aus Abfall sogar neue Produkte gewinnen lassen, darüber berichtet Lara Kleinmeier.
13: Schon ein kurzer Blick auf Straßenränder und Grünflächen zeigt, weggeworfener Müll ist allgegenwärtig. Doch in Oberreuth nehmen Anwohner das nicht einfach hin. Sie greifen selbst zu Zangen und Müllsäcken, um ihr Viertel sauberer zu machen.
14: Wir freuen uns über jede Initiative, über alle Sauberkeitspaten und Patinnen, die mit dazu beitragen, unsere Stadt sauber zu halten. Natürlich ist es uns auch ganz wichtig, dass auch unsere Bürgerinnen und Bürger hier jeweils ihren Beitrag leisten, indem sie eben Müll nicht achtlos wegwerfen. Davon gibt es leider immer noch zu viele Menschen. Das ist mal das Erste. Aber ja, es ist trotzdem toll, dass sich auch viele Gruppen engagieren, um unsere Stadt dann auch sauber zu halten.
13: Eine einzige Zigarettenkippe kann durch ihre Giftstoffe bis zu 60 Liter Grundwasser verunreinigen. Die enthaltenen Schadstoffe gelangen dabei schnell in den Boden und können langfristige Umweltschäden verursachen. Besonders problematisch ist, dass viele Kippen achtlos auf den Boden geworfen werden. Dadurch verbreiten sich die Schadstoffe unkontrolliert in der Umwelt. Deshalb ist es wichtig, Zigarettenkippen immer ordnungsgemäß zu entsorgen. Rund 20 Ehrenamtliche sorgen im Stadtteil Karlsruhe-Oberreuth für mehr Sauberkeit und verfolgen dabei ein klares Ziel.
15: Das heißt, für uns ist die Motivation natürlich auch, jede Zigarette, die hier in den Aschenbecher kommt, die kommt schon nicht auf den Boden und damit die Giftstoffe nicht ins Grundwasser. Und es ist für uns, wenn wir das öffnen und sehen, da sind 20, 30 Kippen drin, ist es für uns eine Freude und Motivation, weiterzumachen, zu sagen, ja, es ist gut, was wir hier machen, denn es ist ein Beitrag, aber wir allein können nicht so viel bewirken. Deshalb brauchen wir die anderen Bürgervereine und die anderen Umweltgruppen, die wir mit ins Boot nehmen wollen, damit ganz Karlsruhe sauber wird.
13: Mit Tobacycle haben Sie einen Partner gefunden, der die Möglichkeit bietet, aus Zigarettenkippen, genauer gesagt aus dem Material Zellulose-Acetat, ein Granulat herzustellen und dieses mit Kunststoff zu mischen.
4: Daraus können neue Produkte entstehen, zum Beispiel Taschenaschenbecher, die wiederum kostenlos an Raucher verteilt werden können.
16: Wie schaffe ich es oder wie schafft es etwas, Zigarettenkippen aus der Umwelt zu verbannen? Daraus ist damals ein gemeinnütziger Verein entstanden, der dann ganz schnell mit meinem 600-Seiten-Konzept ein Sammelsystem zu entwickeln, richtig groß geworden ist. Mittlerweile haben wir 60.000 Kilogramm Zigarettenkippen gesammelt und sind Systemgeber in einem Abfallunternehmen in Ludwigsburg. Und es freut mich, dass ich dem Ziel immer näher komme und Vorbilder schaffe mit Kommunen, die es dann mit dem Verteilen von Taschenaschenbechern bei den Verursachern, bei den Rauchern schaffen, dass diese endlich Verantwortung für die Art ihres Abfalls übernehmen.
4: Das Projekt in Oberreuth ist mehr als eine Reinigungsaktion. Es ist ein Zeichen der Hoffnung. Es zeigt, dass gemeinsam viel bewirkt werden kann und viele kleine Taten große Wirkung haben können.
0: Wer in Karlsruhe unterwegs ist, dem könnte derzeit ein ungewöhnliches Bild auffallen. Gruppen von Schulkindern, die sich neugierig die Nasen an einer Scheibe plattdrücken. Was genau hinter dieser Scheibe des Museums beim Markt vom Badischen Landesmuseum steckt und warum das Ganze so viele Blicke auf sich zieht, dem ist Lara Kleinmeier nachgegangen.
3: Viele Hände, schnelles Ende. So ist es auch den fleißigen Helfern in Karlsruhe gelungen, das Minischloss im Zeitplan fertigzustellen. Das sogenannte Klötzle-Schloss dient als Begleitprojekt zur 10-jährigen Schlosssanierung. 250.000 Klemmbausteine zeigen das Karlsruher Schloss, 34 mal kleiner als das Original.
17: Also der erste relevante Schritt in der Planung war vermutlich den Maßstab festzulegen. Da gab es auch verschiedene Testbauten, einfach dass man mal ein Gefühl dafür bekommt, wie verhalten sich Deckenhöhen und so weiter. Also kann man dann auch noch reinschauen und von der Inneneinrichtung, die uns als Museum natürlich besonders wichtig ist, auch was sehen. Der nächste große Schritt war dann vermutlich die Festlegung der Farbe. Da sind wir wirklich mit Teststeinen an die Fassade gegangen und haben geguckt, welcher Farbton passt am besten. Und dann muss man aber sagen, digital wurde gar nicht so viel dann weiter vorgeplant, denn unser Produktdesigner, der hier kreativ die Leitung innehatte, Michael Henning, der ist so versiert mit diesen Klemmbausteinen, der nimmt sich eine Form am Schloss vor und weiß im Kopf sofort, welche Steine er braucht, um das nachzubilden.
3: Dabei waren bis zu 14 Baumeister beteiligt. Der detailgetreue Nachbau soll Einblicke ins Innere des Badischen Landesmuseums ermöglichen, während dieses für die kommenden Jahre geschlossen ist.
18: Wir werden jetzt ja 10 Jahre lang sanieren. Wir werden im Inneren des Schlosses einiges umbauen. Die Schausammlungen werden natürlich jetzt ausgebaut. Da kommen neue Dinge rein. Und im Verlauf der Maßnahmen soll eben dieses Modell immer angepasst werden. Das ist mit den Klemmbausteinen ja möglich, weil wir auf die Weise eben flexibel sind und Dinge verändern und ergänzen können.
3: Zudem sind im Rahmen dieses Beteiligungsprojekts in den kommenden Monaten Workshops geplant, bei denen Besucher selbst mitbauen und Ideen einbringen können. Verantwortlich für den Aufbau war die Karlsruher Firma Stoneheap.
19: Ja, ist auf jeden Fall sehr aufregend gewesen für uns, auch als Firma, wo hier in Karlsruhe ansässig sind, diesen Auftrag durchzuführen. Wir haben jetzt seit März angefangen mit dem konkreten Bauprozess, dann seit April jeden Tag von früh bis spät durchgebaut vom Team und sind jetzt vor allen Dingen ganz, ganz stolz, dass es so hier dann dasteht, trotz den vielen Herausforderungen, die wir dann auch während des Prozesses hatten.
3: Herausforderungen waren unter anderem die Verfügbarkeit der Teile, insbesondere im Blick auf den markanten Fassadenfarbton. Denn alle benötigten Teile wurden in China produziert und geliefert. Ab dem 9. Mai ist das Minischloss im Museum beim Markt bei freiem Eintritt zu sehen und dürfte für viele Karlsruherinnen und Karlsruher zum neuen, wenn auch deutlich kleineren Wahrzeichen werden.
0: Und das war's schon wieder mit unserem Wochenrückblick hier bei Baden TV aktuell. Ich verabschiede mich und wünsche Ihnen noch ein schönes Wochenende. Tschüss.
4: In der Region wird das Wetter am Wochenende sonnig mit einzelnen Wolken bei einer Höchsttemperatur von 22 bis 24 Grad. Zum Wochenstart allerdings wird es regnerisch bei Temperaturen von bis zu 14 Grad.
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0: Schwingen, Fliegen, Greifen, das sind nur drei Fähigkeiten, die Melanie Schmidt besonders gut beherrscht. Im vergangenen Jahr 2022 wurde sie deutsche Ninja-Meisterin und gleichzeitig auch noch Vize-Weltmeisterin bei dem Wettkampf in den USA. Und heute ist sie zu Gast bei uns in der Sportzeit im Hubraum. Hallo Melli, schön, dass du heute mit dabei bist.
1: Hi, danke, dass ich hier sein darf.
0: Was persönlich fasziniert dich daran? Du hast erst 2021 mit dem Ninja-Sport angefangen, sehr spät und gleich so erfolgreich. Was macht den Sport für dich so besonders?
1: Das ist ein Sport, bei dem man einfach man selbst sein kann. Das heißt, es gibt sehr wenige Regeln. Es gibt natürlich Regeln, was man darf und was man nicht tun darf an den Hindernissen. Aber im Prinzip geht es darum, meistere den Parcours und man darf halt seine eigene Art und Weise der Bewegung anwenden dabei. Und vielleicht darf man einmal die Hand nicht hier hinsetzen und einmal nicht dorthin. Aber es ist eben nicht wie im Turnen, wo alles vorgeschrieben ist und man ist dadurch so frei in seiner eigenen Art. Und ich finde, das macht den Sport einfach aus, ja.
0: Du hast gerade das Turnen schon erwähnt. Du hast sehr lange geturnt bis zu deinem 18., 19. Lebensjahr und dann auch noch Handball gespielt. Hast du es beides für den Ninja-Sport in Sand gesetzt? Wie hat dein Umfeld da reagiert?
1: Also das Turnen habe ich ja relativ früh, sage ich mal, mit 18, 19 aufgehört. Das hatte ein bisschen mit Verletzungsangst zu tun, weil ich mir ab und zu die Bänder gerissen habe. Und Handball habe ich dann tatsächlich für den Ninja-Sport aufgehört. Wie mein Umfeld reagiert hat, manche waren überhaupt nicht überrascht, weil ich schon ein paar Mal wirklich gefragt wurde, warum ich da eigentlich nicht mitmache. Und manche waren dann doch sehr überrascht und waren dann auch richtig perplex, als sie mich im Fernsehen gesehen haben.
0: Das glaube ich. Du hast das Turnen wegen der Verletzungsangst aufgehört. Jetzt muss ich ganz blöd fragen, wenn man die Parcours sieht, da darf man eigentlich keine Verletzungsangst haben und auch keine Höhenangst. Und du hattest aber Höhenangst. Wie hast du die denn überwunden?
1: Ich würde mal sagen, mit sehr, sehr viel Übung und dadurch, dass ich auch durch den Ninja-Sport ganz andere Kräfte aufbauen konnte in meinem Körper. Also zum Beispiel Griffkraft ist ja das absolute A und O in diesem Sport. Und ich habe es einfach ein bisschen geschafft, mich auf meine Griffkraft verlassen zu können. Und die Höhenangst kam eigentlich daher, dass ich immer Angst hatte, mir wieder die Bänder zu reißen oder mich anderweitig zu verletzen. Und ja, wenn ich mich dann nach einem langen, großen Sprung irgendwo festhalten kann, weil meine Hände stark genug sind, dann hat man die Angst ein bisschen weniger.
0: Das ist ja was man vielleicht im Turnen auch schon gelernt hat. Inwieweit profitierst du vielleicht auch davon, dass du so lange geturnt hast?
1: Also auf jeden Fall durch das krasse Körpergefühl. Also ich kann mir eine Bewegung anschauen, kann mir im Kopf vorstellen, wie sich das anfühlen würde, wenn ich die Bewegung dann mache. Und ich glaube, dadurch habe ich einfach einen super schnellen Lernprogress gemacht und ja.
0: Du hast vorhin gesagt, jeder hat so quasi seinen eigenen Stil, die Hindernisse zu überwinden. Wie würdest du deinen Stil beschreiben?
1: Da würde ich mich einfach mal auf die Worte von den anderen verlassen. Die haben immer gesagt, es sieht alles extrem elegant aus, was ich mache. Ich glaube, das kommt noch vom Turnen. Und ich versuche halt, meine Körperlänge und Armlänge vor allem auch einzusetzen und dadurch von A nach B zu kommen.
0: Wie groß bist du?
1: 1,73 Meter.
0: 1,73 Meter. Ich bin 1,72, fast gleich groß.
1: Aber ich glaube, was da noch viel wichtiger ist, ist tatsächlich die Armlänge. Wir nennen das auch Ape-Index oder Affen-Index, weil man ja eigentlich, wenn man die Arme so ausstreckt, von Fingerspitze zu Fingerspitze seine Körpergröße hat.
0: Ja.
1: Und bei mir ist das aber 4 Zentimeter länger. Und das ist relativ gut.
0: Sehr schön. Was meinst du denn generell der Ninja-Sport? Ich habe jetzt vorhin drei Sachen gesagt. Schwingen, Fliegen, Greifen. Es sind aber noch viel mehr Fähigkeiten. Was macht den Ninja-Sport so aus oder wie viel Potenzial steckt auch im Ninja-Sport deiner Meinung nach?
1: Also ich finde, in dem Sport steckt extrem viel Potenzial, weil man kann nicht nur seinen eigenen Stil anwenden, sondern man kann den Sport auch einfach in jedem Alter machen. Also wir haben bei den Wettkämpfen teilweise Athleten, die sind 8 oder 9 Jahre oder noch jünger. Also das sind dann natürlich die Kinderwettkämpfe. Aber wir haben halt eine Altersrange bis hin zu 63. Also mein erster Trainer, sage ich jetzt mal, der damals mir ein bisschen was beigebracht hat am Anfang, der ist zum Beispiel 63 Jahre alt und macht den Sport noch. Also
0: wow.
1: Das wirklich Gute an diesem Sport oder das Potenzial liegt an der Breitentauglichkeit, denke ich. Und ich hoffe natürlich, dass der Sport noch wesentlich größer wird in Deutschland. In Amerika zum Beispiel ist er schon riesengroß, aber da ist großes Potenzial drin.
0: Wie oft trainierst du und wie trainierst du?
1: Die Frage ist immer relativ peinlich zu beantworten für mich, weil ich tatsächlich unter der Woche eigentlich nur einmal an die Hindernisse gehe.
0: Wow.
1: Und wochenends dann vielleicht noch zu Wettkämpfen fahre oder ähnliches.

0: Ich habe jetzt aber zusätzlich mit dem Bouldern noch angefangen und da bin ich dann auch so ein, zwei Mal.
1: Das ist aber sehr beeindruckend, dass du dann solche Titel schon mit nach Hause gebracht hast. Du warst zuletzt in der Schweiz und dort haben sie, hast du erzählt, den größten Ninja-Parcours überhaupt aufgebaut. Beschreib mal, wie sah es da aus?
0: Genau, also es war der höchste Ninja-Parcours, weil es war eine Bungee-Jumping-Brücke in Yuke und die war über einem 200-Meter-Abgrund. Und sie haben uns einfach unter der Brücke die ganzen Hindernisse hingehängt. Gesichert waren wir dreifach, aber im Prinzip hingen wir an einem Bungee-Seil. Und das heißt, wenn wir da nicht in der Lage waren, ein Hindernis zu absolvieren, dann hatten wir direkt einen Bungee-Sprung. Und das war ein Erlebnis, das war unfassbar. Vor allem eben mit dem Hintergrund, weil ich ja eigentlich ein bisschen Höhenangst habe. Und da kam dann noch diese natürliche Todesangst dazu, die man hat, wenn man über so einem Abgrund rumturnt. Ja, das war ein heftiges Erlebnis.
1: Was hast du von der Zeit mitgenommen, vielleicht auch gerade was deine Höhenangst angeht?
0: Im Prinzip habe ich mitgenommen, dass wenn ich gesichert bin, dass eigentlich nichts passieren kann. Und ich muss auch dazu sagen, ich liebe Bungee-Sprünge und ich liebe Fallschirmspringen und alles, was da so dazugehört, weil man einfach kurzzeitig das Gefühl von Freiheit hat. Man fliegt und ich schreie dabei immer ziemlich laut, aber das ist einfach ein befreiendes Schreien. Und von daher, was ich mitnehme, ist, dass man alles schaffen kann, auch wenn man Höhenangst hat.
1: Alles schaffen kann, gibt es trotzdem Hindernisse oder ein Hindernis vielleicht speziell, was dir besonders viele Schwierigkeiten bereitet und wo du sagst, ah, da muss ich noch dran arbeiten?
0: Gibt es tatsächlich, hat mir gerade kürzlich wieder eine Platzierung gekostet oder hat mich eine Platzierung gekostet, wenn man so sagt. Und zwar, es ist total banal, aber es ist ein Seil.
1: Ein Seil?
0: Ein Seil. Im Sinn von, man springt an ein Seil dran und schwingt damit zur nächsten Plattform rüber. Ich weiß nicht, was dieses Seil und ich haben, aber irgendwie funktioniert es nicht. Ich habe dadurch auch nur den zweiten Platz bei der Weltmeisterschaft bekommen.
1: Nur.
0: Ja, nur, aber auch wegen dem Seil. Tatsächlich letztes Jahr in der Show von Ninja Warrior in der Vorrunde wäre ich fast am Seil rausgeflogen.
1: Okay.
0: Obwohl das total unnötig war. Und jetzt kürzlich wieder ein Wettkampf, wo das Seil das zweite Hindernis in der Finalstage war. Und ja, ich war an diesem Hindernis leider raus.
1: Also kannst du jetzt im Prinzip, sagst du dir, das adaptiere ich voll in mein Training und ich beschäftige mich jetzt nur noch mit dem Seil oder was nimmst du dir vor?
0: Also ich glaube, das ist tatsächlich ein bisschen eine mentale Sache. Natürlich versuche ich das Seil ins Training einzubauen, aber das Seil an sich, da dran zu springen und rüber zu schwingen, das ist ein Skill, den beherrscht man. Also den kann ich auch. Nur bei Wettkämpfen, ich weiß nicht, was da manchmal los ist, funktioniert es einfach nicht.
1: Ja, manchmal steckt man nicht drin. Welche Nation würdest du sagen, ist für dich oder in welcher Nation ist der Ninja-Sport vielleicht am populärsten aktuell?
0: Ich würde behaupten, in den USA. Also die Ursprünge sind zwar aus dem asiatischen Raum, aber ich glaube, in den USA ist die Show auch mittlerweile sehr, sehr, sehr groß geworden. Und ich weiß auch von den Leuten, die dort wohnen, dass der Sport extrem beliebt ist. Sie haben auch eine riesige Jugendbase und es gibt Trainerausbildungen als echter Ninja-Trainer. Das gibt es hier leider noch gar nicht und deswegen, ich würde behaupten, die USA ist the place to be, wenn es darum geht, dass man Ninja-Sport machen will.
1: Blicken wir kurz auf deutsche Seite. Dort gibt es ja immerhin schon mal die Ninja League. Wie ist die strukturiert?
0: Also in Deutschland gibt es sehr, sehr viele Einzelwettkämpfe, die von den einzelnen Ninja-Gyms organisiert werden. Die meisten bauen nicht aufeinander auf. Aber wir haben zum Beispiel auch die First Ninja League und die sind gerade dabei, so eine Art System aufzubauen. Sie stoppen quasi überall in Deutschland und wenn man sich fürs große Finale qualifizieren will, muss man an einem der Stops als Frau Erst- oder Zweitplatzierte werden, als Mann Erst- bis Drittplatzierter. Und dann findet dieses Jahr Mitte November das große Finale statt. Und ich habe mich schon qualifiziert dafür und freue mich riesig drauf.
1: Sehr schön. Schon mal herzlichen Glückwunsch auf jeden Fall zur Quali.
0: Danke.
1: Wie strukturieren sich die Parcours in Schwierigkeitslevel? Also sind die Hindernisse leichter, sind die Parcours kleiner? Wie kann man sich das vorstellen?
0: Genau, also so eine Competition besteht meistens aus mehreren Runden. Das heißt, es gibt eine Vorrunde und da geht es hauptsächlich darum, dass man möglichst schnell und fehlerfrei durch den Parcours kommt, damit man sich dann eine gute Platzierung für die nächste Stage holt. Und dann ist es unterschiedlich. Manchmal gibt es noch eine Stage dazwischen, manchmal gibt es aber auch nur diese Finalstage. Und das unterscheidet sich dann darin, ja, die Hindernisse werden wesentlich schwieriger, komplexer in der Technik oder eben auch, wenn es um Griffkraftausdauer geht, kombiniert mit der Technik. Also es steigert sich in jedem Punkt, ja.
1: Du hast gerade die Griffkraftausdauer schon angesprochen, Zungenbrecher. es gibt sicherlich auch für dich als Leistungssportlerin Momente, wo du dir denkst, oh je, jetzt geht mir kurz die Kraft auf oder wenn ich jetzt schwinge und da nicht richtig greifen kann, wie schaffst du es da, dich wieder zu fokussieren oder vielleicht auch kurz Kraft zu sammeln, gerade wenn es aufs Zeit geht?
0: Genau, also wir haben da zwischen den Hindernissen ab und zu solche Plattformen, auf denen wir ein bisschen ausruhen dürfen. Da haben wir so zwischen 15 bis 30 Sekunden Zeit dafür und in der Zeit ist es halt wichtig, nicht nur nachzuchalken. Mhm. Ich benutze eigentlich nie Chalk, aber bei Wettkämpfen manchmal schon. aber es ist auch genauso wichtig, ganz, ganz viel zu atmen, Sauerstoff in den Körper zu bringen, die Arme auszuschütteln, weil es sind ja meistens die Unterarme, die dann dicht sind, so nennen wir das. Also die sind dann einfach, die werden hart und der Muskel verkrampft sich und dadurch ist man auch irgendwann nicht mehr in der Lage, die Hand auf und zu zu machen.
1: Mhm.
0: Und da eben dagegen vorzugehen, hilft viel zu atmen. Es klingt total banal und einfach, aber das ist eigentlich so das, was man tun sollte, ja. Und man vergisst es oft.
1: Dein Rezept dann vielleicht auch für die kommende Zeit. Was setzt du dir für Ziele fürs nächste Jahr?
0: Ich will eigentlich immer nur besser werden, als ich vorher war. Weil im Prinzip geht es ja in dem Sport gar nicht darum, besser als die anderen zu sein, sondern man ist immer alleine gegen den Parcours. Außer man ist natürlich in einem Duellparcours, aber das passiert eher selten. Von daher ist mein einziges Ziel einfach weiterhin mega viel Spaß an diesem Sport zu haben, so wie die ganze Zeit auch schon, mein Lächeln beizubehalten, wenn es darum geht, die Parcours zu meistern und ja, besser zu werden.
1: Melli, dafür drücken wir die Daumen. Wir sind auf jeden Fall auf deiner Seite und nicht auf der Seite vom Parcours.
0: Dankeschön.
1: Vielen Dank, dass du heute bei uns in der Sportzeit warst. Und liebe Zuschauerinnen und Zuschauer, wir bedanken uns natürlich auch bei Ihnen wieder fürs Einschalten. Tschüss, machen Sie es gut und bis bald.

0: Der Europapark. Er ist nicht nur der größte seiner Art in Deutschland, sondern auch einer der beliebtesten Freizeitparks weltweit. Doch das war nicht immer so. 50 Jahre Geschichte stecken hier drin. Jedes Fahrgeschäft, jede Show und jedes Hotel kann davon erzählen. Zum großen Jubiläum dieses Jahr wollen wir tief in diese besondere Erfolgsgeschichte eintauchen. Martina Stoymenow arbeitet dort, wo Besucherinnen und Besucher des Europaparks nicht hinschauen. Es ist ein Blick in den Maschinenraum. Das neue Logistikzentrum im Europapark. Wenn dieses Lager zum Stillstand kommt, dann steht das ganze Ressort. 60 bis 90 Lkw kommen hier am frühen Morgen an. Mitarbeiter verteilen Waren überall dorthin, wo sie gebraucht werden. Pommes an die Imbiss- und Plüschtiere an die Souvenirstände. Badetücher in die Wasserwelt Rolantica, Bettlaken in die Hotels und in die Westernstadt Silver Lake City. Die meisten Waren gehen nach der Anlieferung direkt durch. 25.000 bis 30.000 Artikel werden gelagert. Da den Überblick behalten, dafür braucht es System.
1: In einem Lager darf nichts zufällig irgendwo rumstehen. Der Platz, den wir physisch mit einem Produkt belegen, gibt es auch immer im System. Und wenn ich irgendwo was abstelle, muss ich eine Buchung durchführen, damit ich eben mit dem Gerät blind ins Lager laufen kann und der sagt mir, Palettenregal 7, Reihe 3, Platz 1, Ebene 1. Das ist dann einfach fix. Und wenn das durcheinander steht und man etwas nicht mehr findet, dann brauche ich viel mehr Personal, es ist viel mehr aufwendig, es kostet Nerven, etwas zu suchen. Wir stressen andere Menschen mit. Je ordentlicher wir arbeiten, desto ordentlicher kann der nächste Bereich auch seine Arbeit machen.
0: Gearbeitet wird an 7 Tagen in der Woche. Und zwar so, dass man draußen möglichst wenig davon bemerkt und dass eben nirgends etwas ausgeht. Und was sind die am häufigsten nachgefragten Artikel?
1: Pommes, Toilettenpapier, Getränke vor allem, Coca-Cola sind Produkte, die sind extrem wichtig. Und Pizzateig, der Belag für die Pizza, Käse, Salami. Es gibt viele, viele Produkte im Europapark, die uns im Tagesgeschäft gar nicht so wichtig vorkommen. Aber ohne diese Produkte kann das Outlet gar nicht produzieren und gar nicht verkaufen.
0: Der Logistikbereich sorgt für Nachschub, damit der Betrieb laufen kann in Deutschlands größtem Freizeitpark, der längst mehr ist als das. Er ist Hotelstandort, er ist Genusshochburg von rustikal bis Fine Dining. Er ist Event-Location, die Promis anzieht. Er ist Erlebnisressort, in dem Momente und Erinnerungen entstehen, die weit über einen Parkbesuch hinausgehen. All das zu einem großen Ganzen zu verbinden, das treibt die Inhaberfamilie Mack an.
2: Mittlerweile sind wir das größte Hotelressort in Deutschland, der umsatzstärkste Gastronomiebetrieb in Deutschland an einem Ort. Und das zeigt schon, dass der Freizeitpark unheimlich gut auch als Ressort funktioniert. Wir wollen ja, dass die Gäste eintauchen in eine ganz andere Welt, wenn sie aus dem Europapark kommen. Es soll das Erlebnis ja bestenfalls weitergehen.
0: Unter anderem dafür steht Thomas Mack. Er verantwortet den gesamten operativen Bereich des Europaparks. Seine besondere Leidenschaft gilt der Hotellerie und Gastronomie. Er ist Impulsgeber und Vordenker der Branche und verwirklicht hier in Rust, was in den 1990er Jahren nur eine Idee war. Der Europapark war damals so weit gewachsen, dass Besuchern ein Tag oft nicht mehr ausreichte, um alle Attraktionen erleben zu können. Den Schritt, ein eigenes Hotel neben einem Freizeitpark zu eröffnen, war zuvor noch niemand gegangen. Die Entscheidung für das El Andalus war mutig und sie fiel mit einer großen Portion Ungewissheit.
2: Da war ich 14 Jahre alt und habe dann mit der ganzen Familie in der Lobby gestanden und wir haben dann wirklich die ersten Gäste per Handschlag begrüßt, kann ich mich noch ganz genau daran erinnern. Ich weiß sogar noch eine nette Geschichte, eigentlich hatte das El Andalus ein Stück mehr gehabt und der Großvater war dem Ganzen nicht so ganz geheuer und hat dann nachts mit seiner Rasierklinge damals im Plan ein Stück rausgeschnitten. Dann wurde das Hotel tatsächlich kleiner gebaut, mit einem Stück weniger. Wir mussten aber dann gleich im Jahr drauf erweitern, weil der Erfolg so groß war.
0: Mittlerweile ist die Hotellandschaft im Europapark immer weiter gewachsen. Michaela Doll-Lemmer hat diese Entwicklung von Anfang an begleitet. Heute ist sie Direktorin einer Hotellandschaft, die aus 7 Hotels besteht. Ganz unterschiedlich ausgeprägt und dennoch ist eine durchgehende Handschrift zu erkennen. Neben dem ersten Hotel El Andalus mit seinem Mittelmeer-Flair geht es im Castillo Alcazar ins Mittelalter. Das Colosseo? Eine Hommage an italienische Lebensfreude. Santa Isabel bietet klösterliche Ruhe für alle, die nach einem erlebnisreichen Tag die Stille suchen. Bell Rock erzählt von Aufbruch und Fernweh. Das derzeit neueste Hotel heißt Kronasar und entführt seine Gäste in die nordische Welt, voller Geschichten und Naturmythen, unweit der Wasserwelt Rulantica. Mit dieser thematischen Breite hat sich der Europapark ganz neue Zielgruppen erschlossen.
1: Das geht weit über die Freizeitpark-Fans hinaus, obwohl die natürlich eine wichtige Kerngruppe für uns sind, das ist ganz klar. Aber wir sind mittlerweile ein Unternehmen, ein Freizeitpark, eine Destination, die für alle was bietet. Also natürlich ist unser Kernmarkt schon die Familie, aber wir haben natürlich auch Tagungen, wir haben Gäste, die nur wegen der Kulinarik kommen oder auch Wellness im Winter hier machen möchten. Ich glaube, wir bieten mittlerweile für alle. Senioren, Kleinkinder, Groß, Klein, alle finden hier was. Da gibt es für jeden Geschmack was dabei.
0: Auch Geschäftsreisende haben mit dem Europapark eine Destination gefunden, die ihre Bedürfnisse bedient. Confortainment ist das Stichwort. Tagungen mit dem gewissen Erlebnisfaktor gehören hier ebenfalls zum Portfolio, wie kulinarische Genüsse der Extraklasse. Das Reich von Peterhagen-Wiest ist der Leuchtturm am Hotel Bell Rock. 2012 kam der Spitzenkoch in den Europapark. Dass sich das Erlebnisressort in kürzester Zeit zur Gourmet-Hochburg entwickeln würde, das hatte er zu Beginn selbst nicht geglaubt.
3: Wir haben uns jetzt nicht so hohe Ziele gesteckt, weil wir auch uns nicht sicher waren, wie das denn angenommen wird, ne? Also auch von Testern. Und dass es dann so schnell ja wirklich erfolgreich war, das war gar nicht im Plan. Es hat uns auch dann selber ein bisschen überrascht. Wir wussten schon und wir hatten den Anspruch, wirklich gute Arbeit zu leisten und auf dem besten Niveau zu arbeiten. Und dass es dann so schnell auch anerkannt wurde, das war natürlich toll. Ja, und das hatte schon Selbstvertrauen und Bestätigung gebracht.
0: Nach nur einem Jahr gab es den ersten der begehrten Michelin-Sterne. Ein weiteres Jahr später kam Stern Nummer 2. Beide funkeln bis heute über dem Europapark. Wiest setzt auf Produkte höchster Qualität und, wo immer es geht, auf Regionalität. In einem eigenen Garten wird ein Teil der Rohstoffe selbst angebaut. Die beiden Michelin-Sterne des Emolite sind bei Nacht auch hier zu sehen. Abenteuer unterm Sternenzelt in der Silver Lake City. Die Westernstadt begann vor über 20 Jahren, als Betreiberfamilie Mack ein paar Tippis von einer Weltausstellung mitbrachte. Das Übernachtungsangebot etwas abseits der bisher 6 Hotels wuchs dann immer weiter. Planwagen, Blockhütten und seit diesem Jahr Western Houses für Familien.
1: Es hat so einen Haufen Abenteuer. Es ist natürlich schon ein bisschen, manchmal auch ein bisschen bodenständiger. Man muss gerade, wenn man in der Zelte übernachtet oder in der Planwagen, hat man natürlich keine eigene Nasszelle. Das heißt, man muss halt mit dem Wäschebeutel morgens raus ins Kalte oder ins Warme, was halt gerade für Wetter ist, und zu der Waschanlage gehen, zu den Waschhäusern gehen, Sanitäranlage. Das macht es natürlich schon ein bisschen rustikaler, aber gerade für Kinder ist das natürlich auch super spannend und toll und witzig.
0: Wer etwas mehr Komfort will, wird ab kommendem Jahr auch in Silver Lake City fündig. Dann eröffnet das neue Riverside Western Lodge Hotel mit Diner Station und Bar. Auch das kulinarische Angebot im Europapark ist breit. Vom deftigen Western-Buffet zurück zu Peterhagen-Wiest, der neben seinem 2-Sterne-Restaurant auch eine ganz besondere kulinarische Attraktion verantwortet. Adrenaline, eine Genussreise, bei der die Gäste in ihren Sesseln dahinschweben. Eine packende, emotionale Geschichte trifft hier auf Fine Dining. Die Idee dahinter? Mehr als nur Geschmacks- und Geruchssinn ansprechen, so geht Kulinarik im Europapark.
3: Jeder kennt es, wenn er im Urlaub ist und sich einen guten Wein aufmacht und der Wein schmeckt großartig und bringt ihn mit nach Hause. Probier es und auf einmal schmeckt es nicht mehr. Und das war so ein bisschen die Idee, wie schafft man das, dass man sich eben an einen Ort begeben kann oder entfliehen kann, um dann dieses tolle Erlebnis zu haben, wie am Strand und so weiter. Und das ist ja auch, was wir da machen, dass man dann am Meer ist, in dem Fall ein bisschen so thailändisch angehaucht, Ocean, und dann bekommt man einen tollen Fisch, Meeresfrüchte, irgendwas in die Richtung und kann es einfach in der Atmosphäre genießen und das Ganze halt eben als Reise, dass man eben verschiedenste Stationen erleben kann an einem Abend.
0: Es sind immer neue Ideen, die das Gesamterlebnis Europa-Park ausmachen. Einst gab es hier in Ruß das erste Hotel in einem Freizeitpark, völliges Neuland. 2020 wurden Thomas, Michael und Ann-Kathrin Mack von der Betreiberfamilie als Hoteliers des Jahres ausgezeichnet. Die begehrte Auszeichnung der Allgemeinen Hotel- und Gastronomiezeitung, ein Beleg dafür, wie man hier mutig neue Wege beschreitet. Und die Innovationskraft dürfte der Familie auch in Zukunft nicht ausgehen.
2: Ja, das ist, glaube ich, so ein Mack-Gen, habe ich so das Gefühl manchmal. Also wir sind ja alle sehr kreativ in unserer Familie, sehr umtriebig. Und der Opa hat ja schon den Satz geprägt, jede Mark in den Park. Das war so sein Leitsatz. Also immer auch das wieder reinvestieren, das Geld, das wir einnehmen, wieder in neue Attraktionen, immer wieder in das Produkt stecken, dass das Produkt immer besser wird. Und das treibt uns jeden Tag an.
0: Der Europa-Park. Längst mehr als ein Freizeitpark, ein Erlebnisressort, das Urlaubsträume wahr machen soll. Im Luxushotel oder im Camper, beim Sternemenü oder am Buffet. Geschichten aus vielen Zeiten und Welten, die nicht enden, wenn die Tore schließen. Sie gehen weiter. In der Nacht, am Tisch, im gemeinsamen Erleben. Und sie beginnen beim nächsten Besuch von Neuem.
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4: 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Ja.

0: Willkommen in Straubenhardt. Diesmal geht es bei Pfote und Co. um die Stressbewältigung und um die Begegnung mit Tieren. Und dazu habe ich mich mit Christiana Schmidt getroffen bei einem ihrer Seminare. Auf dem Biolandhof Reiser in Straubenhardt hat Christiana Schmidt ihre Lamas und Seminarräume untergebracht. Mitten in der Natur und weit entfernt vom stressigen Alltag sollen die Seminarteilnehmer zur Ruhe kommen und sich ganz auf sich, die Natur und die Tiere konzentrieren. Heute geht es um das Thema Stress und Stressbewältigung. Mit dabei sind neben den Teilnehmern diese 6 Lamas. Bei dem Stress-Balance-Seminar helfen Ben, Apache, Carlos, Legolas, Elliot und Pan den Teilnehmern zur Ruhe zu kommen oder auch was es bedeutet zu führen. Und wie können dann auch Tiere, beziehungsweise in dem Fall jetzt auch Lamas, bei der Stressbewältigung helfen?
1: Lamas, also sind, wie ich schon gesagt habe, das sind sehr ruhige, gelassene Tiere. Und es gibt mehrere Dinge, die wirken an so einem Tag. Also einmal ist es, dass Tiere uns berühren. Sie berühren uns emotional. Sie begegnen uns wertfrei, machen alle Tiere, sind authentisch, die sind klar, die sind achtsam. Die sind im Moment. Ein Tier plant nicht. Ein Lama plant nicht jetzt, was war gestern, was ist heute und was ist morgen. Ist achtsam und bedürfnisorientiert im Moment. Von daher sind sie Lehrer für uns. Das sich einfach mal anzugucken, mal zu beobachten, was tun die. Das ist einmal dieses Lehrersein. Dann geben sie uns ein ganz klares Biofeedback oder ein klares Feedback über unser Verhalten. Ich habe schon gesagt, die sind ein bisschen scheuer, zurückhaltend, ist eher auf Distanz. Wenn ich zu hektisch bin, werde ich an das Tier nicht wirklich drankommen. Wenn meine Körpersprache zu fahrig ist, dann kriege ich das sofort zurück, ohne dass ich das persönlich nehmen muss. Und dann eben noch dieses Laufen durch die Bewegung mit den Tieren. Also Bewegung ist auch gegen Stress. Draußen sein entspannt uns grundsätzlich schon. Und all das zusammen, das wirkt.
0: Beim Stress-Balance-Modell sollen die Teilnehmer erst einmal Impulse mitbekommen. Viele Themen werden besprochen.
1: Ich sage immer, es ist wie ein Buffet. Ich bin der Koch und habe ein Buffet gerichtet mit vielen Möglichkeiten und jeder kann sich davon was rausnehmen. Und da geht es einmal darum, regenerative Stresskompetenz. Das heißt, was kann ich machen? Zum Beispiel Sport, Entspannungsübungen, viel schlafen. Das ist das eine. Dann gibt es am Stressor selbst zu arbeiten, dass ich jetzt sage, ich plane mir meinen Tag anders ein. Ich gucke, dass ich besser organisiert bin, also so ein bisschen Zeitmanagement. Und dann die mentale Stresskompetenz. Das ist so das Hauptthema, ja, weil der Stress findet bei uns im Kopf statt. Was für mich Stress ist, ist für sie gar kein Stress. Und umgekehrt, das hat jeder eine andere, und das hat vieles mit unseren Werten zu tun, mit unseren Glaubenssätzen, und da kann man schon was dran drehen. Und wenn ich das den Leuten vorführe, dann jeder nickt dann im Kopf und sagt, ja, stimmt, vieles finden wir schlimmer, als es oftmals ist. Man lernt so ein bisschen, oder ich zeige Möglichkeiten, wie man Situationen entkatastrophisieren kann, was ist jetzt das Schlimmste, was passieren kann und was wird wahrscheinlich eintreffen. Also oftmals es geht darum, viele Möglichkeiten zu bekommen, wie man an Stress arbeiten kann.
0: Beim Theorieblock wird geklärt, was ist Stress, wie wirkt er sich aus und warum Tiere bei dem Seminar eingesetzt werden. Ein erstes Entspannungstraining gibt es auch.

0: Wenn die Teilnehmer ankommen, haben sie erst einmal Zeit, sich den Hof anzuschauen. Es wird gefrühstückt. Das Motto an dem Tag ist: viel können und nichts müssen. Im Freien geht es um Wahrnehmungsübungen, die eigenen Sinne schärfen. Es wird gemeinsam gegessen.
1: Dann erkläre ich was zu den Tieren, was Lamas überhaupt für Tiere sind, wie man die führt, was Führung ein Lama führen mit meinem Leben zu tun hat. Ja? Weil es ist, ob ich jetzt ein Lama führe oder ob ich ein Gespräch führe oder eine Gruppe führe, eigentlich ist das immer, das ist sehr ähnlich. Das ist sehr ähnlich. Da geht es um Respekt, da geht es um Wertschätzung, um Wahrnehmung des Gegenübers. Wo höre ich auf? Wo fängt der andere an? Und also eigentlich ganz einfach. Ich führe ein Lama so, wie ich Beziehungen führe, Gespräch führe. Dann üben wir das manchmal noch an dem Kopf, wie man halftert. Und dann gehen wir zu den Tieren. Jeder sucht sich sein Tier raus. Und dann laufen wir los. Und es geht auch darum, sich so ein bisschen auf das Tier einzulassen.
0: Bei den Lamas angekommen, darf sich jeder sein Lama aussuchen, mit dem er spazieren gehen wird. Wer will, darf dem Lama auch selbst die Leine anlegen.

0: Während der kleinen Wanderung muss sich jeder auf sein Lama einlassen. Es muss geführt werden. Gleichzeitig soll die Natur und das Zusammensein mit den Tieren genossen werden. Aber auch der Teamfaktor spielt eine Rolle. Bleibt ein Lama stehen, werden das auch die anderen machen. Auch hier muss entsprechend reagiert und aufeinander geachtet werden.
1: Lamas sind sehr besondere Tiere, strahlen Ruhe aus, sind sehr gelassen, sind sehr wach, ohne hektisch zu sein, ohne unruhig zu sein. Die sind erhaben, ohne arrogant zu sein. Sie sind am Menschen interessiert, halten aber Distanz.
0: Von den Lamas bekommt jeder ein unmittelbares Feedback zur persönlichen Balance. Und das ganz ohne Bewertung oder Druck. Beim herrlichen Wetter und dem Laufen rückt der oft stressige Alltag spätestens in den Hintergrund. Doch leider hat einen der Stress im Alltag schnell wieder. Das muss aber nicht sein. Christiana Schmidt hat ein paar kleine Tricks auf Lager, die leicht umgesetzt werden können.
1: Zum Beispiel ist es schon mal gut, wenn man beide Füße auf dem Boden stehen hat, einfach den Boden unter den Füßen zu spüren, weil oftmals hat man das Gefühl, man verliert ihn gerade. Man kann mal das Fenster aufmachen, tief ein- und ausatmen. Also Atmung ist ein ganz großes Thema, wenn es um das Thema Entspannung geht. Sich auf seine Atmung zu konzentrieren, die vielleicht auch etwas zu vertiefen, wenn man kann, oder einfach nur die Atmung beobachten. Achtsam sein, das ist ja so ein ganz großer Begriff und sehr moderner Begriff mittlerweile, aber es ist tatsächlich so, wenn ich mich auf einzelne Dinge konzentriere, dann gehen die anderen aus dem Kopf weg. Ja? Und wenn ich mich auf meinen Atem konzentriere, das beruhigt mich. Und was auch gut hilft, ist, wenn ich so einen inneren Beobachter einschalte. Nicht mehr sage, was regt mich hier jetzt auf, was ist das gerade? Also wenn ich so ein bisschen aus mir raustrete und beobachte die Situation von außen. Was passiert hier gerade, was passiert mit mir? Und weil dann komme ich von den Emotionen weg. Emotionen steuern uns und da werden Stresshormone ausgeschüttet, da können wir gar nichts dagegen tun. Aber in dem Moment, wo ich nach außen trete und beobachte mich von außen, kommt der Verstand mit dazu. Und dann habe ich Möglichkeiten einzugreifen. Wenn ich mich nur von meinen Emotionen leiten lasse in dem Moment, dann geht das oftmals in eine Spirale, die unhaltbar ist. Und was auch noch eine Möglichkeit ist,

0: dass man sich ein spezielles Wort, dass man sich auf ein Wort konzentriert. Das kann von mir aus Toastbrot sein oder Purzelbaum. Und solange ich Purzelbaum denke, kann ich nichts anderes denken. Also das sind wirklich kleine Akuthilfen.
1: Hilfe bietet Christiana Schmidt nicht nur mit dem Stressbalance-Modell an, sondern auch tiergestützte Interventionen im Bereich Therapie, Pädagogik, Fördermaßnahmen und Aktivitäten. Am Ende der Wanderung haben sich die Lamas eine kleine Belohnung verdient und dürfen ein bisschen das frische Gras genießen. Dann ist der Tag auch schon wieder rum und das Stress-Balance-Seminar fast schon vorbei. Obwohl die Lamas eher auf Distanz gehen, lässt sich der ein oder andere dann noch streicheln. Ein schönes Erlebnis und ein schöner Tag, nachdem jeder ganz entspannt und mit freiem Kopf durchstarten kann.
2: Ganz entspannt geht es für mich jetzt nach Hause und ich freue mich, wenn Sie auch das nächste Mal wieder mit dabei sind bei Pfote und Co. Bis dahin, machen Sie es gut. Tschüss.

Ich bin mit meinem Papa früher immer schon zu Dampflokomotiven mitgenommen worden. Und da war ich so 2, 3 Jahre alt. Und ich bin auch in diesem Alter hier schon eben vor der Dampflok hier im Schlossgarten als Kind gestanden und habe auch diese Erinnerung noch in meinem Kopf, wie es riecht, wie es sich anfühlt, wie es anhört. Und das hat mich schon immer fasziniert. Auf die Idee, sich selber eine Dampflok zu kaufen, kommt man eigentlich nicht. Der ehemalige Besitzer der Dampflok war schon zu dem Zeitpunkt, wo ich eingestiegen bin, ziemlich alt. Er war schon Ende 70, Anfang 80. Und es war schon immer, seit ich dabei bin, die Frage, was passiert, wenn er mal aus Altersgründen nicht mehr kann. Und so ist eigentlich dann ein Schritt nach dem anderen gekommen und wir sind auf diese Idee gekommen, was wäre, wenn. Das ist der Führerstand von der Lok. Hier kann man all die Bedienelemente sehen, die hier der Heizer und der Lokführer beim Fahren bedienen müssen. Wie man sieht, sind das doch etliche. Es ist nicht ganz so einfach wie bei einer Diesel- oder Benzinlok, dass man einfach den Schlüssel rumdreht und losfährt. Wir haben hier eine Handbremse, das ist der große Hebel. Wir haben hier das wichtigste Instrument auf der Dampflokomotive, das ist der Wasserstandsanzeiger. Davon gibt es zwei. Die Dampflok ist nämlich aufgebaut wie in der Luftfahrt. Alle sicherheitsrelevanten Dinge sind redundant, das heißt zweimal vorhanden. Das Besondere an der Greif ist die Geschichte, die sie hier in der Stadt hat. Die Greif ist das älteste Fahrzeug, was auf der Schlossgartenbahn unterwegs ist. Die ist 1939 gebaut worden bei Henschel und Sohn in Kassel. Und das war damals eine klassische Feldbahndampflokomotive, so nannte sich das. Und die wurde eingesetzt auf Großbaustellen und um während des Krieges Materialien zu transportieren. Nachdem dann der Zweite Weltkrieg vorbei war, wurde die Lok eingesetzt als Trümmereisenbahn, hat ihre Geschichte in Heilbronn, also auch hier relativ lokal, ist in Heilbronn gefahren und hat die alten Trümmer aus der Stadt rausgefahren, neue Baumaterialien hier reingefahren nach Heilbronn. Und danach ist sie in Mannheim bei einem Bauunternehmer eingesetzt worden. Das war die Geschichte vor der Schlossgartenbahn. Dann gab es 1967 einen Karlsruher Straßenbahnfahrer, der hieß Manfred Halle. Und der Manfred Halle hat diese Lok 1967 von der Baufirma in Mannheim gekauft. Vom Schrott, muss man sagen. Also er hat es gesehen und die Lok war eigentlich für die Verschrottung bereitgestellt. Und er hat sich entschieden, die Lok zu kaufen, weil es sein Kindheitstraum war. Und er wollte die Lok ursprünglich erstmal nur als Denkmal haben, um sie sich als Denkmal auf sein Grundstück zu stellen. Und dann kam eigentlich der Zufall, den keiner geplant hatte, dass 1967 im gleichen Jahr die Bundesgartenschau hier in Karlsruhe stattgefunden hat, zu der die Schlossgartenbahn dann gebaut wurde. Und der Manfred Halle hat dann festgestellt, dass die Spurbreite dieser Eisenbahn, die man durch den Karlsruher Schlossgarten gelegt hat, zufällig mit seiner Lok, die er erworben hat, zusammenpasst. Und er hat dann angefangen, in recht kurzer Zeit die Lok wieder fahrfähig zu machen. Und schon 1968 ist die Lok das erste Mal in Karlsruhe gefahren. Damals noch als alleinständige Attraktion. Die durfte noch gar keine Besucher im Kreis fahren. Dazu hat sie noch nicht die nötigen Komponenten gehabt. Und der Manfred Halle hat dann Stück für Stück immer mehr umgebaut an der Lok, bis sie so aussieht, im Großen und Ganzen, wie wir sie heute kennen oder wie wir sie über Jahrzehnte jetzt kennen in Karlsruhe. Denn er hat sie so umgebaut in den Stil, wie er sich eine Dampflok vorgestellt hat. Also westernartig, so wie es in einem alten Westernfilm der Fall war. Und ab Mitte der 70er Jahre, beziehungsweise Anfang der 70er Jahre, hat die Lok hier auch die Genehmigung bekommen, Personen zu befördern. Und dann hat sich das etabliert, was wir als Schlossgartenbahn mit der Dampflok kennen. Wenn die Dampflok Ende der Saison hier im Schlossgarten in den Winterschlaf geht, dann beginnt der Winterschlaf erstmal damit, die Dampflok für den Winterschlaf vorzubereiten. Das bedeutet, da es im Winter hier oft Frost gibt und auch die Halle nicht beheizt ist, müssen wir die Dampflok erstmal komplett entwässern. Das heißt, alle Leitungen müssen von Wasser gereinigt werden, dass es kein Frostschaden entstehen kann und der Kessel muss ausgewaschen werden. Dann bedeutet der Winter für uns immer Instandhaltung. Wir müssen bei der Dampflok im Kopf vorausplanen.
weil wir nicht einfach zu irgendeinem Händler gehen können und Ersatzteile besorgen können. Also es gibt faktisch für diese Lok keine Ersatzteile zu kaufen. Dazu gibt es einfach viel zu wenige überlebende Exemplare. Und wir müssen dementsprechend immer die Bauteile, die wir haben, warten, pflegen, aufarbeiten oder Bauteile komplett neu fertigen. Also ich habe einige Semester Fahrzeugtechnik studiert, danach Verkehrsingenieurwesen und ich arbeite im Thema historische Schienenfahrzeuge mehrere Jahre inzwischen. Einmal die Erfahrung hier gesammelt durch die Greif und unsere eigene Firma. Und aktuell arbeite ich in Darmstadt-Kranichstein mit einem Ingenieur, in einem Ingenieurbüro. Und der ist einer der letzten Sachverständige für historische Schienenfahrzeuge in Deutschland. Und dort machen wir auch andere Lokomotiven und da habe ich sehr viel gelernt. Der Mann hat auch hier an unserer Lok über die Jahre sehr viele technische Bauteile betreut. Und so sammelt man seine Erfahrungen. Ganz konkret vor der ersten Fahrt, nachdem all diese Arbeiten im Winter gemacht worden sind und nachdem auch nochmal kontrolliert worden ist, dass das alles passt, dann muss man ganz konkret den Kessel mit Wasser befüllen. Das ist essentiell bei der Dampflok, denn die ganze Kraft, die sich entwickelt und das ganze Funktionsprinzip funktioniert durch Wasserverdampfen. Das heißt, wir füllen den Kessel mit 1700 Litern Wasser, die dann durch das Feueranzünden verdampft werden. Des Weiteren, vor so einer ersten Fahrt, haben wir eine genaue Checkliste, die wir abarbeiten. Da müssen die Lager abgeschmiert werden, da müssen verschiedene Vorbereitungen gemacht werden, da muss Holz natürlich auch aufgeladen worden sein, denn die Lok ist mit Holz gefeuert. Und wenn all diese Checklisten abgearbeitet sind, dann machen wir Feuer. Und dann geht's los.

0: Wenn es dann losgeht, ist das für mich einerseits Alltag und Routine. Manchmal auch Stress, aber in der Regel macht es Spaß. Und ich freue mich, dass wir jetzt gleich unseren Fahrgästen ein gutes Erlebnis bieten können. Bei der Fahrt ist eigentlich das Allerwichtigste die Beobachtung nach draußen. Ich muss mich auf ihn verlassen und er muss sich auf mich verlassen können, denn ich sehe nur meine rechte Seite und er sieht nur seine linke Seite. Deshalb sprechen wir uns immer sehr genau ab. Ich frage jetzt auch, ob die Strecke frei ist.
1: Strecke ist frei.
0: Denn wir fahren jetzt hier in eine Linkskurve, in der ich einfach gar nichts sehen kann. Und da hier im Park immer sehr viel los ist, Jogger, Kinder, Radfahrer, ist das eigentlich erstmal das Wichtigste. Das Zweitwichtigste ist die Bedienung der Dampflok. Ich muss fahren und er muss gucken, dass der Kessel genügend Wasser hat und das Feuer brennt. Also hier an der Stelle, wo wir jetzt vorbeifahren, ist vor 3 Tagen ein großer Baum umgefallen, aufs Gleis drauf. Und dann musste der Betrieb für einen halben Tag eingestellt werden, bis der Baum hier fachgerecht zerteilt und aus dem Weg geräumt wurde. Und wir müssen immer ein Auge nach vorne behalten, weil man weiß nie. Mein persönlich eigentlich schönstes Erlebnis hier auf der Lok war die Zeit, in der wir hier Besuch von der zweiten Dampflok aus Frankfurt hatten. Da hat mein guter Freund Christian Felten seine Dampflok Emma 3-mal hintereinander jeweils für mehrere Wochen seine Lok hier zu Gast gehabt. Überweg frei. Das war eine wunderschöne Zeit, auch für die Fahrgäste. Das kam extrem gut an. Damals hatten wir die höchsten Umsätze jemals hier bei der Schlossgartenbahn gemacht und hatten die meisten Fahrgastzahlen an einem Tag. Das war schon gigantisch. Und das war so mein persönliches Highlight in diesen Jahren. Aber ansonsten ist natürlich das Highlight eigentlich immer, dass es den Kindern und den Leuten so viel Freude macht. Frei. Das ist eigentlich ganz klar zu sehen, dass die Kinder hier immer die Dampflok sehen wollen, weil die lebt, die hat Geschichte, die ist zum Anfassen, zum Riechen. Und da fahren natürlich alle extrem drauf ab. Und für uns ist es eine Ehre, hier diese alte Technik und diese jahrzehntelange Karlsruher Geschichte weitermachen zu dürfen. Da kommt ein Jogger. Frei. Ich mache das alles, weil es für mich von Anfang an eine Herzenssache war. Es hat als Hobby für mich gestartet. Ich war schon immer mit Dampfeisenbahn verbunden, seit ich ein kleines Kind bin. Und dass die Dinge so gekommen sind, wie sie gekommen sind, da war viel Zufall dabei. Und in der Zwischenzeit bin ich sehr glücklich, dass wir uns so entschieden haben, der Marco und ich, das zu tun, auch wenn es nicht immer einfach ist. Und dementsprechend würde ich sagen, dass ich meine Zeit mit irgendwas verbringen darf, was mir selber Freude macht, aber vor allem allen anderen drumherum einen richtigen Mehrwert hier in der Stadt bietet. Und deshalb bin ich zufrieden.

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Herzlich willkommen zu einer frühlingshaften Ausgabe von Car News TV mit interessanten Neuheiten. Wie versprochen, fuhren wir erstmals den neuen Opel Astra. Wir waren bei BYD, durften einen sensationellen Unimog-Prototypen bewegen und hatten den Audi RS Q8 Performance im Alltagstest. Doch zuerst einmal der neu aufgefrischte Opel Astra. Auch wenn es noch nicht in der Breite der Gesellschaft angekommen ist, es muss betont werden, dass der Astra

0: besonders der nun neu aufgefrischte in beiden Varianten ein sehr gutes Auto ist. Das Preis-Leistungs-Verhältnis ist super und gerade bei der Caravan-Variante wird zudem extrem viel Laderaum geboten. Doch was ist nun neu beim neuen Astra?
1: Natürlich haben wir einiges an unserem neuen Astra getan, geändert. Natürlich ein Highlight ist die Front, ist unser illuminierter Visor kombiniert mit unserem neuen Lichtsystem, wo wir eindeutig Benchmark sind in unserem Segment als ein wesentlicher Bestandteil unseres neuen Astras. Zweiter Punkt, natürlich neben dem Licht, dem Visor, auch unser Interieur. Unser Sitz hat sich weiterentwickelt. Hier sind wir plus AGR nun auch zu unserem IntelliFeature gegangen, um noch mehr Komfort unserem Kunden zu bieten. Und wir haben auch einiges an unserer Motorenpalette getan. Wir haben die elektrische Variante weiterentwickelt mit mehr Kapazität. Das Gleiche haben wir auch mit unserem Plug-in-Hybrid gemacht hinsichtlich Generation 2.
0: Auf den ersten Blick ist der neue Opel Visor mit dem Kompass-Design, IntelliLux-Licht, IntelliSitze als Serienfeature und eine Electric-Reichweite mit bis zu 454 Kilometern zu entdecken. Neben dem Elektro-Astra gibt es den Plug-in-Hybriden und die besonders gefragten effizienten Verbrenner. Und dies alles schon ab 32.990 Euro in der Einstiegsvariante mit 145 PS Systemleistung im elektrifizierten Hybrid. Wir durften diesen Hybriden in Kroatien ausführlich als Sports-Tourer testen und hatten nie das Gefühl, untermotorisiert zu sein. Ehrlicherweise wünscht sich jeder nach kurzer Zeit mehr Leistung, aber hier stimmte das Package immer. Im Vergleich der beiden Varianten ist der Kombi am Ende etwas eleganter und sportlicher. Zudem ist sein Nutzwert aufgrund der Ladekapazität enorm hoch. Beim Astra gilt allerdings, dass er sich einfach fährt. Altbewährt, ohne nervende Gimmicks oder neue Eigenarten. Wer schon immer in dieser Klasse oder bei Opel unterwegs war, wird sich sofort angenehm zu Hause fühlen. Der größte Pfund ist seine Konstanz und seine hohe Reife in Qualität und Technik. Dass dies dem Hersteller ein Anliegen ist, zeigt, dass noch einige richtige, klar und deutlich beschriftete Direktwahltasten in der Leiste unterhalb des Bildschirms vorhanden sind. Zudem gibt es noch einen großen Ein-Aus-Knopf, über den sich ganz klassisch die Lautstärke regeln lässt. Das können einige moderne Modelle, besonders chinesische E-Autos, nicht bieten. Dort muss aufwendig gesucht werden. Seit 90 Jahren produziert Opel erfolgreiche Kompaktmodelle, deren aktuelle Ahnen nun eben Astra heißen und 2026 mit neuer Technik den 100. Geburtstag anvisieren. Auf den ersten Blick sieht der Opel-Kunde nicht viel. Und dies ist gut so. Nichts ist schlimmer, als gerade ein Modell erworben zu haben und dieses dann eindeutig als der Vorgänger zu identifizieren. Nicht so beim 2026er Astra, denn er wurde behutsam und im Detail verbessert. Der neue Astra mit beleuchtetem Blitz und geschärftem Visor wirkt sehr charakteristisch. Darüber hinaus werden neue Felgendesigns für die 17 und 18 Zoll Leichtmetallräder ebenso zum Blickfang wie die neuen Metallic-Lackierungen Konturweiß und Kleegrün. Auf Wunsch ist das kontrastierende schwarze Dach erhältlich. Auch wenn viele Kunden erst über das Licht nachdenken, wenn im Herbst die Sicht schlecht wird, das Highlight in der Kompaktklasse ist das preisgekrönte IntelliLux HD-Licht. Die hochauflösende Lichttechnologie unterbindet nicht nur die Blendung anderer Verkehrsteilnehmer, sie schont auch die Augen des Astra-Fahrers. Denn das System erkennt auftauchende Verkehrszeichen und dimmt die LEDs so, dass die Reflexion der Hinweisschilder den Fahrer nicht blendet. Die Innenraumgestaltung wurde leicht optimiert. Die Maßnahmen reichen vom Cockpit- und Anzeigendesign bis zum Wohlfühlfaktor mit den serienmäßigen IntelliSitzen, welche sich durch eine spezielle, mittig in der Sitzfläche verlaufende Vertiefung auszeichnet, die den Druck auf das Steißbein verringert. Das Cockpit und die Benutzeroberflächen wurden laut Opel klarer, übersichtlicher und intuitiver gestaltet. Neue Visualisierungen und Grafiken in den Bildschirmen sorgen für einen zeitgemäßen, modernen Look mit besser ablesbaren Elementen.
1: Durch die vielen Jahre, in denen Opel mit General Motors zusammenarbeitete, war das Opel-Image in Deutschland immer etwas angekratzt, gerade im Verhältnis zu den Kontrahenten.
2: In den letzten Jahren, seitdem Opel zu Stellantis gehört, hat Opel aber sehr viel dafür getan, dieses Image zu verbessern. Und man muss es leider sagen, es ist noch nicht überall angekommen, aber die Fahrzeuge sind perfekt. Die Qualität stimmt, die Technik stimmt und auch das Angebot. Das ist sehr stylisch. Die Fahrzeuge haben ein gutes Preis-Leistungs-Verhältnis und das Angebot ist hervorragend, wenn man einen Antrieb wählen möchte, der einem passt.
0: Die Antriebe des neuen Astra sind ein echter Gewinn für die Kunden, denn die Auswahl ist groß und gut. Auch wenn Opel sich der Elektrifizierung verschrieben hat, der Markt fragt nur nach reinen E-Autos, wenn der Staat mit Prämien lockt. Somit sind die teilelektrifizierten Modelle und auch der wirklich gute Opel eine gute und hocheffiziente Wahl. Wer also von der staatlichen Prämie gelockt den Astra Electric ins Auge fasst, kann mit dem 156 PS starken Modell nun bis zu 454 Kilometer weit kommen. Bis zum ersten Ladestopp sind das nun rund 35 Kilometer mehr Reichweite. Zur Wahrheit gehört aber auch, dass der kleine Hybrid deutlich weiter mit einer Tankfüllung kommt und dass der ca. 5000 Euro Aufpreis des e-Astra zum Hybriden kaum durch eine staatliche Prämie aufgefangen wird. Der vollelektrische Astra bietet nun erstmals V2L, Vehicle to Load, und damit die Möglichkeit, beispielsweise am Urlaubsort externe Geräte wie E-Bikes zu laden. Wer das nicht benötigt, hat also die Wahl, mit dem getesteten Hybrid mit 107 kW bzw. 145 PS ab 32.990 Euro oder dem weiterentwickelten Plug-in-Hybrid mit 144 kW bzw. 196 PS Systemleistung ab 38.460 Euro. Zum Preis ab 34.640 Euro rundet der ausgereifte 130 PS starke 1,5 Liter Diesel das breite Antriebsportfolio ab. Besonders all jene, die einen Anhänger mit dem Auto ziehen müssen, werden den Diesel schätzen. Die bewährten Stärken des Astra sind weiterhin bemerkenswert. So nimmt der Astra bei umgelegten Sitzen bis zu 1.339 Liter an Gepäck ins Heckabteil. Der Astra Sports Tourer bietet sogar ein Ladevolumen bis maximal 1634 Liter. Dazu hat er noch eine besonders breite Ladefläche. Die Ausfahrt mit verschiedenen Modellen mündete mit einer längeren Tour im Basishybriden. Wie gesagt, gefehlt hat uns nichts. Das Auto ist sehr angenehm zu fahren und in Bezug auf den Preis und das Gebotene gibt es fast nichts zu meckern. Das Fahrwerk war schon gut und ist noch einmal optimiert worden, wobei es für einige rustikale kroatische Straßen etwas zu sportlich federte. Für den deutschen Straßenverkehr ist die Abstimmung aber absolut in Ordnung. Dies gilt auch für Ansprechverhalten, Verzögerung und die Lastwechsel. Im Innenraum fühlen sich die Passagiere wohl und was will man dann mehr? Als Fazit kann nur ein Lob für die stetige und dezente Weiterentwicklung des Astra stehen. Die durch die Marktbedingungen weiterhin umfangreiche Antriebspalette von Elektro über PHEV, Hybrid bis zum Diesel ist eine Bereicherung für den Markt. Wenn hier der technologische Fortschritt auf ein ausgereiftes Fahrzeug mit einem fairen Preis trifft, kann der Astra-Kunde nur gewinnen. Während Opel auf den schwächelnden Elektromarkt reagiert hat und verschiedene Antriebe weiterhin im Programm hat, zeigt BYD einen neuen Atto. Man könnte meinen, und offensichtlich tun das einige, dass BYD bereits 3 Jahre nach Markteinführung des Atto 3, nun mit dem Atto 3 Evo, den Wagen überarbeitet, neudeutsch also gefaceliftet hat. Doch dies ist absolut falsch. Der Atto 3 Evo ist ein ganz neu konstruiertes Modell. Dies scheint auch angeraten, denn die Verkäufe liegen bei BYD intern weit hinter dem Seal U und dem Seal zurück. Nun soll es der neue Atto 3 Evo also richten und an die Erfolge der Geschwister anknüpfen. Aus diesem Grund bietet der Evo nun mehr als der Vorgänger. Dies betrifft die Leistung, die Reichweite, das Platzangebot und auch die Ausstattung.
3: Wir sehen hier den neuen BYD Atto 3 Evo. Das ist nicht das Facelift vom Atto 3, sondern es ist ein ganz neues Fahrzeug mit einer ganz neuen Technologie auch. Er hat eine höhere Reichweite, schnellere Ladezeit. Es gibt ihn jetzt wahlweise mit Heckantrieb und Allradantrieb. Es ist ein rein elektrisches Auto im C-Segment, ein wirklich wichtiges Segment im deutschen Markt. Und mit dieser Technologie und mit der Reichweite und der Ladezeit erwarten wir schon einen signifikanten Erfolg im deutschen Markt.
0: Im Atto 3 Evo besteht der Antrieb aus einem ca. 75 Kilowattstunden fassenden Akku in Kombination mit zwei Motorisierungen. Zur Einstiegsversion mit Heckmotor und Heckantrieb kommt beim Evo noch eine besser ausgestattete Excellence-Version mit Front- und Heckmotor, also mit Allradantrieb. Die Antriebe leisten 313 PS bzw. 449 PS, liefern ein Drehmoment von 380 und 560 Newtonmeter und beschleunigen in 5,5 und in ordentlichen 3,9 Sekunden von 0 auf 100. Bei 180 Stundenkilometern bzw. bei 200 km/h wird abgeregelt. Der angegebene Normverbrauch nach WLTP von 16,4 und 17,8 Kilowattstunden auf 100 Kilometer ist schon mal theoretisch ein wirklich guter Wert. Damit sollen dann bis zu 510 Kilometer Reichweite mit dem Hecktriebler drin sein und bis zu 470 Kilometer immerhin noch bei der Version mit Allradantrieb. Überzeugend ist dank dem Wechsel von der 400 Volt auf die 800 Volt Architektur auch die Performance des BYD Blade Akkus am Schnelllader. Angesichts der maximalen Ladeleistung von 220 kW reichen jeweils 28 Minuten, um 80% zu erreichen. Am AC-Lader wird die Lithium-Eisenphosphat-Batterie des Evos mit 11 kW in 8 Stunden von 0 auf 100% geladen. Die erste Ausfahrt hat überzeugt. Mit Heckantrieb sind die Fahrleistungen des E-SUV völlig ausreichend. Für jede Situation sind reichlich Reserven für schnelle Überholmanöver oder einen kurzen Zwischensprint verfügbar. Dabei blieb der Verbrauch bei der ersten Testfahrt durch Hamburg zufriedenstellend aus. 14,3 Kilowattstunden auf 100 Kilometer. Gut, da kann man noch sparsamer fahren. Wir wollten aber auch die Möglichkeiten ausloten. Die Schrift auf dem kleinen Display über dem Lenkrad könnte größer sein. Das Fahrwerk ist straff sportlich, die Lenkung ist recht direkt und gibt eine gute Rückmeldung zum Selbstfahrer. Die Karosserie, obwohl es ein ganz neues Auto ist, wurde zum Vorgänger nur leicht verändert. Stoßfänger, Seitenschweller und neue 18-Zoll-Räder fallen sofort ins Auge. Trotzdem orientiert er sich am Vorgänger und dieser wirkt nicht alt durch den neuen Evo. Zumindest bleiben die Gebrauchtwagenwerte stabil. Insgesamt steht der Atto 3 Evo auf der neuesten Ausführung der BYD E-Plattform 3.0. Er schafft jetzt in beiden Versionen eine Anhängelast von 1,5 Tonnen. Vorbildlich ist auch der um 50 Liter vergrößerte Kofferraum, dessen Kapazität BYD jetzt mit 490 bis 1380 Litern angibt. Dazu kommt noch ein praktischer Frunk unter der Motorhaube mit nochmal 95 Liter Stauraum. Im Innenraum fühlen sich vier Erwachsene rundum wohl. Der Fahrerarbeitsplatz wurde leicht modifiziert. Der Gangwahlhebel wanderte an die Lenksäule. In der Mittelkonsole lassen sich Handys laden. Das Infotainment-System ist neu. Es integriert, bedienbar über das nur noch horizontal ausgerichtete 15,6-Zoll-Display, die aktuellen Google-Dienste samt cloud-basiertem Sprachassistenten. Das Interieur wirkt nun etwas wertiger als beim bisherigen Atto 3. Der Hersteller gewährt 6 Jahre Fahrzeuggarantie und 8 Jahre, respektive bis zu 250 Kilometer, Garantie auf den Akku. Dank des im Frühjahr 2026 gewährten BYD E-Bonus von 10.000 Euro und der staatlichen E-Auto-Förderung von maximal 6.000 Euro sind die Evos derzeit im Idealfall ab 28.990 und 33.990 Euro zu haben. Die ersten Wagen rollen noch im Frühjahr 2026 zu den Händlern. Neben den üblichen PKW-Präsentationen ist es auch für uns ein Highlight, wenn wir eine Ikone ausfahren dürfen. Sehen Sie den Unimog 4030 zum 80. 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
2: Im automobilen Alltag, auch unserem automobilen Alltag, ist vieles einerlei. Manche Fahrvorstellungen sind interessant, manche sind nicht so interessant. Und natürlich sind es gerade die Ikonen des Automobilbaus, gerade des deutschen Automobilbaus, die uns besonders herausfordern. Da denken wir in erster Linie an den VW Golf, dann denken wir an den 911 von Porsche, aber wir denken natürlich auch an den Unimog, ein Fahrzeug mit Weltruf, vor allen Dingen wegen seiner Stabilität, seiner Vielfältigkeit und seiner Robustheit. Wir haben heute uns dieses Sondermodell mal angeschaut. Kommen Sie doch mit!
0: In der Nachkriegszeit wurde der Fokus in der Land- wie der Forstwirtschaft auf den Wiederaufbau nach den Wirren des Krieges gelegt. Albert Friedrich, ein ehemaliger

0: Werkleiter der Daimler Flugmotorenfertigung, erkannte den Bedarf an Schleppern für kleine und mittlere Agrarbetriebe. Am Schluss der Entwicklung stand ein Fahrzeug mit Allradantrieb, Differentialsperren und Portalachsen, das alle Anforderungen an Transportleistung und Zugkraft erfüllte. Zudem konnten an allen Seiten Anbaugeräte installiert werden. Ab 1946 wurde also ein vielseitiges Universalmotorgerät für die Landwirtschaft entwickelt. Die Abkürzung führte also zum Begriff Unimog. Und das Jahr 1946 folglich zu einem bemerkenswerten Projekt zum 80. Jubiläum.
1: Wir sehen hier ein ganz besonderes Fahrzeug, das ist unser Jubiläumsfahrzeug, mit dem wir 80 Jahre die Legende Unimog feiern. 1946 wurde er zum ersten Mal gebaut als Fahrzeugkonzept. Und wir feiern 75 Jahre Unimog mit Mercedes-Benz-Stern, weil er dann 1951 zu Mercedes-Benz bzw. heute Daimler Truck gekommen ist. Das ist unser Jubiläumsfahrzeug, was wir als Showcar mit dem Partner Helget zusammen aufgebaut haben. Helget hat viele verschiedene Umfänge beim Unimog realisiert, die es so jetzt hier nur als Unikat gibt. Und wir werden uns in Zukunft angucken, wie es weitergeht mit einem Fahrzeug dieser Art.
0: Auf Basis des hochgeländegängigen Unimog-Modells U4023 und in Zusammenarbeit mit Helget Engineering ist eine einmalige Kreation entstanden, die den Kult-Unimog ganz neu erstrahlen lässt. Mit beeindruckendem Design, viel Luxus und noch mehr Leistung als jemals zuvor. Das Jubiläums-Showcar basiert auf dem hochgeländegängigen Mercedes-Benz Unimog U4023. Er verfügt damit von Haus aus über die charakteristischen Unimog-Eigenschaften wie Portalachsen und einen extrem verwindungsfähigen Rahmen. Zuschaltbarer Allradantrieb sowie Lenks- und Differentialsperren in beiden Achsen, die auch im schweren Gelände Traktion und Kontrolle gewährleisten, sind selbstverständlich Teil des Pakets. Beim Antrieb hat Mercedes-Benz Special Trucks einen großen Schritt gemacht. Beim 80 Jahre Jubiläums Unimog ist der serienmäßige Vierzylindermotor einem Mercedes-Benz Sechszylinder OM936 gewichen, der nun 300 PS auf die Straße bringt. Das vom Unimog-Spezialisten Helget umgesetzte Exterieur ist vom SUV-Zeitgeist inspiriert. Die mattgraue Lackierung, die Aluminium-Beadlock-Felgen sowie ein markantes Lichtkonzept, das den Prototyp mit modernen LED-Scheinwerfern in die Moderne trägt, passen sehr gut zum Konzept. Zum ersten Mal in einem Unimog wurde das Mirrorcam-System von Mercedes-Benz verbaut. Das heißt, digitale Kameras und Monitore ersetzen die klassischen Außenspiegel und können so dazu beitragen, die Rundumsicht zu verbessern. Die Ausgestaltung der Doppelkabine orientiert sich mit wertigen Lederoberflächen an gehobenen Ansprüchen. Dabei bietet die geräumige Kabine Platz für bis zu 4 Personen. Ergonomische Sitze mit farbigen Steppnähten betonen den Premium-Anspruch. Mercedes-Benz Special Trucks will mit dem aktuellen Luxus-Unimog nun Erkenntnisse für eine mögliche neue Entwicklungsstufe sammeln und sehen, wie die Kunden darauf reagieren. Dabei wird das Fahrzeug zunächst im Rahmen einer Kundenerprobung dem harten Alltagseinsatz ausgesetzt. Was er kosten würde, war nicht zu erfahren. Vielleicht gibt es aber eine Kleinserie. Sollten sich einige solvente Unimog-Fans finden lassen. Bei dieser legendären Geländegängigkeit fällt es schwer, den Audi RS Q8 Performance zu betrachten. Aber das eine hat ja mit dem anderen nichts zu tun, denn dieser Audi ist ein Sportler. Auch wenn wir alle jahrelang nicht über die besonderen Werte und Emotionen unserer Automobile nachgedacht haben, mit dem RS Q8 kommen sie deutlich zum Vorschein. Der RS Q8 hat die Power und die Emotionen eines Supersportlers mit den Möglichkeiten eines Familientaxis. Gut, er ist etwas schwer und groß, doch genau das können moderne Elektro-SUVs auch, nur völlig spaßbefreit. Uns geschieht es immer wieder im Testalltag, dass wir oft mehrmals am Tag von Elektro auf Verbrenner und wieder zurückwechseln. Jedes Mal werden die zwei Welten der gepflegten Autokultur deutlich. Mit den Polen der automobilen Emotionen und der reinen Fortbewegung auf der anderen Seite. Gut, das gab es auch schon immer. Einige nutzten ihr Auto für den Transport von A nach B. Andere kannten die Kunst der sportlichen Gangart. Und diese ist beim Audi RS Q8 Performance auf einem hohen Niveau implementiert.
2: So wie sich die Wahrnehmung dieser Fahrzeuge, dieser großvolumigen Fahrzeuge wie hier dieser RS Q8 in der Öffentlichkeit verändert haben, so verändert sich auch die Wahrnehmung in der allgemeinen Bevölkerung dieser Fahrzeuge. Vor einigen Jahren waren es noch sportlich ambitionierte Fahrer, es waren Leute mit großem Platzbedarf und vor allen Dingen vermögende Leute, die auch zeigten, dass sie vermögend waren. Heutzutage ist dieses Fahrzeug eher das Statussymbol für die ganz breite Masse. Aber was noch wichtiger ist, für uns Tester ist das sehr interessant. Vor einigen Jahren sind wir eingestiegen, sind damit gefahren, hatten unseren Spaß und vor allen Dingen unseren Spaß an der Leistung. Jetzt, wo diese elektrischen Fahrzeuge sehr, sehr wenig Emotionen vermitteln, sind wir ganz begeistert, dass dieses Fahrzeug die Emotionen wieder weckt.
0: Nachdem Audi die Q8-Baureihe leicht überarbeitet hat, wurde beim Audi RS Q8 Performance etwas mehr getan als üblich. Mehr Leistung und ein neues Fahrwerk gibt es für das Topmodell. Aber auch der Preis wurde geliftet. Das Audi RS Q8 Facelift kostet nun mindestens 146.200 Euro, ohne Extras. Und die können durch viele Optionen spielerisch nach oben hin ergänzt werden. Der RS Q8 Performance beginnt bei 155.700 Euro. Der Achtzylinder stellt den vier angetriebenen Rädern eine Leistung von 600 PS bzw. 441 kW mit einem Drehmoment von 800 Newtonmetern zur Verfügung. Die Beschleunigungswerte gibt Audi mit 3,6 auf 100 Kilometer für den RS Q8 Performance an. Der normale RS Q8 sprintet 2/10 langsamer. Diese Spurts sind zwar im Alltag kaum performant zu erleben, aber klangvoll zu erahnen. Beim neuen Fahrwerk setzt Audi auf ein adaptives Luftfahrwerk und lässt der Kundschaft die Option offen, das Fahrwerk um eine elektronische Wangstabilisierung zu erweitern, welche die Seitenbewegung der Karosserie minimiert. Alternativ können KundInnen auch zum Dynamikpaket Plus greifen, welches mitunter die Stabilisierung beinhaltet und die Höchstgeschwindigkeit auf 305 anstelle der serienmäßig abgeregelten 250 km/h anhebt. Außerdem beinhaltet es dann das Quattro-Sperrdifferential und die RS-Keramikbremsanlage in den Dimensionen 440 mm vorne und 370 mm hinten, die die ohnehin schon nicht kleine serienmäßige Bremsanlage mit 420 mm vorne und 370 mm hinten übertrifft. Mit dem Audi RS Q8 Facelift von 2024 optimiert Audi auch die Optik des sportlichen SUV. Die Front hat Audi nachgeschärft. Der dominante Single-Frame-Grill bleibt bestehen und schwebt nun optisch zwischen den Scheinwerfern. Darunter befindet sich eine durchgehende Öffnung, die zusätzliche Frischluft ansaugt. Die RS-typische Wabenstruktur ersetzt Audi nun durch eine rautenförmige Struktur. Die Ausfahrt ist, wie gesagt, im Zeitalter der E-Autos etwas Besonderes. Im direkten Vergleich werden wieder Sinne angeregt, die bis vor einigen Jahren noch fast alltäglich waren. Und nun kommt die Perfektion mit Power und Überholprestige hinzu. Es soll aber auch nicht verschwiegen werden, dass die pure Kraft schon fast nötig ist, um ein Grinsen in die Wangen zu zaubern und die Physik zu überlisten. Das hohe Gewicht des massiven SUVs, gepaart mit einem hohen Schwerpunkt und die Pflicht zu riesigen Bremsscheiben, um den RS Q8 auch bremsen zu können, steht dann auf der anderen, weniger sportlichen Seite. Das gilt auch für den Verbrauch, der kaum unter 15 Liter zu bringen war. Der Spaß war es aber jederzeit wert. Das Sportdifferential und die Wangstabilisierung machen bei sportlicher Gangart alles, um dem Wagen sowas wie Leichtfüßigkeit zu geben. Aber sie machen es mit großem Erfolg. Und so bleibt letztlich nichts, als den Audi-Ingenieuren zu ihrer Arbeit zu gratulieren. Auch wenn er kein Rennwagen ist und es auch nicht sein kann, die Balance von hohem Komfort, der tollen Qualität und der sehr guten Platzverhältnisse machen den RS Q8 in seiner Klasse zu einer sehr guten Wahl. Dies ist aber auch eine Frage des Geldbeutels. Wer es sich leisten kann, wird sicher nicht enttäuscht werden. Auch wenn meistens damit dann doch nur die Kinder von der Schule abgeholt werden.

Immer wieder gibt es auch für Autoredaktionen Herausforderungen und neue Themen. Im Oktober 2025 fand in Brüssel wieder die Buzzworld statt. Und dies klang doch vielversprechend. Neue Eindrücke, neue Technologien oder einfach nur viele, viele Busse. Wie wir lernen konnten, stimmt das nicht. In 6 Messehallen war zu sehen, was wir in Zukunft zu erwarten haben. Allen voran die Wasserstoffbusse. Der deutsche Hersteller MAN zeigte den Lions Coach E als Weltpremiere. Mit bis zu 63 Passagieren ist diese Neuheit rein elektrisch unterwegs. Technologie, die den Lions City 12 in Neuauflage 500 Kilogramm leichter macht und ihm dann 500 Kilometer mehr Reichweite beschert. Eine weitere Weltpremiere bei Daimler mit dem E-Enduro. Das heißt Schnellladen und 300 Kilometer Reichweite. Genau dies ist das große Thema bei den Bussen, denn lange Ladezeiten kann sich kein Unternehmen leisten. Somit geht es um die Geschwindigkeit beim Laden der Busse und Kapazität, also Reichweite. Da diese Anforderungen gefragt sind, werden auch die Chinesen, besonders von BYD, mit ihrer Blade-Batterie aktiv. 15 Jahre garantiert BYD, dass mindestens 80% der Ladeleistung erhalten bleibt. Die Produktion soll sogar in Europa stattfinden. Caetano setzt bei der schnellen Wiedereinsatzfähigkeit der Busse wiederum auf die alternative Wasserstoff mit der Toyota-Brennstoffzelle. Alternativ gibt es dort auch einen reinen Elektrobus auf einer Plattform von Scania. Einen dritten Weg zeigt Iveco mit dem Midi-Bus mit Erdgasantrieb. Sowie einem reinen E-Antrieb im E-Daily als Weltneuheit. Auch neu, der Solaris Urbino Electric. Scania zeigt den Irica 13 mit 2 und auch 3 Achsen und setzt auf Gas- wie auch auf batterieelektrische Modelle. Der ägyptische Bushersteller und Marktführer in Afrika heißt MCV. Diese, auch mit einer Produktion in Deutschland, setzen für Europa auf Wasserstoff und eine Partnerschaft mit Volvo. Sogar die Vietnamesen von VinFast, bekannt für Autos, denken nun an den Vertrieb von elektrischen Bussen in Europa. Neben den Antrieben war auch das Thema autonomes Fahren in aller Munde. Schließlich fehlen überall Busfahrer, womit diese Technologie Bedeutung gewinnen wird. Ob Kinglong, Higer, Golden Dragon oder die vielen anderen fernen Hersteller, nicht alle konnten wir hier zeigen. Der Markt wird enger und in der Technologie diverser. Selbst die Bedienungsoberflächen in den Bussen und die Monitore für die Passagiere bieten zunehmend neue Möglichkeiten. Es war eine tolle Erfahrung, einmal in diesen oft als Nischenmarkt betrachteten Bereich Einblick zu bekommen. Wir werden sicher noch einmal vorbeischauen. Und das war's schon wieder mit den Automobil-Neuheiten. Wir hoffen, es war auch für Sie etwas dabei. Und wir sehen uns wieder bei der nächsten Ausgabe von CarNews TV.

Die Suche nach Sinn gehört zum Leben dazu. Genauso wie inzwischen auch Social Media für viele nicht mehr aus dem Leben wegzudenken ist. Kein Wunder also, dass Sinnsuche heute auch im Internet stattfindet. Christen zum Beispiel geben Antworten auf Glaubensfragen in kurzen Videos auf Instagram, TikTok und Co. Auch die sogenannten Sinnfluencer begleiten im Internet auf der Suche nach Sinn. Und zwar im

0: Auftrag der Diözese Rottenburg-Stuttgart. Und damit herzlich willkommen, liebe Zuschauerinnen und Zuschauer, bei Alpha und Omega Kirche im Gespräch. Was sind Sinfluencer? Warum braucht es sie? Und was ist ihr Auftrag? Darüber spreche ich in dieser halben Stunde. Mit dabei ist Nadine Meyer. Sie begleitet das Projekt Sinfluencer und verantwortet die katholische Kinder- und Jugendarbeit in der Diözese Rottenburg-Stuttgart. Und ebenfalls mein Gast in der Sendung heute ist Benedikt Pfann. Er geht noch zur Schule und ist einer der 12 Sinfluencer. Herzlich willkommen. Wir haben uns im Vorfeld darauf geeinigt, uns zu duzen. Sinfluencer, das ist ein Kunstwort, eine Mischung aus Influencer und Sinn. Influencer, also Personen im Internet, die viele Menschen erreichen. Und Benny, auch du erreichst viele Menschen im Internet, gern mal bis zu 100.000 pro Video. Was machst du denn zum Beispiel?
1: Also das Wort Sinfluencer beschreibt es, glaube ich, schon ganz gut. Ich teile ein bisschen meinen Alltag und auch den Sinn, den ich darin finde, in verschiedenen Aktivitäten, sei es im Ehrenamt oder im Glauben, und spreche eben darüber ganz offen auf Instagram, TikTok und YouTube.
0: Damit sich auch unsere Zuschauerinnen und Zuschauer was darunter vorstellen können, habe ich einen kleinen Ausschnitt dabei, den schauen wir uns jetzt mal an.
2: Darf man als Christ eigentlich Halloween feiern?
3: Nein, darf man auf gar keinen Fall.
4: Doch, und hier kommen 3 gute Gründe, warum du als Christ selbstverständlich Halloween feiern darfst. Hey, ich bin Benny und wir müssen mal über die Bibel reden und warum es absolut nicht funktioniert, die Bibel wörtlich zu nehmen.

0: Ich war auf einem Konzert und das zusammen mit meinem Dad. Für mich war das gleich zweimal besonders, denn es war mein erstes Rockkonzert überhaupt und zum anderen war das das erste Konzert, was ich mit meinem Dad erlebt habe. Es war ein Konzert mit Musik von AC/DC und nach dem Konzert haben mein Dad und ich noch ein bisschen darüber geredet. Und dabei habe ich etwas von ihm erfahren, das ich vorher noch gar nicht so wusste. Halt doch einfach mal dein Maul, Mann. Solche Kommentare bekomme ich häufiger. Und nein, nicht von irgendwelchen Menschen, sondern von Menschen mit einem Kreuz oder einem Bibelzitat in der Bio.
1: Ja, wie bist du denn auf die Idee gekommen, Sinfluencer zu werden?
2: Also eigentlich hat es damit angefangen, dass ich sowieso immer überall über Glauben rede. Also ich habe immer nach dem Matheunterricht mit meiner Mathelehrerin diskutiert, mit meinen Freunden freitagsabend beim Feiern haben wir über den Glauben geredet, über Politik, über gesellschaftliche Themen. Und irgendwann haben die mir gesagt, ey Benny, du machst es so gut. Da habe ich mir gedacht, ja, warum dann nicht gleich auf Instagram? Dann kann ich es auch mit mehr Leuten teilen als nur mit meinem engeren Kreis.
1: Schön. Und Nadine Benny ist ja nicht der einzige Sinfluencer. Es gibt noch 11 weitere. Was sind das so für Personen?
3: Wir haben ganz, ganz unterschiedliche Personen gefunden. Da sind wir auch sehr froh drüber. Wir haben zum einen eine Mama, die einfach aus ihrem chaotischen Familienalltag erzählt. Und wir haben zwei Feministinnen, die da auch berichten aus den Themen ihres Lebens. Eine Schwester, die aus ihrem Klosteralltag berichtet. Also total unterschiedliche Lebenswelten, die da einfach unterschiedliche Zugänge zum Glauben auch aufzeigen sollen.
1: Auch da habe ich einen Zusammenschnitt dabei. Den schauen wir jetzt an.
4: Ich bin Paula und wir nehmen heute ein letztes Mal gemeinsam die Wahlprogramme der verschiedenen Parteien für die Landtagswahl in Baden-Württemberg auseinander.
5: Wisst ihr, in der Fastenzeit heißt ja immer, man soll verzichten und Sachen nicht mehr machen und so. Aber hey, ich bin Mutter. Ich verzichte allfurz auf alles.
6: Hallo ihr Lieben. Ich melde mich heute mal von unten. Ich weiß nicht, wie es euch geht. Kennt ihr das? Über euch stapeln sich die Aufgaben, die To-Dos und irgendwie wisst ihr gar nicht so richtig, wo ihr eigentlich anfangen sollt.
7: Ja, man könnte es auch zuspitzen. Vertraue ich Gott erst, wenn er mir die Wahl nimmt oder vertraue ich ihm gerade, weil ich die Wahl habe?
8: Warte, ich muss kurz überlegen. Hier geht es gerade um das Thema Entscheidungen treffen.
9: Ich habe ChatGPT heute mal gefragt, fass mir die Geschichte von Jesus Christus zusammen in einem Satz.
10: Wenn du wüsstest, an welchem Punkt ich stehe, würdest du platzen vor Stolz. Hallo, ich bin Emily, Psychologiestudentin, mache dein Selbstliebeformat.
11: Das ist Luisa.
12: Hi.
11: Und das ist Katha.
12: Hi.
11: Und zusammen machen sie einen Podcast und den nennen sie.
12: Macht das Sinn. Lange.
1: Benny, auch du kennst die anderen Sinfluencer, ihr trefft euch regelmäßig. Was sind denn so die Themen der anderen?
2: Also wir haben ein extrem breit gestreutes Themenfeld. Wir haben von Paula, die Politik-Content macht, über Emily, die

0: Psychologiestudentin ist und aus ihrem Studentenleben berichtet. Wir haben auch Beate dabei, die schon ein bisschen älter ist im Vergleich zu mir und Bible Art Journaling macht, also ganz viele verschiedene Themen und ein ziemlich breites Spektrum. Ja.
1: Und wie ist denn überhaupt die Idee entstanden, das Projekt der Sinnfluencer ins Leben zu rufen?
2: Wir sind 2024 in einer Gruppe von ganz unterschiedlichen Menschen zusammengesessen aus unterschiedlichen Abteilungen bei uns in der Diözese. Und für uns alle war klar, dass wir Glauben auch auf Social Media thematisieren wollen und dass es wichtig ist, diesen Lebensort von Menschen eben auch als Kirche wahrzunehmen. Und nicht im Sinne von Öffentlichkeitsarbeit, wir zeigen jetzt, dass wir toll sind als Kirche, sondern vielmehr, dass da Personen sind, die ansprechbar sind, die erzählen aus ihrem Leben und von ihrem Glauben und da einfach ganz unterschiedliche Zugänge zum Glauben auch aufzeigen können. Also man hat ja gesehen, es sind ganz verschiedene Personen und ich glaube, die sind einfach für verschiedene Zielgruppen auch dann anknüpfbar mit den Themen, die sie da auch mitbringen.
1: Ja, und die Sinnfluencer sind nicht zu verwechseln mit den sogenannten Christfluencern. Die zeigen oft ein extremes Bild vom Christsein, lesen die Bibel wörtlich und begründen, so was in ihren Augen alles sündhaft ist. Mein Gast, Sinnfluencer Benny, hat darauf in Videos geantwortet. Das sieht dann zum Beispiel so aus.
3: Deutschland hasst Christen.
4: Es sollte eine Strafe geben, wenn man unseren Herrn Jesus Christus in diesem Land verspottet.
5: Es ist an der Zeit, dass Deutschland wieder ein christliches Land wird.
6: Ganz ehrlich, als Christ schäme ich mich für solche Aussagen. Nicht für meinen Glauben, sondern für die Art, ihn darzustellen. Und ich sage euch warum. Erstens, Deutschland hasst Christen nicht. Wir haben Kirchensteuer, wir haben Religionsunterricht, wir haben sogar christliche Feiertage. Das ist doch kein verfolgter Untergrundglaube. Das ist ein Riesenprivileg. Und wenn wir uns trotzdem ständig als Opfer darstellen, verlieren wir den Blick für das, was eigentlich wichtig ist.
7: Darf man als Christ eigentlich Halloween feiern?
8: Nein, darf man auf gar keinen Fall.
6: Doch, und hier kommen drei gute Gründe, warum du als Christ selbstverständlich Halloween feiern darfst. Erstens, Halloween kommt von All Hallows Eve, das heißt so viel wie die Nacht oder der Abend vor Allerheiligen. Und da gedenken wir den Heiligen und den Verstorbenen. Das ist also gar nicht amerikanische Popkultur, sondern steht im direkten Zusammenhang mit unseren christlichen Feiertagen Allerheiligen und aller Seelen. Zweitens.
1: Ja, was für Reaktionen kommen denn auf solche Videos von dir?
0: Tatsächlich ganz unterschiedlich. Also ich bekomme viel positiven Zuspruch von Leuten, die sagen, ey, ich finde es mega, was du sagst und es ist toll, dass es solche Stimmen gibt. Und dafür ist ja auch unser Projekt da, um diese Stimmen zu zeigen, die mal ein bisschen anders sind. Aber auch viel Negatives, wo mir Leute meinen eigenen Glauben dann absprechen. Sagen, ich wäre gar kein Christ oder sogar Satanist. Sowas habe ich alles schon bekommen.
1: Und entsteht in den Kommentarspalten auch manchmal ein Dialog? Also hat jemand schon mal seine Meinung geändert, auch aufgrund deiner Videos?
0: Ich denke schon, ja. Also es gibt viel Dialog, auch untereinander. In meinen Kommentaren treffen sich dann alle möglichen Leute. Erstens die, die das Video total doof finden und die, die es gut fanden und fangen dann an zu diskutieren. Und ich hatte auch schon ein, zwei Kommentare, wo die Leute dann einsichtiger wurden, wo ich nachgefragt habe, hey, warum ist das so? Die Person hat erklärt, warum sie das doof findet, was ich sage, und habe ich meine Position dargelegt. Und dann kam auch dabei schon raus, wow, okay, vielleicht hast du doch gar nicht so Unrecht oder vielleicht kommen wir da auf einen gemeinsamen Nenner.
1: Ja, von den Christfluencern gibt es ja recht viele auf Social Media. Wie habt ihr denn bei der Auswahl der Sinnfluencer sichergestellt, dass da niemand mit extremen Ansichten dabei ist?
2: Also uns war es wichtig, dass unsere SinnfluencerInnen eben alle so ein weites, so ein freiheitliches Verständnis auch von Glauben haben und das auch wirklich rüberbringen, in ganz unterschiedlichen Lebenssituationen, in ganz unterschiedlichen Formen darüber auch zu sprechen. Und auch oft gar nicht unbedingt, dass wir jetzt nur über Glaube sprechen, sondern es gibt ja auch Kanäle, da geht es eigentlich eher darum, was ist der Glaube für mein Leben und wie motiviert er mich zum Handeln? Was heißt das denn auch für mich als Mensch in dieser Gesellschaft? Wie zum Beispiel bei Paula mit dem Kanal auf TikTok, wo es um Demokratiebildung geht. Genau. Das war uns schon ein sehr wichtiges Anliegen, dass wir einfach niedrigschwelligen und vielfältigen Zugang schaffen.
1: Das Ziel der Sinnfluencer ist also, in den Dialog zu gehen und Vielfalt von Glaube aufzuzeigen und auch einen Safe Space, also einen geschützten Raum im Internet schaffen. Gleich sprechen wir darüber, wieso das Internet dafür ein geeigneter Ort ist. Benny, du gehst ja noch zur Schule. Wie klappt es denn zeitlich, deine Videos unterzubringen?
0: Ach, also eigentlich mache ich das immer mittwochs. Da habe ich nämlich eigentlich keine Mittagsschule oder wenn ich dann doch welche habe, mache ich es danach. Und dann schaue ich über den Lauf der Woche, was mir so an Themen reinkommt, überlege mir das, schreibe mein Skript runter und nehme ein Video auf. Also für mich gibt es da gar kein Problem und wirklich, wirklich im Weg stehen, tut mir die Schule da eigentlich auch nicht.
1: Klingt, als würde es dir ganz schön leicht fallen. Ich meine, in deiner Klasse oder in deinem Umfeld haben wahrscheinlich viele Instagram und Co. Aber jetzt so aktiv zu posten, ist vielleicht eher ungewöhnlich. Und dann auch noch über so private Themen zu sprechen, wie Glaube. Wie ist dir das vor allem am Anfang gefallen, so in der Öffentlichkeit zu stehen?
0: Am Anfang fand ich es komisch und wenn ich ehrlich bin, wollte ich am Anfang gar nicht bei dem Sinnfluencer-Projekt mitmachen, weil mir das total unangenehm war, über sowas Persönliches wie meinen Glauben zu sprechen. Aber mittlerweile bin ich da, glaube ich, offener geworden und finde es auch gar nicht mehr so schlimm, vor allem, weil ich merke, dass viele Leute mir Zuspruch geben und meine Position toll finden und das, was ich sage. Und deswegen habe ich da überhaupt keine Probleme mehr.
1: Heißt, du wirst auch öfter darauf angesprochen?
0: Ja.
1: Nur im Internet oder auch im echten Leben?
0: Auch im echten Leben. Also es gab schon mal im Pausenraum, in der großen Pause dann ein Gespräch, wo einer zu mir gekommen ist und hat gesagt, hey, ich habe dein Video gesehen. Eigentlich voll cool, was du sagst. Oder auch mal auf dem Pausenhof. Also die Situation gibt es schon. Oder auch in meinem privaten Umfeld, wenn mir Verwandte, Freunde sagen, ey, ich habe dein Video gesehen oder sowas. Das kommt schon häufiger vor.
1: Ja, positives Feedback natürlich gut, aber im Netz kommen auch viele Reaktionen auf deine Videos und zwar nicht nur positive. Das hast du auch schon in einem deiner Videos thematisiert. Was wurde dir denn schon so geschrieben?
0: Also alles Mögliche. Ich habe viele Kommentare bekommen, wo mir Leute meinen Glauben abgesprochen haben. Auch viele, die behauptet haben, ich würde die Bibel falsch verstehen und ich würde Jesus verteufeln oder keine Ahnung was. Also es ist wirklich ein breites Spektrum und auch viel persönliche Kommentare, die sehr angreifend sind, auch verletzend waren. Da kommt ganz schön viel zusammen.
1: Wie gehst du dann damit um? Lässt du das an dich rankommen?
0: Nee. Ich versuche es auszublenden, vor allem wenn es persönliche Kommentare sind und wenn es Kommentare sind, wo ich drauf eingehen kann, versuche ich nachzufragen oder zu antworten, warum denkt die Person so, warum sagt sie solche Sachen auch, wenn sie vielleicht persönlich angreifend sind.
1: Nadine, auch wenn jetzt andere Sinnfluencer mit Hass konfrontiert werden, hast du da Tipps für die oder sagst du ihnen was?
2: Also wir haben natürlich auch zum Beispiel bei dem Kanal auf TikTok, der sich stark mit Demokratiebildung beschäftigt, immer wieder das Thema, dass in den Kommentaren dann sehr viele Rückmeldungen kommen, die auch persönlich werden. Und also das eine ist natürlich, dass wir schon einen Gesprächsraum schaffen wollen und auch einladen wollen, dass Menschen ins Gespräch kommen. Aber wenn es persönlich wird, wenn es verletzend wird, ist es zum einen wichtig, dann auch wirklich zu löschen und klare Grenzen aufzuzeigen und zu sagen, wir haben hier einen klaren Verhaltenskodex, so gehen wir miteinander um und wir möchten auch, dass in der Gesellschaft so miteinander umgegangen wird. Und zum anderen natürlich können die sich auch Begleitung holen, können die sich auch nochmal Unterstützung holen, auch untereinander sich vernetzen. Es hilft ja dann oft auch schon, wenn dann vielleicht ein anderer in den Kommentaren was Positives schreibt und dann so sich die Stimmung auch drehen kann, weil dann viele positiv kommentieren und dann auch gezeigt wird, das sind eigentlich die Mehrheit, die sind nur oft nicht so laut.
1: Mhm. Ja, Hass und Hetze im Internet ist ja leider nichts Neues, aber auch nicht das einzige Problem von Social Media. Vor allem Jugendliche laufen Gefahr, abhängig zu werden. Das liegt unter anderem an der App-Logik. Und deshalb fordern einige Politiker deshalb jetzt auch ein Social-Media-Verbot für junge Menschen. Ja, wie würdet ihr das finden? Vielleicht, Benni, du als junger Mensch wärst ja vielleicht sogar betroffen.
0: Also in erster Linie finde ich schade, dass es so weit kommt, dass das so ein großes Problem geworden ist, weil ich glaube, dass Social Media auch viele gute Sachen zeigt, dass es viel guten Content gibt, dass man die Möglichkeit hat, Wissen aus jeder Ecke der Welt sich anzueignen und damit in Interaktion zu treten. Und zum anderen sind natürlich die Gründe, die du genannt hast, dieses Suchtpotenzial, dieses Endless-Scroll-System, das sind alles Dinge, die überhaupt nicht gut sind und da liegt die Schuld meiner Meinung nach bei den Plattformbetreibern. Wir kriegen es aber nicht reguliert, deswegen ist es wahrscheinlich eine der letzten oder die einzige Möglichkeit im Moment, damit umzugehen.
1: Wie stehst du dazu?
2: Ja, für uns in der Kinder- und Jugendarbeit ist natürlich auch ein großes Thema. Jugendliche melden ja selber zurück, dass sie um die Gefahren wissen, um die Schwierigkeiten wissen. Und gleichzeitig sehen wir natürlich auch, dass es eigentlich gerade deswegen eine Auseinandersetzung braucht mit Social Media. Das heißt, mehr Medienbildung an Schulen, auch eine Regulierung der Plattformen, genau was Benni auch gesagt hat. Das heißt, auch für Erwachsene sind die Inhalte ja oft nicht gut, die dort stattfinden. Und auch diese Mechanismen, die eben abhängig machen, sind auch für Erwachsene nicht gut. Das heißt, es braucht eigentlich gesamtgesellschaftlich viel mehr einen kritischen Umgang damit. Und der muss ja auch erlernt werden. Das heißt, der Zugang von jungen Menschen zu diesen Bildungsinhalten, der muss ja irgendwo stattfinden. Das lieber kritischer Umgang mit Social Media als einfach ein Komplettverbot, weil irgendwann sind sie dem Ganzen ja ausgesetzt.
1: Und es gibt ja eben auch gute Inhalte. Ja. Du hast sie auch eben schon genannt. Warum ist denn Social Media trotz der ganzen Problemchen auch ein guter Ort für die Sinnfluencer?
2: Also Social Media ist einfach ein ganz normaler Lebensort für Menschen inzwischen ja geworden. Also 80% der Menschen sind regelmäßig auf Social Media. Die treffen dort andere Menschen, die lassen sich inspirieren, die informieren sich. Das heißt, so wie wir jetzt als Kirche auch auf einem Marktplatz unterwegs wären oder in der Stadt, ist es total logisch, dort auch zu sein. Und die Frage ist dann eben, wie wir dort anschlussfähig sind und auch auf Menschen zugehen können und mit lebensnahen Themen und lebensnahen Zugängen dann auch ins Gespräch kommen können.
1: Und wie erlebst du jetzt die Plattform Social Media als Influencer?
0: Eigentlich überwiegend positiv, also aus meiner Sicht zumindest. Es gibt natürlich viele schwierige Inhalte, mit denen man auch kritisch umgehen muss, die man kritisch betrachten muss. Aber prinzipiell eigentlich total positiv, weil ich einfach merke, ich erreiche so viele junge Menschen wie sonst nirgendwo. Also wenn ich in meine Statistiken schaue und ich sehe, diesen Monat haben 50.000 Menschen im Alter von 17 bis 25 meine Videos gesehen. Das ist ja unvorstellbar viel und das könnte ich ja in der Gemeinde niemals erreichen.
1: Ja, ich glaube, Glaube hat sich auch verschoben, findet jetzt heutzutage weniger am Sonntag in der Kirche statt. Ist Social Media da vielleicht auch ein neuer Ort, ein digitaler Ort, um Glaube trotzdem gemeinsam zu leben?
0: Ja, auf jeden Fall. Also ich würde sagen, Kirche muss immer da sein, wo die Menschen sind, unabhängig davon, wo das Gebäude der Kirche steht. Und wenn die Menschen auf Social Media sind, dann muss auch die Kirche da sein.
1: War das auch noch einer der Motivationen für das Projekt?
2: Ja, auf jeden Fall. Das hat sich natürlich in Corona-Zeiten so gezeigt, dass es auch ein guter Ort ist, um dort präsent zu sein, weil die Menschen dort verstärkt waren. Aber es ist eine der Sachen, die sich auch rausgerettet hat, würde ich sagen, aus dieser Zeit, weil es einfach klar ist, wenn dort das Leben stattfindet, dann wollen wir dort auch sein, dann wollen wir dort Gesellschaft auch mitgestalten, ein Stück weit Dialogräume schaffen, Mut machen, Hoffnung spenden, alles das, was es eben braucht, dass Menschen gut zusammenleben können.
1: Das sind jetzt alles schöne Dinge, vielleicht auch Ziele. Wie entscheidet ihr denn, ob das Projekt der Diözese Rottenburg-Stuttgart, dieser Sinnfluencer, die ins Leben zu rufen, erfolgreich war?
2: Also klar, auf der einen Seite schauen wir sicherlich auch drauf, werden da Menschen erreicht? Du hast gerade erzählt, natürlich von der großen Reichweite, aber das ist nicht unser einziges Kriterium. Es geht wirklich darum, sind da Inhalte, die Menschen neue Inspiration geben, Mut geben können? Sind da unterschiedliche Zielgruppen, die erreicht wurden? Haben wir da einfach einen Mehrwert geschaffen für die Menschen, die dann auf diese Kanäle auch zugreifen? Da sind wir ja nicht nur auf Instagram, sondern auch auf Podcast-Plattformen, auf TikTok, um ganz unterschiedliche Altersklassen zum Beispiel auch zu erreichen und unterschiedliche Zugänge zu haben.
1: Und die zu erreichen, heißt das, dass man vielleicht auch so eine Art Missionierung vorhat und ist das dann auch kritisch zu sehen?
2: Unser Ziel ist es explizit eben nicht zu sagen, wir sind dort, damit die dann am Sonntag in die Kirche kommen. Also nicht ein missionierender Gedanke im Sinne von, wenn ihr nicht glaubt, dann seid ihr nicht richtig, sondern im Gegenteil eher das als Angebot zu verstehen, als eine Sinnquelle, deswegen ja auch Sinnfluencer, eine Möglichkeit, wie man ein sinnvolles Leben führen kann, weil der Glaube eben auch eine Quelle dafür sein kann und motivieren kann zu sinnvollem Handeln.
1: Und hattest du jetzt mal Sorge beim Erstellen von einem Videoskript, wo du dir dachtest, oh, das klingt jetzt zu sehr nach Werbung für die Kirche?
0: Nee, eigentlich nicht. Ich glaube aber, weil ich selber auch in manchen Punkten eher kirchenkritisch bin und auch viel die Haltung der Kirche anspreche und da nie so bin, dass ich die Kirche in den Himmel lobe und sag, alle müssen am Sonntag zum Gottesdienst kommen. Das würde ich aber auch nie machen.
1: Du bist kritisch und gleichzeitig beschäftigst du dich jetzt ja sehr intensiv mit deinem eigenen Glauben. Hat denn die Arbeit als Sinnfluencer auch deine Blickweise verändert?
0: Ja, ich glaube schon. Also was sich verändert hat, ist, wie ich über meinen eigenen Glauben denke. Also die Dinge, in denen ich davor unklarer war, die sind mir jetzt klarer geworden. Einfach dadurch, dass ich mich ja jeden Tag jetzt damit auseinandersetze. Ich schaue Videos von anderen christlichen Positionen, wo ich mir denke, boah, da stimme ich jetzt nicht mehr so zu, wie ich es vielleicht vor einem Jahr getan hätte. Also ich glaube, dass sich insofern mein Glaube geschärft hat, könnte man vielleicht sagen.
1: Hast du da auch ein konkretes Beispiel?
0: Schwierig. ich glaube, gerade bei so biblischen Positionen, wenn es um die Rolle der Frau in der Kirche geht, hatte ich schon immer meine Position, aber ich konnte sie nie so gut begründen wie jetzt, weil ich mich häufiger mit den Gegenpositionen auseinandersetzen muss. Das heißt, ich bin viel mehr im Thema drin und mir sind meine eigenen Positionen klarer geworden. Also wenn es um Vielfalt, wenn es um Machtverteilung geht innerhalb der Kirche, da bin ich, glaube ich, deutlich stringenter und klarer geworden in meiner Meinung.
1: Mhm. Und hat sich deine Meinung oder dein vielleicht auch Blick auf Glaube verändert, weil du jetzt ja auch sehr viele Videos der Sinnfluencer anschauen musst?
2: Also es hat auf jeden Fall, ich bin sehr froh, dass wir diese Form auch zeigen können. Das ist vielleicht eher das, weil mein Gefühl war, davor gab es auf Instagram und diesen Plattformen viele, diese ChristfluencerInnen, die auch angesprochen wurden, die ein sehr enges Bild von Glauben hatten. So ist es richtig und nur so. Und die haben diese alten biblischen Vorschriften angewendet auf das Heute. Und da kann man ja schnell das Gefühl bekommen, ich bin nicht richtig oder ich glaube nicht richtig. Und dass es jetzt eben diese tollen jungen Menschen gibt, die da wirklich ganz unterschiedlich davon sprechen, von ihrem Glauben, das entspricht vielmehr dem, wie ich auch glaube. Und deswegen finde ich das sehr wertvoll, dass wir das auch zeigen können da damit.
1: Mhm. Benni, du meinst vorhin zwar, die Videos fallen dir leicht, aber trotzdem sind sie ja Arbeit. Wann sagst du nach einem Video, okay, so die Arbeit hat sich jetzt gelohnt, das Video war erfolgreich?
0: Also einerseits an den Klickzahlen, wenn ich sehe, es geht viral, dann hat sich natürlich immer gelohnt. Aber auch wenn ich schon merke, okay, das hat für mich was gebracht. Ich mache die Videos ja nicht, weil mir irgendwas zugeschickt wird oder weil es irgendeinen Trend gibt, auf den ich jetzt aufspringen muss, sondern weil es Themen sind, die auch mich persönlich interessieren. Deswegen ist eigentlich jedes Video für mich, lohnt sich, wo ich sagen kann, okay, das ist ein Thema, wo ich auch dahinter stehe oder was mich auch interessiert.
1: Und gibt es ein Video, das du am meisten magst, wo du sagst, das ist so mein Lieblingsvideo, das hat sich am meisten gelohnt?
0: Ich glaube, da könnte ich mich überhaupt nicht entscheiden. Also ich finde viele Videos gut, gerade die, wo ich auf den einen Kommentar eingehe oder wo ich über Christfluencer und deren Positionen rede, wo ich vor allem viel Zuspruch bekomme. Das sind schon Videos, die finde ich sehr schön. Ja. Mhm.
1: Ja, das Projekt der Sinnfluencer ist ja erstmal auf 3 Jahre angesetzt. Weiß man danach schon, wie es weitergehen wird?
2: Nee, wir haben noch keine weiteren Pläne. Das ging jetzt vor allem darum, auch diesen jungen Menschen oder diesen Menschen mal Starthilfe zu geben auch und sie zu vernetzen, technische Ausstattung, Fortbildungen. Und dann schauen wir dann kurz vor Ablauf der Projektzeit einfach mal drauf, was wir weiter tun können, was es braucht. Da können wir im Moment noch gar nicht genau dazu sagen, wie es dann weitergeht.
1: Und Benni, du gehst jetzt ja noch zur Schule. Weißt du schon, wie lange du das Projekt noch weitermachen willst?
0: Ich glaube, so lange, wie ich Lust drauf habe. Also so lange, wie ich denke, ich habe noch was zu sagen oder es gibt noch was zu sagen, wozu ich mich äußern kann. Ich weiß nicht, ob der Punkt jemals erreicht sein wird, aber ich habe mir da auch kein festes Ziel genommen.
1: Mhm. Könntet ihr euch auch vorstellen, noch weitere Sinnfluencer ins Boot zu holen?
2: Auf jeden Fall. Also es gibt ja viel, viel mehr Menschen, die auch auf Instagram unterwegs sind oder auf TikTok unterwegs sind. Und auch die sollen auf jeden Fall von uns gerne unterstützt werden und begleitet werden. Da sind wir schon am Überlegen, ob wir das Ganze auch nochmal öffnen können. Wir sind in Zusammenarbeit auch mit den evangelischen KollegInnen jetzt schon gewesen. Da gibt es ja auch ganz tolle Menschen, die da unterwegs sind. Und ich glaube, da hilft der Austausch einfach und da kann man einfach voneinander viel lernen. Deswegen ist es sehr hilfreich, diese Netzwerke groß zu denken. Ja.
1: Mhm. Das heißt, da findet auch eine Kooperation statt, vielleicht auch inhaltlich. Oder haben die Evangelien jetzt eher einen anderen Schwerpunkt?
2: Nee, also ich glaube, auch da geht es darum, dass die aus ihrem Leben erzählen, ob das jetzt der Gemeindepfarrer ist oder genau die unterschiedlichen Personen. Und da überschneiden sich Themen, da gibt es auf jeden Fall ähnliche Erfahrungen, ob das Kommentare sind oder die Frage, wie starte ich denn das Ganze, was hilft auch viral zu gehen, solche technischen Fragen vielleicht auch. Und da kann man sich auf jeden Fall sehr gut austauschen.
1: Ihr habt ja die Sinnfluencer auch mit Technik ausgestattet. Ja, wie lief das so ab?
2: Wir haben natürlich, je nachdem, auf welcher Plattform die auch unterwegs sind, denen einfach ermöglicht, dass die für sich selber nochmal schauen, was braucht's. Also ist das vielleicht ein gutes Mikrofon oder ja eine gute Ausstattung fürs Handy, damit es dann auch gut funktioniert, Schnittprogramme, was man eben braucht, um da die Sachen dann gut vorzubereiten.
1: dass es auch professionelle Videos sind. Erkennt man jetzt als Instagram- oder Social-Media-Nutzer, dass das ein Account ist, ich sag mal ein offizieller von der Diözese Rottenburg-Stuttgart?
2: Nee, nicht unbedingt. Das war uns auch wichtig, weil wir ja eben nicht als Öffentlichkeitsarbeit rausgehen wollten, sondern eher diese Personen mit dem, was ihr Leben prägt, auch ansprechend sein sollten für die Menschen da draußen. Also nicht, die sind nicht im Auftrag unterwegs, die müssen keine Kirchenmeinung vertreten, ja, sondern die sagen das, was sie denken und sind damit viel authentischer, als wenn sie jetzt ein offizieller Kanal wären.
1: Keine Kirchenmeinung vertreten, aber Benni, nach deinem Abschluss kannst du dir vorstellen, weiterhin für die Kirche zu arbeiten, vielleicht sogar Priester zu werden?
0: Priester werden, glaube ich, nicht. Für die Kirche arbeiten, ja, schon. Aber mir ist es immer wichtig, meine Meinung sagen zu können und mich auch immer distanzieren zu können in den Punkten, wo ich das für richtig halte. Und deswegen, ja, bestimmt, aber in einem Rahmen.
1: Vielen Dank euch beiden. Das war Alpha und Omega über Sinnfluencer und warum unsere Gesellschaft sie braucht. Danke Ihnen auch fürs Dabeisein bei Alpha und Omega. Bis zum nächsten Mal. 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

0: Am Sonntag, den 17. Mai, ist Internationaler Museumstag. Auch in Pforzheim öffnen die Museen kostenfrei ihre Türen. Egal ob Geschichte, Kunst, Handwerk oder Technik. Einen spannenden Museumsbesuch kann jeder erleben. Das Programm mit allen teilnehmenden Museen gibt es unter www.pforzheim.de/museumstag. Mit der Walzer Oper Der Rosenkavalier starten am 17. Mai im Baden-Badener Festspielhaus die Pfingstfestspiele. Bereits der Operntext selbst ist ein Kunstwerk in sich. Getanzt wird im Rokoko zu Menuetten. Danach folgen etwa swingende Jazz-Arrangements. Mehr Infos zum Auftakt der Pfingstfestspiele gibt es unter www.festspielhaus.de. Wer richtig ins Schwitzen kommen will, der hat beim Lemming-Turmberg-Rennen rund um den Turmberg in Karlsruhe-Durlach die Gelegenheit. Das Rennen zieht jedes Jahr 100 Sportbegeisterte auf den beliebten Durlacher Hausberg. Das Besondere, Teilnehmer können wählen zwischen einem Radrennen, einem Berglauf oder einer Kombination aus beiden.
1: Herzlich willkommen zu einer neuen Ausgabe von Bauen und Wohnen, heute von der Landesgartenschau in Ellwangen. Ein wunderschönes Grundstück, muss man sagen. Ganz, ganz tolle Gärten, ganz viele tolle Attraktionen. Wir schauen uns heute die Showgärten an und jetzt führen wir gleich mal ein Interview mit Marco Reilly, dem Chef vom Galabau Baden-Württemberg, über natürlich diese Landesgartenschau, aber was das Thema Garten gerade auch mit den Menschen so macht.

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1: Herr Reilly, Eröffnung Landesgartenschau Ellwangen. Wie glücklich sind Sie mit den ganzen Showgärten?
2: Fantastisch. Also vor allem, weil sie natürlich fertig geworden sind, just in time, wie wir es immer machen. Und ich glaube, so viel Auswahl, wie man hier hat, bei bestem Wetter. Also glücklicher kann man in dem Moment, glaube ich, gar nicht sein.
1: Also was mir auffällt, man läuft durch 8 Showgärten und jeder ist eine komplett andere Welt. Ich glaube, das zeichnet auch genau euren Beruf eigentlich aus.
2: Ja, also so unterschiedlich, wie die Unternehmer bei uns im Verband sind und der Unternehmer auch einen Gartenstil pflegt. Und das sieht man halt hier auf der Landesgartenschau in Ellwangen bei uns, bei den Beiträgen der Landschaftsgärtner. Und ich glaube, das muss man mit allen Sinnen auch wahrnehmen.
1: Wie wichtig ist so eine Landesgartenschau jetzt für euch, um zu zeigen, was ihr könnt?
2: Ich glaube, so eine lange Leistungsschau, wenn man irgendeine Landesmesse denkt oder eine Messe, die mal 3 bis 10 Tage ist. Wir haben hier 164 Tage, um uns zu präsentieren und die Mitgliedsbetriebe sich zu präsentieren, wir als Berufsverband uns zu präsentieren. Das ist einfach genial. Ich glaube, das hat kein anderes Handwerk, sich wirklich so lange präsentieren zu können.
1: Vorhin war auch unser Landesvater Kretschmann da, Abschiedsbesuch auf einer Landesgartenschau mit dem Kinder. Was hat er gemeint?
2: Also ich glaube, fast alle wissen, dass er passionierter Gärtner ist oder so und hat sich natürlich auch interessiert mit uns unterhalten und lebt diesen Garten auch. Und ich glaube, wenn ich das so gespürt habe, dann freut er sich tatsächlich auf seinen eigenen Garten, wenn er dann im Ruhestand ist.
1: Das ist schön. Wo sind im Moment überhaupt die Gartentrends und wie läuft es bei euch im ganzen Bereich?
2: Also man muss schon sagen, dass dieses Draußenleben in der Natur, natürlich mit Corona verstärkt angefangen und jetzt mit den ganzen Krisen, da sucht man einen Rückzugsort, wo man sich wirklich auch erholen kann. Aber auch die Trends, ich sag mal Nachhaltigkeit, Biodiversität, mehr wieder zurück zur Natur, das sind die Trends. Aber auch, ich sag mal, dass man in einem Garten leben kann, Outdoor-Küche, Wasserspiel und so weiter. Das sind zwar Trends, aber die trotzdem auch immer aktuell irgendwo sind, vielleicht in einer abgewandelten Form und trotzdem Strich Biodiversität, Pflanzungen biodivers zu gestalten, nachhaltig zu gestalten, das ist, glaube ich, der Trend, der da raussticht.
1: Bevor wir jetzt gleich in die Gärten springen, jetzt sind Sie seit einem halben Jahr sind Sie Chef vom Gallabau Baden-Württemberg. Wie geht es Ihnen jetzt mit dem Ganzen?
2: Ja, genial, also weil man einfach auch merkt, dass ein ganz, ganz starkes Team im Hintergrund da ist, das wirklich auch diese ganze Gartenschau wuppt, dass unser Treffpunkt Grün eben bespielt wird und da haben wir eigentlich fast fantastische Mitarbeiterinnen und Mitarbeiter, die da 164 Tage hier sind, auch eine Gartenberatung dann dazu machen können, Garten aktuell machen können, das grüne Klassenzimmer dazu gehört, also für die jungen Menschen einfach auch die Ausbildung dazu und das nutzen wir als Berufsverband ganz, ganz stark, um über den Beruf aufzuklären, aber auch, wenn jeder Gartenschaubesucher hier vorbeikommt, sich wirklich auch beraten lassen kann zu Gartenthemen und sich da einfach Inspiration vor allem holen kann.
1: Also, vielen Dank, weiterhin ganz viel Spaß hier. Und wir schauen uns jetzt natürlich mal die 8 Showgärten ganz genau an.

0: Frau Schüssler, wunderschöner Garten hier, ganz viel Wasser. Was ist die Idee dahinter?
1: Die Idee dahinter ist, es ist ein formaler Garten, eher schlicht, der aber zum Beispiel mein Innenhof in der Innenstadt durch das Wasser, das verdunstet, ein unheimlich schönes Kleinklima schafft, auch bei den heutigen doch eher heißen Sommern.
0: Ja. Und wenn wir jetzt so, wir können ja mal kurz vorlaufen, der Steg ist ja auch nicht, sind einzelne Stufen. Was ist jetzt die Idee dahinter? Ist das einfach nur Design oder?
1: Es ist Design, dass das Wasser einfach noch besser erlebbar machen soll. Dann wird man dem Wasser, dem wird man besser bewusst.
0: Okay, wenn wir jetzt weiter nach vorne laufen, dann kommt ja hier auch noch die Outdoor-Küche und Sie haben ja auch gesagt, auch für den städtischen Bereich, wo man einfach sagen kann, ich will da vielleicht auch mal grillen und will ein bisschen Grün haben, oder?
1: Genau, das ist so das Wohnzimmer, das noch außerhalb ist. Im Sommer, wenn es drinnen dann zu muffig ist und so, kann man draußen kochen, sich treffen mit Freunden, also es ist auch mein Hobby.
0: Ja.
1: Die begrünten Wände, die dann zusätzlich das Klima
0: Kräuter haben Sie gesetzt.
1: Besser machen. Ja, genau, haben wir Kräuter, die man dann in der Outdoor-Küche gleich noch verwendet. Hier noch Feuerschale, wenn es abends dann ein bisschen kuschelig wird.
0: Ja. Und sonst von Pflanzen her, was haben wir da? Blüht da immer was das ganze Jahr über ein bisschen?
1: Genau, die Stauden blühen das ganze Jahr. Das fängt jetzt dann an mit dem Salbei, dann kommen Sonnenhut. Und im Gegensatz zu dem formalen Garten, eher buntes, lustiges, wildes Beet.
0: Also auf der einen Seite klare Strukturen, auf der anderen Seite auch ein bisschen Wildlife.
1: Ja, genau, ich mag den Kontrast unheimlich gern.
0: Dann schon mal danke für die

0: Einblicke. Ja. Kerstin, die ganze Familie feiert schon. Was ist jetzt? Als erste Party startet schon im Garten.
1: Ja.
0: Was ist jetzt die Idee hinter dem Garten?
1: Also die Idee hinter dem Garten ist so eher dieses 365 Tage im Jahr wohnen, drinnen wie draußen. Wir haben die Outdoor-Bilder, die Outdoor-Kissen, Outdoor-Möbel durch verschiedene Ebenen probieren, unterschiedliche Bereiche zu finden. Outdoor-Vorhänge, so leben 365 Tage im Jahr draußen.
0: Also, laufen wir mal weiter. Also, wir dürfen draußen richtig genießen. Dann sehe ich hier das Nächste. Ja. Auf Gras wurde verzichtet, sondern es gibt Sand.
1: Genau, wenig Pflege, man muss nicht Rasen mähen, alles ist gut. Man hat hier einen Strand, die Kinder können spielen. Man hat hier mit Strandgras probiert, das ist Roggen.
0: Also ich würde sagen, wir spielen nicht, aber wir setzen uns jetzt mal dahinter, so ganz gemütlich. Sieht ja auch cool aus. Und das ist praktisch so, wo du sagst, hey, pass auf, das ist mal so Urlaubs- und Strandfeeling, das soll mal ein bisschen was anderes sein, einfach eine normale Outdoor-Lounge.
1: Ja, einfach so abends, wenn man nach Hause kommt von der Arbeit, den Garten genießen, nicht arbeiten müssen, einfach hier sitzen, mit was trinken, man kann was essen, einfach den Garten genießen, ohne arbeiten, ohne Rasenmähen, Unkraut jäten, solche Sachen, das ist uns wichtig gewesen.
0: Aber ihr habt schon noch verschiedene Pflanzen. Blüht da jetzt auch das ganze Jahr über etwas?
1: Ja, also blühen ist hier jetzt die Rosen, die Bäume, hier unten mit Hortensien, hier hinten mit Hortensien. Ja. Sonst ist das eher hier so mit Gras und Licht und Strandatmosphäre. So was ich auch an Ostseestrand entdecken mit dem Strandkorb. Also so eher dieses Ostsee-Feeling.
0: Dann vielen Dank für die Einblicke, ist super gemütlich geworden.
1: Perfekt, ich danke euch.
0: Danke.
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0: Mike, ein ganz besonderer Garten. Schiff, altes Klavier, ich glaube 100 Jahre alt. Was ist jetzt der Hintergrund?
1: Also wir sind begeistert von altem Handwerk. Ja. Ob das jetzt der Zimmermann ist, Klavierbauer oder ein Steinmetz oder ein Segelbauer. Ich wollte einfach die Wertschätzung dem alten Handwerk zurückgeben und mehr Achtsamkeit im Leben für mich und für mein Team rüberbringen. Ja. Und es aber auch zeigen, dass man Gärten total anders im Zeitgeist bauen kann, mit wenig CO2-Belastung, mit viel Biodiversität und viel Liebe und Achtsamkeit.
0: Lass uns mal ein Stück vorlaufen. Du hast hier das Wasser, das gehört ja heute gleich zum Garten dazu.
1: Richtig.
0: Und ich glaube, das Schiff ist auch ein bisschen dein Traum, kann das sein?
1: Das Segelboot ist eine Herzensangelegenheit von mir. Das Segelboot wollte ich vor vielen Jahren sanieren und das ist mir nicht gelungen. Und dann habe ich das in die Ecke gestellt, jahrelang. Und Ellwangen an die Jagst war das Thema. Und dann war mir klar, hier muss das Segelboot rein, im Wasser liegen. Und mich immer wieder daran erinnern, wo ich überall hinsegeln wollte. Ja. Und meine damit verbundenen Träume und Begegnungen, die ich gehabt hätte. Ja. Aber auch gleichzeitig Heimathafen zurückgekommen, am Steg liegen und geborgen zu sein und vielleicht dann auch im Bootshaus zu verweilen.
0: Also ganz toll. Und vorne hast du mir gerade erzählt, das ist so wie ein Fernrohr, glaube ich, ne, der Eingang.
1: Richtig, richtig. Also man kann das interpretieren, dass es eigentlich, wenn man von vorne reingeht in den Garten, schon wie ein Fernrohr an die Jagd ist, wo das Segelboot eigentlich auch hin segeln soll und würde.
0: Ja. Okay. Und hier ist noch ein kleiner, im Notfall, wenn es im Sommer zu warm wird, kann man sich hier reinsetzen.
1: So ist es gedacht. Wir haben zwei Lorschsessel, also zwei Holzstühle im Wasser versenkt und sind dann am letzten Sommer, weil wir früher dran waren mit der Anlage, mit den Mitarbeitern schon drin gesessen, haben gekühltes Getränk an unsere Bar gestellt und haben das wirklich sehr genossen, hier in dem Park zu verweilen.
0: Mike, vielen Dank für die tollen Einblicke. Ich bin echt ganz begeistert.
1: Dankeschön.
0: Also hier Gemeinschaftsprojekt, der Garten von euch beiden. Was ist die Idee hinter dem Garten? Weil eigentlich ist es ein Wohnkonzept, ne?
2: Ja, also die Grundidee ist Naturwohnraum. Ja. Das heißt, wir haben hier versucht, Wohnungen im Freien nachzustellen. Ja. Wir befinden uns hier jetzt im Wohnzimmer. Ja. Anschließend dann das Badezimmer mit Wasser und Liege. Ja. Abgetrennt durch diese angedeuteten Zimmermäuerchen. Ja. Auch dieser rosa Hügel, im Anschluss dann das Schlafzimmer mit der großen Liege.
3: Ja, sehr passend.
2: Und rechts dann die Diele und dann gehen wir dann nachher zur Haustüre wieder raus. Dann.
0: Ja. Was mir auffällt, neben der schönen Gestaltung von dem Wohnraum, sind auch die ganz unterschiedlichen Beläge hier. Was hat es damit auf sich?
4: Genau. Wir wollten jetzt hier, wie gesagt, im Wohnzimmer wollten wir gemütliche Dielen machen. Ja. Da haben wir vom Produkt her ein WPC-Produkt gemacht. Ja. Im Flurbereich und Badebereich haben wir jetzt einen Naturstein-Fliese. Ja. Das ist ein schöner Travertin. Die Mauern sind auch aus Beton. Und so haben wir das ein bisschen so nachstellen wollen, wie es eigentlich in der richtigen Wohnung auch ist. Ja.
0: Dann lass uns mal ein Stück laufen. Was hat es jetzt mit den Steinen und dem Ganzen hier auf sich? Wasser gehört ja, glaube ich, heute in jeden Garten.
4: Wasser gehört in jeden Garten. Hier wollten wir ein bisschen auch so, wir haben jetzt auch einen Sprudelstein draus gemacht, dass man einfach so dieses Rauschen hat. Und wenn man einen stressigen Arbeitstag hatte, dieses Rauschen, das wirkt halt stressabbauend und hat eigentlich ein schönes Ambiente.
0: Und warum gibt es im Schlafzimmer Rasen?
4: Soll ja den Teppich ja nachstellen. Ne?
0: Okay. Und hier oben ist rein nochmal. Und das wird praktisch der Sonnenschutz, oder? Was sind das für?
2: Das sind dachformgezogene Hainbuchen.
0: Okay. Und die wachsen dann so richtig zu?
2: Also? Genau, die muss man dann auch im Laufe der Zeit dann noch mit diesen Bambusstäben erweitern. Dann. Wenn die Triebe dann länger werden, kann man die dann runterbinden in diese Konstruktion dann rein. Dann.
0: Vielen Dank für den schönen Einblick in euren Garten.
4: Vielen Dank.
2: Gerne, vielen Dank. Ja, gerne.

0: Gemeinschaftsprojekt hier. Was ist die Philosophie hinter diesem Garten?
1: Die Philosophie hinter diesem Garten ist, wir wollten mal zeigen, was man auf kleinem Raum eine schöne Wohlfühloase und eine Autarkie herstellen können. Also wir haben Hochbeete, wo man praktisch Kräuter, Naschobst, da drüben in unserem Ranggitter kommt nachher noch Bohnen und Gemüse nach. Das ist die Philosophie dahinter. Einfach mal zeigen auf kleinem Raum, was ist möglich, was kann man aus einem kleinen Garten machen.
0: Ja, ist ja richtig schön fürs Jahr. Und jetzt in der Mitte noch Wasser, glaube ich, auch ein ganz wichtiges Element in der Gestaltung,
1: genau,
0: heute, oder?
1: Richtig. Wasser ist in der Gestaltung, wie du es so sagst, sehr wichtig. Ja. Ohne Wasser wirkt einfach der Garten nicht so.
0: Wie seid ihr jetzt auf die Idee gekommen? Das sieht ja aus wie eine Dusche, wenn es warm wird, wo ich runter
1: und so ein kleines. Also das wird normalerweise ist das zur Kühlung von einer Terrasse. Ja. Das nennt man einen Wasservorhang.
0: Okay.
1: Und man sieht es ja, als wenn der Wind so durchgeht und man steht da hinten her. Ja. Dann hat man so immer so 2-3 Grad Unterschied von der Temperatur.
0: So, jetzt wart ihr ja zu dritt. Wie lange habt ihr jetzt für die Planung, für den Aufbau von diesem Garten gebraucht?
1: Gut, da muss ich jetzt was dazu sagen, weil die meiste von der Planung kam von uns. Ich sage jetzt mal, Planungsaufwand so circa 80 Stunden.
0: Okay. Und dann im Bau, weil da hinten, das wirkt ja auch mit den Mauern, also dadurch, dass es so ein bisschen schräg steht, wirkt ja alles ein bisschen anders bei euch.
1: Ja, genau.
2: Also in Summe waren das wahrscheinlich so 6 Wochen gewesen sein,
1: Wochen,
2: wo man da durchgehend dran war. Wir haben es immer so ein bisschen projektabschnittsmäßig aufgeteilt, so wie es halt auch ins andere Geschäft dann reingepasst hat. Aber in Summe waren es wahrscheinlich so 6 gute Wochen, wo wir gebraucht haben. Wir waren zu zweit beim Bau und die Gebrüder Hupfeld, die dritte Firma, die da in der Arge dabei ist, die sind danach für die Pflege zuständig.
0: Wenn ihr jetzt heute das erste Mal bei der Eröffnung so im Garten steht, seid ihr happy, wie alles geworden ist?
2: Ja.
1: Ich schon. Also auf jeden Fall. Ich bin jetzt auch da oben auf meiner Terrasse gesessen und habe das mal so richtig genossen.
0: Dann sage ich mal danke für den Einblick bei euch.
2: Alles danke, klar. Gerne.
0: Danke.

0: Sebastian, wunderschöner Garten hier. Ich glaube, direkt in Verbindung mit der Jagst. Was ist hier die Philosophie dahinter?
1: Genau, wir haben für unseren Garten hier die Jagst und die Jagstauen hier zu uns in den Garten geholt. Wir haben mit der Geländemodellierung und der Bepflanzung mit Birken und Pappeln das Thema nochmal aufgegriffen. Ja. Und die alte Felse hier drin, die greifen das nochmal richtig ab und bringen die Jagst zu uns in den Garten.
0: Also alter Fels zum Beispiel auch euer Wasserspiel, würde ich jetzt mal sagen, oder?
1: Genau, das Wasserspiel hier hinten ist ein alter Tuffstein und den haben wir hier hingesetzt, einfach damit man hier in dem inneren Gartenbereich nochmal den Klang des Wassers hat und das Ambiente nochmal hervorhebt.
0: Ich wollte gerade sagen, wenn man hier reinläuft oder durchläuft, merkt man so zwei Bereiche. Einmal vorne, wo ich sage, kann ich grillen, sitzen mit Tisch und so weiter. Ja. Und hier hinten ist ja so Chill-Out, wo ich meine komplette Ruhe habe.
1: Genau, den Bereich hier hinten haben wir bewusst so gestaltet, eingetieft, damit er sich ins Gelände einduckt. Und wenn die Bepflanzung hier noch mal ein bisschen hochkommt, dann kriegt man hier einen richtig geschützten Raum ab vom Gartenschautrubel. Da kann sich der Besucher hier einfach noch mal hinsetzen und ein bisschen entspannen und sein Vesper essen.
0: Wie wichtig ist es heute, dass so ein Garten auch in verschiedene Bereiche eingeteilt wird? Zum Beispiel einmal im Bereich Essen, vielleicht mal Party und auf der anderen Seite so wirklich, dass ich die Seele baumeln lassen kann.
1: Genau, also die Hausgärten werden immer kleiner. Ja. Und umso wichtiger ist es, mit Raumbildung zu arbeiten, um den Garten gefühlt größer wirken zu lassen. Ja. Und so haben wir vorne unseren ersten Bereich, das ist der Terrassenbereich. Der ist direkt im Anschluss ans Gebäude zum Beispiel. Und dann läuft man hier über den geschwungenen Weg in den zweiten Garderaum. Und hier hat man dann nochmal ein ganz anderes Feeling und ganz andere Stimmung.
0: Dann vielen Dank für die Einblicke hier in deinen Garten.
1: Gerne.

0: Damian, außergewöhnlicher Garten.
1: Ja.
0: Ich glaube, eine Tube im Mittelpunkt, die man auch heizen kann. Was ist die Philosophie von dem Garten?
1: Also wir wollen es im Endeffekt ein bisschen darstellen, was wir eigentlich beim Kunden erleben,
0: ja,
1: dass eben der Geschmack so unterschiedlich sein kann, ja, wie die Menschen unterschiedlich sind. Dann waren wir davon geleitet, dass wir erhofft haben, das Wetter passt halt hervorragend,
0: ja,
1: dass so dieses italienische Flair ein wenig Einzug erhält.
0: Ja.
1: Und so war eben dieses Spiel aus Kontrast,
0: ja,
1: weil wir es italienisch machen wollen, Kontrasto.
0: Ja.
1: Und genauso haben wir aufgebaut,
0: also
1: als Zentrum.
0: Genau, einmal total modern bei Kontrasto und dann einmal,
1: ja,
0: wieder ein bisschen anders. Das ist noch ein bisschen mitlaufen,
1: genau,
0: ein bisschen mitgehen.
1: Also hier den Tube im Endeffekt, ja, haben wir versucht, auch Wasser in ihre unterschiedliche Daseinsform zu gestalten. Hier hinter uns sehr beherrscht,
0: ja,
1: über den Stein geleitet, hier zum angenehmen Baden. Und dann eben im Hintergrund.
0: Hat vorhin auch schon geraucht gehabt.
1: Ja, wir haben, aber das ist alles kalter Rauch. Also
0: okay,
1: können wir durcharbeiten.
0: Ja.
1: In der Jagd eben dann Natur belassen und,
0: ja,
1: genau um das geht es aber die unterschiedliche Daseinsform von Wasser.
0: Ja. Und auch hier vom Stein. Auf der einen Seite hinten seid ihr total modern.
1: Ja.
0: Und hier vorne dann wieder ein bisschen.
1: Exakt.
0: Wie sagen,
1: genau. Also hier so ein Naturstein aus dem Würzburger Raum, Muschelkalk.
0: Ja.
1: Sehr regional.
0: Ja.
1: Toll zu verarbeiten. Und dann eben diese doch relativ massive Betonflanke überspannt mit einem Sonnensegel, um das auch zu kombinieren. Wir freuen uns sehr, dass auch hier sogar die Stadt Alwin gesagt hat, da werden wir Trauungen abhalten.
0: Das
1: haben wir da hier auch Hochzeit gehalten.
0: Das klingt auf jeden Fall sehr gut.
1: Ja.
0: Und ansonsten Bäume relativ geradlinig, bis auf den einen. Ich glaube, der macht, was er will.
1: Ja, genau. Vollbaum wächst tatsächlich sehr buschig,
0: ja,
1: auf. Hier die Buchen, sehr schlanke Form, hohe Form. Auch das soll der Kontrast darstellen.
0: Ja.
1: Indem wir vor uns eher üppige Bepflanzung, normaler Boden, draußen im Lavamulch dann etwas schlanker,
0: ja,
1: reduzierter, auch hier zu zeigen, was geht in der Bodenbepflanzung in Unterschiedlichkeiten.
0: Damian, vielen Dank für die Einblicke hier.
1: Herzlichen
0: und die
1: Dank.
0: Kontraste.
1: Mega, Dankeschön.

0: Michi, jetzt sind wir hier in einem Garten, der doch ganz anders ist als die anderen Schaugärten. Was wolltest du damit zeigen?
1: Wir wollten zeigen, Leute, nicht nur Privatgarten muss was machen, sondern auch die Kommune. Ja. Und wir haben hier versucht, den Kommunen zu zeigen, ihr habt alle Restmaterial auf dem Bauhof liegen. Ja. Was könnt ihr daraus machen? Wir haben hier nichts außer die Schüttgüter eingekauft und die Pflanzen natürlich. Der Rest ist alles Bestandsmaterial von der Landesgartenschau oder von unserem Betriebshof.
0: Das heißt, du willst damit sagen, hey, pass auf, mach doch das Leben der Menschen mal schöner und es muss gar nicht teuer sein.
1: Richtig. Also mach aus einem kleinen Fleckchen, wo ihr in der Kommune habt, das auch ein Extrembereich ist, das ist hier Hochwasserbereich, aber auch sehr trockenheitsanfällig, mach doch aus dem Fleckchen trotzdem einen kleinen Platz für deine Bürger und nutz doch das Material, das du eh schon hast.
0: Ja, und was hast du da dann pflanzen? Das ist, glaube ich, eine große Hortensie und der Baum?
1: Das ist eine Weide und eine Ulme sind hier gepflanzt, das in Anlehnung an die Pflanzung hier an der Gartenschau.
0: Okay. Und dieses Erhöhte, dass du einfach sagst, hat man einen Überblick?
1: Wir haben versucht, ein paar Räume zu schaffen. Hier ist ein kleiner Rückzugsort. Hier, wenn,
0: ja, mit den Baumstämmen, ja, genau.
1: Man kann sich einfach etwas zurückziehen. Man kann hier erhöht sitzen, kann übers Gelände schauen und kann einfach in einem kleinen Kreis sitzen, hat aber auch den Überblick über das komplette Gelände.
0: Dann danke für den Einblick.
1: Gerne.
0: Und bei uns geht es jetzt weiter mit dem Landschaftsgärtner-Cup, der hier im Hintergrund noch läuft. Hier muss der Nachwuchs zeigen, was er wirklich kann. Pflanzen, pflastern und auch Mauern bauen. Da wird ganz schön viel gefordert. Und wir schauen uns jetzt an, wer am Ende gewonnen hat.
2: Während das eine Team schon mit dem Baum startet, konzentriert sich das andere erst einmal auf die Natursteine. Bei der baden-württembergischen Meisterschaft im Garten- und Landschaftsbau wird schnell klar, hier geht es nicht nur um Kraft, sondern um Können, Präzision und ein gutes Gefühl fürs Material. Und genau das zeigen in diesem Jahr auch auffallend viele junge Frauen.
3: In meiner Berufsschulklasse sind wir tatsächlich fast die Hälfte an Frauen. Und ich glaube, es kommt auch immer mehr. Das ist halt ein, wie soll ich sagen, so ein vielseitiger Beruf. Handwerk gebündelt, alle Handwerksberufe gebündelt in einem.
2: Dass in diesem Jahr 5 von 12 teilnehmenden Frauen sind, zeigt auch, der Beruf verändert sich. Und er ist vielseitiger, als viele vielleicht auf den ersten Blick denken. Genau das wird bei der diesjährigen Aufgabe sichtbar.
4: Hier haben wir uns, war die Grundidee, dass wir die Jagdstelle ein bisschen mit ins Thema einbeziehen. Deswegen auf dem Plan sieht man das. Das ist so ein stilisierter Bachlauf. Die anderen Aufgabenelemente sind eigentlich die, wo im Gartenlandschaftsbau in der Ausbildung auch immer auftauchen. Das ist zum einen ein Naturstein als Mauer, das ist so eine Sitzmauer, eine kleine Terrassenfläche. Wie gesagt, dieses Mal so dieser stilisierte Bachlauf in Anlehnung an die Jagd. Insgesamt sollte das Thema halt immer so sein, ein kleiner Gartenausschnitt.
2: Aus der Idee wird auf der 3x3 Meter Fläche Schritt für Schritt ein kleiner Garten. Was auf dem Plan noch übersichtlich aussieht, fordert die Teams in der Umsetzung an vielen Stellen gleichzeitig. 7 Stunden haben die Azubis dafür. Während außen die Zuschauer mitfiebern, zählt innen auf der Fläche jeder Handgriff. Denn die Jury schaut nicht nur auf das fertige Ergebnis.
5: Die genaue Ausführung der Gewerke, wie im Detail, wie genau gearbeitet wird, die Maßhaltigkeit, aber auch Arbeitsschutz, Arbeitsweise, der Umgang miteinander, der Umgang mit der Pflanze auch, wie gepflanzt wird und viele andere Punkte. Ja.
2: Zu Beginn liegen die Teams dicht beieinander. Auch nach der Halbzeit ist noch kein klarer Favorit zu erkennen. Die letzten Minuten laufen. Hier wird noch gesägt, dort wird gegossen, daneben bekommen einzelne Bereiche ihren letzten Feinschliff.
6: Schluss, aus, Rückzug, weg. Vorbei.
2: Was bis jetzt nicht fertig ist, bleibt liegen.
3: Uns fehlt so ein ganz kleines Stückchen Pflasterband. Das müsste eigentlich in den Halbkreis von der Mauer zum Baum gehen, das haben wir jetzt vergessen, aber ich glaube, das sind 1,5 Meter oder so, also fällt eigentlich nicht auf.
2: Ein kleines Detail fehlt also, aber das Gesamtbild stimmt. Mathilda und Emilia können mit ihrer Arbeit überzeugen und holen sich den ersten Platz. Damit geht es für die beiden weiter zu den deutschen Meisterschaften. Und die Wettbewerbsgärten bleiben bis zum Ende auf der Landesgartenschau in Ellwangen.
7: Gallabau Baden-Württemberg. Wir machen das.
0: Das war's mit Bauen und Wohnen für diese Woche. Ich kann nur so viel sagen, die Landesgartenschau in Ellwangen ist auf jeden Fall ein Besuch wert. Wir kommen im Sommer auch mal wieder. Also, ich freue mich schon, wenn ihr kommende Woche wieder einschaltet. Bis dahin alles Gute und tschüss.
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0: Am Sonntag, den 17. Mai, ist Internationaler Museumstag. Auch in Pforzheim öffnen die Museen kostenfrei ihre Türen. Egal ob Geschichte, Kunst, Handwerk oder Technik. Einen spannenden Museumsbesuch kann jeder erleben. Das Programm mit allen teilnehmenden Museen gibt es unter www.pforzheim.de/museumstag. Mit der Walzer Oper Der Rosenkavalier starten am 17. Mai im Baden-Badener Festspielhaus die Pfingstfestspiele. Bereits der Operntext selbst ist ein Kunstwerk in sich. Getanzt wird im Rokoko zu Menuetten. Danach folgen etwa swingende Jazz-Arrangements. Mehr Infos zum Auftakt der Pfingstfestspiele gibt es unter www.festspielhaus.de. Wer richtig ins Schwitzen kommen will, der hat beim Lemming-Turmberg-Rennen rund um den Turmberg in Karlsruhe-Durlach die Gelegenheit. Das Rennen zieht jedes Jahr 100 Sportbegeisterte auf den beliebten Durlacher Hausberg. Das Besondere, Teilnehmer können wählen zwischen einem Radrennen, einem Berglauf oder einer Kombination aus beiden.
1: Die Multiple Sklerose ist eine schwere Erkrankung, die auch weitgehend als unheilbar gilt. Wenn man diese Diagnose bekommt, im Leben um die 30, 40 Jahre, kann man sagen, ich bin jetzt schwer krank, ich kann nichts mehr machen. Nein, das Gegenteil hat er gemacht. Er hat gesagt, ich renne an gegen den inneren Feind, Badische Meile, Halbmarathon. Auch im Mai ist er wieder unterwegs, und zwar als Laufbotschafter der Deutschen Multiple Sklerose Gesellschaft. Bei mir ist Andreas Reiter jetzt.

0: Heute werde ich zum Laufen motiviert. Das tut mir gut. Andreas Reiter ist bei mir. Er ist einer der Laufbotschafter für die Deutsche Multiple Sklerose Gesellschaft, DMSG. Den ersten Zungenbrecher habe ich geschafft. Andreas, schön, dass du da bist. Hallo.
1: Freut mich, dass ich hier sein darf. Hallo.
0: Du kommst aus einer schönen Laufecke aus Völkersbach bei Malsch. Ich kenne die Ecke. Walbrechtsweier geht steil berghoch zum Laufen.

0: Genau. Ist das für dich deine Trainingsstrecke auch dort?
1: Das ist tatsächlich meine Trainingseinheit. Also egal in welche Richtung dass ich laufe, ich muss entweder Berg hoch oder Berg runter.
0: Also Richtung Freiholzheim, kürze deiner Strecke?
1: Ja.
0: Uiuiui.
1: Auch Richtung Malsch runter und wieder hoch. Ja. Also
0: Chapeau, ist für mich mit dem Fahrrad schon ein Problem. Andreas, Laufbotschafter für die Deutsche Multiple Sklerose Gesellschaft mit einem besonderen Ziel. 100 Kilometer jetzt im Monat Mai. Was hast du vor?
1: Ja, ich will 100 Kilometer laufen.
0: Aber nicht so von der Bäckerei nach Hause, sondern richtig?
1: Richtig laufen, joggen, laufen. Mhm. Also ich bin Laufbotschafter der DMSG, der Deutschen Multiple Sklerose Gesellschaft. Ich habe selber Multiple Sklerose. Mhm. Bei mir mit der Besonderheit, was einige kennen, ich habe ein komplett taubes linkes Bein, Gleichgewichtsstörungen dadurch. Mhm. Ich habe das Symptom der Fatigue, also der starken körperlichen Müdigkeit. Mhm. Und so über diese Schiene bin ich zum Laufen gekommen und dann auf diese Aktion The May 50K aufmerksam geworden, die vom Namen das Ziel hat, Menschen zur Bewegung zu bringen. Schon so ein bisschen impliziert 50 Kilometer im Monat Mai, entweder laufen, rollen, schwimmen, Radfahren, Rollstuhl, reiten, was man halt so kann.
0: Das ist total spannend. Also wir haben 50, wir haben 100, wir haben dich als Betroffenen, wir haben dich trotz deiner Einschränkung, der läuft. Ich habe so viele Themen mit dir heute. Wir wollen dich als Mensch, aber vor allem auch persönlich kennenlernen. Wie immer in der Sendung. Andreas, dein Sternzeichen?
1: Jungfrau.
0: Verliebt, verlobt oder verheiratet?
1: Verheiratet, immer noch verliebt.
0: Sagen manchmal die Leute nicht dazu, finde ich sehr schön, dass du das magst. Deine Lieblingsfarbe?
1: Ich glaube sogar rot.
0: Ist das rot? Ja, du hast ein rotes Shirt an mit dem Motto heute.
1: Genau.
0: Habt ihr ein Haustier?
1: Zwei Katzen.
0: Die können nicht mitjoggen, ne?
1: Nee, also es sind Hauskatzen. Ich glaube, einer würde gern mit ausbrechen, aber...
0: Ich sehe öfter Menschen mit Katzen an der Leine, habe ich jetzt öfter mal gesehen. So, ganz erstaunlich.
1: Wirklich, ich will gar nicht machen.
0: Welches Poster hing in deinem Jugendzimmer, Andreas?
1: Die Simpsons und die Fantastischen Vier.
0: Die Simpsons bis heute Kult, oder? Kann alles von vorne immer wieder gucken. Genau. Dein erstes Vorbild, Andreas?
1: Schwer zu sagen, könnte ich gar nicht genau eingreifen.
0: Dann lassen wir es weg und machen die erste selbst gekaufte Schallplatte oder CD.
1: Ich habe überlegt, ich habe ganz meine ersten CDs mal von der EAV.
0: Ah.
1: Ich weiß aber nicht, ob ich sie selber als Kind gekauft
0: habe. Erste allgemeine Verunsicherung, Kulthit.
1: Genau die Zeit. Und ich glaube aber, die erste selbst gekaufte CD war tatsächlich auch von den Fantastischen Vier.
0: Von den Fantas, wunderbar. Genau. Welches Buch hast du zuletzt gelesen? Geht es da auch sehr stark um Laufen, um deine Erkrankung, vielleicht auch Fachbücher? Oder welche Richtung bist du unterwegs?
1: Also tatsächlich, mein letztes Buch schon sehr lange her war tatsächlich über MS. Über Diagnose und MS.
0: Gibt es ein Lieblingsurlaubsziel für dich?
1: Kein direktes Ziel, Hauptsache Meer.
0: Hauptsache Meer. Mhm. Und Hausmannskost oder Gourmet-Tempel? Wie bist du unterwegs?
1: Beides.
0: Beides? Also
1: der Bahn, der darf mal gern gute Hausmannskost am Wochenende.
0: Es gibt im Badischen keine Hausmannskost, es ist alles Gummi.
1: Und das noch dazu.
0: Auch eine schöne Antwort.
1: Genau.
0: Ich freue mich, dass Andreas Reiter bei mir ist mit einem Shirt in seiner Lieblingsfarbe, in Rot, darauf steht The May 50K, wahrscheinlich soll es sich reimen. Mhm. Und dann gibt es noch Andreas 100K. Machen wir erstmal nochmal The May 50K. Das ist eine internationale Aktion.
1: Genau, also ursprünglich kommt die sogar aus Australien, von der dortigen MS-Gesellschaft, die Idee verbunden hat, die Leute zur Bewegung zu bringen, sich ein Ziel zu setzen, im Mai eine gewisse Strecke absolvieren und da auch Spenden zu sammeln, um eben die Forschung für oder gegen MS dementsprechend zu unterstützen und zu fördern.
0: Das hast du schon zu Beginn gesagt, du hast selbst MS, hast deine Einschränkungen im linken Bein, auch mit dem Gleichgewicht. Ich stelle mir natürlich vor, dass das vielleicht sogar auch etwas ist, was kontraproduktiv sein kann. Musst du dich sehr stark konzentrieren und wie stark ist auch der ärztliche Rat bei dem, was du tust?
1: Also grundsätzlich ist es ein sehr starker Widerspruch. Mhm. Also ich habe zusätzlich noch eben diese körperliche Erschöpfung, Fatigue. Also das heißt, ich stehe eigentlich jeden Morgen schon mit -20% Energie auf.
0: Kennt man nach Corona, kennt man den Begriff.
1: Genau, Fatigue müsste mittlerweile sehr bekannt sein.
0: Ja.
1: Genau. Führt bei mir dazu, dass ich immer mal wieder Stöcke bei mir habe, wie so ein Allrad, zusätzlicher Allradantrieb. Und das Schwierige dabei zu erklären ist, genauso schnell wie die kommt, kann die weg sein.
0: Verstehe.
1: Und deswegen kann ich zum Beispiel heute mit Stöcke herumlaufen und morgen früh dann schon wieder 10 Kilometer laufen. Es ist, glaube ich, die Schwierigkeit, die Überwindung.
0: Der innere Schweinehund.
1: Aber so diese Fatigue nicht überhand. Also man kriegt ja dieses Gefühl, ich bin total schlapp, ich kann mich nicht bewegen. Sehr oft ist das auch so, aber ganz oft ist das auch so, ich muss nur den Schweinehund überwinden, um da weiterzukommen. Die rechtlichen Beeinträchtigungen, ich sage jetzt mal, nach 7 Jahren mit den Symptomen, der Körper hat sich dran gewöhnt. Ich merke sie selber gar nicht mehr wirklich. Gleichgewicht scheint der Körper auszugleichen. Beim Laufen merke ich das nur, wenn tatsächlich der Boden auf einmal uneben ist. Also.
0: Wir haben schon ein bisschen gesprochen über The May 50K. Jetzt reime ich das mal auf Badisch. Andreas, 100 Kilometer nur mit dir. Das ist deine Mai-Vorgabe für diesen Monat. Nimm mich da mal mit. Genau. Warum nicht? Hätten 50 nicht gereicht, sag mal.
1: Das war vor 3 Jahren.
0: Okay, du wolltest die 100 jetzt schaffen.
1: Oder willst du sie schaffen? Ja. Genau, also 50 würden natürlich auch reichen. Sind ja selbst gesteckte Ziele. Also 50K ist das Motto dahinter. Ich habe tatsächlich 2023, als ich auf die Aktion aufmerksam geworden, nur die Kondition gehabt, wo ich mir ausgerechnet habe, okay, die 50 kann ich schaffen. Okay. Also habe tatsächlich vor 3-4 Jahren mit den 50 angefangen. Letztes Jahr habe ich mir dann das Ziel mit 75 gesteckt. Mittlerweile weiß ich, dass ich so gute 10-20 Kilometer in der Woche schaffe. Und somit war das eigentlich dann gesetzt, die 20 Kilometer in der Woche plus den Halbmarathon in Stuttgart, das ergibt 100 Kilometer.
0: Das heißt, ab dem 1. Mai läuft der Zähler auf dem Handy wahrscheinlich, auf der Handy-App. Und da gibt es deine privaten Strecken, die du läufst. Aber du willst auch offizielle Läufe mitmachen. Nimm uns da mal mit.
1: Genau. Ja. Also die Aktion selber ist sehr offen. Es ist ein sogenannter virtueller Spendenlauf. Also das heißt, man hat praktisch die Möglichkeit, sich selber ein Ziel zu setzen, das man dann vom 1. Mai bis Ende des Monats dann eben erreicht. Es hat jeder selber über diese The May 50K Aktion eine eigene Seite, wo man dann dieses Tracken der Kilometer eingeben kann.
0: Blenden wir auch ein, da kann man auch spenden.
1: Genau, kann man, und da kommt man dann eben zum zweiten Teil dazu. Der soll natürlich dann auch motivieren oder ein bisschen dazu beitragen, dass man sagt, hey, ich sage immer so ein bisschen salopp, vergesst du deine guten Vorsätze, ich renne für dich die 10 Kilometer im Mai und du gibst mir einen Zehner.
0: Aber
1: und
0: dann, so kommen wir auch nochmal dazu. Aber nimm uns bei den, wo sehen wir dich, wenn wir an der Strecke dich anfeuern wollen? Im Mai sind ja, glaube ich, 2 Läufe, wo du dabei bist.
1: Genau, also natürlich wird viel privat sein. Also es ist jetzt nicht das Ziel, bei 20 Veranstaltungen mitzumachen. Ich nutze es natürlich als Laufbotschafter. Genau mit diesem T-Shirt wird man mich praktisch sehen.
0: In Rot, genau.
1: Einmal bei der Badischen Meile hier in Karlsruhe, so der Auftakt klassisch im Mai.
0: 8,8889 Kilometer, das alte badische Maß.
1: Genau. Okay. Das ist so immer der Auftakt im Mai, so zum Laufen generell. Und die letzten 2 Jahre hat sich ergeben, aus der Idee auch einen Halbmarathon zu laufen, habe ich festgestellt, hey, im Mai ist ein Stuttgart, der Stuttgartlauf. Passt perfekt vom Zeitpunkt und passt natürlich perfekt zur Aktion und deswegen auch dort, wer mich dort mit diesem roten T-Shirt eben laufen sieht, anfeuern, anschreien, vorbeikommen, anstupsen, einfach melden.
0: Andreas Reiter ist normalerweise hier laufen gewohnt, also hat hohe Aufgaben zu erfüllen. Jetzt wird es einfach. Musst du mir eine Frage ziehen und rübergeben, das sind deine Entweder-Oder-Fragen. Sehr oft sehr sinnlose Fragen des Lebens, aber ich finde, in diesen Zeiten tut es manchmal gut, wenn es nicht sehr ernsthaft ist, oder? Andreas, nie wieder Fahrstuhl oder nie wieder Rolltreppe fahren?
1: Ja.
0: Was lieber? Fahrstuhl? Nie mehr fahren?
1: Also beides.
0: Du musst dich für eins entscheiden.
1: Also ich muss beides. Dann nie wieder Fahrstuhl.
0: Nie wieder Fahrstuhl.
1: Genau.
0: Ich würde Rolltreppe. Ich habe manchmal ein bisschen Angst vor Rolltreppen. Ich war kürzlich in Großbritannien. Da fahren die Rolltreppen ein anderes Tempo. Vielleicht kannst du verunsichern.
1: Okay.
0: Komm ich da noch runter? Zieht sie mich in den Abgrund? Deine zweite Frage.
1: Nochmal eine zweite Frage. Ja, genau.
0: So, deine Entweder-Oder-Frage. Entweder-Oder. Katzen- oder Hundemensch hast du schon beantwortet.
1: Ich muss aber gestehen, ich bin eigentlich ein Hundemensch.
0: Woran liegt es, dass ihr 2 Katzen habt?
1: An der Familie hat mich überstimmt.
0: Na gut, aber der Hund könnte mit dir joggen gehen.
1: Ja, aber hat keinen Platz mehr in der Wohnung.
0: Okay, also das ist der Hundemensch, der Katzen hat. Gleich mehr mit Andreas Reiter. Wir sprechen über dein tolles Engagement als Betroffener, nicht nur zu sagen, ja, ich bin betroffen, ich will auch was tun. The May 50K, du hast deine 100 Kilometer dir vorgenommen. Du hast es vorhin schon mal angerissen, ich will noch mal tiefer drauf eingehen. Man kann dich anfeuern, der Kerl im roten Shirt. Wird es noch mehr geben im roten Shirt? Weißt du das?
1: Ich glaube tatsächlich nicht, weil hier zwischen in der Region Baden-Württemberg bis Freiburg gibt es erst wieder die nächste Laufbotschafterin. Und von dem her wird, glaube ich, hier in der Region ich der Einzige.
0: Andreas Reiter. The one and only im roten Shirt von der W50K. Aber anfeuern ist nicht alles. Du hast so ein bisschen gesagt, also wenn ich jetzt nicht motiviert wäre, was ich übrigens auch nicht bin, den Lauf mitzumachen, könnte ich sagen, Andreas, lauf für mich mit. Was kann ich ganz konkret tun?
1: Also jeder, der unterstützen möchte, nicht selber sich bewegen möchte, der darf gerne eine Spende einwerfen. Also jeder, der sich für die Aktion registriert, egal ob Laufbotschafter oder auch man kann sich selber für die Aktion registrieren, bekommt auch eine persönliche Spendenseite. Das heißt, man kann auch virtuell wieder diesen Spendenlink teilen und relativ einfach 1 Euro, 5 Euro, 10 Euro, was immer man auch möchte, dazu beitragen. Und diese ganzen Spenden, die bekomme nicht ich, die gehen an die DMSG.
0: Was wird damit gemacht?
1: Die DMSG wiederum fördert damit Projekte, medizinische Projekte für oder gegen die MS, je nachdem, wie man es formuliert, um damit Forschung eben für die MS voranzutreiben, was jetzt vielleicht Forschungsthemen sind, die nicht direkt in der großen Pharmaöffentlichkeit stehen. Das waren zum Beispiel in der Vergangenheit Themen, Forschungsthemen um die Fatigue. Was sind die Auslöser oder wie beeinträchtigt Fatigue bei MS? Da gibt es Themen zu, welchen Einfluss hat Vitamin D auf MS? Oder auch, welche alternativen Behandlungsmöglichkeiten gibt es schon, wie jetzt in meinem Fall vielleicht mal in 10 Jahren mit fortgeschrittener Krankheit, fortgeschrittener Symptomatik, was gibt es noch, damit man das positiv beeinflussen kann? Und das ist eben der Hauptteil oder der Teil, wo die Spenden hingehen. Und das ist dann eben der zweite Teil, nicht nur die Leute zur Bewegung zu motivieren, sondern wer gerne unterstützen möchte. Wie gesagt, mein Angebot ist immer, ich laufe für euch und ihr gebt mir die Spenden und dafür kann dann die DMSG andere Projekte fördern, die dann eben der MS-Forschung zugutekommen.
0: Andreas, du hast gerade angesprochen, Spenden sollen gesammelt werden für die Forschung, auch vielleicht alternativer Methoden. Du hast Vitamin D angesprochen, aber ich glaube, ein Punkt ist auch, du bist jetzt der Laufbotschafter, der Mann exklusiv in Rot, geht es auch darum, um auf die Krankheit aufmerksam zu machen und sie weiter in der Öffentlichkeit zu halten. Man weiß, dass Malu Dreyer, die ehemalige Ministerpräsidentin von Rheinland-Pfalz, auch diese Krankheit zu tragen hat und hat sie auch in die Öffentlichkeit getragen. Ist das auch ein Anliegen?
1: Natürlich, weil wenn ich jetzt hier sitzen würde ohne dieses Shirt, man sieht es mir ja nicht an. Also ich habe Symptome, die man mir nicht ansieht. Ich glaube insgesamt, meine Frau sieht mir jeden Morgen ganz genau an, wie es mir geht mittlerweile. Aber ich glaube, wenn man mich sieht, ist tatsächlich diese Verwirrung, zweimal im Monat sieht man mich mit Stöcke, die restlichen 30 Tage sieht man mich hier durch den Wald joggen. Es ist einfach ein wahnsinniger Unterschied, welche Symptome diese Krankheit bilden kann. Und somit geht es natürlich auch darum, die Krankheit, die Symptome, die Beeinträchtigungen sichtbar zu machen, auch die Leute sichtbar zu machen, denen man es nicht gleich ansieht.
0: Ein verborgener Feind, der in einem wohnt, so könnte man es bezeichnen. Genau. Gleich mehr von dir, von einem Mann hier. Du hast deine Laufmedaillen mitgebracht, deine Startnummern, wirst 100 Kilometer laufen, den man wirklich nicht ansieht, dass der Feind in einem wohnt, gleich mehr mit dir. Das ist schöne Tradition. Man kann bei mir einen Preis gewinnen. Normalerweise hat Andreas ja solche Medaillen zu gewinnen. Heute gibt es die rote Tasse bei der Promi-Ausgabe von
2: Stadt, Land, Quatsch.
0: Ja, Andreas, mal sehen, ob du auch beim Wörterjogging gut bist.
1: Na, probieren wir es mal.
0: Spielt in der Familie manchmal das Traditionsspiel Stadt, Land, Fluss? Ist das so gesetzt?
1: Selten, sehr selten.
0: Hassen alle den Fluss, ne? Deswegen ist das bei uns Quatsch. Also.
1: Ich mache oft Quatsch, deswegen spielt keiner mit mir.
0: Dann machst du es einfacher. Dein Buchstabe ist das sehr angenehme rollende R. 30 Sekunden, 5 Begriffe musst du schaffen. Eine Stadt mit R.
1: Rastatt.
0: Ein Land.
1: Russland.
0: Eine Sportart mit R.
1: Rollschuhlaufen.
0: Ein Tier.
1: Ein Reh.
0: Jawohl, ein Kleidungsstück.
1: Ein Rock.
0: Ein Körperteil.
1: Mit R. Bei Rücken.
0: Etwas im Garten.
1: Rotkohl.
0: Jawohl, das kann man trinken mit R.
1: Rotwein.
0: Eine Süßigkeit. Das war aber ein ziemlicher Durchmarsch, Andreas. Es waren 6 oder 7 richtige, ich höre mal.
1: acht.
0: Richtige. Also das wäre ist eine goldene Tasse. Glückwunsch, Andreas.
1: Vielen Dank.
0: Wo sind wir hängen geblieben? Bei etwas im Garten hast du schon gesagt. Das ist gut. Rotkohl, Radieschen, hätten wir auch sagen können. Und das kann man trinken mit der Rotwein, hast du auch gemacht. Bei der Süßigkeit hingen wir. Fällt dir

0: noch eine ein. Quadratisch, praktisch lecker.
1: Rittersport.
0: Sehr gut, das wäre die Lösung gewesen.
1: Natürlich.
0: Die Tasse ist gewonnen neben den Medaillen.
1: Vielen Dank.
0: Gleich geht es wieder
1: zu den Medaillen.
0: Um deine Laufleistungen hier bei mir. Andreas, du hast, wir haben es ein bisschen gestriffen und angesprochen, eine Krankheit soll auch sichtbar gemacht werden. Mhm. Die Krankheit soll in die Öffentlichkeit getragen werden. Willst du uns noch mal in deine persönliche Geschichte mitnehmen? Ist ja eine Krankheit, die man nicht von klein auf hat. Es kommt irgendwann dieser Moment. Es gibt ja zwei Möglichkeiten. Ich kenne das im Freundeskreis. Man behält es für sich und versteckt sich. Mhm. Oder man sagt, ich habe das und ich will da rangehen. Mhm. Wie war bei dir so diese Entscheidungsfindung?
1: Relativ einfach. Ich bin von Anfang an sehr offen damit umgegangen. Mhm. Was daran liegt, ich war auch von heute auf morgen praktisch davon betroffen, als mir der Fuß eingeschlafen ist.
0: In welchem Alter ist das passiert, Andreas?
1: Mit 39.
0: Erst mit 39?
1: Ja, also relativ spät sogar. Ja. In der, ich glaube, man wird normalerweise früh und dann als Mann, glaube ich, ist man nur auch ein Drittel davon betroffen, wenn man es mal davon sieht. Aber es war tatsächlich so, ich hatte irgendwie über Nacht so einen Druck in der Brust erstmal. Da hat jeder gedacht, irgendwie 2-3 Tage lang, naja, als Pendler und viel im Auto, damals auch unsportlich, ist ein Bandscheibenvorfall. Bleib mal 3 Tage daheim, geht. Am zweiten Tag habe ich dann gemerkt, nachdem ich beim Arzt war und noch nichts hatte, dass praktisch links vom Oberschenkel dieses Kribbeln, wenn einem die Füße einschlafen, anfing. War auch erstmal okay. Und nach einer Stunde das Wundern, das geht gar nicht weg. Und nach 3 Stunden war auf einmal der komplette Fuß davon betroffen. Mhm. Nach 2-3 Tagen, ich sage immer so spaßeshalber, über die Speckrolle bis hier oben in der Brust war dann tatsächlich der komplette, fast Torso, eben auch linker Fuß betroffen und dann fing es auch mit dem Gleichgewicht an. Also ich habe dann relativ schnell gemerkt, ich laufe irgendwie wie ein Betrunkener, ich merke den Boden nicht mehr. Ich habe sofort gemerkt, ich merke kein warm-kalt mehr. Und somit war dann, als ich wieder zum Arzt gegangen bin und es tatsächlich länger als 3 Tage war, relativ schnell das Thema da, wir brauchen ein MRT und das kriegen wir nur ganz schnell in der Notaufnahme. Das geht nur ganz schnell, ich war im Städtischen hier in Karlsruhe, in der Städtischen Klinik und das geht nur mit der Begründung MS. Das muss noch nichts heißen. Ich hatte zu dem Zeitpunkt eher Angst davor, in eine Schublade gesteckt zu werden, dass man gar nicht herausfindet, was es ist. War dann in der Notaufnahme, hat man dann einen aktiven Herd in der Brustwirbelsäule, der eben diese ganze Beeinträchtigung ausgelöst hat, hat man festgestellt. Und wurde dann gleich zu einer Cortisontherapie in der Neurologie aufgenommen. Und da ich eben so schnell rausgerissen wurde von allem, also praktisch über Nacht oder dann auch mit dieser Aufnahme von heute auf morgen ins Krankenhaus, habe ich eigentlich relativ offen jedem davon gesprochen. Und zu dem Zeitpunkt war es schon so, dass ich manchmal gelaufen bin wie ein alter Mann, also so ein bisschen gebückt, gekrückt, was man natürlich dann auffällig war. Und somit war für mich dann klar, ich brauche kein Versteckspiel machen, ich sage es offen und ehrlich. Und somit bin ich einer, glaube ich, derjenigen, der sehr offen damit umgeht. Ja. Und ich erzähle es immer noch mit einem Schmunzeln. Bei mir war dann tatsächlich der Auslöser, wir saßen 22 auf einem Geburtstag an dem Wochenende, wo der Baden-Marathon war.
0: Hier in Karlsruhe.
1: Also hier in Karlsruhe saßen wir bei uns in Völkersbach auf einem Geburtstag, sind da drauf gekommen, weil meine Frau und ihre Freunde früher denn schon mal mitgelaufen sind. Ich war immer früher nur so ein Freizeitjogger, der so halt vor sich hingelaufen ist. Und dann kam irgendwann so der glaube ich, schon ein bisschen spaßig gemeinte Spruch, wenn wir heute anfangen, können wir nächstes Jahr mitlaufen. Und ich saß dann mit 2 Stöcke in der Hand und habe gesagt, wenn ihr das macht, ich mache mit. Und das war irgendwie, warum auch immer, die Initialzündung. Das war der Punkt, irgendwie 2 Wochen später habe ich mir noch Laufschuhe umgeguckt, habe mir irgendwann meine Sportklamotten wieder rausgeholt und habe tatsächlich angefangen, mit irgendwie 2 Kilometer um Völkersbach zu gucken, dass ich die Runde hinkriege.
0: Dann kam die Meile, dann kam der Halbmarathon.
1: Genau, und dann wurden die Runden immer länger. Und so wie ich vorhin gesagt habe, mit der gesteigerten Kondition, diese positiven Auswirkungen. Ich habe irgendwann auf einmal gemerkt, hey, Training tut gut, B, ich schaffe immer längere Strecken. Also aus den zwei wurden 5 Kilometer, da wurde die Badische Meile draus. Und irgendwann kam so dieser Punkt, da wurden es auf einmal 13, 14, 15 Kilometer. Und da kommt eben der Punkt, Motivation, Familie zählt alles mit rein. Man kriegt die Bestätigung, man kann es, man weiß selber, man kann es. Und so wie es auch vorhin gesagt hat, man steht dann zwar morgens auf, ärgert sich, dass man nicht in den zweiten Stock kommt und denkt aber, hey, egal, im Mai laufe ich Stuttgart, im September laufe ich Karlsruhe, vergiss es, läuft wieder.
0: Sehr beeindruckend, wie du das sagst. Ne? Erst 2 Kilometer ums eigene Häuschen, dann die Badische Meile, dann der Halbmarathon, dann Karlsruhe, dann Stuttgart. Gibt es noch mal ein weiteres Ziel? Meine Lauffreunde steigern sich ja immer weiter, wie du es auch gesagt hast. Oder gibt es bei dir auch eine Grenze?
1: Also ich glaube momentan, ich werde nicht länger als Halbmarathon laufen. Also läuferisch ist für mich das eine Grenze. Ich habe jetzt noch ein anderes Ziel mittlerweile, was erstmal absurd klingt. Ich habe ja Gleichgewichtsprobleme. Und ich bin gerade dabei, hier in Karlsruhe mir einen Skateboardlehrer zu suchen, weil ich möchte Skateboardfahren wieder lernen. Von dem her ist das jetzt nicht läuferisch das nächste Ziel, es ist sportlich das nächste Ziel, trotz fehlendem Gleichgewicht, kein Gefühl im Fuß, eben vielleicht doch mal hier in der Skatehalle eine Runde drehen zu können.
0: Andreas, Chapeau. Ich drücke die Daumen, dass es mit dem Skateboard klappt. Mhm. Und für alle, 3. Mai, Badische Meile, nächste Woche, da ist er dabei. 17. Mai in Stuttgart, beim Stuttgartlauf, den Halbmarathon. Der Kerl im roten Shirt mit The May 50Ks, Andreas, kräftig anfeuern.
1: Genau.
0: Und spenden kann man auch auf deiner Homepage, blenden wir auch ein, oder kann man bei uns in sozialen Medien nachschauen. Andreas, wir drücken die Daumen. Alles Gute, schön, dass du da warst.
1: Vielen Dank, danke, dass ich hier sein durfte.
0: Sehr, sehr gerne. Noch nächste Woche wieder spannende Gäste bei mir für ein schönes Sonntagsgespräch, dann im Anschluss auch bei euch zu Hause. Kommt gut durch den Tag. Bis zum nächsten Mal. Ciao, ciao.

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0: 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Das Programm mit allen teilnehmenden Museen gibt es unter www.pforzheim.de/museumstag. Mit der Walzer Oper Der Rosenkavalier starten am 17. Mai im Baden-Badener Festspielhaus die Pfingstfestspiele. Bereits der Operntext selbst ist ein Kunstwerk in sich. Getanzt wird im Rokoko zu Menuetten. Danach folgen etwa swingende Jazz-Arrangements. Mehr Infos zum Auftakt der Pfingstfestspiele gibt es unter www.festspielhaus.de. Wer richtig ins Schwitzen kommen will, der hat beim Lemming-Turmberg-Rennen rund um den Turmberg in Karlsruhe-Durlach die Gelegenheit. Das Rennen zieht jedes Jahr 100 Sportbegeisterte auf den beliebten Durlacher Hausberg. Das Besondere, Teilnehmer können wählen zwischen einem Radrennen, einem Berglauf oder einer Kombination aus beiden.
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0: Schwingen, Fliegen, Greifen, das sind nur drei Fähigkeiten, die Melanie Schmidt besonders gut beherrscht. Im vergangenen Jahr 2022 wurde sie deutsche Ninja-Meisterin und gleichzeitig auch noch Vize-Weltmeisterin bei dem Wettkampf in den USA. Und heute ist sie zu Gast bei uns in der Sportzeit im Hubraum. Hallo Melli, schön, dass du heute mit dabei bist.
1: Hi, danke, dass ich hier sein darf.
0: Was persönlich fasziniert dich daran? Du hast erst 2021 mit dem Ninja-Sport angefangen, sehr spät und gleich so erfolgreich. Was macht den Sport für dich so besonders?
1: Das ist ein Sport, bei dem man einfach man selbst sein kann. Das heißt, es gibt sehr wenige Regeln. Es gibt natürlich Regeln, was man darf und was man nicht tun darf an den Hindernissen. Aber im Prinzip geht es darum, meistere den Parcours und man darf halt seine eigene Art und Weise der Bewegung anwenden dabei. Und vielleicht darf man einmal die Hand nicht hier hinsetzen und einmal nicht dorthin, aber es ist eben nicht wie im Turnen, wo alles vorgeschrieben ist und man ist dadurch so frei in seiner eigenen Art und ich finde, das macht den Sport einfach aus, ja.
0: Du hast gerade das Turnen schon erwähnt, du hast sehr lange geturnt bis zu deinem 18., 19. Lebensjahr und dann auch noch Handball gespielt. Hast du es beides für den Ninja-Sport in Sand gesetzt? Wie hat dein Umfeld da reagiert?
1: Also das Turnen habe ich ja relativ früh, sage ich mal, mit 18, 19 aufgehört. Das hatte ein bisschen mit Verletzungsangst zu tun, weil ich mir ab und zu die Bänder gerissen habe. Und Handball habe ich dann tatsächlich für den Ninja-Sport aufgehört. Wie mein Umfeld reagiert hat, manche waren überhaupt nicht überrascht, weil ich schon ein paar Mal wirklich gefragt wurde, warum ich da eigentlich nicht mitmache. Und manche waren dann doch sehr überrascht und waren dann auch richtig perplex, als sie mich im Fernsehen gesehen haben.
0: Das glaube ich. Du hast das Turnen wegen der Verletzungsangst aufgehört. Jetzt muss ich ganz blöd fragen, wenn man die Parcours sieht, da darf man eigentlich keine Verletzungsangst haben und auch keine Höhenangst. Und du hattest aber Höhenangst. Wie hast du die denn überwunden?
1: Ich würde mal sagen, mit sehr, sehr viel Übung und dadurch, dass ich auch durch den Ninja-Sport ganz andere Kräfte aufbauen konnte in meinem Körper. Also zum Beispiel Griffkraft ist ja das absolute A und O in diesem Sport. Und ich habe es einfach ein bisschen geschafft, mich auf meine Griffkraft verlassen zu können. Und die Höhenangst kam eigentlich daher, dass ich immer Angst hatte, mir wieder die Bänder zu reißen oder mich anderweitig zu verletzen. Und ja, wenn ich mich dann nach einem langen, großen Sprung irgendwo festhalten kann, weil meine Hände stark genug sind, dann hat man die Angst ein bisschen weniger.
0: Das ist ja was, was man vielleicht im Turnen auch schon gelernt hat. Inwieweit profitierst du vielleicht auch davon, dass du so lange geturnt hast?
1: Also auf jeden Fall durch das krasse Körpergefühl. Also ich kann mir eine Bewegung anschauen, kann mir im Kopf vorstellen, wie sich das anfühlen würde, wenn ich die Bewegung dann mache. Und ich glaube, dadurch habe ich einfach einen super schnellen Lernprogress gemacht und ja.
0: Du hast vorhin gesagt, jeder hat so quasi seinen eigenen Stil, die Hindernisse zu überwinden. Wie würdest du deinen Stil beschreiben?
1: Da würde ich mich einfach mal auf die Worte von den anderen verlassen. Die haben immer gesagt, es sieht alles extrem elegant aus, was ich mache. Ich glaube, das kommt noch vom Turnen. Und ich versuche halt, meine Körperlänge und Armlänge vor allem auch einzusetzen und dadurch von A nach B zu kommen.
0: Wie groß bist du?
1: 1,73 Meter.
0: 1,73 Meter. Ich bin 1,72 Meter, fast gleich groß.
1: Aber ich glaube, was da noch viel wichtiger ist, ist tatsächlich die Armlänge. Wir nennen das auch Ape-Index oder Affen-Index, weil man ja eigentlich, wenn man die Arme so ausstreckt, von Fingerspitze zu Fingerspitze seine Körpergröße hat.
0: Yeah.
1: Und bei mir ist das aber 4 Zentimeter länger. Und das ist relativ gut.
0: Sehr schön. Was meinst du denn generell der Ninja-Sport? Ich habe jetzt vorhin drei Sachen gesagt. Schwingen, Fliegen, Greifen. Es sind aber noch viel mehr Fähigkeiten. Was macht den Ninja-Sport so aus oder wie viel Potenzial steckt auch im Ninja-Sport deiner Meinung nach?
1: Also ich finde, in dem Sport steckt extrem viel Potenzial, weil man kann nicht nur seinen eigenen Stil anwenden, sondern man kann den Sport auch einfach in jedem Alter machen. Also wir haben bei den Wettkämpfen teilweise Athleten, die sind 8 oder 9 Jahre oder noch jünger. Also das sind dann natürlich die Kinderwettkämpfe. Aber wir haben halt eine Altersrange bis hin zu 63. Also mein erster Trainer, sage ich jetzt mal, der damals mir ein bisschen was beigebracht hat am Anfang, der ist zum Beispiel 63 Jahre alt und macht den Sport noch. Also
0: wow.
1: Das wirklich Gute an diesem Sport oder das Potenzial liegt an der Breitentauglichkeit, denke ich. Und ich hoffe natürlich, dass der Sport noch wesentlich größer wird in Deutschland. In Amerika zum Beispiel ist er schon riesengroß, aber da ist großes Potenzial drin.
0: Wie oft trainierst du und wie trainierst du?
1: Die Frage ist immer relativ peinlich zu beantworten für mich, weil ich tatsächlich unter der Woche eigentlich nur einmal an die Hindernisse gehe.
0: Wow.
1: Und wochenends dann vielleicht noch zu Wettkämpfen fahre oder ähnliches. Ich habe jetzt aber zusätzlich mit dem Bouldern noch angefangen und da bin ich dann auch so ein, zwei Mal.
0: Das ist aber sehr beeindruckend, dass du dann solche Titel schon mit nach Hause gebracht hast. Du warst zuletzt in der Schweiz und dort haben sie, hast du erzählt, den größten Ninja-Parcours überhaupt aufgebaut. Beschreib mal, wie sah es da aus?
1: Genau, also es war der höchste Ninja-Parcours, weil es war eine Bungee-Jumping-Brücke in Yuk und die war über einem 200-Meter-Abgrund. Und sie haben uns einfach unter der Brücke die ganzen Hindernisse hingehängt. Gesichert waren wir dreifach, aber im Prinzip hingen wir an einem Bungee-Seil. Und das heißt, wenn wir da nicht in der Lage waren, ein Hindernis zu absolvieren, dann hatten wir direkt einen Bungee-Sprung. Und das war ein Erlebnis, das war unfassbar. Vor allem eben mit dem Hintergrund, weil ich ja eigentlich ein bisschen Höhenangst habe. Und da kam dann noch diese natürliche Todesangst dazu, die man hat, wenn man über so einem Abgrund rumturnt. Ja, das war ein heftiges Erlebnis.
0: Was hast du von der Zeit mitgenommen, vielleicht auch gerade was deine Höhenangst angeht?
1: Im Prinzip habe ich mitgenommen, dass wenn ich gesichert bin, dass eigentlich nichts passieren kann. Und ich muss auch dazu sagen, ich liebe Bungee-Sprünge und ich liebe Fallschirmspringen und alles, was da so dazugehört.

0: wird, weil man einfach kurzzeitig das Gefühl von Freiheit hat. Man fliegt und ich schreie dabei immer ziemlich laut, aber das ist einfach ein befreiendes Schreien. Und ja, von daher, was ich mitnehme, ist, dass man alles schaffen kann, auch wenn man Höhenangst hat.
1: Alles schaffen kann, gibt es trotzdem Hindernisse oder ein Hindernis vielleicht speziell, was dir besonders viele Schwierigkeiten bereitet und wo du sagst, ah, da muss ich noch dran arbeiten.
0: Gibt es tatsächlich, hat mir gerade kürzlich wieder eine Platzierung gekostet oder hat mich eine Platzierung gekostet, wenn man es so sagt. Und zwar, es ist total banal, aber es ist ein Seil.
1: Ein Seil?
0: Ein Seil. Im Sinn von, man springt an ein Seil dran und schwingt damit zur nächsten Plattform rüber. Ich weiß nicht, was dieses Seil und ich haben, aber irgendwie funktioniert es nicht. Ich habe dadurch auch nur den zweiten Platz bei der Weltmeisterschaft bekommen.
1: Nur.
0: Letztes Jahr nur, aber auch wegen dem Seil. Tatsächlich letztes Jahr in der Show von Ninja Warrior in der Vorrunde wäre ich fast am Seil rausgeflogen,
1: Okay.
0: obwohl das total unnötig war. Und jetzt kürzlich wieder ein Wettkampf, wo das Seil das zweite Hindernis in der Finalstage war. Und ja, ich war an diesem Hindernis leider raus.
1: Also kannst du jetzt im Prinzip, sagst du dir, das adaptiere ich voll in mein Training und ich beschäftige mich jetzt nur noch mit dem Seil oder was nimmst du dir vor?
0: Also ich glaube, das ist tatsächlich ein bisschen eine mentale Sache. Natürlich versuche ich, das Seil ins Training einzubauen, aber das Seil an sich, da dran zu springen und rüber zu schwingen, das ist ein Skill, den beherrscht man. Also den kann ich auch. Nur bei Wettkämpfen, ich weiß nicht, was da manchmal los ist, funktioniert es einfach nicht.
1: Ja, manchmal steckt man nicht drin. Welche Nation würdest du sagen, ist für dich oder in welcher Nation ist der Ninja-Sport vielleicht am populärsten aktuell?
0: Ich würde behaupten, in den USA. Also die Ursprünge sind zwar aus dem asiatischen Raum, aber ich glaube, in den USA ist die Show auch mittlerweile sehr, sehr, sehr groß geworden. Und ich weiß auch von den Leuten, die dort wohnen, dass der Sport extrem beliebt ist. Sie haben auch eine riesige Jugendbase und es gibt Trainerausbildungen als echter Ninja-Trainer. Das gibt es hier leider noch gar nicht. Und deswegen, ich würde behaupten, die USA ist the place to be, wenn es darum geht, dass man Ninja-Sport machen will.
1: Blicken wir kurz auf deutsche Seite. Dort gibt es ja immerhin schon mal die Ninja League. Wie ist die strukturiert?
0: Also in Deutschland gibt es sehr, sehr viele Einzelwettkämpfe, die von den einzelnen Ninja-Gyms organisiert werden. Die meisten bauen nicht aufeinander auf, aber wir haben zum Beispiel auch die First Ninja League und die sind gerade dabei, so eine Art System aufzubauen. Sie stoppen quasi überall in Deutschland und wenn man sich fürs große Finale qualifizieren will, muss man an einem der Stopps als Frau Erst- oder Zweitplatzierte werden, als Mann Erst- bis Drittplatzierter. Und dann findet dieses Jahr Mitte November das große Finale statt. Und ich habe mich schon qualifiziert dafür und freue mich riesig drauf.
1: Sehr schön. Schon mal herzlichen Glückwunsch auf jeden Fall zur Quali.
0: Danke.
1: Wie strukturieren sich die Parcours in Schwierigkeitslevel? Also sind die Hindernisse leichter, sind die Parcours kleiner? Wie kann man sich das vorstellen?
0: Genau, also so eine Competition besteht meistens aus mehreren Runden. Das heißt, es gibt eine Vorrunde und da geht es hauptsächlich darum, dass man möglichst schnell und fehlerfrei durch den Parcours kommt, damit man sich dann eine gute Platzierung für die nächste Stage holt. Und dann ist es unterschiedlich. Manchmal gibt es noch eine Stage dazwischen, manchmal gibt es aber auch nur diese Finalstage. Und das unterscheidet sich dann darin, ja, die Hindernisse werden wesentlich schwieriger, komplexer in der Technik oder eben auch, wenn es um Griffkraftausdauer geht, kombiniert mit der Technik. Also es steigert sich in jedem Punkt, ja.
1: Du hast gerade die Griffkraftausdauer schon angesprochen, Zungenbrecher. es gibt sicherlich auch für dich als Leistungssportlerin Momente, wo du dir denkst, oh je, jetzt geht mir kurz die Kraft auf oder wenn ich jetzt schwinge und da nicht richtig greifen kann, wie schaffst du es da, dich wieder zu fokussieren oder vielleicht auch kurz Kraft zu sammeln, gerade wenn es aufs Zeit geht?
0: Genau, also wir haben da zwischen den Hindernissen ab und zu solche Plattformen, auf denen wir ein bisschen ausruhen dürfen. Da haben wir so zwischen 15 bis 30 Sekunden Zeit dafür. Und in der Zeit ist es halt wichtig, nicht nur nachzuchalken. Ich benutze eigentlich nie Chalk, aber bei Wettkämpfen manchmal schon. Aber es ist auch genauso wichtig, ganz, ganz viel zu atmen, Sauerstoff in den Körper zu bringen, die Arme auszuschütteln, weil es sind ja meistens die Unterarme, die dann dicht sind, so nennen wir das. Also die sind dann einfach, die werden hart und der Muskel verkrampft sich. Und dadurch ist man auch irgendwann nicht mehr in der Lage, die Hand auf und zu zu machen. Und da eben dagegen vorzugehen, hilft viel zu atmen. Es klingt total banal und einfach, aber das ist eigentlich so das, was man tun sollte, ja. Und man vergisst es oft.
1: Dein Rezept dann vielleicht auch für die kommende Zeit. Was setzt du dir für Ziele fürs nächste Jahr?
0: Ich will eigentlich immer nur besser werden, als ich vorher war. Weil im Prinzip geht es ja in dem Sport gar nicht darum, besser als die anderen zu sein, sondern man ist immer alleine gegen den Parcours. außer man ist natürlich in einem Duellparcours, aber das passiert eher selten. Von daher ist mein einziges Ziel einfach weiterhin mega viel Spaß an diesem Sport zu haben, so wie die ganze Zeit auch schon, mein Lächeln beizubehalten, wenn es darum geht, die Parcours zu meistern und ja, besser zu werden.
1: Melli, dafür drücken wir die Daumen. Wir sind auf jeden Fall auf deiner Seite und nicht auf der Seite vom Parcours.
0: Dankeschön.
1: Vielen Dank, dass du heute bei uns in der Sportzeit warst. Und liebe Zuschauerinnen und Zuschauer, wir bedanken uns natürlich auch bei Ihnen wieder fürs Einschalten. Tschüss, machen Sie es gut und bis bald.

0: Hi, ich bin Rex. Ich bin Elton John.
1: Wow, Elton John. Noch nie was von dir gehört.
0: Deshalb bin ich hier.
1: Okay, Elton, was treibst du denn so?
0: Naja,
1: ich habe auch gar keine Zeit. Sag mir, was du mitgebracht hast.
0: Ein Lied von mir?
2: Ein Lied von dir.
0: Ja, ich schreibe selber.
1: Oh. Na dann, lass mal hören, Tchaikovsky. Hm? Mach mal ein bisschen hin, ich hab nicht ewig Zeit. Ah.

0: sofort aufhören! Wie war noch dein Name?
1: Elton.
0: Hör mal zu, Elton. Wait on me, girl. Cry in the night if it helps. Dein Ernst? Hm? Um dich wird sicher kein Mädel nächtelang weinen, ne?
2: Genau, das Stück heißt Elton John und den kennen ja eigentlich alle Leute.
3: Ja.
2: Was macht ihr denn bei dem Stück vielleicht ein bisschen anders oder welchen Aspekt beleuchtet ihr, den vielleicht die meisten oder viele noch nicht so gut kennen?
3: Ich glaube, das Tolle an unserem Stück ist, dass wir ganz viele Aspekte beleuchten. Also zum einen ist die Lupe auf die Musik, die er geschrieben hat und die tolle Songs, die er gemacht hat, aber eben auch das Private, wo man einen Einblick bekommt, was man jetzt vielleicht gar nicht so auf dem Schirm hat. Und vor allem dann auch im zweiten Teil diese Höhen und Tiefen, die sein Leben durchgegangen ist.
2: Und die Musik, du hast schon angesprochen, ist natürlich ein zentraler Punkt bei dem Stück. Ja. Es ist ja auch ein Musical. Welche Songs können wir denn erwarten?
3: Ich sag mal meine Favorites. Einer meiner Lieblingssongs ist Rocket Man, Crocodile Rock, Your Song ist super schön. Was haben wir noch? Don't Go Breaking My Heart, I'm Still Standing. Also viele Lieder, die man kennt. Und vielleicht auch ein, zwei, die man vielleicht nicht so kennt. Also ich kannte manche auch vorher nicht.

0: Was ist an dem Stück vielleicht neu für den Zuschauer? Gibt es da etwas, was die entdecken können an der Story, sage ich mal, was sie vorher vielleicht noch nicht wussten über Elton John und sein Leben?
1: Oh, ich glaube, also es gibt, also ich wusste viele Sachen vorher nicht und habe auch viele Sachen durch die Beschäftigung mit dem Thema und mit dem Stück erfahren und gelernt. Und da möchte ich dann aber auch nicht zu viel verraten, irgendwie was wir zeigen oder über die Struktur des Stücks oder wie wir das Stück aufziehen. Aber es wird auf jeden Fall spannend und Spaß machen, denke ich.
0: Warst du vorher vielleicht auch schon Fan von Elton John oder bist jetzt durch das Stück Fan geworden?
1: Ja, ich bin auch ein bisschen Fan geworden. Also ich mochte seine Songs schon auch und habe auch viele Sachen unbewusst wahrgenommen, wo ich gar nicht wusste, dass die von ihm sind, wie zum Beispiel Don't Go Breaking My Heart. Da wusste ich schon auch irgendwie, dass es von ihm ist, aber nicht so präsent. Und das habe ich halt durch das Stück jetzt nochmal irgendwie sehr erfahren.

0: Wie war das für dich, die Lieder von Elton John zu singen, einzustudieren? Kanntest du die schon? Wie ging es dir damit?
1: Also ich kannte natürlich so die Hits, Your Song fand ich schon immer toll oder Don't Let the Sun Go Down oder Candle in the Wind. Aber es sind schon einige Songs, die ich nicht kannte. Also da war ich wirklich überrascht, dass ich viele Sachen auch nicht kannte, aber die ich total lieb gewonnen habe. Also gibt doch viele, viele tolle Songs, die man so gar nicht kennt von Elton John.
0: Könntest du zum Abschluss vielleicht noch mal kurz sagen, warum die Zuschauer unbedingt dieses Stück sehen sollten?
1: Also, oh Gott, gibt's viele Sachen. Es macht einfach super viel Spaß, glaube ich, zu gucken. Also es passiert wahnsinnig viel auf der Bühne, es ist super bunt. Es ist einfach, also ich kann jetzt von mir nicht sprechen, aber ich kann nur sagen, meine Kollegen und Kolleginnen ist einfach super besetzt, auch stimmlich und schauspielerisch und tänzerisch. Und es ist, glaube ich, einfach ein wahnsinnig unterhaltsamer Abend, der auch sehr berührend sein kann. Was ich auch jetzt auch als Spielerin toll finde, ist so viel auch nochmal über den Künstler Elton John zu erfahren. Also es ist ja wirklich autobiografisch und ganz viele Sachen denkt man so, ah, okay, so war das, ah, okay, das wusste ich nicht. Und das ist, man kann wirklich sehr viel auch lernen über Elton John. Das finde ich auch total schön.

0: Clinton, hättest du das gedacht?
1: Nie im Leben.
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0: Große Kunst im öffentlichen Raum, mit Blick in die Vergangenheit und mit Botschaften für die Zukunft. Im Auftrag der Höpfner Stiftung und der Dr. Hans-Riegel Stiftung hat die britische Künstlerin Helen Burr auf dem Höpfner Areal in Karlsruhe ein großflächiges sogenanntes Mural geschaffen, ein Kunstwerk in der Öffentlichkeit. Inspiriert von einem romantischen Gemälde des 19. Jahrhunderts zeigt ihr Werk heutige Frauenbilder im Osten von Karlsruhe.
1: Yeah, I was invited here. To create a mural for a Water Vision project, and the idea was to basically take an old painting, which is by Friedrich Kersting, who was the great-great-great-grandfather, I think, of the Hopman family. So there's a painting by him called Women Embroidering. 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

0: Willkommen in Straubenhardt. Diesmal geht es bei Pfote und Co. um die Stressbewältigung und um die Begegnung mit Tieren. Und dazu habe ich mich mit Christiana Schmidt getroffen bei einem ihrer Seminare.
1: Auf dem Biolandhof Reiser in Straubenhardt hat Christiana Schmidt ihre Lamas und Seminarräume untergebracht. Mitten in der Natur und weit entfernt vom stressigen Alltag sollen die Seminarteilnehmer zur Ruhe kommen und sich ganz auf sich, die Natur und die Tiere konzentrieren. Heute geht es um das Thema Stress und Stressbewältigung. Mit dabei sind neben den Teilnehmern diese 6 Lamas. Bei dem Stress-Balance-Seminar helfen Ben, Apahachi, Carlos, Legolas, Elliot und Pan den Teilnehmern zur Ruhe zu kommen oder auch was es bedeutet zu führen.
0: Und wie können dann auch Tiere bzw. in dem Fall jetzt auch Lamas denn bei der Stressbewältigung helfen?
2: Lamas also sind, wie ich schon gesagt habe, das sind sehr ruhige, gelassene Tiere. Und es gibt mehrere Dinge, die wirken an so einem Tag. Also einmal ist es, dass Tiere uns berühren. Sie berühren uns emotional. Sie begegnen uns wertfrei, machen alle Tiere, sind authentisch, die sind klar, die sind achtsam. Die sind im Moment. Ein Tier plant nicht. Ein Lama plant nicht jetzt, was war gestern, was ist heute und was ist morgen. Ist achtsam und bedürfnis-

0: orientiert im Moment. Von daher sind sie Lehrer für uns. Das sich einfach mal anzugucken, mal zu beobachten, was tun die. Das ist einmal dieses Lehrersein. Dann geben sie uns ein ganz klares Biofeedback oder ein klares Feedback über unser Verhalten. Ich habe schon gesagt, die sind ein bisschen scheuer, zurückhaltend, eher auf Distanz. Wenn ich zu hektisch bin, werde ich an das Tier nicht wirklich drankommen. Wenn meine Körpersprache zu fahrig ist, dann kriege ich das sofort zurück, ohne dass ich das persönlich nehmen muss. Und dann eben noch dieses Laufen durch die Bewegung mit den Tieren. Also Bewegung ist auch gegen Stress. Draußen sein entspannt uns grundsätzlich schon. Und all das zusammen, das wirkt.
1: Beim Stress-Balance-Modell sollen die Teilnehmer erst einmal Impulse mitbekommen. Viele Themen werden besprochen.
0: Ich sage immer, es ist wie ein Buffet. Ich bin der Koch und habe ein Buffet gerichtet mit vielen Möglichkeiten und jeder kann sich davon was rausnehmen. Und da geht es einmal darum, regenerative Stresskompetenz. Das heißt, was kann ich machen? Zum Beispiel Sport, Entspannungsübungen, viel schlafen, das ist das eine. Dann gibt es am Stressor selbst zu arbeiten, dass ich jetzt sage, ich plane mir meinen Tag anders ein. Ich gucke, dass ich besser organisiert bin, also so ein bisschen Zeitmanagement. Und dann die mentale Stresskompetenz, das ist so das Hauptthema, ja, weil der Stress findet bei uns im Kopf statt. Was für mich Stress ist, ist für sie gar kein Stress. Und umgekehrt, das hat jeder eine andere, und das hat vieles mit unseren Werten zu tun, mit unseren Glaubenssätzen, und da kann man schon was dran drehen. Und wenn ich das den Leuten vorführe, dann jeder nickt dann im Kopf und sagt, ja, stimmt, vieles finden wir schlimmer, als es oftmals ist. Man lernt so ein bisschen, oder ich zeige Möglichkeiten, wie man Situationen entkatastrophisieren kann, was ist jetzt das Schlimmste, was passieren kann und was wird wahrscheinlich eintreffen. Also oftmals es geht darum, viele Möglichkeiten zu bekommen, wie man an Stress arbeiten kann.
1: Beim Theorieblock wird geklärt, was ist Stress, wie wirkt er sich aus und warum Tiere bei dem Seminar eingesetzt werden. Ein erstes Entspannungstraining gibt es auch.

0: Wenn die Teilnehmer ankommen, haben sie erst einmal Zeit, sich den Hof anzuschauen. Es wird gefrühstückt. Das Motto an dem Tag ist: viel können und nichts müssen. Im Freien geht es um Wahrnehmungsübungen, die eigenen Sinne schärfen. Es wird gemeinsam gegessen.
1: Dann erkläre ich was zu den Tieren, was Lamas überhaupt für Tiere sind, wie man die führt, was Führung ein Lama führen mit meinem Leben zu tun hat. Ja? Weil es ist, ob ich jetzt ein Lama führe oder ob ich ein Gespräch führe oder eine Gruppe führe, eigentlich ist das immer, das ist sehr ähnlich. Das ist sehr ähnlich. Da geht es um Respekt, da geht es um Wertschätzung, um Wahrnehmung des Gegenübers. Wo höre ich auf? Wo fängt der andere an? Und also eigentlich ganz einfach. Ich führe ein Lama so, wie ich Beziehungen führe, Gespräch führe. Dann üben wir das manchmal noch an dem Kopf, wie man halftert. Und dann gehen wir zu den Tieren. Jeder sucht sich sein Tier raus und dann laufen wir los. Und es geht auch darum, sich so ein bisschen auf das Tier einzulassen.
0: Bei den Lamas angekommen, darf sich jeder sein Lama aussuchen, mit dem er spazieren gehen wird. Wer will, darf dem Lama auch selbst die Leine anlegen.

Jeder Mensch haben auch die Lamas ihren ganz eigenen Charakter. Aber Hachi mag es zwar sehr gerne laufen zu gehen, doch sich dafür einfangen zu lassen, davon ist er nicht so begeistert. Aber auch bei ihm klappt es dann letztendlich gut.

0: Während der kleinen Wanderung muss sich jeder auf sein Lama einlassen. Es muss geführt werden. Gleichzeitig soll die Natur und das Zusammensein mit den Tieren genossen werden. Aber auch der Teamfaktor spielt eine Rolle. Bleibt ein Lama stehen, werden das auch die anderen machen. Auch hier muss entsprechend reagiert und aufeinander geachtet werden.
1: Lamas sind sehr besondere Tiere, strahlen Ruhe aus, sind sehr gelassen, sind sehr wach, ohne hektisch zu sein, ohne unruhig zu sein. Die sind erhaben, ohne arrogant zu sein. Sie sind am Menschen interessiert, halten aber Distanz.
0: Von den Lamas bekommt jeder ein unmittelbares Feedback zur persönlichen Balance. Und das ganz ohne Bewertung oder Druck. Beim herrlichen Wetter und dem Laufen rückt der oft stressige Alltag spätestens in den Hintergrund. Doch leider hat einen der Stress im Alltag schnell wieder. Das muss aber nicht sein. Christiana Schmidt hat ein paar kleine Tricks auf Lager, die leicht umgesetzt werden können.
1: Zum Beispiel ist es schon mal gut, wenn man beide Füße auf dem Boden stehen hat, einfach den Boden unter den Füßen zu spüren, weil oftmals hat man das Gefühl, man verliert ihn gerade. Man kann mal das Fenster aufmachen, tief ein- und ausatmen. Also Atmung ist ein ganz großes Thema, wenn es um das Thema Entspannung geht. Sich auf seine Atmung zu konzentrieren, die vielleicht auch etwas zu vertiefen, wenn man kann, oder einfach nur die Atmung beobachten. Achtsam sein, das ist ja so ein ganz großer Begriff und sehr moderner Begriff mittlerweile, aber es ist tatsächlich so, wenn ich mich auf einzelne Dinge konzentriere, dann gehen die anderen aus dem Kopf weg. Ja? Und wenn ich mich auf meinen Atem konzentriere, das beruhigt mich. Und was auch gut hilft, ist, wenn ich so einen inneren Beobachter einschalte. Nicht mehr sage, was regt mich hier jetzt auf, was ist das gerade? Also wenn ich so ein bisschen aus mir raustrete und beobachte die Situation von außen. Was passiert hier gerade, was passiert mit mir? Und weil dann komme ich von den Emotionen weg. Emotionen steuern uns und da werden Stresshormone ausgeschüttet, da können wir gar nichts dagegen tun. Aber in dem Moment, wo ich nach außen trete und beobachte mich von außen, kommt der Verstand mit dazu. Und dann habe ich Möglichkeiten einzugreifen. Wenn ich mich nur von meinen Emotionen leiten lasse in dem Moment, dann geht das oftmals in eine Spirale, die unhaltbar ist. Und was auch noch eine Möglichkeit ist, dass man sich ein spezielles Wort, dass man sich auf ein Wort konzentriert. Das kann von mir aus Toastbrot sein oder Purzelbaum. Und solange ich Purzelbaum denke, kann ich nichts anderes denken. Also das sind wirklich kleine Akuthilfen.
0: Hilfe bietet Christiana Schmidt nicht nur mit dem Stressbalance-Modell an, sondern auch tiergestützte Interventionen im Bereich Therapie, Pädagogik, Fördermaßnahmen und Aktivitäten. Am Ende der Wanderung haben sich die Lamas eine kleine Belohnung verdient und dürfen ein bisschen das frische Gras genießen. Dann ist der Tag auch schon wieder rum und das Stress-Balance-Seminar fast schon vorbei. Obwohl die Lamas eher auf Distanz gehen, lässt sich der ein oder andere dann noch streicheln. Ein schönes Erlebnis und ein schöner Tag, nachdem jeder ganz entspannt und mit freiem Kopf durchstarten kann.

Ich bin mit meinem Papa früher immer schon zu Dampflokomotiven mitgenommen worden. Und da war ich so 2, 3 Jahre alt. Und ich bin auch in diesem Alter hier schon eben vor der Dampflok hier im Schlossgarten als Kind gestanden und habe auch diese Erinnerung noch in meinem Kopf, wie es riecht, wie es sich anfühlt, wie es sich anhört. Und das hat mich schon immer fasziniert. Auf die Idee, sich selber eine Dampflok zu kaufen, kommt man eigentlich nicht. Der ehemalige Besitzer der Dampflok war schon zu dem Zeitpunkt, wo ich eingestiegen bin, ziemlich alt. Er war schon Ende 70, Anfang 80. Und es war schon immer, seit ich dabei bin, die Frage, was passiert, wenn er mal aus Altersgründen nicht mehr kann. Und so ist eigentlich dann ein Schritt nach dem anderen gekommen und wir sind auf diese Idee gekommen, was wäre, wenn. Das ist der Führerstand von der Lok. Hier kann man all die Bedienelemente sehen, die hier der Heizer und der Lokführer beim Fahren bedienen müssen. Wie man sieht, sind das doch etliche. Es ist nicht ganz so einfach wie bei einer Diesel- oder Benzinlok, dass man einfach den Schlüssel rumdreht und losfährt. Wir haben hier eine Handbremse, das ist der große Hebel. Wir haben hier das wichtigste Instrument auf der Dampflokomotive, das ist der Wasserstandsanzeiger. Davon gibt es zwei. Die Dampflok ist nämlich aufgebaut wie in der Luftfahrt. Alle sicherheitsrelevanten Dinge sind redundant, das heißt zweimal vorhanden. Das Besondere an der Greif ist die Geschichte, die sie hier in der Stadt hat. Die Greif ist das älteste Fahrzeug, was auf der Schlossgartenbahn unterwegs ist. Die ist 1939 gebaut worden bei Henschel und Sohn in Kassel. Und das war damals eine klassische Feldbahndampflokomotive, so nannte sich das. Und die wurde eingesetzt auf Großbaustellen und um während des Krieges Materialien zu transportieren. Nachdem dann der Zweite Weltkrieg vorbei war, wurde die Lok eingesetzt als Trümmereisenbahn, hat ihre Geschichte in Heilbronn, also auch hier relativ lokal, ist in Heilbronn gefahren und hat die alten Trümmer aus der Stadt rausgefahren, neue Baumaterialien hier reingefahren nach Heilbronn. Und danach ist sie in Mannheim bei einem Bauunternehmer eingesetzt worden. Das war die Geschichte vor der Schlossgartenbahn. Dann gab es 1967 ein Karlsruher Straßenbahnfahrer, der hieß Manfred Halle. Und der Manfred Halle hat diese Lok 1967 von der Baufirma in Mannheim gekauft. Vom Schrott, muss man sagen. Also er hat es gesehen und die Lok war eigentlich für die Verschrottung bereitgestellt. Und er hat sich entschieden, die Lok zu kaufen, weil es sein Kindheitstraum war. Und er wollte die Lok ursprünglich erstmal nur als Denkmal haben, um sie sich als Denkmal auf sein Grundstück zu stellen. Und dann kam eigentlich der Zufall, den keiner geplant hatte, dass 1967 im gleichen Jahr die Bundesgartenschau hier in Karlsruhe stattgefunden hat, zu der die Schlossgartenbahn dann gebaut wurde. Und der Manfred Halle hat dann festgestellt, dass die Spurbreite dieser Eisenbahn, die man durch den Karlsruher Schlossgarten gelegt hat, zufällig mit seiner Lok, die er erworben hat, zusammenpasst. Und er hat dann angefangen, in recht kurzer Zeit die Lok wieder fahrfähig zu machen. Und schon 1968 ist die Lok das erste Mal in Karlsruhe gefahren. Damals noch als alleinständige Attraktion. Die durfte noch gar keine Besucher im Kreis fahren. Dazu hat sie noch nicht die nötigen Komponenten gehabt. Und der Manfred Halle hat dann Stück für Stück immer mehr umgebaut an der Lok, bis sie so aussieht, im Großen und Ganzen, wie wir sie heute kennen oder wie wir sie über Jahrzehnte jetzt kennen in Karlsruhe. Denn er hat sie so umgebaut in den Stil, wie er sich eine Dampflok vorgestellt hat. Also westernartig, so wie es in einem alten Westernfilm der Fall war. Und ab Mitte der 70er Jahre, beziehungsweise Anfang der 70er Jahre, hat die Lok hier auch die Genehmigung bekommen, Personen zu befördern. Und dann hat sich das etabliert, was wir als Schlossgartenbahn mit der Dampflok kennen. Wenn die Dampflok Ende der Saison hier im Schlossgarten in den Winterschlaf geht, dann beginnt

Der Winterschlaf erstmal damit, die Dampflok für den Winterschlaf vorzubereiten. Das bedeutet, da es im Winter hier oft Frost gibt und auch die Halle nicht beheizt ist, müssen wir die Dampflok erstmal komplett entwässern. Das heißt, alle Leitungen müssen von Wasser gereinigt werden, dass es kein Frostschaden entstehen kann und der Kessel muss ausgewaschen werden. Dann bedeutet der Winter für uns immer Instandhaltung. Wir müssen bei der Dampflok im Kopf vorausplanen, weil wir nicht einfach zu irgendeinem Händler gehen können und Ersatzteile besorgen können. Also es gibt faktisch für diese Lok keine Ersatzteile zu kaufen. Dazu gibt es einfach viel zu wenige überlebende Exemplare und wir müssen dementsprechend immer die Bauteile, die wir haben, warten, pflegen, aufarbeiten oder Bauteile komplett neu fertigen. Also ich habe einige Semester Fahrzeugtechnik studiert. Danach Verkehrsingenieurwesen und ich arbeite im Thema historische Schienenfahrzeuge mehrere Jahre inzwischen. Einmal die Erfahrung hier gesammelt durch die Greif und unsere eigene Firma und aktuell arbeite ich in Darmstadt-Kranichstein mit einem Ingenieur, in einem Ingenieurbüro und der ist einer der letzten Sachverständige für historische Schienenfahrzeuge in Deutschland. Und dort machen wir auch andere Lokomotiven und da habe ich sehr viel gelernt. Der Mann hat auch hier an unserer Lok über die Jahre sehr viele technische Bauteile betreut und so sammelt man seine Erfahrungen. Ganz konkret vor der ersten Fahrt, nachdem all diese Arbeiten im Winter gemacht worden sind und nachdem auch nochmal kontrolliert worden ist, dass das alles passt, dann muss man ganz konkret den Kessel mit Wasser befüllen. Das ist essentiell bei der Dampflok, denn die ganze Kraft, die sich entwickelt und das ganze Funktionsprinzip funktioniert durch Wasserverdampfen. Das heißt, wir füllen den Kessel mit 1700 Litern Wasser, die dann durch das Feueranzünden verdampft werden. Des Weiteren, vor so einer ersten Fahrt, haben wir eine genaue Checkliste, die wir abarbeiten. Da müssen die Lager abgeschmiert werden. Da müssen verschiedene Vorbereitungen gemacht werden. Da muss Holz natürlich auch aufgeladen worden sein, denn die Lok ist mit Holz gefeuert. Und wenn all diese Checklisten abgearbeitet sind, dann machen wir Feuer. Und dann geht's los.

0: Wenn es dann losgeht, ist das für mich einerseits Alltag und Routine. Manchmal auch Stress, aber in der Regel macht es Spaß. Und ich freue mich, dass wir jetzt gleich unseren Fahrgästen ein gutes Erlebnis bieten können. Bei der Fahrt ist eigentlich das Allerwichtigste die Beobachtung nach draußen. Ich muss mich auf ihn verlassen und er muss sich auf mich verlassen können, denn ich sehe nur meine rechte Seite und er sieht nur seine linke Seite. Deshalb sprechen wir uns immer sehr genau ab. Ich frage jetzt auch, ob die Strecke frei ist.
1: Strecke ist frei.
0: Denn wir fahren jetzt hier in eine Linkskurve, in der ich einfach gar nichts sehen kann. Und da hier im Park immer sehr viel los ist, Jogger, Kinder, Radfahrer, ist das eigentlich erstmal das Wichtigste. Das Zweitwichtigste ist die Bedienung der Dampflok. Ich muss fahren und er muss gucken, dass der Kessel genügend Wasser hat und das Feuer brennt. Also hier an der Stelle, wo wir jetzt vorbeifahren, ist vor 3 Tagen ein großer Baum umgefallen, aufs Gleis drauf. Und dann musste der Betrieb für einen halben Tag eingestellt werden, bis der Baum hier fachgerecht zerteilt und aus dem Weg geräumt wurde. Und wir müssen immer ein Auge nach vorne behalten, weil man weiß nie. Mein persönlich eigentlich schönstes Erlebnis hier auf der Lok war die Zeit, in der wir hier Besuch von der zweiten Dampflok aus Frankfurt hatten. Da hat mein guter Freund Christian Felten seine Dampflok Emma 3-mal hintereinander

jeweils für mehrere Wochen seine Lok hier zu Gast gehabt. Überweg frei. Das war eine wunderschöne Zeit, auch für die Fahrgäste. Das kam extrem gut an. Damals hatten wir die höchsten Umsätze jemals hier bei der Schlossgartenbahn gemacht und hatten die meisten Fahrgastzahlen an einem Tag. Das war schon gigantisch. Und das war so mein persönliches Highlight in diesen Jahren. Aber ansonsten ist natürlich das Highlight eigentlich immer, dass es den Kindern und den Leuten so viel Freude macht. Frei. Das ist eigentlich ganz klar zu sehen, dass die Kinder hier immer die Dampflok sehen wollen, weil die lebt, die hat Geschichte, die ist zum Anfassen, zum Riechen. Und da fahren natürlich alle extrem drauf ab. Und für uns ist es eine Ehre, hier diese alte Technik und diese jahrzehntelange Karlsruher Geschichte weitermachen zu dürfen. Da kommt ein Jogger. Frei. Ich mache das alles, weil es für mich von Anfang an eine Herzenssache war. Es hat als Hobby für mich gestartet. Ich war schon immer mit Dampfeisenbahn verbunden, seit ich ein kleines Kind bin. Und dass die Dinge so gekommen sind, wie sie gekommen sind, da war viel Zufall dabei. Und in der Zwischenzeit bin ich sehr glücklich, dass wir uns so entschieden haben, der Marco und ich, das zu tun, auch wenn es nicht immer einfach ist. Und dementsprechend würde ich sagen, dass ich meine Zeit mit irgendwas verbringen darf, was mir selber Freude macht, aber vor allem allen anderen drumherum einen richtigen Mehrwert hier in der Stadt bietet. Und deshalb bin ich zufrieden.

0: Ich habe mir was geleistet.
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Besuch auf dem Flugplatz Karlsruhe-Forchheim. Schon am frühen Morgen werden die Maschinen startklar gemacht. Ein Segelflugzeug vom Typ K6 soll im Windenstart auf eine Ausgangshöhe von 450 Metern gebracht werden. Das 1000 Meter lange Seil wird im Schwerpunkt der Maschine eingeklinkt. Ein 140 PS starker Maybach-Motor treibt die Seilwinde an und bringt die Maschine in 40 Sekunden auf die vorgeschriebene Höhe. Dann wird das Seil ausgeklinkt. Nach einem längeren thermischen Flug schwebt die Maschine zur Landung ein und setzt sanft auf. Ein Flugzeugschlepp wird vorbereitet. Der Fluglehrer steigt in den hinteren Sitz einer Schulmaschine. Als Schleppmaschine dient eine Piper PA-18 mit einem 150 PS Motor. Das Perlon-Schleppseil hat eine Länge von 40 Metern. Und dann kommt der Augenblick, den niemand vergisst, der zum ersten Mal in einem Segelflugzeug sitzt. Geräuschlos und schwerelos wie ein großer Vogel gleitet die Maschine dahin. Den ganzen Tag über herrscht reger Betrieb auf dem Fluggelände in Forchheim. Auch ein Hubschrauber ist zu Gast.

Der Karlsruher Walter Fischer wurde beim Großflugtag in Döblingen mit einer Piper Zweiter im Motorgeschicklichkeitsflug. Und darüber freut sich bei seiner Rückkehr nach Forchheim niemand mehr als seine Gattin.

Aber Karlsruhe stellte noch einen weiteren Sieger. Den ersten Preis im Segelkunstflugwettbewerb errang Werner Waldenberger. Amtsrat Keuerleber und die begeisterten Kameraden des Flugplatzes Forchheim gratulieren. Fast 7000 Segelflugstarts hat der kleine Platz vor den Toren unserer Stadt in diesem Jahr bereits erlebt. Über 300 Personen betrachten sich monatlich unsere Stadt aus der Vogelperspektive. Und viele Flugreisende benutzen Forchheim als Ausgangspunkt für ihre Flüge nach allen Städten des Inlandes. Aber auch nach Italien, Frankreich, Belgien, Holland, Österreich und der Schweiz. Karlsruhe ist auf dem besten Wege, sich auch als Kongressstadt Weltgeltung zu verschaffen. Während der 10. Deutschen Therapiewoche trafen sich 5000 Ärzte und Wissenschaftler aus 14 Nationen zum Gedankenaustausch. Ein Arzt aus der Schweiz war sogar mit dem Flugzeug nach Karlsruhe gekommen. In Verbindung mit dem Therapiekongress sah Karlsruhe die 10. Deutsche Heilmittelausstellung, die große Leistungsschau der pharmazeutischen Industrie und des medizinischen Gerätebaues. 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Das ABC fürs Renommee. Bei unserem kleinen Bummel durch die Stadt bewunderten wir auch die neue Handwerkskammer, die vor einiger Zeit ihrer Bestimmung übergeben wurde. In der Waldstadt wird emsig gearbeitet. Wie Pilze schießen die Einfamilienhäuser aus der Erde. Eines der modernsten und fortschrittlichsten Wohngebiete geht seiner Vollendung entgegen. Aber auch die Arbeitspausen werden gut genutzt. Vor allem dann, wenn man sich wie hier von Sinalco, dem beliebten Fruchtsaftgetränk, so herrlich erfrischen lässt. Vor einiger Zeit hatte der Karlsruher Zoo zwei seiner Elefanten verloren. Nur die vierjährige Rani hat die Tragödie überlebt. Jetzt aber hat sie wieder zwei Spielgefährten bekommen. Nepal und Shanti, zwei junge Damen aus Kalkutta. 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Ein Auto, falls man eines hat, macht nicht viel Freude in der Stadt. Man ärgert sich, fährt man dahin von Rot bis Gelb, von Gelb bis Grün. Wie klüger kommt mir dieser vor? Der Fahrer, glaub ich, hat Humor. Eine besonders kluge Methode zur Verbesserung der Verkehrsdisziplin hat sich die Karlsruher Polizei ausgedacht. Nach dem Motto, früh übt sich, wer ein Meister werden will, unterrichtet sie die Buben und Mädchen der Karlsruher Schulen über die Bedeutung der Verkehrszeichen und Verkehrsregeln. 4700 Kinder haben bisher an dem Unterricht teilgenommen.

Wer die abschließende Prüfung besteht, und das waren bisher 66%, bekommt eine Bescheinigung ausgestellt. Die Sieger aber erhalten als Belohnung eine Flasche Sinalco, die natürlich mit großem Beifall entgegengenommen wird. An der Autobahnausfahrt Durlach wurde jetzt die zweite Tankstelle eröffnet. Hier wird selbstverständlich vorwiegend Benzin ausgegeben. Sollten Sie jedoch neben der Wagenpflege auch etwas für Ihre Magenpflege tun wollen, dann bitte keinen Alkohol, solange Sie am Steuer sitzen. Nehmen Sie Sinalco. Sie glauben gar nicht, wie das erfrischt. Das Kaufhaus Union in Karlsruhe lüftet den Schleier vor der Herbst- und Wintermode 1958-59. 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

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Ich fliege mit dir in den Himmel hinein, in den siebenten Himmel der Liebe. Dieses Versprechen gab ein junger Karlsruher Bräutigam seiner Braut. Und am Hochzeitstage machte er es wahr. Mit einer viersitzigen Cessna starteten sie in Forchheim zum Höhenflug der Liebe. Den Postillon d'Amour spielte mit größtem Vergnügen Flugkapitän Leschke. Na denn, Hals und Beinbruch.

DVDs mit verschiedenen Folgen des Karlsruher Monatsspiegel sind zum Sonderpreis von 2 Euro pro DVD im Stadtarchiv und im Stadtmuseum erhältlich.

Netflix, Prime, Disney Plus, Sky und Co. Wie viele davon habt ihr abonniert? Ich meine, einen davon für 10 Euro zu abonnieren wäre ja kein Problem. Aber alle, das geht schon echt ganz schön ins Geld. Die Frage ist aber, kommen wir da gratis oder zumindest wesentlich billiger dran? Ich probiere es für dich aus. Okay, ich habe ein bisschen recherchiert und einige Seiten gefunden, bei denen man zum Beispiel Fußball oder andere Spiele live schauen kann. Das ist allerdings illegal und deswegen soll es in diesem Video auch gar keine große Rolle spielen. Bei Streamingdiensten kostenlos gibt es ebenfalls keine legale Möglichkeit, das Ganze abzudecken. Natürlich hat jeder Streamingdienst am Anfang eine kostenlose Testperiode, aber wenn du die einmal benutzt hast, dann ist die natürlich durch. Also nachdem kostenlos raus ist, versuchen wir einfach mal günstiger an die Streamingdienste ranzukommen. Und das versuchen wir über ein sogenanntes VPN. Da super viele YouTuber für NordVPN Werbung machen, ist das doch die perfekte Gelegenheit, direkt mal auszuprobieren, ob das mit diesem Dienst funktioniert. Okay, aber zunächst einmal, was bedeutet denn VPN? VPN steht für Virtual Private Network. Du verbindest also deinen Rechner oder Smartphone verschlüsselt mit einem VPN-Server und beamst dich quasi dorthin, um von dort weiter zu surfen. Vielleicht musst du von deiner Arbeit aus schon ein VPN nutzen, um dort auf deine gespeicherten Daten zuzugreifen. VPN machen vor allem in ungeschützten WLANs wie in Hotels Sinn. Dein kompletter Datenverkehr geht verschlüsselt zum Beispiel ins Büro und von dort aus dann raus ins öffentliche Internet. Das heißt, für das Internet nach außen bist du nicht mehr an der Stelle sichtbar, wo du gerade sitzt, sondern in dem Bürofall eben vom Büro aus. Und genau das machen wir uns jetzt zunutze. Denn in unserem Fall geht es jetzt nicht darum, mit einem VPN ins Büro zu beamen, sondern in ein fremdes Land, um Netflix und Co. vorzugaukeln, wir wären dort und eben die dortigen Preise abzugreifen. So viel zur Theorie, also weiter geht's im Experiment. Netflix überwacht am heftigsten, dass keine Tricks verwendet werden. Von dem her fangen wir auch direkt mit Netflix an. Hier auf dieser Seite, die ich dir einmal einblende, kannst du in den verschiedenen Ländern die Preise von Netflix eben aufrufen. Und da können wir sehen, die Türkei sieht sehr vielversprechend aus. Das günstigste Paket von Netflix kostet umgerechnet dort 2,98 Euro, was bei uns 7,99 Euro kostet. Und das wären mal heftige 60% Rabatt, wenn wir das Ganze hinbekommen. Also probieren wir es aus. So, NordVPN ist jetzt installiert, wir wählen jetzt die Türkei aus. Verbindung steht, ich gehe in den Inkognito-Modus, um wirklich keine Daten im Browser mehr hinterlegt zu haben. Ich suche jetzt in Google einfach mal, wo bin ich, weil Google mir dann eben direkt anzeigt, wie ich jetzt hier sehen kann, ich bin in Istanbul. Also das hat soweit schon mal funktioniert. Okay, Netflix erkennt, dass ich in der Türkei bin. Ich kann bei der Webseite ausschließlich zwischen Englisch und Türkisch auswählen. Ich nehme natürlich Englisch, weil ich persönlich kein Türkisch verstehe. Dann würde ich sagen, registrieren wir jetzt einfach mal unseren neuen Account. Beim Recherchieren habe ich festgestellt, wenn ich eine deutsche Kreditkarte habe, dann sollte ich auf einem separaten Dienst eher einen Netflix-Gutscheincode auf Türkisch eben kaufen. Da ich selbst aber eine Amex habe und die nicht wirklich einem Land zuzuordnen ist, probieren wir es einfach direkt mal mit der Kreditkarte, weil das wäre eine ganze Ecke einfacher, als wenn ich separat nochmal einen Gutschein kaufen müsste. Wir blenden die aber hier seitlich schon mal ein. Es gibt solche Shops, wo du eben Netflix-Guthaben in anderen Ländern kaufen kannst. Okay, verdammt, zur Bestätigung möchte er jetzt eben eine türkische Handynummer, an die er mir einen Code schickt. Aber mit Sicherheit gibt es da irgendwelche virtuellen Nummern. Das probieren wir mal aus, ob ich da irgendwas finde. Okay, ich habe da einen Dienst gefunden. Das sieht eigentlich ganz gut aus. Es gibt hier mehrere türkische Nummern. Ich kann eine auswählen und dann in den Log reingehen. Sobald ich die Nummer angebe und da was ankommt, so wie es hier aussieht, taucht es eben als Klartext für jeden auf und ich kann den Code rauskopieren. Da das jetzt nicht highly secure ist für mich, ist okay, probieren wir mal aus. Okay, klappt hervorragend. Nicht. Ich vermute mal, die Nummer ist eben ordentlich oft in Verwendung, weil wie man hier auf der Seite sieht, da passiert schon einiges. Also schauen wir mal, solche virtuellen Telefonnummern gibt es mit Sicherheit auch zu kaufen, weil ich ja hier aus dem Ausland rankommen muss. Ich schaue mal, ob es dann Anbieter gibt. Okay, ich habe hier einen kostenpflichtigen Dienst gefunden. Blöderweise muss ich da Minimum 10 Euro einwerfen, um eine Telefonnummer zu bekommen. Machen wir mal, dann kann ich mir hier eben eine Telefonnummer registrieren und die dann bei Netflix hinterlegen und hoffentlich kommt dann eben der Code an. Na, leider Fehlanzeige, auch das funktioniert nicht. Ich schaue nochmal, vielleicht finde ich einen anderen Anbieter, aber es kann natürlich gut sein, dass diese Nummern halt eben auch sehr häufig genutzt werden und von Netflix deswegen weggeblockt werden. Okay, hier habe ich nochmal einen Anbieter gefunden. Da muss ich aber sagen, da habe ich nicht wirklich Lust, Geld reinzuwerfen, weil wenn du mal anschaust, blende ich hier seitlich einfach mal ein, was da für verschiedene Zahlungsanbieter drin sind. Da kenne ich irgendwie nichts, ich kann keine normale Kreditkarte hinterlegen und das ist für mich echt ziemlich spooky. Also von dem her brechen wir da einfach mal ab.
Wenn du also jemanden mit einer türkischen Handynummer kennst, dann kannst du es wahrscheinlich weiter probieren als wir. Ich persönlich kenne gerade jetzt direkt niemand und möchte das ja auch realistisch machen. Und eben mit diesen virtuellen Nummern komme ich hier nicht wirklich weiter. Lustigerweise in meiner Recherche habe ich unter anderem Texte eben so ungefähr vor einem halben Jahr gesehen. Da ging das Ganze noch. Also Netflix hat wirklich ordentlich verschärft. Aber es war auch klar, dass Netflix hier gerade sehr heftig gegen vorgeht. Also probieren wir doch einfach mal einen der anderen Dienste aus und schauen, wie es da mit der VPN-Verbindung aussieht. Okay, ich habe jetzt mal Prime aufgerufen und die komplette Webseite ist immer noch in Deutsch. Sehr merkwürdig, weil ich habe eben noch mal im Browser auch geguckt. Er verortet mich immer noch in Istanbul, aber die Seite ist immer noch komplett Deutsch. Und damit habe ich natürlich auch nur Zugriff auf die deutschen Preise. Wie auch immer das Netflix macht, weil ich eben mit diesem Incognito-Browser auch keine Daten drin habe. Ich wechsle jetzt über NordVPN einfach mal in ein anderes Land, vielleicht mal Chile oder was auch immer, und schaue mal, ob ich dann auf der Amazon-Seite eben andere Texte, andere Inhalte bekomme. Leider auch nicht. Es ändert sich einfach nichts. Also von dem her, wenn die Webseite eben mir schon anzeigt, dass ich Deutscher bin, dann hat natürlich der VPN-Trick nicht funktioniert und ich bekomme eben ganz klassisch auch die deutschen Preise. Ich würde sagen, wir gehen zum nächsten und probieren einfach mal Disney Plus. Okay, hier die Seite komplett türkisch, das sieht schon mal gut aus, auch wenn ich kein Wort verstehe. Hier gibt es keine englische Option, aber ich weiß eben vom Inhalt, ich habe mir das vorher mal angeguckt, dieses große E-Mail-Feld, da geht es eben um eine Registrierung. Also von dem her geben wir mal die E-Mail ein und gucken, wie weit wir kommen. Ja, wir kommen nicht wirklich weit. Direkt die nächste Seite wirft einen Fehler. Ich habe es jetzt mehrfach nochmal neu geladen und im Grunde kommt einfach die ganze Zeit ein Fehler. Also er lässt mich nicht registrieren. Okay, also das war mal ein völliger Griff ins Klo. Bei der Recherche habe ich echt einige Texte und Videos gefunden, bei denen das Ganze noch geklappt hat. Die Plattformen haben wohl im letzten halben Jahr ordentlich nachgezogen. Nachvollziehbar, denn gerade bei Netflix kursiert die Zahl, dass ca. 100 Millionen Nutzer als Schmarotzer unterwegs sind. Und natürlich, wenn ich nur einen Teil davon monetarisiert bekomme, gehen meine Einnahmen um Erhebliches nach oben. Danke dir fürs Zuschauen. Wenn dir das Ganze gefallen hat, dann würde es mich super freuen, wenn du mir einfach auf Instagram mal kurz ein Feedback gibst. Schreib mir auch gerne mal, ob du es selbst vielleicht schon mal versucht hast und wie gut das Ganze bei dir geklappt hat. Und ich würde sagen, wir sehen uns dann in der kommenden Woche mit dem nächsten Video wieder. Also lass es gut gehen, schönen Tag noch, mach's gut. Ciao, ciao.

Heute gebe ich dir 7 Tipps, wie du Bilder wie dieses hier mit deinem iPhone selbst machen kannst. Mittlerweile ist die Kamera des iPhones wirklich unglaublich gut und umso erschreckender zu sehen, wie viele Menschen wirklich nur einen Bruchteil der Funktionen der Kamera kennen. Starten wir mit etwas sehr Einfachem. Aber ich kann dir jetzt schon sagen, gerade die letzten 3 werden dich verblüffen, weil die wirklich kaum einer kennt. Kinomodus. Dieser Modus zum Filmen mit dem iPhone ist ab dem iPhone 13 verfügbar und macht unglaubliche Effekte. Das Video sieht so aus wie mit einer top-professionellen Kamera gefilmt. Du kannst hierbei ein Gesicht auswählen und sobald dieses Gesicht in die Kamera schaut, wird darauf fokussiert und die restliche Szene wird unscharf. Schaut das Gesicht weg, wird der Fokuspunkt wieder verlagert. Und das Geniale dran, du kannst auch im Nachgang in der Bearbeitung das Gesicht, auf dem der Fokuspunkt liegt, komplett ändern. Burst Mode. Du willst eine Aufnahme einer Gruppe von Menschen machen? Hier hat immer wieder der ein oder andere die Augen zu. Und genau dafür ist der Burst Mode gut. Mittlerweile ist er ziemlich versteckt, daher kennt ihn kaum noch jemand. Zieh den Fotobutton nach links und es werden sehr schnell sehr viele Bilder geschossen. Im Bearbeiten kannst du jetzt auf Auswählen gehen und dir die einzelnen Bilder ansehen. Such dir alle Bilder aus, die du behalten möchtest, wähl sie aus und speichere sie. So findest du auch bei sehr vielen Menschen auf dem Bild den passenden Moment. Einfacher an mehr Funktionen. Weitere Einstellungen sind oben über den Pfeil zu erreichen. Den trifft man aber im Eifer des Gefechts nicht immer ganz einfach. Du kannst auch in der Mitte des Displays nach oben ziehen, um das Menü zu öffnen oder wieder nach unten ziehen, um es zu schließen. Spannende Fotos mit dem goldenen Schnitt. Du möchtest deine Objekte im Bild optimal im goldenen Schnitt positionieren? Dann kannst du dir passend ein Raster einblenden, das es dir deutlich leichter macht, die Objekte richtig im Bild zu positionieren. Bearbeitung auf mehrere Bilder übertragen. Du hast eines deiner geschossenen Bilder in den Farben angepasst, einen passenden Filter gesetzt und so weiter. Wenn du das jetzt mühevoll bei den anderen 40 Bildern, die du gerade geschossen hast, auch machen musst, ist es ganz schön anstrengend. Da gibt es aber einen einfachen Weg. Geh hier auf die 3 Punkte beim bearbeiteten Bild, kopiere die Bearbeitung. Jetzt wählst du alle anderen Bilder aus, gehst auch hier auf die 3 Punkte und fügst deine Bearbeitung ein. Und schon sind alle Bilder im gleichen Stil bearbeitet. Panoramabilder. Oft höre ich, dass Panoramabilder irgendwie merkwürdig aussehen. Ich nutze super gerne, wenn ich am iPhone später jemand alles um mich herum zeigen möchte. Wenn du bei einem Panoramabild doppelt tippst, dann wird es auf die Höhe vom iPhone hereingezoomt und es hat nicht mehr diesen merkwürdigen, ja, verzogenen Effekt. Jetzt kannst du in der Landschaft herumscrollen und alles um dich herum eben ohne diesen verzogenen Effekt zeigen. Bonustipp, du kannst auch durch Tippen bei der Aufnahme auf dem Pfeil die Richtung, in dem du das Panorama aufnimmst, ändern und natürlich kannst du auch das Panorama von unten nach oben aufnehmen. Dazu ganz einfach das Telefon drehen. Zoomen in Videos. Was viele gar nicht wissen, du kannst in den Videos wie bei Instagram und Snapchat auch durch nach oben wischen zoomen. Gerade für ganz kurze Videos funktioniert es wunderbar. In diesem Modus beendest du sofort das Video, sobald du mit dem Finger vom Display gehst. Du kannst ihn auch nach rechts auf das Schloss ziehen und hast dann eine normale Dauervideoaufnahme. Fazit: Dein iPhone kann mehr als du denkst, wie du gesehen hast. Und das sind meine Ergebnisse. Wie sehen denn deine aus? Schick sie mir doch gerne mal bei Instagram. Du findest mich da unter Kai der App Guy. Und wenn dich das Thema iPhone-Fotografie noch tiefer interessiert, es gibt jetzt auch einen kleinen Kurs, wo wir das ganze Thema sehr ausführlich durchgehen. Auch da findest du den Link eben auf meiner Instagram-Seite. Von dem her vielen lieben Dank für deine Aufmerksamkeit. Es hat mir riesen Spaß gemacht. Ich hoffe, du konntest einiges mitnehmen. Und dann würde ich sagen, wir sehen uns in der nächsten Woche wieder. Lass es gut gehen. Bis zum nächsten Mal. Ciao, ciao.

0: Meine sehr geehrten Damen und Herren, willkommen zur DRK-Sprechstunde. Das Thema heute ist der Bandscheibenvorfall. Und als Experten darf ich Herrn Dr. Salmann begrüßen. Er ist Direktor der Klinik für Wirbelsäulentherapie an der Videoklinik in Karlsruhe. Willkommen, Herr Dr. Salmann.
1: Vielen Dank.
0: Was ist ein Bandscheibenvorfall?
1: Ein Bandscheibenvorfall ist, wenn die Bandscheibe vorfällt. Das heißt, die Bandscheibe springt aus ihrem Raum heraus. Wenn man sich die Anatomie der Bandscheibe anschaut, dann haben wir in der Mitte den Bandscheibenkern, der umgeben ist von dem Bandscheibenring, dem Annulus fibrosus. Und bei einem Bandscheibenvorfall kommt es dazu, dass Irritationen, Risse in dem Kern entstehen, gleichzeitig auch Risse in diesem Annulusring, also in diesem Faserring entstehen und dann entsteht eine Lücke und die Bandscheibe springt hinaus aus dem Bandscheibenfach. Und das nennen wir Bandscheibenvorfall.
0: Das klingt ja gefährlich und ist das immer mit Schmerzen verbunden?
1: Nein, die allermeisten Bandscheibenvorfälle tun nicht weh und bei den allermeisten Bandscheibenvorfällen muss man auch nichts machen. Schwierig und schlimm wird es für den Patienten, wenn der Bandscheibenvorfall an einer so typischen Position hinausspringt, dass er auf den dort verlaufenden Nerven trifft. Dann führt das nämlich zu Schmerzen und im schlimmeren Fall auch zu Parästhesien, also zu Gefühlsstörungen oder gar zu Schwächen in den Muskeln, zum Beispiel der Arme oder der Beine.
0: Da schließt sich die Frage an, entwickelt sich so ein Bandscheibenvorfall über Jahre oder ist das ein akut geschehen?
1: Die akut auftretenden Bandscheibenvorfälle sind tatsächlich sehr, sehr rar. Diese Bandscheibenvorfälle entwickeln sich peu à peu, weil eben Risse in diesen Strukturen entstehen müssten. Und diese Risse kommen nicht von heute auf morgen. Wir haben natürlich auch die traumatischen Bandscheibenvorfälle, also große Krafteinwirkung auf den Körper, die dazu führt, dass plötzlich ein Reißen entsteht, wie bei Verkehrsunfällen zum Beispiel. Aber die sind eher rar. Die meisten Bandscheibenvorfälle sind tatsächlich Vorfälle, die peu à peu entstehen, beziehungsweise der Riss entsteht peu à peu. Aber der Vorfall selber kann natürlich mit einer akuten Bewegung hervortreten.
0: Wenn solche Rückenbeschwerden oder Lendenwirbelsäulenbeschwerden auftreten, wann muss ich dann zum Arzt gehen?
1: Zum Arzt müssen Sie immer und sofort gehen, wenn Sie Ausfälle in den Beinen und in den Armen haben. Das heißt, ein plötzliches Ereignis führt dazu, dass Sie an den Beinen bestimmte Muskelgruppen nicht bewegen können. Oder gar noch schlimmer, wenn Sie zum Beispiel einen unkontrollierten Urinverlust haben oder einen Darmtonus nicht mehr haben. Das heißt, den Dickdarm nicht mehr kontrollieren können. Das ist dann ein Notfall, da müssen Sie sofort einen Arzt aufsuchen.
0: Betonung auf sofort.
1: Auf sofort.
0: Und nicht 3-4 Tage warten.
1: Wir gehen immer mit dieser Vorgabe vor, die ersten 6 bis 24 Stunden. Denn in den Fällen geht es tatsächlich darum, dass man funktionserhaltend arbeiten muss. Und diese Fälle, die ich Ihnen genannt habe, führen auch oft zu operativen Interventionen, weil da geht es um den Funktionserhalt, zum Beispiel um den Erhalt der Blasenfunktion, der Mastdarmfunktion oder eben auch der Kraft in den Beinen und den Armen.
0: Welche Therapiemöglichkeiten gibt es denn außerhalb der Operation noch?
1: Wenn die Patienten geringe Beschwerden haben oder nur Schmerzen, in Ausführungszeichen nur Schmerzen haben, dann kann man natürlich die konservative Therapie erstmal vollends ausschöpfen. Das heißt, man beginnt mit einer Bewegungstherapie, parallel idealerweise mit einer Schmerztherapie. Man kann im weiteren Verlauf Infiltrationstherapien anwenden und man versucht mit der Zeit die Muskelgruppen um die Lendenwirbelsäule oder um diesen Bandscheibenvorfall herum zu stärken, versucht etwas Zeit zu gewinnen, weil dadurch sich der Bandscheibenvorfall peu à peu etwas wieder zurückziehen kann. Und wenn der Bandscheibenvorfall sich etwas zurückgezogen hat und den Nerven nicht mehr trifft, ist auch der Schmerz weg.
0: Das heißt also, es gibt den Notfall, da muss ich, wenn ich solche Ausfälle habe, muss ich operieren. Und bei den anderen mache ich eine Physiotherapie. Muss ich denn diese Physiotherapie immer weitermachen, wenn ich mal einen Bandscheibenvorfall gehabt habe?
1: Ich sage den Patienten immer, jein. Ich sage immer, die Physiotherapie anfangs mitmachen, passiv assistiert, indem man die physiotherapeutischen Übungen, die Bewegungsabläufe gezeigt bekommt, diese in der Supervision eines Physiotherapeuten letztendlich praktiziert, aber diese dann auch in seinen Alltag versucht einzubauen. Und im weiteren Verlauf, da man ja Wirbelsäulenpatient bzw. Bandscheibenpatient ist, diese in Eigenregie fortzuführen.
0: Nun nehmen wir mal die häufigste Situation an, Lendenwirbelsäule, Bandscheibenvorfall. Kann dieser Mensch mit einem, sagen wir mal, konservativ behandelten Vorfall

0: er muss langsam aufbauen. Und also er kann nicht gleich von, wenn sobald die Schmerzen weg sind, anfangen wieder Sport zu machen.
1: Wie lange braucht man dafür?
0: Etwa 3 Monate.
1: Herr Dr. Salmann, vielen Dank.

0: ihm.
1: Ich habe mir was geleistet.
2: Ich habe die Shopping-Saison eröffnet mit neuen Ohrringen.
1: Ich habe mir das neueste Modell gekauft.
3: Mädelsklasse. Aber schaut mal her, wie es bei mir blinkt und blitzt.

0: Die Suche nach Sinn gehört zum Leben dazu. Genauso wie inzwischen auch Social Media für viele nicht mehr aus dem Leben wegzudenken ist. Kein Wunder also, dass Sinnsuche heute auch im Internet stattfindet. Christen zum Beispiel geben Antworten auf Glaubensfragen in kurzen Videos auf Instagram, TikTok und Co. Auch die sogenannten Sinnfluencer begleiten im Internet auf der Suche nach Sinn. Und zwar im Auftrag der Diözese Rottenburg-Stuttgart. Und damit herzlich willkommen, liebe Zuschauerinnen und Zuschauer, bei Alpha und Omega Kirche im Gespräch. Was sind Sinnfluencer? Warum braucht es sie? Und was ist ihr Auftrag? Darüber spreche ich in dieser halben Stunde. Mit dabei ist Nadine Meyer. Sie begleitet das Projekt Sinnfluencer und verantwortet die katholische Kinder- und Jugendarbeit in der Diözese Rottenburg-Stuttgart. Und ebenfalls mein Gast in der Sendung heute ist Benedikt Pfann. Er geht noch zur Schule und ist einer der 12 Sinnfluencer. Herzlich willkommen. Wir haben uns im Vorfeld darauf geeinigt, uns zu duzen. Sinnfluencer, das ist ein Kunstwort, eine Mischung aus Influencer und Sinn. Influencer, also Personen im Internet, die viele Menschen erreichen. Und Benny, auch du erreichst viele Menschen im Internet, gern mal bis zu 100.000 pro Video. Was machst du denn zum Beispiel?
1: Also das Wort Sinnfluencer beschreibt es, glaube ich, schon ganz gut. Ich teile ein bisschen meinen Alltag und auch den Sinn, den ich darin finde, in verschiedenen Aktivitäten, sei es im Ehrenamt oder im Glauben, und spreche eben darüber ganz offen auf Instagram, TikTok und YouTube.
0: Damit sich auch unsere Zuschauerinnen und Zuschauer was darunter vorstellen können, habe ich einen kleinen Ausschnitt dabei, den schauen wir uns jetzt mal an.
2: Darf man als Christ eigentlich Halloween feiern?
3: Nein, darf man auf gar keinen Fall.
4: Doch, und hier kommen drei gute Gründe, warum du als Christ selbstverständlich Halloween feiern darfst. Hey, ich bin Benny und wir müssen mal über die Bibel reden und warum es absolut nicht funktioniert, die Bibel wörtlich zu nehmen.

0: Ich war auf einem Konzert und das zusammen mit meinem Dad. Für mich war das gleich zweimal besonders, denn es war mein erstes Rockkonzert überhaupt und zum anderen war das das erste Konzert, was ich mit meinem Dad erlebt habe. Es war ein Konzert mit Musik von AC/DC und nach dem Konzert haben mein Dad und ich noch ein bisschen darüber geredet. Und dabei habe ich etwas von ihm erfahren, das ich vorher noch gar nicht so wusste. Halt doch einfach mal dein Maul, Mann. Solche Kommentare bekomme ich häufiger. Und nein, nicht von irgendwelchen Menschen, sondern von Menschen mit einem Kreuz oder einem Bibelzitat in der Bio.
1: Ja, wie bist du denn auf die Idee gekommen, Sinfluencer zu werden?
2: Also eigentlich hat es damit angefangen, dass ich sowieso immer überall über Glauben rede. Also ich habe immer nach dem Matheunterricht mit meiner Mathelehrerin diskutiert, mit meinen Freunden freitagsabend beim Feiern haben wir über den Glauben geredet, über Politik, über gesellschaftliche Themen. Und irgendwann haben die mir gesagt, ey Benni, du machst es so gut. Da habe ich mir gedacht, ja, warum dann nicht gleich auf Instagram? Dann kann ich es auch mit mehr Leuten teilen, als nur mit meinem engeren Kreis.
1: Schön. Und Nadine, Benni ist ja nicht der einzige Sinfluencer. Es gibt noch 11 weitere. Was sind das so für Personen?
3: Wir haben ganz, ganz unterschiedliche Personen gefunden. Da sind wir auch sehr froh drüber. Wir haben zum einen eine Mama, die einfach aus ihrem chaotischen Familienalltag erzählt. Und wir haben zwei Feministinnen, die da auch berichten aus den Themen ihres Lebens. Eine Schwester, die aus ihrem Klosteralltag berichtet. Also total unterschiedliche Lebenswelten, die da einfach unterschiedliche Zugänge zum Glauben auch aufzeigen sollen.
1: Auch da habe ich einen Zusammenschnitt dabei. Den schauen wir jetzt an.
4: Ich bin Paula und wir nehmen heute ein letztes Mal gemeinsam die Wahlprogramme der verschiedenen Parteien für die Landtagswahl in Baden-Württemberg auseinander.
5: Wisst ihr, in der Fastenzeit heißt ja immer, man soll verzichten und Sachen nicht mehr machen und so. Aber hey, ich bin Mutter. Ich verzichte allfurz auf alles.
6: Hallo ihr Lieben. Ich melde mich heute mal von unten. Ich weiß nicht, wie es euch geht. Kennt ihr das? Über euch stapeln sich die Aufgaben, die To-Dos und irgendwie wisst ihr gar nicht so richtig, wo ihr eigentlich anfangen sollt.
7: Ja, man könnte es auch zuspitzen. Vertraue ich Gott erst, wenn er mir die Wahl nimmt oder vertraue ich ihm gerade, weil ich die Wahl habe?
8: Warte, ich muss kurz überlegen. Hier geht es gerade um das Thema Entscheidungen treffen.
9: Ich habe ChatGPT heute mal gefragt, fass mir die Geschichte von Jesus Christus zusammen in einem Satz.
10: Wenn du wüsstest, an welchem Punkt ich stehe, würdest du platzen vor Stolz. Hallo, ich bin Emily, Psychologiestudentin, mache dein Selbstliebe-Format.
11: Das ist Luisa.
12: Hi.
11: Und das ist Katha.
12: Hi.
11: Und zusammen machen sie einen Podcast und den nennen sie.
12: Mach das Sinn. Lange.
1: Benni, auch du kennst die anderen Sinfluencer, ihr trefft euch regelmäßig. Was sind denn so die Themen der anderen?
2: Also wir haben ein extrem breit gestreutes Themenfeld. Wir haben von Paula, die Politik-Content macht, über Emily, die Psychologiestudentin ist und aus ihrem Studentenleben berichtet. Wir haben auch Beate dabei, die schon ein bisschen älter ist im Vergleich zu mir und Bible-Art-Journaling macht. Also ganz viele verschiedene Themen und ein ziemlich breites Spektrum, ja.
1: Und wie ist denn überhaupt die Idee entstanden, das Projekt der Sinfluencer ins Leben zu rufen?
3: Wir sind 2024 in einer Gruppe von ganz unterschiedlichen Menschen zusammengesessen aus unterschiedlichen Abteilungen bei uns in der Diözese. Und für uns alle war klar, dass wir Glauben auch auf Social Media thematisieren wollen und dass es wichtig ist, diesen Lebensort von Menschen eben auch als Kirche wahrzunehmen. Und nicht im Sinne von Öffentlichkeitsarbeit, wir zeigen jetzt, dass wir toll sind als Kirche, sondern vielmehr, dass da Personen sind, die ansprechbar sind, die erzählen aus ihrem Leben und von ihrem Glauben und da einfach ganz unterschiedliche Zugänge zum Glauben auch aufzeigen können. Also man hat es ja gesehen, es sind ganz verschiedene Personen und ich glaube, die sind einfach für verschiedene Zielgruppen auch dann anknüpfbar mit den Themen, die sie da auch mitbringen.
1: Ja, und die Sinfluencer sind nicht zu verwechseln mit den sogenannten Christfluencern. Die zeigen oft ein extremes Bild vom Christsein, lesen die Bibel wörtlich und begründen so, was in ihren Augen alles sündhaft ist. Mein Gast, Sinfluencer Benni, hat darauf in Videos geantwortet. Das sieht dann zum Beispiel so aus.
13: Deutschland hasst Christen.
14: Es wird eine Strafe geben, wenn man unseren Herrn Jesus Christus in diesem Land verspottet.
15: Es ist an der Zeit, dass Deutschland wieder ein christliches Land wird.
0: Ganz ehrlich, als Christ schäme ich mich für solche Aussagen. Nicht für meinen Glauben, sondern für die Art, ihn darzustellen. Und ich sage euch warum. Erstens, Deutschland hasst Christen nicht. Wir haben Kirchensteuer, wir haben Religionsunterricht, wir haben sogar christliche Feiertage. Das ist doch kein verfolgter Untergrundglaube. Das ist ein Riesenprivileg. Und wenn wir uns trotzdem ständig als Opfer darstellen, verlieren wir den Blick für das, was eigentlich wichtig ist.
16: Darf man als Christ eigentlich Halloween feiern?
17: Nein, darf man auf gar keinen Fall.
0: Doch, und hier kommen drei gute Gründe, warum du als Christ selbstverständlich Halloween feiern darfst. Erstens, Halloween kommt von All Hallows Eve, das heißt so viel wie die Nacht oder der Abend vor Allerheiligen. Und da gedenken wir den Heiligen und den Verstorbenen. Das ist also gar nicht amerikanische Popkultur, sondern steht im direkten Zusammenhang mit unseren christlichen Feiertagen Allerheiligen und Allerseelen. Zweitens.
1: Ja, was für Reaktionen kommen denn auf solche Videos von dir?
2: Tatsächlich ganz unterschiedlich. Also ich bekomme viel positiven Zuspruch von Leuten, die sagen, ey, ich finde es mega, was du sagst und es ist toll, dass es solche Stimmen gibt. Und dafür ist ja auch unser Projekt da, um diese Stimmen zu zeigen, die mal ein bisschen anders sind. Aber auch viel Negatives, wo mir Leute meinen eigenen Glauben dann absprechen. Sagen, ich wäre gar kein Christ oder sogar Satanist. Sowas habe ich alles schon bekommen.
1: Und entsteht in den Kommentarspalten auch manchmal ein Dialog? Also hat jemand schon mal seine Meinung geändert, auch aufgrund deiner Videos?
2: Ich denke schon, ja. Also es gibt viel Dialog, auch untereinander. In meinen Kommentaren treffen sich dann alle möglichen Leute. Erstens die, die das Video total doof finden und die, die es gut fanden und fangen dann an zu diskutieren. Und ich hatte auch schon ein, zwei Kommentare, wo die Leute dann einsichtiger wurden, wo ich nachgefragt habe, hey, warum ist das so? Die Person hat erklärt, warum sie das doof findet, was ich sage, und habe ich meine Position dargelegt. Und dann kam auch dabei schon raus, wow, okay, vielleicht hast du doch gar nicht so Unrecht oder vielleicht kommen wir da auf einen gemeinsamen Nenner.
1: Ja, von den Christfluencern gibt es ja recht viele auf Social Media. Wie habt ihr denn bei der Auswahl der Sinnfluencer sichergestellt, dass da niemand mit extremen Ansichten dabei ist?
3: Also uns war es wichtig, dass unsere SinnfluencerInnen eben alle so ein weites, ein freiheitliches Verständnis auch von Glauben haben und das auch wirklich rüberbringen. In ganz unterschiedlichen Lebenssituationen, in ganz unterschiedlichen Formen darüber auch zu sprechen. Und auch oft gar nicht unbedingt, dass wir jetzt nur über Glaube sprechen, sondern es gibt ja auch Kanäle, da geht es eigentlich eher darum, was ist der Glaube für mein Leben und wie motiviert er mich zum Handeln? Was heißt das dann auch für mich als Mensch in dieser Gesellschaft? Wie zum Beispiel bei Paula mit dem Kanal auf TikTok, wo es um Demokratiebildung geht. Genau, das war uns schon ein sehr wichtiges Anliegen, dass wir einfach niedrigschwelligen und vielfältigen Zugang schaffen.
1: Das Ziel der Sinnfluencer ist also, in den Dialog zu gehen und Vielfalt von Glaube aufzuzeigen und auch einen Safe Space, also einen geschützten Raum im Internet schaffen. Gleich sprechen wir darüber, wieso das Internet dafür ein geeigneter Ort ist. Benni, du gehst ja noch zur Schule. Wie klappt es denn zeitlich, deine Videos unterzubringen?
2: Ach, also eigentlich mache ich das immer mittwochs. Da habe ich nämlich eigentlich keine Mittagsschule oder wenn ich dann doch welche habe, mache ich es danach. Und dann schaue ich über den Lauf der Woche, was mir so an Themen reinkommt, überleg mir das, schreibe mein Skript runter und nehme ein Video auf. Also für mich gibt es da gar kein Problem und wirklich, wirklich im Weg stehen tut mir die Schule da eigentlich auch nicht.
1: Klingt, als würde es dir ganz schön leicht fallen. Ich meine, in deiner Klasse oder in deinem Umfeld haben wahrscheinlich viele Instagram und Co., aber jetzt so aktiv zu posten ist vielleicht eher ungewöhnlich und dann auch noch über so private Themen zu sprechen wie Glaube. Wie ist dir das vor allem am Anfang gefallen, so in der Öffentlichkeit zu stehen?
2: Am Anfang fand ich es komisch und wenn ich ehrlich bin, wollte ich am Anfang gar nicht bei dem Sinnfluencer-Projekt mitmachen, weil mir das total unangenehm war, über sowas Persönliches wie meinen Glauben zu sprechen. Aber mittlerweile bin ich da, glaube ich, offener geworden und finde es auch gar nicht mehr so schlimm, vor allem, weil ich merke, dass viele Leute mir Zuspruch geben und meine Position toll finden und das, was ich sage. Und deswegen habe ich da überhaupt keine Probleme mehr.
1: Heißt, du wirst auch öfter darauf angesprochen?
2: Ja.
1: Nur im Internet oder auch im echten Leben?
2: Auch im echten Leben. Also es gab schon mal im Pausenraum, in der großen Pause dann ein Gespräch, wo einer zu mir gekommen ist und hat gesagt, hey, ich habe dein Video gesehen. Eigentlich voll cool, was du sagst. Oder auch mal auf dem Pausenhof. Also die Situation gibt schon. Oder auch in meinem privaten Umfeld, wenn mir Verwandte, Freunde sagen, ey, ich habe dein Video gesehen oder sowas. Das kommt schon häufiger vor.
1: Ja, positives Feedback natürlich gut, aber im Netz kommen auch viele Reaktionen auf deine Videos und zwar nicht nur positive. Das hast du auch schon in einem deiner Videos thematisiert. Was wurde dir denn schon so geschrieben?
2: Also alles Mögliche. Ich habe viele Kommentare bekommen, wo mir Leute meinen Glauben abgesprochen haben. Auch viele, die behauptet haben, ich würde die Bibel falsch verstehen und ich würde Jesus verteufeln oder keine Ahnung was. Also es ist wirklich ein breites Spektrum und auch viel persönliche Kommentare, die sehr angreifend sind, auch verletzend waren. Da kommt ganz schön viel zusammen.
1: Wie gehst du dann damit um? Lässt du das an dich rankommen?
2: Nee. Ich versuch's auszublenden, vor allem wenn es persönliche Kommentare sind und wenn es Kommentare sind, wo ich drauf eingehen kann, versuche ich nachzufragen oder zu antworten. Warum denkt die Person so? Warum sagt sie solche Sachen auch, wenn sie vielleicht persönlich angreifend sind?
1: Nadine, auch wenn jetzt andere Sinfluencer mit Hass konfrontiert werden, hast du da Tipps für die oder sagst du ihnen was?
3: Also wir haben natürlich auch zum Beispiel bei dem Kanal auf TikTok, der sich stark mit Demokratiebildung beschäftigt, immer wieder das Thema, dass in den Kommentaren dann sehr viele Rückmeldungen kommen, die auch persönlich werden. Und also das eine ist natürlich, dass wir schon einen Gesprächsraum schaffen wollen und auch einladen wollen, dass Menschen ins Gespräch kommen. Aber wenn es persönlich wird, wenn es verletzend wird, ist es zum einen wichtig, dann auch wirklich zu löschen und klare Grenzen aufzuzeigen und zu sagen, wir haben hier einen klaren Verhaltenskodex, so gehen wir miteinander um und wir möchten auch, dass in der Gesellschaft so miteinander umgegangen wird. Und zum anderen natürlich können die sich auch Begleitung holen, können die sich auch nochmal Unterstützung holen, auch untereinander sich vernetzen. Es hilft ja dann oft auch schon, wenn dann vielleicht ein anderer in den Kommentaren was Positives schreibt und dann so sich die Stimmung auch drehen kann, weil dann viele positiv kommentieren und dann auch gezeigt wird, das sind eigentlich die Mehrheit, die sind nur oft nicht so laut.
1: Mhm. Ja, Hass und Hetze im Internet ist ja leider nichts Neues, aber auch nicht das einzige Problem von Social Media. Vor allem Jugendliche laufen Gefahr, abhängig zu werden. Das liegt unter anderem an der App-Logik. Und deshalb fordern einige Politiker deshalb jetzt auch ein Social-Media-Verbot für junge Menschen. Ja, wie würdet ihr das finden? Vielleicht, Benni, du als junger Mensch wärst ja vielleicht sogar betroffen.
2: Also in erster Linie finde ich schade, dass es so weit kommt, dass das so ein großes Problem geworden ist, weil ich glaube, dass Social Media auch viele gute Sachen zeigt, dass es viel guten Content gibt, dass man die Möglichkeit hat, Wissen aus jeder Ecke der Welt sich anzueignen und damit in Interaktion zu treten. Und zum anderen sind natürlich die Gründe, die du genannt hast, dieses Suchtpotenzial, dieses Endless-Scroll-System, das sind alles Dinge, die überhaupt nicht gut sind und da liegt die Schuld meiner Meinung nach bei den Plattformbetreibern. Wir kriegen es aber nicht reguliert, deswegen ist es wahrscheinlich eine der letzten oder die einzige Möglichkeit im Moment, damit umzugehen.
1: Wie stehst du dazu?
3: Ja, für uns in der Kinder- und Jugendarbeit ist natürlich auch ein großes Thema. Jugendliche melden ja selber zurück, dass sie um die Gefahren wissen, um die Schwierigkeiten wissen. Und gleichzeitig sehen wir natürlich auch, dass es eigentlich gerade deswegen eine Auseinandersetzung braucht mit Social Media. Das heißt, mehr Medienbildung an Schulen, auch eine Regulierung der Plattformen, genau was Benni auch gesagt hat. Das heißt, auch für Erwachsene sind die Inhalte ja oft nicht gut, die dort stattfinden. Und auch diese Mechanismen, die eben abhängig machen, sind auch für Erwachsene nicht gut. Das heißt, es braucht eigentlich gesamtgesellschaftlich viel mehr einen kritischen Umgang damit. Und der muss ja auch erlernt werden. Das heißt, der Zugang von jungen Menschen zu diesen Bildungsinhalten, der muss ja irgendwo stattfinden. Lieber kritischer Umgang mit Social Media als einfach ein Komplettverbot, weil irgendwann sind sie dem Ganzen ja ausgesetzt.
1: Und es gibt ja eben auch gute Inhalte. Ja. Du hast sie auch eben schon genannt. Warum ist denn Social Media trotz der ganzen Problemchen auch ein guter Ort für die Sinfluencer?
3: Also Social Media ist einfach ein ganz normaler Lebensort für Menschen inzwischen ja geworden. Also 80% der Menschen sind regelmäßig auf Social Media. Die treffen dort andere Menschen, die lassen sich inspirieren, die informieren sich. Das heißt, so wie wir jetzt als Kirche auch auf einem Marktplatz unterwegs wären oder in der Stadt, ist es total logisch, dort auch zu sein. Und die Frage ist dann eben, wie wir dort anschlussfähig sind und auch auf Menschen zugehen können und ja, mit lebensnahen Themen und lebensnahen Zugängen dann auch ins Gespräch kommen können.
1: Und wie erlebst du jetzt die Plattform Social Media als Influencer?
2: Eigentlich überwiegend positiv, also aus meiner Sicht zumindest. Es gibt natürlich viele schwierige Inhalte, mit denen man auch kritisch umgehen muss, die man kritisch betrachten muss. Aber prinzipiell eigentlich total positiv, weil ich einfach merke, ich erreiche so viele junge Menschen wie sonst nirgendwo. Also wenn ich in meine Statistiken schaue und ich sehe, diesen Monat haben 50.000 Menschen im Alter von 17 bis 25 meine Videos gesehen. Das ist ja unvorstellbar viel und das könnte ich ja in der Gemeinde niemals erreichen.
1: Ja, ich glaube, Glaube hat sich auch verschoben, findet jetzt heutzutage weniger am Sonntag in der Kirche statt. Ist Social Media da vielleicht auch ein neuer Ort, ein digitaler Ort, um Glaube trotzdem gemeinsam zu leben?
2: Ja, auf jeden Fall. Also ich würde sagen, Kirche muss immer da sein, wo die Menschen sind, unabhängig davon, wo das Gebäude der Kirche steht. Und wenn die Menschen auf Social Media sind, dann muss auch die Kirche da sein.
1: War das auch noch einer der Motivationen für das Projekt?
3: Ja, auf jeden Fall. Das hat sich natürlich in Corona-Zeiten so gezeigt, dass es auch ein guter Ort ist, um dort

0: präsent zu sein, weil die Menschen dort verstärkt waren. Aber es ist eine der Sachen, die sich auch rausgerettet hat, würde ich sagen, aus dieser Zeit, weil es einfach klar ist, wenn dort das Leben stattfindet, dann wollen wir dort auch sein, dann wollen wir dort Gesellschaft auch mitgestalten, ein Stück weit Dialogräume schaffen, Mut machen, Hoffnung spenden, alles das, was es eben braucht, dass Menschen gut zusammenleben können.
1: Das sind jetzt alles schöne Dinge, vielleicht auch Ziele. Wie entscheidet ihr denn, ob das Projekt der Diözese Rottenburg-Stuttgart, dieser Sinnfluencer, die ins Leben zu rufen, erfolgreich war?
0: Also klar, auf der einen Seite schauen wir sicherlich auch drauf, werden da Menschen erreicht? Du hast gerade erzählt, natürlich von der großen Reichweite, aber das ist nicht unser einziges Kriterium. Es geht wirklich darum, sind da Inhalte, die Menschen neue Inspiration geben, Mut geben können? Sind da unterschiedliche Zielgruppen, die erreicht wurden? Haben wir da einfach einen Mehrwert geschaffen für die Menschen, die dann auf diese Kanäle auch zugreifen? Da sind wir ja nicht nur auf Instagram, sondern auch auf Podcast-Plattformen, auf TikTok, um ganz unterschiedliche Altersklassen zum Beispiel auch zu erreichen und unterschiedliche Zugänge zu haben.
1: Und die zu erreichen, heißt das, dass man vielleicht auch so eine Art Missionierung vorhat? Und ist das dann auch kritisch zu sehen?
0: Unser Ziel ist es explizit eben nicht zu sagen, wir sind dort, damit die dann am Sonntag in die Kirche kommen. Also nicht ein missionierender Gedanke im Sinne von, wenn ihr nicht glaubt, dann seid ihr nicht richtig, sondern im Gegenteil eher das als Angebot zu verstehen, als eine Sinnquelle, deswegen ja auch Sinnfluencer, eine Möglichkeit, wie man ein sinnvolles Leben führen kann, weil der Glaube eben auch eine Quelle dafür sein kann und motivieren kann zu sinnvollem Handeln.
1: Und hattest du jetzt mal Sorge beim Erstellen von einem Videoskript, wo du dir dachtest, oh, das klingt jetzt zu sehr nach Werbung für die Kirche?
2: Nee, eigentlich nicht. Ich glaube aber, weil ich selber auch in manchen Punkten eher kirchenkritisch bin und auch viel die Haltung der Kirche anspreche und da nie so bin, dass ich die Kirche in den Himmel lobe und sage, alle müssen am Sonntag zum Gottesdienst kommen. Das würde ich aber auch nie machen.
1: Du bist kritisch und gleichzeitig beschäftigst du dich jetzt ja sehr intensiv mit deinem eigenen Glauben. Hat denn die Arbeit als Sinnfluencer auch deine Blickweise verändert?
2: Ja, ich glaube schon. Also was sich verändert hat, ist, wie ich über meinen eigenen Glauben denke. Also die Dinge, in denen ich davor unklarer war, die sind mir jetzt klarer geworden. Einfach dadurch, dass ich mich ja jeden Tag jetzt damit auseinandersetze. Ich schaue Videos von anderen christlichen Positionen, wo ich mir denke, boah, da stimme ich jetzt nicht mehr so zu, wie ich es vielleicht vor einem Jahr getan hätte. Also ich glaube, dass sich insofern mein Glaube geschärft hat, könnte man vielleicht sagen.
1: Hast du da auch ein konkretes Beispiel?
2: Schwierig. ich glaube, gerade bei so biblischen Positionen, wenn es um die Rolle der Frau in der Kirche geht, hatte ich schon immer meine Position, aber ich konnte sie nie so gut begründen wie jetzt, weil ich mich häufiger mit den Gegenpositionen auseinandersetzen muss. Das heißt, ich bin viel mehr im Thema drin und mir sind meine eigenen Positionen klarer geworden. Also wenn es um Vielfalt, wenn es um Machtverteilung geht innerhalb der Kirche, da bin ich, glaube ich, deutlich stringenter und klarer geworden in meiner Meinung.
1: Mhm. Und hat sich deine Meinung oder dein vielleicht auch Blick auf Glaube verändert, weil du jetzt ja auch sehr viele Videos der Sinnfluencer anschauen musst?
0: Also es hat auf jeden Fall, ich bin sehr froh, dass wir diese Form auch zeigen können. Das ist vielleicht eher das, weil mein Gefühl war, davor gab es auf Instagram und diesen Plattformen viele, diese ChristfluencerInnen, die auch angesprochen wurden, die ein sehr enges Bild von Glauben hatten. So ist es richtig und nur so. Und die haben diese alten biblischen Vorschriften angewendet auf das Heute. Und da kann man ja schnell das Gefühl bekommen, ich bin nicht richtig oder ich glaube nicht richtig. Und dass es jetzt eben diese tollen jungen Menschen gibt, die da wirklich ganz unterschiedlich davon sprechen, von ihrem Glauben, das entspricht vielmehr dem, wie ich auch glaube. Und deswegen finde ich das sehr wertvoll, dass wir das auch zeigen können damit.
1: Mhm. Benni, du meinst vorhin zwar, die Videos fallen dir leicht, aber trotzdem sind sie ja Arbeit. Wann sagst du nach einem Video, okay, so die Arbeit hat sich jetzt gelohnt, das Video war erfolgreich?
2: Also einerseits an den Klickzahlen, wenn ich sehe, es geht viral, dann hat sich natürlich immer gelohnt. Aber auch wenn ich schon merke, okay, das hat für mich was gebracht. Ich mache die Videos ja nicht, weil mir irgendwas zugeschickt wird oder weil es irgendeinen Trend gibt, auf den ich jetzt aufspringen muss, sondern weil es Themen sind, die auch mich persönlich interessieren. Deswegen ist eigentlich jedes Video für mich lohnt sich, wo ich sagen kann, okay, das ist ein Thema, wo ich auch dahinter stehe oder was mich auch interessiert.
1: Und gibt es ein Video, das du am meisten magst, wo du sagst, das ist so mein Lieblingsvideo, es hat sich am meisten gelohnt?
2: Ich glaube, da könnte ich mich überhaupt nicht entscheiden. Also ich finde viele Videos gut, gerade die, wo ich auf den einen Kommentar eingehe oder wo ich über Christfluencer und deren Positionen rede, wo ich vor allem viel Zuspruch bekomme. Das sind schon Videos, die finde ich sehr schön. Ja. Mhm.
1: Ja, das Projekt der Sinnfluencer ist ja erstmal auf 3 Jahre angesetzt. Weiß man danach schon, wie es weitergehen wird?
0: Nee, wir haben noch keine weiteren Pläne. Das ging jetzt vor allem darum, auch diesen jungen Menschen oder diesen Menschen mal Starthilfe zu geben auch und sie zu vernetzen, technische Ausstattung, Fortbildungen. Und dann schauen wir dann kurz vor Ablauf der Projektzeit einfach mal drauf, was wir weiter tun können, was es braucht. Da können wir im Moment noch gar nicht genau dazu sagen, wie es dann weitergeht.
1: Und Benni, du gehst jetzt ja noch zur Schule. Weißt du schon, wie lange du das Projekt noch weitermachen willst?
2: Ich glaube, so lange, wie ich Lust drauf habe. Also so lange, wie ich denke, ich habe noch was zu sagen oder es gibt noch was zu sagen, wozu ich mich äußern kann. Ich weiß nicht, ob der Punkt jemals erreicht sein wird, aber ich habe mir da auch kein festes Ziel genommen.
1: Mhm. Könntet ihr euch auch vorstellen, noch weitere Sinnfluencer ins Boot zu holen?
0: Auf jeden Fall. Also es gibt ja viel, viel mehr Menschen, die auch auf Instagram unterwegs sind oder auf TikTok unterwegs sind. Und auch die sollen auf jeden Fall von uns gerne unterstützt werden und begleitet werden. Da sind wir schon am Überlegen, ob wir das Ganze auch nochmal öffnen können. Wir sind in Zusammenarbeit auch mit den evangelischen KollegInnen jetzt schon gewesen. Da gibt es ja auch ganz tolle Menschen, die da unterwegs sind. Und ich glaube, da hilft der Austausch einfach und da kann man einfach voneinander viel lernen. Deswegen ist es sehr hilfreich, diese Netzwerke groß zu denken. Ja.
1: Mhm. Das heißt, da findet auch eine Kooperation statt, vielleicht auch inhaltlich. Oder haben die Evangelien jetzt eher einen anderen Schwerpunkt?
0: Nee, also ich glaube, auch da geht es darum, dass die aus ihrem Leben erzählen, ob das jetzt der Gemeindepfarrer ist oder genau die unterschiedlichen Personen. Und da überschneiden sich Themen, da gibt es auf jeden Fall ähnliche Erfahrungen, ob das Kommentare sind oder die Frage, wie starte ich denn das Ganze, was hilft auch viral zu gehen, solche technischen Fragen vielleicht auch. Und da kann man sich auf jeden Fall sehr gut austauschen.
1: Ihr habt ja die Sinnfluencer auch mit Technik ausgestattet. Ja, wie lief das so ab?
0: Wir haben natürlich je nachdem, auf welcher Plattform die auch unterwegs sind, denen einfach ermöglicht, dass sie für sich selber nochmal schauen, was braucht es. Also ist das vielleicht ein gutes Mikrofon oder ja eine gute Ausstattung fürs Handy, damit es dann auch gut funktioniert, Schnittprogramme, was man eben braucht, um da die Sachen dann gut vorzubereiten.
1: Dass es auch professionelle Videos sind, erkennt man jetzt als Instagram- oder Social-Media-Nutzer, dass das ein Account ist, ich sag mal ein offizieller von der Diözese Rottenburg-Stuttgart?
0: Nee, nicht unbedingt. Das war uns auch wichtig, weil wir ja eben nicht als Öffentlichkeitsarbeit rausgehen wollten, sondern eher diese Personen mit dem, was ihr Leben prägt, auch ansprechend sein sollten für die Menschen da draußen. Also nicht, die sind nicht im Auftrag unterwegs, die müssen keine Kirchenmeinung vertreten, ja, sondern die sagen das, was sie denken und sind damit viel authentischer, als wenn sie jetzt ein offizieller Kanal wären.
1: Keine Kirchenmeinung vertreten, aber Benni, nach deinem Abschluss kannst du dir vorstellen, weiterhin für die Kirche zu arbeiten, vielleicht sogar Priester zu werden?
2: Priester werden, glaube ich, nicht. Für die Kirche arbeiten, ja, schon. Aber mir ist es immer wichtig, meine Meinung sagen zu können und mich auch immer distanzieren zu können in den Punkten, wo ich das für richtig halte. Und deswegen, ja, bestimmt, aber in einem Rahmen.
1: Vielen Dank euch beiden. Das war Alpha und Omega über Sinnfluencer und warum unsere Gesellschaft sie braucht. Danke Ihnen auch fürs Dabeisein bei Alpha und Omega. Bis zum nächsten Mal. 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

0: habe mir was geleistet.
1: Ich habe die Shopping-Saison eröffnet mit neuen Ohrringen.
0: Ich habe mir das neueste Modell gekauft.
2: Nee, das ist klasse.
0: Aber
2: schaut mal her, wie es bei mir blinkt und blitzt.

0: Am Sonntag, den 17. Mai, ist Internationaler Museumstag. Auch in Pforzheim öffnen die Museen kostenfrei ihre Türen. Egal ob Geschichte, Kunst, Handwerk oder Technik. Einen spannenden Museumsbesuch kann jeder erleben. Das Programm mit allen teilnehmenden Museen gibt es unter www.pforzheim.de/museumstag. Mit der Walzer Oper Der Rosenkavalier starten am 17. Mai im Baden-Badener Festspielhaus die Pfingstfestspiele. Bereits der Operntext selbst ist ein Kunstwerk in sich. Getanzt wird im Rokoko zu Menuetten. Danach folgen etwa swingende Jazz-Arrangements. Mehr Infos zum Auftakt der Pfingstfestspiele gibt es unter www.festspielhaus.de. Wer richtig ins Schwitzen kommen will, der hat beim Lemming-Turmberg-Rennen rund um den Turmberg in Karlsruhe-Durlach die Gelegenheit. Das Rennen zieht jedes Jahr 100 Sportbegeisterte auf den beliebten Durlacher Hausberg. Das Besondere, Teilnehmer können wählen zwischen einem Radrennen, einem Berglauf oder einer Kombination aus beiden.
1: Herzlich willkommen zu einer frühlingshaften Ausgabe von CarNews TV mit interessanten Neuheiten. 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Auch wenn es noch nicht in der Breite der Gesellschaft angekommen ist. 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Doch was ist nun neu beim neuen Astra?
2: Natürlich haben wir einiges an unserem neuen Astra getan, geändert. 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Zweiter Punkt, natürlich neben dem Licht, dem Weiser, auch unser Interieur. Unser Sitz hat sich weiterentwickelt. 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Das Gleiche haben wir auch mit unserem Plug-in-Hybrid gemacht hinsichtlich Generation 2.
1: Auf den ersten Blick ist der neue Opel Weiser mit dem Kompass-Design, IntelliLux-Licht, IntelliSitze als Serienfeature und eine Electric-Reichweite mit bis zu 454 Kilometern zu entdecken. Neben dem Elektro-Astra gibt es den Plug-in-Hybriden und die besonders gefragten effizienten Verbrenner. 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Wir durften diesen Hybriden in Kroatien ausführlich als Sports-Tourer testen und hatten nie das Gefühl, untermotorisiert zu sein. Ehrlicherweise wünscht sich jeder nach kurzer Zeit mehr Leistung, aber hier stimmte das Package immer. Im Vergleich der beiden Varianten ist der Kombi am Ende etwas eleganter und sportlicher. Zudem ist sein Nutzwert aufgrund der Ladekapazität enorm.

0: Daumen hoch. Beim Astra gilt allerdings, dass er sich einfach fährt. Altbewährt, ohne nervende Gimmicks oder neue Eigenarten. Wer schon immer in dieser Klasse oder bei Opel unterwegs war, wird sich sofort angenehm zu Hause fühlen. Der größte Pfund ist seine Konstanz und seine hohe Reife in Qualität und Technik. Dass dies dem Hersteller ein Anliegen ist, zeigt, dass noch einige richtige, klar und deutlich beschriftete Direktwahltasten in der Leiste unterhalb des Bildschirms vorhanden sind. Zudem gibt es noch einen großen Ein-Aus-Knopf, über den sich ganz klassisch die Lautstärke regeln lässt. 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Seit 90 Jahren produziert Opel erfolgreiche Kompaktmodelle, deren aktuelle Ahnen nun eben Astra heißen und 2026 mit neuer Technik den 100. Geburtstag anvisieren. Auf den ersten Blick sieht der Opel-Kunde nicht viel. Und dies ist gut so. Nichts ist schlimmer, als gerade ein Modell erworben zu haben und dieses dann eindeutig als der Vorgänger zu identifizieren. Nicht so beim 2026er Astra, denn er wurde behutsam und im Detail verbessert. Der neue Astra mit beleuchtetem Blitz und geschärftem Visor wirkt sehr charakteristisch. Darüber hinaus werden neue Felgendesigns für die 17 und 18 Zoll Leichtmetallräder ebenso zum Blickfang wie die neuen Metallic-Lackierungen Konturweiß und Kleegrün. Auf Wunsch ist das kontrastierende schwarze Dach erhältlich. Auch wenn viele Kunden erst über das Licht nachdenken, wenn im Herbst die Sicht schlecht wird, das Highlight in der Kompaktklasse ist das preisgekrönte Intellilux HD-Licht. Die hochauflösende Lichttechnologie unterbindet nicht nur die Blendung anderer Verkehrsteilnehmer, sie schont auch die Augen des Astra-Fahrers. Denn das System erkennt auftauchende Verkehrszeichen und dimmt die LEDs so, dass die Reflexion der Hinweisschilder den Fahrer nicht blendet. Die Innenraumgestaltung wurde leicht optimiert. Die Maßnahmen reichen vom Cockpit- und Anzeigendesign bis zum Wohlfühlfaktor mit den serienmäßigen Intelli-Sitzen, welche sich durch eine spezielle, mittig in der Sitzfläche verlaufende Vertiefung auszeichnet, die den Druck auf das Steißbein verringert. Das Cockpit und die Benutzeroberflächen wurden laut Opel klarer, übersichtlicher und intuitiver gestaltet. Neue Visualisierungen und Grafiken in den Bildschirmen sorgen für einen zeitgemäßen, modernen Look mit besser ablesbaren Elementen.
1: Durch die vielen Jahre, in denen Opel mit General Motors zusammenarbeitete, war das Opel-Image in Deutschland immer etwas angekratzt, gerade im Verhältnis zu den Kontrahenten. In den letzten Jahren, seitdem Opel zu Stellantis gehört, hat Opel aber sehr viel dafür getan, dieses Image zu verbessern. Und man muss es leider sagen, es ist noch nicht überall angekommen, aber die Fahrzeuge sind perfekt. Die Qualität stimmt, die Technik stimmt und auch das Angebot. Das ist sehr stylisch, die Fahrzeuge haben ein gutes Preis-Leistungs-Verhältnis und das Angebot ist hervorragend, wenn man einen Antrieb wählen möchte, der einem passt.
0: Die Antriebe des neuen Astra sind ein echter Gewinn für die Kunden, denn die Auswahl ist groß und gut. Auch wenn Opel sich der Elektrifizierung verschrieben hat, der Markt fragt nur nach reinen E-Autos, wenn der Staat mit Prämien lockt. Somit sind die teilelektrifizierten Modelle und auch der wirklich gute Opel eine gute und hocheffiziente Wahl. Wer also von der staatlichen Prämie gelockt den Astra Electric ins Auge fasst, kann mit dem 156 PS starken Modell nun bis zu 454 Kilometer weit kommen. Bis zum ersten Ladestopp sind das nun rund 35 Kilometer mehr Reichweite. Zur Wahrheit gehört aber auch, dass der kleine Hybrid deutlich weiter mit einer Tankfüllung kommt und dass der ca. 5000 Euro Aufpreis des e-Astra zum Hybriden kaum durch eine staatliche Prämie aufgefangen wird. Der vollelektrische Astra bietet nun erstmals V2L, Vehicle to Load, und damit die Möglichkeit, beispielsweise am Urlaubsort externe Geräte wie E-Bikes zu laden. Wer das nicht benötigt, hat also die Wahl, mit dem getesteten Hybrid mit 107 kW bzw. 145 PS ab 32.990 Euro oder dem weiterentwickelten Plug-in-Hybrid mit 144 kW bzw. 196 PS Systemleistung ab 38.460 Euro. Zum Preis ab 34.640 Euro rundet der ausgereifte 130 PS starke

0: 1,5 Liter Diesel das breite Antriebsportfolio ab. Besonders all jene, die einen Anhänger mit dem Auto ziehen müssen, werden den Diesel schätzen. Die bewährten Stärken des Astra sind weiterhin bemerkenswert. So nimmt der Astra bei umgelegten Sitzen bis zu 1.339 Liter an Gepäck ins Heckabteil. Der Astra Sports Tourer bietet sogar ein Ladevolumen bis maximal 1.634 Liter. Dazu hat er noch eine besonders breite Ladefläche. Die Ausfahrt mit verschiedenen Modellen mündete mit einer längeren Tour im Basishybriden. Wie gesagt, gefehlt hat uns nichts. Das Auto ist sehr angenehm zu fahren und in Bezug auf den Preis und das Gebotene gibt es fast nichts zu meckern. Das Fahrwerk war schon gut und ist noch einmal optimiert worden, wobei es für einige rustikale kroatische Straßen etwas zu sportlich federte. Für den deutschen Straßenverkehr ist die Abstimmung aber absolut in Ordnung. Dies gilt auch für Ansprechverhalten, Verzögerung und die Lastwechsel. Im Innenraum fühlen sich die Passagiere wohl und was will man dann mehr? Als Fazit kann nur ein Lob für die stetige und dezente Weiterentwicklung des Astra stehen. Die durch die Marktbedingungen weiterhin umfangreiche Antriebspalette von Elektro über PHEV, Hybrid bis zum Diesel ist eine Bereicherung für den Markt. Wenn hier der technologische Fortschritt auf ein ausgereiftes Fahrzeug mit einem fairen Preis trifft, kann der Astra-Kunde nur gewinnen. Während Opel auf den schwächelnden Elektromarkt reagiert hat und verschiedene Antriebe weiterhin im Programm hat, zeigt BYD einen neuen Atto. Man könnte meinen, und offensichtlich tun das einige, dass BYD bereits 3 Jahre nach Markteinführung des Atto 3, nun mit dem Atto 3 Evo, den Wagen überarbeitet, neudeutsch also gefaceliftet hat. Doch dies ist absolut falsch. Der Atto 3 Evo ist ein ganz neu konstruiertes Modell. Dies scheint auch angeraten, denn die Verkäufe liegen bei BYD intern weit hinter dem Seal U und dem Seal zurück. Nun soll es der neue Atto 3 Evo also richten und an die Erfolge der Geschwister anknüpfen. Aus diesem Grund bietet der Evo nun mehr als der Vorgänger. Dies betrifft die Leistung, die Reichweite, das Platzangebot und auch die Ausstattung.
1: Wir sehen hier den neuen BYD Atto 3 Evo. Das ist nicht das Facelift vom Atto 3, sondern es ist ein ganz neues Fahrzeug mit einer ganz neuen Technologie auch. Er hat eine höhere Reichweite, schnellere Ladezeit. Es gibt ihn jetzt wahlweise mit Heckantrieb und Allradantrieb. Es ist ein rein elektrisches Auto im C-Segment, ein wirklich wichtiges Segment im deutschen Markt. Und mit dieser Technologie und mit der Reichweite und der Ladezeit erwarten wir schon einen signifikanten Erfolg im deutschen Markt.
0: Im Atto 3 Evo besteht der Antrieb aus einem ca. 75 Kilowattstunden fassenden Akku in Kombination mit 2 Motorisierungen. Zur Einstiegsversion mit Heckmotor und Heckantrieb kommt beim Evo noch eine besser ausgestattete Excellence-Version mit Front- und Heckmotor, also mit Allradantrieb. Die Antriebe leisten 313 PS bzw. 449 PS, liefern ein Drehmoment von 380 und 560 Newtonmeter und beschleunigen in 5,5 und in ordentlichen 3,9 Sekunden von 0 auf 100. Bei 180 Stundenkilometern bzw. bei 200 km/h wird abgeregelt. Der angegebene Normverbrauch nach WLTP von 16,4 und 17,8 Kilowattstunden auf 100 km ist schon mal theoretisch ein wirklich guter Wert. Damit sollen dann bis zu 510 km Reichweite mit dem Hecktriebler drin sein und bis zu 470 km immerhin noch bei der Version mit Allradantrieb. Überzeugend ist dank dem Wechsel von der 400 Volt auf die 800 Volt Architektur auch die Performance des BYD Blade Akkus am Schnelllader. Angesichts der maximalen Ladeleistung von 220 kW reichen jeweils 28 Minuten, um 80% zu erreichen. Am AC-Lader wird die Lithium-Eisenphosphat-Batterie des Evos mit 11 Kilowatt in 8 Stunden von 0 auf 100% geladen. Die erste Ausfahrt hat überzeugt. Mit Heckantrieb sind die Fahrleistungen des E-SUV völlig ausreichend. Für jede Situation sind reichlich Reserven für schnelle Überholmanöver oder einen kurzen Zwischensprint verfügbar. Dabei blieb der Verbrauch bei der ersten Testfahrt durch Hamburg zufriedenstellend aus. 14,3 Kilowattstunden auf 100 Kilometer. Gut, da kann man noch sparsamer fahren. Wir wollten aber auch die Möglichkeiten ausloten. Die Schrift auf dem kleinen Display über dem Lenkrad könnte größer sein. Das Fahrwerk ist straff sportlich, die Lenkung

0: ist recht direkt und gibt eine gute Rückmeldung zum Selbstfahrer. Die Karosserie, obwohl es ein ganz neues Auto ist, wurde zum Vorgänger nur leicht verändert. Stoßfänger, Seitenschweller und neue 18-Zoll-Räder fallen sofort ins Auge. Trotzdem orientiert er sich am Vorgänger. Und dieser wirkt nicht alt durch den neuen Evo. Zumindest bleiben die Gebrauchtwagenwerte stabil. Insgesamt steht der Atto 3 Evo auf der neuesten Ausführung der BYD E-Plattform 3.0. Er schafft jetzt in beiden Versionen eine Anhängelast von 1,5 Tonnen. Vorbildlich ist auch der um 50 Liter vergrößerte Kofferraum, dessen Kapazität BYD jetzt mit 490 bis 1380 Litern angibt. Dazu kommt noch ein praktischer Frunk unter der Motorhaube mit nochmal 95 Liter Stauraum. Im Innenraum fühlen sich vier Erwachsene rundum wohl. Der Fahrerarbeitsplatz wurde leicht modifiziert. Der Gangwahlhebel wanderte an die Lenksäule. In der Mittelkonsole lassen sich Handys laden. Das Infotainment-System ist neu. Es integriert, bedienbar über das nur noch horizontal ausgerichtete 15,6-Zoll-Display, die aktuellen Google-Dienste samt cloud-basiertem Sprachassistenten. Das Interieur wirkt nun etwas wertiger als beim bisherigen Atto 3. Der Hersteller gewährt 6 Jahre Fahrzeuggarantie und 8 Jahre, respektive bis zu 250 Kilometer, Garantie auf den Akku. Dank des im Frühjahr 2026 gewährten BYD E-Bonus von 10.000 Euro und der staatlichen E-Auto-Förderung von maximal 6.000 Euro sind die Evos derzeit im Idealfall ab 28.990 und 33.990 Euro zu haben. Die ersten Wagen rollen noch im Frühjahr 2026 zu den Händlern. Neben den üblichen PKW-Präsentationen ist es auch für uns ein Highlight, wenn wir eine Ikone ausfahren dürfen. Sehen Sie den Unimog 4030 zum 80. Jubiläum der Baureihe.
1: Im automobilen Alltag, auch unserem automobilen Alltag, ist vieles einerlei. Manche Fahrvorstellungen sind interessant, manche sind nicht so interessant. Und natürlich sind es gerade die Ikonen des Automobilbaus, gerade des deutschen Automobilbaus, die uns besonders herausfordern. Da denken wir in erster Linie an den VW Golf, dann denken wir an den 911 von Porsche, aber wir denken natürlich auch an den Unimog, ein Fahrzeug mit Weltruf, vor allen Dingen wegen seiner Stabilität, seiner Vielfältigkeit und seiner Robustheit. Wir haben heute uns dieses Sondermodell mal angeschaut. Kommen Sie doch mit.
0: In der Nachkriegszeit wurde der Fokus in der Land- wie der Forstwirtschaft auf den Wiederaufbau nach den Wirren des Krieges gelegt. Albert Friedrich, ein ehemaliger Leiter der Daimler Flugmotorenfertigung, erkannte den Bedarf an Schleppern für kleine und mittlere Agrarbetriebe. Am Schluss der Entwicklung stand ein Fahrzeug mit Allradantrieb, Differentialsperren und Portalachsen, das alle Anforderungen an Transportleistung und Zugkraft erfüllte. Zudem konnten an allen Seiten Anbaugeräte installiert werden. Ab 1946 wurde also ein vielseitiges Universalmotorgerät für die Landwirtschaft entwickelt. Die Abkürzung führte also zum Begriff Unimog. Und das Jahr 1946 folglich zu einem bemerkenswerten Projekt zum 80. Jubiläum.
2: Wir sehen hier ein ganz besonderes Fahrzeug, das ist unser Jubiläumsfahrzeug, mit dem wir 80 Jahre die Legende Unimog feiern. 1946 wurde er zum ersten Mal gebaut als Fahrzeugkonzept. Und wir feiern 75 Jahre Unimog mit Mercedes-Benz-Stern, weil er dann 1951 zu Mercedes-Benz bzw. heute Daimler Truck gekommen ist. Das ist unser Jubiläumsfahrzeug, was wir als Showcar mit dem Partner Helgert zusammen aufgebaut haben. Helgert hat viele verschiedene Umfänge beim Unimog realisiert, die es so jetzt hier nur als Unikat gibt. Und wir werden uns in Zukunft angucken, wie es weitergeht mit einem Fahrzeug dieser Art.
0: Auf Basis des hochgeländegängigen Unimog-Modells U4023 und in Zusammenarbeit mit Helgert Engineering ist eine einmalige Kreation entstanden, die den Kult-Unimog ganz neu erstrahlen lässt. Mit beeindruckendem Design, viel Luxus und noch mehr Leistung als jemals zuvor. Das Jubiläums-Showcar basiert auf dem hochgeländegängigen Mercedes

0: Mercedes-Benz Unimog U4023. Er verfügt damit von Haus aus über die charakteristischen Unimog-Eigenschaften wie Portalachsen und einen extrem verwindungsfähigen Rahmen. Zuschaltbarer Allradantrieb sowie Lenks- und Differentialsperren in beiden Achsen, die auch im schweren Gelände Traktion und Kontrolle gewährleisten, sind selbstverständlich Teil des Pakets. Beim Antrieb hat Mercedes-Benz Special Trucks einen großen Schritt gemacht. Beim 80 Jahre Jubiläums Unimog ist der serienmäßige Vierzylindermotor einem Mercedes-Benz Sechszylinder OM936 gewichen, der nun 300 PS auf die Straße bringt. Das vom Unimog-Spezialisten Helget umgesetzte Exterieur ist vom SUV-Zeitgeist inspiriert. Die mattgraue Lackierung, die Aluminium-Beadlock-Felgen sowie ein markantes Lichtkonzept, das den Prototyp mit modernen LED-Scheinwerfern in die Moderne trägt, passen sehr gut zum Konzept. Zum ersten Mal in einem Unimog wurde das Mirror-Cam-System von Mercedes-Benz verbaut. Das heißt, digitale Kameras und Monitore ersetzen die klassischen Außenspiegel und können so dazu beitragen, die Rundumsicht zu verbessern. Die Ausgestaltung der Doppelkabine orientiert sich mit wertigen Lederoberflächen an gehobenen Ansprüchen. Dabei bietet die geräumige Kabine Platz für bis zu 4 Personen. Ergonomische Sitze mit farbigen Steppnähten betonen den Premium-Anspruch. Mercedes-Benz Special Trucks will mit dem aktuellen Luxus-Unimog nun Erkenntnisse für eine mögliche neue Entwicklungsstufe sammeln und sehen, wie die Kunden darauf reagieren. Dabei wird das Fahrzeug zunächst im Rahmen einer Kundenerprobung dem harten Alltagseinsatz ausgesetzt. Was er kosten würde, war nicht zu erfahren. Vielleicht gibt es aber eine Kleinserie. Sollten sich einige solvente Unimog-Fans finden lassen. Bei dieser legendären Geländegängigkeit fällt es schwer, den Audi RS Q8 Performance zu betrachten. Aber das eine hat ja mit dem anderen nichts zu tun. Denn dieser Audi ist ein Sportler. Auch wenn wir alle jahrelang nicht über die besonderen Werte und Emotionen unserer Automobile nachgedacht haben, mit dem RS Q8 kommen sie deutlich zum Vorschein. Der RS Q8 hat die Power und die Emotionen eines Supersportlers mit den Möglichkeiten eines Familientaxis. Gut, er ist etwas schwer und groß, doch genau das können moderne Elektro-SUVs auch, nur völlig spaßbefreit. Uns geschieht es immer wieder im Testalltag, dass wir oft mehrmals am Tag von Elektro auf Verbrenner und wieder zurückwechseln. Jedes Mal werden die zwei Welten der gepflegten Autokultur deutlich. Mit den Polen der automobilen Emotionen und der reinen Fortbewegung auf der anderen Seite. Gut, das gab es auch schon immer. Einige nutzten ihr Auto für den Transport von A nach B. Andere kannten die Kunst der sportlichen Gangart. Und diese ist beim Audi RS Q8 Performance auf einem hohen Niveau implementiert.
1: So wie sich die Wahrnehmung dieser Fahrzeuge, dieser großvolumigen Fahrzeuge wie hier dieser RS Q8 in der Öffentlichkeit verändert haben, so verändert sich auch die Wahrnehmung in der allgemeinen Bevölkerung dieser Fahrzeuge. Vor einigen Jahren waren es noch sportlich ambitionierte Fahrer, es waren Leute mit großem Platzbedarf und vor allen Dingen vermögende Leute, die auch zeigten, dass sie vermögend waren. Heutzutage ist dieses Fahrzeug eher das Statussymbol für die ganz breite Masse. Aber was noch wichtiger ist, für uns Tester ist das sehr interessant. Vor einigen Jahren sind wir eingestiegen, sind damit gefahren, hatten unseren Spaß und vor allen Dingen unseren Spaß an der Leistung. Jetzt, wo diese elektrischen Fahrzeuge sehr, sehr wenig Emotionen vermitteln, sind wir ganz begeistert, dass dieses Fahrzeug die Emotionen wieder weckt.
0: Nachdem Audi die Q8-Baureihe leicht überarbeitet hat, wurde beim Audi RS Q8 Performance etwas mehr getan als üblich. Mehr Leistung und ein neues Fahrwerk gibt es für das Topmodell. Aber auch der Preis wurde geliftet. Das Audi RS Q8 Facelift kostet nun mindestens 146.200 Euro, ohne Extras. Und die können durch viele Optionen spielerisch nach oben hin ergänzt werden. Der RS Q8 Performance beginnt bei 155.700 Euro. Der Achtzylinder stellt den vier angetriebenen Rädern eine Leistung von 600 PS bzw. 441 kW mit einem Drehmoment von 800 Newtonmetern zur Verfügung. Die Beschleunigungswerte gibt Audi mit 3,6 auf 100 Kilometer für den RS Q8 Performance an. Der normale RS

SQ8 sprintet 2/10 langsamer. Diese Spurts sind zwar im Alltag kaum performant zu erleben, aber klangvoll zu erahnen. Beim neuen Fahrwerk setzt Audi auf ein adaptives Luftfahrwerk und lässt der Kundschaft die Option offen, das Fahrwerk um eine elektronische Wankstabilisierung zu erweitern, welche die Seitenbewegung der Karosserie minimiert. Alternativ können KundInnen auch zum Dynamikpaket Plus greifen, welches mitunter die Stabilisierung beinhaltet und die Höchstgeschwindigkeit auf 305 anstelle der serienmäßig abgeregelten 250 km/h anhebt. Außerdem beinhaltet es dann das Quattro-Sperrdifferential und die RS-Keramikbremsanlage in den Dimensionen 440 mm vorne und 370 mm hinten, die die ohnehin schon nicht kleine serienmäßige Bremsanlage mit 420 mm vorne und 370 mm hinten übertrifft. Mit dem Audi RS Q8 Facelift von 2024 optimiert Audi auch die Optik des sportlichen SUV. Die Front hat Audi nachgeschärft. Der dominante Single-Frame-Grill bleibt bestehen und schwebt nun optisch zwischen den Scheinwerfern. Darunter befindet sich eine durchgehende Öffnung, die zusätzliche Frischluft ansaugt. Die RS-typische Wabenstruktur ersetzt Audi nun durch eine rautenförmige Struktur. Die Ausfahrt ist, wie gesagt, im Zeitalter der E-Autos etwas Besonderes. Im direkten Vergleich werden wieder Sinne angeregt, die bis vor einigen Jahren noch fast alltäglich waren. Und nun kommt die Perfektion mit Power und Überholprestige hinzu. Es soll aber auch nicht verschwiegen werden, dass die pure Kraft schon fast nötig ist, um ein Grinsen in die Wangen zu zaubern und die Physik zu überlisten. Das hohe Gewicht des massiven SUVs, gepaart mit einem hohen Schwerpunkt und die Pflicht zu riesigen Bremsscheiben, um den RS Q8 auch bremsen zu können, steht dann auf der anderen, weniger sportlichen Seite. Das gilt auch für den Verbrauch, der kaum unter 15 Liter zu bringen war. Der Spaß war es aber jederzeit wert. Das Sportdifferential und die Wankstabilisierung machen bei sportlicher Gangart alles, um dem Wagen sowas wie Leichtfüßigkeit zu geben. Aber sie machen es mit großem Erfolg. Und so bleibt letztlich nichts, als den Audi-Ingenieuren zu ihrer Arbeit zu gratulieren. Auch wenn er kein Rennwagen ist und es auch nicht sein kann, die Balance von hohem Komfort, der tollen Qualität und der sehr guten Platzverhältnisse machen den RS Q8 in seiner Klasse zu einer sehr guten Wahl. Dies ist aber auch eine Frage des Geldbeutels. Wer es sich leisten kann, wird sicher nicht enttäuscht werden. Auch wenn meistens damit dann doch nur die Kinder von der Schule abgeholt werden. Zum Schluss noch ein Einblick in die Welt der Busse auf der Busworld in Brüssel. Immer wieder gibt es auch für Autoredaktionen Herausforderungen und neue Themen. Im Oktober 2025 fand in Brüssel wieder die Busworld statt. Und dies klang doch vielversprechend. Neue Eindrücke, neue Technologien oder einfach nur viele, viele Busse. Wie wir lernen konnten, stimmt das nicht. In 6 Messehallen war zu sehen, was wir in Zukunft zu erwarten haben. Allen voran die Wasserstoffbusse. Der deutsche Hersteller MAN zeigte den Lions Coach E als Weltpremiere. Mit bis zu 63 Passagieren ist diese Neuheit rein elektrisch unterwegs. Technologie, die den Lions City 12 in Neuauflage 500 Kilogramm leichter macht und ihm dann 500 Kilometer mehr Reichweite beschert. Eine weitere Weltpremiere bei Daimler mit dem E-Enturo. Das heißt Schnellladen und 300 Kilometer Reichweite. Genau dies ist das große Thema bei den Bussen, denn lange Ladezeiten kann sich kein Unternehmen leisten. Somit geht es um die Geschwindigkeit beim Laden der Busse und Kapazität, also Reichweite. Da diese Anforderungen gefragt sind, werden auch die Chinesen, besonders von BYD, mit ihrer Blade-Batterie aktiv. 15 Jahre garantiert BYD, dass mindestens 80% der Ladeleistung erhalten bleibt. Die Produktion soll sogar in Europa stattfinden. Caetano setzt bei der schnellen Wiedereinsatzfähigkeit der Busse wiederum auf die Alternative Wasserstoff mit der Toyota Brennstoffzelle. Alternativ gibt es dort auch einen reinen Elektrobus auf einer Plattform von Scania.
Einen dritten Weg zeigt

Iveco mit dem Midi-Bus mit Erdgasantrieb. So sowie einem reinen E-Antrieb im E-Daily als Weltneuheit. Auch neu, der Solaris Urbino Electric.

den Irica 13 mit 2 und auch 3 Achsen und setzt auf Gas- wie auch auf batterieelektrische Modelle. Der ägyptische Bushersteller und Marktführer in Afrika heißt MCV. Diese, auch mit einer Produktion in Deutschland, setzen für Europa auf Wasserstoff und eine Partnerschaft mit Volvo. Sogar die Vietnamesen von VinFast, bekannt für Autos, denken nun an den Vertrieb von elektrischen Bussen in Europa. Neben den Antrieben war auch das Thema autonomes Fahren in aller Munde. Schließlich fehlen überall Busfahrer, womit diese Technologie Bedeutung gewinnen wird. Ob King Long, Higer, Golden Dragon oder die vielen anderen fernen Hersteller, nicht alle konnten wir hier zeigen. Der Markt wird enger und in der Technologie diverser. Selbst die Bedienungsoberflächen in den Bussen und die Monitore für die Passagiere bieten zunehmend neue Möglichkeiten. Es war eine tolle Erfahrung, einmal in diesen oft als Nischenmarkt betrachteten Bereich Einblick zu bekommen. Wir werden sicher noch einmal vorbeischauen. Und das war's schon wieder mit den Automobil-Neuheiten. Wir hoffen, es war auch für Sie etwas dabei. Und wir sehen uns wieder bei der nächsten Ausgabe von CarNews TV.

0: Die Suche nach Sinn gehört zum Leben dazu. Genauso wie inzwischen auch Social Media für viele nicht mehr aus dem Leben wegzudenken ist. Kein Wunder also, dass Sinnsuche heute auch im Internet stattfindet. Christen zum Beispiel geben Antworten auf Glaubensfragen in kurzen Videos auf Instagram, TikTok und Co. Auch die sogenannten Sinnfluencer begleiten im Internet auf der Suche nach Sinn. Und zwar im Auftrag der Diözese Rottenburg-Stuttgart. Und damit herzlich willkommen, liebe Zuschauerinnen und Zuschauer, bei Alpha und Omega Kirche im Gespräch. Was sind Sinnfluencer? Warum braucht es sie? Und was ist ihr Auftrag? Darüber spreche ich in dieser halben Stunde. Mit dabei ist Nadine Meyer. Sie begleitet das Projekt Sinnfluencer und verantwortet die katholische Kinder- und Jugendarbeit in der Diözese Rottenburg-Stuttgart. Und ebenfalls mein Gast in der Sendung heute ist Benedikt Pfann. Er geht noch zur Schule und ist einer der 12 Sinnfluencer. Herzlich willkommen. Wir haben uns im Vorfeld darauf geeinigt, uns zu duzen. Sinnfluencer, das ist ein Kunstwort, eine Mischung aus Influencer und Sinn. Influencer, also Personen im Internet, die viele Menschen erreichen. Und Benny, auch du erreichst viele Menschen im Internet, gern mal bis zu 100.000 pro Video. Was machst du denn zum Beispiel?
1: Also das Wort Sinnfluencer beschreibt es, glaube ich, schon ganz gut. Ich teile ein bisschen meinen Alltag und auch den Sinn, den ich darin finde, in verschiedenen Aktivitäten, sei es im Ehrenamt oder im Glauben, und spreche eben darüber ganz offen auf Instagram, TikTok und YouTube.
0: Damit sich auch unsere Zuschauerinnen und Zuschauer was darunter vorstellen können, habe ich einen kleinen Ausschnitt dabei, den schauen wir uns jetzt mal an.
2: Darf man als Christ eigentlich Halloween feiern?
3: Nein, darf man auf gar keinen Fall.
4: Doch, und hier kommen 3 gute Gründe, warum du als Christ selbstverständlich Halloween feiern darfst. Hey, ich bin Benny und wir müssen mal über die Bibel reden und warum es absolut nicht funktioniert, die Bibel wörtlich zu nehmen.

Ich war auf einem Konzert und das zusammen mit meinem Dad. Für mich war das gleich zweimal besonders, denn es war mein erstes Rockkonzert überhaupt und zum anderen war das das erste Konzert, was ich mit meinem Dad erlebt habe. Es war ein Konzert mit Musik von AC/DC und nach dem Konzert haben mein Dad und ich noch ein bisschen darüber geredet. Und dabei habe ich etwas von ihm erfahren, das ich vorher noch gar nicht so wusste. Halt doch einfach mal dein Maul, Mann. Solche Kommentare bekomme ich häufiger und nein,

0: Nicht von irgendwelchen Menschen, sondern von Menschen mit einem Kreuz oder einem Bibelzitat in der Bio.
1: Ja, wie bist du denn auf die Idee gekommen, Sinfluencer zu werden?
2: Also eigentlich hat es damit angefangen, dass ich sowieso immer überall über Glauben rede. Also ich habe immer nach dem Matheunterricht mit meiner Mathelehrerin diskutiert, mit meinen Freunden freitagsabend beim Feiern haben wir über den Glauben geredet, über Politik, über gesellschaftliche Themen. Und irgendwann haben die mir gesagt, ey Benni, du machst es so gut. Da habe ich mir gedacht, ja, warum dann nicht gleich auf Instagram? Dann kann ich es auch mit mehr Leuten teilen, als nur mit meinem engeren Kreis.
1: Schön. Und Nadine, Benni ist ja nicht der einzige Sinfluencer. Es gibt noch 11 weitere. Was sind das so für Personen?
3: Wir haben ganz, ganz unterschiedliche Personen gefunden. Da sind wir auch sehr froh drüber. Wir haben zum einen eine Mama, die einfach aus ihrem chaotischen Familienalltag erzählt. Und wir haben zwei Feministinnen, die da auch berichten aus den Themen ihres Lebens. Eine Schwester, die aus ihrem Klosteralltag berichtet. Also total unterschiedliche Lebenswelten, die da einfach unterschiedliche Zugänge zum Glauben auch aufzeigen sollen.
1: Auch da habe ich einen Zusammenschnitt dabei. Den schauen wir jetzt an.
4: Ich bin Paula und wir nehmen heute ein letztes Mal gemeinsam die Wahlprogramme der verschiedenen Parteien für die Landtagswahl in Baden-Württemberg auseinander.
5: Wisst ihr, in der Fastenzeit heißt ja immer, man soll verzichten und Sachen nicht mehr machen und so. Aber hey, ich bin Mutter. Ich verzichte allfurz auf alles.
6: Hallo ihr Lieben. Ich melde mich heute mal von unten. Ich weiß nicht, wie es euch geht. Kennt ihr das? Über euch stapeln sich die Aufgaben, die To-Dos und irgendwie wisst ihr gar nicht so richtig, wo ihr eigentlich anfangen sollt.
7: Ja, man könnte es auch zuspitzen. Vertraue ich Gott erst, wenn er mir die Wahl nimmt oder vertraue ich ihm gerade, weil ich die Wahl habe?
8: Warte, ich muss kurz überlegen. Hier geht es gerade um das Thema Entscheidungen treffen.
9: Ich habe ChatGPT heute mal gefragt, fass mir die Geschichte von Jesus Christus zusammen in einem Satz.
10: Wenn du wüsstest, an welchem Punkt ich stehe, würdest du platzen vor Stolz. Hallo, ich bin Emily, Psychologiestudentin, mache dein Selbstliebe-Format.
11: Das ist Luisa.
12: Hi.
11: Und das ist Katha.
12: Hi.
11: Und zusammen machen sie einen Podcast und den nennen sie.
12: Mach das Sinn.
1: Benni, auch du kennst die anderen Sinfluencer, ihr trefft euch regelmäßig. Was sind denn so die Themen der anderen?
2: Also wir haben ein extrem breit gestreutes Themenfeld. Wir haben von Paula, die Politik-Content macht, über Emily, die Psychologiestudentin ist und aus ihrem Studentenleben berichtet. Wir haben auch Beate dabei, die schon ein bisschen älter ist im Vergleich zu mir und Bible-Art-Journaling macht. Also ganz viele verschiedene Themen und ein ziemlich breites Spektrum. Ja.
1: Und wie ist denn überhaupt die Idee entstanden, das Projekt der Sinfluencer ins Leben zu rufen?
3: Wir sind 2024 in einer Gruppe von ganz unterschiedlichen Menschen zusammengesessen aus unterschiedlichen Abteilungen bei uns in der Diözese. Und für uns alle war klar, dass wir Glauben auch auf Social Media thematisieren wollen und dass es wichtig ist, diesen Lebensort von Menschen eben auch als Kirche wahrzunehmen und nicht im Sinne von Öffentlichkeitsarbeit, wir zeigen jetzt, dass wir toll sind als Kirche, sondern vielmehr, dass da Personen sind, die ansprechbar sind, die erzählen aus ihrem Leben und von ihrem Glauben und da einfach ganz unterschiedliche Zugänge zum Glauben auch aufzeigen können. Also man hat es ja gesehen, es sind ganz verschiedene Personen und ich glaube, die sind einfach für verschiedene Zielgruppen auch dann anknüpfbar mit den Themen, die sie da auch mitbringen.
1: Ja, und die Sinfluencer sind nicht zu verwechseln mit den sogenannten Christfluencern. Die zeigen oft ein extremes Bild vom Christsein, lesen die Bibel wörtlich und begründen sowas in ihren Augen alles sündhaft ist. Mein Gast, Sinfluencer Benni, hat darauf in Videos geantwortet. Das sieht dann zum Beispiel so aus.
13: Deutschland hasst Christen.
14: Es sollte eine Strafe geben, wenn man unseren Herrn Jesus Christus in diesem Land verspottet.
15: Es ist an der Zeit, dass Deutschland wieder ein christliches Land wird.
0: Ganz ehrlich, als Christ schäme ich mich für solche Aussagen. Nicht für meinen Glauben, sondern für die Art, ihn darzustellen. Und ich sage euch warum. Erstens, Deutschland hasst Christen nicht. Wir haben Kirchensteuer, wir haben Religionsunterricht, wir haben sogar christliche Feiertage. Das ist doch kein verfolgter Untergrundglaube. Das ist ein Riesenprivileg. Und wenn wir uns trotzdem ständig als Opfer darstellen, verlieren wir den Blick für das, was eigentlich wichtig ist.
16: Darf man als Christ eigentlich Halloween feiern?
17: Nein, darf man auf gar keinen Fall.
0: Doch, und hier kommen drei gute Gründe, warum du als Christ selbstverständlich Halloween feiern darfst. Erstens, Halloween kommt von All Hallows Eve, das heißt so viel wie die Nacht oder der Abend vor Allerheiligen. Und da gedenken wir den Heiligen und den Verstorbenen. Das ist also gar nicht amerikanische Popkultur, sondern steht im direkten Zusammenhang mit unseren christlichen Feiertagen Allerheiligen und Allerseelen. Zweitens,

0: Ja, was für Reaktionen kommen denn auf solche Videos von dir?
1: Tatsächlich ganz unterschiedlich. Also ich bekomme viel positiven Zuspruch von Leuten, die sagen, ey, ich finde es mega, was du sagst und es ist toll, dass es solche Stimmen gibt. Und dafür ist ja auch unser Projekt da, um diese Stimmen zu zeigen, die mal ein bisschen anders sind. Aber auch viel Negatives, wo mir Leute meinen eigenen Glauben dann absprechen, sagen, ich wäre gar kein Christ oder sogar Satanist. Sowas habe ich alles schon bekommen.
0: Und entsteht in den Kommentarspalten auch manchmal ein Dialog? Also hat jemand schon mal seine Meinung geändert, auch aufgrund deiner Videos?
1: Ich denke schon, ja. Also es gibt viel Dialog, auch untereinander. In meinen Kommentaren treffen sich dann alle möglichen Leute. Erstens die, die das Video total doof finden und die, die es gut fanden und fangen dann an zu diskutieren. Und ich hatte auch schon ein, zwei Kommentare, wo die Leute dann einsichtiger wurden, wo ich nachgefragt habe, hey, warum ist das so? Die Person hat erklärt, warum sie das doof findet, was ich sage, und habe ich meine Position dargelegt. Und dann kam auch dabei schon raus, wow, okay, vielleicht hast du doch gar nicht so Unrecht oder vielleicht kommen wir da auf einen gemeinsamen Nenner.
0: Ja, von den Christfluencern gibt es ja recht viele auf Social Media. Wie habt ihr denn bei der Auswahl der Sinnfluencer sichergestellt, dass da niemand mit extremen Ansichten dabei ist?
2: Also uns war es wichtig, dass unsere SinnfluencerInnen eben alle so ein weites, ein freiheitliches Verständnis auch von Glauben haben und das auch wirklich rüberbringen. In ganz unterschiedlichen Lebenssituationen, in ganz unterschiedlichen Formen darüber auch zu sprechen. Und auch oft gar nicht unbedingt, dass wir jetzt nur über Glaube sprechen, sondern es gibt ja auch Kanäle, da geht es eigentlich eher darum, was ist der Glaube für mein Leben und also wie motiviert er mich zum Handeln? Was heißt das dann auch für mich als Mensch in dieser Gesellschaft? Wie zum Beispiel bei Paula mit dem Kanal auf TikTok, wo es um Demokratiebildung geht. Genau. Das war uns schon ein sehr wichtiges Anliegen, dass wir einfach niedrigschwelligen und vielfältigen Zugang schaffen.
0: Das Ziel der Sinnfluencer ist also, in den Dialog zu gehen und Vielfalt von Glaube aufzuzeigen und auch einen Safe Space, also einen geschützten Raum im Internet schaffen. Gleich sprechen wir darüber, wieso das Internet dafür ein geeigneter Ort ist. Benny, du gehst ja noch zur Schule. Wie klappt es denn zeitlich, deine Videos unterzubringen?
1: Ach, also eigentlich mache ich das immer mittwochs. Da habe ich nämlich eigentlich keine Mittagsschule. Oder wenn ich dann doch welche habe, mache ich es danach. Und dann schaue ich über den Lauf der Woche, was mir so an Themen reinkommt, überlege mir das, schreibe mein Skript runter und nehme ein Video auf. Also für mich gibt es da gar kein Problem und wirklich, wirklich im Weg stehen tut mir die Schule da eigentlich auch nicht.
0: Klingt, als würde es dir ganz schön leicht fallen. Ich meine, in deiner Klasse oder in deinem Umfeld haben wahrscheinlich viele Instagram und Co. Aber jetzt so aktiv zu posten, ist vielleicht eher ungewöhnlich. Und dann auch noch über so private Themen zu sprechen, wie Glaube. Wie ist dir das vor allem am Anfang gefallen, so in der Öffentlichkeit zu stehen?
1: Am Anfang fand ich es komisch und wenn ich ehrlich bin, wollte ich am Anfang gar nicht bei dem Sinnfluencer-Projekt mitmachen, weil mir das total unangenehm war, über sowas Persönliches wie meinen Glauben zu sprechen. Aber mittlerweile bin ich da, glaube ich, offener geworden und finde es auch gar nicht mehr so schlimm, vor allem weil ich merke, dass viele Leute mir Zuspruch geben und meine Position toll finden und das, was ich sage. Und deswegen habe ich da überhaupt keine Probleme mehr.
0: Heißt, du wirst auch öfter darauf angesprochen?
1: Ja.
0: Nur im Internet oder auch im echten Leben?
1: Auch im echten Leben. Also es gab schon mal im Pausenraum, in der großen Pause dann ein Gespräch, wo einer zu mir gekommen ist und hat gesagt, hey, ich habe dein Video gesehen. Eigentlich voll cool, was du sagst. Oder auch mal auf dem Pausenhof. Also die Situation gibt schon. Oder auch in meinem privaten Umfeld, wenn mir Verwandte, Freunde sagen, ey, ich habe dein Video gesehen oder sowas. Das kommt schon häufiger vor.
0: Ja, positives Feedback natürlich gut, aber im Netz kommen auch viele Reaktionen auf deine Videos und zwar nicht nur positive. Das hast du auch schon in einem deiner Videos thematisiert. Was wurde dir denn schon so geschrieben?
1: Also alles Mögliche. Ich habe viele Kommentare bekommen, wo mir Leute meinen Glauben abgesprochen haben. Auch viele, die behauptet haben, ich würde die Bibel falsch verstehen und ich würde Jesus verteufeln oder keine Ahnung was. Also es ist wirklich ein breites Spektrum und auch viel persönliche Kommentare, die sehr angreifend sind, auch verletzend waren. Da kommt ganz schön viel zusammen.
0: Wie gehst du dann damit um? Lässt du das an dich rankommen?
1: Nee. Ich versuche es auszublenden, vor allem wenn es persönliche Kommentare sind und wenn es Kommentare sind, wo ich drauf eingehen kann, versuche ich nachzufragen oder zu antworten. Warum denkt die Person so? Warum sagt sie solche Sachen auch, wenn sie vielleicht persönlich angreifend sind?
0: Nadine, auch wenn jetzt andere Sinnfluencer mit Hass konfrontiert werden, hast du da Tipps für die oder sagst du ihnen was?
2: Also wir haben natürlich auch zum Beispiel bei dem Kanal auf TikTok, der sich stark mit Demokratiebildung beschäftigt, immer wieder das Thema.

0: immer, dass in den Kommentaren dann sehr viele Rückmeldungen kommen, die auch persönlich werden. Und also das eine ist natürlich, dass wir schon einen Gesprächsraum schaffen wollen und auch einladen wollen, dass Menschen ins Gespräch kommen. Aber wenn es persönlich wird, wenn es verletzend wird, ist es zum einen wichtig, dann auch wirklich zu löschen und klare Grenzen aufzuzeigen und zu sagen, wir haben hier einen klaren Verhaltenskodex, so gehen wir miteinander um und wir möchten auch, dass in der Gesellschaft so miteinander umgegangen wird. Und zum anderen natürlich können die sich auch Begleitung holen, können die sich auch nochmal Unterstützung holen, auch untereinander sich vernetzen. Es hilft ja dann oft auch schon, wenn dann vielleicht ein anderer in den Kommentaren was Positives schreibt und dann so sich die Stimmung auch drehen kann, weil dann viele positiv kommentieren und dann auch gezeigt wird, das sind eigentlich die Mehrheit, die sind nur oft nicht so laut.
1: Mhm. Ja, Hass und Hetze im Internet ist ja leider nichts Neues, aber auch nicht das einzige Problem von Social Media. Vor allem Jugendliche laufen Gefahr, abhängig zu werden. Das liegt unter anderem an der App-Logik. Und deshalb fordern einige Politiker deshalb jetzt auch ein Social-Media-Verbot für junge Menschen. Ja, wie würdet ihr das finden? Vielleicht, Benni, du als junger Mensch wärst ja vielleicht sogar betroffen.
2: Also in erster Linie finde ich schade, dass es so weit kommt, dass das so ein großes Problem geworden ist, weil ich glaube, dass Social Media auch viele gute Sachen zeigt, dass es viel guten Content gibt, dass man die Möglichkeit hat, Wissen aus jeder Ecke der Welt sich anzueignen und damit in Interaktion zu treten. Und zum anderen sind natürlich die Gründe, die du genannt hast, dieses Suchtpotenzial, dieses Endless-Scroll-System, das sind alles Dinge, die überhaupt nicht gut sind und da liegt die Schuld meiner Meinung nach bei den Plattformbetreibern. Wir kriegen es aber nicht reguliert, deswegen ist es wahrscheinlich eine der letzten oder die einzige Möglichkeit im Moment, damit umzugehen.
1: Wie stehst du dazu?
0: Ja, für uns in der Kinder- und Jugendarbeit ist natürlich auch ein großes Thema. Jugendliche melden ja selber zurück, dass sie um die Gefahren wissen, um die Schwierigkeiten wissen. Und gleichzeitig sehen wir natürlich auch, dass es eigentlich gerade deswegen eine Auseinandersetzung braucht mit Social Media. Das heißt, mehr Medienbildung an Schulen, auch eine Regulierung der Plattformen, genau was Benni auch gesagt hat. Das heißt, auch für Erwachsene sind die Inhalte ja oft nicht gut, die dort stattfinden. Und auch diese Mechanismen, die eben abhängig machen, sind auch für Erwachsene nicht gut. Das heißt, es braucht eigentlich gesamtgesellschaftlich viel mehr einen kritischen Umgang damit. Und der muss ja auch erlernt werden. Das heißt, der Zugang von jungen Menschen zu diesen Bildungsinhalten, der muss ja irgendwo stattfinden. Lieber kritischer Umgang mit Social Media als einfach ein Komplettverbot, weil irgendwann sind sie dem Ganzen ja ausgesetzt.
1: Und es gibt ja eben auch gute Inhalte. Ja. Du hast sie auch eben schon genannt. Warum ist denn Social Media trotz der ganzen Problemchen auch ein guter Ort für die Sinfluencer?
0: Also Social Media ist einfach ein ganz normaler Lebensort für Menschen inzwischen ja geworden. Also 80% der Menschen sind regelmäßig auf Social Media. Die treffen dort andere Menschen, die lassen sich inspirieren, die informieren sich. Das heißt, so wie wir jetzt als Kirche auch auf einem Marktplatz unterwegs wären oder in der Stadt, ist es total logisch, dort auch zu sein. Und die Frage ist dann eben, wie wir dort anschlussfähig sind und auch auf Menschen zugehen können und mit lebensnahen Themen und lebensnahen Zugängen dann auch ins Gespräch kommen können.
1: Und wie erlebst du jetzt die Plattform Social Media als Influencer?
2: Eigentlich überwiegend positiv, also aus meiner Sicht zumindest. Es gibt natürlich viele schwierige Inhalte, mit denen man auch kritisch umgehen muss, die man kritisch betrachten muss. Aber prinzipiell eigentlich total positiv, weil ich einfach merke, ich erreiche so viele junge Menschen wie sonst nirgendwo. Also wenn ich in meine Statistiken schaue und ich sehe, diesen Monat haben 50.000 Menschen im Alter von 17 bis 25 meine Videos gesehen. Das ist ja unvorstellbar viel und das könnte ich ja in der Gemeinde niemals erreichen.
1: Ja, ich glaube, Glaube hat sich auch verschoben, findet jetzt heutzutage weniger am Sonntag in der Kirche statt. Ist Social Media da vielleicht auch ein neuer Ort, ein digitaler Ort, um Glaube trotzdem gemeinsam zu leben?
2: Ja, auf jeden Fall. Also ich würde sagen, Kirche muss immer da sein, wo die Menschen sind, unabhängig davon, wo das Gebäude der Kirche steht. Und wenn die Menschen auf Social Media sind, dann muss auch die Kirche da sein.
1: War das auch noch einer der Motivationen für das Projekt?
0: Ja, auf jeden Fall. Das hat sich natürlich in Corona-Zeiten so gezeigt, dass es auch ein guter Ort ist, um dort präsent zu sein, weil die Menschen dort verstärkt waren. Aber es ist eine der Sachen, die sich auch rausgerettet hat, würde ich sagen, aus dieser Zeit, weil es einfach klar ist, wenn dort das Leben stattfindet, dann wollen wir dort auch sein. Dann wollen wir dort Gesellschaft auch mitgestalten, ein Stück weit Dialogräume schaffen, Mut machen, Hoffnung spenden, alles das, was es eben braucht, dass Menschen gut zusammenleben können.
1: Das sind jetzt alles schöne Dinge, vielleicht auch Ziele. Wie entscheidet ihr denn, ob das Projekt der Diözese Rottenburg-Stuttgart, dieser Sinnfluencer, die ins Leben zu rufen, erfolgreich war?
0: Also klar, auf der einen Seite schauen wir sicherlich auch drauf, werden da Menschen erreicht? Du hast gerade erzählt, natürlich von der großen Reichweite, aber das ist nicht unser einziges Kriterium. Es geht wirklich darum, sind da Inhalte, die Menschen neue Inspiration geben, Mut geben können? Sind da unterschiedliche Zielgruppen, die erreicht wurden? Haben wir da einfach einen Mehrwert geschaffen für die Menschen, die dann auf diese Kanäle auch zugreifen? Da sind wir ja nicht nur auf Instagram, sondern auch auf Podcast-Plattformen, auf TikTok, um ganz unterschiedliche Altersklassen zum Beispiel auch zu erreichen und unterschiedliche Zugänge zu haben.
1: Und die zu erreichen, heißt das, dass man vielleicht auch so eine Art Missionierung vorhat und ist das dann auch kritisch zu sehen?
0: Unser Ziel ist es explizit eben nicht zu sagen, wir sind dort, damit die dann am Sonntag in die Kirche kommen, also nicht ein missionierender Gedanke im Sinne von, wenn ihr nicht glaubt, dann seid ihr nicht richtig, sondern im Gegenteil eher das als Angebot zu verstehen, als eine Sinnquelle, deswegen ja auch Sinnfluencer, eine Möglichkeit, wie man ein sinnvolles Leben führen kann, weil der Glaube eben auch eine Quelle dafür sein kann und motivieren kann zu sinnvollem Handeln.
1: Und hattest du jetzt mal Sorge beim Erstellen von einem Videoskript, wo du dir dachtest, oh, das klingt jetzt zu sehr nach Werbung für die Kirche?
2: Nee, eigentlich nicht. Ich glaube aber, weil ich selber auch in manchen Punkten eher kirchenkritisch bin und auch viel die Haltung der Kirche anspreche und da nie so bin, dass ich die Kirche in den Himmel lobe und sage, alle müssen am Sonntag zum Gottesdienst kommen. Das würde ich aber auch nie machen.
1: Du bist kritisch und gleichzeitig beschäftigst du dich jetzt ja sehr intensiv mit deinem eigenen Glauben. Hat denn die Arbeit als Sinnfluencer auch deine Blickweise verändert?
2: Ja, ich glaube schon. Also was sich verändert hat, ist, wie ich über meinen eigenen Glauben denke. Also die Dinge, in denen ich davor unklarer war, die sind mir jetzt klarer geworden. Einfach dadurch, dass ich mich ja jeden Tag jetzt damit auseinandersetze. Ich schaue Videos von anderen christlichen Positionen, wo ich mir denke, boah, da stimme ich jetzt nicht mehr so zu, wie ich es vielleicht vor einem Jahr getan hätte. Also ich glaube, dass sich insofern mein Glaube geschärft hat, könnte man vielleicht sagen.
1: Hast du da auch ein konkretes Beispiel?
2: Schwierig. ich glaube, gerade bei so biblischen Positionen, wenn es um die Rolle der Frau in der Kirche geht, hatte ich schon immer meine Position, aber ich konnte sie nie so gut begründen wie jetzt, weil ich mich häufiger mit den Gegenpositionen auseinandersetzen muss. Das heißt, ich bin viel mehr im Thema drin und mir sind meine eigenen Positionen klarer geworden. Also wenn es um Vielfalt, wenn es um Machtverteilung geht innerhalb der Kirche, da bin ich, glaube ich, deutlich stringenter und klarer geworden in meiner Meinung.
1: Mhm. Und hat sich deine Meinung oder dein vielleicht auch Blick auf Glaube verändert, weil du jetzt ja auch sehr viele Videos der Sinnfluencer anschauen musst?
0: Also es hat auf jeden Fall, ich bin sehr froh, dass wir diese Form auch zeigen können. Das ist vielleicht eher das, weil mein Gefühl war, davor gab es auf Instagram und diesen Plattformen viele, diese ChristfluencerInnen, die auch angesprochen wurden, die ein sehr enges Bild von Glauben hatten. So ist es richtig und nur so. Und die haben diese alten biblischen Vorschriften angewendet auf das Heute. Und da kann man ja schnell das Gefühl bekommen, ich bin nicht richtig oder ich glaube nicht richtig. Und dass es jetzt eben diese tollen jungen Menschen gibt, die da wirklich ganz unterschiedlich davon sprechen, von ihrem Glauben, das entspricht vielmehr dem, wie ich auch glaube. Und deswegen finde ich das sehr wertvoll, dass wir das auch zeigen können da damit.
1: Mhm. Benni, du meinst vorhin zwar, die Videos fallen dir leicht, aber trotzdem sind sie ja Arbeit. Wann sagst du nach einem Video, okay, so die Arbeit hat sich jetzt gelohnt, das Video war erfolgreich?
2: Also einerseits an den Klickzahlen, wenn ich sehe, es geht viral, dann hat sich natürlich immer gelohnt. Aber auch wenn ich schon merke, okay, das hat für mich was gebracht. Ich mache die Videos ja nicht, weil mir irgendwas zugeschickt wird oder weil es irgendeinen Trend gibt, auf den ich jetzt aufspringen muss, sondern weil es Themen sind, die auch mich persönlich interessieren. Deswegen ist eigentlich jedes Video für mich, lohnt sich, wo ich sagen kann, okay, das ist ein Thema, wo ich auch dahinter stehe oder was mich auch interessiert.
1: Und gibt es ein Video, das du am meisten magst, wo du sagst, das ist so mein Lieblingsvideo, das hat sich am meisten gelohnt?
2: Ich glaube, da könnte ich mich überhaupt nicht entscheiden. Also ich finde viele Videos gut, gerade die, wo ich auf den einen Kommentar eingehe oder wo ich über Christfluencer und deren Positionen rede, wo ich vor allem viel Zuspruch bekomme. Das sind schon Videos, die finde ich sehr schön. Ja. Mhm.
1: Ja, das Projekt der Sinnfluencer ist ja erstmal auf 3 Jahre angesetzt. Weiß man danach schon?

0: schon, wie es weitergehen wird?
1: Nee, wir haben noch keine weiteren Pläne. Das ging jetzt vor allem darum, auch diesen jungen Menschen oder diesen Menschen mal Starthilfe zu geben auch und sie zu vernetzen, technische Ausstattung, Fortbildungen. Und dann schauen wir dann kurz vor Ablauf der Projektzeit einfach mal drauf, was wir weiter tun können, was es braucht. Da können wir im Moment noch gar nicht genau dazu sagen, wie es dann weitergeht.
0: Und Benni, du gehst jetzt ja noch zur Schule. Weißt du schon, wie lange du das Projekt noch weitermachen willst?
2: Ich glaube, so lange, wie ich Lust drauf habe. Also so lange, wie ich denke, ich habe noch was zu sagen oder es gibt noch was zu sagen, wozu ich mich äußern kann. Ich weiß nicht, ob der Punkt jemals erreicht sein wird, aber ich habe mir da auch kein festes Ziel genommen.
0: Mhm. Könntet ihr euch auch vorstellen, noch weitere Sinfluencer ins Boot zu holen?
1: Auf jeden Fall. Also es gibt ja viel, viel mehr Menschen, die auch auf Instagram unterwegs sind oder auf TikTok unterwegs sind. Und auch die sollen auf jeden Fall von uns gerne unterstützt werden und begleitet werden. Da sind wir schon am Überlegen, ob wir das Ganze auch nochmal öffnen können. Wir sind in Zusammenarbeit auch mit den evangelischen KollegInnen jetzt schon gewesen. Da gibt es ja auch ganz tolle Menschen, die da unterwegs sind. Und ich glaube, da hilft der Austausch einfach und da kann man einfach voneinander viel lernen. Deswegen ist es sehr hilfreich, diese Netzwerke groß zu denken. Ja.
0: Mhm. Das heißt, da findet auch eine Kooperation statt, vielleicht auch inhaltlich. Oder haben die Evangelien jetzt eher einen anderen Schwerpunkt?
1: Nee, also ich glaube, auch da geht es darum, dass die aus ihrem Leben erzählen, ob das jetzt der Gemeindepfarrer ist oder genau die unterschiedlichen Personen. Und da überschneiden sich Themen, da gibt es auf jeden Fall ähnliche Erfahrungen, ob das Kommentare sind oder die Frage, wie starte ich denn das Ganze, was hilft auch viral zu gehen, solche technischen Fragen vielleicht auch. Und da kann man sich auf jeden Fall sehr gut austauschen.
0: Ihr habt ja die Sinfluencer auch mit Technik ausgestattet. Ja, wie lief das so ab?
1: Wir haben natürlich je nachdem, auf welcher Plattform die auch unterwegs sind, denen einfach ermöglicht, dass sie für sich selber nochmal schauen, was braucht's. Also ist das vielleicht ein gutes Mikrofon oder ja, eine gute Ausstattung fürs Handy, damit es dann auch gut funktioniert, Schnittprogramme, was man eben braucht, um da die Sachen dann gut vorzubereiten.
0: Dass es auch professionelle Videos sind, erkennt man jetzt als Instagram- oder Social-Media-Nutzer, dass das ein Account ist, ich sag mal ein offizieller von der Diözese Rottenburg-Stuttgart?
1: Nee, nicht unbedingt. Das war uns auch wichtig, weil wir ja eben nicht als Öffentlichkeitsarbeit rausgehen wollten, sondern eher diese Personen mit dem, was ihr Leben prägt, auch ansprechend sein sollten für die Menschen da draußen. Also nicht, die sind nicht im Auftrag unterwegs, die müssen keine Kirchenmeinung vertreten, ja, sondern die sagen das, was sie denken und sind damit viel authentischer, als wenn sie jetzt ein offizieller Kanal wären.
0: Keine Kirchenmeinung vertreten, aber Benni, nach deinem Abschluss kannst du dir vorstellen, weiterhin für die Kirche zu arbeiten, vielleicht sogar Priester zu werden?
2: Priester werden, glaube ich, nicht. Für die Kirche arbeiten, ja, schon. Aber mir ist es immer wichtig, meine Meinung sagen zu können und mich auch immer distanzieren zu können in den Punkten, wo ich das für richtig halte. Und deswegen, ja, bestimmt, aber in einem Rahmen.
0: Vielen Dank euch beiden. Das war Alpha und Omega über Sinfluencer und warum unsere Gesellschaft sie braucht. Danke Ihnen auch fürs Dabeisein bei Alpha und Omega. Bis zum nächsten Mal. 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

0: habe mir was geleistet.
1: Ich habe die Shopping-Saison eröffnet mit neuen Ohrringen.
0: Ich habe mir das neueste Modell gekauft.
2: Nee, das ist klasse.
0: Aber
2: schaut mal her, wie es bei mir blinkt und blitzt.

0: Am Sonntag, den 17. Mai, ist Internationaler Museumstag. Auch in Pforzheim öffnen die Museen kostenfrei ihre Türen. Egal ob Geschichte, Kunst, Handwerk oder Technik. Einen spannenden Museumsbesuch kann jeder erleben. Das Programm mit allen teilnehmenden Museen gibt es unter www.pforzheim.de/museumstag. Mit der Walzer Oper Der Rosenkavalier starten am 17. Mai im Baden-Badener Festspielhaus die Pfingstfestspiele. Bereits der Operntext selbst ist ein Kunstwerk in sich. Getanzt wird im Rokoko zu Menuetten. Danach folgen etwa swingende Jazz-Arrangements. Mehr Infos zum Auftakt der Pfingstfestspiele gibt es unter www.festspielhaus.de. Wer richtig ins Schwitzen kommen will, der hat beim Lemming-Turmberg-Rennen rund um den Turmberg in Karlsruhe-Durlach die Gelegenheit. Das Rennen zieht jedes Jahr 100 Sportbegeisterte auf den beliebten Durlacher Hausberg. Das Besondere, Teilnehmer können wählen zwischen einem Radrennen, einem Berglauf oder einer Kombination aus beiden. Wir blicken zurück auf die vergangene Nachrichtenwoche hier bei Baden TV aktuell im Wochenrückblick. Der Koalitionsvertrag der neuen grün-schwarzen Landesregierung hat nach seiner Veröffentlichung am Mittwoch zahlreiche Reaktionen hervorgerufen. Denn die neue Koalition um Cem Özdemir und Manuel Hagel hat einiges vor. Aber gerade finanziell könnte die Umsetzung herausfordernd werden. Wie die beiden Partner den Koalitionsvertrag bewerten und was der vor allem für die Region bedeutet, das haben wir nachgefragt.
1: Auf Augenhöhe zusammenarbeiten, gemeinsam stark sein in stürmischen Zeiten. Die neue Landesregierung setzt vor allem auf Partnerschaft. Von den zwischenparteilichen Querelen, wie zuletzt im Wahlkampf, ist nichts mehr zu bemerken. Der am Mittwoch vorgestellte Koalitionsvertrag zwischen Grünen und CDU soll deshalb die Handschrift zweier gleich starker Partner zeigen.
2: Wir haben natürlich auch in diesem Vertrag versucht, dass jede Partei sich auch in diesem Koalitionsvertrag wiederfindet. Weil es geht nämlich eben auch darum, in den nächsten 5 Jahren ein stabiles und ein belastbares Fundament zu legen, damit wir eben auch verlässlich im Land Baden-Württemberg regieren können.
1: Denn das Land Baden-Württemberg steht in der größten Herausforderung seit seiner Gründung. Da sind sich die Koalitionspartner einig. Man zeigt sich dennoch optimistisch, hat einiges vor im neuen Koalitionsvertrag. Für das Land wird das teuer. Sei es das kostenlose letzte Kita-Jahr, Freibeträge beim Ersterwerb von Wohnraum oder die gezielte Förderung von Zukunftstechnologien. Auch die Region profitiert davon. So bekennen sich Grüne und CDU im Koalitionsvertrag zu den BKV-Verträgen, die finanzielle Unterstützung für die Stadt Baden-Baden bei Kultur und Tourismus durch das Land regeln.
3: Dieses klare Bekenntnis ist ein starkes und wichtiges Signal für die Stadt Baden-Baden sowie die gesamte mittelbadische Region. Als Landtagsabgeordnete, Stadträtin und Baden-Badenerin sehe ich darin einen entscheidenden Impuls für die Zukunft der BKV-Verträge und die weitere Zusammenarbeit zwischen der Stadt Baden-Baden und dem Land Baden-Württemberg.
1: Besonderer Schwerpunkt bleibt die Wirtschaft. Mehr Technologieoffenheit für die Autoindustrie heißt es im Koalitionsvertrag. Ein Kurs weg vom Verbrenner aus und Distanz zu den Grünen im Bund. Ein Kurs, der auf Zusammenhalt zwischen Grünen und CDU im Land setzt.
4: Grüne und CDU haben sich im Wahlkampf in der politischen Mitte positioniert. Dieses klare Bekenntnis und die getroffenen Aussagen sind die Richtschnur für die Einigung in der Sache. Beide Parteien haben eine unterschiedliche Geschichte und Kultur.

0: kulturelle Prägung. Doch diese Verschiedenheit wollen wir in einer Koalition gemeinsam zur Stärke machen.
1: Wir haben jetzt mit der CDU ein gutes Fundament geschaffen. Es ist klar, wir sind zwei Partner auf Augenhöhe und wir wollen dieses Land gemeinsam gestalten. Und wir dürfen auch, glaube ich, zuversichtlich sein, denn wir wurden bei dieser Wahl mit einer Zweidrittelmehrheit ausgestattet als Koalitionspartner. Klar ist aber auch, die politische Landschaft, die hat sich verändert. Wir haben eine sehr, sehr große Mehrheit der beiden Regierungsfraktionen. Wir haben eine sehr kleine demokratische Opposition und wir haben inzwischen eine sehr große AfD-Fraktion in diesem Landtag. Das wird etwas mit diesem Landtag tun. Es wird auch einfach die Stimmung in diesem Parlament verändern.
2: Am Dienstag trifft sich der neue Landtag dann das erste Mal in Stuttgart. Und im neuen Koalitionsvertrag ist auch eine klare Botschaft an regionale Sender enthalten. Der Medienstandort Baden-Württemberg soll gestärkt werden. Regionale Inhalte, Berichterstattung und TV-Angebote sollen nachhaltig gefördert werden, um die mediale Vielfalt im Land zu sichern. Daher soll auch die Förderung regionaler TV-Anbieter verstetigt, journalistische Ausbildung langfristig verstärkt und gezielte Förderungen privater Medienanbieter überprüft werden. Und welche Reaktionen es aus der Region zum neuen Koalitionsvertrag noch gab, das hat sich meine Kollegin Julia Christine Mitschele einmal angeschaut.
3: Was wird sich mit der neuen Landesregierung ändern und was bedeutet der Koalitionsvertrag für die einzelnen Bereiche im Land? Was den Naturschutz betrifft, scheint der Vertrag recht gut anzukommen. Der Landesvorsitzende des NABU Baden-Württemberg sieht schon viel Gutes im Koalitionsvertrag. Demnach plant die neue Regierung, nämlich die Biodiversität im Land weiter zu stärken. Und auch das Ziel, bis 2040 klimaneutral zu werden, soll weiterhin angestrebt werden.
4: Positiv ist auch, dass der Waldnaturschutz gestärkt werden soll. Baden-Württemberg hat schon seit einigen Jahren ein ganz tolles Konzept, eigentlich, wie wir den Wald in Baden-Württemberg schützen wollen, wie wir die Tiere- und Pflanzenarten, die im Wald wohnen und leben, besser erhalten wollen. Also zum Beispiel Fledermäuse, bestimmte Käferarten und so weiter. Und da hat bisher immer das Geld gefehlt. Und jetzt ist eine klare Aussage im Koalitionsvertrag drin, dass man dieses Konzept mit ausreichend Mitteln ausstatten möchte.
3: Bei der Erreichung der Ziele gäbe es allerdings noch Nachholbedarf. Besonders die regelmäßigen Berichte des Klimasachverständigenrats wären weiterhin wichtig, um die Ziele zu erreichen.
4: Da gibt es ja so ein bisschen Zweifel, weil das sogenannte Effizienzgesetz angekündigt wurde. Das hat auch Cem Özdemir schon und auch Manuel Hagel haben das schon im Wahlkampf angekündigt, mit dem sämtliche Berichtspflichten erstmal sozusagen abgeschafft werden sollen. Und Berichte, die vorgelegt werden müssen, nur dann wieder sozusagen ins Spiel kommen, wenn der Landtag sich erneut bewusst dazu entscheidet.
3: Weniger positiv gestimmt dagegen die Bildungsgewerkschaft GEW. Der Vertrag sei zu unkonkret und Fakten würden fehlen. Besonders die Arbeitslosigkeit von Referendaren während der Sommerferien bereitet der Gewerkschaft Sorgen. Ebenso das schlechtere Gehalt von Grund- und Hauptschullehrkräften. In diesen Punkten bilde Baden-Württemberg das Schlusslicht unter den Bundesländern.
5: Aufgrund der vielen schwammigen Aussagen im Koalitionsvertrag wird es davon abhängig, ob wir einen mutigen Kultusminister bekommen. Die GEW freut sich auf eine gute Zusammenarbeit mit dem oder der CDU-Kultusministerin. Auch wenn dann vielleicht im Ministerium nicht gegendert werden darf, stand die CDU in der Vergangenheit immer wieder für mutige Bildungspolitik. Das Vorgriffsstundenmodell vor 25 Jahren verhandelte die GEW mit der CDU. Die CDU-Kultusministerin Annette Schavan sorgte für die meisten zusätzlichen Lehrerstellen in den vergangenen 30 Jahren und das bis heute nicht vollständig umgesetzte Schulleitungskonzept von Susanne Eisenmann war ein Schritt in die richtige Richtung. Daran sollte die CDU anknüpfen und eine mutige und innovative Spitze für das Ministerium suchen.
3: Gleichzeitig lobt die GEW aber auch das klare Bekenntnis zu Demokratie und Frieden sowie die geplanten kostenlosen Mittagessen für Schulkinder. Das allein reiche aber nicht aus. Und auch der Deutsche Gewerkschaftsbund Baden-Württemberg sieht den neuen Koalitionsvertrag als ausbaufähig. Konkret fehle der Mut zum großen Wurf.
6: Ich glaube, richtig ist erstmal, dass Cem Özdemir und Manuel Hagel sagen, es geht um eine starke Wirtschaft und Arbeitsplätze. Und da ist eine Menge unter Druck in Baden-Württemberg. Und ich wünsche mir da einfach die klare Aussage, wir wollen Industrieland bleiben, wir wollen starke Arbeitsplätze, wir wollen, das ist eine starke Sozialpartnerschaft.

0: Nachbarschaft auch mit den Gewerkschaften gibt. Das ist in Überschriften angedeutet, aber bei den Maßnahmen passiert mir zu wenig. Ich vermisse eine große Investitionsoffensive, die Baden-Württemberg zu einem modernen Industrie- und Wirtschaftsstandort macht. Ich vermisse die klare Zusage, dass wir bei öffentlichen Aufträgen Tariftreue haben wollen. Das heißt, dass Lohndumping mit Steuergeld beendet wird.
1: Denn besonders Wirtschaft und Arbeitsplätze stehen derzeit unter Druck. So auch die öffentliche Infrastruktur. Hier seien Investitionen nötig, um Wohlstand, Arbeitsplätze und Wirtschaftsstärke auch in den kommenden Jahren erhalten zu können. Einige Pläne der neuen Regierung begrüßt Burmeister jedoch. So etwa die geplanten Förderungen für Azubi-Wohnheime oder das geplante verpflichtende und damit kostenlose letzte Kindergartenjahr.
2: Ein schwerer und aufsehenerregender Flugunfall hat in den vergangenen Tagen die Menschen rund um Baden-Baden erschüttert. Zwei Flugzeuge sind in der Luft zusammengestoßen mit tragischen Folgen. Wie es zu dem Unfall kommen konnte, dazu laufen aktuell noch Ermittlungen.
1: Ein Toter nach Flugzeugunglück bei Baden-Baden. Ein 53-jähriger Pilot ist am Freitagmittag bei Baden-Baden bei einem Flugzeugabsturz tödlich verunglückt. Zuvor war das Motorflugzeug in der Luft mit einem Segelflieger zusammengestoßen. Der Pilot des Segelfliegers konnte sich mit einem Fallschirm retten und wurde mit leichten Verletzungen in einem Krankenhaus behandelt. Der Unfall ereignete sich am 1. Mai-Feiertag gegen 12.40 Uhr in der Nähe einer Kläranlage auf einer Wiese entlang der A5. Die Bergungsarbeiten dauerten bis zum Abend an. Im Einsatz waren neben Polizei und Rettungskräften auch Experten der Flugunfalluntersuchung. Die Kriminalpolizei hat die Ermittlungen zum Unfallhergang aufgenommen.
2: Lange wurde gebaut. Jetzt gehen die Modernisierungsarbeiten an der Stadthalle in Karlsruhe in die letzte Runde. Die Fertigstellung hat länger gedauert als geplant, denn viele Probleme sind erst beim Rückbau aufgefallen. Bis zum Sommer soll jetzt aber alles fertig werden. Wir haben uns den aktuellen Stand der Halle mal angesehen.
1: Jahrelang haben viele Karlsruherinnen und Karlsruher darauf gewartet. In diesem Jahr ist es endlich soweit. Die Karlsruher Stadthalle erwacht aus dem Dornröschenschlaf. Nach ungefähr einem Jahrzehnt sind die Sanierungsmaßnahmen so gut wie abgeschlossen. Die Fertigstellung einige Male verzögert. Besonders technische Herausforderungen sind der Grund dafür.
3: Wir möchten alle in tollen Gebäuden, in guten Veranstaltungssälen zu Gast sein. Und das war eine der größten Herausforderungen, die aktuelle sehr komplexe Technik, das heißt die klassische Lüftung, Sprinkler, Elektrotechnik, aber auch die Veranstaltungstechnik, in ein bestehendes Gebäude unterzubringen, mit vielen unzähligen kleinen Firmen aus der Region, keine großen. Das ist eine der größten Herausforderungen, die unglaublich viel Spaß macht, aber auch sehr intensiv in der Abstimmung ist.
1: Eine neue Halle am Puls der Zeit sollte aus ihr werden. Hierfür nötig waren eine Kompletterneuerung der Haustechnik, die Einführung von Geothermie, ein begrüntes Dach mit Photovoltaikanlagen sowie neueste Medientechnik. Dennoch konnte die ursprüngliche Architektur an vielen Stellen erhalten werden. Einige neue Besonderheiten bringen sie zum Leuchten.
4: Was man, glaube ich, spürt, wenn man in die Stadthalle reinkommt, ist diese großartige Geste. Es ist ja ein wunderbarer Bau, der groß ist, der licht ist, der jetzt auch durch dieses viele Weiß hell und freundlich erscheint. Und natürlich kann man jetzt durch farbliche Steuerung Akzente setzen, sodass jeder Gast, jedes Event eine individuelle Komponente bekommt. Und das ist, glaube ich, schon was Besonderes, wo ich davon überzeugt bin, dass die Stadthalle auch ein super Renommee die nächsten Jahre auch generieren wird.
1: Fast fertig ist die Halle bereits. Ab September soll sie ihre Türen dann wieder für Events öffnen.
5: Wir erwarten bis zum Jahresende tatsächlich schon 23 verschiedene Veranstaltungen. Darunter sind 6 große Kulturveranstaltungen im Brahms-Saal beispielsweise bis hin zum Festakt mit dem Bundesverfassungsgericht 75 Jahre mit Präsident Frank-Walter Steinmeier und hochrangigen Gästen bis hin auch zu weiteren Fachtagungen, Konferenzen. Und voraussichtlich die erste Veranstaltung wird das Rotaract Europe Meeting sein, ein Festabend im Weinbrennersaal.
1: Nach rund 10 Jahren Umgestaltungsphase ist die Halle jetzt also bald wieder einsatzbereit. Wie sie damals ausgesehen hat, blitzt an einigen Stellen noch durch. Denn erhalten worden sind einige rote Holzelemente aus der damaligen Zeit. Hier zeigt sich, die knapp 160 Millionen Euro für Dornröschens Schönheitsschlaf haben sich gelohnt.
2: Es war viel los in den vergangenen Wochen beim Karlsruher SC. Sportlich steht der Sportclub kurz vor Saisonende. Aber auch über den Verein selbst und vor allem über Personalien wurde in der letzten Zeit viel diskutiert.

0: Der KSC wollte deshalb in den Dialog gehen am Montagabend beim Mitgliederforum. Felix Stephan war vor Ort dabei.
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2: Der Raum war prall gefüllt, als Simon Jötten, neuer Pressesprecher des KSC, gestern Abend das Mitgliederforum des KSC begonnen hat. Es sollte ein munterer Austausch werden zwischen den KSC-Mitgliedern und der Chefetage des Vereins. Knapp zwei Stunden stellten sich Sportgeschäftsführer Mario Eggimann, Sprecher der Geschäftsführung Michael Becker und KSC-Präsident Holger Sigmund Schulze den Fragen der Fans. Von Kritik an der Vereinsführung der Bosse bis hin zu Lob für die Herangehensweise war alles mit dabei.
3: Also ich nehme mit, dass wir das, was wir schon seit einiger Zeit erleben, schon noch ein Umfeld haben, was gespalten ist. Also jetzt schon in Lagern, ne? Sonst hätten wir ja nicht diese Situation und diese Stimmung gehabt. Und wir nehmen mit, dass wir daran arbeiten müssen, weil wir haben den letzten großen Erfolg 2007 gehabt mit dem Aufstieg in die Bundesliga. Und das war auch ein Resultat, dass wir einfach eine sehr große Zusammenhalt hatten und eben eine Einheit innerhalb des Clubs. Und dafür sind wir verantwortlich, die wieder zu erzeugen.
2: Erfolgen solle das ganz nach dem Plan, die sportliche und wirtschaftliche Entwicklung des Vereins miteinander abzuwägen. So soll es gelingen, den KSC auch weiterhin zu stabilisieren und gleichzeitig die Wahrscheinlichkeit für sportlichen Erfolg Stück für Stück zu erhöhen. Das Ziel Bundesliga ist dabei klar formuliert.
3: Wir reden im Profifußball immer ein bisschen von Innenpfosten, Außenpfosten. Da kannst du nie planen wie in einem Unternehmen. Aber es ist ganz klar, dass wir innerhalb von 4 Jahren der Meinung sind, dass wir in die Bundesliga aufsteigen können. Und wichtig dabei ist noch, dass wir uns halt vorgenommen haben, das dann auch so zu tun, dass wir einen Plan haben, dort auch zu bleiben. Vielleicht auch zu vielen anderen Mannschaften, die gar nicht die Voraussetzung dafür hätten.
2: Um die Nachhaltigkeit dabei zu gewährleisten, werde der Weg vielleicht auch etwas länger dauern, so der Sprecher der Geschäftsführung Michael Becker. Immerhin sei es gelungen, den KSC sowohl wirtschaftlich als auch sportlich durchaus zu stabilisieren. Laut Becker wurden in den vergangenen Jahren nicht nur 10 Millionen Euro Schulden getilgt, sondern gleichzeitig im Vergleich zur Saison vor 5 Jahren auch 10 Millionen Euro pro Jahr mehr in den Sport investiert. Nun gelte es auch weiterhin nachhaltig zu wirtschaften und mit Bedacht zu investieren. Ein Baustein dessen soll insbesondere die Entwicklung junger Spieler sein, um perspektivisch dann Transfererlöse zu erzielen. Dieser Weg soll ab der nächsten Saison mit einem neuen Trainer gelingen. Der soll, sofern alles nach Plan läuft, noch in den kommenden 2 Wochen präsentiert werden und für einen offensiven Fußball stehen.
3: Mario Eggemann hat es ja beschrieben, dass wir ein bisschen unsere Spielweise konkretisieren wollen, bezogen auch auf das, was unsere Zuschauer hier im Wildpark erleben möchten, dass wir einfach ein bisschen aktiveren Fußball spielen, dass wir vor allem auch die Akademiespielweise, die Spieler, die aus der Akademie kommen, in die Profimannschaft kommen. Und da muss eine Spielweise entwickelt werden, die dann mehr aus einem Guss ist. Und ich glaube, da wird sich ein neuer Cheftrainer leichter tun, wenn er damit hier bei uns anfangen kann.
2: Kritik gab es beim Mitgliederforum insbesondere an der Außendarstellung des Vereins. Demnach hätte sich so mancher Fan unter anderem bei der Bekanntgabe von Saisonzielen, aber auch beim Aus von Co-Trainer Bajramovic und jetzt auch Cheftrainer Eichner eine andere Kommunikation gewünscht.
3: Wir haben uns vorgenommen, dass wir etwas aktiver kommunizieren wollen, auch ein bisschen offensiver und klarer, müssen aber sehen, auch im Vergleich zu Unternehmen aus der Privatwirtschaft, dass wir in der Medienöffentlichkeit auch gerade bei Mitarbeitern oder bei Trainern einfach auch aus Respekt vor der Person nicht ganz so oft sprechen können, wie das vielleicht andere Unternehmen tun.
2: Nach einem regen Austausch ging das KSC-Mitgliederforum gestern um kurz nach 20 Uhr zu Ende. Wer sich die Veranstaltung nochmal in Gänze anschauen möchte, hat auf dem YouTube-Kanal des KSC die Möglichkeit dazu.
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0: Egal ob auf der Straße, an der Bushaltestelle oder sogar auf dem Waldweg, Zigarettenkippen liegen überall. Sehr zum Leidwesen von Mensch, Natur und Tier. Bei einer neuen Aufräumaktion im Karlsruher Stadtteil Oberreuth geht es nicht nur um Sauberkeit, sondern auch um die Sensibilisierung der Bürger im Viertel. Welche Rolle Zigarettenkippen dabei spielen und wie sich aus Abfall sogar neue Produkte gewinnen lassen, darüber berichtet Lara Kleinmeier.
4: Schon ein kurzer Blick auf Straßenränder und Grünflächen zeigt, weggeworfener Müll ist allgegenwärtig. Doch in Oberreuth nehmen Anwohner das nicht einfach hin. Sie greifen selbst zu Zangen und Müllsäcken, um ihr Viertel sauberer zu machen.
5: Wir freuen uns über jede Initiative, über alle Sauberkeitspaten und Patinnen, die mit dazu beitragen, unsere Stadt sauber zu halten. Natürlich ist es uns auch ganz wichtig, dass auch unsere Bürgerinnen und Bürger hier jeweils ihren Beitrag leisten, indem sie eben

0: Müll nicht achtlos wegwerfen. Davon gibt es leider immer noch zu viele Menschen. Das ist mal das Erste. Aber ja, es ist trotzdem toll, dass sich auch viele Gruppen engagieren, um unsere Stadt dann auch sauber zu halten.
1: Eine einzige Zigarettenkippe kann durch ihre Giftstoffe bis zu 60 Liter Grundwasser verunreinigen. Die enthaltenen Schadstoffe gelangen dabei schnell in den Boden und können langfristige Umweltschäden verursachen. Besonders problematisch ist, dass viele Kippen achtlos auf den Boden geworfen werden. Dadurch verbreiten sich die Schadstoffe unkontrolliert in der Umwelt. Deshalb ist es wichtig, Zigarettenkippen immer ordnungsgemäß zu entsorgen. Rund 20 Ehrenamtliche sorgen im Stadtteil Karlsruhe-Oberreuth für mehr Sauberkeit und verfolgen dabei ein klares Ziel.
2: Das heißt, für uns ist die Motivation natürlich auch, jede Zigarette, die hier in den Aschenbecher kommt, die kommt schon nicht auf den Boden und damit die Giftstoffe nicht ins Grundwasser. Und es ist für uns, wenn wir das öffnen und sehen, da sind 20, 30 Kippen drin, ist es für uns eine Freude und Motivation, weiterzumachen, zu sagen, ja, es ist gut, was wir hier machen, denn es ist ein Beitrag, aber wir allein können nicht so viel bewirken. Deshalb brauchen wir die anderen Bürgervereine und die anderen Umweltgruppen, die wir mit ins Boot nehmen wollen, damit ganz Karlsruhe sauber wird.
1: Mit Tobacycle haben sie einen Partner gefunden, der die Möglichkeit bietet, aus Zigarettenkippen, genauer gesagt aus dem Material Zellulose, Acetat, ein Granulat herzustellen und dieses mit Kunststoff zu mischen. Daraus können neue Produkte entstehen, zum Beispiel Taschenaschenbecher, die wiederum kostenlos an Raucher verteilt werden können.
3: Wie schaffe ich es oder wie schafft es etwas, Zigarettenkippen aus der Umwelt zu verbannen? Daraus ist damals ein gemeinnütziger Verein entstanden, der dann ganz schnell mit meinem 600-Seiten-Konzept ein Sammelsystem zu entwickeln, richtig groß geworden ist. Mittlerweile haben wir 60.000 Kilogramm Zigarettenkippen gesammelt und sind Systemgeber in einem Abfallunternehmen in Ludwigsburg. Und es freut mich, dass ich dem Ziel immer näher komme und Vorbilder schaffe mit Kommunen, die es dann mit dem Verteilen von Taschenaschenbechern bei den Verursachern, bei den Rauchern schaffen, dass diese endlich Verantwortung für die Art ihres Abfalls übernehmen.
1: Das Projekt in Oberreuth ist mehr als eine Reinigungsaktion. Es ist ein Zeichen der Hoffnung. Es zeigt, dass gemeinsam viel bewirkt werden kann und viele kleine Taten große Wirkung haben können.
4: Wer in Karlsruhe unterwegs ist, dem könnte derzeit ein ungewöhnliches Bild auffallen. Gruppen von Schulkindern, die sich neugierig die Nasen an einer Scheibe plattdrücken. Was genau hinter dieser Scheibe des Museums beim Markt vom Badischen Landesmuseum steckt und warum das Ganze so viele Blicke auf sich zieht, dem ist Lara Kleinmeier nachgegangen.
5: Viele Hände, schnelles Ende. So ist es auch den fleißigen Helfern in Karlsruhe gelungen, das Minischloss im Zeitplan fertigzustellen. Das sogenannte Klötzle-Schloss dient als Begleitprojekt zur 10-jährigen Schlosssanierung. 250.000 Klemmbausteine zeigen das Karlsruher Schloss, 34 mal kleiner als das Original.
6: Also der erste relevante Schritt in der Planung war vermutlich den Maßstab festzulegen. Da gab es auch verschiedene Testbauten, einfach dass man mal ein Gefühl dafür bekommt, wie verhalten sich Deckenhöhen und so weiter. Also kann man dann auch noch reinschauen und von der Inneneinrichtung, die uns als Museum natürlich besonders wichtig ist, auch was sehen. Der nächste große Schritt war dann vermutlich die Festlegung der Farbe. Da sind wir wirklich mit Teststeinen an die Fassade gegangen und haben geguckt, welcher Farbton passt am besten. Und dann muss man aber sagen, digital wurde gar nicht so viel dann weiter vorgeplant, denn unser Produktdesigner, der hier kreativ die Leitung innehatte, Michael Henning, der ist so versiert mit diesen Klemmbausteinen, der nimmt sich eine Form am Schloss vor und weiß im Kopf sofort, welche Steine er braucht, um das nachzubilden.
5: Dabei waren bis zu 14 Baumeister beteiligt. Der detailgetreue Nachbau soll Einblicke ins Innere des Badischen Landesmuseums ermöglichen, während dieses für die kommenden Jahre geschlossen ist.
7: Wir werden jetzt ja 10 Jahre lang sanieren, wir werden im Inneren des Schlosses einiges umbauen, die Schausammlungen werden natürlich jetzt ausgebaut, da kommen neue Dinge rein und im Verlauf der Maßnahmen soll eben dieses Modell immer angepasst werden. Das ist mit den Klemmbausteinen ja möglich, weil wir auf die Weise eben flexibel sind und Dinge verändern und ergänzen können.
5: Zudem sind im Rahmen dieses Beteiligungsprojekts in den kommenden Monaten Workshops geplant, bei denen Besucher selbst mitbauen und Ideen einbringen können. Verantwortlich für den Aufbau war die Karlsruher Firma Stoneheap.
8: Ja, ist auf jeden Fall sehr aufregend gewesen für uns, auch als Firma, wo hier in Karlsruhe ansässig sind, diesen Auftrag durchzuführen. Wir haben jetzt seit März angefangen mit dem konkreten Bauprozess, dann seit April jeden Tag von früh bis spät durchgebaut vom Team und sind jetzt vor allen Dingen ganz, ganz stolz, dass es so hier dann dasteht. Trotzdem vielen Herausforderungen.

0: Herausforderungen, die wir dann auch während des Prozesses hatten.
1: Herausforderungen waren unter anderem die Verfügbarkeit der Teile, insbesondere im Blick auf den markanten Fassadenfarbton. Denn alle benötigten Teile wurden in China produziert und geliefert. Ab dem 9. Mai ist das Minischloss im Museum beim Markt bei freiem Eintritt zu sehen und dürfte für viele Karlsruherinnen und Karlsruher zum neuen, wenn auch deutlich kleineren Wahrzeichen werden.
2: Und das war's schon wieder mit unserem Wochenrückblick hier bei Baden TV aktuell. Ich verabschiede mich und wünsche Ihnen noch ein schönes Wochenende. Tschüss.
3: In der Region wird das Wetter am Wochenende sonnig mit einzelnen Wolken bei einer Höchsttemperatur von 22 bis 24 Grad. Zum Wochenstart allerdings wird es regnerisch bei Temperaturen von bis zu 14 Grad.
4: Ich habe mir was geleistet.
5: Ich habe die Shopping-Saison eröffnet mit neuen Ohrringen.
4: Ich habe mir das neueste Modell gekauft.
6: Mädelsklasse.
4: Aber
6: schaut mal her, wie es bei mir blinkt und blitzt.
4: Oh. Oh. Oh. Oh. Ja.

0: women's work as well. And yeah, just different modes that women work in and different spaces and environments. So yeah.
1: Vorgestellt wurde das Wandbild im Rahmen einer feierlichen Präsentation, gemeinsam mit der Künstlerin und den Menschen, die sie porträtiert.

0: Herzlich willkommen zu einer frühlingshaften Ausgabe von Car News TV mit interessanten Neuheiten. Wie versprochen, fuhren wir erstmals den neuen Opel Astra. Wir waren bei BYD, durften einen sensationellen Unimog-Prototypen bewegen und hatten den Audi RS Q8 Performance im Alltagstest. Doch zuerst einmal der neu aufgefrischte Opel Astra. Auch wenn es noch nicht in der Breite der Gesellschaft angekommen ist, es muss betont werden, dass der Astra, besonders der nun neu aufgefrischte, in beiden Varianten ein sehr gutes Auto ist. Das Preis-Leistungs-Verhältnis ist super und gerade bei der Caravan-Variante wird zudem extrem viel Laderaum geboten. Doch was ist nun neu beim neuen Astra?
1: Natürlich haben wir einiges an unserem neuen Astra getan, geändert. Natürlich ein Highlight ist die Front, ist unser illuminierter Visor kombiniert mit unserem neuen Lichtsystem, wo wir eindeutig Benchmark sind in unserem Segment als ein wesentlicher Bestandteil unseres neuen Astras. Zweiter Punkt, natürlich neben dem Licht, dem Visor, auch unser Interieur. Unser Sitz hat sich weiterentwickelt. Hier sind wir plus AGR nun auch zu unserem IntelliFeature gegangen, um noch mehr Komfort unserem Kunden zu bieten. Und wir haben auch einiges an unserer Motorenpalette getan. Wir haben die elektrische Variante weiterentwickelt mit mehr Kapazität. Das Gleiche haben wir auch mit unserem Plug-in-Hybrid gemacht hinsichtlich Generation 2.
0: Auf den ersten Blick ist der neue Opel Visor mit dem Kompass-Design, IntelliLux-Licht, IntelliSitze als Serienfeature und eine Electric-Reichweite mit bis zu 454 Kilometern zu entdecken. Neben dem Elektro-Astra gibt es den Plug-in-Hybriden und die besonders gefragten effizienten Verbrenner. Und dies alles schon ab 32.990 Euro in der Einstiegsvariante mit 145 PS Systemleistung im elektrifizierten Hybrid. Wir durften diesen Hybriden in Kroatien ausführlich als Sports-Tourer testen und hatten nie das Gefühl, untermotorisiert zu sein. Ehrlicherweise wünscht sich jeder nach kurzer Zeit mehr Leistung, aber hier stimmte das Package immer. Im Vergleich der beiden Varianten ist der Kombi am Ende etwas eleganter und sportlicher. Zudem ist sein Nutzwert aufgrund der Ladekapazität enorm hoch. Beim Astra gilt allerdings, dass er sich einfach fährt. Altbewährt, ohne nervende Gimmicks oder neue Eigenarten. Wer schon immer in dieser Klasse oder bei Opel unterwegs war, wird sich sofort angenehm zu Hause fühlen. Der größte Pfund ist seine Konstanz und seine hohe Reife in Qualität und Technik. Dass dies dem Hersteller ein Anliegen ist, zeigt, dass noch einige richtige, klar und deutlich beschriftete Direktwahltasten in der Leiste unterhalb des Bildschirms vorhanden sind. Zudem gibt es noch einen großen Ein-Aus-Knopf, über den sich ganz klassisch die Lautstärke regeln lässt. Das können einige moderne Modelle, besonders chinesische E-Autos, nicht bieten. Dort muss aufwendig gesucht werden. Seit 90 Jahren produziert Opel erfolgreiche Kompaktmodelle, deren aktuelle Ahnen nun eben Astra heißen und 2026 mit neuer Technik den 100. Geburtstag anvisieren. Auf den ersten Blick sieht der Opel-Kunde nicht

0: viel. Und dies ist gut so. Nichts ist schlimmer, als gerade ein Modell erworben zu haben und dieses dann eindeutig als der Vorgänger zu identifizieren. Nicht so beim 2026er Astra, denn er wurde behutsam und im Detail verbessert. Der neue Astra mit beleuchtetem Blitz und geschärftem Visor wirkt sehr charakteristisch. Darüber hinaus werden neue Felgendesigns für die 17 und 18 Zoll Leichtmetallräder ebenso zum Blickfang wie die neuen Metallic-Lackierungen Konturweiß und Kleegrün. Auf Wunsch ist das kontrastierende schwarze Dach erhältlich. Auch wenn viele Kunden erst über das Licht nachdenken, wenn im Herbst die Sicht schlecht wird, das Highlight in der Kompaktklasse ist das preisgekrönte Intellilux HD-Licht. Die hochauflösende Lichttechnologie unterbindet nicht nur die Blendung anderer Verkehrsteilnehmer, sie schont auch die Augen des Astra-Fahrers. Denn das System erkennt auftauchende Verkehrszeichen und dimmt die LEDs so, dass die Reflexion der Hinweisschilder den Fahrer nicht blendet. Die Innenraumgestaltung wurde leicht optimiert. Die Maßnahmen reichen vom Cockpit- und Anzeigendesign bis zum Wohlfühlfaktor mit den serienmäßigen Intelli-Sitzen, welche sich durch eine spezielle, mittig in der Sitzfläche verlaufende Vertiefung auszeichnet, die den Druck auf das Steißbein verringert. Das Cockpit und die Benutzeroberflächen wurden laut Opel klarer, übersichtlicher und intuitiver gestaltet. Neue Visualisierungen und Grafiken in den Bildschirmen sorgen für einen zeitgemäßen, modernen Look mit besser ablesbaren Elementen.
1: Durch die vielen Jahre, in denen Opel mit General Motors zusammenarbeitete, war das Opel-Image in Deutschland immer etwas angekratzt, gerade im Verhältnis zu den Kontrahenten. In den letzten Jahren, seitdem Opel zu Stellantis gehört, hat Opel aber sehr viel dafür getan, dieses Image zu verbessern. Und man muss es leider sagen, es ist noch nicht überall angekommen, aber die Fahrzeuge sind perfekt. Die Qualität stimmt, die Technik stimmt und auch das Angebot. Das ist sehr stylisch. Die Fahrzeuge haben ein gutes Preis-Leistungs-Verhältnis und das Angebot ist hervorragend, wenn man einen Antrieb wählen möchte, der einem passt.
0: Die Antriebe des neuen Astra sind ein echter Gewinn für die Kunden, denn die Auswahl ist groß und gut. Auch wenn Opel sich der Elektrifizierung verschrieben hat, der Markt fragt nur nach reinen E-Autos, wenn der Staat mit Prämien lockt. Somit sind die teilelektrifizierten Modelle und auch der wirklich gute Opel eine gute und hocheffiziente Wahl. Wer also von der staatlichen Prämie gelockt den Astra Electric ins Auge fasst, kann mit dem 156 PS starken Modell nun bis zu 454 Kilometer weit kommen. Bis zum ersten Ladestopp sind das nun rund 35 Kilometer mehr Reichweite. Zur Wahrheit gehört aber auch, dass der kleine Hybrid deutlich weiter mit einer Tankfüllung kommt und dass der ca. 5000 Euro Aufpreis des e-Astra zum Hybriden kaum durch eine staatliche Prämie aufgefangen wird. Der vollelektrische Astra bietet nun erstmals V2L, Vehicle to Load, und damit die Möglichkeit, beispielsweise am Urlaubsort externe Geräte wie E-Bikes zu laden. Wer das nicht benötigt, hat also die Wahl, mit dem getesteten Hybrid mit 107 kW bzw. 145 PS ab 32.990 Euro oder dem weiterentwickelten Plug-in-Hybrid mit 144 kW bzw. 196 PS Systemleistung ab 38.460 Euro. Zum Preis ab 34.640 Euro rundet der ausgereifte 130 PS starke 1,5 Liter Diesel das breite Antriebsportfolio ab. Besonders all jene, die einen Anhänger mit dem Auto ziehen müssen, werden den Diesel schätzen. Die bewährten Stärken des Astra sind weiterhin bemerkenswert. So nimmt der Astra bei umgelegten Sitzen bis zu 1.339 Liter an Gepäck ins Heckabteil. Der Astra Sports Tourer bietet sogar ein Ladevolumen bis maximal 1.634 Liter. Dazu hat er noch eine besonders breite Ladefläche. Die Ausfahrt mit verschiedenen Modellen mündete mit einer längeren Tour im Basishybriden. Wie gesagt, gefehlt hat uns nichts. Das Auto ist sehr angenehm zu fahren und in Bezug auf den Preis und das Gebotene gibt es fast nichts zu meckern. Das Fahrwerk war schon gut und ist noch einmal optimiert worden, wobei es für einige rustikale kroatische Straßen etwas zu sportlich federte. Für den deutschen Straßenverkehr ist die Abstimmung aber absolut in Ordnung. Dies gilt auch für Ansprechverhalten, Verzögerung und die Lastwechsel. Im Innenraum fühlen sich die Passagiere wohl und was will man dann mehr? Als Fazit kann nur ein Lob für die stetige und dezente Weiterentwicklung des Astra stehen.

0: Die durch die Marktbedingungen weiterhin umfangreiche Antriebspalette von Elektro über PHEV, Hybrid bis zum Diesel ist eine Bereicherung für den Markt. Wenn hier der technologische Fortschritt auf ein ausgereiftes Fahrzeug mit einem fairen Preis trifft, kann der Astra-Kunde nur gewinnen. Während Opel auf den schwächelnden Elektromarkt reagiert hat und verschiedene Antriebe weiterhin im Programm hat, zeigt BYD einen neuen Atto. Man könnte meinen, und offensichtlich tun das einige, dass BYD bereits 3 Jahre nach Markteinführung des Atto 3, nun mit dem Atto 3 Evo, den Wagen überarbeitet, neudeutsch also gefaceliftet hat. Doch dies ist absolut falsch. Der Atto 3 Evo ist ein ganz neu konstruiertes Modell. Dies scheint auch angeraten, denn die Verkäufe liegen bei BYD intern weit hinter dem Seal U und dem Seal zurück. Nun soll es der neue Atto 3 Evo also richten und an die Erfolge der Geschwister anknüpfen. Aus diesem Grund bietet der Evo nun mehr als der Vorgänger. Dies betrifft die Leistung, die Reichweite, das Platzangebot und auch die Ausstattung.
1: Wir sehen hier den neuen BYD Atto 3 Evo. Das ist nicht das Facelift vom Atto 3, sondern es ist ein ganz neues Fahrzeug mit einer ganz neuen Technologie auch. Er hat eine höhere Reichweite, schnellere Ladezeit. Es gibt ihn jetzt wahlweise mit Heckantrieb und Allradantrieb. Es ist ein rein elektrisches Auto im C-Segment, ein wirklich wichtiges Segment im deutschen Markt. Und mit dieser Technologie und mit der Reichweite und der Ladezeit erwarten wir schon einen signifikanten Erfolg im deutschen Markt.
0: Im Atto 3 Evo besteht der Antrieb aus einem ca. 75 Kilowattstunden fassenden Akku in Kombination mit 2 Motorisierungen. Zur Einstiegsversion mit Heckmotor und Heckantrieb kommt beim Evo noch eine besser ausgestattete Excellence-Version mit Front- und Heckmotor, also mit Allradantrieb. Die Antriebe leisten 313 PS bzw. 449 PS, liefern ein Drehmoment von 380 und 560 Newtonmeter und beschleunigen in 5,5 und in ordentlichen 3,9 Sekunden von 0 auf 100. Bei 180 Stundenkilometern bzw. bei 200 km/h wird abgeregelt. Der angegebene Normverbrauch nach WLTP von 16,4 und 17,8 Kilowattstunden auf 100 km ist schon mal theoretisch ein wirklich guter Wert. Damit sollen dann bis zu 510 km Reichweite mit dem Hecktriebler drin sein und bis zu 470 km immerhin noch bei der Version mit Allradantrieb. Überzeugend ist dank dem Wechsel von der 400 Volt auf die 800 Volt Architektur auch die Performance des BYD Blade Akkus am Schnelllader. Angesichts der maximalen Ladeleistung von 220 kW reichen jeweils 28 Minuten, um 80% zu erreichen. Am AC-Lader wird die Lithium-Eisenphosphat-Batterie des Evos mit 11 Kilowatt in 8 Stunden von 0 auf 100% geladen. Die erste Ausfahrt hat überzeugt. Mit Heckantrieb sind die Fahrleistungen des E-SUV völlig ausreichend. Für jede Situation sind reichlich Reserven für schnelle Überholmanöver oder einen kurzen Zwischensprint verfügbar. Dabei blieb der Verbrauch bei der ersten Testfahrt durch Hamburg zufriedenstellend aus. 14,3 Kilowattstunden auf 100 Kilometer. Gut, da kann man noch sparsamer fahren. Wir wollten aber auch die Möglichkeiten ausloten. Die Schrift auf dem kleinen Display über dem Lenkrad könnte größer sein. Das Fahrwerk ist straff sportlich, die Lenkung ist recht direkt und gibt eine gute Rückmeldung zum Selbstfahrer. Die Karosserie, obwohl es ein ganz neues Auto ist, wurde zum Vorgänger nur leicht verändert. Stoßfänger, Seitenschweller und neue 18-Zoll-Räder fallen sofort ins Auge. Trotzdem orientiert er sich am Vorgänger und dieser wirkt nicht alt durch den neuen Evo. Zumindest bleiben die Gebrauchtwagenwerte stabil. Insgesamt steht der Atto 3 Evo auf der neuesten Ausführung der BYD E-Plattform 3.0. Er schafft jetzt in beiden Versionen eine Anhängelast von 1,5 Tonnen. Vorbildlich ist auch der um 50 Liter vergrößerte Kofferraum, dessen Kapazität BYD jetzt mit 490 bis 1380 Litern angibt. Dazu kommt noch ein praktischer Frunk unter der Motorhaube mit nochmal 95 Liter Stauraum. Im Innenraum fühlen sich 4 Erwachsene rundum wohl. Der Fahrerarbeitsplatz wurde leicht modifiziert. Der Gangwahlhebel wanderte an die Lenksäule. In der Mittelkonsole lassen sich Handys laden. Das Infotainment-System ist neu. Es integriert, bedienbar über das nur noch horizontal ausgerichtete

0: 15,6 Zoll Display, die aktuellen Google-Dienste samt cloud-basiertem Sprachassistenten. Das Interieur wirkt nun etwas wertiger als beim bisherigen Atto 3. Der Hersteller gewährt 6 Jahre Fahrzeuggarantie und 8 Jahre, respektive bis zu 250 Kilometer, Garantie auf den Akku. Dank des im Frühjahr 2026 gewährten BYD E-Bonus von 10.000 Euro und der staatlichen E-Auto-Förderung von maximal 6.000 Euro sind die EVOs derzeit im Idealfall ab 28.990 und 33.990 Euro zu haben. Die ersten Wagen rollen noch im Frühjahr 2026 zu den Händlern. Neben den üblichen PKW-Präsentationen ist es auch für uns ein Highlight, wenn wir eine Ikone ausfahren dürfen. Sehen Sie den Unimog 4030 zum 80. Jubiläum der Baureihe.
1: Im automobilen Alltag, auch unserem automobilen Alltag, ist vieles einerlei. Manche Fahrvorstellungen sind interessant, manche sind nicht so interessant. Und natürlich sind es gerade die Ikonen des Automobilbaus, gerade des deutschen Automobilbaus, die uns besonders herausfordern. Da denken wir in erster Linie an den VW Golf, dann denken wir an den 911 von Porsche, aber wir denken natürlich auch an den Unimog, ein Fahrzeug mit Weltruf, vor allen Dingen wegen seiner Stabilität, seiner Vielfältigkeit und seiner Robustheit. Wir haben heute uns dieses Sondermodell mal angeschaut. Kommen Sie doch mit.
0: In der Nachkriegszeit wurde der Fokus in der Land- wie der Forstwirtschaft auf den Wiederaufbau nach den Wirren des Krieges gelegt. Albert Friedrich, ein ehemaliger Leiter der Daimler Flugmotorenfertigung, erkannte den Bedarf an Schleppern für kleine und mittlere Agrarbetriebe. Am Schluss der Entwicklung stand ein Fahrzeug mit Allradantrieb, Differentialsperren und Portalachsen, das alle Anforderungen an Transportleistung und Zugkraft erfüllte. Zudem konnten an allen Seiten Anbaugeräte installiert werden. Ab 1946 wurde also ein vielseitiges Universalmotorgerät für die Landwirtschaft entwickelt. Die Abkürzung führte also zum Begriff Unimog. Und das Jahr 1946 folglich zu einem bemerkenswerten Projekt zum 80. Jubiläum.
2: Wir sehen hier ein ganz besonderes Fahrzeug, das ist unser Jubiläumsfahrzeug, mit dem wir 80 Jahre die Legende Unimog feiern. 1946 wurde er zum ersten Mal gebaut als Fahrzeugkonzept. Und wir feiern 75 Jahre Unimog mit Mercedes-Benz-Stern, weil er dann 1951 zu Mercedes-Benz bzw. heute Daimler Truck gekommen ist. Das ist unser Jubiläumsfahrzeug, was wir als Showcar mit dem Partner Helgert zusammen aufgebaut haben. Helgert hat viele verschiedene Umfänge beim Unimog realisiert, die es so jetzt hier nur als Unikat gibt. Und wir werden uns in Zukunft angucken, wie es weitergeht mit einem Fahrzeug dieser Art.
0: Auf Basis des hochgeländegängigen Unimog-Modells U4023 und in Zusammenarbeit mit Helgert Engineering ist eine einmalige Kreation entstanden, die den Kult-Unimog ganz neu erstrahlen lässt. Mit beeindruckendem Design, viel Luxus und noch mehr Leistung als jemals zuvor. Das Jubiläums-Showcar basiert auf dem hochgeländegängigen Mercedes-Benz Unimog U4023. Er verfügt damit von Haus aus über die charakteristischen Unimog-Eigenschaften wie Portalachsen und einen extrem verwindungsfähigen Rahmen. Zuschaltbarer Allradantrieb sowie Längs- und Differentialsperren in beiden Achsen, die auch im schweren Gelände Traktion und Kontrolle gewährleisten, sind selbstverständlich Teil des Pakets. Beim Antrieb hat Mercedes-Benz Special Trucks einen großen Schritt gemacht. Beim 80 Jahre Jubiläums Unimog ist der serienmäßige Vierzylindermotor einem Mercedes-Benz Sechszylinder OM936 gewichen, der nun 300 PS auf die Straße bringt. Das vom Unimog-Spezialisten Helgert umgesetzte Exterieur ist vom SUV-Zeitgeist inspiriert. Die mattgraue Lackierung, die Aluminium-Beadlock-Felgen sowie ein markantes Lichtkonzept, das den Prototyp mit modernen LED-Scheinwerfern in die Moderne trägt, passen sehr gut zum Konzept. Zum ersten Mal in einem Unimog wurde das Mirrorcam-System von Mercedes-Benz verbaut. Das heißt, digitale Kameras und Monitore ersetzen die klassischen Außenspiegel und können so dazu beitragen, die Rundumsicht zu verbessern. Die Ausgestaltung der Doppelkabine orientiert sich mit wertigen Lederoberflächen an gehobenen Ansprüchen. Dabei bietet die geräumige Kabine Platz für bis zu 4 Personen. Ergonomische Sitze mit farbigen Steppnähten betonen den Premium-Anspruch. Mercedes-Benz Special Trucks will mit dem aktuellen Luxus-Unimog nun Erkenntnisse für eine mögliche neue Entwicklungsstufe sammeln und sehen, wie die Kunden darauf reagieren. Dabei wird das Fahrzeug zunächst im Rahmen einer Kundenerprobung dem harten Alltagseinsatz ausgesetzt. Was er kosten würde, war nicht zu erfahren. Vielleicht gibt es aber eine Kleinserie. Sollten sich einige solvente Unimog-Fans finden lassen. Bei dieser legendären Geländegängigkeit fällt es schwer, den Audi RS Q8 Performance zu betrachten. Aber das eine hat ja mit dem anderen nichts zu tun. Denn dieser Audi ist ein Sportler. Auch wenn wir alle jahrelang nicht über die besonderen Werte und Emotionen unserer Automobile nachgedacht haben, mit dem RS Q8 kommen sie deutlich zum Vorschein. Der RS Q8 hat die Power und die Emotionen eines Supersportlers mit den Möglichkeiten eines Familientaxis. Gut, er ist etwas schwer und groß, doch genau das können moderne Elektro-SUVs auch, nur völlig spaßbefreit. Uns geschieht es immer wieder im Testalltag, dass wir oft mehrmals am Tag von Elektro auf Verbrenner und wieder zurückwechseln. Jedes Mal werden die zwei Welten der gepflegten Autokultur deutlich. Mit den Polen der automobilen Emotionen und der reinen Fortbewegung auf der anderen Seite. Gut, das gab es auch schon immer. Einige nutzten ihr Auto für den Transport von A nach B. Andere kannten die Kunst der sportlichen Gangart. Und diese ist beim Audi RS Q8 Performance auf einem hohen Niveau implementiert.
1: So wie sich die Wahrnehmung dieser Fahrzeuge, dieser großvolumigen Fahrzeuge wie hier dieser RS Q8 in der Öffentlichkeit verändert haben, so verändert sich auch die Wahrnehmung in der allgemeinen Bevölkerung dieser Fahrzeuge. Vor einigen Jahren waren es noch sportlich ambitionierte Fahrer, es waren Leute mit großem Platzbedarf und vor allen Dingen vermögende Leute, die auch zeigten, dass sie vermögend waren. Heutzutage ist dieses Fahrzeug eher das Statussymbol für die ganz breite Masse. Aber was noch wichtiger ist, für uns Tester ist das sehr interessant. Vor einigen Jahren sind wir eingestiegen, sind damit gefahren, hatten unseren Spaß und vor allen Dingen unseren Spaß an der Leistung. Jetzt, wo diese elektrischen Fahrzeuge sehr, sehr wenig Emotionen vermitteln, sind wir ganz begeistert, dass dieses Fahrzeug die Emotionen wieder weckt.
0: Nachdem Audi die Q8-Baureihe leicht überarbeitet hat, wurde beim Audi RS Q8 Performance etwas mehr getan als üblich. Mehr Leistung und ein neues Fahrwerk gibt es für das Topmodell. Aber auch der Preis wurde geliftet. Das Audi RS Q8 Facelift kostet nun mindestens 146.200 Euro, ohne Extras. Und die können durch viele Optionen spielerisch nach oben hin ergänzt werden. Der RS Q8 Performance beginnt bei 155.700 Euro. Der 8-Zylinder stellt den vier angetriebenen Rädern eine Leistung von 600 PS bzw. 441 kW mit einem Drehmoment von 800 Newtonmetern zur Verfügung. Die Beschleunigungswerte gibt Audi mit 3,6 auf 100 km für den RS Q8 Performance an. Der normale RS Q8 sprintet 2/10 langsamer. Diese Spurts sind zwar im Alltag kaum performant zu erleben, aber klangvoll zu erahnen. Beim neuen Fahrwerk setzt Audi auf ein adaptives Luftfahrwerk und lässt der Kundschaft die Option offen, das Fahrwerk um eine elektronische Wankstabilisierung zu erweitern, welche die Seitenbewegung der Karosserie minimiert. Alternativ können KundInnen auch zum Dynamikpaket Plus greifen, welches mitunter die Stabilisierung beinhaltet und die Höchstgeschwindigkeit auf 305 anstelle der serienmäßig abgeregelten 250 km/h anhebt. Außerdem beinhaltet es dann das Quattro-Sperrdifferential und die RS-Keramikbremsanlage in den Dimensionen 440 mm vorne und 370 mm hinten, die die ohnehin schon nicht kleine serienmäßige Bremsanlage mit 420 mm vorne und 370 mm hinten übertrifft. Mit dem Audi RS Q8 Facelift von 2024 optimiert Audi auch die Optik des sportlichen SUV. Die Front hat Audi nachgeschärft. Der dominante Single-Frame-Grill bleibt bestehen und schwebt nun optisch zwischen den Scheinwerfern. Darunter befindet sich eine durchgehende Öffnung, die zusätzliche Frischluft ansaugt. Die RS-typische Wabenstruktur ersetzt Audi nun durch eine rautenförmige Struktur. Die Ausfahrt ist, wie gesagt, im Zeitalter der E-Autos etwas Besonderes. Im direkten Vergleich werden wieder Sinne angeregt, die bis vor einigen Jahren noch fast alltäglich waren. Und nun kommt die Perfektion mit Power- und Überholprestige hinzu. Es soll aber auch nicht verschwiegen werden, dass die pure Kraft schon fast nötig ist, um ein Grinsen in die Wangen zu zaubern und die Physik zu überlisten. Das hohe Gewicht des massiven SUVs, gepaart mit einem hohen Schwerpunkt und die Pflicht zu riesigen Bremsscheiben, um den RS Q8 auch bremsen zu können, steht dann auf der anderen, weniger sportlichen Seite. Das gilt auch für den Verbrauch, der kaum unter 15 Liter zu bringen war. Der Spaß war es aber jederzeit wert. Das Sportdifferential und die Wankstabilisierung machen bei sportlicher Gangart alles, um dem Wagen sowas wie Leichtfüßigkeit zu geben. Aber sie machen es mit großem Erfolg. Und so bleibt letztlich nichts, als den Audi-Ingenieuren zu ihrer Arbeit zu gratulieren. Auch wenn er kein Rennwagen ist und es auch nicht sein kann, die Balance von hohem Komfort, der tollen Qualität und der sehr guten Platzverhältnisse machen den RS Q8 in seiner Klasse zu einer sehr guten Wahl. Dies ist aber auch eine Frage des Geldbeutels. Wer es sich leisten kann, wird sicher nicht enttäuscht werden. Auch wenn meistens damit dann doch nur die Kinder von der Schule abgeholt werden. Zum Schluss noch ein Einblick in die Welt der Busse auf der Busworld in Brüssel. Immer wieder gibt es auch für Autoredaktionen Herausforderungen und neue Themen. Im Oktober 2025 fand in Brüssel wieder die Busworld statt. Und dies klang doch vielversprechend. Neue Eindrücke, neue Technologien oder einfach nur viele, viele Busse. Wie wir lernen konnten, stimmt das nicht. In 6 Messehallen war zu sehen, was wir in Zukunft zu erwarten haben. Allen voran die Wasserstoffbusse. Der deutsche Hersteller MAN zeigte den Lions Coach E als Weltpremiere. Mit bis zu 63 Passagieren ist diese Neuheit rein elektrisch unterwegs. Technologie, die den Lions City 12 in Neuauflage 500 Kilogramm leichter macht und ihm dann 500 Kilometer mehr Reichweite beschert. Eine weitere Weltpremiere bei Daimler mit dem E-Enturo. Das heißt Schnellladen und 300 Kilometer Reichweite. Genau dies ist das große Thema bei den Bussen, denn lange Ladezeiten kann sich kein Unternehmen leisten. Somit geht es um die Geschwindigkeit beim Laden der Busse und Kapazität, also Reichweite. Da diese Anforderungen gefragt sind, werden auch die Chinesen, besonders von BYD, mit ihrer Blade-Batterie aktiv. 15 Jahre garantiert BYD, dass mindestens 80% der Ladeleistung erhalten bleibt. Die Produktion soll sogar in Europa stattfinden. Caetano setzt bei der schnellen Wiedereinsatzfähigkeit der Busse wiederum auf die Alternative Wasserstoff mit der Toyota-Brennstoffzelle. Alternativ gibt es dort auch einen reinen Elektrobus auf einer Plattform von Scania. Einen dritten Weg zeigt Iveco mit dem Midi-Bus mit Erdgasantrieb. Sowie einem reinen E-Antrieb im E-Daily als Weltneuheit. Auch neu, der Solaris Urbino Electric. Scania zeigt den Irica 13 mit 2 und auch 3 Achsen und setzt auf Gas- wie auch auf batterieelektrische Modelle. Der ägyptische Bushersteller und Marktführer in Afrika heißt MCV. Diese, auch mit einer Produktion in Deutschland, setzen für Europa auf Wasserstoff und eine Partnerschaft mit Volvo. Sogar die Vietnamesen von VinFast, bekannt für Autos, denken nun an den Vertrieb von elektrischen Bussen in Europa.

Neben den Antrieben war auch das Thema autonomes Fahren in aller Munde. Schließlich fehlen überall Busfahrer, womit diese Technologie Bedeutung gewinnen wird. Ob Kinglong, Higer, Golden Dragon oder die vielen anderen fernen Hersteller. Nicht alle konnten wir hier zeigen. Der Markt wird enger und in der Technologie diverser. Selbst die Bedienungsoberflächen in den Bussen und die Monitore für die Passagiere bieten zunehmend neue Möglichkeiten. Es war eine tolle Erfahrung, einmal in diesen oft als Nischenmarkt betrachteten Bereich Einblick zu bekommen. Wir werden sicher noch einmal vorbeischauen. Und das war's schon wieder mit den Automobil-Neuheiten. Wir hoffen, es war auch für Sie etwas dabei. Und wir sehen uns wieder bei der nächsten Ausgabe von CarNews TV.

0: Die Suche nach Sinn gehört zum Leben dazu. Genauso wie inzwischen auch Social Media für viele nicht mehr aus dem Leben wegzudenken ist. Kein Wunder also, dass Sinnsuche heute auch im Internet stattfindet. Christen zum Beispiel geben Antworten auf Glaubensfragen in kurzen Videos auf Instagram, TikTok und Co. Auch die sogenannten Sinnfluencer begleiten im Internet auf der Suche nach Sinn. Und zwar im Auftrag der Diözese Rottenburg-Stuttgart. Und damit herzlich willkommen, liebe Zuschauerinnen und Zuschauer, bei Alpha und Omega Kirche im Gespräch. Was sind Sinnfluencer? Warum braucht es sie? Und was ist ihr Auftrag? Darüber spreche ich in dieser halben Stunde. Mit dabei ist Nadine Meyer. Sie begleitet das Projekt Sinnfluencer und verantwortet die katholische Kinder- und Jugendarbeit in der Diözese Rottenburg-Stuttgart. Und ebenfalls mein Gast in der Sendung heute ist Benedikt Pfann. Er geht noch zur Schule und ist einer der 12 Sinnfluencer. Herzlich willkommen. Wir haben uns im Vorfeld darauf geeinigt, uns zu duzen. Sinnfluencer, das ist ein Kunstwort, eine Mischung aus Influencer und Sinn. Influencer, also Personen im Internet, die viele Menschen erreichen. Und Benny, auch du erreichst viele Menschen im Internet, gern mal bis zu 100.000 pro Video. Was machst du denn zum Beispiel?
1: Also das Wort Sinnfluencer beschreibt es, glaube ich, schon ganz gut. Ich teile ein bisschen meinen Alltag und auch den Sinn, den ich darin finde, in verschiedenen Aktivitäten, sei es im Ehrenamt oder im Glauben, und spreche eben darüber ganz offen auf Instagram, TikTok und YouTube.
0: Damit sich auch unsere Zuschauerinnen und Zuschauer was darunter vorstellen können, habe ich einen kleinen Ausschnitt dabei, den schauen wir uns jetzt mal an.
2: Darf man als Christ eigentlich Halloween feiern?
3: Nein, darf man auf gar keinen Fall.
4: Doch, und hier kommen drei gute Gründe, warum du als Christ selbstverständlich Halloween feiern darfst. Hey, ich bin Benny und wir müssen mal über die Bibel reden und warum es absolut nicht funktioniert, die Bibel wörtlich zu nehmen.

0: Ich war auf einem Konzert und das zusammen mit meinem Dad. Für mich war das gleich zweimal besonders, denn es war mein erstes Rockkonzert überhaupt und zum anderen war das das erste Konzert, was ich mit meinem Dad erlebt habe. Es war ein Konzert mit Musik von AC/DC und nach dem Konzert haben mein Dad und ich noch ein bisschen darüber geredet. Und dabei habe ich etwas von ihm erfahren, das ich vorher noch gar nicht so wusste. Halt doch einfach mal dein Maul, Mann. Solche Kommentare bekomme ich häufiger. Und nein, nicht von irgendwelchen Menschen, sondern von Menschen mit einem Kreuz oder einem Bibelzitat in der Bio.
1: Ja, wie bist du denn auf die Idee gekommen, Sinfluencer zu werden?
2: Also eigentlich hat es damit angefangen, dass ich sowieso immer überall über Glauben rede. Also ich habe immer nach dem Matheunterricht mit meiner Mathelehrerin diskutiert, mit meinen Freunden freitagsabend beim Feiern haben wir über den Glauben geredet, über Politik, über gesellschaftliche Themen. Und irgendwann haben die mir gesagt, ey Benny, du machst es so gut. Da habe ich mir gedacht, ja, warum dann nicht gleich auf Instagram? Dann kann ich es auch mit mehr Leuten teilen als nur mit meinem engeren Kreis.
1: Schön. Und Nadine Benny ist ja nicht der einzige Sinfluencer. Es gibt noch 11 weitere. Was sind das so für Personen?
3: Wir haben ganz, ganz unterschiedliche Personen gefunden. Da sind wir auch sehr froh drüber. Wir haben zum einen eine Mama, die einfach aus ihrem chaotischen Familienalltag erzählt. Und wir haben zwei Feministinnen, die da auch berichten aus den Themen ihres Lebens. Eine Schwester, die aus ihrem Klosteralltag berichtet. Also total unterschiedliche Lebenswelten, die da einfach unterschiedliche Zugänge zum Glauben auch aufzeigen sollen.
1: Auch da habe ich einen Zusammenschnitt dabei. Den schauen wir jetzt an.
4: Ich bin Paula und wir nehmen heute ein letztes Mal gemeinsam die Wahlprogramme der verschiedenen Parteien für die Landtagswahl in Baden-Württemberg auseinander.
5: Wisst ihr, in der Fastenzeit heißt ja immer, man soll verzichten und Sachen nicht mehr machen und so. Aber hey, ich bin Mutter. Ich verzichte allfurz auf alles.
6: Hallo ihr Lieben. Ich melde mich heute mal von unten. Ich weiß nicht, wie es euch geht. Kennt ihr das? Über euch stapeln sich die Aufgaben, die To-Dos und irgendwie wisst ihr gar nicht so richtig, wo ihr eigentlich anfangen sollt.
7: Ja, man könnte es auch zuspitzen. Vertraue ich Gott erst, wenn er mir die Wahl nimmt oder vertraue ich ihm gerade, weil ich die Wahl habe?
8: Warte, ich muss kurz überlegen. Hier geht es gerade um das Thema Entscheidungen treffen.
9: Ich habe ChatGPT heute mal gefragt, fass mir die Geschichte von Jesus Christus zusammen in einem Satz.
10: Wenn du wüsstest, an welchem Punkt ich stehe, würdest du platzen vor Stolz. Hallo, ich bin Emily, Psychologiestudentin, mache dein Selbstliebe-Format.
11: Das ist Luisa.
12: Hi.
11: Und das ist Katha.
12: Hi.
11: Und zusammen machen sie einen Podcast und den nennen sie.
12: Mach das Sinn. Lange.
1: Benny, auch du kennst die anderen Sinfluencer, ihr trefft euch regelmäßig. Was sind denn so die Themen der anderen?
2: Also wir haben ein extrem breit gestreutes Themenfeld. Wir haben von Paula, die Politik-Content macht, über Emily, die Psychologiestudentin ist und aus ihrem Studentenleben berichtet. Wir haben auch Beate dabei, die schon ein bisschen älter ist im Vergleich zu mir und Bible-Art-Journaling macht. Also ganz viele verschiedene Themen und ein ziemlich breites Spektrum, ja.
1: Und wie ist denn überhaupt die Idee entstanden, das Projekt der Sinfluencer ins Leben zu rufen?
3: Wir sind 2024 in einer Gruppe von ganz unterschiedlichen Menschen zusammengesessen aus unterschiedlichen Abteilungen bei uns in der Diözese. Und für uns alle war klar, dass wir Glauben auch auf Social Media thematisieren wollen und dass es wichtig ist, diesen Lebensort von Menschen eben auch als Kirche wahrzunehmen. Und nicht im Sinne von Öffentlichkeitsarbeit, wir zeigen jetzt, dass wir toll sind als Kirche, sondern vielmehr, dass da Personen sind, die ansprechbar sind, die erzählen aus ihrem Leben und von ihrem Glauben und da einfach ganz unterschiedliche Zugänge zum Glauben auch aufzeigen können. Also man hat ja gesehen, es sind ganz verschiedene Personen und ich glaube, die sind einfach für verschiedene Zielgruppen auch dann anknüpfbar mit den Themen, die sie da auch mitbringen.
1: Ja, und die Sinfluencer sind nicht zu verwechseln mit den sogenannten Christfluencern. Die zeigen oft ein extremes Bild vom Christsein, lesen die Bibel wörtlich und begründen so, was in ihren Augen alles sündhaft ist. Mein Gast, Sinfluencer Benny, hat darauf in Videos geantwortet. Das sieht dann zum Beispiel so aus.
13: Deutschland hasst Christen.
14: Es wird eine Strafe geben, wenn man unseren Herrn Jesus Christus in diesem Land verspottet.
15: Es ist an der Zeit, dass Deutschland wieder ein christliches Land wird.
0: Ganz ehrlich, als Christ schäme ich mich für solche Aussagen. Nicht für meinen Glauben, sondern für die Art, ihn darzustellen. Und ich sage euch warum. Erstens, Deutschland hasst Christen nicht. Wir haben Kirchensteuer, wir haben Religionsunterricht, wir haben sogar christliche Feiertage. Das ist doch kein verfolgter Untergrundglaube. Das ist ein Riesenprivileg. Und wenn wir uns trotzdem ständig als Opfer darstellen, verlieren wir den Blick für das, was eigentlich wichtig ist.
16: Darf man als Christ eigentlich Halloween feiern?
17: Nein, darf man auf gar keinen Fall.
0: Doch, und hier kommen drei gute Gründe, warum du als Christ selbstverständlich Halloween feiern darfst. Erstens, Halloween kommt von All Hallows Eve, das heißt so viel wie die Nacht oder der Abend vor Allerheiligen. Und da gedenken wir den Heiligen und den Verstorbenen. Das ist also gar nicht amerikanische Popkultur, sondern steht im direkten Zusammenhang mit unseren christlichen Feiertagen Allerheiligen und aller Seelen. Zweitens.
1: Ja, was für Reaktionen kommen denn auf solche Videos von dir?
2: Tatsächlich ganz unterschiedlich. Also ich bekomme viel positiven Zuspruch von Leuten, die sagen, ey, ich finde es mega, was du sagst und es ist toll, dass es solche Stimmen gibt. Und dafür ist ja auch unser Projekt da, um diese Stimmen zu zeigen, die mal ein bisschen anders sind. Aber auch viel Negatives, wo mir Leute meinen eigenen Glauben dann absprechen. Sagen, ich wäre gar kein Christ oder sogar Satanist. Sowas habe ich alles schon bekommen.
1: Und entsteht in den Kommentarspalten auch manchmal ein Dialog? Also hat jemand schon mal seine Meinung geändert, auch aufgrund deiner Videos?
2: Ich denke schon, ja. Also es gibt viel Dialog, auch untereinander. In meinen Kommentaren treffen sich dann alle möglichen Leute. Erstens die, die das Video total doof finden und die, die es gut fanden und fangen dann an zu diskutieren. Und ich hatte auch schon ein, zwei Kommentare, wo die Leute dann einsichtiger wurden, wo ich nachgefragt habe, hey, warum ist das so? Die Person hat erklärt, warum sie das doof findet, was ich sage, und habe ich meine Position dargelegt. Und dann kam auch dabei schon raus, wow, okay, vielleicht hast du doch gar nicht so Unrecht oder vielleicht kommen wir da auf einen gemeinsamen Nenner.
1: Ja, von den Christfluencern gibt es ja recht viele auf Social Media. Wie habt ihr denn bei der Auswahl der Sinnfluencer sichergestellt, dass da niemand mit extremen Ansichten dabei ist?
3: Also uns war es wichtig, dass unsere SinnfluencerInnen eben alle so ein weites, ein freiheitliches Verständnis auch von Glauben haben und das auch wirklich rüberbringen. In ganz unterschiedlichen Lebenssituationen, in ganz unterschiedlichen Formen darüber auch zu sprechen. Und auch oft gar nicht unbedingt, dass wir jetzt nur über Glaube sprechen, sondern es gibt ja auch Kanäle, da geht es eigentlich eher darum, was ist der Glaube für mein Leben und wie motiviert er mich zum Handeln? Was heißt das dann auch für mich als Mensch in dieser Gesellschaft, wie zum Beispiel bei Paula mit dem Kanal auf TikTok, wo es um Demokratiebildung geht, genau. Das war uns schon ein sehr wichtiges Anliegen, dass wir einfach niedrigschwelligen und vielfältigen Zugang schaffen.
1: Das Ziel der Sinnfluencer ist also, in den Dialog zu gehen und Vielfalt von Glaube aufzuzeigen und auch einen Safe Space, also einen geschützten Raum im Internet schaffen. Gleich sprechen wir darüber, wieso das Internet dafür ein geeigneter Ort ist. Benni, du gehst ja noch zur Schule. Wie klappt es denn zeitlich, deine Videos unterzubringen?
2: Ach, also eigentlich mache ich das immer mittwochs. Da habe ich nämlich eigentlich keine Mittagsschule oder wenn ich dann doch welche habe, mache ich es danach. Und dann schaue ich über den Lauf der Woche, was mir so an Themen reinkommt, überlege mir das, schreibe mein Skript runter und nehme ein Video auf. Also für mich gibt es da gar kein Problem und wirklich, wirklich im Weg stehen tut mir die Schule da eigentlich auch nicht.
1: Klingt, als würde es dir ganz schön leicht fallen. Ich meine, in deiner Klasse oder in deinem Umfeld haben wahrscheinlich viele Instagram und Co., aber jetzt so aktiv zu posten ist vielleicht eher ungewöhnlich und dann auch noch über so private Themen zu sprechen wie Glaube. Wie ist dir das vor allem am Anfang gefallen, so in der Öffentlichkeit zu stehen?
2: Am Anfang fand ich es komisch und wenn ich ehrlich bin, wollte ich am Anfang gar nicht bei dem Sinnfluencer-Projekt mitmachen, weil mir das total unangenehm war, über sowas Persönliches wie meinen Glauben zu sprechen. Aber mittlerweile bin ich da, glaube ich, offener geworden und finde es auch gar nicht mehr so schlimm, vor allem, weil ich merke, dass viele Leute mir Zuspruch geben und meine Position toll finden und das, was ich sage. Und deswegen habe ich da überhaupt keine Probleme mehr.
1: Heißt, du wirst auch öfter darauf angesprochen?
2: Ja.
1: Nur im Internet oder auch im echten Leben?
2: Auch im echten Leben. Also es gab schon mal im Pausenraum, in der großen Pause dann ein Gespräch, wo einer zu mir gekommen ist und hat gesagt, hey, ich habe dein Video gesehen. Eigentlich voll cool, was du sagst. Oder auch mal auf dem Pausenhof. Also die Situation gibt schon. Oder auch in meinem privaten Umfeld, wenn mir Verwandte, Freunde sagen, ey, ich habe dein Video gesehen oder sowas. Das kommt schon häufiger vor.
1: Ja, positives Feedback natürlich gut, aber im Netz kommen auch viele Reaktionen auf deine Videos und zwar nicht nur positive. Das hast du auch schon in einem deiner Videos thematisiert. Was wurde dir denn schon so geschrieben?
2: Also alles Mögliche. Ich habe viele Kommentare bekommen, wo mir Leute meinen Glauben abgesprochen haben. Auch viele, die behauptet haben, ich würde die Bibel falsch verstehen und ich würde Jesus verteufeln oder keine Ahnung was. Also es ist wirklich ein breites Spektrum und auch viel persönliche Kommentare, die sehr angreifend sind, auch verletzend waren. Da kommt ganz schön viel zusammen.
1: Wie gehst du dann damit um? Lässt du das an dich rankommen?
2: Nee. Ich versuch's auszublenden, vor allem wenn es persönliche Kommentare sind und wenn es Kommentare sind, wo ich drauf eingehen kann, versuche ich nachzufragen oder zu antworten. Warum denkt die Person so? Warum sagt sie solche Sachen auch, wenn sie vielleicht persönlich angreifend sind?
1: Nadine, auch wenn jetzt andere Sinfluencer mit Hass konfrontiert werden, hast du da Tipps für die oder sagst du ihnen was?
3: Also wir haben natürlich auch zum Beispiel bei dem Kanal auf TikTok, der sich stark mit Demokratiebildung beschäftigt, immer wieder das Thema, dass in den Kommentaren dann sehr viele Rückmeldungen kommen, die auch persönlich werden. Und also das eine ist natürlich, dass wir schon einen Gesprächsraum schaffen wollen und auch einladen wollen, dass Menschen ins Gespräch kommen. Aber wenn es persönlich wird, wenn es verletzend wird, ist es zum einen wichtig, dann auch wirklich zu löschen und klare Grenzen aufzuzeigen und zu sagen, wir haben hier einen klaren Verhaltenskodex, so gehen wir miteinander um und wir möchten auch, dass in der Gesellschaft so miteinander umgegangen wird. Und zum anderen natürlich können die sich auch Begleitung holen, können die sich auch nochmal Unterstützung holen, auch untereinander sich vernetzen. Es hilft ja dann oft auch schon, wenn dann vielleicht ein anderer in den Kommentaren was Positives schreibt und dann so sich die Stimmung auch drehen kann, weil dann viele positiv kommentieren und dann auch gezeigt wird,

0: das sind eigentlich die Mehrheit, die sind nur oft nicht so laut.
1: Mhm. Ja, Hass und Hetze im Internet ist ja leider nichts Neues, aber auch nicht das einzige Problem von Social Media. Vor allem Jugendliche laufen Gefahr, abhängig zu werden. Das liegt unter anderem an der App-Logik. Und deshalb fordern einige Politiker deshalb jetzt auch ein Social-Media-Verbot für junge Menschen. Ja, wie würdet ihr das finden? Vielleicht, Benni, du als junger Mensch wärst ja vielleicht sogar betroffen.
2: Also in erster Linie finde ich schade, dass es so weit kommt, dass das so ein großes Problem geworden ist, weil ich glaube, dass Social Media auch viele gute Sachen zeigt, dass es viel guten Content gibt, dass man die Möglichkeit hat, Wissen aus jeder Ecke der Welt sich anzueignen und damit in Interaktion zu treten. Und zum anderen sind natürlich die Gründe, die du genannt hast, dieses Suchtpotenzial, dieses Endless-Scroll-System, das sind alles Dinge, die überhaupt nicht gut sind, und da liegt die Schuld meiner Meinung nach bei den Plattformbetreibern. Wir kriegen es aber nicht reguliert, deswegen ist es wahrscheinlich eine der letzten oder die einzige Möglichkeit im Moment, damit umzugehen.
1: Wie stehst du dazu?
0: Ja, für uns in der Kinder- und Jugendarbeit ist natürlich auch ein großes Thema. Jugendliche melden ja selber zurück, dass sie um die Gefahren wissen, um die Schwierigkeiten wissen. Und gleichzeitig sehen wir natürlich auch, dass es eigentlich gerade deswegen eine Auseinandersetzung braucht mit Social Media. Das heißt, mehr Medienbildung an Schulen, auch eine Regulierung der Plattformen, genau was Benni auch gesagt hat. Das heißt, auch für Erwachsene sind die Inhalte ja oft nicht gut, die dort stattfinden. Und auch diese Mechanismen, die eben abhängig machen, sind auch für Erwachsene nicht gut. Das heißt, es braucht eigentlich gesamtgesellschaftlich viel mehr einen kritischen Umgang damit. Und der muss ja auch erlernt werden. Das heißt, der Zugang von jungen Menschen zu diesen Bildungsinhalten, der muss ja irgendwo stattfinden. Das lieber kritischer Umgang mit Social Media als einfach ein Komplettverbot, weil irgendwann sind sie dem Ganzen ja ausgesetzt.
1: Und es gibt ja eben auch gute Inhalte. Ja. Du hast sie auch eben schon genannt. Warum ist denn Social Media trotz der ganzen Problemchen auch ein guter Ort für die Sinnfluencer?
0: Also Social Media ist einfach ein ganz normaler Lebensort für Menschen inzwischen ja geworden. Also 80% der Menschen sind regelmäßig auf Social Media. Die treffen dort andere Menschen, die lassen sich inspirieren, die informieren sich. Das heißt, so wie wir jetzt als Kirche auch auf einem Marktplatz unterwegs wären oder in der Stadt, ist es total logisch, dort auch zu sein. Und die Frage ist dann eben, wie wir dort anschlussfähig sind und auch auf Menschen zugehen können und mit lebensnahen Themen und lebensnahen Zugängen dann auch ins Gespräch kommen können.
1: Und wie erlebst du jetzt die Plattform Social Media als Influencer?
2: Eigentlich überwiegend positiv, also aus meiner Sicht zumindest. Es gibt natürlich viele schwierige Inhalte, mit denen man auch kritisch umgehen muss, die man kritisch betrachten muss. Aber prinzipiell eigentlich total positiv, weil ich einfach merke, ich erreiche so viele junge Menschen wie sonst nirgendwo. Also wenn ich in meine Statistiken schaue und ich sehe, diesen Monat haben 50.000 Menschen im Alter von 17 bis 25 meine Videos gesehen. Das ist ja unvorstellbar viel, und das könnte ich ja in der Gemeinde niemals erreichen.
1: Ja, ich glaube, Glaube hat sich auch verschoben, findet jetzt heutzutage weniger am Sonntag in der Kirche statt. Ist Social Media da vielleicht auch ein neuer Ort, ein digitaler Ort, um Glaube trotzdem gemeinsam zu leben?
2: Ja, auf jeden Fall. Also ich würde sagen, Kirche muss immer da sein, wo die Menschen sind, unabhängig davon, wo das Gebäude der Kirche steht. Und wenn die Menschen auf Social Media sind, dann muss auch die Kirche da sein.
1: War das auch noch einer der Motivationen für das Projekt?
0: Ja, auf jeden Fall. Das hat sich natürlich in Corona-Zeiten so gezeigt, dass es auch ein guter Ort ist, um dort präsent zu sein, weil die Menschen dort verstärkt waren. Aber es ist eine der Sachen, die sich auch rausgerettet hat, würde ich sagen, aus dieser Zeit, weil es einfach klar ist, wenn dort das Leben stattfindet, dann wollen wir dort auch sein. Dann wollen wir dort Gesellschaft auch mitgestalten, ein Stück weit Dialogräume schaffen, Mut machen, Hoffnung spenden, alles das, was es eben braucht, dass Menschen gut zusammenleben können.
1: Das sind jetzt alles schöne Dinge, vielleicht auch Ziele. Wie entscheidet ihr denn, ob das Projekt der Diözese Rottenburg-Stuttgart, dieser Sinnfluencer, die ins Leben zu rufen, erfolgreich war?
0: Also klar, auf der einen Seite schauen wir sicherlich auch drauf, werden da Menschen erreicht? Du hast gerade erzählt, natürlich von der großen Reichweite, aber das ist nicht unser einziges Kriterium. Es geht wirklich darum, sind da Inhalte, die Menschen neue Inspiration geben, Mut geben können? Sind da unterschiedliche Zielgruppen, die erreicht wurden? Haben wir da einfach einen Mehrwert geschaffen für die Menschen, die dann auf diese Kanäle auch zugreifen? Da sind wir ja nicht nur auf Instagram, sondern auch auf Podcast-Plattformen, auf TikTok, um ganz unterschiedliche Altersklassen zum Beispiel auch zu erreichen und unterschiedliche Zugänge zu haben.
1: Und die zu erreichen, heißt das, dass man vielleicht auch so eine Art Missionierung vorhat und ist das dann auch kritisch zu sehen?
0: Unser Ziel ist es explizit eben nicht zu sagen, wir sind dort, damit die dann am Sonntag in die Kirche kommen, also nicht ein missionierender Gedanke im Sinne von, wenn ihr nicht glaubt, dann seid ihr nicht richtig, sondern im Gegenteil eher das als Angebot zu verstehen, als eine Sinnquelle, deswegen ja auch Sinnfluencer, eine Möglichkeit, wie man ein sinnvolles Leben führen kann, weil der Glaube eben auch eine Quelle dafür sein kann und motivieren kann zu sinnvollem Handeln.
1: Und hattest du jetzt mal Sorge beim Erstellen von einem Videoskript, wo du dir dachtest, oh, das klingt jetzt zu sehr nach Werbung für die Kirche?
2: Nee, eigentlich nicht. Ich glaube aber, weil ich selber auch in manchen Punkten eher kirchenkritisch bin und auch viel die Haltung der Kirche anspreche und da nie so bin, dass ich die Kirche in den Himmel lobe und sage, alle müssen am Sonntag zum Gottesdienst kommen. Das würde ich aber auch nie machen.
1: Du bist kritisch und gleichzeitig beschäftigst du dich jetzt ja sehr intensiv mit deinem eigenen Glauben. Hat denn die Arbeit als Sinnfluencer auch deine Blickweise verändert?
2: Ja, ich glaube schon. Also was sich verändert hat, ist, wie ich über meinen eigenen Glauben denke. Also die Dinge, in denen ich davor unklarer war, die sind mir jetzt klarer geworden. Einfach dadurch, dass ich mich ja jeden Tag jetzt damit auseinandersetze. Ich schaue Videos von anderen christlichen Positionen, wo ich mir denke, boah, da stimme ich jetzt nicht mehr so zu, wie ich es vielleicht vor einem Jahr getan hätte. Also ich glaube, dass sich insofern mein Glaube ja, geschärft hat, könnte man vielleicht sagen.
1: Hast du da auch ein konkretes Beispiel?
2: Schwierig. ich glaube, gerade bei so biblischen Positionen, wenn es um die Rolle der Frau in der Kirche geht, hatte ich schon immer meine Position, aber ich konnte sie nie so gut begründen wie jetzt, weil ich mich häufiger mit den Gegenpositionen auseinandersetzen muss. Das heißt, ich bin viel mehr im Thema drin und mir sind meine eigenen Positionen klarer geworden. Also wenn es um Vielfalt, wenn es um Machtverteilung geht innerhalb der Kirche, da bin ich, glaube ich, deutlich stringenter und klarer geworden in meiner Meinung.
1: Mhm. Und hat sich deine Meinung oder dein vielleicht auch Blick auf Glaube verändert, weil du jetzt ja auch sehr viele Videos der Sinnfluencer anschauen musst?
0: Also es hat auf jeden Fall, ich bin sehr froh, dass wir diese Form auch zeigen können. Das ist vielleicht eher das, weil mein Gefühl war, davor gab es auf Instagram und diesen Plattformen viele, diese ChristfluencerInnen, die auch angesprochen wurden, die ein sehr enges Bild von Glauben hatten. So ist es richtig und nur so. Und die haben diese alten biblischen Vorschriften angewendet auf das Heute. Und da kann man ja schnell das Gefühl bekommen, ich bin nicht richtig oder ich glaube nicht richtig. Und dass es jetzt eben diese tollen jungen Menschen gibt, die da wirklich ganz unterschiedlich davon sprechen, von ihrem Glauben, das entspricht vielmehr dem, wie ich auch glaube. Und deswegen finde ich das sehr wertvoll, dass wir das auch zeigen können da damit.
1: Mhm. Benni, du meinst vorhin zwar, die Videos fallen dir leicht, aber trotzdem sind sie ja Arbeit. Wann sagst du nach einem Video, okay, so die Arbeit hat sich jetzt gelohnt, das Video war erfolgreich?
2: Also einerseits an den Klickzahlen, wenn ich sehe, es geht viral, dann hat sich natürlich immer gelohnt. Aber auch wenn ich schon merke, okay, das hat für mich was gebracht. Ich mache die Videos ja nicht, weil mir irgendwas zugeschickt wird oder weil es irgendeinen Trend gibt, auf den ich jetzt aufspringen muss, sondern weil es Themen sind, die auch mich persönlich interessieren. Deswegen ist eigentlich jedes Video für mich, lohnt sich, wo ich sagen kann, okay, das ist ein Thema, wo ich auch dahinter stehe oder was mich auch interessiert.
1: Und gibt es ein Video, das du am meisten magst, wo du sagst, das ist so mein Lieblingsvideo, das hat sich am meisten gelohnt?
2: Ich glaube, da könnte ich mich überhaupt nicht entscheiden. Also ich finde viele Videos gut, gerade die, wo ich auf den einen Kommentar eingehe oder wo ich über Christfluencer und deren Positionen rede, wo ich vor allem viel Zuspruch bekomme. Das sind schon Videos, die finde ich sehr schön. Ja. Mhm.
1: Ja, das Projekt der Sinnfluencer ist ja erstmal auf 3 Jahre angesetzt. Weiß man danach schon, wie es weitergehen wird?
0: Nee, wir haben noch keine weiteren Pläne. Das ging jetzt vor allem darum, auch diesen jungen Menschen oder diesen Menschen mal Starthilfe zu geben auch und sie zu vernetzen, technische Ausstattung, Fortbildungen. Und dann schauen wir dann kurz vor Ablauf der Projektzeit einfach mal drauf, was wir weiter tun können, was es braucht. Da können wir im Moment noch gar nicht genau dazu sagen, wie es dann weitergeht.
1: Und Benni, du gehst jetzt ja noch zur Schule. Weißt du schon, wie lange du das Projekt noch weitermachen willst?
2: Ich glaube, so lange, wie ich Lust drauf habe. Also so lange, wie ich denke, ich habe noch was zu sagen oder es gibt noch was zu sagen, wozu ich mich äußern kann. Ich weiß nicht, ob der Punkt

0: und jemals erreicht sein wird, aber ich habe mir da auch kein festes Ziel genommen.
1: Mhm. Könntet ihr euch auch vorstellen, noch weitere Sinfluencer ins Boot zu holen?
2: Auf jeden Fall. Also es gibt ja viel, viel mehr Menschen, die auch auf Instagram unterwegs sind oder auf TikTok unterwegs sind. Und auch die sollen auf jeden Fall von uns gerne unterstützt werden und begleitet werden. Da sind wir schon am Überlegen, ob wir das Ganze auch nochmal öffnen können. Wir sind in Zusammenarbeit auch mit den evangelischen KollegInnen jetzt schon gewesen. Da gibt es ja auch ganz tolle Menschen, die da unterwegs sind. Und ich glaube, da hilft der Austausch einfach und da kann man einfach voneinander viel lernen. Deswegen ist es sehr hilfreich, diese Netzwerke groß zu denken. Ja.
1: Mhm. Das heißt, da findet auch eine Kooperation statt, vielleicht auch inhaltlich. Oder haben die Evangelien jetzt eher einen anderen Schwerpunkt?
2: Nee, also ich glaube, auch da geht es darum, dass die aus ihrem Leben erzählen, ob das jetzt der Gemeindepfarrer ist oder genau die unterschiedlichen Personen. Und da überschneiden sich Themen, da gibt es auf jeden Fall ähnliche Erfahrungen, ob das Kommentare sind oder die Frage, wie starte ich denn das Ganze, was hilft auch viral zu gehen, solche technischen Fragen vielleicht auch. Und da kann man sich auf jeden Fall sehr gut austauschen.
1: Ihr habt ja die Sinfluencer auch mit Technik ausgestattet. Ja, wie lief das so ab?
2: Wir haben natürlich je nachdem, auf welcher Plattform die auch unterwegs sind, denen einfach ermöglicht, dass sie für sich selber nochmal schauen, was braucht's. Also ist das vielleicht ein gutes Mikrofon oder ja, eine gute Ausstattung fürs Handy, damit es dann auch gut funktioniert, Schnittprogramme, was man eben braucht, um da die Sachen dann gut vorzubereiten.
1: Dass es auch professionelle Videos sind, erkennt man jetzt als Instagram- oder Social-Media-Nutzer, dass das ein Account ist, ich sag mal ein offizieller von der Diözese Rottenburg-Stuttgart?
2: Nee, nicht unbedingt. Das war uns auch wichtig, weil wir ja eben nicht als Öffentlichkeitsarbeit rausgehen wollten, sondern eher diese Personen mit dem, was ihr Leben prägt, auch ansprechend sein sollten für die Menschen da draußen. Also nicht, die sind nicht im Auftrag unterwegs, die müssen keine Kirchenmeinung vertreten, ja, sondern die sagen das, was sie denken und sind damit viel authentischer, als wenn sie jetzt ein offizieller Kanal wären.
1: Mhm. Keine Kirchenmeinung vertreten, aber Benni, nach deinem Abschluss kannst du dir vorstellen, weiterhin für die Kirche zu arbeiten, vielleicht sogar Priester zu werden?
0: Priester werden, glaube ich, nicht. Für die Kirche arbeiten, ja, schon. Aber mir ist es immer wichtig, meine Meinung sagen zu können und mich auch immer distanzieren zu können in den Punkten, wo ich das für richtig halte. Und deswegen, ja, bestimmt, aber in dem Rahmen.
1: Vielen Dank euch beiden. Das war Alpha und Omega über Sinfluencer und warum unsere Gesellschaft sie braucht. Danke Ihnen auch fürs Dabeisein bei Alpha und Omega. Bis zum nächsten Mal. 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

0: Ich habe mir was geleistet.
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Am Sonntag, den 17. Mai, ist Internationaler Museumstag. Auch in Pforzheim öffnen die Museen kostenfrei ihre Türen. Egal ob Geschichte, Kunst, Handwerk oder Technik. Einen spannenden Museumsbesuch kann jeder erleben. Das Programm mit allen teilnehmenden Museen gibt es unter www.pforzheim.de/museumstag.

0: Mit der Walzeroper Der Rosenkavalier starten am 17. Mai im Baden-Badener Festspielhaus die Pfingstfestspiele. Bereits der Operntext selbst ist ein Kunstwerk in sich. Getanzt wird im Rokoko zu Menuetten. Danach folgen etwa swingende Jazz-Arrangements. Mehr Infos zum Auftakt der Pfingstfestspiele gibt es unter www.festspielhaus.de. Wer richtig ins Schwitzen kommen will, der hat beim Lemming-Turmberg-Rennen rund um den Turmberg in Karlsruhe-Durlach die Gelegenheit. Das Rennen zieht jedes Jahr 100 Sportbegeisterte auf den beliebten Durlacher Hausberg. Das Besondere, Teilnehmer können wählen zwischen einem Radrennen, einem Berglauf oder einer Kombination aus beiden. Wir blicken zurück auf die vergangene Nachrichtenwoche hier bei Baden TV aktuell im Wochenrückblick. Der Koalitionsvertrag der neuen grün-schwarzen Landesregierung hat nach seiner Veröffentlichung am Mittwoch zahlreiche Reaktionen hervorgerufen. Denn die neue Koalition um Cem Özdemir und Manuel Hagel hat einiges vor. Aber gerade finanziell könnte die Umsetzung herausfordernd werden. Wie die beiden Partner den Koalitionsvertrag bewerten und was der vor allem für die Region bedeutet, das haben wir nachgefragt.
1: Auf Augenhöhe zusammenarbeiten, gemeinsam stark sein in stürmischen Zeiten. Die neue Landesregierung setzt vor allem auf Partnerschaft. Von den zwischenparteilichen Querelen, wie zuletzt im Wahlkampf, ist nichts mehr zu bemerken. Der am Mittwoch vorgestellte Koalitionsvertrag zwischen Grünen und CDU soll deshalb die Handschrift zweier gleich starker Partner zeigen.
2: Wir haben natürlich auch in diesem Vertrag versucht, dass jede Partei sich auch in diesem Koalitionsvertrag wiederfindet. Weil es geht nämlich eben auch darum, in den nächsten 5 Jahren ein stabiles und ein belastbares Fundament zu legen, damit wir eben auch verlässlich im Land Baden-Württemberg regieren können.
1: Denn das Land Baden-Württemberg steht in der größten Herausforderung seit seiner Gründung. Da sind sich die Koalitionspartner einig. Man zeigt sich dennoch optimistisch, hat einiges vor im neuen Koalitionsvertrag. Für das Land wird das teuer. Sei es das kostenlose letzte Kita-Jahr, Freibeträge beim Ersterwerb von Wohnraum oder die gezielte Förderung von Zukunftstechnologien. Auch die Region profitiert davon. So bekennen sich Grüne und CDU im Koalitionsvertrag zu den BKV-Verträgen, die finanzielle Unterstützung für die Stadt Baden-Baden bei Kultur und Tourismus durch das Land regeln.
3: Dieses klare Bekenntnis ist ein starkes und wichtiges Signal für die Stadt Baden-Baden sowie die gesamte mittelbadische Region. Als Landtagsabgeordnete, Stadträtin und Baden-Badenerin sehe ich darin einen entscheidenden Impuls für die Zukunft der BKV-Verträge und die weitere Zusammenarbeit zwischen der Stadt Baden-Baden und dem Land Baden-Württemberg.
1: Besonderer Schwerpunkt bleibt die Wirtschaft. Mehr Technologieoffenheit für die Autoindustrie heißt es im Koalitionsvertrag. Ein Kurs weg vom Verbrenner aus und Distanz zu den Grünen im Bund. Ein Kurs, der auf Zusammenhalt zwischen Grünen und CDU im Land setzt.
4: Grüne und CDU haben sich im Wahlkampf in der politischen Mitte positioniert. Dieses klare Bekenntnis und die getroffenen Aussagen sind die Richtschnur für die Einigung in der Sache. Beide Parteien haben eine unterschiedliche Geschichte und kulturelle Prägung. Doch diese Verschiedenheit wollen wir in einer Koalition gemeinsam zur Stärke machen.
2: Wir haben jetzt mit der CDU ein gutes Fundament geschaffen. Es ist klar, wir sind zwei Partner auf Augenhöhe und wir wollen dieses Land gemeinsam gestalten. Und wir dürfen auch, glaube ich, zuversichtlich sein, denn wir wurden bei dieser Wahl mit einer Zweidrittelmehrheit ausgestattet als Koalitionspartner. Klar ist aber auch, die politische Landschaft, die hat sich verändert. Wir haben eine sehr, sehr große Mehrheit der beiden Regierungsfraktionen. Wir haben eine sehr kleine demokratische Opposition und wir haben inzwischen eine sehr große AfD-Fraktion in diesem Landtag. Das wird etwas mit diesem Landtag tun. Es wird auch einfach die Stimmung in diesem Parlament verändern.
1: Am Dienstag trifft sich der neue Landtag dann das erste Mal in Stuttgart.
0: Und im neuen Koalitionsvertrag ist auch eine klare Botschaft an regionale Sender enthalten. Der Medienstandort Baden-Württemberg soll gestärkt werden. Regionale Inhalte, Berichterstattung und TV-Angebote sollen nachhaltig gefördert werden.

0: um die mediale Vielfalt im Land zu sichern. Daher soll auch die Förderung regionaler TV-Anbieter verstetigt, journalistische Ausbildung langfristig verstärkt und gezielte Förderungen privater Medienanbieter überprüft werden. Und welche Reaktionen es aus der Region zum neuen Koalitionsvertrag noch gab, das hat sich meine Kollegin Julia Christine Mitschele einmal angeschaut.
1: Was wird sich mit der neuen Landesregierung ändern und was bedeutet der Koalitionsvertrag für die einzelnen Bereiche im Land? Was den Naturschutz betrifft, scheint der Vertrag recht gut anzukommen. Der Landesvorsitzende des NABU Baden-Württemberg sieht schon viel Gutes im Koalitionsvertrag. Demnach plant die neue Regierung nämlich, die Biodiversität im Land weiter zu stärken. Und auch das Ziel, bis 2040 klimaneutral zu werden, soll weiterhin angestrebt werden.
2: Positiv ist auch, dass der Waldnaturschutz gestärkt werden soll. Baden-Württemberg hat schon seit einigen Jahren ein ganz tolles Konzept, eigentlich, wie wir den Wald in Baden-Württemberg schützen wollen, wie wir die Tiere- und Pflanzenarten, die im Wald wohnen und leben, besser erhalten wollen. Also zum Beispiel Fledermäuse, bestimmte Käferarten und so weiter. Und da hat bisher immer das Geld gefehlt. Und jetzt ist eine klare Aussage im Koalitionsvertrag drin, dass man dieses Konzept mit ausreichend Mitteln ausstatten möchte.
1: Bei der Erreichung der Ziele gäbe es allerdings noch Nachholbedarf. Besonders die regelmäßigen Berichte des Klimasachverständigenrats wären weiterhin wichtig, um die Ziele zu erreichen.
2: Da gibt es ja so ein bisschen Zweifel, weil das sogenannte Effizienzgesetz angekündigt wurde. Das hat auch Cem Özdemir schon und auch Manuel Hagel haben das schon im Wahlkampf angekündigt, mit dem sämtliche Berichtspflichten erstmal sozusagen abgeschafft werden sollen. Und Berichte, die vorgelegt werden müssen, nur dann wieder sozusagen ins Spiel kommen, wenn der Landtag sich erneut bewusst dazu entscheidet.
1: Weniger positiv gestimmt dagegen die Bildungsgewerkschaft GEW. Der Vertrag sei zu unkonkret und Fakten würden fehlen. Besonders die Arbeitslosigkeit von Referendaren während der Sommerferien bereitet der Gewerkschaft Sorgen. Ebenso das schlechtere Gehalt von Grund- und Hauptschullehrkräften. In diesen Punkten bilde Baden-Württemberg das Schlusslicht unter den Bundesländern.
3: Aufgrund der vielen schwammigen Aussagen im Koalitionsvertrag wird es davon abhängig, ob wir einen mutigen Kultusminister bekommen. Die GEW freut sich auf eine gute Zusammenarbeit mit dem oder der CDU-Kultusministerin. Auch wenn dann vielleicht im Ministerium nicht gegendert werden darf, stand die CDU in der Vergangenheit immer wieder für mutige Bildungspolitik. Das Vorgriffsstundenmodell vor 25 Jahren verhandelte die GEW mit der CDU. Die CDU-Kultusministerin Annette Schavan sorgte für die meisten zusätzlichen Lehrerstellen in den vergangenen 30 Jahren und das bis heute nicht vollständig umgesetzte Schulleitungskonzept von Susanne Eisenmann war ein Schritt in die richtige Richtung. Daran sollte die CDU anknüpfen und eine mutige und innovative Spitze für das Ministerium suchen.
1: Gleichzeitig lobt die GEW aber auch das klare Bekenntnis zu Demokratie und Frieden sowie die geplanten kostenlosen Mittagessen für Schulkinder. Das allein reiche aber nicht aus. Und auch der Deutsche Gewerkschaftsbund Baden-Württemberg sieht den neuen Koalitionsvertrag als ausbaufähig. Konkret fehle der Mut zum großen Wurf.
4: Ich glaube, richtig ist erstmal, dass Cem Özdemir und Manuel Hagel sagen, es geht um eine starke Wirtschaft und Arbeitsplätze. Und da ist eine Menge unter Druck in Baden-Württemberg. Und ich wünsche mir da einfach die klare Aussage, wir wollen Industrieland bleiben, wir wollen starke Arbeitsplätze, wir wollen, dass es eine starke Sozialpartnerschaft auch mit den Gewerkschaften gibt. Das ist in Überschriften angedeutet, aber bei den Maßnahmen passiert mir zu wenig. Ich vermisse eine große Investitionsoffensive, die Baden-Württemberg zu einem modernen Industrie- und Wirtschaftsstandort macht. Ich vermisse die klare Zusage, dass wir bei öffentlichen Aufträgen Tariftreue haben wollen. Das heißt, dass Lohndumping mit Steuergeld beendet wird.
1: Denn besonders Wirtschaft und Arbeitsplätze stehen derzeit unter Druck. So auch die öffentliche Infrastruktur. Hier seien Investitionen nötig, um Wohlstand, Arbeitsplätze und Wirtschaftsstärke auch in den kommenden Jahren erhalten zu können. Einige Pläne der neuen Regierung begrüßt Burmeister jedoch. So etwa die geplanten Förderungen für Azubi-Wohnheime oder das geplante verpflichtende und damit kostenlose letzte Kindergartenjahr.
0: Ein schwerer und aufsehenerregender Flugunfall hat in den vergangenen Tagen die Menschen rund um Baden-Baden erschüttert. Zwei Flugzeuge sind in der Luft zusammengestoßen mit tragischen Folgen. Wie es zu dem Unfall kommen konnte, dazu laufen aktuell noch Ermittlungen.
1: Ein Toter.

0: Nach Flugzeugunglück bei Baden-Baden. Ein 53-jähriger Pilot ist am Freitagmittag bei Baden-Baden bei einem Flugzeugabsturz tödlich verunglückt. Zuvor war das Motorflugzeug in der Luft mit einem Segelflieger zusammengestoßen. Der Pilot des Segelfliegers konnte sich mit einem Fallschirm retten und wurde mit leichten Verletzungen in einem Krankenhaus behandelt. Der Unfall ereignete sich am 1. Mai-Feiertag gegen 12.40 Uhr in der Nähe einer Kläranlage auf einer Wiese entlang der A5. Die Bergungsarbeiten dauerten bis zum Abend an. Im Einsatz waren neben Polizei und Rettungskräften auch Experten der Flugunfalluntersuchung. Die Kriminalpolizei hat die Ermittlungen zum Unfallhergang aufgenommen.
1: Lange wurde gebaut. Jetzt gehen die Modernisierungsarbeiten an der Stadthalle in Karlsruhe in die letzte Runde. Die Fertigstellung hat länger gedauert als geplant, denn viele Probleme sind erst beim Rückbau aufgefallen. Bis zum Sommer soll jetzt aber alles fertig werden. Wir haben uns den aktuellen Stand der Halle mal angesehen.
0: Jahrelang haben viele Karlsruherinnen und Karlsruher darauf gewartet. In diesem Jahr ist es endlich soweit. Die Karlsruher Stadthalle erwacht aus dem Dornröschenschlaf. Nach ungefähr einem Jahrzehnt sind die Sanierungsmaßnahmen so gut wie abgeschlossen. Die Fertigstellung einige Male verzögert. Besonders technische Herausforderungen sind der Grund dafür.
2: Wir möchten alle in tollen Gebäuden, in guten Veranstaltungssälen zu Gast sein. Und das war eine der größten Herausforderungen, die aktuelle sehr komplexe Technik, das heißt die klassische Lüftung, Sprinkler, Elektrotechnik, aber auch die Veranstaltungstechnik, in ein bestehendes Gebäude unterzubringen, mit vielen unzähligen kleinen Firmen aus der Region, keine großen. Das ist eine der größten Herausforderungen, die unglaublich viel Spaß macht, aber auch sehr intensiv in der Abstimmung ist.
0: Eine neue Halle am Puls der Zeit sollte aus ihr werden. Hierfür nötig waren eine Kompletterneuerung der Haustechnik, die Einführung von Geothermie, ein begrüntes Dach mit Photovoltaikanlagen sowie neueste Medientechnik. Dennoch konnte die ursprüngliche Architektur an vielen Stellen erhalten werden. Einige neue Besonderheiten bringen sie zum Leuchten.
3: Was man, glaube ich, spürt, wenn man in die Stadthalle reinkommt, ist diese großartige Geste. Es ist ja ein wunderbarer Bau, der groß ist, der licht ist, der jetzt auch durch dieses viele Weiß hell und freundlich erscheint. Und natürlich kann man jetzt durch farbliche Steuerung Akzente setzen, sodass jeder Gast, jedes Event eine individuelle Komponente bekommt. Und das ist, glaube ich, schon was Besonderes, wo ich davon überzeugt bin, dass die Stadthalle auch ein super Renommee die nächsten Jahre auch generieren wird.
0: Fast fertig ist die Halle bereits. Ab September soll sie ihre Türen dann wieder für Events öffnen.
4: Wir erwarten bis zum Jahresende tatsächlich schon 23 verschiedene Veranstaltungen. Darunter sind 6 große Kulturveranstaltungen im Brahms-Saal beispielsweise bis hin zum Festakt mit dem Bundesverfassungsgericht 75 Jahre mit Präsident Frank-Walter Steinmeier und hochrangigen Gästen bis hin auch zu weiteren Fachtagungen, Konferenzen. Und voraussichtlich die erste Veranstaltung wird das Rotaract Europe Meeting sein, ein Festabend im Weinbrennersaal.
0: Nach rund 10 Jahren Umgestaltungsphase ist die Halle jetzt also bald wieder einsatzbereit. Wie sie damals ausgesehen hat, blitzt an einigen Stellen noch durch. Denn erhalten worden sind einige rote Holzelemente aus der damaligen Zeit. Hier zeigt sich, die knapp 160 Millionen Euro für Dornröschens Schönheitsschlaf haben sich gelohnt.
1: Es war viel los in den vergangenen Wochen beim Karlsruher SC. Sportlich steht der Sportclub kurz vor Saisonende. Aber auch über den Verein selbst und vor allem über Personalien wurde in der letzten Zeit viel diskutiert. Der KSC wollte deshalb in den Dialog gehen am Montagabend beim Mitgliederforum. Felix Stephan war vor Ort dabei.
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6: Der Raum war prall gefüllt, als Simon Jötten, neuer Pressesprecher des KSC, gestern Abend das Mitgliederforum des KSC begonnen hat. Es sollte ein munterer Austausch werden zwischen den KSC-Mitgliedern und der Chefetage des Vereins. Knapp 2 Stunden stellten sich Sportgeschäftsführer Mario Eggimann, Sprecher der Geschäftsführung Michael Becker und KSC-Präsident Holger Sigmund Schulze den Fragen der Fans. Von Kritik an der Vereinsführung der Bosse bis hin zu Lob für die Herangehensweise war alles mit dabei.
7: Also ich nehme mit, dass wir das, was wir schon seit einiger Zeit erleben, schon noch ein Umfeld haben, was gespalten ist. Also jetzt schon in Lager, ne? Sonst hätten wir nicht diese Situation und diese Stimmung gehabt. Und wir nehmen mit, dass wir daran arbeiten müssen, weil wir haben den letzten großen Erfolg 2007 gehabt mit dem Aufstieg in die Bundesliga. Und das war auch ein Resultat, dass wir einfach eine sehr große Zusammenhalt hatten und eben eine Einheit innerhalb des Clubs. Und dafür sind wir verantwortlich, die wieder zu erzeugen.
6: Erfolgen solle das ganz nach dem Plan, die sportliche und wirtschaftliche Entwicklung des Vereins miteinander abzuwägen. So soll es gelingen, den KSC auch weiterhin zu stabilisieren und gleichzeitig die Wahrscheinlichkeit für sportlichen Erfolg Stück für Stück zu erhöhen. Das Ziel Bundesliga ist dabei klar formuliert.
7: Wir reden im Profifußball immer ein bisschen von Innenpfosten, Außenpfosten. Da kannst du nie planen wie in einem Unternehmen. Aber es ist ganz klar, dass wir innerhalb von 4 Jahren der Meinung sind, dass wir in die Bundesliga aufsteigen können. Und wichtig dabei ist noch, dass wir uns halt vorgenommen haben, das dann auch so zu tun, dass wir einen Plan haben, dort auch zu bleiben. Vielleicht auch zu vielen anderen Mannschaften, die gar nicht die Voraussetzung dafür hätten.
6: Um die Nachhaltigkeit dabei zu gewährleisten, werde der Weg vielleicht auch etwas länger dauern, so der Sprecher der Geschäftsführung Michael Becker. Immerhin sei es gelungen, den KSC sowohl wirtschaftlich als auch sportlich durchaus zu stabilisieren. Laut Becker wurden in den vergangenen Jahren nicht nur 10 Millionen Euro Schulden getilgt, sondern gleichzeitig im Vergleich zur Saison vor 5 Jahren auch 10 Millionen Euro pro Jahr mehr in den Sport investiert. Nun gelte es auch weiterhin nachhaltig zu wirtschaften und mit Bedacht zu investieren. Ein Baustein dessen soll insbesondere die Entwicklung junger Spieler sein, um perspektivisch dann Transfererlöse zu erzielen. Dieser Weg soll ab der nächsten Saison mit einem neuen Trainer gelingen. Der soll, sofern alles nach Plan läuft, noch in den kommenden 2 Wochen präsentiert werden und für einen offensiven Fußball stehen.
7: Mario Egemann hat es ja beschrieben, dass wir ein bisschen unsere Spielweise konkretisieren wollen, bezogen auch auf das, was unsere Zuschauer hier im Wildpark erleben möchten, dass wir einfach ein bisschen aktiveren Fußball spielen, dass wir vor allem auch die Akademiespielweise, die Spieler, die aus der Akademie kommen, in die Profimannschaft kommen. Und da muss eine Spielweise entwickelt werden, die dann mehr aus einem Guss ist. Und ich glaube, da wird sich ein neuer Cheftrainer leichter tun, wenn er damit hier bei uns anfangen kann.
6: Kritik gab es beim Mitgliederforum insbesondere an der Außendarstellung des Vereins. Demnach hätte sich so mancher Fan unter anderem bei der Bekanntgabe von Saisonzielen, aber auch beim Aus von Co-Trainer Bajramovic und jetzt auch Cheftrainer Eichner eine andere Kommunikation gewünscht.
7: Wir haben uns vorgenommen, dass wir etwas aktiver kommunizieren wollen, auch ein bisschen offensiver und klarer, müssen aber sehen, auch im Vergleich zu Unternehmen aus der Privatwirtschaft, dass wir in der Medienöffentlichkeit auch gerade bei Mitarbeitern oder bei Trainern einfach auch aus Respekt vor der Person nicht ganz so oft sprechen können, wie das vielleicht andere Unternehmen tun.
6: Nach einem regen Austausch ging das KSC-Mitgliederforum gestern um kurz nach 20 Uhr zu Ende. Wer sich die Veranstaltung nochmal in Gänze anschauen möchte, hat auf dem YouTube-Kanal des KSC die Möglichkeit dazu.
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1: Egal ob auf der Straße, an der Bushaltestelle oder sogar auf dem Waldweg, Zigarettenkippen liegen überall. Sehr zum Leidwesen von Mensch, Natur und Tier. Bei einer neuen Aufräumaktion im Karlsruher Stadtteil Oberreuth geht es nicht nur um Sauberkeit, sondern auch um die Sensibilisierung der Bürger im Viertel. Welche Rollen Zigarettenkippen dabei spielen und wie sich aus Abfall sogar neue Produkte gewinnen lassen, darüber berichtet Lara Kleinmeier.
8: Schon ein kurzer Blick auf Straßenränder und Grünflächen zeigt, weggeworfener Müll ist allgegenwärtig. Doch in Oberreuth nehmen Anwohner das nicht einfach hin. Sie greifen selbst zu Zangen und Müllsäcken, um ihr Viertel sauberer zu machen.
9: Wir freuen uns über jede Initiative, über alle Sauberkeitspaten und Patinnen, die mit dazu beitragen, unsere Stadt sauber zu halten. Natürlich ist es uns auch ganz wichtig, dass auch unsere Bürgerinnen und Bürger hier jeweils ihren Beitrag leisten, indem sie eben Müll nicht achtlos wegwerfen. Davon gibt es leider immer noch zu viele Menschen. Das ist mal das Erste. Aber ja, es ist trotzdem toll, dass sich auch viele Gruppen engagieren, um unsere Stadt dann auch sauber zu halten.
8: Eine einzige Zigarettenkippe kann durch ihre Giftstoffe bis zu 60 Liter Grundwasser verunreinigen. Die enthaltenen Schadstoffe gelangen dabei schnell in den Boden und können langfristige Umweltschäden verursachen. Besonders problematisch ist, dass viele Kippen achtlos auf den Boden geworfen werden. Dadurch verbreiten sich die Schadstoffe unkontrolliert in der Umwelt. Deshalb ist es wichtig, Zigarettenkippen immer ordnungsgemäß zu entsorgen. Rund 20 Ehrenamtliche sorgen im Stadtteil Karlsruhe-Oberreuth für mehr Sauberkeit und verfolgen dabei ein klares Ziel.
10: Das heißt, für uns ist die Motivation natürlich auch, jede Zigarette, die hier in den Aschenbecher kommt, die kommt schon nicht auf den Boden und damit die Giftstoffe nicht ins Grundwasser. Und es ist für uns, wenn wir das öffnen und sehen, da sind 20, 30 Kippen drin, ist es für uns eine Freude und Motivation, weiterzumachen, zu sagen, ja, es ist gut, was wir hier machen, denn es ist ein Beitrag, aber wir allein können nicht so viel bewirken. Deshalb brauchen wir die anderen Bürgervereine und die anderen Umweltgruppen, die wir mit ins Boot nehmen wollen, damit ganz Karlsruhe sauber wird.
8: Mit Tobacycle haben Sie einen Partner gefunden, der die Möglichkeit bietet, aus Zigarettenkippen, genauer gesagt aus dem Material Zelluloseacetat, ein Granulat herzustellen und dieses mit Kunststoff zu mischen. Daraus können neue Produkte entstehen, zum Beispiel Taschenaschenbecher, die wiederum kostenlos an Raucher verteilt werden können.
11: Wie schaffe ich es oder wie schafft es etwas, Zigarettenkippen aus der Umwelt zu verbannen? Daraus ist damals ein gemeinnütziger Verein entstanden, der dann ganz schnell mit meinem 600-Seiten-Konzept ein Sammelsystem zu entwickeln, richtig groß geworden ist. Mittlerweile haben wir 60.000 Kilogramm Zigarettenkippen gesammelt und sind Systemgeber in einem Abfallunternehmen in Ludwigsburg. Und es freut mich, dass ich dem Ziel immer näher komme und Vorbilder schaffe mit Kommunen, die es dann mit dem Verteilen von Taschenaschenbechern bei den Verursachern, bei den Rauchern schaffen, dass diese endlich Verantwortung für die Art ihres Abfalls übernehmen.
8: Das Projekt in Oberreuth ist mehr als eine Reinigungsaktion. Es ist ein Zeichen der Hoffnung. Es zeigt, dass gemeinsam viel bewirkt werden kann und viele kleine Taten große Wirkung haben können.
1: Wer in Karlsruhe unterwegs ist, dem könnte derzeit ein ungewöhnliches Bild auffallen. Gruppen von Schulkindern, die sich neugierig die Nasen an einer Scheibe blattdrücken. Was genau hinter dieser Scheibe des Museums bei Markt vom Badischen Landesmuseum steckt und warum das Ganze so viele Blicke auf sich zieht, dem ist Lara Kleinmeier nachgegangen.
0: Viele Hände, schnelles Ende. So ist es auch den fleißigen Helfern in Karlsruhe gelungen, das Mini-Schloss im Zeitplan fertigzustellen. Das sogenannte Klötzle-Schloss dient als Begleitprojekt zur 10-jährigen Schlosssanierung. 250.000 Klemmbausteine zeigen das Karlsruher Schloss, 34 mal kleiner als das Original.
12: Also der erste relevante Schritt in der Planung war vermutlich den Maßstab festzulegen. Da gab es auch verschiedene Testbauten, einfach dass man mal ein Gefühl dafür bekommt, wie verhalten sich Deckenhöhen und so weiter. Also kann man dann auch noch reinschauen und von der Inneneinrichtung, die uns als Museum natürlich besonders wichtig ist, auch was sehen. Der nächste große Schritt war dann vermutlich die Festlegung der Farbe. Da sind wir wirklich mit Teststeinen an die Fassade gegangen und haben geguckt, welcher Farbton passt am besten. Und dann muss man aber sagen, digital wurde gar nicht so viel dann weiter vorgeplant, denn unser Produktdesigner, der hier kreativ die Leitung innehatte, Michael Henning, der ist so versiert mit diesen Klemmbausteinen, der nimmt sich eine Form am Schloss vor und weiß im Kopf sofort, welche Steine er braucht, um das nachzubilden.
0: Dabei waren bis zu 14 Baumeister beteiligt. Der detailgetreue Nachbau soll Einblicke ins Innere des Badischen Landesmuseums ermöglichen, während dieses für die kommenden Jahre geschlossen ist.
13: Wir werden jetzt ja 10 Jahre lang sanieren. Wir werden im Inneren des Schlosses einiges umbauen. Die Schausammlungen werden natürlich jetzt ausgebaut. Da kommen neue Dinge rein. Und im Verlauf der Maßnahmen soll eben dieses Modell immer angepasst werden. Das ist mit den Klemmbausteinen ja möglich, weil wir auf die Weise eben flexibel sind und Dinge verändern und ergänzen können.
0: Zudem sind im Rahmen dieses Beteiligungsprojekts in den kommenden Monaten Workshops geplant, bei denen Besucher selbst mitbauen und Ideen einbringen können. Verantwortlich für den Aufbau war die Karlsruher Firma Stoneheap.
14: Ja, ist auf jeden Fall sehr aufregend gewesen für uns, auch als Firma, wo hier in Karlsruhe ansässig sind, diesen Auftrag durchzuführen. Wir haben jetzt seit März angefangen mit dem konkreten Bauprozess, dann seit April jeden Tag von früh bis spät durchgebaut vom Team und sind jetzt vor allen Dingen ganz, ganz stolz, dass es so hier dann dasteht, trotz den vielen Herausforderungen, die wir dann auch während des Prozesses hatten.
0: Herausforderungen waren unter anderem die Verfügbarkeit der Teile, insbesondere im Blick auf den markanten Fassadenfarbton. Denn alle benötigten Teile wurden in China produziert und geliefert. Ab dem 9. Mai ist das Minischloss im Museum beim Markt bei freiem Eintritt zu sehen und dürfte für viele Karlsruherinnen und Karlsruher zum neuen, wenn auch deutlich kleineren Wahrzeichen werden.
1: Und das war's schon wieder mit unserem Wochenrückblick hier bei Baden TV aktuell. Ich verabschiede mich und wünsche Ihnen noch ein schönes Wochenende. Tschüss.
8: In der Region wird das Wetter am Wochenende sonnig mit einzelnen Wolken bei einer Höchsttemperatur von 22 bis 24 Grad. Zum Wochenstart allerdings wird es regnerisch bei Temperaturen von bis zu 14 Grad.
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0: Schwingen, Fliegen, Greifen, das sind nur drei Fähigkeiten, die Melanie Schmidt besonders gut beherrscht. Im vergangenen Jahr 2022 wurde sie deutsche Ninja-Meisterin und gleichzeitig auch noch Vize-Weltmeisterin bei dem Wettkampf in den USA. Und heute ist sie zu Gast bei uns in der Sportzeit im Hubraum. Hallo Melli, schön, dass du heute mit dabei bist.
1: Hi, danke, dass ich hier sein darf.
0: Was persönlich fasziniert dich daran? Du hast erst 2021 mit dem Ninja-Sport angefangen, sehr spät und gleich so erfolgreich. Was macht den Sport für dich so besonders?
1: Das ist ein Sport, bei dem man einfach man selbst sein kann. Das heißt, es gibt sehr wenige Regeln. Es gibt natürlich Regeln, was man darf und was man nicht tun darf an den Hindernissen. Aber im Prinzip geht es darum, meistere den Parcours und man darf halt seine eigene Art und Weise der Bewegung anwenden dabei. Und vielleicht darf man einmal die Hand nicht hier hinsetzen und einmal nicht dorthin, aber es ist eben nicht wie im Turnen, wo alles vorgeschrieben ist und man ist dadurch so frei in seiner eigenen Art und ich finde, das macht den Sport einfach aus, ja.
0: Du hast gerade das Turnen schon erwähnt, du hast sehr lange geturnt bis zu deinem 18., 19. Lebensjahr und dann auch noch Handball gespielt. Hast du es beides für den Ninja-Sport in Sand gesetzt? Wie hat dein Umfeld da reagiert?
1: Also das Turnen habe ich ja relativ früh, sage ich mal, mit 18, 19 aufgehört. Das hatte ein bisschen mit Verletzungsangst zu tun, weil ich mir ab und zu die Bänder gerissen habe. Und Handball habe ich dann tatsächlich für den Ninja-Sport aufgehört. Wie mein Umfeld reagiert hat, manche waren überhaupt nicht überrascht, weil ich schon ein paar Mal wirklich gefragt wurde, warum ich da eigentlich nicht mitmache. Und manche waren dann doch sehr überrascht und waren dann auch richtig perplex, als sie mich im Fernsehen gesehen haben.
0: Das glaube ich. Du hast das Turnen wegen der Verletzungsangst aufgehört. Jetzt muss ich ganz blöd fragen, wenn man die Parcours sieht, da darf man eigentlich keine Verletzungsangst haben und auch keine Höhenangst. Und du hattest aber Höhenangst. Wie hast du die denn überwunden?
1: Ich würde mal sagen, mit sehr, sehr viel Übung und dadurch, dass ich auch durch den Ninja-Sport ganz andere Kräfte aufbauen konnte in meinem Körper. Also zum Beispiel Griffkraft ist ja das absolute A und O in diesem Sport. Und ich habe es einfach ein bisschen geschafft, mich auf meine Griffkraft verlassen zu können. Und die Höhenangst kam eigentlich daher, dass ich immer Angst hatte, mir wieder die Bänder zu reißen oder mich anderweitig zu verletzen. Und ja, wenn ich mich dann nach einem langen, großen Sprung irgendwo festhalten kann, weil meine Hände stark genug sind, dann hat man die Angst ein bisschen weniger.
0: Das ist ja was man vielleicht im Turnen auch schon gelernt hat. Inwieweit profitierst du vielleicht auch davon, dass du so lange geturnt hast?
1: Also auf jeden Fall durch das krasse Körpergefühl. Also ich kann mir eine Bewegung anschauen, kann mir im Kopf vorstellen, wie sich das anfühlen würde, wenn ich die Bewegung dann mache. Und ich glaube, dadurch habe ich einfach einen super schnellen Lernprogress gemacht und ja.
0: Du hast vorhin gesagt, jeder hat so quasi seinen eigenen Stil, die Hindernisse zu überwinden. Wie würdest du deinen Stil beschreiben?
1: Da würde ich mich einfach mal auf die Worte von den anderen verlassen. Die haben immer gesagt, es sieht alles extrem elegant aus, was ich mache. Ich glaube, das kommt noch vom Turnen. Und ich versuche halt, meine Körperlänge und Armlänge vor allem auch einzusetzen und dadurch von A nach B zu kommen.
0: Wie groß bist du?
1: 1,73 Meter.
0: 1,73 Meter. Ich bin 1,72 Meter, fast gleich groß.
1: Aber ich glaube, was da noch viel wichtiger ist, ist tatsächlich die Armlänge. Wir nennen das auch Ape-Index oder Affen-Index, weil man ja eigentlich, wenn man die Arme so ausstreckt, von Fingerspitze zu Fingerspitze seine Körpergröße hat.
0: Ja.
1: Und bei mir ist das aber 4 Zentimeter länger. Und das ist relativ gut.
0: Sehr schön. Was meinst du denn generell der Ninja-Sport? Ich habe jetzt vorhin drei Sachen gesagt. Schwingen, Fliegen, Greifen. Es sind aber noch viel mehr Fähigkeiten. Was macht den Ninja-Sport so aus oder wie viel Potenzial steckt auch im Ninja-Sport deiner Meinung nach?
1: Also ich finde, in dem Sport steckt extrem viel Potenzial, weil man kann nicht nur seinen eigenen Stil anwenden, sondern man kann den Sport auch einfach in jedem Alter machen. Also wir haben bei den Wettkämpfen teilweise Athleten, die sind 8 oder 9 Jahre oder noch jünger. Also das sind dann natürlich die Kinderwettkämpfe. Aber wir haben halt eine Altersrange bis hin zu 63. Also mein erster Trainer, sage ich jetzt mal, der damals mir ein bisschen was beigebracht hat am Anfang, der ist zum Beispiel 63 Jahre alt und macht den Sport noch. Also
0: wow.
1: Das wirklich Gute an diesem Sport oder das Potenzial liegt an der Breitentauglichkeit, denke ich. Und ich hoffe natürlich, dass der Sport noch wesentlich größer wird in Deutschland. In Amerika zum Beispiel ist er schon riesengroß, aber da ist großes Potenzial drin.
0: Wie oft trainierst du und wie trainierst du?
1: Die Frage ist immer relativ peinlich zu beantworten für mich, weil ich tatsächlich unter der Woche eigentlich nur einmal an die Hindernisse gehe.
0: Wow.
1: Und wochenends dann vielleicht noch zu Wettkämpfen fahre oder ähnliches. Ich habe jetzt aber zusätzlich mit dem Bouldern noch angefangen und da bin ich dann auch so 1-2 Mal.
0: Das ist aber sehr beeindruckend, dass du dann solche Titel schon mit nach Hause gebracht hast. Du warst zuletzt in der Schweiz und dort haben sie, hast du erzählt, den größten Ninja-Parcours überhaupt aufgebaut. Beschreib mal, wie sah es da aus?
1: Genau, also es war der höchste Ninja-Parcours, weil es war eine Bungee-Jumping-Brücke in Yuk und die war über einem 200 Meter Abgrund und sie haben uns einfach unter der Brücke die ganzen Hindernisse hingehängt. Gesichert waren wir dreifach, aber im Prinzip hingen wir an einem Bungee-Seil und das heißt, wenn wir da nicht in der Lage waren, ein Hindernis zu absolvieren, dann hatten wir direkt einen Bungee-Sprung und das war ein Erlebnis, das war unfassbar, vor allem eben mit dem Hintergrund, weil ich ja eigentlich ein bisschen Höhenangst habe und da kam dann noch diese natürliche Todesangst dazu, die man hat, wenn man über so einem Abgrund rumturnt. Ja, das war ein heftiges Erlebnis.
0: Was hast du von der Zeit mitgenommen, vielleicht auch gerade was deine Höhenangst angeht?
1: Im Prinzip habe ich mitgenommen, dass wenn ich gesichert bin, dass eigentlich nichts passieren kann und ich muss auch dazu sagen, ich liebe Bungee-Sprünge und ich liebe Fallschirmspringen und alles, was da so dazugehört, weil man einfach kurzzeitig das Gefühl von Freiheit hat. Man fliegt und ich schreie dabei immer ziemlich laut, aber das ist einfach ein befreiendes Schreien. Und von daher, was ich mitnehme, ist, dass man alles schaffen kann, auch wenn man Höhenangst hat.
0: Alles schaffen kann, gibt es trotzdem Hindernisse oder ein Hindernis vielleicht speziell, was dir besonders viele Schwierigkeiten bereitet und wo du sagst, da muss ich noch dran arbeiten?
1: Gibt es tatsächlich, hat mir gerade kürzlich wieder eine Platzierung gekostet oder hat mich eine Platzierung gekostet, wenn man so sagt. Und zwar, es ist total banal, aber es ist ein Seil.
0: Ein Seil?
1: Ein Seil. Im Sinn von, man springt an ein Seil dran und schwingt damit zur nächsten Plattform rüber. Ich weiß nicht, was dieses Seil und ich haben, aber irgendwie funktioniert es nicht. Ich habe dadurch auch nur den zweiten Platz bei der Weltmeisterschaft bekommen.
0: Nur.
1: Nur, aber auch wegen dem Seil. Tatsächlich letztes Jahr in der Show von Ninja Warrior in der Vorrunde wäre ich fast am Seil rausgeflogen.
0: Okay.
1: Obwohl das total unnötig war. Und jetzt kürzlich wieder ein Wettkampf, wo das Seil das zweite Hindernis in der Finalstage war. Und ja, ich war an diesem Hindernis leider raus.
0: Also kannst du jetzt im Prinzip, sagst du dir, das adaptiere ich voll in mein Training und ich beschäftige mich jetzt nur noch mit dem Seil oder was nimmst du dir vor?
1: Also ich glaube, das ist tatsächlich ein bisschen eine mentale Sache. Natürlich versuche ich das Seil ins Training einzubauen, aber das Seil an sich, da dran zu springen und rüber zu schwingen, das ist ein Skill, den beherrscht man, also den kann ich auch. Nur bei Wettkämpfen, ich weiß nicht, was da manchmal los ist, funktioniert es einfach nicht.
0: Ja, manchmal steckt man nicht drin. Welche Nation würdest du sagen, ist für dich oder in welcher Nation ist der Ninja-Sport vielleicht am populärsten aktuell?
1: Ich würde behaupten, in den USA. Also die Ursprünge sind zwar aus dem asiatischen Raum, aber ich glaube, in den USA ist die Show auch mittlerweile sehr, sehr, sehr groß geworden. Und ich weiß auch von den Leuten, die dort wohnen, dass der Sport extrem beliebt ist. Sie haben auch eine riesige Jugendbase und es gibt Trainerausbildungen als echter Ninja-Trainer. Mhm. Das gibt es hier leider noch gar nicht. Und deswegen, ich würde behaupten, die USA ist the place to be, wenn es darum geht, dass man Ninja-Sport machen will.
0: Blicken wir kurz auf deutsche Seite. Dort gibt es ja immerhin schon mal die Ninja League. Wie ist die strukturiert?
1: Also in Deutschland gibt es sehr, sehr viele Einzelwettkämpfe, die von den einzelnen Ninja-Gyms organisiert werden. Die meisten bauen nicht aufeinander auf. Aber wir haben zum Beispiel auch die First Ninja League und die sind gerade dabei, so eine Art System aufzubauen. Sie stoppen quasi überall in Deutschland und wenn man sich fürs große Finale qualifizieren will, muss man an einem der Stops als Frau Erst- oder Zweitplatzierte werden, als Mann Erst- bis Drittplatzierter. Und dann findet dieses Jahr Mitte November das große Finale statt. Und ich habe mich schon qualifiziert dafür und freue mich riesig drauf.
0: Sehr schön. Schon mal herzlichen Glückwunsch auf jeden Fall zur Quali.
1: Danke.
0: Wie strukturieren sich die Parcours in Schwierigkeitslevel? Also sind die Hindernisse leichter, sind die Parcours kleiner? Wie kann man sich das vorstellen?
1: Genau, also so eine Competition besteht meistens aus mehreren Runden. Das heißt, es gibt eine Vorrunde und da geht es hauptsächlich darum, dass man möglichst schnell und fehlerfrei durch den Parcours kommt, damit man sich dann eine gute Platzierung für die nächste Stage holt. Und dann ist es unterschiedlich. Manchmal gibt es noch eine Stage dazwischen, manchmal gibt es aber auch nur diese Finalstage. Und das unterscheidet sich dann darin, ja, die Hindernisse werden wesentlich schwieriger, komplexer in der Technik oder eben auch, wenn es um Griffkraftausdauer geht, kombiniert mit der Technik. Also es steigert sich in jedem Punkt, ja.
0: Du hast gerade die Griffkraftausdauer schon angesprochen, Zungenbrecher. Es gibt sicherlich auch für dich als Leistungssportlerin Momente, wo du dir denkst, oh je, jetzt geht mir kurz die Kraft auf, oder wenn ich jetzt schwinge und da nicht richtig greifen kann, wie schaffst du es da, dich wieder zu fokussieren oder vielleicht auch kurz Kraft zu sammeln, gerade wenn es aufs Zeit geht?
1: Genau, also wir haben da zwischen den Hindernissen ab und zu solche Plattformen, auf denen wir ein bisschen ausruhen dürfen. Da haben wir so zwischen 15 bis 30 Sekunden Zeit dafür. Und in der Zeit ist es halt wichtig, nicht nur nachzuchalken. Ich benutze eigentlich nie Chalk, aber bei Wettkämpfen manchmal schon. aber es ist auch genauso wichtig, ganz, ganz viel zu atmen, Sauerstoff in den Körper zu bringen, die Arme auszuschütteln, weil es sind ja meistens die Unterarme, die dann dicht sind, so nennen wir das. Also die sind dann einfach, die werden hart und der Muskel verkrampft sich. Und dadurch ist man auch irgendwann nicht mehr in der Lage, die Hand auf und zu zu machen. Mhm. Und da eben dagegen vorzugehen, hilft viel zu atmen. Es klingt total banal und einfach, aber das ist eigentlich so das, was man tun sollte, ja. Und man vergisst es oft.
0: Dein Rezept dann vielleicht auch für die kommende Zeit. Was setzt du dir für Ziele fürs nächste Jahr?
1: Ich will eigentlich immer nur besser werden, als ich vorher war. Weil im Prinzip geht es ja in dem Sport gar nicht darum, besser als die anderen zu sein, sondern man ist immer alleine gegen den Parcours. Außer man ist natürlich in einem Duellparcours, aber das passiert eher selten. Von daher ist mein einziges Ziel einfach weiterhin mega viel Spaß an diesem Sport zu haben, so wie die ganze Zeit auch schon. Mein Lächeln beizubehalten, wenn es darum geht, die Parcours zu meistern und ja, besser zu werden.
0: Melli, dafür drücken wir die Daumen. Wir sind auf jeden Fall auf deiner Seite und nicht auf der Seite vom Parcours.
1: Dankeschön.
0: Vielen Dank, dass du heute bei uns in der Sportzeit warst. Und liebe Zuschauerinnen und Zuschauer, wir bedanken uns natürlich auch bei Ihnen wieder fürs Einschalten. Tschüss, machen Sie es gut und bis bald.

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diesen Gott der Wunder, Herr. Danke, dass du unser Gott bist, dass du unser Leid siehst und dass du siehst, was alles passiert. Du siehst unsere Krankheit, du siehst unseren Verlust. Doch ich glaube, dass du ein Gott der Wunder bist. Dass du ein Gott der Wunder bist. Ich möchte euch kurz reinnehmen. Eine sehr persönliche Geschichte. Mein kleiner Neffe ist an einer schweren Herzkrankheit auf die Welt gekommen und hat eine sehr krasse Phase in den ersten zwei Lebensjahren durchgemacht und ist letzten Endes auch daran gestorben. Und wir als Familie hatten wirklich noch darüber hinaus einfach diesen Glauben, ey, Gott kann auch dieses tote Kind wieder zum Leben erwecken. Und so haben wir dann auch noch bei der Bestatterin, kam dann noch eine Freundin, die denselben Eindruck hatte und für das Kind gebetet hat bei der Bestatterin, als es schon zurechtgelegt war für die Beerdigung. Und wir waren alle so krass mit dem Glauben dabei und trotzdem ist der Kleine nicht wach geworden. Und dennoch stehe ich hier im Lobpreis und singe Come Alive in the Name of Jesus. Und ich werde nicht aufhören, das zu singen. Gott wird seine Gründe haben. Davon bin ich fest überzeugt. Auch wenn wir sie nicht verstehen, noch nicht. Und ich möchte dir Mut machen, wenn du vielleicht eine ähnliche Situation hast, möchte ich dir Mut machen, dran zu bleiben. Auch wenn die ganze Welt sagt, es ist doch Schwachsinn. Bleib dran. Es wird seinen Grund haben. Glaub daran, dass Gott gut ist und aus allem Leid noch was Gutes hervorgehen kann. Lass uns nochmal Come Alive singen.

Ja, ich grüße euch alle ganz, ganz herzlich. Die ganze Multisite-Gemeinde auch, die wir heute hier miteinander zur gleichen Zeit Gottesdienst feiern. Das ist etwas ganz Besonderes, dass so viele Menschen an verschiedenen Orten gleichzeitig heute Gottesdienst feiern, dass wir zusammenkommen, um zu hören, was dieser Gott heute zu uns einfach sagen möchte. Und ganz liebe Grüße gehen an alle raus. Wir befinden uns in der Serie des Predigers und wir haben schon einige wirklich ganz spektakuläre Dinge auch gehört in dieser Serie, vielleicht auch eine bisschen ungewöhnliche Serie, hatten wir noch nie so auch im Gottesdienst hier in Karlsruhe, dass wir mal über den Prediger auch gesprochen haben. Und wir haben gehört über die Sinnhaftigkeit, über das Thema Kontrolle, letzte Woche über das Thema Vertrauen und heute geht es um das Thema Einsamkeit. Und wir stellen uns dieser Aussage, wo es heißt, du bist auf dich alleine gestellt. Und vielleicht mag es sein, dass der eine oder andere dieses Gefühl in seinem Herzen hat, ich muss es alleine schaffen, ich bin alleine irgendwie für alles verantwortlich. Und ich möchte euch daran erinnern, gleich am Anfang auch dieser Predigt, Steffen hat es in der Einführung gesagt, es gibt ein Leben unter der Sonne, wo man einfach sagen kann, okay, ich bin wirklich nur für mich alleine da, es gibt nur dieses Leben, es gibt keinen Gott. Oder wir können ein Leben führen unter dem Himmel und damit rechnen, dass dieser Gott da ist und dass diese Aussage eine glatte Lüge ist. Ich bin auf mich alleine gestellt. Und wir wollen uns das heute mal anschauen und mal hinschauen, was vielleicht meine Erfahrungen, meine Befürchtungen, meine Ängste vielleicht sind, aber auch, was Gottes Wort dazu sagt. Und mir ist es in jeder Predigt immer extrem wichtig, dass ich nicht nur zu eurem Verstand spreche, sondern ich möchte wirklich den Heiligen Geist einladen, wie wir es eben auch gesungen haben, dass er zu unserem Herzen spricht. Und dass du hören kannst heute mit diesen Ohren, was Gott oder der Heilige Geist dir heute speziell mitgeben möchte, wo er dich ermutigen möchte, wo er in dein Leben hineinsprechen möchte, wo es eben nicht nur darum geht, etwas zu wissen, sondern zu erfahren, dass dieser Gott da ist. Und dafür möchte ich gerne noch beten. Ja, und ich danke dir so, dass du hier bist mit deiner Gegenwart. Und ich bete, dass du zu jedem Einzelnen redest, das, was du heute sagen möchtest. Und ich bete ja, dass es auf guten Boden fällt, das, was du uns heute mitgeben willst. Amen. Schauen wir uns zunächst mal das Lebensgefühl in unserer Zeit an. Wir leben in einer der vernetztesten Zeiten der Geschichte und gleichzeitig in der einsamsten. Menschen haben hunderte von Kontakten auf dem Handy, viele, viele Follower auf Social Media und vielleicht niemand, den sie anrufen können, wenn sie in Not sind. Und deshalb, viele Menschen sind eigentlich nicht alleine, sondern Menschen sind einsam. Ich weiß nicht, ob du dieses Gefühl kennst, da ist man vielleicht in einer Veranstaltung, da sind viele, viele Menschen, vielleicht muss man geschäftlich irgendwo hin oder man ist auf eine Party eingeladen und eigentlich kennt man niemanden und das Gefühl ist, ich bin unter vielen, vielen Menschen eigentlich, aber ich fühle mich einsam. Weil ich habe niemand, mit dem ich reden kann. Und wahrscheinlich würde es niemand merken, wenn ich jetzt gehen würde. Es würde niemand auffallen. Einsamkeit ist nicht die Abwesenheit von Menschen, sondern es ist die Abwesenheit von echter Verbindung. Von Beziehungen, die real sind, von Menschen, die ich kenne und die mich kennen, mit denen ich reden kann über mein Leben, über das, was ich ausmache, was ich gerade fühle, was ich denke, die mit mir durchs Leben gehen.

Und genau dieses Lebensgefühl der Einsamkeit, das beschreibt der Prediger schon vor Tausenden von Jahren. Und ich möchte uns da eine Stelle lesen aus Prediger 4, Vers 8. Da heißt es, da lebt jemand ganz allein. Er hat keinen Sohn und auch keinen Bruder. Trotzdem arbeitet er rastlos weiter und sein Besitz ist ihm nie groß genug. Für wen plage ich mich denn eigentlich und gönne mir selbst keine Freude? Auch das ist vergebliche Mühe, eine fruchtlose Beschäftigung. Im Buch des Predigers, das haben wir ja schon in den letzten Wochen so auch erkannt, der spricht immer wieder Themen an, die tatsächlich Realität im Leben sind. Und so dieser Mann, da ist einer, der hat wohl Arbeit und wahrscheinlich sind da auch Menschen um ihn herum, aber er arbeitet bis zur Erschöpfung, gönnt sich selbst nicht und häuft sich einen Riesenbesitz an und er hat wahrscheinlich echt auch Erfolg im Leben. Aber er hat niemand, mit dem er sein Leben teilen kann, keine Beziehung von Menschen, wo er das genießen kann, was er sich jetzt auch erarbeitet hat und was so um ihn herum ist. Steffen und ich, wir sagen oft, du kannst das schönste Haus haben, das tollste Auto, den besten Wein im Keller haben. Wenn du niemand hast, mit dem du das teilen kannst, bist du wirklich arm dran. Und ich muss sagen, ich kenne so einen Menschen und das erbarmt einen echt, das tut mir von Herzen leid, der eigentlich äußerlich alles hat und doch nichts, weil er sehr einsam ist. Einsamkeit ist etwas sehr Schreckliches und ich möchte das mal anhand von Seilen verdeutlichen. Dieses Bild nimmt der Prediger auch auf. Lass uns mal das nehmen, dieses Seil, das steht für einen Menschen, der alleine ist. Vielleicht ist dieser Mensch dadurch wirklich auch einsam, weil ihn niemand kennt, weil er niemand kennt, weil er niemand hat zum Reden, zum Genießen, zum Leben teilen. Und wenn man so alleine ist, dann ist man ja auch auf sich alleine gestellt. Man hat niemand, mit dem man seine Entscheidungen treffen kann. Soll man es so machen oder soll man es so machen? Niemand vielleicht, wo man auch in Urlaub fahren kann, wo man das genießen kann, was man vielleicht so anstrengend auch erarbeitet hat. Niemand, der einem hilft, wenn es auch mal schwierig wird. Und ich denke, dann führt es oft zu Überforderungen und auch zu mentaler Überlastung. Und wenn einer allein ist, dann ist er auch verwundbarer und angreifbarer, sagt der Prediger. Dann ist keiner da, der ihn schützt und der ihn verteidigt, der ihm aufhilft. In Prediger 4, Vers 12 heißt es, einer kann leicht überwältigt werden. Und deshalb sagt die Bibel, und jetzt möchte ich auf das kommen, was eigentlich die Wahrheit ist, die Realität ist. Vielleicht lebt jemand so. Aber was ist die biblische Wahrheit? In 1. Mose 2, Vers 18, da heißt es schon, es ist nicht gut, dass der Mensch allein ist. Wir sind nicht für das Alleinsein geschaffen. Adam schon war im Paradies einsam. Er hatte zwar Gott, und doch hat ihm etwas gefehlt. Und deshalb hat Gott ihm eine Person noch geschaffen, wo er Gemeinschaft haben konnte. Weil wir das brauchen. Wir brauchen andere Menschen, um nicht einsam zu sein. Und der Trost Gottes für alle Einsamen ist, in Psalm 68, Vers 7, Gott bringt Einsame nach Hause. Vielleicht bist du heute hier und fühlst dich einsam. Aber Gott möchte dir sagen, ich bringe Einsame nach Hause. Und was das heißt, das schauen wir uns noch an. Einsamkeit ist kein gottgewollter Zustand, sondern Einsamkeit ist der Hinweis, dass etwas fehlt, was Gott ursprünglich anders vorgesehen hatte. Und deshalb sagt der Prediger Folgendes.
Zwei sind allemal besser dran als einer allein. Wenn zwei zusammenarbeiten, bringen sie es eher zu etwas. Wenn zwei unterwegs sind und hinfallen, dann helfen sie einander wieder auf die Beine. Aber wer allein geht und hinfällt, ist übel dran, weil niemand ihm helfen kann. Wenn zwei beieinander schlafen, können sie sich gegenseitig wärmen. Aber wie soll einer allein sich warm halten? Ein einzelner Mensch kann leicht überwältigt werden, aber zwei wehren den Überfall ab. Zwei sind besser dran als einiger. Einer heißt es. Was ist der Vorteil? Was sagt er da? Was ist es, der Gewinn, wenn man jemand hat? Wenn zwei zusammenarbeiten, ist es effektiver, da gelingt etwas besser. Sie helfen einander, sie wärmen sich, sie schützen sich. Und ich habe mir konkret mal überlegt, ja, wie ist denn das in unserem Leben? Stell dir vor, im Beruf, im Team, in der Arbeit, selbst auch in der Kirche, du müsstest alles alleine schaffen. Da wäre niemand da, der dir helfen würde. Niemand, der ein Pendant ist, niemand, mit dem du das vielleicht austauschen kannst, wie wollen wir denn das machen? Alle Entscheidungen müsstest du selber fällen. Und ich glaube, jeder von uns weiß, wenn man ja einen wirklichen Begleiter hat, einen Teampartner, kommt auch etwas Besseres raus, als wenn man nur allein ist. Oder wie würde sich diese Gemeinde anfühlen, wenn da nur einer wäre, der die Verantwortung haben müsste? Und während ich das so vorbereitet habe, dachte ich an die Kollegen in vielen Gemeinden, in Landeskirchen. Wie arm sind die dran, wirklich, wenn da keine Mitarbeiter sind? Vielleicht haben sie noch einen Organisten oder Küsterin oder einen Küster, der noch da ist. Und wie anders fühlt sich das manchmal an, wahrscheinlich auch für die Pfarrer selber, alles alleine wuppen zu müssen. Und ich bin so dankbar, dass ich eine Freundin habe, mit der ich alles teilen kann. Wie gesegnet, wenn man jemand hat, wo man wirklich alles miteinander besprechen kann, die tiefsten Tiefen, alles, was einen so ausmacht, und auch eine Freundin, die einem auch mal die Wahrheit sagt, wenn man die vielleicht selber auch nicht sieht. Oder eine andere, die hilft, wenn man krank ist. Ich musste mich daran erinnern, ich lag krank im Bett, Steffen war nicht da und eine Freundin kam und hat gesagt, du, meine Mama hat noch eine Hühnersuppe in der Friertruhe, die bringe ich dir vorbei. Oder wie toll das auch zu erleben, wir haben die Claudia und immer wieder, wenn ich predige oder Steffen predige, sagt sie, du, da hast du doch gar keine Zeit zum Kochen. Ich koche dir was und ich koche euch was, bringe das mit und dann dürfen wir das nach dem Gottesdienst mitnehmen. Das ist so ein richtiger Segen für mich, jemanden zu haben, Leute zu haben, die da sind, die helfen, die unterstützen und ja, die einfach auch ihre Gaben mit einbringen. Und dann nennt der Prediger das Thema Wärmen, wenn zwei beieinander schlafen. Da muss ich sofort dran denken, wahrscheinlich kennen das einige. Frauen haben manchmal so eiskalte Füße, wenn sie im Bett liegen. Und dann bin ich so froh tatsächlich, wenn ich so diese eiskalten Füße im Winter da zu Steffen rüber strecken kann und da einfach warm werde. Ich dachte, es ist witzig, dass sowas in der Bibel da drin steht. Aber es ist wirklich auch, der Prediger ist ja so auch so praktisch, so lebensnah. Und so ist es wirklich. Und es ist toll, das zu haben. Freunde schützen sich auch. Und da dachte ich, in unserer Zeit ist das ein ganz spannendes Thema, weil schützen, ja, was schützt man denn? Schützt man Unrecht, schützt sündhaftes Verhalten? Das meint, denke ich, der Prediger nicht. Aber wie toll ist es, wenn du zu Unrecht in irgendeiner Form angegangen wirst, vielleicht, was weiß ich, von den Nachbarn, von Freunden, vom Team irgendwie. Und da ist ein Freund da, der sich schützend vor dich stellt und sagt, das ist Unrecht, das geht so nicht. Und mal eingreift.
Oder auch dort, ich dachte wirklich auch an Situationen, wenn es bis hin auch zu Gewaltsachen geht, auch in Familien. Wie gut, und wir haben von der Arche auch gehört, wenn da andere drumherum sind, die sagen, ich schaue nicht einfach nur weg, sondern ich helfe, ich hole Hilfe, wenn ich selber nicht kann, und ich setze mich dafür ein, dass Schaden abgewehrt wird. Das macht Freundschaft aus. Das ist etwas, was der Prediger anspricht. Wir brauchen das. Und wenn wir das nicht haben, dann fehlt etwas. In Sprüche 17, Vers 17 heißt es, ein Freund liebt zu jeder Zeit. Freunde sind da. Freunde laufen nicht weg, auch wenn Situationen schwierig sind. Oder in Galater 6, Vers 2 heißt es auch, einer trage des anderen Last. Das ist etwas, wie Gott sich das gedacht hat. Wir sollen füreinander da sein und auch die Lasten auch tragen. Und ich dachte, manchmal verändert ein Mensch nicht die Situation, in der wir stehen, aber es verändert, wie wir die Situation tragen können. Wir haben eben auch von diesem dramatischen Beispiel gehört. Wir hatten alle, die zuhören, in unserem Worship ein Zeugnis einfach, wo ein Kind gestorben ist. Und was für eine schwierige Situation das auch ist. Und da helfen keine guten Ratschläge. Aber was für ein Segen, wenn man Freunde hat, die einfach da sind und mittragen, in welcher Situation man sich da auch befindet. Aber jetzt gibt es auch die Erfahrung, und die ist vielleicht gar nicht so wenig vorhanden, dass wir vielleicht viele Kontakte haben, aber wenig echte Beziehungen. Und ich wünsche mir so sehr, dass jeder von uns fähig wird und das hat, echte Beziehungen auch in seinem Leben zu haben. Weil echte Beziehungen brauchen Mut. Mut, sich auch zuzumuten. Mut zu sagen, wie es vielleicht zu Hause aussieht. Mit der Ehe, mit den Kindern, mit der Arbeit, mit dem Geld, mit den Emotionen. Echte Freundschaft kann nur entstehen, wenn man sich wirklich zumutet, wenn man mutig ist, Dinge zu sagen, zuzugeben, wie es wirklich geht, mit dem Glauben vielleicht auch. Und wir werden nie wirklich echte Freundschaft erleben können, wenn wir diesen Mut nicht aufbringen, offen und ehrlich sind, sondern immer wieder auch oberflächlich den Schein wahren. Ich war neulich in unserem, wir sind da so im kleinen Fitnesscenter bei uns um die Ecke, das ist so ein, da gibt es so ein Zirkeltraining und da waren wir. Und da habe ich eine Frau gesehen, die kenne ich schon sehr, sehr lange. Und die saß so, bevor es losging, saß die so ganz traurig, so ganz in sich zusammengekauert da. Und ich habe sie gefragt, hey, wie geht's dir denn? Und dann sagt sie so ungefähr in dem Ton, gut, und dir? Oh. Und ich wusste, okay, sie möchte nicht reden. Ich bin vielleicht die falsche Person am falschen Ort. Aber ich habe gedacht, wenn wir so mit einer Haltung leben, ja, werden wir es nie erleben, dass Menschen wirklich da sind, offen sind und wenn man auch wirklich helfen kann. Und wenn du mal selber in dein Leben hineinschaust, wir fragen uns ja vielleicht ständig so gegenseitig, und wie geht's? Vielleicht hast du auch schon mal gedacht, willst du jetzt wirklich wissen? Dann brauchen wir ein bisschen Zeit. Aber die meisten Menschen ist es ja so, und wie geht's? Und zack, sind sie schon wieder unterwegs. Da magst du natürlich auch nichts erzählen, wenn du spürst, ein anderer interessiert sich wirklich nicht. Und ich dachte mir, wie oft sagen wir so einfach, gut, okay. Und vielleicht auch, um auch kein Gespräch führen zu müssen. Vielleicht auch als Selbstschutz zu sagen, ich möchte jetzt nicht einfach dastehen. Mir ist es wirklich auch schon gegangen, dann erzählst du und du merkst, den anderen interessiert es eigentlich wirklich gar nicht. Oder ist vielleicht sogar peinlich berührt und sagt, oh, das wollte ich jetzt gar nicht alles wissen.
Er dachte, na frag mich nicht, weil ich bin ein Mensch, ich erzähle. Das seht ihr, und das kann manchmal auch sein, man sagt, ah gut, weil man vielleicht auch stolz ist, ich schaff's nicht, ich schaff das schon allein. Ich werde dir doch jetzt nicht erzählen, wie es mir geht. Oder es könnte auch sein, dass ein Minderwert dahinter steckt. Horcht mal so wirklich auch in euch rein. Wenn die Person jetzt wirklich wüsste, wie es mir jetzt geht, wenn ich jetzt echt mal auspacken würde, wie wird die wohl über mich denken, wenn ich das jetzt ehrlich sagen würde? Oder wir sagen vielleicht, na gut, weil wir schon oft verletzt wurden und sagen, ich erzähle gar nichts mehr. Mein Vertrauen wurde schon so oft missbraucht und enttäuscht. Ich habe mich entschieden, ich mache das lieber selber für mich. Ich mache das mit mir aus. Ich brauche gar niemand. Und dann macht man so einen Blocker um sich rum, um sich ja zu schützen. Aber ich sage euch, wir werden nicht erleben, wie gut es ist, nicht alleine zu sein, sondern jemanden noch zu haben, der mit da ist. Wenn wir nicht mutig sind, uns zuzumuten. Und natürlich nicht jedem, aber ich wünsche uns allen Personen, wo wir zumindest das Risiko eingehen können. Und Risiko, es ist immer ein Risiko. Du kannst nie 100% sagen, ob wirklich der andere damit gut umgeht, was ich jetzt erzähle. Und es bringt auch wenig, wenn wir beten, Gott, nimm mir meine Einsamkeit. Ich aber nicht bereit bin, jemand anderes wirklich an mich ranzulassen. Und vielleicht muss es auch ein Seelsorger oder ein Therapeut sein, wenn du keine anderen Personen findest oder den nicht hast. Echte Gemeinschaft braucht also Mut, sich zuzumuten. Und dann heißt es eben dem Prediger, denn zwei sind besser dran als alleine, wenn wir jemand haben, mit dem wir durchs Leben gehen können. Und dann spricht der Prediger eben noch, aber es gibt noch einen Dritten. Es gibt noch einen und dieses Seil steht für Gott, der eben auch da ist in unserem Leben. Gott möchte keine Randfigur in unserem Leben sein. Ich kann noch flechten, gell? Hab keine Kinder, aber ein Pferd, da muss man mal die Mähne flechten. Gott möchte keine Randfigur irgendwo in unserem Leben sein, sondern eine dreifache Schnur reißt nicht so schnell. Wenn Gott in unserem Leben ist, wenn das Übernatürliche noch dazukommt, dann kommt eine Dimension in unser Leben. Ey, das hält Stand, selbst in solchen Krisensituationen, wo wir durchgeschüttelt werden in unserem Leben, wenn Gott mit dabei ist, wenn er mit dabei sein kann. Und deswegen, ich wünsche uns allen so sehr, dass wir geistliche Augen bekommen, die Realität Gottes in unserem Leben zu sehen, dass wir eben nicht alleine sind, sondern dass er da ist, dass wir unter dem Himmel leben und dass es eine Lüge ist, wenn der Feind uns immer wieder versucht einzureden, du bist alleine, das stimmt doch gar nicht, das ist ein frommes Irgendwas. Und mir gefällt so die Aussage von einem Lied, meine Augen sehen dich vielleicht nicht, aber mein Herz kann dich erkennen. Und ich wünsche mir so sehr, dass wir alle immer wieder das Herz Gottes erkennen, unser Herz geöffnet ist für die Realität Gottes, dass er in deinem und meinem Leben real ist, egal um was es geht. Du bist nicht allein, ihr seid nicht allein, er ist eingewoben. In Matthäus 18, Vers 20 heißt es, wo zwei oder drei in meinem Namen zusammenkommen, da bin ich mitten unter ihnen. Da geschieht das Übernatürliche, dass wenn wir zwei zusammenkommen, da fügt sich Gott mit ein, da ist er mit dabei, da ist seine himmlische Realität da. Und in Johannes 5,

15, Vers 5 heißt, getrennt von mir könnt ihr nichts tun. Und das ist auch etwas, das wir erkennen dürfen. Wirkliche Dinge, die wir tun sollen, die Relevanz haben bis in die Ewigkeit hinein, können wir nicht ohne Gott tun. Und eine Zusage noch von Jesaja 41, Vers 10. Ich bin mit dir. Das ist die Zusage Gottes. Und wenn mein Gefühl etwas anderes sagt, kannst du dem das entgegensagen. Die Wahrheit Gottes ist die Realität, weil ich unter dem Himmel lebe. Gott ist da, er ist in meinem Leben real. Und er sagt und sagt mir das zu, er ist mit mir. Gottes tiefster Wunsch von Anfang an, von der Erschaffung der Menschheit war, Gemeinschaft mit uns zu haben, eingebunden, eingewoben zu sein und eben nicht der Lüge zu verfallen, dass das alles nicht stimmt. Und wenn Gott da ist, dann heilt es unser Herz der Einsamkeit. Wenn Gott in deinem Leben ist, können wir erleben, dass das Herz heil wird. Einsamkeit war in meinem Leben ganz, ganz lang ein Thema, besonders in der Kindheit. Ich war oft ganz alleine in meinem Zimmer, manchmal musste ich da sein, manchmal habe ich einfach so eine Einsamkeit da erlebt. Und wisst ihr, wie Gott da in mein Leben kam? Als Teenager, ich war noch nicht in einer Kirchengemeinde irgendwo, wir waren eine Familie, ja, wo wir jetzt nicht so in die Kirche gingen. Aber ich hatte Kontakt zu einem Missionswerk Werner Heukelbach. Das ist einer, der macht, würde man heute sagen, ganz altbackene Schriften. Aber mit biblischen Wahrheiten. Und ich sage euch, wenn ich wusste, der Postbote bringt das. Das war für mich, wie wenn Gott persönlich in mein Zimmer kommt und mit mir redet. Damals gab es kein Internet und Social Media, wo ich mal alles Mögliche reinziehen konnte. Ich musste wochenlang warten, einmal im Monat, diesen Brief. Aber den habe ich mehrfach gelesen und die Wahrheiten Gottes in mein Leben wirken lassen. Und ich habe erlebt, und so kommt Gott rein. Das war manchmal wirklich wie ein Licht. Ich habe mich so gefreut als 15-, 16-Jährige. Weil ich wusste, das sind Wahrheiten, die mein Herz heil machen. Und ich durfte im Laufe des Lebens, und wahrscheinlich brauche ich ein Leben lang, aber dass es immer heiler und heiler werden darf, dass Einsamkeit wirklich aufhört. In Hebräer 13, Vers 5 heißt es, ich werde dich niemals verlassen. Das ist Gottes Realität. Der Prediger zeigt uns Realitäten des Lebens auf, wie wir uns manchmal fühlen können, wie es sich anfühlt, was vielleicht eine gefühlte Realität ist. Aber Jesus ist die Lösung, seine Wahrheit, wenn er kommt. Und er hat oft bewusst auch Orte gesucht, wo er gesagt hat, ich verlasse jetzt mal die Menschen, ich gehe zu meinem Vater, weil ich möchte mit meinem Vater in Verbindung sein. Ich brauche das, zu hören, was er sagt. Ich brauche das, mich auszurichten, mein Herz ruhig werden zu lassen von den vielen Aufgaben, die er hatte. Und ich muss hören, was der Vater sagt, was er möchte, wie er mir begegnen möchte und was er durch mich tun möchte. Ich brauche das auch. Und ich brauche immer wieder solche Orte, wo ich zu Gott kommen kann. Und ich habe so einen Platz zu Hause. Ich habe euch mal ein Foto davon mitgebracht. Das ist mein Platz, wo ich an meiner Kniebank sitze. Da war ich gerade auf meiner Kniebank, habe einfach ein Bild gemacht, was ich da sehe. Und da sitze ich, da rede ich mit Gott über all die Dinge, die mich belasten, die mir so im Kopf sind, die mir Sorgen machen. Und da sitze ich und sage, Herr, umarme mich. Und ich möchte das trainieren, diese himmlische Welt zu sehen. Sagen, Herr, wo bist du jetzt? Oder wenn ich eine Umarmung von ihm brauche, zu sagen, ich brauche deine Nähe so sehr jetzt. Und ich stelle mir das dann vor, wirklich dieser Vater im Himmel, in dessen Arme ich mich wirklich bergen darf. Er ist echt da. Und dort geschieht auch, dass Gott mir manchmal Dinge sagt.
Ich suche diese Orte nicht nur dort, sondern ich habe das wie kultiviert nochmal in meinem Leben. Wenn der Heilige Geist in dir lebt, bist du nie allein. Da musst du auch nicht an einen bestimmten Ort gehen. Das ist ein besonderer Ort der Ruhe. Am Autofahren, wenn ich unterwegs bin. Neulich im Garten, ich habe mit Jesus laut geredet. Ich denke, hoffentlich meine Nachbarn denken nicht, ich spinne. Aber da habe ich mich so über was geärgert. Und da habe ich ihm das einfach gesagt. Und gesagt, ich brauche eine Lösung jetzt an diesem Ding. Weil ich mit dieser Realität lebe. Jesus, du bist da. Ich bin nie allein. Ich teile mit mir mein Leben. Du möchtest dein Leben mit mir teilen. Gott möchte eingewoben sein in unser Leben. Er möchte nicht, dass wir vor allem etwas für ihn tun, sondern mit ihm, durch ihn, in seiner Kraft, verbunden mit ihm. Und wenn Gott da ist, verbindet er auch Menschen und schafft echte Gemeinschaft. Wenn Gott der Dritte im Bund ist, dann ist da wirklich Segen. Dann ist seine Vergebung und seine Liebe da. Und ich kann euch sagen, wenn du mit Gruppen unterwegs bist, wo das nicht der Fall ist, das ist ganz schwierig, Gemeinschaft zu leben. Das ist ganz schwierig, Vereine zu leiten. Wenn da nicht Gott auch ist, mit seiner Vergebung, wo mal was Falsches gesagt wurde und dann ist für 20 Jahre der Ofen aus. Sondern wo man sich committen kann und sagen kann, ich vergebe dir. Oder lass uns nochmal neu anfangen. Ich wundere mich ganz wirklich auch, wie Ehepaare durchkommen können ohne einen Dritten im Bund, ohne Gott. Wir brauchen das. Wir brauchen das immer wieder, dass Jesu Vergebung zwischen uns ist, Steffen und ich. Und deswegen haben wir uns angewöhnt, immer wieder auch das Abendmahl miteinander einzunehmen. Und manchmal ist unser Gefühl noch nicht so weit, aber wir wissen, wir möchten uns versöhnen, weil Christus es so möchte und weil wir wissen, es geht uns dann besser, einen Neuanfang zu haben. Weil wir einen über uns haben, einen mit uns haben, einen um uns herum haben, der sagt, ich möchte auch, dass eure Ehe gelingt und dass sie gut ist. Deswegen ist es gut, ihn zu haben und immer wieder auch neu anfangen zu können. Was für einen Schatz, wenn wir Jesus in unserem Herzen, in unserem Leben haben und ein gesegnetes Leben haben, das wir auch genießen können. Denn in Prediger 9, Vers 9 heißt es, genieße das Leben mit deiner Frau, die du liebst, solange du dein vergängliches Leben führst, das Gott dir auf dieser Welt gegeben hat. Genieße jeden flüchtigen Tag, das ist der Lohn für deine Mühe. Was mir an dem Prediger so gefällt, immer wieder richtet er den Blick darauf. Lasst uns nicht alles so schwer nehmen, sondern lasst uns auch genießen, was Gott uns gegeben hat. Ich bete manchmal wirklich auch, Herr, lass mich sehen und genießen, was du gegeben hast, weil manchmal sind wir so im Tunnel der Arbeit, der Sorge, der Nöte. Um einfach zu sagen, danke, dass es Momente gibt, wo ich einfach genießen darf. Ich fasse nochmal zusammen. Dieses Seil steht für unser Leben. Einsamkeit mag sein, dass es real ist, aber es ist nicht das, was Gott möchte. Zwei sind besser dran als einer. Aber es braucht Mut, tiefe Beziehungen zu leben. Und vielleicht hat Gott heute während dieser Predigt auch zu dir gesprochen und gesagt, ich muss ein paar Beziehungen vielleicht oder eine Beziehung in Ordnung bringen. Oder wenn ich mit Groll und mit Ärger da rumlaufe, das ist nicht das, was mir gut tut. Wo er Versöhnung möchte, dass du Versöhnung hast. Vielleicht sollst du jemand anrufen. Vielleicht heute speziell auch nochmal auf jemanden zugehen. Auch wenn du dich einsam fühlst, in so einer großen Gemeinde, wo auch immer, man kann sich einsam fühlen. Wag es doch mal vielleicht auch auf jemanden zuzugehen, Hallo zu sagen. Vielleicht, wenn er dann so fragt, und wie geht's? Überlegt euch nochmal die Antwort, die ihr sagen möchtet. Ein dreifaches Seil reißt nicht so schnell. Gott möchte eingebunden sein in unser Leben, so wie das in diesem Geflecht verschlungen ist. Und es ist ein Riesenschatz.
Die Frage ist nicht, ob du einsam bist, sondern ob wir bereit sind, uns verbinden zu lassen, Jesus mit einzubeziehen in alles. Er möchte uns Leben schenken. Das ist das Leben, wie er für dich und mich hat, wie er mit uns durch Höhen und Tiefen von unserem Leben gehen möchte. Amen. Und ich möchte gerne noch beten einfach für das, und vielleicht stehen wir miteinander auf, auch an den Standorten, wo immer ihr diese Predigt auch hört. Ich möchte noch für uns beten. Wo du auch gehört hast, dass Jesus die Einladung ausspricht: Ich möchte eingebunden sein in dein Leben. Da gib ihm eine Antwort. Sag in deinem Herzen: Herr, hier bin ich. Ich möchte nicht mehr alleine durchs Leben gehen. Komm und werde Teil meines Lebens. Komm in mein Leben hinein. Ich möchte nicht mehr ohne dich leben. Und du kannst es in deinem Herzen sprechen und sagen: Jesus, hier bin ich. Komm hinein. Sieh mein Elend vielleicht, meine Einsamkeit, meine Trauer. Ich brauche dich. Und ich möchte dir zusagen im Namen von Jesus, dass er kommt, dass er einzieht und er Frieden bringt und Heilung bringt deines Herzens. Und dort, wo Beziehungen, wo du einsam bist in Beziehungen, da bete ich, dass du den Mut hast, Jesus mit einzubinden und zu hören, was er dir sagt, was der nächste Schritt ist, dass du auch zwischenmenschlich wirklich diese Einsamkeit überwinden kannst. Und ich spreche Heilung in dein Leben und Mut hinein, wirklich, dass Neues werden kann. Gott ist ein guter Gott, er möchte nicht am Rande deines Lebens stehen und du musst ihm auch nichts vormachen, sondern lade ihn ein, Teil dessen zu werden, Teil der Lösung zu werden für dich, dass er dich führen, leiten, stärken darf, mit dir sein kann. Und ich spreche dir das zu im Namen von Jesus. Das ist sein Wunsch, sein Angebot. Dafür ist er am Kreuz gestorben, dass wir frei sein können, dass wir Rettung haben, dass wir Heilung haben. Er hat alles überwunden. Und deswegen dürfen und können wir unter dem Himmel leben und das in Empfang nehmen, was er für uns hat. Sei gesegnet. In Jesu Namen. Amen. Lasst uns dieses wunderschöne Lied singen, wo nochmal diesen Glauben ausdrückt, dass Gott nichts unmöglich ist. Egal wie wir uns fühlen, er ist da und er kann das Meer auch für dich teilen.

0: Jesus, du regierst. Das sprechen wir aus heute Morgen über unserem Leben, über all den Situationen, in denen wir drinstecken. Du regierst. Wir sind dir nicht aus dem Blick gerutscht. Wir danken dir, dass du einfach heute wieder unsere Gedanken auf dich richtest. Jesus, dass Gefühle von Einsamkeit nicht die Wahrheit sind, sondern dass du uns wirklich begegnen möchtest, ganz tief, und einfach Teil unseres Lebens sein möchtest. Danke, dass du uns neu umstellst, einfach auch dort, wo Einsamkeit im Leben herrscht, mit Freunden, mit Beziehungen, aber dass du einfach auch der Mittelpunkt sein möchtest. Und das rufen wir aus, Jesus. Auch wenn es heute unmöglich aussieht, bei dir ist nichts unmöglich und das ist die Wahrheit. Und darauf stellen wir uns. Danke, dass du gut bist, Jesus. Amen. Ihr dürft euch sehr gerne setzen. Hey, wenn das für dich vielleicht heute auch so ein kleiner Wake-up-Call war, dass einfach Jesus in unserer Situation auch mit drin sein möchte, dass er mit eingeflochten werden will und dass eben dieses, hey, wo zwei oder drei in meinem Namen zusammen sind, da ist er mitten dabei. Wenn du das erleben möchtest und wenn das Realität in deinem Leben sein soll, dann lade ich dich ein, einfach gleich im Anschluss des Gottesdienstes auch noch in unserer Kapelle vorbeizuschauen. Du findest sie direkt links hier neben der Bühne. Und dort wartet unser Gebetsteam auf dich und da kannst du sehr gerne einfach für dich beten lassen und es auch nochmal in Anspruch nehmen und praktisch erleben, was es bedeutet, dass dort, wo zwei oder drei zusammen beten, dass da wirklich Jesus auch mitten unter ihnen ist. Herzliche Einladung zum Gebet und zum Abendmahl in der Kapelle.
1: Ja, wir kommen jetzt gleich zu unserem Moment der Großzügigkeit, wo wir wieder etwas geben möchten. Ich sage euch dann gleich, wann es losgeht. Und wir wollen heute großzügig sein gegenüber oder für etwas, was in unserer Stadt stattfinden wird. Und zwar schon im nächsten Monat werden die Hoffnungstage stattfinden von den Studenten. Und dazu bitte ich den Manuel Feichtinger jetzt kurz zu mir auf der Bühne. Herzlich willkommen, Manuel. Ja, lieber Manuel, was habt ihr vor? Was geschieht in unserer Stadt im Juni?
2: Ja, als christliche Studenten veranstalten wir dieses Jahr zusammen die Hoffnungstage, welche angelehnt sind an das Hoffnungsfestival 2025 in Karlsruhe. Diese werden dann auf den Campusen der Hochschulen und Unis in Karlsruhe stattfinden, vorrangig am KIT und der PH.
1: Ja, ich finde es voll cool. Manuel, was motiviert euch? Ich meine, ihr macht jetzt in der letzten Zeit, ich begleite ihn persönlich gerade in diesen Tagen und ich weiß, die schaffen ziemlich viel, unsere Studenten gerade, für diese Hoffnungstage. Ihr gebt wirklich alles. Was motiviert euch im Herzen, diese Hoffnungstage durchzuführen?
2: Also was uns total motiviert, ist einfach die Bibelstelle aus 1. Korinther 3, wo wir dazu aufgefordert werden, zu gießen und zu säen, dass Gott die Saat wachsen lassen kann. Wir wollen wirklich evangelistisch wirken auf dem Campus. Wir wollen Jesus ins Zentrum stellen und ihm den Raum geben, dass er die Herzen bewegen kann, wie er es kann und will. Weil wir zutiefst sagen, nur er ist der dieser Generation, meiner Generation vor allem, diesen Frieden geben kann, nachdem sie so sehr lechzt. Und ihr Lieben, wisst ihr was? Wir haben in Karlsruhe um die 40.000 Studenten, die meisten ohne Hirten, die meisten mögen auch kognitiv über den Glauben zu sprechen, aber durch diese Tage wollen wir wirklich speziell ihre Herzensebene erreichen.
1: Ja, und das hat mich, ja, sehr cool, wirklich, da kann man schon viel klatschen, ja? Das hat mich schon im Januar beim Allianz-Gottesdienst fasziniert, dass junge Menschen aufstehen und sagen, wir möchten, dass unser Hirte Jesus auch der Hirte unserer Kommilitonen wird. Und deshalb wollen wir das wirklich auch als ICF-Kirche unterstützen. Wir werden einen Teil des Opfers heute auch da reingeben. Wir werden auch als Gemeinde euch unterstützen. Wenn du sagst, hey, ich möchte das extra unterstützen und einen größeren Betrag überweisen möchtest an ICF Karlsruhe, dann schreib einfach drauf Hoffnungstage. Wenn du Hoffnungsfestival draufschreibst, ist auch nicht schlimm, kriegen trotzdem die. Also wir geben alles mit Hoffnung an EC weiter, okay? Das Hoffnungsfestival hat euch auch ein bisschen inspiriert, kann man schon sagen. Das finde ich cool, ne? Weil das. Aber jetzt sag nur einen Satz, wie muss man sich's vorstellen? Ich habe gehört, ihr habt ein riesen Zelt mitten auf dem Campus.
2: Genau, wir dürfen ein 500-Mann-Zelt auf die Forumswiese, welches das absolute Herz des KITs ist, draufstellen. Und drumherum wird es auch noch Stände geben, ganz wie es vom Hoffnungsfestival kennt.
1: Hey, und am Sonntagabend, bevor diese Woche losgeht, gibt es eine Worship Night, habe ich gehört. Da kann jeder kommen, oder?
2: Da kann jeder kommen, der die Tage auf dem Herzen hat. Es dient vor allem uns, um unseren Fokus auch auf unsere Hoffnung zu richten. Und wir wollen auch schon mal den Heiligen Geist einladen, dass er wirklich auch powerful wirken kann.
1: Sehr cool. Manuel wird werde mit 2-3 weiteren Freunden, die auch hier sind von SFC und SMD, nachher draußen sein am Connect-Tisch. Da könnt ihr auch nochmal hinlaufen. Man kann auf jeden Fall auch mitmachen. Da könnt ihr auch nochmal genau das erfahren, wie, was, wo. Und wir werden euch am Ausgang auch Flyer austeilen. Nehmt ruhig auch einen mit, wenn ihr schon so alt seid wie ich und nicht vorhabt zu studieren. Aber vielleicht einem Studierenden das weitergeben könnt in eurer Verwandtschaft, in eurem Bekanntenkreis. Wäre richtig cool. Vielen Dank, lieber Manuel. Ja.
0: Hoffnung könnt ihr auch ganz praktisch weitergeben, indem ihr, wie Petra vorhin gesagt hat, einfach draußen auch noch so eine Tüte für die Arche mitnehmt und dort Lebensmittel und andere Dinge reinpackt. Das ist so ein kleiner Flyer, was alles rein kann. Bedient euch gerne draußen direkt links am Eingang.
1: Hey, und dann bleibt nachher gerne nach dem Segen noch eine Weile bei uns. Das ist auch eben eine Möglichkeit, so nah einander zu sein, dass man verbunden wird mit den anderen, dass man Menschen kennenlernt. Das Bistro bietet sich an. Natürlich bietet sich heute an diesem Tag auch unser Mediastore nochmal ganz besonders an, ein kleines Geschenk zu kaufen, wenn man noch keins hat. Nehmt was mit für eure Muttis. Ich werde es sicher auch noch tun. Dann darfst du uns jetzt segnen, liebe Caro.
0: Ja, dürft gerne dazu aufstehen. Es segne euch Gott, der Vater, für die kommende Woche mit seiner Begleitung, mit seinem Frieden. Es segne euch Jesus Christus, der am Kreuz für uns gestorben ist, dass du in ein freies Leben hineintreten darfst. Und es segne dich der Heilige Geist, immer wieder Augen und Ohren für dein Umfeld zu haben, Ohren und Augen für die Menschen um dich herum. So sei gesegnet in Jesu Namen. Amen. Einen ganz schönen Sonntag euch. Schön, dass ihr da wart und bis nächste Woche. Wir freuen uns. Ciao.
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0: Vielen Dank an die Musiburm für diese schöne musikalische Einstimmung. Ja, liebe Zuseher, jetzt darf ich Ihnen auch verraten, wo wir uns heute befinden. Wir befinden uns im Lavantal. Im Volksmund sagt man hier Lofendoll. Ja, und was dieses schöne Lofendoll hier in Lavermünd zu bieten hat, das kann uns am besten der Herr Bürgermeister von hier sagen, der Herr Wolfgang Galland. Herr Bürgermeister, ein herzliches Grüß Gott bei Harmonika und Jodlerblausch.
1: Auch Ihnen ein herzliches Grüß Gott und vielen Dank, dass Sie nach Lavermünd gekommen sind. Und es freut mich, dass ich meine Gemeinde ein bisschen vorstellen darf.
0: Sehr gerne, Herr Bürgermeister. Wir sagen danke für die Einladung. Lavermünd, das Lavendoll, hat sehr viel zu bieten. Unter anderem eine große Attraktion ist diese Flößerei.
1: Ja, diese Flößerei hatte schon Geschichte. Früher, wie noch keine Kraftwerke da waren, da ist halt das Holz auf der Drau transportiert worden. Und das hat man als Flößerei bezeichnet. 2004 sind ein engagiertes Team daran gegangen und hat das wieder aufleben wollen.
0: Ja.
1: Und die haben dann ein Floß gebaut.
0: Mhm.
1: Und das natürlich eine totale schöne Attraktion jetzt für Lavermünd ist. Inzwischen sind schon zwei Flöße gebaut worden. Es gibt ein Floß, das unterhalb des Kraftwerkes Lavermünd fährt. Das ist auch grenzüberschreitend. Das fährt nach Slowenien runter und wieder zurück.
0: Ach so.
1: Und es gibt eins oberhalb des Kraftwerks. Das fährt dann Richtung Kraftwerk schon weg rauf. Und es ist mittlerweile schon eine wirkliche Attraktion geworden. Ich glaube, nichts Schöneres, wenn man am Wasser sich treiben lassen kann mit dem Floß und diese Ruhe und diese Natur genießen. Und
0: das
1: ich glaube, das ist
0: sehr schön.
1: Einzigartig für unsere Gemeinde. Ja.
0: Sehr schön. Das heißt, sehr viele Touristen kommen hierher und nützen dieses schöne Schauspiel. Aber auch der Stausee Sobot ist eine besondere Attraktion hier. Das soll so ein klares Wasser haben, dass es sogar als Badesee geeignet ist. Ne?
1: Ja, absolut. Gut besucht. Und das Schöne ist auch, man kann oben auch die Tiere mitnehmen. Man hat irrsinnig viel Gelände.
0: Mhm. Und das ist aber auch ein Speichersee, oder?
1: Das ist ein Speicherkraftwerk.
0: Ja.
1: Und wir haben ja in unserer Gemeinde eigentlich viel mit Wasserkraft zu tun. Und dieses Speicherkraftwerk produziert eigentlich für 40.000 Haushalte den Strom.
0: Wahnsinn.
1: Und dann haben wir noch zwei Kraftwerke ja. in Lavermünd und die produzieren für 120.000 Haushalte den Strom.
0: Das wenn man ist das ja halb Kärnten, oder?
1: Zusammenzählt, das sind ja, 160.000 Haushalte
0: ja.
1: und Kärnten hat 280.000. Also wir versorgen fast ganz Kärnten mit Strom von Lavermünd aus. Also.
0: Ja, Wahnsinn, das ist ja ganz, ganz toll. Dann für sportliche Aktivitäten sorgt der Klettergarten. Der wird ja auch sehr schön angenommen hier.
1: Ja,
0: ne?
1: Unser Klettersteig beim Dreifaltigkeitsfelsen.
0: Ja.
1: Der ist familientauglich, also er hat einfache Routen, er hat auch schwierigere Routen, aber insgesamt sind 16 Routen zum Auswählen.
0: Ja.
1: Das Schöne ist, dass man wirklich mit den Kindern auch die Kinder mitnehmen kann.
0: Auch für Kinder.
1: Und als Belohnung, wenn man dann ganz raufsteigt, dann gibt es die wunderschöne Dreifaltigkeitskirche und von der hat man wirklich einen tollen Ausblick über ganz Lavermünd.
0: Sehr schön.
1: Und ja, ist wirklich sehr, sehr schön.
0: Also einige Attraktionen. Hier befinden wir uns heute im Gasthof Krone. Das ist ja so quasi das Innenlokal hier. Und das wird sehr gerne angenommen wegen der guten Speisen, wegen der traditionellen Speisen, aber auch wegen der Gemütlichkeit hier.
1: Ja, das, der Ignaz und der Adele, zwei geborene sozusagen Lavermündner,
0: ja.
1: die betreiben das wirklich mit Herzblut.
0: Ja.
1: Und das wirkt sich natürlich auf alles andere aus.
0: Ja.
1: Und man kommt schon rein, wenn man nur reinkommt, wenn man so herzlich und lieb begrüßt wird.
0: Das kann
1: dann
0: ich
1: fühlt
0: nur
1: man
0: bestätigen.
1: Sich und natürlich, es ist Kaffee, Gastronomie. Lavermünd trifft sich sehr gerne hier in diesem Lokal.
0: Ja, das kann ich mir vorstellen. Was ist eigentlich so eine Spezialität in Kärnten?
1: In Kärnten?
0: Also, ja.
1: Die Kärntner Nudeln. Oder die Hadennudeln inzwischen schon.
0: Ah, die Hadennudeln, genau, habe ich auch schon gehört. Das heißt, wenn ich jetzt im Klettergarten bin und ich habe Hunger, komme ich hierher ins Hotel oder Gasthof Krone
1: ja.
0: und Café Gasthof Krone, ganz genau, und kann mich hier mit Kärntner Nudeln, mit die Kärntner Kasnudeln heißen die eigentlich,
1: ja,
0: oder?
1: Kasnudeln, ja.
0: Ja. kann ich mich ordentlich stärken.
1: Ja.
0: Ja, vielen Dank, Herr Bürgermeister, für das nette Interview. Sie haben uns auch Ihre einheimische Musikkapelle heute

0: heute schon vorgestellt mit einem ganz, ganz tollen Lied. Und ich sage noch einmal ein herzliches Grüß Gott an die Musikburm.
1: Hallo, servus, Marit.
0: Ja, schön, dass ihr da seid. Christoph, du machst mit mir das Interview. Bei euch ist etwas ganz Besonderes. Ihr habt einen Altersdurchschnitt von 19,6. Das heißt, ihr seid einer der jüngsten Oberkrainer-Gruppen überhaupt im deutschsprachigen Raum.
1: Genau, ja, wir eben die Musiburm, wir sind mal fünf junge Burschen aus dem Lavantal, aus Labermünd, Ettendorf und Umgebung. Und ja, wir sind seit 2016 sind wir unterwegs und dürfen eben das Publikum mit unserer Musik eben begeistern und sie unterhalten.
0: Das heißt, ihr habt ganz jung begonnen und habt eine schöne Oberkrainer-Kapelle zusammengestellt. Ihr spielt aber nicht nur Oberkrainer-Musik.
1: Ja, genau. Also wir spielen mit Oberkrainer-Musik, dann Klänge aus dem Lavantal, von den Fidelen, Lavantaler und auch eben moderne Klänge. Und zum Schluss eben natürlich auch Klänge von unserem Sound, vom Musikbaum-Sound.
0: Vom Musikbaum-Sound. Ist das ein Kärntner-Sound dann so?
1: Das ist unser eigener Sound.
0: Das ist euer eigener
1: Sound. In der Oberkrainer Besetzung.
0: Sehr gut, das ist ganz, ganz toll. Und nichtsdestotrotz, ihr habt trotzdem schon sehr viele Erfolge erreicht. Das heißt, ihr habt bei einem ganz großen Jubiläum gespielt.
1: Ja, genau. Wir haben eben beim 20. Jubiläum vom Apfelfest gespielt in St. Georgen. Dazu gibt es auch eine eigene Single. Das heißt, im Paradies wird heute gefeiert. Das Schön. Ist eine Eigenkomposition mit Melodie und Text.
0: Ja, und ganz, ganz toll. Und ihr seid Komponisten und Texter. Wer schreibt da von euch?
1: Also die Melodie und den Text hat meine Mutter geschrieben.
0: Schön.
1: Und die Melodie habe ich zusammen mit meinem Onkel geschrieben.
0: Ganz, ganz toll. Ihr seid ja auch oft die Vorgruppe von ganz großen volkstümlichen Künstlern. Bei wem wart ihr da schon Vorgruppe?
1: Ja, bei verschiedenen Musikgruppen im Prinzip, nicht nur Volksmusikgruppen, sondern auch moderne Gruppen, zum Beispiel wie die Edelseher, Meilenstein und so weiter.
0: Nicht schlecht, also schon ganz, ganz große Erfolge zu verzeichnen. Ist eine CD geplant, eine neue?
1: Es ist was geplant, aber da verraten wir noch nichts.
0: Da verratet ihr noch nichts, okay. Aber 2019, da war, glaube ich, auch ein kleines Highlight, auch für euch. Ihr wart mit dabei bei ASDVS. Austria sucht den Volksmusikstar und ihr wart bei den ersten fünf Siegern mit dabei.
1: Genau, ja. Wir waren eben bei ASDVS, wie wir eben gesagt haben. Und da haben wir auch wieder einen eigenen Titel präsentieren dürfen, aus eigener Feder. Und das ist relativ gut angekommen bei den Leuten. Das hat uns getaugt. Wir haben eine super Bewertung gekriegt und ein gutes Feedback. Und ja, wir dürfen uns zu den fünf Siegern.
0: Zu den fünf Siegern zählen. Das genau. Heißt, einer der jüngsten Oberkrainer-Gruppen im deutschsprachigen Raum. Und ja, ihr habt jetzt auch für uns, wart ihr extra im Studio, habt einen neuen Titel aufgenommen. Wer hat diesen komponiert und getextet?
1: Dann haben wir auch wieder selber geschrieben und
0: getextet. Dann habt ihr auch selbst geschrieben, extra für Harmonika und Jodlerblausch, oder?
1: Genau, ja.
0: Das ist ja sehr schön. Und wie heißt der Titel, Christoph?
1: Der Titel heißt Lofenthal.
0: Ja, wie soll es anders sein? Liebe Zuseher, jetzt sind Sie hier, die Musiburm, einer der jüngsten Gruppen Österreichs. Und Sie bringen uns Ihre Eigenkomposition, Lofenthal.

0: Von einer aufregenden Floßfahrt im Lavantal, liebe Zuseher, sind wir jetzt einige Kilometer weitergereist nach Südtirol. Und wenn Sie gerne Ihren Wanderstock schwingen, dann sind Sie hier ganz genau richtig, im Hirzer Wandergebiet. Und was es hier alles zu erleben gibt, das kann mir am besten der Herr Bürgermeister von hier sagen, der Herr Franz Pixner. Herr Pixner, ich freue mich sehr, dass ich Sie bei Harmonika und Jodlerblausch begrüßen kann.
1: Ja, und herzlich willkommen auch hier im Wandergebiet Hirzer.
0: Sehr schön. Das Wandergebiet Hirzer ist ja eigentlich sehr einfach zu erreichen. Man steigt in die Hirzer Gondel unten ein. Auf 1500 Meter ist man in ein paar Minuten und dann hat man ein Wanderparadies vor sich.
1: So ähnlich ist es. Also die Talstation in Saltaus im Paseiertal, die liegt auf ca. 500 Meter. Und dann fahren wir mit der ersten Bahn bis zur Mittelstation auf 1400. Und mit der zweiten Bahn fahren wir dann rauf bis auf 2000 Meter. Da ist die Bergstation. Und von dort sind natürlich jede Menge Wanderwege und Wandermöglichkeiten von einfachen Rundwanderungen bis Gipfelwanderungen und so weiter.
0: Sehr schön. Das heißt, auf 2000 Meter Höhe ist so quasi dieses Hirzer Hochplateau. Und von hier gibt es ja auch alpine Wanderstrecken. Also da muss man schon wirklich Erfahrung haben, oder?
1: Ja, also wenn man in Richtung zum Hirzer rauf oder zur Richtung Plattenspitzen oder zur Rötelspitze, also da muss man schon ein bisschen bergerfahren sein, aber man muss ja nicht unbedingt aufs Gipfelkreuz rauf, sondern es gibt ja unten auch schöne Wanderungen.
0: Genau, das heißt, es ist für jedermann etwas dabei und es ist natürlich auch gesorgt für einen Einkehrschwung. Es gibt viele Almen, auch mit schönen Hütten, wo man sich dann stärken kann.
1: Genau, wir haben da von der Mittelstation bis zum Gebiet rauf, bis an das obere Plateau sind 18 Almhütten und Gasthäuser, die das eine besser als das andere ist und deswegen ist es natürlich sehr schön und laden immer zur Einkehr ein.
0: Sehr schön. Auch auf 2000 Meter Höhe gibt es diesen Alpingarten.
1: Der Alpingarten, der ist direkt an der Bergstation, den sehen wir dann ein bisschen später noch. Ja. Den haben wir jetzt in den letzten Jahren neu angelegt und der wird noch jedes Jahr ein bisschen erweitert.
0: Sehr also
1: es ist nicht kein großes Trautmannsdorf, aber ein kleiner Alpingarten mit ortstypischen Pflanzen. Und da sehen wir dann, das ist richtig auch ganz toll und lädt so Einkehr ein.
0: Und das kostet gar nichts, wenn man da hingeht, oder? Das kann man eigentlich so besuchen und
1: ja, das ist genießen. Praktisch kostenlos an der Bergstation. Durch die Bahn ist zu bezahlen. Ja. Aber sonst der Eintritt in den Alpingarten kostet nichts, sondern kann kostenlos genossen werden.
0: Ja, schön. Dieses Hirzer Wandergebiet ist nicht nur ein Wandergebiet, sondern hier ist auch ein Gleitschirm-Eldorado, sagt man. Warum ist es ein Eldorado?
1: Ja, weil sich das sehr gut anbietet hier. Und zwar kann man von der Mittelstation oder auch von der Bergstation oben starten. Und das ist hier geografisch sehr gut gelegen, sodass man jetzt nicht gerade bei allen Wettern fliegen kann, also nicht bei Nebel oder Regen oder starkem Nordwind. Aber sonst wird er hier sehr oft geflogen und auch sehr lange. Also es geht von Ende März bis Anfang November, ist unsere Saison und die Bahnen offen. Und da kann man eigentlich mehr oder weniger den ganzen Sommer über gut fliegen. Und es ist ein einfacher Start und auch Landeplatz in der Talsohle direkt in der Nähe der Seilbahn, sodass man dann natürlich auch mehrmals am Tag fliegen kann.
0: Sie selbst sind ja auch ein begeisterter Gleitschirmflieger und wir werden Sie heute noch fliegen sehen. Auf das freue ich mich besonders.
1: Ja, schauen wir mal. Ich hoffe, das Wetter mitspielt und dann werden wir sicher noch einen netten Flug machen.
0: Genau, wir haben ja schon gehört, hier an meiner rechten Seite sind Sie schon wieder losgeflogen, viele andere Leute. Da hat man ein bisschen was gehört und das finde ich ganz toll, das ist ganz natürlich. Herr Bürgermeister, Ihre einheimische Musikgruppe hat auch schon hier Platz genommen. Vielen Dank für das nette Interview. Die Saltenobergreiner, grüß euch, servus.
2: Servus, servus.
0: Schön, dass ihr da seid. Karl, du bist ja der Gründer und auch der Chef von den Saltenobergreinern. Ja. Und da gibt es ja einiges zu erzählen. Wie lange gibt es euch schon?
2: Ja, wir sind, in erster Linie möchte ich mal bedanken, dass wir heute hier sein dürfen.
0: Ich sag danke, dass ihr gekommen seid.
2: Und die Saltenobergreiner gibt es eigentlich schon fast 20 Jahre. Das nächste Jahr werden wir das 20-jährige Bestehen der Gruppe feiern.
0: Da gibt es ein großes 2000, Jubiläum.
2: Ja, da gibt es ein bisschen vielleicht ein größeres Fest sogar.
0: Schön.
2: Auf jeden Fall, jetzt ist die Gruppe ein bisschen verjüngt worden. Drei neue Mitglieder.
0: Okay.
2: Und wir versuchen jetzt wieder neu zu starten. Jetzt hatten wir eigentlich gute zwei Jahre ein bisschen Pause.
0: Ursprünglich sind deine Musiker alle aus Jenesien gekommen. Ganz Wo richtig. Ist Jenesien? Das habe ich noch nie gehört.
2: Ja, Jenesien ist eigentlich, das liegt über Bozen auf 1080 Meter. Mhm. Und zu sagen ist eventuell auch, wieso Salten-Oberkainer.
0: Ja.
2: Salten-Oberkainer heißen wir dafür, weil eben das, unser schönes Gebiet, das Salten, das ist das ein Lärchengebiet, Lärchenwiesengebiet, das ist wirklich ein schönes Gebiet.
0: Okay, auch ein sehr schönes Gebiet. Ja. Ihr macht sehr viele Feenreisen. Ich habe gehört, sogar 4 pro Jahr zu jeder Jahreszeit eine Feenreise. Wo fährt man da überall hin?
2: Ja, wir fahren da, das muss man auch dazu sagen, wir haben jetzt schon heuer die 10. Feenreise.
0: Genau, im Herbst findet die statt, wieder, so quasi ein Jubiläum.
2: Ja, fast, das ist das Jubiläum.
0: Wo geht diese Reise hin?
2: Heuer geht es ins Arntal.
0: Ins Arntal.
2: Arntal,
0: nach sehr Lugdach. Schön. Das heißt, man kann sich da anmelden, wenn man mitfahren möchte.
2: Da kann man sich anmelden und das ist immer ganz lustig. Und
0: das denke
2: wir
0: ich
2: haben
0: mir.
2: Jetzt das Programm veröffentlicht und es ist praktisch schnell voll. Auf jeden Fall. Die Leute sind interessiert.
0: Jetzt noch mal für euer Jubiläum zurückzukommen. Da wollt ihr auch eine neue CD aufnehmen.
2: Ja, wir haben, wie gesagt, das nächste Jahr ist 20-Jährige. Und da sind wir jetzt dabei, schon eine CD
0: Die Produktion zu machen.
2: Viel Eigenproduktion, da hat unser Matthias, der Akkordeonist, der hat
0: viele Lieder geschrieben.
2: Und
0: also ihr seid Komponisten und Texter.
2: Ja, ja, auf jeden Fall.
0: Ja.
2: Freuen wir uns schon auf das für die Zukunft, dass wir diese Produktion machen können.
0: Dass ihr das so schön hinbringt, ist ganz toll. Du hast ja auch einen Künstler in deiner Gruppe, den Hermann. Hermann, erzähl uns ein bisschen, was machst du so genau?
3: Ja, ich tue leidenschaftlich gerne zeichnen. Ich liebe Musik, aber ich bin so gut wie oft der einsame Wolf.
0: Aha.
3: Und da tue ich lieber als schöne Berge gehen, aber auf alle Fälle einen Bleistift zur Hand nehmen und einen Block und einfach zeichnen. Ich habe so spontane Ideen. Zum Beispiel sehe ich irgendwo einen alten Menschen, der diese typischen verschundenen Hände. Da mache ich ein Foto und zeichne das. Das tut mir gut. Oder alte Bauernhöfe, die leider Gottes schon der Großteil zerstört worden sind.
0: Ja.
3: Aber es gibt so alte Bilder. Südtirol, egal wo man hingeht, überall haben sie ihre eigenen Höfe, einen Baustil.
0: Ja, das
3: gefällt mir so
0: toll.
3: Gut. Das vermittelt mir Heimat und so etwas zeichne ich gerne. Es geht ja ganz viel ums Emotionale.
0: Mhm.
3: Und auch wenn ich Menschen, Porträts zeichne, es gibt auch Bilder, die ich nicht zeichnen kann. Die gelingen nicht.
0: Man muss irgendetwas ans Herz
3: sein. Man muss das Herz dabei sein, auch genauso wie bestimmte Vorbilder, die man hat. Legenden.
0: Ja, schön. Und ich habe selbst schon gesehen, deine Bilder, die kommen wirklich vom Herzen. Und wir werden auch einige Bilder zeigen, damit man sieht, was du da so kunstvoll machst. Wirklich
3: Danke.
0: Sehr, sehr schön. Ja.
3: Ja.
0: Ja, und jetzt an alle frage ich jetzt mal, gibt es da in Südtirol ein besonderes Lied, wo man sagt, das sind jetzt richtige Südtiroler?
2: Ja,
0: gibt's da was?
2: Es gibt schon was.
0: Ja.
2: Das heißt, immer dann, hello, wir sind Tiroler Buben.
0: Ja,

0: Schön, und jetzt wünsche ich mir, dass sie mir ein paar Takte
1: Ja.
0: ansingt. Ist das möglich?
1: Ja, das können wir gern.
0: Ganz klasse.
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1: Bravo, sehr schön. Danke vielmals. Also wenn man dieses Lied hört, dann weiß man, es kommt aus Südtirol. Ja, ihr seid ja extra ins Studio gegangen und habt einen neuen Titel aufgenommen bei MCBVM Records. Das ist ja auch meine Plattenfirma. Ich habe ihn schon gehört. Der klingt ja ganz, ganz toll. Und das ist eine Eigenkomposition.
2: Ja, das ist eine Eigenkomposition. Das ist die Eigenkomposition von unserem Matthias.
1: Ah, der Matthias.
2: Moser, der hat das selber geschrieben und wir haben das gespielt und sind froh darüber, dass man das so toll
1: hingekriegt hat.
2: Ja,
1: Matthias, wie heißt der Titel?
3: Einverstanden.
1: Einverstanden. Womit seid ihr einverstanden?
3: Ja, eben. Wie bei so vielen Stücken geht es auch hier wieder um die Liebe.
1: Ja, okay.
3: Das Lied ist ja selbsterklärend im Grunde genommen und wie wir dann später hören werden, da waren wir beim Bayerisch tanzen, beim Bayerisch tanzen.
1: Okay.
3: Und das Mädchen, mit dem ich getanzt habe, das wollte mir einen Kuss schenken.
1: Oh, okay.
3: Und ich war damit einverstanden.
1: Und du warst dann natürlich, wer sagt das schon nein?
3: Ja, wer sagt das schon nein?
1: Ja, so sind die jungen Leute. Ja, Matthias, da geht es wieder mal um die Liebe. Und wer verzichtet schon gerne auf einen Kuss von einem schönen Mädchen? Ja, liebe Zuseher, jetzt geht's los mit den Gleitschirmflieger und den Saltenoberkreinern hier auf der Mittelstation vom Hirzer Wandergebiet bei Mountain Lodge Brennanger. Und ich wünsche Ihnen viel Vergnügen dabei.

Ein schöner Borischer von den Saltenobergreinern, liebe Zuseher. Hier zwischen den Bergen im Hirzer Wandergebiet, Sie kennen mich ja, da pocht und schlägt mein Herz und es ruft, sing doch einen Jodler. Und Sie kennen mich, ich kann nicht widerstehen. Auch hier in Südtirol wird er gerne gehört, der schönste Jodler Österreichs, der Erzherzog Johann Jodler.

Ja, es ist wieder soweit, liebe Zuseher, und unsere Sendung ist schon wieder am Ausklingen. Aber jedes Ende hat auch einen Anfang und ich freue mich schon auf Sie auf das nächste Mal, wenn es wieder heißt Harmonika und Jodlerplausch. Holiday!

0: Schwingen, Fliegen, Greifen, das sind nur drei Fähigkeiten, die Melanie Schmidt besonders gut beherrscht. Im vergangenen Jahr 2022 wurde sie deutsche Ninja-Meisterin und gleichzeitig auch noch Vize-Weltmeisterin bei dem Wettkampf in den USA. Und heute ist sie zu Gast bei uns in der Sportzeit im Hubraum. Hallo Melli, schön, dass du heute mit dabei bist.
1: Hi, danke, dass ich hier sein darf.
0: Was persönlich fasziniert dich daran? Du hast erst 2021 mit dem Ninja-Sport angefangen, sehr spät und gleich so erfolgreich. Was macht den Sport für dich so besonders?
1: Das ist ein Sport, bei dem man einfach man selbst sein kann. Das heißt, es gibt sehr wenige Regeln. Es gibt natürlich Regeln, was man darf und was man nicht tun darf an den Hindernissen. Aber im Prinzip geht es darum, meistere den Parcours und man darf halt seine eigene Art und Weise der Bewegung anwenden dabei. Und vielleicht darf man einmal die Hand nicht hier hinsetzen und einmal nicht dorthin, aber es ist eben nicht wie im Turnen, wo alles vorgeschrieben ist und man ist dadurch so frei in seiner eigenen Art und ich finde, das macht den Sport einfach aus, ja.
0: Du hast gerade das Turnen schon erwähnt, du hast sehr lange geturnt bis zu deinem 18., 19. Lebensjahr und dann auch noch Handball gespielt. Hast du es beides für den Ninja-Sport in Sand gesetzt? Wie hat dein Umfeld da reagiert?
1: Also das Turnen habe ich ja relativ früh, sage ich mal, mit 18, 19 aufgehört. Das hatte ein bisschen mit Verletzungsangst zu tun, weil ich mir ab und zu die Bänder gerissen habe. Und Handball habe ich dann tatsächlich für den Ninja-Sport aufgehört. Wie mein Umfeld reagiert hat, manche waren überhaupt nicht überrascht, weil ich schon ein paar Mal wirklich gefragt wurde, warum ich da eigentlich nicht mitmache. Und manche waren dann doch sehr überrascht und waren dann auch richtig perplex, als sie mich im Fernsehen gesehen haben.
0: Das glaube ich. Du hast das Turnen wegen der Verletzungsangst aufgehört. Jetzt muss ich ganz blöd fragen, wenn man die Parcours sieht, da darf man eigentlich keine Verletzungsangst haben und auch keine Höhenangst. Und du hattest aber Höhenangst. Wie hast du die denn überwunden?
1: Ich würde mal sagen, mit sehr, sehr viel Übung und dadurch, dass ich auch durch den Ninja-Sport ganz andere Kräfte aufbauen konnte in meinem Körper. Also zum Beispiel Griffkraft ist ja das absolute A und O in diesem Sport. Und ich habe es einfach ein bisschen geschafft, mich auf meine Griffkraft verlassen zu können. Und die Höhenangst kam eigentlich daher, dass ich immer Angst hatte, mir wieder die Bänder zu reißen oder mich anderweitig zu verletzen. Und ja, wenn ich mich dann nach einem langen, großen Sprung irgendwo festhalten kann, weil meine Hände stark genug sind, dann hat man die Angst ein bisschen weniger.
0: Das ist ja was, was man vielleicht im Turnen auch schon gelernt hat. Inwieweit profitierst du vielleicht auch davon, dass du so lange geturnt hast?
1: Also auf jeden Fall durch das krasse Körpergefühl. Also ich kann mir eine Bewegung anschauen, kann mir im Kopf vorstellen, wie sich das anfühlen würde, wenn ich die Bewegung dann mache. Und ich glaube, dadurch habe ich einfach einen super schnellen Lernprogress gemacht und ja.
0: Du hast vorhin gesagt, jeder hat so quasi seinen eigenen Stil, die Hindernisse zu überwinden. Wie würdest du deinen Stil beschreiben?
1: Da würde ich mich einfach mal auf die Worte von den anderen verlassen. Die haben immer gesagt, es sieht alles extrem elegant aus, was ich mache. Ich glaube, das kommt noch vom Turnen. Und ich versuche halt, meine Körperlänge und Armlänge vor allem auch einzusetzen und dadurch von A nach B zu kommen.
0: Wie groß bist du?
1: 1,73 Meter.
0: 1,73 Meter. Ich bin 1,72, fast gleich groß.
1: Aber ich glaube, was da noch viel wichtiger ist, ist tatsächlich die Armlänge. Wir nennen das auch Ape-Index oder Affen-Index, weil man ja eigentlich, wenn man die Arme so ausstreckt, von Fingerspitze zu Fingerspitze seine Körpergröße hat.
0: Yeah.
1: Und bei mir ist das aber 4 Zentimeter länger. Und das ist relativ gut.
0: Sehr schön. Was meinst du denn generell der Ninja-Sport? Ich habe jetzt vorhin drei Sachen gesagt. Schwingen, Fliegen, Greifen. Es sind aber noch viel mehr Fähigkeiten. Was macht den Ninja-Sport so aus oder wie viel Potenzial steckt auch im Ninja-Sport deiner Meinung nach?
1: Also ich finde, in dem Sport steckt extrem viel Potenzial, weil man kann nicht nur seinen eigenen Stil anwenden, sondern man kann den Sport auch einfach in jedem Alter machen. Also wir haben bei den Wettkämpfen teilweise Athleten, die sind 8 oder 9 Jahre oder noch jünger. Also das sind dann natürlich die Kinderwettkämpfe. Aber wir haben halt eine Altersrange bis hin zu 63. Also mein erster Trainer, sage ich jetzt mal, der damals mir ein bisschen was beigebracht hat am Anfang, der ist zum Beispiel 63 Jahre alt und macht den Sport noch. Also
0: wow.
1: Das wirklich Gute an diesem Sport oder das Potenzial liegt an der Breitentauglichkeit, denke ich. Und ich hoffe natürlich, dass der Sport noch wesentlich größer wird in Deutschland. In Amerika zum Beispiel ist er schon riesengroß, aber da ist großes Potenzial drin.
0: Wie oft trainierst du und wie trainierst du?
1: Die Frage ist immer relativ peinlich zu beantworten für mich, weil ich tatsächlich unter der Woche eigentlich nur einmal an die Hindernisse gehe.
0: Wow.
1: Und wochenends dann vielleicht noch zu Wettkämpfen fahre oder ähnliches. Ich habe jetzt aber zusätzlich mit dem Bouldern noch angefangen und da bin ich dann auch so 1-2 Mal.
0: Das ist aber sehr beeindruckend, dass du dann solche Titel schon mit nach Hause gebracht hast. Du warst zuletzt in der Schweiz und dort haben sie, hast du erzählt, den größten Ninja-Parcours überhaupt aufgebaut. Beschreib mal, wie sah es da aus?
1: Genau, also es war der höchste Ninja-Parcours, weil es war eine Bungee-Jumping-Brücke in Yuke und die war über einem 200-Meter-Abgrund. Und sie haben uns einfach unter der Brücke die ganzen Hindernisse hingehängt. Gesichert waren wir dreifach, aber im Prinzip hingen wir an einem Bungee-Seil. Und das heißt, wenn wir da nicht in der Lage waren, ein Hindernis zu absolvieren, dann hatten wir direkt einen Bungee-Sprung. Und das war ein Erlebnis, das war unfassbar. Vor allem eben mit dem Hintergrund, weil ich ja eigentlich ein bisschen Höhenangst habe. Und da kam dann noch diese natürliche Todesangst dazu, die man hat, wenn man über so einem Abgrund rumturnt. Ja, das war ein heftiges Erlebnis.
0: Was hast du von der Zeit mitgenommen, vielleicht auch gerade was deine Höhenangst angeht?
1: Im Prinzip habe ich mitgenommen, dass wenn ich gesichert bin, dass eigentlich nichts passieren kann. Und ich muss auch dazu sagen, ich liebe Bungee-Sprünge und ich liebe Fallschirmspringen und alles, was da so dazugehört, weil man einfach kurzzeitig das Gefühl von Freiheit hat. Man fliegt und ich schreie dabei immer ziemlich laut, aber das ist einfach ein befreiendes Schreien. Und ja, von daher, was ich mitnehme, ist, dass man alles schaffen kann, auch wenn man Höhenangst hat.
0: Alles schaffen kann, gibt es trotzdem Hindernisse oder ein Hindernis vielleicht speziell, was dir besonders viele Schwierigkeiten bereitet und wo du sagst, ah, da muss ich noch dran arbeiten?
1: Gibt es tatsächlich, hat mir gerade kürzlich wieder eine Platzierung gekostet oder hat mich eine Platzierung gekostet, wenn man so sagt. Und zwar, es ist total banal, aber es ist ein Seil.
0: Ein Seil?
1: Ein Seil. Im Sinn von, man springt an ein Seil dran und schwingt damit zur nächsten Plattform rüber. Ich weiß nicht, was dieses Seil und ich haben, aber irgendwie funktioniert es nicht. Ich habe dadurch auch nur den zweiten Platz bei der Weltmeisterschaft bekommen.
0: Nur.
1: Nur, aber auch wegen dem Seil. Tatsächlich letztes Jahr in der Show von Ninja Warrior in der Vorrunde wäre ich fast am Seil rausgeflogen.
0: Okay.
1: Obwohl das total unnötig war. Und jetzt kürzlich wieder ein Wettkampf, wo das Seil das zweite Hindernis in der Finalstage war. Und ja, ich war an diesem Hindernis leider raus.
0: Also kannst du jetzt im Prinzip, sagst du dir, das adaptiere ich voll in mein Training und ich beschäftige mich jetzt nur noch mit dem Seil oder was nimmst du dir vor?
1: Also ich glaube, das ist tatsächlich ein bisschen eine mentale Sache. Natürlich versuche ich das Seil ins Training einzubauen, aber das Seil an sich, da dran zu springen und rüber zu schwingen, das ist ein Skill, den beherrscht man. Also den kann ich auch. Nur bei Wettkämpfen, ich weiß nicht, was da manchmal los ist, funktioniert es einfach nicht.
0: Ja, manchmal steckt man nicht drin. Welche Nation würdest du sagen, ist für dich oder in welcher Nation ist der Ninja-Sport vielleicht am populärsten aktuell?
1: Ich würde behaupten, in den USA. Also die Ursprünge sind zwar aus dem asiatischen Raum, aber ich glaube, in den USA ist die Show auch mittlerweile sehr, sehr, sehr groß geworden. Und ich weiß auch von den Leuten, die dort wohnen, dass der Sport extrem beliebt ist. Sie haben auch eine riesige Jugendbase und es gibt Trainerausbildungen als echter Ninja-Trainer. Das gibt es hier leider noch gar nicht und deswegen, ich würde behaupten, die USA ist the place to be, wenn es darum geht, dass man Ninja-Sport machen will.
0: Blicken wir kurz auf deutsche Seite. Dort gibt es ja immerhin schon mal die Ninja League. Wie ist die strukturiert?
1: Also in Deutschland gibt es sehr, sehr viele Einzelwettkämpfe, die von den einzelnen Ninja-Gyms organisiert werden. Die meisten bauen nicht aufeinander auf. Aber wir haben zum Beispiel auch die First Ninja League und die sind gerade dabei, so eine Art System aufzubauen. Sie stoppen quasi überall in Deutschland und wenn man sich fürs große Finale qualifizieren will, muss man an einem der Stops als Frau Erst- oder Zweitplatzierte werden, als Mann Erst- bis Drittplatzierter. Und dann findet dieses Jahr Mitte November das große Finale statt. Und ich habe mich schon qualifiziert dafür und freue mich riesig drauf.
0: Sehr schön. Schon mal herzlichen Glückwunsch auf jeden Fall zur Quali.
1: Danke.
0: Wie strukturieren sich die Parcours in Schwierigkeitslevel? Also sind die Hindernisse leichter, sind die Parcours kleiner? Wie kann man sich das vorstellen?
1: Genau, also so eine Competition besteht meistens aus mehreren Runden. Das heißt, es gibt eine Vorrunde und da geht es hauptsächlich darum, dass man möglichst schnell und fehlerfrei durch den Parcours kommt, damit man sich dann eine gute Platzierung für die nächste Stage holt. Und dann ist es unterschiedlich. Manchmal gibt es noch eine Stage dazwischen, manchmal gibt es aber auch nur diese Finalstage. Und das unterscheidet sich dann darin, ja, die Hindernisse werden wesentlich schwieriger, komplexer in der Technik oder eben auch, wenn es um Griffkraftausdauer geht, kombiniert mit der Technik. Also es steigert sich in jedem Punkt, ja.
0: Du hast gerade die Griffkraftausdauer schon angesprochen, Zungenbrecher. es gibt sicherlich auch für dich als Leistungssportlerin Momente, wo du dir denkst, oh je, jetzt geht mir kurz die Kraft auf oder wenn ich jetzt schwinge und da nicht richtig greifen kann, wie schaffst du es da, dich wieder zu fokussieren oder vielleicht auch kurz Kraft zu sammeln, gerade wenn es aufs Zeit geht?
1: Genau, also wir haben da zwischen den Hindernissen ab und zu solche Plattformen, auf denen wir ein bisschen ausruhen dürfen. Da haben wir so zwischen 15 bis 30 Sekunden Zeit dafür und in der Zeit ist es halt wichtig, nicht nur nachzuchalken. Ich benutze eigentlich nie Chalk, aber bei Wettkämpfen manchmal schon. aber es ist auch genauso wichtig.

0: wichtig, ganz, ganz viel zu atmen, Sauerstoff in den Körper zu bringen, die Arme auszuschütteln, weil es sind ja meistens die Unterarme, die dann dicht sind, so nennen wir das. Also die sind dann einfach, die werden hart und der Muskel verkrampft sich und dadurch ist man auch irgendwann nicht mehr in der Lage, die Hand auf und zu zu machen.
1: Mhm.
0: Und da eben dagegen vorzugehen, hilft viel zu atmen. Es klingt total banal und einfach, aber das ist eigentlich so das, was man tun sollte, ja. Und man vergisst es oft.
1: Dein Rezept dann vielleicht auch für die kommende Zeit. Was setzt du dir für Ziele fürs nächste Jahr?
0: Ich will eigentlich immer nur besser werden, als ich vorher war. Weil im Prinzip geht es ja in dem Sport gar nicht darum, besser als die anderen zu sein, sondern man ist immer alleine gegen den Parcours. Außer man ist natürlich in einem Duellparcours, aber das passiert eher selten. Von daher ist mein einziges Ziel einfach weiterhin mega viel Spaß an diesem Sport zu haben, so wie die ganze Zeit auch schon. Mein Lächeln beizubehalten, wenn es darum geht, die Parcours zu meistern und ja, besser zu werden.
1: Melli, dafür drücken wir die Daumen. Wir sind auf jeden Fall auf deiner Seite und nicht auf der Seite vom Parcours.
0: Dankeschön.
1: Vielen Dank, dass du heute bei uns in der Sportzeit warst. Und liebe Zuschauerinnen und Zuschauer, wir bedanken uns natürlich auch bei Ihnen wieder fürs Einschalten. Tschüss, machen Sie es gut und bis bald.

0: Hi, ich bin Rachel. Ich bin Elton John.
1: Wow, Elton John. Noch nie was von dir gehört.
0: Deshalb bin ich hier.
1: Okay, Elton, was treibst du denn so?
0: Naja,
1: ich habe auch gar keine Zeit. Sag mir, was du mitgebracht hast.
0: Ein Lied von mir?
2: Ein Lied von dir.
0: Ja, ich schreibe selber.
1: Aha. Na dann, lass mal hören, Tchaikovsky. Hm? Mach mal ein bisschen hin, ich hab nicht ewig Zeit. Ah.

0: sofort aufhören! Wie war noch dein Name?
1: Elton.
0: Hör mal zu, Elton. Wait on me, girl. Cry in the night if it helps. Dein Ernst? Hm? Um dich wird sicher kein Mädel nächtelang weinen, ne?
2: Genau, das Stück heißt Elton John und den kennen ja eigentlich alle Leute.
3: Ja.
2: Was macht ihr denn bei dem Stück vielleicht ein bisschen anders oder welchen Aspekt beleuchtet ihr, den vielleicht die meisten oder viele noch nicht so gut kennen?
3: Ich glaube, das Tolle an unserem Stück ist, dass wir ganz viele Aspekte beleuchten. Also zum einen ist die Lupe auf die Musik, die er geschrieben hat und die tolle Songs, die er gemacht hat, aber eben auch das Private, wo man einen Einblick bekommt, was man jetzt vielleicht gar nicht so auf dem Schirm hat. Und vor allem dann auch im zweiten Teil diese Höhen und Tiefen, die sein Leben durchgegangen ist.
2: Und die Musik, du hast schon angesprochen, ist natürlich ein zentraler Punkt bei dem Stück. Ja. Es ist ja auch ein Musical. Welche Songs können wir denn erwarten?
3: Ich sag mal meine Favorites. Einer meiner Lieblingssongs ist Rocket Man, Crocodile Rock, Your Song ist super schön. Was haben wir noch? Don't Go Breaking My Heart, I'm Still Standing. Also viele Lieder, die man kennt. Und vielleicht auch ein, zwei, die man vielleicht nicht so kennt. Also ich kannte manche auch vorher nicht.

0: Was ist an dem Stück vielleicht neu für den Zuschauer? Gibt es da etwas, was die entdecken können an der Story, sage ich mal, was sie vorher vielleicht noch nicht wussten über Elton John und sein Leben?
1: Oh, ich glaube, also es gibt, also ich wusste viele Sachen vorher nicht und habe auch viele Sachen durch die Beschäftigung mit dem Thema und mit dem Stück erfahren und gelernt. Und da möchte ich dann aber auch nicht zu viel verraten, irgendwie was wir zeigen oder über die Struktur des Stücks oder wie wir das Stück aufziehen. Aber es wird auf jeden Fall spannend und Spaß machen, denke ich.
0: Warst du vorher vielleicht auch schon Fan von Elton John oder bist jetzt durch das Stück Fan geworden?
1: Ja, ich bin auch ein bisschen Fan geworden. Also ich mochte seine Songs schon auch und habe auch viele Sachen unbewusst wahrgenommen, wo ich gar nicht wusste, dass die von ihm sind, wie zum Beispiel Don't Go Breaking My Heart. Da wusste ich schon auch irgendwie, dass es von ihm ist, aber nicht so präsent. Und das habe ich halt durch das Stück jetzt nochmal irgendwie sehr erfahren.

0: Wie war das für dich, die Lieder von Elton John zu singen, einzustudieren? Kanntest du die schon? Wie ging es dir damit?
1: Also ich kannte natürlich so die Hits, Your Song fand ich schon immer toll oder Don't Let the Sun Go Down oder Candle in the Wind, aber es sind schon einige Songs, die ich nicht kannte. Also da war ich wirklich überrascht, dass ich viele Sachen auch nicht kannte, aber die ich total lieb gewonnen habe. Also gibt doch viele, viele tolle Songs, die man so gar nicht kennt von Elton John.
0: Könntest du zum Abschluss vielleicht noch mal kurz sagen, warum die Zuschauer unbedingt dieses Stück sehen sollten?
1: Also, oh Gott, gibt's viele Sachen. Es macht einfach super viel Spaß, glaube ich, zu gucken. Also es passiert wahnsinnig viel auf der Bühne. Es ist super bunt. Es ist einfach, also ich kann jetzt von mir nicht sprechen, aber ich kann nur sagen, meine Kollegen und Kolleginnen sind einfach super besetzt, auch stimmlich und schauspielerisch und tänzerisch. Und es ist, glaube ich, einfach ein wahnsinnig unterhaltsamer Abend, der auch sehr berührend sein kann. Weil es, und was ich auch jetzt auch als Spielerin toll finde, ist so viel auch nochmal über den Künstler Elton John zu erfahren. Also es ist ja wirklich autobiografisch und ganz viele Sachen denkt man so, ah, okay, so war das, ah, okay, das wusste ich nicht. Und das ist, man kann wirklich sehr viel auch lernen über Elton John. Das finde ich auch total schön.

0: Alten, hättest du das gedacht?
1: Nie im Leben.
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Große Kunst im öffentlichen Raum, mit Blick in die Vergangenheit und mit Botschaften für die Zukunft. Im Auftrag der Höpfner Stiftung und der Dr. Hans-Riegel Stiftung hat die britische Künstlerin Helen Burr auf dem Höpfner Areal in Karlsruhe ein

0: Willkommen in Straubenhardt. Diesmal geht es bei Pfote und Co. um die Stressbewältigung und um die Begegnung mit Tieren. Und dazu habe ich mich mit Christiana Schmidt getroffen bei einem ihrer Seminare.
1: Auf dem Biolandhof Reiser in Straubenhardt hat Christiana Schmidt ihre Lamas und Seminarräume untergebracht. Mitten in der Natur und weit entfernt vom stressigen Alltag sollen die Seminarteilnehmer zur Ruhe kommen und sich ganz auf sich, die Natur und die Tiere konzentrieren. Heute geht es um das Thema Stress.

0: Legolas, Elliot und Pan den Teilnehmern zur Ruhe zu kommen oder auch was es bedeutet zu führen. Und wie können dann auch Tiere bzw. in dem Fall jetzt auch Lamas bei der Stressbewältigung helfen?
1: Lamas, also sind, wie ich schon gesagt habe, das sind sehr ruhige, gelassene Tiere und es gibt mehrere Dinge, die wirken an so einem Tag. Also einmal ist es, dass Tiere uns berühren. Sie berühren uns emotional. Sie begegnen uns wertfrei, machen alle Tiere, sind authentisch, die sind klar, die sind achtsam. Die sind im Moment. Ein Tier plant nicht. Ein Lama plant nicht jetzt, was war gestern, was ist heute und was ist morgen. Ist achtsam und bedürfnisorientiert im Moment. Von daher sind sie Lehrer für uns. Das sich einfach mal anzugucken, mal zu beobachten, was tun die. Das ist einmal dieses Lehrersein. Dann geben sie uns ein ganz klares Biofeedback oder ein klares Feedback über unser Verhalten. Ich habe schon gesagt, die sind ein bisschen scheuer, zurückhaltend, ist eher auf Distanz. Wenn ich zu hektisch bin, werde ich an das Tier nicht wirklich drankommen. Wenn meine Körpersprache zu fahrig ist, dann kriege ich das sofort zurück, ohne dass ich das persönlich nehmen muss. Und dann eben noch dieses Laufen durch die Bewegung mit den Tieren. Also Bewegung ist auch gegen Stress. Draußen sein entspannt uns grundsätzlich schon. Und all das zusammen, das wirkt.
0: Beim Stress-Balance-Modell sollen die Teilnehmer erst einmal Impulse mitbekommen. Viele Themen werden besprochen.
1: Ich sage immer, es ist wie ein Buffet. Ich bin der Koch und habe ein Buffet gerichtet mit vielen Möglichkeiten und jeder kann sich davon was rausnehmen. Und da geht es einmal darum, regenerative Stresskompetenz. Das heißt, was kann ich machen? Zum Beispiel Sport, Entspannungsübungen, viel schlafen, das ist das eine. Dann gibt es am Stressor selbst zu arbeiten, dass ich jetzt sage, ich plane mir meinen Tag anders ein. Ich gucke, dass ich besser organisiert bin, also so ein bisschen Zeitmanagement. Und dann die mentale Stresskompetenz, das ist so das Hauptthema, ja, weil der Stress findet bei uns im Kopf statt. Was für mich Stress ist, ist für sie gar kein Stress und umgekehrt. Das hat jeder eine andere und das hat vieles mit unseren Werten zu tun, mit unseren Glaubenssätzen und da kann man schon was dran drehen. Und wenn ich das den Leuten vorführe, dann jeder nickt dann im Kopf und sagt, ja stimmt, vieles finden wir schlimmer, als es oftmals ist. Man lernt so ein bisschen oder ich zeige Möglichkeiten, wie man Situationen entkatastrophisieren kann, was ist jetzt das Schlimmste, was passieren kann und was wird wahrscheinlich eintreffen. Also oftmals es geht darum, viele Möglichkeiten zu bekommen, wie man an Stress arbeiten kann.
0: Beim Theorieblock wird geklärt, was ist Stress, wie wirkt er sich aus und warum Tiere bei dem Seminar eingesetzt werden. Ein erstes Entspannungstraining gibt es auch.

0: Wenn die Teilnehmer ankommen, haben sie erst einmal Zeit, sich den Hof anzuschauen. Es wird gefrühstückt. Das Motto an dem Tag ist: viel können und nichts müssen. Im Freien geht es um Wahrnehmungsübungen, die eigenen Sinne schärfen. Es wird gemeinsam gegessen.
1: Dann erkläre ich was zu den Tieren, was Lamas überhaupt für Tiere sind, wie man die führt, was Führung ein Lama führen mit meinem Leben zu tun hat. Ja? Weil es ist, ob ich jetzt ein Lama führe oder ob ich ein Gespräch führe oder eine Gruppe führe, eigentlich ist das immer, das ist sehr ähnlich. Das ist sehr ähnlich. Da geht es um Respekt, da geht es um Wertschätzung, um Wahrnehmung des Gegenübers. Wo höre ich auf? Wo fängt der andere an? Und also eigentlich ganz einfach. Ich führe ein Lama so, wie ich Beziehungen führe, Gespräch führe. Dann üben wir das manchmal noch an dem Kopf, wie man halftert.

0: los. Und es geht auch darum, sich so ein bisschen auf das Tier einzulassen.
1: Bei den Lamas angekommen, darf sich jeder sein Lama aussuchen, mit dem er spazieren gehen wird. Wer will, darf dem Lama auch selbst die Leine anlegen.

Wie jeder Mensch haben auch die Lamas ihren ganz eigenen Charakter. Apache mag es zwar sehr gerne laufen zu gehen, doch sich dafür einfangen zu lassen, davon ist er nicht so begeistert. Aber auch bei ihm klappt es dann letztendlich gut.

0: Während der kleinen Wanderung muss sich jeder auf sein Lama einlassen. Es muss geführt werden. Gleichzeitig soll die Natur und das Zusammensein mit den Tieren genossen werden. Aber auch der Teamfaktor spielt eine Rolle. Bleibt ein Lama stehen, werden das auch die anderen machen. Auch hier muss entsprechend reagiert und aufeinander geachtet werden.
1: Lamas sind sehr besondere Tiere, strahlen Ruhe aus, sind sehr gelassen, sind sehr wach, ohne hektisch zu sein, ohne unruhig zu sein. Die sind erhaben, ohne arrogant zu sein. Sie sind am Menschen interessiert, halten aber Distanz.
0: Von den Lamas bekommt jeder ein unmittelbares Feedback zur persönlichen Balance. Und das ganz ohne Bewertung oder Druck. Beim herrlichen Wetter und dem Laufen rückt der oft stressige Alltag spätestens in den Hintergrund. Doch Leiter hat einen der Stress im Alltag schnell wieder. Das muss aber nicht sein. Christiana Schmidt hat ein paar kleine Tricks auf Lager, die leicht umgesetzt werden können.
1: Zum Beispiel ist schon mal gut, wenn man beide Füße auf dem Boden stehen hat, einfach den Boden unter den Füßen zu spüren, weil oftmals hat man das Gefühl, man verliert ihn gerade. Man kann mal das Fenster aufmachen, tief ein- und ausatmen. Also Atmung ist ein ganz großes Thema, wenn es um das Thema Entspannung geht. Sich auf seine Atmung zu konzentrieren, die vielleicht auch etwas zu vertiefen, wenn man kann, oder einfach nur die Atmung beobachten. Achtsam sein, das ist ja so ein ganz großer Begriff und sehr moderner Begriff mittlerweile, aber es ist tatsächlich so, wenn ich mich auf einzelne Dinge konzentriere, dann gehen die anderen aus dem Kopf weg. Ja? Und wenn ich mich auf meinen Atem konzentriere, das beruhigt mich. Und was auch gut hilft, ist, wenn ich so einen inneren Beobachter einschalte. Ich mir sage, was regt mich hier jetzt auf, was ist das gerade? Also wenn ich so ein bisschen aus mir raustrete und beobachte die Situation von außen. Was passiert hier gerade, was passiert mit mir? Und weil dann komme ich von den Emotionen weg. Emotionen steuern uns und da werden Stresshormone ausgeschüttet, da können wir gar nichts dagegen tun. Aber in dem Moment, wo ich nach außen trete und beobachte mich von außen, kommt der Verstand mit dazu. Und dann habe ich Möglichkeiten einzugreifen. Wenn ich mich nur von meinen Emotionen leiten lasse in dem Moment, dann geht das oftmals in eine Spirale, die unhaltbar ist. Und was auch noch eine Möglichkeit ist, dass man sich auf ein Wort konzentriert. Das kann von mir aus Toastbrot sein oder Purzelbaum. Und solange ich Purzelbaum denke, kann ich nichts anderes denken. Also das sind wirklich kleine Akuthilfen.
0: Hilfe bietet Christiana Schmidt nicht nur mit dem Stress-Balance-Modell an, sondern auch tiergestützte Interventionen im Bereich Therapie, Pädagogik, Fördermaßnahmen und Aktivitäten. Am Ende der Wanderung haben sich die Lamas eine kleine Belohnung verdient und dürfen ein bisschen das frische Gras genießen. Dann ist der Tag auch schon wieder rum und das Stress-Balance-Seminar fast schon vorbei. Obwohl die Lamas eher auf Distanz gehen, lässt sich der ein oder andere dann noch streicheln. Ein schönes Erlebnis und ein schöner Tag, nachdem jeder ganz entspannt und mit freiem Kopf durchstarten kann. Ganz entspannt geht es für mich jetzt nach Hause und ich freue mich, wenn Sie auch das nächste Mal wieder mit dabei sind bei Pfote und Co. Bis dahin, machen Sie es gut. Tschüss!

Ich bin mit meinem Papa früher immer schon zu Dampflokomotiven mitgenommen worden. Und da war ich so 2, 3 Jahre alt. Und ich bin auch in diesem Alter hier schon eben vor der Dampflok hier im Schlossgarten als Kind gestanden und habe auch diese Erinnerung noch in meinem Kopf, wie es riecht, wie es sich anfühlt, wie es anhört. Und das hat mich schon immer fasziniert. Auf die Idee, sich selber eine Dampflok zu kaufen, kommt man eigentlich nicht. Der ehemalige Besitzer der Dampflok war schon zu dem Zeitpunkt, wo ich eingestiegen bin, ziemlich alt. Er war schon Ende 70, Anfang 80. Und es war schon immer, seit ich dabei bin, die Frage, was passiert, wenn er mal aus Altersgründen nicht mehr kann. Und so ist eigentlich dann ein Schritt nach dem anderen gekommen und wir sind auf diese Idee gekommen, was wäre, wenn. Das ist der Führerstand von der Lok. Hier kann man all die Bedienelemente sehen, die hier der Heizer und der Lokführer beim Fahren bedienen müssen. Wie man sieht, sind das doch etliche. Es ist nicht ganz so einfach wie bei einer Diesel- oder Benzinlok, dass man einfach den Schlüssel rumdreht und losfährt. Wir haben hier eine Handbremse, das ist der große Hebel. Wir haben hier das wichtigste Instrument auf der Dampflokomotive, das ist der Wasserstandsanzeiger. Davon gibt es zwei. Die Dampflok ist nämlich aufgebaut wie in der Luftfahrt. Alle sicherheitsrelevanten Dinge sind redundant, das heißt zweimal vorhanden. Das Besondere an der Greif ist die Geschichte, die sie hier in der Stadt hat. Die Greif ist das älteste Fahrzeug, was auf der Schlossgartenbahn unterwegs ist. Die ist 1939 gebaut worden bei Henschel und Sohn in Kassel. Und das war damals eine klassische Feldbahndampflokomotive, so nannte sich das. Und die wurde eingesetzt auf Großbaustellen und um während des Krieges Materialien zu transportieren. Nachdem dann der Zweite Weltkrieg vorbei war, wurde die Lok eingesetzt als Trümmereisenbahn, hat ihre Geschichte in Heilbronn, also auch hier relativ lokal, ist in Heilbronn gefahren und hat die alten Trümmer aus der Stadt rausgefahren, neue Baumaterialien hier reingefahren nach Heilbronn. Und danach ist sie in Mannheim bei einem Bauunternehmer eingesetzt worden. Das war die Geschichte vor der Schlossgartenbahn. Dann gab es 1967 einen Karlsruher Straßenbahnfahrer, der hieß Manfred Halle. Und der Manfred Halle hat diese Lok 1967 von der Baufirma in Mannheim gekauft. Vom Schrott, muss man sagen. Also er hat es gesehen und die Lok war eigentlich für die Verschrottung bereitgestellt. Und er hat sich entschieden, die Lok zu kaufen, weil es sein Kindheitstraum war. Und er wollte die Lok ursprünglich erstmal nur als Denkmal haben, um sie sich als Denkmal auf sein Grundstück zu stellen. Und dann kam eigentlich der Zufall, den keiner geplant hatte, dass 1967 im gleichen Jahr die Bundesgartenschau hier in Karlsruhe stattgefunden hat, zu der die Schlossgartenbahn dann gebaut wurde. Und der Manfred Halle hat dann festgestellt, dass die Spurbreite dieser Eisenbahn, die man durch den Karlsruher Schlossgarten gelegt hat, zufällig mit seiner Lok, die er erworben hat, zusammenpasst. Und er hat dann angefangen, in recht kurzer Zeit die Lok wieder fahrfähig zu machen. Und schon 1968 ist die Lok das erste Mal in Karlsruhe gefahren. Damals noch als alleinständige Attraktion, die durfte noch gar keine Besucher

Kreis fahren. Dazu hat sie noch nicht die nötigen Komponenten gehabt. Und der Manfred Haller hat dann Stück für Stück immer mehr umgebaut an der Lok, bis sie so aussieht im Großen und Ganzen, wie wir sie heute kennen oder wie wir sie über Jahrzehnte jetzt kennen in Karlsruhe. Denn er hat sie so umgebaut in den Stil, wie er sich eine Dampflok vorgestellt hat, also westernartig, so wie es in einem alten Westernfilm der Fall war. Und ab Mitte der 70er Jahre, beziehungsweise Anfang der 70er Jahre, hat die Lok hier auch die Genehmigung bekommen, Personen zu befördern. Und dann hat sich das etabliert, was wir als Schlossgartenbahn mit der Dampflok kennen. Wenn die Dampflok Ende der Saison hier im Schlossgarten in den Winterschlaf geht, dann beginnt der Winterschlaf erstmal damit, die Dampflok für den Winterschlaf vorzubereiten. Das bedeutet, da es im Winter hier oft Frost gibt und auch die Halle nicht beheizt ist, müssen wir die Dampflok erstmal komplett entwässern. Das heißt, alle Leitungen müssen von Wasser gereinigt werden, dass es kein Frostschaden entstehen kann, und der Kessel muss ausgewaschen werden. Dann bedeutet der Winter für uns immer Instandhaltung. Wir müssen bei der Dampflok im Kopf vorausplanen, weil wir nicht einfach zu irgendeinem Händler gehen können und Ersatzteile besorgen können. Also es gibt faktisch für diese Lok keine Ersatzteile zu kaufen. Dazu gibt es einfach viel zu wenige überlebende Exemplare, und wir müssen dementsprechend immer die Bauteile, die wir haben, warten, pflegen, aufarbeiten oder Bauteile komplett neu fertigen. Also ich habe einige Semester Fahrzeugtechnik studiert, danach Verkehrsingenieurwesen, und ich arbeite im Thema historische Schienenfahrzeuge mehrere Jahre inzwischen. Einmal die Erfahrung hier gesammelt durch die Greif und unsere eigene Firma, und aktuell arbeite ich in Darmstadt-Kranichstein mit einem Ingenieur in einem Ingenieurbüro, und der ist einer der letzten Sachverständige für historische Schienenfahrzeuge in Deutschland. Und dort machen wir auch andere Lokomotiven, und da habe ich sehr viel gelernt. Der Mann hat auch hier an unserer Lok über die Jahre sehr viele technische Bauteile betreut, und so sammelt man seine Erfahrungen. Ganz konkret vor der ersten Fahrt, nachdem all diese Arbeiten im Winter gemacht worden sind und nachdem auch nochmal kontrolliert worden ist, dass das alles passt, dann muss man ganz konkret den Kessel mit Wasser befüllen. Das ist essentiell bei der Dampflok, denn die ganze Kraft, die sich entwickelt, und das ganze Funktionsprinzip funktioniert durch Wasserverdampfen. Das heißt, wir füllen den Kessel mit 1700 Litern Wasser, die dann durch das Feueranzünden verdampft werden. Des Weiteren, vor so einer ersten Fahrt, haben wir eine genaue Checkliste, die wir abarbeiten. Da müssen die Lager abgeschmiert werden. Da müssen verschiedene Vorbereitungen gemacht werden. Da muss Holz natürlich auch aufgeladen worden sein, denn die Lok ist mit Holz gefeuert. Und wenn all diese Checklisten abgearbeitet sind, dann machen wir Feuer. Und dann geht's los.

0: lieber wegschreiben.
1: Wenn es dann losgeht, ist das für mich einerseits Alltag und Routine, manchmal auch Stress, aber in der Regel macht es Spaß und ich freue mich, dass wir jetzt gleich unseren Fahrgästen ein gutes Erlebnis bieten können. Bei der Fahrt ist eigentlich das Allerwichtigste die Beobachtung nach draußen. Ich muss mich auf ihn verlassen und er muss sich auf mich verlassen können, denn ich sehe nur meine rechte Seite und er sieht nur seine linke Seite. Deshalb sprechen wir uns immer sehr genau ab. Ich frage jetzt auch, ob die Strecke frei ist.
2: Strecke ist frei.
1: Denn wir fahren jetzt hier in eine Linkskurve, in der ich einfach gar nichts sehen kann. Und da hier im Park immer sehr viel los ist, Jogger, Kinder, Radfahrer, ist das eigentlich erstmal das Wichtigste. Das Zweitwichtigste ist die Bedienung der Dampflok. Ich muss fahren. Und er muss gucken, dass der Kessel genügend Wasser hat und das Feuer brennt,

Hier an der Stelle, wo wir jetzt vorbeifahren, ist vor 3 Tagen ein großer Baum umgefallen, aufs Gleis drauf. Und dann musste der Betrieb für einen halben Tag eingestellt werden, bis der Baum hier fachgerecht zerteilt und aus dem Weg geräumt wurde. Und wir müssen immer ein Auge nach vorne behalten, weil man weiß nie. Mein persönlich eigentlich schönstes Erlebnis hier auf der Lok war die Zeit, in der wir hier Besuch von der zweiten Dampflok aus Frankfurt hatten. Da hat mein guter Freund Christian Felten seine Dampflok Emma 3-mal hintereinander jeweils für mehrere Wochen seine Lok hier zu Gast gehabt. Überweg frei. Das war eine wunderschöne Zeit, auch für die Fahrgäste. Das kam extrem gut an. Damals hatten wir die höchsten Umsätze jemals hier bei der Schlossgartenbahn gemacht und hatten die meisten Fahrgastzahlen an einem Tag. Das war schon gigantisch. Und das war so mein persönliches Highlight in diesen Jahren. Aber ansonsten ist natürlich das Highlight eigentlich immer, dass es den Kindern und den Leuten so viel Freude macht. Frei. Das ist eigentlich ganz klar zu sehen, dass die Kinder hier immer die Dampflok sehen wollen, weil die lebt, die hat Geschichte, die ist zum Anfassen, zum Riechen. Und da fahren natürlich alle extrem drauf ab. Und für uns ist es eine Ehre, hier diese alte Technik und diese jahrzehntelange Karlsruher Geschichte weitermachen zu dürfen. Da kommt ein Jogger. Frei. Ich mache das alles, weil es für mich von Anfang an eine Herzenssache war. Es hat als Hobby für mich gestartet. Ich war schon immer mit Dampfeisenbahn verbunden, seit ich ein kleines Kind bin. Und dass die Dinge so gekommen sind, wie sie gekommen sind, da war viel Zufall dabei. Und in der Zwischenzeit bin ich sehr glücklich, dass wir uns so entschieden haben, der Marco und ich, das zu tun, auch wenn es nicht immer einfach ist. Und dementsprechend würde ich sagen, dass ich meine Zeit mit irgendwas verbringen darf, was mir selber Freude macht, aber vor allem allen anderen drumherum einen richtigen Mehrwert hier in der Stadt bietet. Und deshalb bin ich zufrieden.

0: Ich habe mir was geleistet.
1: Ich habe die Shopping-Saison eröffnet mit neuen Ohrringen.
0: Ich habe mir das neueste Modell gekauft.
2: Mädelsklasse.
0: Aber
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0: Große Kunst im öffentlichen Raum, mit Blick in die Vergangenheit und mit Botschaften für die Zukunft. Im Auftrag der Höpfner Stiftung und der Dr. Hans-Riegel Stiftung hat die britische Künstlerin Helen Burr auf dem Höpfner Areal in Karlsruhe ein großflächiges sogenanntes Mural geschaffen, ein Kunstwerk in der Öffentlichkeit. Inspiriert von einem romantischen Gemälde des 19. Jahrhunderts zeigt ihr Werk heutige Frauenbilder im Osten von Karlsruhe.
1: Yeah, I was invited here to create a mural for a water vision project, and the idea was to basically take an old painting, which is by Friedrich Kersting, who was the great-great-great grandfather, I think, of

0: Herzlich willkommen zu einer frühlingshaften Ausgabe von Car News TV mit interessanten Neuheiten. Wie versprochen, fuhren wir erstmals den neuen Opel Astra. Wir waren bei BYD, durften einen sensationellen Unimog-Prototypen bewegen und hatten den Audi RS Q8 Performance im Alltagstest. Doch zuerst einmal der neu aufgefrischte Opel Astra. Auch wenn es noch nicht in der Breite der Gesellschaft angekommen ist, es muss betont werden, dass der Astra, besonders der nun neu aufgefrischte, in beiden Varianten ein sehr gutes Auto ist. Das Preis-Leistungs-Verhältnis ist super und gerade bei der Caravan-Variante wird zudem extrem viel Laderaum geboten. Doch was ist nun neu beim neuen Astra?
1: Natürlich haben wir einiges an unserem neuen Astra getan, geändert.

0: Ein Highlight ist die Front, ist unser illuminierter Visor kombiniert mit unserem neuen Lichtsystem, wo wir eindeutig Benchmark sind in unserem Segment als ein wesentlicher Bestandteil unseres neuen Astras. Zweiter Punkt, natürlich neben dem Licht, dem Visor, auch unser Interieur. Unser Sitz hat sich weiterentwickelt. Hier sind wir plus AGR nun auch zu unserem IntelliFeature gegangen, um noch mehr Komfort unserem Kunden zu bieten. Und wir haben auch einiges an unserer Motorenpalette getan. Wir haben die elektrische Variante weiterentwickelt mit mehr Kapazität. Das Gleiche haben wir auch mit unserem Plug-in-Hybrid gemacht hinsichtlich Generation 2.
1: Auf den ersten Blick ist der neue Opel Visor mit dem Kompass-Design, IntelliLux-Licht, IntelliSitze als Serienfeature und eine Electric-Reichweite mit bis zu 454 Kilometern zu entdecken. Neben dem Elektro-Astra gibt es den Plug-in-Hybriden und die besonders gefragten effizienten Verbrenner. Und dies alles schon ab 32.990 Euro in der Einstiegsvariante mit 145 PS Systemleistung im elektrifizierten Hybrid. Wir durften diesen Hybriden in Kroatien ausführlich als Sportstourer testen und hatten nie das Gefühl, untermotorisiert zu sein. Ehrlicherweise wünscht sich jeder nach kurzer Zeit mehr Leistung, aber hier stimmte das Package immer. Im Vergleich der beiden Varianten ist der Kombi am Ende etwas eleganter und sportlicher. Zudem ist sein Nutzwert aufgrund der Ladekapazität enorm hoch. Beim Astra gilt allerdings, dass er sich einfach fährt. Altbewährt, ohne nervende Gimmicks oder neue Eigenarten. Wer schon immer in dieser Klasse oder bei Opel unterwegs war, wird sich sofort angenehm zu Hause fühlen. Der größte Pfund ist seine Konstanz und seine hohe Reife in Qualität und Technik. Dass dies dem Hersteller ein Anliegen ist, zeigt, dass noch einige richtige, klar und deutlich beschriftete Direktwahltasten in der Leiste unterhalb des Bildschirms vorhanden sind. Zudem gibt es noch einen großen Ein-Aus-Knopf, über den sich ganz klassisch die Lautstärke regeln lässt. Das können einige moderne Modelle, besonders chinesische E-Autos, nicht bieten. Dort muss aufwendig gesucht werden. Seit 90 Jahren produziert Opel erfolgreiche Kompaktmodelle, deren aktuelle Ahnen nun eben Astra heißen und 2026 mit neuer Technik den 100. Geburtstag anvisieren. Auf den ersten Blick sieht der Opel-Kunde nicht viel. Und dies ist gut so. Nichts ist schlimmer, als gerade ein Modell erworben zu haben und dieses dann eindeutig als der Vorgänger zu identifizieren. Nicht so beim 2026er Astra, denn er wurde behutsam und im Detail verbessert. Der neue Astra mit beleuchtetem Blitz und geschärftem Visor wirkt sehr charakteristisch. Darüber hinaus werden neue Felgendesigns für die 17 und 18 Zoll Leichtmetallräder ebenso zum Blickfang wie die neuen Metallic-Lackierungen Konturweiß und Kleegrün. Auf Wunsch ist das kontrastierende schwarze Dach erhältlich. Auch wenn viele Kunden erst über das Licht nachdenken, wenn im Herbst die Sicht schlecht wird, das Highlight in der Kompaktklasse ist das preisgekrönte IntelliLux HD-Licht. Die hochauflösende Lichttechnologie unterbindet nicht nur die Blendung anderer Verkehrsteilnehmer, sie schont auch die Augen des Astra-Fahrers. Denn das System erkennt auftauchende Verkehrszeichen und dimmt die LEDs so, dass die Reflexion der Hinweisschilder den Fahrer nicht blendet. Die Innenraumgestaltung wurde leicht optimiert. Die Maßnahmen reichen vom Cockpit- und Anzeigendesign bis zum Wohlfühlfaktor mit den serienmäßigen IntelliSitzen, welche sich durch eine spezielle, mittig in der Sitzfläche verlaufende Vertiefung auszeichnet, die den Druck auf das Steißbein verringert. Das Cockpit und die Benutzeroberflächen wurden laut Opel klarer, übersichtlicher und intuitiver gestaltet. Neue Visualisierungen und Grafiken in den Bildschirmen sorgen für einen zeitgemäßen, modernen Look mit besser ablesbaren Elementen.
2: Durch die vielen Jahre, in denen Opel mit General Motors zusammenarbeitete, war das Opel-Image in Deutschland immer etwas angekratzt, gerade im Verhältnis zu den Kontrahenten. In den letzten Jahren, seitdem Opel zu Stellantis gehört, hat Opel aber sehr viel dafür getan, dieses Image zu verbessern. Und man muss es leider sagen, es ist noch nicht überall angekommen, aber die Fahrzeuge sind perfekt. Die Qualität stimmt, die Technik stimmt und auch das Angebot. Das ist sehr stylisch, die Fahrzeuge haben ein gutes Preis-Leistungs-Verhältnis und das Angebot ist hervorragend, wenn man einen Antrieb wählen möchte, der einem passt.
1: Die Antriebe des neuen Astra sind ein echtes

0: direkter Gewinn für die Kunden, denn die Auswahl ist groß und gut. Auch wenn Opel sich der Elektrifizierung verschrieben hat, der Markt fragt nur nach reinen E-Autos, wenn der Staat mit Prämien lockt. Somit sind die teilelektrifizierten Modelle und auch der wirklich gute Opel eine gute und hocheffiziente Wahl. Wer also von der staatlichen Prämie gelockt den Astra Electric ins Auge fasst, kann mit dem 156 PS starken Modell nun bis zu 454 Kilometer weit kommen. Bis zum ersten Ladestopp sind das nun rund 35 Kilometer mehr Reichweite. Zur Wahrheit gehört aber auch, dass der kleine Hybrid deutlich weiter mit einer Tankfüllung kommt und dass der ca. 5000 Euro Aufpreis des e-Astra zum Hybriden kaum durch eine staatliche Prämie aufgefangen wird. Der vollelektrische Astra bietet nun erstmals V2L, Vehicle to Load, und damit die Möglichkeit, beispielsweise am Urlaubsort externe Geräte wie E-Bikes zu laden. Wer das nicht benötigt, hat also die Wahl, mit dem getesteten Hybrid mit 107 kW bzw. 145 PS ab 32.990 Euro oder dem weiterentwickelten Plug-in-Hybrid mit 144 kW bzw. 196 PS Systemleistung ab 38.460 Euro. Zum Preis ab 34.640 Euro rundet der ausgereifte 130 PS starke 1,5 Liter Diesel das breite Antriebsportfolio ab. Besonders all jene, die einen Anhänger mit dem Auto ziehen müssen, werden den Diesel schätzen. Die bewährten Stärken des Astra sind weiterhin bemerkenswert. So nimmt der Astra bei umgelegten Sitzen bis zu 1.339 Liter an Gepäck ins Heckabteil. Der Astra Sports Tourer bietet sogar ein Ladevolumen bis maximal 1.634 Liter. Dazu hat er noch eine besonders breite Ladefläche. Die Ausfahrt mit verschiedenen Modellen mündete mit einer längeren Tour im Basishybriden. Wie gesagt, gefehlt hat uns nichts. Das Auto ist sehr angenehm zu fahren und in Bezug auf den Preis und das Gebotene gibt es fast nichts zu meckern. Das Fahrwerk war schon gut und ist noch einmal optimiert worden, wobei es für einige rustikale kroatische Straßen etwas zu sportlich federte. Für den deutschen Straßenverkehr ist die Abstimmung aber absolut in Ordnung. Dies gilt auch für Ansprechverhalten, Verzögerung und die Lastwechsel. Im Innenraum fühlen sich die Passagiere wohl und was will man dann mehr? Als Fazit kann nur ein Lob für die stetige und dezente Weiterentwicklung des Astra stehen. Die durch die Marktbedingungen weiterhin umfangreiche Antriebspalette von Elektro über PHEV, Hybrid bis zum Diesel ist eine Bereicherung für den Markt. Wenn hier der technologische Fortschritt auf ein ausgereiftes Fahrzeug mit einem fairen Preis trifft, kann der Astra-Kunde nur gewinnen. Während Opel auf den schwächelnden Elektromarkt reagiert hat und verschiedene Antriebe weiterhin im Programm hat, zeigt BYD einen neuen Atto. Man könnte meinen, und offensichtlich tun das einige, dass BYD bereits 3 Jahre nach Markteinführung des Atto 3, nun mit dem Atto 3 Evo, den Wagen überarbeitet, neudeutsch also gefaceliftet hat. Doch dies ist absolut falsch. Der Atto 3 Evo ist ein ganz neu konstruiertes Modell. Dies scheint auch angeraten, denn die Verkäufe liegen bei BYD intern weit hinter dem Seal U und dem Seal zurück. Nun soll es der neue Atto 3 Evo also richten und an die Erfolge der Geschwister anknüpfen. Aus diesem Grund bietet der Evo nun mehr als der Vorgänger. Dies betrifft die Leistung, die Reichweite, das Platzangebot und auch die Ausstattung.
1: Wir sehen hier den neuen BYD Atto 3 Evo. Das ist nicht das Facelift vom Atto 3, sondern es ist ein ganz neues Fahrzeug mit einer ganz neuen Technologie auch. Er hat eine höhere Reichweite, schnellere Ladezeit. Es gibt ihn jetzt wahlweise mit Heckantrieb und Allradantrieb. Es ist ein rein elektrisches Auto im C-Segment, ein wirklich wichtiges Segment im deutschen Markt. Und mit dieser Technologie und mit der Reichweite und der Ladezeit erwarten wir schon einen signifikanten Erfolg im deutschen Markt.
0: Im Atto 3 Evo besteht der Antrieb aus einem ca. 75 Kilowattstunden fassenden Akku in Kombination mit 2 Motorisierungen. Zur Einstiegsversion mit Heckmotor und Heckantrieb kommt beim Evo noch eine besser ausgestattete Excellence-Version mit Front- und Heckmotor, also mit Allradantrieb. Die Antriebe leisten 313 PS bzw. 449 PS, liefern ein Drehmoment von 380 und 560 Newtonmeter, und beschleunigen in 5,5 und in ordentlichen 3,9 Sekunden von 0 auf 100. Bei 180 Stundenkilometern bzw. bei 200 km/h wird abgeregelt. Der angegebene Normverbrauch nach WLTP von 16,4 und 17,8 Kilowattstunden auf 100 Kilometer ist schon mal theoretisch ein wirklich guter Wert. Damit sollen dann bis zu 510 Kilometer Reichweite mit dem Hecktriebler drin sein und bis zu 470 Kilometer immerhin noch bei der Version mit Allradantrieb. Überzeugend ist dank dem Wechsel von der 400 Volt auf die 800 Volt Architektur auch die Performance des BYD Blade Akkus am Schnelllader. Angesichts der maximalen Ladeleistung von 220 kW reichen jeweils 28 Minuten, um 80% zu erreichen. Am AC-Lader wird die Lithium-Eisenphosphat-Batterie des EVOS mit 11 kW in 8 Stunden von 0 auf 100% geladen. Die erste Ausfahrt hat überzeugt. Mit Heckantrieb sind die Fahrleistungen des E-SUV völlig ausreichend. Für jede Situation sind reichlich Reserven für schnelle Überholmanöver oder einen kurzen Zwischensprint verfügbar. Dabei blieb der Verbrauch bei der ersten Testfahrt durch Hamburg zufriedenstellend aus. 14,3 Kilowattstunden auf 100 Kilometer. Gut, da kann man noch sparsamer fahren. Wir wollten aber auch die Möglichkeiten ausloten. Die Schrift auf dem kleinen Display über dem Lenkrad könnte größer sein. Das Fahrwerk ist straff sportlich, die Lenkung ist recht direkt und gibt eine gute Rückmeldung zum Selbstfahrer. Die Karosserie, obwohl es ein ganz neues Auto ist, wurde zum Vorgänger nur leicht verändert. Stoßfänger, Seitenschweller und neue 18-Zoll-Räder fallen sofort ins Auge. Trotzdem orientiert er sich am Vorgänger und dieser wirkt nicht alt durch den neuen Evo. Zumindest bleiben die Gebrauchtwagenwerte stabil. Insgesamt steht der Atto 3 Evo auf der neuesten Ausführung der BYD E-Plattform 3.0. Er schafft jetzt in beiden Versionen eine Anhängelast von 1,5 Tonnen. Vorbildlich ist auch der um 50 Liter vergrößerte Kofferraum, dessen Kapazität BYD jetzt mit 490 bis 1380 Litern angibt. Dazu kommt noch ein praktischer Frunk unter der Motorhaube mit nochmal 95 Liter Stauraum. Im Innenraum fühlen sich vier Erwachsene rundum wohl. Der Fahrerarbeitsplatz wurde leicht modifiziert. Der Gangwahlhebel wanderte an die Lenksäule. In der Mittelkonsole lassen sich Handys laden. Das Infotainment-System ist neu. Es integriert, bedienbar über das nur noch horizontal ausgerichtete 15,6-Zoll-Display, die aktuellen Google-Dienste samt cloud-basiertem Sprachassistenten. Das Interieur wirkt nun etwas wertiger als beim bisherigen Atto 3. Der Hersteller gewährt 6 Jahre Fahrzeuggarantie und 8 Jahre, respektive bis zu 250 Kilometer, Garantie auf den Akku. Dank des im Frühjahr 2026 gewährten BYD E-Bonus von 10.000 Euro und der staatlichen E-Auto-Förderung von maximal 6.000 Euro sind die Evos derzeit im Idealfall ab 28.990 und 33.990 Euro zu haben. Die ersten Wagen rollen noch im Frühjahr 2026 zu den Händlern. Neben den üblichen PKW-Präsentationen ist es auch für uns ein Highlight, wenn wir eine Ikone ausfahren dürfen. Sehen Sie den Unimog 4030 zum 80. Jubiläum der Baureihe.
2: Im automobilen Alltag, auch unserem automobilen Alltag, ist vieles einerlei. Manche Fahrvorstellungen sind interessant, manche sind nicht so interessant. Und natürlich sind es gerade die Ikonen des Automobilbaus, gerade des deutschen Automobilbaus, die uns besonders herausfordern. Da denken wir in erster Linie an den VW Golf, dann denken wir an den 911 von Porsche, aber wir denken natürlich auch an den Unimog, ein Fahrzeug mit Weltruf, vor allen Dingen wegen seiner Stabilität, seiner Vielfältigkeit und seiner Robustheit. Wir haben heute uns dieses Sondermodell mal angeschaut. Kommen Sie doch mit.
0: In der Nachkriegszeit wurde der Fokus in der Land- wie der Forstwirtschaft auf den Wiederaufbau nach den Wirren des Krieges gelegt. Albert Friedrich, ein ehemaliger Leiter der Daimler Flugmotorenfertigung, erkannte den Bedarf an Schleppern für kleine und mittlere Agrarbetriebe. Am Schluss der Entwicklung stand ein Fahrzeug mit Allradantrieb, Differentialsperren und Portalachsen, das alle Anforderungen an Transportleistung und Zugkraft erfüllte. Zudem konnten an allen Seiten Anbaugeräte installiert werden. Ab 1946 wurde also ein vielseitiges Universalmotorgerät für die Landwirtschaft entwickelt. Die Abkürzung führte also zum Begriff Unimog. Und das Jahr 1946 folglich zu einem bemerkenswerten Projekt zum 80. Jubiläum.
3: Wir sehen hier ein ganz besonderes Fahrzeug, das ist unser Jubiläumsfahrzeug, mit dem wir 80 Jahre die Legende Unimog feiern. 1946 wurde er zum ersten Mal gebaut als Fahrzeugkonzept. Und wir feiern 75 Jahre Unimog mit Mercedes-Benz-Stern, weil er dann 1951 zu Mercedes-Benz bzw. heute Daimler Truck gekommen ist. Das ist unser Jubiläumsfahrzeug, was wir als Showcar mit dem Partner Helgert zusammen aufgebaut haben. Helgert hat viele verschiedene Umfänge beim Unimog realisiert, die es so jetzt hier nur als Unikat gibt. Und wir werden uns in Zukunft angucken, wie es weitergeht mit einem Fahrzeug dieser Art.
0: Auf Basis des hochgeländegängigen Unimog-Modells U4023 und in Zusammenarbeit mit Helgert Engineering ist eine einmalige Kreation entstanden, die den Kult-Unimog ganz neu erstrahlen lässt. Mit beeindruckendem Design, viel Luxus und noch mehr Leistung als jemals zuvor. Das Jubiläums-Showcar basiert auf dem hochgeländegängigen Mercedes-Benz Unimog U4023. Er verfügt damit von Haus aus über die charakteristischen Unimog-Eigenschaften wie Portalachsen und einen extrem verwindungsfähigen Rahmen. Zuschaltbarer Allradantrieb sowie Lenks- und Differentialsperren in beiden Achsen, die auch im schweren Gelände Traktion und Kontrolle gewährleisten, sind selbstverständlich Teil des Pakets. Beim Antrieb hat Mercedes-Benz Special Trucks einen großen Schritt gemacht. Beim 80 Jahre Jubiläums Unimog ist der serienmäßige Vierzylindermotor einem Mercedes-Benz Sechszylinder OM936 gewichen, der nun 300 PS auf die Straße bringt. Das vom Unimog-Spezialisten Helgert umgesetzte Exterieur ist vom SUV-Zeitgeist inspiriert. Die mattgraue Lackierung, die Aluminium-Beadlock-Felgen sowie ein markantes Lichtkonzept, das den Prototyp mit modernen LED-Scheinwerfern in die Moderne trägt, passen sehr gut zum Konzept. Zum ersten Mal in einem Unimog wurde das Mirror-Cam-System von Mercedes-Benz verbaut. Das heißt, digitale Kameras und Monitore ersetzen die klassischen Außenspiegel und können so dazu beitragen, die Rundumsicht zu verbessern. Die Ausgestaltung der Doppelkabine orientiert sich mit wertigen Lederoberflächen an gehobenen Ansprüchen. Dabei bietet die geräumige Kabine Platz für bis zu 4 Personen. Ergonomische Sitze mit farbigen Steppnähten betonen den Premium-Anspruch. Mercedes-Benz Special Trucks will mit dem aktuellen Luxus-Unimog nun Erkenntnisse für eine mögliche neue Entwicklungsstufe sammeln und sehen, wie die Kunden darauf reagieren. Dabei wird das Fahrzeug zunächst im Rahmen einer Kundenerprobung dem harten Alltagseinsatz ausgesetzt. Was er kosten würde, war nicht zu erfahren. Vielleicht gibt es aber eine Kleinserie. Sollten sich einige solvente Unimog-Fans finden lassen. Bei dieser legendären Geländegängigkeit fällt es schwer, den Audi RS Q8 Performance zu betrachten. Aber das eine hat ja mit dem anderen nichts zu tun, denn dieser Audi ist ein Sportler. Auch wenn wir alle jahrelang nicht über die besonderen Werte und Emotionen unserer Automobile nachgedacht haben, mit dem RS Q8 kommen sie deutlich zum Vorschein. Der RS Q8 hat die Power und die Emotionen eines Supersportlers mit den Möglichkeiten eines Familientaxis. Gut, er ist etwas schwer und groß, doch genau das können moderne Elektro-SUVs auch, nur völlig spaßbefreit. Uns geschieht es immer wieder im Testalltag, dass wir oft mehrmals am Tag von Elektro auf Verbrenner und wieder zurückwechseln. Jedes Mal werden die zwei Welten der gepflegten Autokultur deutlich. Mit den Polen der automobilen Emotionen und der reinen Fortbewegung auf der anderen Seite. Gut, das gab es auch schon immer. Einige nutzten ihr Auto für den Transport von A nach B. Andere kannten die Kunst der sportlichen Gangart. Und diese ist beim Audi RS Q8 Performance auf einem hohen Niveau implementiert.
2: So wie sich die Wahrnehmung dieser Fahrzeuge, dieser großvolumigen Fahrzeuge wie hier dieser RS Q8 in der Öffentlichkeit verändert haben, so verändert sich auch die Wahrnehmung in der allgemeinen Bevölkerung dieser Fahrzeuge. Vor einigen Jahren waren es noch sportlich ambitionierte Fahrer, es waren Leute mit großem Platzbedarf und vor allen Dingen vermögende Leute, die auch zeigten, dass sie vermögend waren. Heutzutage ist dieses Fahrzeug eher das Statussymbol für die ganz breite Masse. Aber was noch wichtiger ist, für uns Tester ist das sehr interessant. Vor einigen Jahren sind wir eingestiegen, sind damit gefahren, hatten unseren Spaß und vor allen Dingen unseren Spaß an der Leistung. Jetzt, wo diese elektrischen Fahrzeuge sehr, sehr wenig Emotionen vermitteln, sind wir ganz begeistert, dass dieses Fahrzeug die Emotionen wieder weckt.
0: Nachdem Audi die Q8-Baureihe leicht überarbeitet hat, wurde beim Audi RS Q8 Performance etwas mehr getan als üblich. Mehr Leistung und ein neues Fahrwerk gibt es für das Topmodell. Aber auch der Preis wurde geliftet. Das Audi RS Q8 Facelift kostet nun mindestens 146.200 Euro, ohne Extras. Und die können durch viele Optionen spielerisch nach oben hin ergänzt werden. Der RS Q8 Performance beginnt bei 155.700 Euro. Der Achtzylinder stellt den vier angetriebenen Rädern eine Leistung von 600 PS bzw. 441 kW mit einem Drehmoment von 800 Newtonmetern zur Verfügung. Die Beschleunigungswerte gibt Audi mit 3,6 auf 100 km für den RS Q8 Performance an. Der normale RS Q8 sprintet 2/10 langsamer. Diese Spurts sind zwar im Alltag kaum performant zu erleben, aber klangvoll zu erahnen. Beim neuen Fahrwerk setzt Audi auf ein adaptives Luftfahrwerk und lässt der Kundschaft die Option offen, das Fahrwerk um eine elektronische Wankstabilisierung zu erweitern, welche die Seitenbewegung der Karosserie minimiert. Alternativ können KundInnen auch zum Dynamikpaket Plus greifen, welches mitunter die Stabilisierung beinhaltet und die Höchstgeschwindigkeit auf 305 anstelle der serienmäßig abgeregelten 250 km/h anhebt. Außerdem beinhaltet es dann das Quattro-Sperrdifferential und die RS-Keramikbremsanlage in den Dimensionen 440 mm vorne und 370 mm hinten, die die ohnehin schon nicht kleine serienmäßige Bremsanlage mit 420 mm vorne und 370 mm hinten übertrifft. Mit dem Audi RS Q8 Facelift von 2024 optimiert Audi auch die Optik des sportlichen SUV. Die Front hat Audi nachgeschärft. Der dominante Single-Frame-Grill bleibt bestehen und schwebt nun optisch zwischen den Scheinwerfern. Darunter befindet sich eine durchgehende Öffnung, die zusätzliche Frischluft ansaugt. Die RS-typische Wabenstruktur ersetzt Audi nun durch eine rautenförmige Struktur. Die Ausfahrt ist, wie gesagt, im Zeitalter der E-Autos etwas Besonderes. Im direkten Vergleich werden wieder Sinne angeregt, die bis vor einigen Jahren noch fast alltäglich waren. Und nun kommt die Perfektion mit Power und Überholprestige hinzu. Es soll aber auch nicht verschwiegen werden, dass die pure Kraft schon fast nötig ist, um ein Grinsen in die Wangen zu zaubern und die Physik zu überlisten. Das hohe Gewicht des massiven SUVs, gepaart mit einem hohen Schwerpunkt und die Pflicht zu riesigen Bremsscheiben, um den RS Q8 auch bremsen zu können, steht dann auf der anderen, weniger sportlichen Seite. Das gilt auch für den Verbrauch, der kaum unter 15 Liter zu bringen war. Der Spaß war es aber jederzeit wert. Das Sportdifferential und die Wankstabilisierung machen bei sportlicher Gangart alles, um dem Wagen sowas wie Leichtfüßigkeit zu geben. Aber sie machen es mit großem Erfolg. Und so bleibt letztlich nichts, als den Audi-Ingenieuren zu ihrer Arbeit zu gratulieren. Auch wenn er kein Rennwagen ist und es auch nicht sein kann, die Balance von hohem Komfort, der tollen Qualität und der sehr guten Platzverhältnisse machen den RS Q8 in seiner Klasse zu einer sehr guten Wahl. Dies ist aber auch eine Frage des Geldbeutels. Wer es sich leisten kann, wird sicher nicht enttäuscht werden. Auch wenn meistens damit dann doch nur die Kinder von der Schule abgeholt werden. Zum Schluss noch ein Einblick in die Welt der Busse auf der Busworld in Brüssel. Immer wieder gibt es auch für Autoredaktionen Herausforderungen und neue Themen. Im Oktober 2025 fand in Brüssel wieder die Buzzworld statt. Und dies klang doch vielversprechend. Neue Eindrücke, neue Technologien oder einfach nur viele, viele Busse. Wie wir lernen konnten, stimmt das nicht. In 6 Messehallen war zu sehen, was wir in Zukunft zu erwarten haben. Allen voran die Wasserstoffbusse. Der deutsche Hersteller MAN zeigte den Lions Coach E als Weltpremiere. Mit bis zu 63 Passagieren ist diese Neuheit rein elektrisch unterwegs. Technologie, die den Lions City 12 in Neuauflage 500 Kilogramm leichter macht und ihm dann 500 Kilometer mehr Reichweite beschert. Eine weitere Weltpremiere bei Daimler mit dem E-Enduro. Das heißt Schnellladen und 300 Kilometer Reichweite. Genau dies ist das große Thema bei den Bussen, denn lange Ladezeiten kann sich kein Unternehmen leisten. Somit geht es um die Geschwindigkeit beim Laden der Busse und Kapazität, also Reichweite. Da diese Anforderungen gefragt sind, werden auch die Chinesen, besonders von BYD, mit ihrer Blade-Batterie aktiv. 15 Jahre garantiert BYD, dass mindestens 80% der Ladeleistung erhalten bleibt. Die Produktion soll sogar in Europa stattfinden. Caetano setzt bei der schnellen Wiedereinsatzfähigkeit der Busse wiederum auf die Alternative Wasserstoff mit der Toyota-Brennstoffzelle. Alternativ gibt es dort auch einen reinen Elektrobus auf einer Plattform von Scania. Einen dritten Weg zeigt Iveco mit dem Midi-Bus mit Erdgasantrieb. Sowie einem reinen E-Antrieb im E-Daily als Weltneuheit. Auch neu, der Solaris Urbino Electric. Scania zeigt den Irica 13 mit 2 und auch 3 Achsen und setzt auf Gas- wie auch auf batterieelektrische Modelle. Der ägyptische Bushersteller und Marktführer in Afrika heißt MCV. Diese, auch mit einer Produktion in Deutschland, setzen für Europa auf Wasserstoff und eine Partnerschaft mit Volvo. Sogar die Vietnamesen von VinFast, bekannt für Autos, denken nun an den Vertrieb von elektrischen Bussen in Europa. Neben den Antrieben war auch das Thema autonomes Fahren in aller Munde. Schließlich fehlen überall Busfahrer, womit diese Technologie Bedeutung gewinnen wird. Ob Kinglong, Higer, Golden Dragon oder die vielen anderen fernen Hersteller, nicht alle konnten wir hier zeigen. Der Markt wird enger und in der Technologie diverser. Selbst die Bedienungsoberflächen in den Bussen und die Monitore für die Passagiere bieten zunehmend neue Möglichkeiten. Es war eine tolle Erfahrung, einmal in diesen oft als Nischenmarkt betrachteten Bereich Einblick zu bekommen. Wir werden sicher noch einmal vorbeischauen. Und das war's schon wieder mit den Automobil-Neuheiten. Wir hoffen, es war auch für Sie etwas dabei. Und wir sehen uns wieder bei der nächsten Ausgabe von CarNews TV.

Die Suche nach Sinn gehört zum Leben dazu. Genauso wie inzwischen auch Social Media für viele nicht mehr aus dem Leben wegzudenken ist. Kein Wunder also, dass Sinnsuche heute auch im Internet stattfindet. Christen zum Beispiel geben Antworten auf Glaubensfragen in kurzen Videos auf Instagram, TikTok und Co. Auch die sogenannten Sinnfluencer begleiten im Internet auf der Suche nach Sinn. Und zwar im Auftrag der Diözese Rottenburg-Stuttgart. Und damit herzlich willkommen, liebe Zuschauerinnen und Zuschauer, bei Alpha und Omega Kirche im Gespräch. Was sind Sinnfluencer? Warum braucht es sie? Und was ist ihr Auftrag? Darüber spreche ich in dieser halben Stunde. Mit dabei ist Nadine Meyer. Sie begleitet das Projekt Sinnfluencer und verantwortet die katholische Kinder- und Jugendarbeit in der Diözese Rottenburg-Stuttgart. Und ebenfalls mein Gast in der Sendung heute ist Benedikt Pfann. Er geht noch zur Schule und ist einer der 12 Sinnfluencer. Herzlich willkommen. Wir haben uns im Vorfeld darauf geeinigt, uns zu duzen. Sinnfluencer, das ist ein Kunstwort, eine Mischung aus Influencer und Sinn. Influencer, also Personen im Internet, die viele Menschen erreichen. Und Benny, auch du erreichst viele Menschen im Internet, gern mal bis zu 100.000.

0: Aktivitäten, sei es im Ehrenamt oder im Glauben, und spreche eben darüber ganz offen auf Instagram, TikTok und YouTube.
1: Damit sich auch unsere Zuschauerinnen und Zuschauer was darunter vorstellen können, habe ich einen kleinen Ausschnitt dabei, den schauen wir uns jetzt mal an.
2: Darf man als Christ eigentlich Halloween feiern?
3: Nein, darf man auf gar keinen Fall.
0: Doch, und hier kommen drei gute Gründe, warum du als Christ selbstverständlich Halloween feiern darfst. Hey, ich bin Benny und wir müssen mal über die Bibel reden und warum es absolut nicht funktioniert, die Bibel wörtlich zu nehmen.

0: Ich war auf einem Konzert und das zusammen mit meinem Dad. Für mich war das gleich zweimal besonders, denn es war mein erstes Rockkonzert überhaupt und zum anderen war das das erste Konzert, was ich mit meinem Dad erlebt habe. Es war ein Konzert mit Musik von AC/DC und nach dem Konzert haben mein Dad und ich noch ein bisschen darüber geredet. Und dabei habe ich etwas von ihm erfahren, das ich vorher noch gar nicht so wusste. Halt doch einfach mal dein Maul, Mann. Solche Kommentare bekomme ich häufiger. Und nein, nicht von irgendwelchen Menschen, sondern von Menschen mit einem Kreuz oder einem Bibelzitat in der Bio.
1: Ja, wie bist du denn auf die Idee gekommen, Sinfluencer zu werden?
2: Also eigentlich hat es damit angefangen, dass ich sowieso immer überall über Glauben rede. Also ich habe immer nach dem Matheunterricht mit meiner Mathelehrerin diskutiert, mit meinen Freunden freitagsabend beim Feiern haben wir über den Glauben geredet, über Politik, über gesellschaftliche Themen. Und irgendwann haben die mir gesagt, ey Benny, du machst es so gut. Da habe ich mir gedacht, ja, warum dann nicht gleich auf Instagram? Dann kann ich es auch mit mehr Leuten teilen als nur mit meinem engeren Kreis.
1: Schön. Und Nadine Benny ist ja nicht der einzige Sinfluencer. Es gibt noch 11 weitere. Was sind das so für Personen?
3: Wir haben ganz, ganz unterschiedliche Personen gefunden. Da sind wir auch sehr froh drüber. Wir haben zum einen eine Mama, die einfach aus ihrem chaotischen Familienalltag erzählt. Und wir haben zwei Feministinnen, die da auch berichten aus den Themen ihres Lebens. Eine Schwester, die aus ihrem Klosteralltag berichtet. Also total unterschiedliche Lebenswelten, die da einfach unterschiedliche Zugänge zum Glauben auch aufzeigen sollen.
1: Auch da habe ich einen Zusammenschnitt dabei. Den schauen wir jetzt an.
4: Ich bin Paula und wir nehmen heute ein letztes Mal gemeinsam die Wahlprogramme der verschiedenen Parteien für die Landtagswahl in Baden-Württemberg auseinander.
5: Wisst ihr, in der Fastenzeit heißt ja immer, man soll verzichten und Sachen nicht mehr machen und so. Aber hey, ich bin Mutter. Ich verzichte allfurz auf alles.
6: Hallo ihr Lieben. Ich melde mich heute mal von unten. Ich weiß nicht, wie es euch geht. Kennt ihr das? Über euch stapeln sich die Aufgaben, die To-Dos und irgendwie wisst ihr gar nicht so richtig, wo ihr eigentlich anfangen sollt.
7: Ja, man könnte es auch zuspitzen. Vertraue ich Gott erst, wenn er mir die Wahl nimmt oder vertraue ich ihm gerade, weil ich die Wahl habe?
8: Warte, ich muss kurz überlegen. Hier geht es gerade um das Thema Entscheidungen treffen.
9: Ich habe ChatGPT.
2: Studentin ist und aus ihrem Studentenleben berichtet. Wir haben auch Beate dabei, die schon ein bisschen älter ist im Vergleich zu mir und Bible Art Journaling macht. Also ganz viele verschiedene Themen und ein ziemlich breites Spektrum. Ja.
1: Und wie ist denn überhaupt die Idee entstanden, das Projekt der Sinfluencer ins Leben zu rufen?
3: Wir sind 2024 in einer Gruppe von ganz unterschiedlichen Menschen zusammengesessen aus unterschiedlichen Abteilungen bei uns in der Diözese. Und für uns alle war klar, dass wir Glauben auch auf Social Media thematisieren wollen und dass es wichtig ist, diesen Lebensort von Menschen eben auch als Kirche wahrzunehmen. Und nicht im Sinne von Öffentlichkeitsarbeit, wir zeigen jetzt, dass wir toll sind als Kirche, sondern vielmehr, dass da Personen sind, die ansprechbar sind, die erzählen aus ihrem Leben und von ihrem Glauben und da einfach ganz unterschiedliche Zugänge zum Glauben auch aufzeigen können. Also man hat ja gesehen, es sind ganz verschiedene Personen und ich glaube, die sind einfach für verschiedene Zielgruppen auch dann anknüpfbar mit den Themen, die sie da auch mitbringen.
1: Ja, und die Sinfluencer sind nicht zu verwechseln mit den sogenannten Christfluencern. Die zeigen oft ein extremes Bild vom Christsein, lesen die Bibel wörtlich und begründen so, was in ihren Augen alles sündhaft ist. Mein Gast, Sinfluencer Benny, hat darauf in Videos geantwortet. Das sieht dann zum Beispiel so aus.
10: Deutschland hasst Christen.
11: Es wird eine Strafe geben, wenn man unseren Herrn Jesus Christus in diesem Land verspottet.
12: Es ist an der Zeit, dass Deutschland wieder ein christliches Land wird.
0: Ganz ehrlich, als Christ schäme ich mich für solche Aussagen. Nicht für meinen Glauben, sondern für die Art, ihn darzustellen. Und ich sage euch warum. Erstens, Deutschland hasst Christen nicht. Wir haben Kirchensteuer, wir haben

0: Religionsunterricht. Wir haben sogar christliche Feiertage. Das ist doch kein verfolgter Untergrund, glaube ich. Das ist ein Riesenprivileg. Und wenn wir uns trotzdem ständig als Opfer darstellen, verlieren wir den Blick für das, was eigentlich wichtig ist.
1: Darf man als Christ eigentlich Halloween feiern?
2: Nein, darf man auf gar keinen Fall.
0: Doch, und hier kommen drei gute Gründe, warum du als Christ selbstverständlich Halloween feiern darfst. Erstens, Halloween kommt von All Hallows Eve, das heißt so viel wie die Nacht oder der Abend vor Allerheiligen. Und da gedenken wir den Heiligen und den Verstorbenen. Das ist also gar nicht amerikanische Popkultur, sondern steht im direkten Zusammenhang mit unseren christlichen Feiertagen Allerheiligen und aller Seelen. Zweitens.
3: Ja, was für Reaktionen kommen denn auf solche Videos von dir?
4: Tatsächlich ganz unterschiedlich. Also ich bekomme viel positiven Zuspruch von Leuten, die sagen, ey, ich finde es mega, was du sagst und es ist toll, dass es solche Stimmen gibt. Und dafür ist ja auch unser Projekt da, um diese Stimmen zu zeigen, die mal ein bisschen anders sind. Aber auch viel Negatives, wo mir Leute meinen eigenen Glauben dann absprechen. Sagen, ich wäre gar kein Christ oder sogar Satanist. Sowas habe ich alles schon bekommen.
3: Und entsteht in den Kommentarspalten auch manchmal ein Dialog? Also hat jemand schon mal seine Meinung geändert, auch aufgrund deiner Videos?
4: Ich denke schon, ja. Also es gibt viel Dialog, auch untereinander. In meinen Kommentaren treffen sich dann alle möglichen Leute. Erstens die, die das Video total doof finden und die, die es gut fanden und fangen dann an zu diskutieren. Und ich hatte auch schon ein, zwei Kommentare, wo die Leute dann einsichtiger wurden, wo ich nachgefragt habe, hey, warum ist das so? Die Person hat erklärt, warum sie das doof findet, was ich sage, und habe ich meine Position dargelegt. Und dann kam auch dabei schon raus, wow, okay, vielleicht hast du doch gar nicht so Unrecht oder vielleicht kommen wir da auf einen gemeinsamen Nenner.
3: Ja, von den Christfluencern gibt es ja recht viele auf Social Media. Wie habt ihr denn bei der Auswahl der Sinnfluencer sichergestellt, dass da niemand mit extremen Ansichten dabei ist?
5: Also uns war es wichtig, dass unsere SinnfluencerInnen eben alle so ein weites, ein freiheitliches Verständnis auch von Glauben haben und das auch wirklich rüberbringen. In ganz unterschiedlichen Lebenssituationen, in ganz unterschiedlichen Formen darüber auch zu sprechen. Und auch oft gar nicht unbedingt, dass wir jetzt nur über Glaube sprechen, sondern es gibt ja auch Kanäle, da geht es eigentlich eher darum, was ist der Glaube für mein Leben und wie motiviert er mich zum Handeln? Was heißt das dann auch für mich als Mensch in dieser Gesellschaft? Wie zum Beispiel bei Paula mit dem Kanal auf TikTok, wo es um Demokratiebildung geht, genau. Das war uns schon ein sehr wichtiges Anliegen, dass wir einfach niedrigschwelligen und vielfältigen Zugang schaffen.
3: Das Ziel der Sinnfluencer ist also, in den Dialog zu gehen und Vielfalt von Glaube aufzuzeigen und auch einen Safe Space, also einen geschützten Raum im Internet schaffen. Gleich sprechen wir darüber, wieso das Internet dafür ein geeigneter Ort ist. Benni, du gehst ja noch zur Schule. Wie klappt es denn zeitlich, deine Videos unterzubringen?
4: Ach, also eigentlich mache ich das immer mittwochs. Da habe ich nämlich eigentlich keine Mittagsschule oder wenn ich dann doch welche habe, mache ich es danach. Und dann schaue ich über den Lauf der Woche, was mir so an Themen reinkommt, überlege mir das, schreibe mein Skript runter und nehme ein Video auf. Also für mich gibt es da gar kein Problem und wirklich, wirklich im Weg stehen tut mir die Schule da eigentlich auch nicht.
3: Klingt, als würde es dir ganz schön leicht fallen. Ich meine, in deiner Klasse oder in deinem Umfeld haben wahrscheinlich viele Instagram und Co. Aber jetzt so aktiv zu posten ist vielleicht eher ungewöhnlich und dann auch noch über so private Themen zu sprechen wie Glaube. Wie ist dir das vor allem am Anfang gefallen, so in der Öffentlichkeit zu stehen?
4: Am Anfang fand ich es komisch und wenn ich ehrlich bin, wollte ich am Anfang gar nicht bei dem Sinnfluencer-Projekt mitmachen, weil mir das total unangenehm war, über sowas Persönliches wie meinen Glauben zu sprechen. Aber mittlerweile bin ich da, glaube ich, offener geworden und finde es auch gar nicht mehr so schlimm, vor allem, weil ich merke, dass viele Leute mir Zuspruch geben und meine Position toll finden und das, was ich sage. Und deswegen habe ich da überhaupt keine Probleme mehr.
3: Heißt, du wirst auch öfter darauf angesprochen?
4: Ja.
3: Nur im Internet oder auch im echten Leben?
4: Auch im echten Leben. Also es gab schon mal im Pausenraum, in der großen Pause dann ein Gespräch, wo einer zu mir gekommen ist und hat gesagt, hey, ich habe dein Video gesehen. Eigentlich voll cool, was du sagst. Oder auch mal auf dem Pausenhof. Also die Situation gibt schon. Oder auch in meinem privaten Umfeld, wenn mir Verwandte, Freunde sagen, ey, ich habe dein Video gesehen oder sowas. Das kommt schon häufiger vor.
3: Ja, positives Feedback natürlich gut, aber im Netz kommen auch viele Reaktionen auf deine Videos und zwar nicht nur positive. Das hast du auch schon in einem deiner Videos thematisiert. Was wurde dir denn schon so geschrieben?
4: Also alles Mögliche. Ich habe viele Kommentare bekommen, wo mir Leute meinen Glauben abgesprochen haben. auch viele, die behauptet haben, ich würde die Bibel falsch verstehen und ich würde Jesus verteufeln oder keine Ahnung was. Also es ist wirklich ein breites Spektrum und auch viel persönliche Kommentare, die sehr angreifend sind, auch verletzend waren. Da kommt ganz schön viel zusammen.
3: Wie gehst du dann damit um? Lässt du das an dich rankommen?
4: Nee. Ich versuch's auszublenden, vor allem wenn es persönliche Kommentare sind und wenn es Kommentare sind, wo ich drauf eingehen kann, versuche ich nachzufragen oder zu antworten. Warum denkt die Person so? Warum sagt sie solche Sachen auch, wenn sie vielleicht persönlich angreifend sind?
3: Nadine, auch wenn jetzt andere Sinfluencer mit Hass konfrontiert werden, hast du da Tipps für die oder sagst du ihnen was?
5: Also wir haben natürlich auch zum Beispiel bei dem Kanal auf TikTok, der sich stark mit Demokratiebildung beschäftigt, immer wieder das Thema, dass in den Kommentaren dann sehr viele Rückmeldungen kommen, die auch persönlich werden. Und also das eine ist natürlich, dass wir schon einen Gesprächsraum schaffen wollen und auch einladen wollen, dass Menschen ins Gespräch kommen. Aber wenn es persönlich wird, wenn es verletzend wird, ist es zum einen wichtig, dann auch wirklich zu löschen und klare Grenzen aufzuzeigen und zu sagen, wir haben hier einen klaren Verhaltenskodex, so gehen wir miteinander um und wir möchten auch, dass in der Gesellschaft so miteinander umgegangen wird. Und zum anderen natürlich können die sich auch Begleitung holen, können die sich auch nochmal Unterstützung holen, auch untereinander sich vernetzen. Es hilft ja dann oft auch schon, wenn dann vielleicht ein anderer in den Kommentaren was Positives schreibt und dann so sich die Stimmung auch drehen kann, weil dann viele positiv kommentieren und dann auch gezeigt wird, das sind eigentlich die Mehrheit, die sind nur oft nicht so laut.
3: Mhm. Ja, Hass und Hetze im Internet ist ja leider nichts Neues, aber auch nicht das einzige Problem von Social Media. Vor allem Jugendliche laufen Gefahr, abhängig zu werden. Das liegt unter anderem an der App-Logik. Und deshalb fordern einige Politiker deshalb jetzt auch ein Social-Media-Verbot für junge Menschen. Ja, wie würdet ihr das finden? Vielleicht, Benni, du als junger Mensch wärst ja vielleicht sogar betroffen.
4: Also in erster Linie finde ich schade, dass es so weit kommt, dass das so ein großes Problem geworden ist, weil ich glaube, dass Social Media auch viele gute Sachen zeigt, dass es viel guten Content gibt, dass man die Möglichkeit hat, Wissen aus jeder Ecke der Welt sich anzueignen und damit in Interaktion zu treten. Und zum anderen sind natürlich die Gründe, die du genannt hast, dieses Suchtpotenzial, dieses Endless-Scroll-System, das sind alles Dinge, die überhaupt nicht gut sind und da liegt die Schuld meiner Meinung nach bei den Plattformbetreibern. Wir kriegen es aber nicht reguliert, deswegen ist es wahrscheinlich eine der letzten oder die einzige Möglichkeit im Moment, damit umzugehen.
3: Wie stehst du dazu?
5: Ja, für uns in der Kinder- und Jugendarbeit ist natürlich auch ein großes Thema. Jugendliche melden ja selber zurück, dass sie um die Gefahren wissen, um die Schwierigkeiten wissen. Und gleichzeitig sehen wir natürlich auch, dass es eigentlich gerade deswegen eine Auseinandersetzung braucht mit Social Media. Das heißt, mehr Medienbildung an Schulen, auch eine Regulierung der Plattformen, genau was Benni auch gesagt hat. Das heißt, auch für Erwachsene sind die Inhalte ja oft nicht gut, die dort stattfinden. Und auch diese Mechanismen, die eben abhängig machen, sind auch für Erwachsene nicht gut. Das heißt, es braucht eigentlich gesamtgesellschaftlich viel mehr einen kritischen Umgang damit. Und der muss ja auch erlernt werden. Das heißt, der Zugang von jungen Menschen zu diesen Bildungsinhalten, der muss ja irgendwo stattfinden. Lieber kritischer Umgang mit Social Media als einfach ein Komplettverbot, weil irgendwann sind sie dem Ganzen ja ausgesetzt.
3: Und es gibt ja eben auch gute Inhalte. Ja. Du hast sie auch eben schon genannt. Warum ist denn Social Media trotz der ganzen Problemchen auch ein guter Ort für die Sinfluencer?
5: Also Social Media ist einfach ein ganz normaler Lebensort für Menschen inzwischen ja geworden. Also 80% der Menschen sind regelmäßig auf Social Media. Die treffen dort andere Menschen, die lassen sich inspirieren, die informieren sich. Das heißt, so wie wir jetzt als Kirche auch auf einem Marktplatz unterwegs wären oder in der Stadt, ist es total logisch, dort auch zu sein. Und die Frage ist dann eben, wie wir dort anschlussfähig sind und auch auf Menschen zugehen können und mit lebensnahen Themen und lebensnahen Zugängen dann auch ins Gespräch kommen können.
3: Und wie erlebst du jetzt die Plattform Social Media als Influencer?
4: Eigentlich überwiegend positiv, also aus meiner Sicht zumindest. Es gibt natürlich viele schwierige Inhalte, mit denen man auch kritisch umgehen muss, die man kritisch betrachten muss. Aber prinzipiell eigentlich total positiv, weil ich einfach merke, ich erreiche so viele junge Menschen wie sonst nirgendwo. Also wenn ich in meine Statistiken schaue und ich sehe, diesen Monat haben 50.000 Menschen im Alter von 17 bis 25 meine Videos gesehen. Das ist ja unvorstellbar viel und das könnte ich ja in der Gemeinde niemals erreichen.
3: Ja, ich glaube, Glaube hat sich auch verschoben, findet jetzt heutzutage weniger am Sonntag in der Kirche statt. Ist Social Media da vielleicht auch ein neuer Ort, ein digitaler Ort, um Glaube trotzdem gemeinsam zu leben?
4: Ja, auf jeden Fall. Also ich würde sagen, Kirche muss immer da sein, wo die Menschen sind, unabhängig davon, wo das Gebäude der Kirche steht. Und wenn die Menschen auf Social Media sind, dann muss auch die Kirche da sein.
3: War das auch noch einer der Motivationen für das Projekt?
5: Ja, auf jeden Fall. Das hat sich natürlich in Corona-Zeiten so gezeigt, dass es auch ein guter Ort ist, um dort präsent zu sein, weil die Menschen dort verstärkt waren. Aber es ist eine der Sachen, die sich auch rausgerettet hat, würde ich sagen, aus dieser Zeit, weil es einfach klar ist, wenn dort das Leben stattfindet, dann wollen wir dort auch sein, dann wollen wir dort Gesellschaft auch mitgestalten, ein Stück weit Dialogräume schaffen, Mut machen, Hoffnung spenden, alles das, was es eben braucht, dass Menschen gut zusammenleben können.
3: Das sind jetzt alles schöne Dinge, vielleicht auch Ziele. Wie entscheidet ihr denn, ob das Projekt der Diözese Rottenburg-Stuttgart, dieser Sinnfluencer, die ins Leben zu rufen, erfolgreich war?
5: Also klar, auf der einen Seite schauen wir sicherlich auch drauf, werden da Menschen erreicht? Du hast gerade erzählt, natürlich von der großen Reichweite, aber das ist nicht unser einziges Kriterium. Es geht wirklich darum, sind da Inhalte, die Menschen neue Inspiration geben, Mut geben können? Sind da unterschiedliche Zielgruppen, die erreicht wurden? Haben wir da einfach einen Mehrwert geschaffen für die Menschen, die dann auf diese Kanäle auch zugreifen? Da sind wir ja nicht nur auf Instagram, sondern auch auf Podcast-Plattformen, auf TikTok, um ganz unterschiedliche Altersklassen zum Beispiel auch zu erreichen und unterschiedliche Zugänge zu haben.
3: Und die zu erreichen, heißt das, dass man vielleicht auch so eine Art Missionierung vorhat? Und ist das dann auch kritisch zu sehen?
5: Unser Ziel ist es explizit eben nicht zu sagen, wir sind dort, damit die dann am Sonntag in die Kirche kommen. Also nicht ein missionierender Gedanke im Sinne von, wenn ihr nicht glaubt, dann seid ihr nicht richtig, sondern im Gegenteil eher das als Angebot zu verstehen, als eine Sinnquelle, deswegen ja auch Sinnfluencer, eine Möglichkeit, wie man ein sinnvolles Leben führen kann, weil der Glaube eben auch eine Quelle dafür sein kann und motivieren kann zu sinnvollem Handeln.
3: Und hattest du jetzt mal Sorge beim Erstellen von einem Videoskript, wo du dir dachtest, oh, das klingt jetzt zu sehr nach Werbung für die Kirche?
4: Nee, eigentlich nicht. Ich glaube aber, weil ich selber auch in manchen Punkten eher kirchenkritisch bin und auch viel die Haltung der Kirche anspreche und da nie so bin, dass ich die Kirche in den Himmel lobe und sage, alle müssen am Sonntag zum Gottesdienst kommen. Das würde ich aber auch nie machen.
3: Du bist kritisch und gleichzeitig beschäftigst du dich jetzt ja sehr intensiv mit deinem eigenen Glauben. Hat denn die Arbeit als Sinnfluencer auch deine Blickweise verändert?
4: Ja, ich glaube schon. Also was sich verändert hat, ist, wie ich über meinen eigenen Glauben denke. Also die Dinge, in denen ich davor unklarer war, die sind mir jetzt klarer geworden. Einfach dadurch, dass ich mich ja jeden Tag jetzt damit auseinandersetze. Ich schaue Videos von anderen christlichen Positionen, wo ich mir denke, boah, da stimme ich jetzt nicht mehr so zu, wie ich es vielleicht vor einem Jahr getan hätte. Also ich glaube, dass sich insofern mein Glaube geschärft hat, könnte man vielleicht sagen.
3: Hast du da auch ein konkretes Beispiel?
4: Schwierig. ich glaube, gerade bei so biblischen Positionen, wenn es um die Rolle der Frau in der Kirche geht, hatte ich schon immer meine Position, aber ich konnte sie nie so gut begründen wie jetzt, weil ich mich häufiger mit den Gegenpositionen auseinandersetzen muss. Das heißt, ich bin viel mehr im Thema drin und mir sind meine eigenen Positionen klarer geworden. Also wenn es um Vielfalt, wenn es um Machtverteilung geht innerhalb der Kirche, da bin ich, glaube ich, deutlich stringenter und klarer geworden in meiner Meinung.
3: Mhm. Und hat sich deine Meinung oder dein vielleicht auch Blick auf Glaube verändert, weil du jetzt ja auch sehr viele Videos der Sinnfluencer anschauen musst?
5: Also es hat auf jeden Fall, ich bin sehr froh, dass wir diese Form auch zeigen können. Das ist vielleicht eher das, weil mein Gefühl war, davor gab es auf Instagram und diesen Plattformen viele, diese ChristfluencerInnen, die auch angesprochen wurden, die ein sehr enges Bild von Glauben hatten. So ist es richtig und nur so. Und die haben diese alten biblischen Vorschriften angewendet auf das Heute. Und da kann man ja schnell das Gefühl bekommen, ich bin nicht richtig oder ich glaube nicht richtig. Und dass es jetzt eben diese tollen jungen Menschen gibt, die da wirklich ganz unterschiedlich davon sprechen, von ihrem Glauben, das entspricht vielmehr dem, wie ich auch glaube. Und deswegen finde ich das sehr wertvoll, dass wir das auch zeigen können da damit.
3: Mhm. Benni, du meinst vorhin zwar, die Videos fallen dir leicht, aber trotzdem sind sie ja Arbeit. Wann sagst du nach einem Video, okay, so die Arbeit hat sich jetzt gelohnt, das Video war erfolgreich?
4: Also einerseits an den Klickzahlen, wenn ich sehe, es geht viral, dann hat sich es natürlich immer gelohnt. Aber auch wenn ich schon merke, okay, das hat für mich was gebracht. Ich mache die Videos ja nicht, weil mir irgendwas zugeschickt wird oder weil es irgendeinen Trend gibt, auf den ich jetzt aufspringen muss, sondern weil es Themen sind, die auch mich persönlich interessieren. Deswegen ist eigentlich jedes Video für mich lohnt sich, wo ich sagen kann, okay, das ist ein Thema, wo ich auch dahinter stehe oder was mich auch interessiert.
3: Und gibt es ein Video, das du am meisten magst, wo du sagst, das ist so mein Lieblingsvideo, das hat sich am meisten gelohnt?
4: Ich glaube, da könnte ich mich überhaupt nicht entscheiden. Also ich finde viele Videos gut, gerade die, wo ich auf den einen Kommentar eingehe oder wo ich über Christfluencer und deren Positionen rede, wo ich vor allem viel Zuspruch bekomme. Das sind schon Videos, die finde ich sehr schön. Ja. Mhm.
3: Ja, das Projekt der Sinnfluencer ist ja erstmal auf 3 Jahre angesetzt. Weiß man danach schon, wie es weitergehen wird?
5: Nee, wir haben noch keine weiteren Pläne. Das ging jetzt vor allem darum, auch diesen jungen Menschen oder diesen Menschen mal Starthilfe zu geben auch und sie zu vernetzen, technische Ausstattung, Fortbildungen. Und dann schauen wir dann kurz vor Ablauf der Projektzeit einfach mal drauf, was wir weiter tun können, was es braucht. Da können wir im Moment noch gar nicht genau dazu sagen, wie es dann weitergeht.
3: Und Benni, du gehst jetzt ja noch zur Schule. Weißt du schon, wie lange du das Projekt noch weitermachen willst?
4: Ich glaube, so lange, wie ich Lust drauf habe. Also so lange, wie ich denke, ich habe noch was zu sagen oder es gibt noch was zu sagen, wozu ich mich äußern kann. Ich weiß nicht, ob der Punkt jemals erreicht sein wird, aber ich habe mir da auch kein festes Ziel genommen.
3: Mhm. Könntet ihr euch auch vorstellen, noch weitere Sinnfluencer ins Boot zu holen?
5: Auf jeden Fall. Also es gibt ja viel, viel mehr Menschen, die auch auf Instagram unterwegs sind oder auf TikTok unterwegs sind. Und auch die sollen auf jeden Fall von uns gerne unterstützt werden und begleitet werden. Da sind wir schon am Überlegen, ob wir das Ganze auch nochmal öffnen können. Wir sind in Zusammenarbeit auch mit den evangelischen KollegInnen jetzt schon gewesen. Da gibt es ja auch ganz tolle Menschen, die da unterwegs sind. Und ich glaube, da hilft der Austausch einfach und da kann man einfach voneinander viel lernen. Deswegen ist es sehr hilfreich, diese Netzwerke groß zu denken. Ja.
3: Mhm. Das heißt, da findet auch eine Kooperation statt, vielleicht auch inhaltlich. Oder haben die Evangelien jetzt eher einen anderen Schwerpunkt?
5: Nee, also ich glaube, auch da geht es darum, dass die aus ihrem Leben erzählen, ob das jetzt der Gemeindepfarrer ist oder genau die unterschiedlichen Personen. Und da überschneiden sich Themen, da gibt es auf jeden Fall ähnliche Erfahrungen, ob das Kommentare sind oder die Frage, wie starte ich denn das Ganze, was hilft auch viral zu gehen, solche technischen Fragen vielleicht auch. Und da kann man sich auf jeden Fall sehr gut austauschen.
3: Ihr habt ja die Sinnfluencer auch mit Technik ausgestattet. Ja, wie lief das so ab?
5: Wir haben natürlich je nachdem, auf welcher Plattform die auch unterwegs sind, denen einfach ermöglicht, dass sie für sich selber nochmal schauen, was braucht es. Also ist das vielleicht ein gutes Mikrofon oder ja, eine gute Ausstattung fürs Handy, damit es dann auch gut funktioniert, Schnittprogramme, was man eben braucht, um da die Sachen dann gut vorzubereiten.
3: Dass es auch professionelle Videos sind, erkennt man jetzt als Instagram- oder Social-Media-Nutzer, dass das ein Account ist, ich sag mal ein offizieller von der Diözese Rottenburg-Stuttgart?
5: Nee, nicht unbedingt. Das war uns auch wichtig, weil wir ja eben nicht als Öffentlichkeitsarbeit rausgehen wollten, sondern eher diese Personen mit dem, was ihr Leben prägt, auch ansprechend sein sollten für die Menschen da draußen. Also nicht, die sind nicht im Auftrag unterwegs, die müssen keine Kirchenmeinung vertreten, ja, sondern die sagen das, was sie denken und sind damit viel authentischer, als wenn sie jetzt ein offizieller Kanal wären.
3: Keine Kirchenmeinung vertreten, aber Benni, nach deinem Abschluss kannst du dir vorstellen, weiterhin für die Kirche zu arbeiten, vielleicht sogar Priester zu werden?
4: Priester werden, glaube ich, nicht. Für die Kirche arbeiten, ja, schon. Aber mir ist es immer wichtig, meine Meinung sagen zu können und mich auch immer distanzieren zu können in den Punkten, wo ich das für richtig halte. Und deswegen, ja, bestimmt, aber in einem Rahmen.
3: Vielen Dank euch beiden. Das war Alpha und Omega über Sinnfluencer und warum unsere Gesellschaft sie braucht. Danke Ihnen auch fürs Dabeisein bei Alpha und Omega. Bis zum nächsten Mal. 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

0: Am Sonntag, den 17. Mai, ist Internationaler Museumstag. Auch in Pforzheim öffnen die Museen kostenfrei ihre Türen. Egal ob Geschichte, Kunst, Handwerk oder Technik. Einen spannenden Museumsbesuch kann jeder erleben. Das Programm mit allen teilnehmenden Museen gibt es unter www.pforzheim.de/museumstag. Mit der Walzer Oper Der Rosenkavalier starten am 17. Mai im Baden-Badener Festspielhaus die Pfingstfestspiele. Bereits der Operntext selbst ist ein Kunstwerk in sich. Getanzt wird im Rokoko zu Menuetten. Danach folgen etwa swingende Jazz-Arrangements. Mehr Infos zum Auftakt der Pfingstfestspiele gibt es unter www.festspielhaus.de. Wer richtig ins Schwitzen kommen will, der hat beim Lemming-Turmberg-Rennen rund um den Turmberg in Karlsruhe-Durlach die Gelegenheit. Das Rennen zieht jedes Jahr 100 Sportbegeisterte auf den beliebten Durlacher Hausberg. Das Besondere, Teilnehmer können wählen zwischen einem Radrennen, einem Berglauf oder einer Kombination aus beiden. Wir blicken zurück auf die vergangene Nachrichtenwoche hier bei Baden TV aktuell im Wochenrückblick. Der Koalitionsvertrag der neuen grün-schwarzen Landesregierung hat nach seiner Veröffentlichung am Mittwoch zahlreiche Reaktionen hervorgerufen. Denn die neue Koalition um Cem Özdemir und Manuel Hagel hat einiges vor. Aber gerade finanziell könnte die Umsetzung herausfordernd werden. Wie die beiden Partner den Koalitionsvertrag bewerten und was der vor allem für die Region bedeutet, das haben wir nachgefragt.
1: Auf Augenhöhe zusammenarbeiten, gemeinsam stark sein in stürmischen Zeiten. Die neue Landesregierung setzt vor allem auf Partnerschaft. Von den zwischenparteilichen Querelen, wie zuletzt im Wahlkampf, ist nichts mehr zu bemerken. Der am Mittwoch vorgestellte Koalitionsvertrag zwischen Grünen und CDU soll deshalb die Handschrift zweier gleich starker Partner zeigen.
2: Wir haben natürlich auch in diesem Vertrag versucht, dass jede Partei sich auch in diesem Koalitionsvertrag wiederfindet. Weil es geht nämlich eben auch darum, in den nächsten 5 Jahren ein stabiles und ein belastbares Fundament zu legen, damit wir eben auch verlässlich im Land Baden-Württemberg regieren können.
1: Denn das Land Baden-Württemberg steht in der größten Herausforderung seit seiner Gründung. Da sind sich die Koalitionspartner einig. Man zeigt sich dennoch optimistisch, hat einiges vor im neuen Koalitionsvertrag. Für das Land wird das teuer. Sei es das kostenlose letzte Kita-Jahr, Freibeträge beim Ersterwerb von Wohnraum oder die gezielte Förderung von Zukunftstechnologien. Auch die Region profitiert davon. So bekennen sich Grüne und CDU im Koalitionsvertrag zu den BKV-Verträgen, die die finanzielle Unterstützung für die Stadt Baden-Baden bei Kultur und Tourismus durch das Land regeln.
3: Dieses klare Bekenntnis ist ein starkes und wichtiges Signal für die Stadt Baden-Baden sowie die gesamte mittelbadische Region. Als Landtagsabgeordnete, Stadträtin und Baden-Badenerin sehe ich darin einen entscheidenden Impuls für die Zukunft der BKV-Verträge und die weitere Zusammenarbeit zwischen der Stadt Baden-Baden und dem Land Baden-Württemberg.
1: Besonderer Schwerpunkt bleibt die Wirtschaft. Mehr Technologieoffenheit für die Autoindustrie heißt es im Koalitionsvertrag. Ein Kurs weg vom Verbrenner aus und Distanz zu den Grünen im Bund. Ein Kurs, der auf Zusammenhalt zwischen Grünen und CDU im Land setzt.
4: Grüne und CDU haben sich im Wahlkampf in der politischen Mitte positioniert. Dieses klare Bekenntnis und die getroffenen Aussagen sind die Richtschnur für die Einigung in der Sache. Beide Parteien haben eine unterschiedliche Geschichte und kulturelle Prägung. Doch diese Verschiedenheit wollen wir in einer Koalition gemeinsam zur Stärke machen.
2: Wir haben jetzt mit der CDU ein gutes Fundament geschaffen. Es ist klar, wir sind zwei Partner auf Augenhöhe und wir wollen dieses Land gemeinsam gestalten. Und wir dürfen auch, glaube ich, zuversichtlich sein, denn wir wurden bei dieser Wahl mit einer Zweidrittelmehrheit ausgestattet als Koalitionspartner. Klar ist aber auch, die politische Landschaft, die hat sich verändert. Wir haben eine sehr, sehr große Mehrheit der beiden Regierungsfraktionen. Wir haben eine sehr kleine demokratische Opposition und wir haben inzwischen eine sehr große AfD-Fraktion in diesem Landtag. Das wird etwas mit diesem Landtag tun. Es wird auch einfach die Stimmung in diesem Parlament verändern.
1: Am Dienstag trifft sich der neue Landtag dann das erste Mal in Stuttgart.
0: Und im neuen Koalitionsvertrag ist auch eine klare Botschaft an regionale Sender enthalten. Der Medienstandort Baden-Württemberg soll gestärkt werden. Regionale Inhalte, Berichterstattung und TV-Angebote sollen nachhaltig gefördert werden, um die mediale Vielfalt im Land zu sichern. Daher soll auch die Förderung regionaler TV-Anbieter verstetigt, journalistische Ausbildung langfristig verstärkt und gezielte Förderungen privater Medienanbieter überprüft werden. Und welche Reaktionen es aus der Region zum neuen Koalitionsvertrag noch gab, das hat sich meine Kollegin Julia Christine Mitschele einmal angeschaut.
3: Was wird sich mit der neuen Landesregierung ändern und was bedeutet der Koalitionsvertrag für die einzelnen Bereiche im Land? Was den Naturschutz betrifft, scheint der Vertrag recht gut anzukommen. Der Landesvorsitzende des NABU Baden-Württemberg sieht schon viel Gutes im Koalitionsvertrag. Demnach plant die neue Regierung nämlich, die Biodiversität im Land weiter zu stärken. Und auch das Ziel, bis 2040 klimaneutral zu werden, soll weiterhin angestrebt werden.
5: Positiv ist auch, dass der Waldnaturschutz gestärkt werden soll. Baden-Württemberg hat schon seit einigen Jahren ein ganz tolles Konzept, eigentlich, wie wir den Wald in Baden-Württemberg schützen wollen, wie wir die Tiere und Pflanzenarten, die im Wald wohnen und leben, besser erhalten wollen. Also zum Beispiel Fledermäuse, bestimmte Käferarten und so weiter. Und da hat bisher immer das Geld gefehlt. Und jetzt ist eine klare Aussage im Koalitionsvertrag drin, dass man dieses Konzept mit ausreichenden Mitteln ausstatten möchte.
3: Bei der Erreichung der Ziele gäbe es allerdings noch Nachholbedarf. Besonders die regelmäßigen Berichte des Klimasachverständigenrats wären weiterhin wichtig, um die Ziele zu erreichen.
5: Da gibt es ja so ein bisschen Zweifel, weil das sogenannte Effizienzgesetz angekündigt wurde. Das hat auch Cem Özdemir schon und auch Manuel Hagel haben das schon im Wahlkampf angekündigt, mit dem sämtliche Berichtspflichten erstmal sozusagen abgeschafft werden sollen. Und Berichte, die vorgelegt werden müssen, nur dann wieder sozusagen ins Spiel kommen, wenn der Landtag sich erneut bewusst dazu entscheidet.
3: Weniger positiv gestimmt dagegen die Bildungsgewerkschaft GEW. Der Vertrag sei zu unkonkret und Fakten würden fehlen. Besonders die Arbeitslosigkeit von Referendaren während der Sommerferien bereitet der Gewerkschaft Sorgen. Ebenso das schlechtere Gehalt von Grund- und Hauptschullehrkräften. In diesen Punkten bilde Baden-Württemberg das Schlusslicht unter den Bundesländern.
6: Aufgrund der vielen schwammigen Aussagen im Koalitionsvertrag wird es davon abhängig, ob wir einen mutigen Kultusminister bekommen. Die GEW freut sich auf eine gute Zusammenarbeit mit dem oder der CDU-Kultusministerin. Auch wenn dann vielleicht im Ministerium nicht gegendert werden darf, stand die CDU in der Vergangenheit immer wieder für mutige Bildungspolitik. Das Vorgriffsstundenmodell vor 25 Jahren verhandelte die GEW mit der CDU. Die CDU-Kultusministerin Annette Schavan sorgte für die meisten zusätzlichen Lehrerstellen in den vergangenen 30 Jahren und das bis heute nicht vollständig umgesetzte Schulleitungskonzept von Susanne Eisenmann war ein Schritt in die richtige Richtung. Daran sollte die CDU anknüpfen und eine mutige und innovative Spitze für das Ministerium suchen.
3: Gleichzeitig lobt die GEW aber auch das klare Bekenntnis zu Demokratie und Frieden sowie die geplanten kostenlosen Mittagessen für Schulkinder. Das allein reiche aber nicht aus. Und auch der Deutsche Gewerkschaftsbund Baden-Württemberg sieht den neuen Koalitionsvertrag als ausbaufähig. Konkret fehle der Mut zum großen Wurf.
7: Ich glaube, richtig ist erstmal, dass Cem Özdemir und Manuel Hagel sagen, es geht um eine starke Wirtschaft und Arbeitsplätze. Und da ist eine Menge unter Druck in Baden-Württemberg. Und ich wünsche mir da einfach die klare Aussage, wir wollen Industrieland bleiben, wir wollen starke Arbeitsplätze, wir wollen, dass es eine starke Sozialpartnerschaft auch mit den Gewerkschaften gibt. Das ist in Überschriften angedeutet, aber bei den Maßnahmen passiert mir zu wenig. Ich vermisse eine große Investitionsoffensive, die Baden-Württemberg zu einem modernen Industrie- und Wirtschaftsstandort macht. Ich vermisse die klare Zusage, dass wir bei öffentlichen Aufträgen Tariftreue haben wollen, das heißt, dass Lohndumping mit Steuergeld beendet wird.
3: Denn besonders Wirtschaft und Arbeitsplätze stehen derzeit unter Druck, so auch die öffentliche Infrastruktur. Hier seien Investitionen nötig, um Wohlstand, Arbeitsplätze und Wirtschaftsstärke auch in den kommenden Jahren erhalten zu können. Einige Pläne der neuen Regierung begrüßt Burmeister jedoch. So etwa die geplanten Förderungen für Azubi-Wohnheime oder das geplante verpflichtende und damit kostenlose letzte Kindergartenjahr.
0: Ein schwerer und aufsehenerregender Flugunfall hat in den vergangenen Tagen die Menschen rund um Baden-Baden erschüttert. Zwei Flugzeuge sind in der Luft zusammengestoßen mit tragischen Folgen. Wie es zu dem Unfall kommen konnte, dazu laufen aktuell noch Ermittlungen.
3: Ein Toter nach Flugzeugunglück bei Baden-Baden. Ein 53-jähriger Pilot ist am Freitagmittag bei Baden-Baden bei einem Flugzeugabsturz tödlich verunglückt. Zuvor war das Motorflugzeug in der Luft mit einem Segelflieger zusammengestoßen. Der Pilot des Segelfliegers konnte sich mit einem Fallschirm retten und wurde mit leichten Verletzungen in einem Krankenhaus behandelt. Der Unfall ereignete sich am 1. Mai-Feiertag gegen 12.40 Uhr in der Nähe einer Kläranlage auf einer Wiese entlang der A5. Die Bergungsarbeiten dauerten bis zum Abend an. Im Einsatz waren neben Polizei und Rettungskräften auch Experten der Flugunfalluntersuchung. Die Kriminalpolizei hat die Ermittlungen zum Unfallhergang aufgenommen.
0: Lange wurde gebaut. Jetzt gehen die Modernisierungsarbeiten an der Stadthalle in Karlsruhe in die letzte Runde. Die Fertigstellung hat länger gedauert als geplant, denn viele Probleme sind erst beim Rückbau aufgefallen. Bis zum Sommer soll jetzt aber alles fertig werden. Wir haben uns den aktuellen Stand der Halle mal angesehen.
3: Jahrelang haben viele Karlsruherinnen und Karlsruher darauf gewartet. In diesem Jahr ist es endlich soweit. Die Karlsruher Stadthalle erwacht aus dem Dornröschenschlaf. Nach ungefähr einem Jahrzehnt sind die Sanierungsmaßnahmen so gut wie abgeschlossen. Die Fertigstellung einige Male verzögert. Besonders technische Herausforderungen sind der Grund dafür.
8: Wir möchten alle in tollen Gebäuden, in guten Veranstaltungssälen zu Gast sein. Und das war eine der größten Herausforderungen, die aktuelle sehr komplexe Technik, das heißt die klassische Lüftung, Sprinkler, Elektrotechnik, aber auch die Veranstaltungstechnik, in ein bestehendes Gebäude unterzubringen, mit vielen unzähligen kleinen Firmen aus der Region, keine großen. Das ist eine der größten Herausforderungen, die unglaublich viel Spaß macht, aber auch sehr intensiv in der Abstimmung ist.
3: Eine neue Halle am Puls der Zeit sollte aus ihr werden. Hierfür nötig waren eine Kompletterneuerung der Haustechnik, die Einführung von Geothermie, ein begrüntes Dach mit Photovoltaikanlagen sowie neueste Medientechnik. Dennoch konnte die ursprüngliche Architektur an vielen Stellen erhalten werden. Einige neue Besonderheiten bringen sie zum Leuchten.
9: Was man, glaube ich, spürt, wenn man in die Stadthalle reinkommt, ist diese großartige Geste. Es ist ja ein wunderbarer Bau, der groß ist, der licht ist, der jetzt auch durch dieses viele Weiß hell und freundlich erscheint. Und natürlich kann man jetzt durch farbliche Steuerung Akzente setzen, sodass jeder Gast, jedes Event eine individuelle Komponente bekommt. Und das ist, glaube ich, schon was Besonderes, wo ich davon überzeugt bin, dass die Stadthalle auch ein super Renommee die nächsten Jahre auch generieren wird.
3: Fast fertig ist die Halle bereits. Ab September soll sie ihre Türen dann wieder für Events öffnen.
10: Wir erwarten bis zum Jahresende tatsächlich schon 23 verschiedene Veranstaltungen. Darunter sind 6 große Kulturveranstaltungen im Brahms-Saal beispielsweise bis hin zum Festakt mit dem Bundesverfassungsgericht 75 Jahre mit Präsident Frank-Walter Steinmeier und hochrangigen Gästen. Bis hin auch zu weiteren Fachtagungen, Konferenzen und voraussichtlich die erste Veranstaltung wird das Rotarakt Europe Meeting sein, ein Festabend im Weinbrennersaal.
3: Nach rund 10 Jahren Umgestaltungsphase ist die Halle jetzt also bald wieder einsatzbereit. Wie sie damals ausgesehen hat, blitzt an einigen Stellen noch durch. Denn erhalten worden sind einige rote Holzelemente aus der damaligen Zeit. Hier zeigt sich, die knapp 160 Millionen Euro für Dornröschens Schönheitsschlaf haben sich gelohnt.
0: Es war viel los in den vergangenen Wochen beim Karlsruher SC. Sportlich steht der Sportclub kurz vor Saisonende. Aber auch über den Verein selbst und vor allem über Personalien wurde in der letzten Zeit viel diskutiert. Der KSC wollte deshalb in den Dialog gehen am Montagabend beim Mitgliederforum. Felix Stephan war vor Ort dabei.
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12: Der Raum war prall gefüllt, als Simon Jötten, neuer Pressesprecher des KSC, gestern Abend das Mitgliederforum des KSC begonnen hat. Es sollte ein munterer Austausch werden zwischen den KSC-Mitgliedern und der Chefetage des Vereins. Knapp 2 Stunden stellten sich Sportgeschäftsführer Mario Eggimann, Sprecher der Geschäftsführung Michael Becker und KSC-Präsident Holger Sigmund Schulze den Fragen der Fans. Von Kritik an der Vereinsführung der Bosse bis hin zu Lob für die Herangehensweise war alles mit dabei.
13: Also ich nehme mit, dass wir das, was wir schon seit einiger Zeit erleben, schon noch ein Umfeld haben, was gespalten ist. Also jetzt schon in Lager, ne? Sonst hätten wir nicht diese Situation und diese Stimmung gehabt. Und wir nehmen mit, dass wir daran arbeiten müssen, weil wir haben den letzten großen Erfolg 2007 gehabt mit dem Aufstieg in die Bundesliga. Und das war auch ein Resultat, dass wir einfach eine sehr große Zusammenhalt hatten und eben eine Einheit innerhalb des Clubs. Und dafür sind wir verantwortlich, die wieder zu erzeugen.
12: Erfolgen solle das ganz nach dem Plan, die sportliche und wirtschaftliche Entwicklung des Vereins miteinander abzuwägen. So soll es gelingen, den KSC auch weiterhin zu stabilisieren und gleichzeitig die Wahrscheinlichkeit für sportlichen Erfolg Stück für Stück zu erhöhen. Das Ziel Bundesliga ist dabei klar formuliert.
13: Wir reden im Profifußball immer ein bisschen von Innenpfosten, Außenpfosten. Da kannst du nie planen wie in einem Unternehmen. Aber es ist ganz klar, dass wir innerhalb von 4 Jahren der Meinung sind, dass wir in die Bundesliga aufsteigen können. Und wichtig dabei ist noch, dass wir uns halt vorgenommen haben, das dann auch so zu tun, dass wir einen Plan haben, dort auch zu bleiben. Vielleicht auch zu vielen anderen Mannschaften, die gar nicht die Voraussetzung dafür hätten.
12: Um die Nachhaltigkeit dabei zu gewährleisten, werde der Weg vielleicht auch etwas länger dauern, so der Sprecher der Geschäftsführung Michael Becker. Immerhin sei es gelungen, den KSC sowohl wirtschaftlich als auch sportlich durchaus zu stabilisieren. Laut Becker wurden in den vergangenen Jahren nicht nur 10 Millionen Euro Schulden getilgt, sondern gleichzeitig im Vergleich zur Saison vor 5 Jahren auch 10 Millionen Euro pro Jahr mehr in den Sport investiert. Nun gelte es auch weiterhin nachhaltig zu wirtschaften und mit Bedacht zu investieren. Ein Baustein dessen soll insbesondere die Entwicklung junger Spieler sein, um perspektivisch dann Transfererlöse zu erzielen. Dieser Weg soll ab der nächsten Saison mit einem neuen Trainer gelingen. Der soll, sofern alles nach Plan läuft, noch in den kommenden 2 Wochen präsentiert werden und für einen offensiven Fußball stehen.
13: Mario Eggemann hat es ja beschrieben, dass wir ein bisschen unsere Spielweise konkretisieren wollen, bezogen auch auf das, was unsere Zuschauer hier im Wildpark erleben möchten, dass wir einfach ein bisschen aktiveren Fußball spielen, dass wir vor allem auch die Akademiespielweise, die Spieler, die aus der Akademie kommen, in die Profimannschaft kommen. Und da muss eine Spielweise entwickelt werden, die dann mehr aus einem Guss ist. Und ich glaube, da wird sich ein neuer Cheftrainer leichter tun, wenn er damit hier bei uns anfangen kann.
12: Kritik gab es beim Mitgliederforum insbesondere an der Außendarstellung des Vereins. Demnach hätte sich so mancher Fan unter anderem bei der Bekanntgabe von Saisonzielen, aber auch beim Aus von Co-Trainer Bajramovic und jetzt auch Cheftrainer Aichner eine andere Kommunikation gewünscht.
13: Wir haben uns vorgenommen, dass wir etwas aktiver kommunizieren wollen, auch ein bisschen offensiver und klarer, müssen aber sehen, auch im Vergleich zu Unternehmen aus der Privatwirtschaft, dass wir in der Medienöffentlichkeit auch gerade bei Mitarbeitern oder bei Trainern einfach auch der aus Respekt vor der Person nicht ganz so oft sprechen können, wie das vielleicht andere Unternehmen tun.
12: Nach einem regen Austausch ging das KSC-Mitgliederforum gestern um kurz nach 20 Uhr zu Ende. Wer sich die Veranstaltung nochmal in Gänze anschauen möchte, hat auf dem YouTube-Kanal des KSC die Möglichkeit dazu.
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0: Egal ob auf der Straße, an der Bushaltestelle oder sogar auf dem Waldweg, Zigarettenkippen liegen überall. Sehr zum Leidwesen von Mensch, Natur und Tier. Bei einer neuen Aufräumaktion im Karlsruher Stadtteil Oberreuth geht es nicht nur um Sauberkeit, sondern auch um die Sensibilisierung der Bürger im Viertel. Welche Rollen Zigarettenkippen dabei spielen und wie sich aus Abfall sogar neue Produkte gewinnen lassen, darüber berichtet Lara Kleinmeier.
14: Schon ein kurzer Blick auf Straßenränder und Grünflächen zeigt, weggeworfener Müll ist allgegenwärtig. Doch in Oberreuth nehmen Anwohner das nicht einfach hin. Sie greifen selbst zu Zangen und Müllsäcken, um ihr Viertel sauberer zu machen.
15: Wir freuen uns über jede Initiative, über alle Sauberkeitspaten und Patinnen, die mit dazu beitragen, unsere Stadt sauber zu halten. Natürlich ist es uns auch ganz wichtig, dass auch unsere Bürgerinnen und Bürger hier jeweils ihren Beitrag leisten, indem sie eben Müll nicht achtlos wegwerfen. Davon gibt es leider immer noch zu viele Menschen. Das ist mal das Erste. Aber ja, es ist trotzdem toll, dass sich auch viele Gruppen engagieren, um unsere Stadt dann auch sauber zu halten.
14: Eine einzige Zigarettenkippe kann durch ihre Giftstoffe bis zu 60 Liter Grundwasser verunreinigen. Die enthaltenen Schadstoffe gelangen dabei schnell in den Boden und können langfristige Umweltschäden verursachen. Besonders problematisch ist, dass viele Kippen achtlos auf den Boden geworfen werden. Dadurch verbreiten sich die Schadstoffe unkontrolliert in der Umwelt. Deshalb ist es wichtig, Zigarettenkippen immer ordnungsgemäß zu entsorgen. Rund 20 Ehrenamtliche sorgen im Stadtteil Karlsruhe-Oberreuth für mehr Sauberkeit und verfolgen dabei ein klares Ziel.
16: Das heißt, für uns ist die Motivation natürlich auch, jede Zigarette, die hier in den Aschenbecher kommt, die kommt schon nicht auf den Boden und damit die Giftstoffe nicht ins Grundwasser. Und es ist für uns, wenn wir das öffnen und sehen, da sind 20, 30 Kippen drin, ist es für uns eine Freude und Motivation, weiterzumachen, zu sagen, ja, es ist gut, was wir hier machen, denn es ist ein Beitrag, aber wir allein können nicht so viel bewirken. Deshalb brauchen wir die anderen Bürgervereine und die anderen Umweltgruppen, die wir mit ins Boot nehmen wollen, damit ganz Karlsruhe sauber wird.
14: Mit Tobacycle haben Sie einen Partner gefunden, der die Möglichkeit bietet, aus Zigarettenkippen, genauer gesagt aus dem Material Zelluloseacetat, ein Granulat herzustellen und dieses mit Kunststoff zu mischen. Daraus können neue Produkte entstehen, zum Beispiel Taschenaschenbecher, die wiederum kostenlos an Raucher verteilt werden können.
17: Wie schaffe ich es oder wie schafft es etwas, Zigarettenkippen aus der Umwelt zu verbannen? Daraus ist damals ein gemeinnütziger Verein entstanden, der dann ganz schnell mit meinem 600-Seiten-Konzept ein Sammelsystem zu entwickeln, richtig groß geworden ist. Mittlerweile haben wir 60.000 Kilogramm Zigarettenkippen gesammelt und sind Systemgeber in einem Abfallunternehmen in Ludwigsburg. Und es freut mich, dass ich dem Ziel immer näher komme und Vorbilder schaffe mit Kommunen, die es dann mit dem Verteilen von Taschenaschenbechern bei den Verursachern, bei den Rauchern schaffen, dass diese endlich Verantwortung für die Art ihres Abfalls übernehmen.
14: Das Projekt in Oberreuth ist mehr als eine Reinigungsaktion. Es ist ein Zeichen der Hoffnung. Es zeigt, dass gemeinsam viel bewirkt werden kann und viele kleine Taten große Wirkung haben können.
0: Wer in Karlsruhe unterwegs ist, dem könnte derzeit ein ungewöhnliches Bild auffallen. Gruppen von Schulkindern, die sich neugierig die Nasen an einer Scheibe plattdrücken. Was genau hinter dieser Scheibe des Museums bei Markt vom Badischen Landesmuseum steckt und warum das Ganze so viele Blicke auf sich zieht, dem ist Lara Kleinmeier nachgegangen.
3: Viele Hände, schnelles Ende. So ist es auch den fleißigen Helfern in Karlsruhe gelungen, das Mini-Schloss im Zeitplan fertigzustellen. Das sogenannte Klötzle-Schloss dient als Begleitprojekt zur 10-jährigen Schlosssanierung. 250.000 Klemmbausteine zeigen das Karlsruher Schloss, 34 mal kleiner als das Original.
18: Also der erste relevante Schritt in der Planung war vermutlich den Maßstab festzulegen. Da gab es auch verschiedene Testbauten, einfach dass man mal ein Gefühl dafür bekommt, wie verhalten sich Deckenhöhen und so weiter. Also kann man dann auch noch reinschauen und von der Inneneinrichtung, die uns als Museum natürlich besonders wichtig ist, auch was sehen. Der nächste große Schritt war dann vermutlich die Festlegung der Farbe. Da sind wir wirklich mit Teststeinen an die Fassade gegangen und haben geguckt, welcher Farbton passt am besten. Und dann muss man aber sagen, digital wurde gar nicht so viel dann weiter vorgeplant, denn unser Produktdesigner, der hier kreativ die Leitung innehatte, Michael Henning, der ist so versiert mit diesen Klemmbausteinen, der nimmt sich eine Form am Schloss vor und weiß im Kopf sofort, welche Steine er braucht, um das nachzubilden.
3: Dabei waren bis zu 14 Baumeister beteiligt. Der detailgetreue Nachbau soll Einblicke ins Innere des Badischen Landesmuseums ermöglichen, während dieses für die kommenden Jahre geschlossen ist.
19: Wir werden jetzt ja 10 Jahre lang sanieren. Wir werden im Inneren des Schlosses einiges umbauen. Die Schausammlungen werden natürlich jetzt ausgebaut. Da kommen neue Dinge rein. Und im Verlauf der Maßnahmen soll eben dieses Modell immer angepasst werden. Das ist mit den Klemmbausteinen ja möglich, weil wir auf die Weise eben flexibel sind und Dinge verändern und ergänzen können.
3: Zudem sind im Rahmen dieses Beteiligungsprojekts in den kommenden Monaten Workshops geplant, bei denen Besucher selbst mitbauen und Ideen einbringen können. Verantwortlich für den Aufbau war die Karlsruher Firma Stoneheap.
20: Ja, ist auf jeden Fall sehr aufregend gewesen für uns, auch als Firma, wo hier in Karlsruhe ansässig sind, diesen Auftrag durchzuführen. Wir haben jetzt seit März angefangen mit dem konkreten Bauprozess, dann seit April jeden Tag von früh bis spät durchgebaut vom Team und sind jetzt vor allen Dingen ganz, ganz stolz, dass es so hier dann dasteht, trotz den vielen Herausforderungen, die wir dann auch während des Prozesses hatten.
3: Herausforderungen waren unter anderem die Verfügbarkeit der Teile, insbesondere im Blick auf den markanten Fassadenfarbton. Denn alle benötigten Teile wurden in China produziert und geliefert. Ab dem 9. Mai ist das Minischloss im Museum beim Markt bei freiem Eintritt zu sehen und dürfte für viele Karlsruherinnen und Karlsruher zum neuen, wenn auch deutlich kleineren Wahrzeichen werden.
0: Und das war's schon wieder mit unserem Wochenrückblick hier bei Baden TV aktuell. Ich verabschiede mich und wünsche Ihnen noch ein schönes Wochenende. Tschüss.
14: In der Region wird das Wetter am Wochenende sonnig mit einzelnen Wolken bei einer Höchsttemperatur von 22 bis 24 Grad. Zum Wochenstart allerdings wird es regnerisch bei Temperaturen von bis zu 14 Grad.
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0: Herzlich willkommen zu einer frühlingshaften Ausgabe von Car News TV mit interessanten Neuheiten. Wie versprochen, fuhren wir erstmals den neuen Opel Astra. Wir waren bei BYD, durften einen sensationellen Unimog-Prototypen bewegen und hatten den Audi RS Q8 Performance im Alltagstest. Doch zuerst einmal der neu aufgefrischte Opel Astra. Auch wenn es noch nicht in der Breite der Gesellschaft angekommen ist, es muss betont werden, dass der Astra, besonders der nun neu aufgefrischte, in beiden Varianten ein sehr gutes Auto ist. Das Preis-Leistungs-Verhältnis ist super und gerade bei der Caravan-Variante wird zudem extrem viel Laderaum geboten. Doch was ist nun neu beim neuen Astra?
1: Natürlich haben wir einiges an unserem neuen Astra getan, geändert. Natürlich ein Highlight ist die Front, ist unser illuminierter Visor kombiniert mit unserem neuen Lichtsystem, wo wir eindeutig Benchmark sind in unserem Segment als ein wesentlicher Bestandteil unseres neuen Astras. Zweiter Punkt, natürlich neben dem Licht, dem Visor, auch unser Interieur. Unser Sitz hat sich weiterentwickelt. Hier sind wir plus AGR nun auch zu unserem IntelliFeature gegangen, um noch mehr Komfort unserem Kunden zu bieten. Und wir haben auch einiges an unserer Motorenpalette getan. Wir haben die elektrische Variante weiterentwickelt mit mehr Kapazität. Das Gleiche haben wir auch mit unserem Plug-in-Hybrid gemacht hinsichtlich Generation 2.
0: Auf den ersten Blick ist der neue Opel Visor mit dem Kompass-Design, IntelliLux-Licht, IntelliSitze als Serienfeature und eine Electric-Reichweite mit bis zu 454 Kilometern zu entdecken. Neben dem Elektro-Astra gibt es den Plug-in-Hybriden und die besonders gefragten effizienten Verbrenner. Und dies alles schon ab 32.990 Euro in der Einstiegsvariante mit 145 PS Systemleistung im elektrifizierten Hybrid. Wir durften diesen Hybriden in Kroatien aus

0: stimmte das Package immer. Im Vergleich der beiden Varianten ist der Kombi am Ende etwas eleganter und sportlicher. Zudem ist sein Nutzwert aufgrund der Ladekapazität enorm hoch. Beim Astra gilt allerdings, dass er sich einfach fährt. Altbewährt, ohne nervende Gimmicks oder neue Eigenarten. Wer schon immer in dieser Klasse oder bei Opel unterwegs war, wird sich sofort angenehm zu Hause fühlen. Der größte Pfund ist seine Konstanz und seine hohe Reife in Qualität und Technik. Dass dies dem Hersteller ein Anliegen ist, zeigt, dass noch einige richtige, klar und deutlich beschriftete Direktwahltasten in der Leiste unterhalb des Bildschirms vorhanden sind. Zudem gibt es noch einen großen Ein-Aus-Knopf, über den sich ganz klassisch die Lautstärke regeln lässt. Das können einige moderne Modelle, besonders chinesische E-Autos, nicht bieten. Dort muss aufwendig gesucht werden. Seit 90 Jahren produziert Opel erfolgreiche Kompaktmodelle, deren aktuelle Ahnen nun eben Astra heißen und 2026 mit neuer Technik den 100. Geburtstag anvisieren. Auf den ersten Blick sieht der Opel-Kunde nicht viel. Und dies ist gut so. Nichts ist schlimmer, als gerade ein Modell erworben zu haben und dieses dann eindeutig als der Vorgänger zu identifizieren. Nicht so beim 2026er Astra, denn er wurde behutsam und im Detail verbessert. Der neue Astra mit beleuchtetem Blitz und geschärftem Visor wirkt sehr charakteristisch. Darüber hinaus werden neue Felgendesigns für die 17- und 18-Zoll Leichtmetallräder ebenso zum Blickfang wie die neuen Metallic-Lackierungen Konturweiß und Kleegrün. Auf Wunsch ist das kontrastierende schwarze Dach erhältlich. Auch wenn viele Kunden erst über das Licht nachdenken, wenn im Herbst die Sicht schlecht wird, das Highlight in der Kompaktklasse ist das preisgekrönte Intellilux HD-Licht. Die hochauflösende Lichttechnologie unterbindet nicht nur die Blendung anderer Verkehrsteilnehmer, sie schont auch die Augen des Astra-Fahrers. Denn das System erkennt auftauchende Verkehrszeichen und dimmt die LEDs so, dass die Reflexion der Hinweisschilder den Fahrer nicht blendet. Die Innenraumgestaltung wurde leicht optimiert. Die Maßnahmen reichen vom Cockpit- und Anzeigendesign bis zum Wohlfühlfaktor mit den serienmäßigen Intelli-Sitzen, welche sich durch eine spezielle, mittig in der Sitzfläche verlaufende Vertiefung auszeichnet, die den Druck auf das Steißbein verringert. Das Cockpit und die Benutzeroberflächen wurden laut Opel klarer, übersichtlicher und intuitiver gestaltet. Neue Visualisierungen und Grafiken in den Bildschirmen sorgen für einen zeitgemäßen, modernen Look mit besser ablesbaren Elementen.
1: Durch die vielen Jahre, in denen Opel mit General Motors zusammenarbeitete, war das Opel-Image in Deutschland immer etwas angekratzt, gerade im Verhältnis zu den Kontrahenten. In den letzten Jahren, seitdem Opel zu Stellantis gehört, hat Opel aber sehr viel dafür getan, dieses Image zu verbessern. Und man muss es leider sagen, es ist noch nicht überall angekommen, aber die Fahrzeuge sind perfekt. Die Qualität stimmt, die Technik stimmt und auch das Angebot. Das ist sehr stylisch. Die Fahrzeuge haben ein gutes Preis-Leistungs-Verhältnis und das Angebot ist hervorragend, wenn man einen Antrieb wählen möchte, der einem passt.
0: Die Antriebe des neuen Astra sind ein echter Gewinn für die Kunden, denn die Auswahl ist groß und gut. Auch wenn Opel sich der Elektrifizierung verschrieben hat, der Markt fragt nur nach reinen E-Autos, wenn der Staat mit Prämien lockt. Somit sind die teilelektrifizierten Modelle und auch der wirklich gute Opel eine gute und hocheffiziente Wahl. Wer also von der staatlichen Prämie gelockt den Astra Electric ins Auge fasst, kann mit dem 156 PS starken Modell nun bis zu 454 Kilometer weit kommen. Bis zum ersten Ladestopp sind das nun rund 35 Kilometer mehr Reichweite. Zur Wahrheit gehört aber auch, dass der kleine Hybrid deutlich weiter mit einer Tankfüllung kommt und dass der ca. 5000 Euro Aufpreis des e-Astra zum Hybriden kaum durch eine staatliche Prämie aufgefangen wird. Der vollelektrische Astra bietet nun erstmals V2L, Vehicle to Load, und damit die Möglichkeit, beispielsweise am Urlaubsort externe Geräte wie E-Bikes zu laden. Wer das nicht benötigt, hat also die Wahl, mit dem getesteten Hybrid mit 107 kW bzw. 145 PS ab 32.990 Euro oder dem weiterentwickelten Plug-in-Hybrid mit 144 kW bzw. 196 PS Systemleistung ab 38.990 Euro.

0: 1460 Euro. Zum Preis ab 34.640 Euro rundet der ausgereifte 130 PS starke 1,5 Liter Diesel das breite Antriebsportfolio ab. Besonders all jene, die einen Anhänger mit dem Auto ziehen müssen, werden den Diesel schätzen. Die bewährten Stärken des Astra sind weiterhin bemerkenswert. So nimmt der Astra bei umgelegten Sitzen bis zu 1.339 Liter an Gepäck ins Heckabteil. Der Astra Sports Tourer bietet sogar ein Ladevolumen bis maximal 1.634 Liter. Dazu hat er noch eine besonders breite Ladefläche. Die Ausfahrt mit verschiedenen Modellen mündete mit einer längeren Tour im Basishybriden. Wie gesagt, gefehlt hat uns nichts. Das Auto ist sehr angenehm zu fahren und in Bezug auf den Preis und das Gebotene gibt es fast nichts zu meckern. Das Fahrwerk war schon gut und ist noch einmal optimiert worden, wobei es für einige rustikale kroatische Straßen etwas zu sportlich federte. Für den deutschen Straßenverkehr ist die Abstimmung aber absolut in Ordnung. Dies gilt auch für Ansprechverhalten, Verzögerung und die Lastwechsel. Im Innenraum fühlen sich die Passagiere wohl und was will man dann mehr? Als Fazit kann nur ein Lob für die stetige und dezente Weiterentwicklung des Astra stehen. Die durch die Marktbedingungen weiterhin umfangreiche Antriebspalette von Elektro über PHEV, Hybrid bis zum Diesel ist eine Bereicherung für den Markt. Wenn hier der technologische Fortschritt auf ein ausgereiftes Fahrzeug mit einem fairen Preis trifft, kann der Astra-Kunde nur gewinnen. Während Opel auf den schwächelnden Elektromarkt reagiert hat und verschiedene Antriebe weiterhin im Programm hat, zeigt BYD einen neuen Atto. Man könnte meinen, und offensichtlich tun das einige, dass BYD bereits 3 Jahre nach Markteinführung des Atto 3, nun mit dem Atto 3 Evo, den Wagen überarbeitet, neudeutsch also gefaceliftet hat. Doch dies ist absolut falsch. Der Atto 3 Evo ist ein ganz neu konstruiertes Modell. Dies scheint auch angeraten, denn die Verkäufe liegen bei BYD intern weit hinter dem Seal U und dem Seal zurück. Nun soll es der neue Atto 3 Evo also richten und an die Erfolge der Geschwister anknüpfen. Aus diesem Grund bietet der Evo nun mehr als der Vorgänger. Dies betrifft die Leistung, die Reichweite, das Platzangebot und auch die Ausstattung.
1: Wir sehen hier den neuen BYD Atto 3 Evo. Das ist nicht das Facelift vom Atto 3, sondern es ist ein ganz neues Fahrzeug mit einer ganz neuen Technologie auch. Er hat eine höhere Reichweite, schnellere Ladezeit. Es gibt ihn jetzt wahlweise mit Heckantrieb und Allradantrieb. Es ist ein rein elektrisches Auto im C-Segment, ein wirklich wichtiges Segment im deutschen Markt. Und mit dieser Technologie und mit der Reichweite und der Ladezeit erwarten wir schon einen signifikanten Erfolg im deutschen Markt.
0: Im Atto 3 Evo besteht der Antrieb aus einem ca. 75 Kilowattstunden fassenden Akku in Kombination mit 2 Motorisierungen. Zur Einstiegsversion mit Heckmotor und Heckantrieb kommt beim Evo noch eine besser ausgestattete Excellence-Version mit Front- und Heckmotor, also mit Allradantrieb. Die Antriebe leisten 313 PS bzw. 449 PS, liefern ein Drehmoment von 380 und 560 Newtonmeter und beschleunigen in 5,5 und in ordentlichen 3,9 Sekunden von 0 auf 100. Bei 180 Stundenkilometern bzw. bei 200 km/h wird abgeregelt. Der angegebene Normverbrauch nach WLTP von 16,4 und 17,8 Kilowattstunden auf 100 km ist schon mal theoretisch ein wirklich guter Wert. Damit sollen dann bis zu 510 km Reichweite mit dem Hecktriebler drin sein und bis zu 470 km immerhin noch bei der Version mit Allradantrieb. Überzeugend ist dank dem Wechsel von der 400 Volt auf die 800 Volt Architektur auch die Performance des BYD Blade Akkus am Schnelllader. Angesichts der maximalen Ladeleistung von 220 kW reichen jeweils 28 Minuten, um 80% zu erreichen. Am AC-Lader wird die Lithium-Eisenphosphat-Batterie des Evos mit 11 Kilowatt in 8 Stunden von 0 auf 100% geladen. Die erste Ausfahrt hat überzeugt. Mit Heckantrieb sind die Fahrleistungen des E-SUV völlig ausreichend. Für jede Situation sind reichlich Reserven für schnelle Überholmanöver oder einen kurzen Zwischensprint verfügbar. Dabei blieb der Verbrauch bei der ersten Testfahrt durch Hamburg zufriedenstellend aus. 14,3 Kilowattstunden auf 100 Kilometer. Gut, da kann man noch sparsamer fahren,

0: Wir wollten aber auch die Möglichkeiten ausloten. Die Schrift auf dem kleinen Display über dem Lenkrad könnte größer sein. Das Fahrwerk ist straff sportlich, die Lenkung ist recht direkt und gibt eine gute Rückmeldung zum Selbstfahrer. Die Karosserie, obwohl es ein ganz neues Auto ist, wurde zum Vorgänger nur leicht verändert. Stoßfänger, Seitenschweller und neue 18-Zoll-Räder fallen sofort ins Auge. Trotzdem orientiert er sich am Vorgänger. Und dieser wirkt nicht alt durch den neuen Evo. Zumindest bleiben die Gebrauchtwagenwerte stabil. Insgesamt steht der Atto 3 Evo auf der neuesten Ausführung der BYD E-Plattform 3.0. Er schafft jetzt in beiden Versionen eine Anhängelast von 1,5 Tonnen. Vorbildlich ist auch der um 50 Liter vergrößerte Kofferraum, dessen Kapazität BYD jetzt mit 490 bis 1380 Litern angibt. Dazu kommt noch ein praktischer Frunk unter der Motorhaube mit nochmal 95 Liter Stauraum. Im Innenraum fühlen sich vier Erwachsene rundum wohl. Der Fahrerarbeitsplatz wurde leicht modifiziert. Der Gangwahlhebel wanderte an die Lenksäule. In der Mittelkonsole lassen sich Handys laden. Das Infotainment-System ist neu. Es integriert, bedienbar über das nur noch horizontal ausgerichtete 15,6 Zoll Display, die aktuellen Google-Dienste samt cloud-basiertem Sprachassistenten. Das Interieur wirkt nun etwas wertiger als beim bisherigen Atto 3. Der Hersteller gewährt 6 Jahre Fahrzeuggarantie und 8 Jahre, respektive bis zu 250 Kilometer, Garantie auf den Akku. Dank des im Frühjahr 2026 gewährten BYD E-Bonus von 10.000 Euro und der staatlichen E-Auto-Förderung von maximal 6.000 Euro sind die Evos derzeit im Idealfall ab 28.990 und 33.990 Euro zu haben. Die ersten Wagen rollen noch im Frühjahr 2026 zu den Händlern. Neben den üblichen Pkw-Präsentationen ist es auch für uns ein Highlight, wenn wir eine Ikone ausfahren dürfen. Sehen Sie den Unimog 4030 zum 80. Jubiläum der Baureihe.
1: Im automobilen Alltag, auch unserem automobilen Alltag, ist vieles einerlei. Manche Fahrvorstellungen sind interessant, manche sind nicht so interessant. Und natürlich sind es gerade die Ikonen des Automobilbaus, gerade des deutschen Automobilbaus, die uns besonders herausfordern. Da denken wir in erster Linie an den VW Golf, dann denken wir an den 911 von Porsche, aber wir denken natürlich auch an den Unimog, ein Fahrzeug mit Weltruf, vor allen Dingen wegen seiner Stabilität, seiner Vielfältigkeit und seiner Robustheit. Wir haben heute uns dieses Sondermodell mal angeschaut. Kommen Sie doch mit.
0: In der Nachkriegszeit wurde der Fokus in der Land- wie der Forstwirtschaft auf den Wiederaufbau nach den Wirren des Krieges gelegt. Albert Friedrich, ein ehemaliger Leiter der Daimler Flugmotorenfertigung, erkannte den Bedarf an Schleppern für kleine und mittlere Agrarbetriebe. Am Schluss der Entwicklung stand ein Fahrzeug mit Allradantrieb, Differentialsperren und Portalachsen, das alle Anforderungen an Transportleistung und Zugkraft erfüllte. Zudem konnten an allen Seiten Anbaugeräte installiert werden. Ab 1946 wurde also ein vielseitiges Universalmotorgerät für die Landwirtschaft entwickelt. Die Abkürzung führte also zum Begriff Unimog. Und das Jahr 1946 folglich zu einem bemerkenswerten Projekt zum 80. Jubiläum.
2: Wir sehen hier ein ganz besonderes Fahrzeug, das ist unser Jubiläumsfahrzeug, mit dem wir 80 Jahre die Legende Unimog feiern. 1946 wurde er zum ersten Mal gebaut als Fahrzeugkonzept. Und wir feiern 75 Jahre Unimog mit Mercedes-Benz-Stern, weil er dann 1951 zu Mercedes-Benz bzw. heute Daimler Truck gekommen ist. Das ist unser Jubiläumsfahrzeug, was wir als Showcar mit dem Partner Helgert zusammen aufgebaut haben. Helgert hat viele verschiedene Umfänge beim Unimog realisiert, die es so jetzt hier nur als Unikat gibt. Und wir werden uns in Zukunft angucken, wie es weitergeht mit einem Fahrzeug dieser Art.
0: Auf Basis des hochgeländegängigen Unimog-Modells U4023 und in Zusammenarbeit mit Helgert Engineering ist eine einmalige Kreation entstanden, die den Kult-Unimog ganz neu erstrahlen lässt. Mit beeindruckenden

0: beeindruckendem Design, viel Luxus und noch mehr Leistung als jemals zuvor. Das Jubiläums-Showcar basiert auf dem hochgeländegängigen Mercedes-Benz Unimog U4023. Er verfügt damit von Haus aus über die charakteristischen Unimog-Eigenschaften wie Portalachsen und einen extrem verwindungsfähigen Rahmen. Zuschaltbarer Allradantrieb sowie Lenks- und Differentialsperren in beiden Achsen, die auch im schweren Gelände Traktion und Kontrolle gewährleisten, sind selbstverständlich Teil des Pakets. Beim Antrieb hat Mercedes-Benz Special Trucks einen großen Schritt gemacht. Beim 80 Jahre Jubiläums-Unimog ist der serienmäßige Vierzylindermotor einem Mercedes-Benz Sechszylinder OM936 gewichen, der nun 300 PS auf die Straße bringt. Das vom Unimog-Spezialisten Helget umgesetzte Exterieur ist vom SUV-Zeitgeist inspiriert. Die mattgraue Lackierung, die Aluminium-Beadlock-Felgen sowie ein markantes Lichtkonzept, das den Prototyp mit modernen LED-Scheinwerfern in die Moderne trägt, passen sehr gut zum Konzept. Zum ersten Mal in einem Unimog wurde das Mirror-Cam-System von Mercedes-Benz verbaut. Das heißt, digitale Kameras und Monitore ersetzen die klassischen Außenspiegel und können so dazu beitragen, die Rundumsicht zu verbessern. Die Ausgestaltung der Doppelkabine orientiert sich mit wertigen Lederoberflächen an gehobenen Ansprüchen. Dabei bietet die geräumige Kabine Platz für bis zu 4 Personen. Ergonomische Sitze mit farbigen Steppnähten betonen den Premium-Anspruch. Mercedes-Benz Special Trucks will mit dem aktuellen Luxus-Unimog nun Erkenntnisse für eine mögliche neue Entwicklungsstufe sammeln und sehen, wie die Kunden darauf reagieren. Dabei wird das Fahrzeug zunächst im Rahmen einer Kundenerprobung dem harten Alltagseinsatz ausgesetzt. Was er kosten würde, war nicht zu erfahren. Vielleicht gibt es aber eine Kleinserie. Sollten sich einige solvente Unimog-Fans finden lassen. Bei dieser legendären Geländegängigkeit fällt es schwer, den Audi RS Q8 Performance zu betrachten. Aber das eine hat ja mit dem anderen nichts zu tun. Denn dieser Audi ist ein Sportler. Auch wenn wir alle jahrelang nicht über die besonderen Werte und Emotionen unserer Automobile nachgedacht haben, mit dem RS Q8 kommen sie deutlich zum Vorschein. Der RS Q8 hat die Power und die Emotionen eines Supersportlers mit den Möglichkeiten eines Familientaxis. Gut, er ist etwas schwer und groß, doch genau das können moderne Elektro-SUVs auch, nur völlig spaßbefreit. Uns geschieht es immer wieder im Testalltag, dass wir oft mehrmals am Tag von Elektro auf Verbrenner und wieder zurückwechseln. Jedes Mal werden die zwei Welten der gepflegten Autokultur deutlich. Mit den Polen der automobilen Emotionen und der reinen Fortbewegung auf der anderen Seite. Gut, das gab es auch schon immer. Einige nutzten ihr Auto für den Transport von A nach B. Andere kannten die Kunst der sportlichen Gangart. Und diese ist beim Audi RS Q8 Performance auf einem hohen Niveau implementiert.
1: So wie sich die Wahrnehmung dieser Fahrzeuge, dieser großvolumigen Fahrzeuge wie hier dieser RS Q8 in der Öffentlichkeit verändert haben, so verändert sich auch die Wahrnehmung in der allgemeinen Bevölkerung dieser Fahrzeuge. Vor einigen Jahren waren es noch sportlich ambitionierte Fahrer, es waren Leute mit großem Platzbedarf und vor allen Dingen vermögende Leute, die auch zeigten, dass sie vermögend waren. Heutzutage ist dieses Fahrzeug eher das Statussymbol für die ganz breite Masse. Aber was noch wichtiger ist, für uns Tester ist das sehr interessant. Vor einigen Jahren sind wir eingestiegen, sind damit gefahren, hatten unseren Spaß und vor allen Dingen unseren Spaß an der Leistung. Jetzt, wo diese elektrischen Fahrzeuge sehr, sehr wenig Emotionen vermitteln, sind wir ganz begeistert, dass dieses Fahrzeug die Emotionen wieder weckt.
0: Nachdem Audi die Q8-Baureihe leicht überarbeitet hat, wurde beim Audi RS Q8 Performance etwas mehr getan als üblich. Mehr Leistung und ein neues Fahrwerk gibt es für das Topmodell. Aber auch der Preis wurde geliftet. Das Audi RS Q8 Facelift kostet nun mindestens 146.200 Euro, ohne Extras. Und die können durch viele Optionen spielerisch nach oben hin ergänzt werden. Der RS Q8 Performance beginnt bei 155.700 Euro. Der Achtzylinder stellt den vier angetriebenen Rädern eine Leistung von 600 PS bzw. 441 kW mit einem Drehmoment von 800 Newtonmetern zur Verfügung. Die Beschleunigungswerte gibt Audi mit 3,6 auf 100 Kilometer für den RS Q8 Performance an. Der normale RS Q8 sprintet 2/10 langsamer. Diese Spurts sind zwar im Alltag kaum performant zu erleben, aber klangvoll zu erahnen. Beim neuen Fahrwerk setzt Audi auf ein adaptives Luftfahrwerk und lässt der Kundschaft die Option offen, das Fahrwerk um eine elektronische Wankstabilisierung zu erweitern, welche die Seitenbewegung der Karosserie minimiert. Alternativ können KundInnen auch zum Dynamikpaket Plus greifen, welches mitunter die Stabilisierung beinhaltet und die Höchstgeschwindigkeit auf 305 anstelle der serienmäßig abgeregelten 250 km/h anhebt. Außerdem beinhaltet es dann das Quattro-Sperrdifferential und die RS-Keramikbremsanlage in den Dimensionen 440 mm vorne und 370 mm hinten, die die ohnehin schon nicht kleine serienmäßige Bremsanlage mit 420 mm vorne und 370 mm hinten übertrifft. Mit dem Audi RS Q8 Facelift von 2024 optimiert Audi auch die Optik des sportlichen SUV. Die Front hat Audi nachgeschärft. Der dominante Single-Frame-Grill bleibt bestehen und schwebt nun optisch zwischen den Scheinwerfern. Darunter befindet sich eine durchgehende Öffnung, die zusätzliche Frischluft ansaugt. Die RS-typische Wabenstruktur ersetzt Audi nun durch eine rautenförmige Struktur. Die Ausfahrt ist, wie gesagt, im Zeitalter der E-Autos etwas Besonderes. Im direkten Vergleich werden wieder Sinne angeregt, die bis vor einigen Jahren noch fast alltäglich waren. Und nun kommt die Perfektion mit Power und Überholprestige hinzu. Es soll aber auch nicht verschwiegen werden, dass die pure Kraft schon fast nötig ist, um ein Grinsen in die Wangen zu zaubern und die Physik zu überlisten. Das hohe Gewicht des massiven SUVs, gepaart mit einem hohen Schwerpunkt und die Pflicht zu riesigen Bremsscheiben, um den RS Q8 auch bremsen zu können, steht dann auf der anderen, weniger sportlichen Seite. Das gilt auch für den Verbrauch, der kaum unter 15 Liter zu bringen war. Der Spaß war es aber jederzeit wert. Das Sportdifferential und die Wankstabilisierung machen bei sportlicher Gangart alles, um dem Wagen sowas wie Leichtfüßigkeit zu geben. Aber sie machen es mit großem Erfolg. Und so bleibt letztlich nichts, als den Audi-Ingenieuren zu ihrer Arbeit zu gratulieren. Auch wenn er kein Rennwagen ist und es auch nicht sein kann, die Balance von hohem Komfort, der tollen Qualität und der sehr guten Platzverhältnisse machen den RS Q8 in seiner Klasse zu einer sehr guten Wahl. Dies ist aber auch eine Frage des Geldbeutels. Wer es sich leisten kann, wird sicher nicht enttäuscht werden. Auch wenn meistens damit dann doch nur die Kinder von der Schule abgeholt werden. Zum Schluss noch ein Einblick in die Welt der Busse auf der Busworld in Brüssel. Immer wieder gibt es auch für Autoredaktionen Herausforderungen und neue Themen. Im Oktober 2025 fand in Brüssel wieder die Busworld statt. Und dies klang doch vielversprechend. Neue Eindrücke, neue Technologien oder einfach nur viele, viele Busse. Wie wir lernen konnten, stimmt das nicht. In 6 Messehallen war zu sehen, was wir in Zukunft zu erwarten haben. Allen voran die Wasserstoffbusse. Der deutsche Hersteller MAN zeigte den Lions Coach E als Weltpremiere. Mit bis zu 63 Passagieren ist diese Neuheit rein elektrisch unterwegs. Technologie, die den Lions City 12 in Neuauflage 500 Kilogramm leichter macht und ihm dann 500 Kilometer mehr Reichweite beschert. Eine weitere Weltpremiere bei Daimler mit dem E-Enturo. Das heißt Schnellladen und 300 Kilometer Reichweite. Genau dies ist das große Thema bei den Bussen, denn lange Ladezeiten kann sich kein Unternehmen leisten. Somit geht es um die Geschwindigkeit beim Laden der Busse und Kapazität, also Reichweite. Da diese Anforderungen gefragt sind, werden auch die Chinesen, besonders von BYD, mit ihrer Blade-Batterie aktiv. 15 Jahre garantiert BYD, dass mindestens 80% der Ladeleistung erhalten bleibt. Die Produktion soll sogar in Europa stattfinden. Caetano setzt bei der schnellen Wiedereinsatzfähigkeit der Busse wiederum auf die alternative Wasserstoff mit der Toyota Brennstoffzelle. Alternativ gibt es dort auch einen reinen Elektrobus auf einer Plattform von Scania. Einen dritten Weg zeigt Iveco mit dem Midi-Bus mit Erdgasantrieb. Sowie einem reinen E-Antrieb im E-Daily als Weltneuheit. Auch neu, der Solaris Urbino Electric. Scania zeigt den Irizar 13 mit 2 und auch 3 Achsen und setzt auf Gas- wie auch auf batterieelektrische Modelle. Der ägyptische Bushersteller und Marktführer in Afrika heißt MCV. Diese, auch mit einer Produktion in Deutschland, setzen für Europa auf Wasserstoff und eine Partnerschaft mit Volvo. Sogar die Vietnamesen von VinFast, bekannt für Autos, denken nun an den Vertrieb von elektrischen Bussen in Europa. Neben den Antrieben war auch das Thema autonomes Fahren in aller Munde. Schließlich fehlen überall Busfahrer, womit diese Technologie Bedeutung gewinnen wird. Ob King Long, Higer, Golden Dragon oder die vielen anderen fernen Hersteller, nicht alle konnten wir hier zeigen. Der Markt wird enger und in der Technologie diverser. Selbst die Bedienungsoberflächen in den Bussen und die Monitore für die Passagiere bieten zunehmend neue Möglichkeiten. Es war eine tolle Erfahrung, einmal in diesen oft als Nischenmarkt betrachteten Bereich Einblick zu bekommen. Wir werden sicher noch einmal vorbeischauen. Und das war's schon wieder mit den Automobil-Neuheiten. Wir hoffen, es war auch für Sie etwas dabei. Und wir sehen uns wieder bei der nächsten Ausgabe von CarNews TV.

Servus, hallo und grüezi bei Harmonika und Jodlerplausch. Schön, dass Sie wieder mit dabei sind, liebe Zuseher. Österreich hat viele schöne Bundesländer, aber eines der schönsten ist Kärnten. Kärnten ist bekannt für seine schönen Seen, die Berge, aber auch für seine schönen Kärntner Volkslieder.

0: Vielen Dank an die Musiburm für diese schöne musikalische Einstimmung. Ja, liebe Zuseher, jetzt darf ich Ihnen auch verraten, wo wir uns heute befinden. Wir befinden uns im Lavantal. Im Volksmund sagt man hier Lofendoll. Ja, und was dieses schöne Lofendoll hier in Lavermünd zu bieten hat, das kann uns am besten der Herr Bürgermeister von hier sagen, der Herr Wolfgang Galland. Herr Bürgermeister, ein herzliches Grüß Gott bei Harmonika und Jodler Blausch.
1: Auch Ihnen ein herzliches Grüß Gott und vielen Dank, dass Sie nach Lavermünd gekommen sind. Und es freut mich, dass ich meine Gemeinde ein bisschen vorstellen darf.
0: Sehr gerne, Herr Bürgermeister. Wir sagen danke für die Einladung. Lavermünd, das Lavendoll, hat sehr viel zu bieten. Unter anderem eine große Attraktion ist diese Flößerei.
1: Ja, diese Flößerei hatte schon Geschichte. Früher, wie noch keine Kraftwerke da waren, da ist halt das Holz auf der Drau transportiert worden. Und das hat man als Flößerei bezeichnet. 2004 sind ein engagiertes Team daran gegangen und hat das wieder aufleben wollen. Ja. Und die haben dann ein Floß gebaut. Mhm. Und das ist natürlich eine totale schöne Attraktion jetzt für Lavermünd ist. Inzwischen sind schon zwei Flöße gebaut worden. Es gibt ein Floß, das unterhalb des

0: Kraftwerkes Slavomünd fährt. Das ist auch grenzüberschreitend. Das fährt nach Slowenien runter und wieder zurück. So. Und es gibt eins oberhalb des Kraftwerks. Das fährt dann Richtung Kraftwerk Schaweck rauf. Und es ist mittlerweile schon eine wirkliche Attraktion geworden. Ich glaube, nichts Schöneres, wenn man am Wasser sich treiben lassen kann mit dem Fluss und diese Ruhe und diese Natur genießen. Und
1: das, ich glaube, das ist sehr schön.
0: Einzigartig für unsere Gemeinde. Ja.
1: Sehr schön. Das heißt, sehr viele Touristen kommen hierher und nützen dieses schöne Schauspiel. Aber auch der Stausee Sobot ist eine besondere Attraktion hier. Das soll so ein klares Wasser haben, dass es sogar als Badesee geeignet ist. Ne?
0: Ja, absolut. Gut besucht. Und das Schöne ist auch, man kann oben auch die Tiere mitnehmen. Man hat irrsinnig viel Gelände. Mhm.
1: Und das ist aber auch ein Speichersee, oder?
0: Das ist ein Speicherkraftwerk.
1: Ja.
0: Und wir haben ja in unserer Gemeinde eigentlich viel mit Wasserkraft zu tun. Und dieses Speicherkraftwerk produziert eigentlich für 40.000 Haushalte den Strom.
1: Wahnsinn.
0: Und dann haben wir noch zwei Kraftwerke in Labermünd. Und die produzieren für 120.000 Haushalte den Strom.
1: Das ist das jetzt ja halb Kärnten, oder?
0: Zusammenzählt, das sind ja 160.000 Haushalte.
1: Ja.
0: Und Kärnten hat 280.000. Also wir versorgen fast ganz Kärnten mit Strom von Labermünd aus. Also.
1: Ja, Wahnsinn, das ist ja ganz, ganz toll. Dann für sportliche Aktivitäten sorgt der Klettergarten. Der wird ja auch sehr schön angenommen hier.
0: Ja,
1: ne?
0: Unser Klettersteig beim Dreifaltigkeitsfelsen.
1: Ja.
0: Der ist familientauglich, also er hat einfache Routen, er hat auch schwierigere Routen, aber insgesamt sind 16 Routen zum Auswählen.
1: Ja.
0: Das Schöne ist, dass man wirklich mit den Kindern auch die Kinder mitnehmen kann.
1: Auch für Kinder.
0: Und als Belohnung, wenn man dann ganz raufsteigt, dann gibt es die wunderschöne Dreifaltigkeitskirche und von der hat man wirklich einen tollen Ausblick über ganz Labermünd.
1: Sehr schön.
0: Und ist wirklich sehr, sehr schön.
1: Also einige Attraktionen. Hier befinden wir uns heute im Gasthof Krone. Das ist ja so quasi das Innenlokal hier. Und das wird sehr gerne angenommen wegen der guten Speisen, wegen der traditionellen Speisen, aber auch wegen der Gemütlichkeit hier.
0: Ja, das, der Ignaz und der Dele, zwei geborene sozusagen Labermündner, die betreiben das wirklich mit Herzblut.
1: Ja.
0: Und das wirkt sich natürlich auf alles andere aus.
1: Ja.
0: Und man kommt schon rein, wenn man nur reinkommt, wenn man so herzlich und lieb begrüßt wird.
1: Das kann
0: dann
1: ich
0: fühlt
1: nur
0: man
1: bestätigen.
0: Sich und natürlich, es ist Kaffee, Gastronomie. Labermünd trifft sich sehr gerne hier in diesem Lokal.
1: Ja, das kann ich mir vorstellen. Was ist eigentlich so eine Spezialität in Kärnten?
0: In Kärnten?
1: Also, ja.
0: Die Kärntner Nudeln. Oder die Hardennudeln inzwischen schon.
1: Ah, die Hardennudeln, genau, habe ich auch schon gehört. Das heißt, wenn ich jetzt im Klettergarten bin und ich habe Hunger, komme ich hierher ins Hotel oder Gasthof Krone und Café Gasthof Krone, ganz genau, und kann mich hier mit Kärntner Nudeln, mit die Kärntner Kasnudeln heißen die eigentlich,
0: ja,
1: oder?
0: Kasnudeln, ja.
1: Ja. Kann ich mich ordentlich stärken.
0: Ja.
1: Ja, vielen Dank, Herr Bürgermeister, für das nette Interview. Sie haben uns auch Ihre einheimische Musikkapelle heute schon vorgestellt mit einem ganz, ganz tollen Lied. Und ich sage noch einmal ein herzliches Grüß Gott an die Musiburm.
2: Hallo, servus, Margret.
1: Ja, schön, dass ihr da seid. Christoph, du machst mit mir das Interview. Bei euch ist etwas ganz Besonderes. Ihr habt einen Altersdurchschnitt von 19,6. Das heißt, ihr seid einer der jüngsten Oberkrainergruppen überhaupt im deutschsprachigen Raum.
2: Genau, ja, wir eben die Musiburm, wir sind mal fünf junge Burschen aus dem Lavantal, aus Labermünd, Ettendorf und Umgebung. Und ja, wir sind seit 2016 sind wir unterwegs und dürfen eben das Publikum mit unserer Musik eben begeistern und sie unterhalten.
1: Das heißt, ihr habt ganz jung begonnen und habt eine schöne Oberkrainer-Kapelle zusammengestellt. Ihr spielt aber nicht nur Oberkrainer-Musik.
2: Ja, genau, also wir spielen mit Oberkrainer-Musik, dann Klänge aus dem Lavantal, von den Fidelen, Lavendaler und auch eben moderne Klänge und zum Schluss eben natürlich auch Klänge von unserem Sound, vom Musiburm-Sound.
1: Vom Musiburm-Sound. Ist das ein Kärntner Sound dann so?
2: Das ist unser eigener Sound.
1: Das ist euer eigener Sound.
2: In der Oberkrainer Besetzung.
1: Sehr gut, das ist ganz, ganz toll. Und nichtsdestotrotz, ihr habt trotzdem schon sehr viele Erfolge erreicht. Das heißt, ihr habt bei einem ganz großen Jubiläum gespielt.
2: Ja, genau. Wir haben eben beim 20. Jubiläum vom Apfelfest gespielt in St. Georgen. Dazu gibt es auch eine eigene Single. Das heißt, im Paradies wird heute gefeiert. Das
1: schön.
2: Ist eine Eigenkomposition mit Melodie und Text.
1: Ja.
2: Und
1: ganz, ganz toll. Und ihr seid Komponisten und Texter. Wer schreibt da von euch?
2: Also die Melodie und den Text. Den Text hat meine Mutter geschrieben.
1: Schön.
2: Und die Melodie habe ich zusammen mit meinem Onkel geschrieben.
1: Ganz, ganz toll. Ihr seid ja auch oft die Vorgruppe von ganz großen volkstümlichen Künstlern. Bei wem wart ihr da schon Vorgruppe?
2: Ja, bei verschiedenen Musikgruppen im Prinzip. Nicht nur Volksmusikgruppen, sondern auch moderne Gruppen, zum Beispiel wie die Edelseher, Meilenstein und so weiter.
1: Nicht schlecht, also schon ganz, ganz große Erfolge zu verzeichnen. Ist eine CD geplant, eine neue?
2: Es ist was geplant, aber da verrat man noch nichts.
1: Da verratet ihr noch nichts, okay. Aber 2019, da war, glaube ich, auch ein kleines Highlight, auch für euch. Ihr wart mit dabei bei ASDVS, Austria sucht den Volksmusikstar, und ihr wart bei den ersten 5 Siegern mit dabei.
2: Genau, ja. Wir waren eben bei ASDVS, wie wir eben gesagt haben. Und da haben wir auch wieder einen eigenen Titel präsentieren dürfen, aus eigener Feder. Und das ist relativ gut angekommen bei den Leuten, das hat uns getaugt. Wir haben eine super Bewertung gekriegt und ein gutes Feedback. Und ja, wir dürfen uns zu den 5 Siegern.
1: Zu den 5 Siegern zählen. Das genau. Heißt, einer der jüngsten Oberkrainer Gruppen im deutschsprachigen Raum. Und ja, ihr habt jetzt auch für uns, wart ihr extra im Studio, habt einen neuen Titel aufgenommen. Wer hat diesen komponiert und getextet?
2: Den haben wir auch wieder selber geschrieben und
1: getextet. Den habt ihr auch selbst geschrieben, extra für Harmonika und Jodlerblausch, oder?
2: Genau, ja.
1: Das ist ja sehr schön. Und wie heißt der Titel, Christoph?
2: Der Titel heißt Lofenthal.
1: Ja, wie soll es anders sein? Liebe Zuseher, jetzt sind Sie hier, die Musiburm, einer der jüngsten Gruppen Österreichs. Und Sie bringen uns Ihre Eigenkomposition, Lofenthal.

0: Von einer aufregenden Floßfahrt im Lavantal, liebe Zuseher, sind wir jetzt einige Kilometer weitergereist nach Südtirol. Und wenn Sie gerne Ihren Wanderstock schwingen, dann sind Sie hier ganz genau richtig, im Hirzer Wandergebiet. Und was es hier alles zu erleben gibt, das kann mir am besten der Herr Bürgermeister von hier sagen, der Herr Franz Pixner. Herr Pixner, ich freue mich sehr, dass ich Sie bei Harmonika und Jodlerblausch begrüßen kann.
1: Ja, und herzlich willkommen auch hier im Wandergebiet Hirzer.
0: Sehr schön. Das Wandergebiet Hirzer ist ja eigentlich sehr einfach zu erreichen. Man steigt in die Hirzer Gondel unten ein. Auf 1500 Meter ist man in ein paar Minuten und dann hat man ein Wanderparadies vor sich.
1: So ähnlich ist es. Also die Talstation in Saltaus im Passaiertal, die liegt auf ca. 500 Meter. Und dann fahren wir mit der ersten Bahn bis zur Mittelstation auf 1400. Und mit der zweiten Bahn fahren wir dann rauf bis auf 2000 Meter. Das ist die Bergstation. Und von dort sind natürlich jede Menge Wanderwege und Wandermöglichkeiten von einfachen Rundwanderung bis Gipfelwanderung und so weiter.
0: Sehr schön. Das heißt, auf 2000 Meter Höhe ist so quasi dieses Hirzer Hochplateau. Und von hier gibt es ja auch alpine Wanderstrecken. Also da muss man schon wirklich Erfahrung haben, oder?
1: Ja, also wenn man zur Richtung zum Hirzer rauf oder zur Richtung Plattenspitzen oder zur Rötelspitze. Also da muss man schon ein bisschen bergerfahren sein, aber man muss ja nicht unbedingt aufs Gipfelkreuz rauf, sondern es gibt ja untenrum auch schöne Wanderungen.
0: Genau, das heißt, es ist für jedermann etwas dabei und es ist natürlich auch gesorgt für einen Einkehrschwung. Es gibt viele Almen, auch mit schönen Hütten, wo man sich dann stärken kann.
1: Genau, wir haben da von der Mittelstation bis zum Gebiet rauf, bis an das obere Plateau sind 18 Almhütten und Gasthäuser, die das eine besser als das andere ist und deswegen ist es natürlich sehr schön und laden immer zur Einkehr ein.
0: Sehr schön. Auch auf 2000 Meter Höhe gibt es diesen Alpingarten.
1: Der Alpingarten, der ist direkt an der Bergstation, den sehen wir dann ein bisschen später noch. Ja. Den haben wir jetzt in den letzten Jahren neu angelegt und der wird noch jedes Jahr ein bisschen erweitert. Also
0: sehr
1: es ist nicht kein großes Trautmannsdorf, aber ein kleiner Alpingarten mit ortstypischen Pflanzen. Und da sehen wir dann, das ist richtig auch ganz toll und lädt zur Einkehr ein.
0: Und das kostet gar nichts, wenn man da hingeht, oder? Das kann man eigentlich so besuchen und
1: ja, das ist praktisch kostenlos an der Bergstation. Durch die Bahn ist zu bezahlen, ja. Aber sonst der Eintritt in den Alpingarten kostet nichts, sondern kann kostenlos genossen werden.
0: Ja, schön. Dieses Hirzer Wandergebiet ist nicht nur ein Wandergebiet, sondern hier ist auch ein Gleitschirm-Eldorado, sagt man. Warum ist es ein Eldorado?
1: Ja, weil sich das sehr gut anbietet hier. Und zwar kann man von der Mittelstation oder auch von der Bergstation oben starten. Und das ist hier geografisch sehr gut gelegen, sodass man jetzt nicht gerade bei allen Wettern fliegen kann, also nicht bei Nebel oder Regen oder starkem Nordwind. Aber sonst wird er hier sehr oft geflogen und auch sehr lange. Also es geht von Ende März bis Anfang November, ist unsere Saison und die Bahnen offen. Und da kann man eigentlich mehr oder weniger den ganzen Sommer über gut fliegen. Und es ist ein einfacher Start und auch Landeplatz in der Talsohle direkt in der Nähe der Seilbahn, sodass man dann natürlich auch mehrmals am Tag
0: fliegen kann. Sie selbst sind ja auch ein begeisterter Gleitschirmflieger und wir werden Sie heute noch fliegen sehen. Auf das freue ich mich besonders.
1: Ja, schauen wir mal. Ich hoffe, das Wetter mitspielt und dann werden wir sicher noch einen netten Flug machen.
0: Genau, wir haben ja schon gehört, hier an meiner rechten Seite sind Sie schon wieder losgeflogen, viele andere Leute. Da hat man ein bisschen was gehört und das finde ich ganz toll. Das ist ganz natürlich. Herr Bürgermeister, Ihre einheimische Musikgruppe hat auch schon hier Platz genommen. Vielen Dank für das nette Interview. Die Saltenobergreiner, grüß euch, servus.
2: Servus, servus.
0: Schön, dass ihr da seid. Karl, du bist der Gründer und auch der Chef von den Saltenobergreinern. Ja. Und da gibt es ja einiges zu erzählen. Wie lange gibt es euch schon?
2: Ja, wir sind, in erster Linie möchte ich mal bedanken, dass wir heute hier sein dürfen.
0: Ich sage danke, dass ihr gekommen seid.
2: Und die Saltenobergreiner gibt es eigentlich schon fast 20 Jahre. Das nächste Jahr werden wir das 20-jährige Bestehen der Gruppe feiern.
0: Da gibt es ein großes 2000, Jubiläum.
2: Ja, da gibt es ein größeres Fest sogar.
0: Schön.
2: Auf jeden Fall, jetzt ist die Gruppe ein bisschen verjüngt worden. Drei neue Mitglieder.
0: Okay.
2: Und wir versuchen jetzt wieder neu zu starten. Jetzt hatten wir eigentlich gute zwei Jahre ein bisschen Pause.
0: Ursprünglich sind deine Musiker alle aus Jenesien gekommen.
2: Ganz
0: Wo
2: richtig.
0: Ist Jenesien? Das habe ich noch nie gehört.
2: Ja, Jenesien ist eigentlich, das liegt über Bozen auf 1080 Meter.
0: Mhm.
2: Und zu sagen ist eventuell auch, wieso Salten-Oberkainer.
0: Ja.
2: Salten-Oberkainer

0: heißen wir dafür, weil eben das, unser schönes Gebiet, das Salten, das ist das ein Lärchengebiet, Lärchenwiesengebiet, das ist wirklich ein schönes Gebiet.
1: Okay, auch ein sehr schönes Gebiet. Ja. Ihr macht sehr viele Feenreisen. Ich habe gehört, sogar 4 pro Jahr zu jeder Jahreszeit eine Feenreise. Wo fährt man da überall hin?
0: Ja, wir fahren da, das muss man auch dazu sagen, wir haben jetzt schon heuer die 10. Feenreise.
1: Genau, im Herbst findet die statt, wieder, so quasi ein Jubiläum.
0: Ja, fast, das ist das Jubiläum.
1: Wo geht diese Reise hin?
0: Heuer geht es ins Ahrntal.
1: Ins Ahrntal.
0: Ahrntal,
1: nach sehr Lugdach. Schön. Das heißt, man kann sich da anmelden, wenn man mitfahren möchte.
0: Da kann man sich anmelden und das ist immer ganz lustig. Und
1: das denke
0: wir
1: ich
0: haben
1: mir.
0: Jetzt das Programm veröffentlicht und es ist praktisch schnell voll. Auf jeden Fall. Die Leute sind interessiert.
1: Jetzt noch mal für euer Jubiläum zurückzukommen. Da wollt ihr auch eine neue CD aufnehmen.
0: Ja, wir haben, wie gesagt, das nächste Jahr ist 20-Jährige. Und da werden wir, sind wir jetzt dabei, schon eine CD
1: Die Produktion zu machen.
0: Viel Eigenproduktion, da hat unser Matthias, der Akkordeonist, der hat gute
1: viele Lieder geschrieben. Und also ihr seid Komponisten und Texter.
0: Ja, ja, auf jeden Fall.
1: Ja.
0: Freuen wir uns schon auf das für die Zukunft, dass wir diese Produktion machen können.
1: Dass ihr das so schön hinbringt, ist ganz toll. Du hast ja auch einen Künstler in deiner Gruppe, den Hermann. Hermann, erzähl uns ein bisschen, was machst du so genau?
2: Ja, ich tue leidenschaftlich gerne zeichnen. Ich liebe Musik, aber ich bin so gut wie oft der einsame Wolf.
1: Aha.
2: Und da tue ich lieber als schön im Berg gehen, aber auf alle Fälle einen Bleistift zur Hand nehmen und einen Block und einfach zeichnen. Ich habe so spontane Ideen. Zum Beispiel sehe ich irgendwo einen alten Menschen, der diese typischen verschundenen Hände. Da mache ich ein Foto und zeichne das. Das tut mir gut. Oder alte Bauernhöfe, die leider Gottes schon der Großteil zerstört worden sind.
1: Ja.
2: Aber es gibt so alte Bilder. Südtirol, egal wo man hingeht, überall haben sie ihre eigenen Höfe, einen Baustil.
1: Ja, das
2: gefällt mir so
1: toll.
2: Gut. Das vermittelt mir Heimat und so etwas zeichne ich gerne. Es geht ja ganz viel ums Emotionale. Und auch wenn ich Menschen Porträts zeichne, es gibt auch Bilder, die ich nicht zeichnen kann, die gelingen nicht.
1: Man muss irgendetwas ans Herz sein.
2: Ja, muss das Herz dabei sein, auch genauso wie bestimmte Vorbilder, die man hat, Legenden.
1: Ja, schön. Und ich habe selbst schon gesehen, deine Bilder, die kommen wirklich vom Herzen. Und wir werden auch einige Bilder zeigen, damit man sieht, was du da so kunstvoll machst. Wirklich sehr, sehr schön. Ja. Ja, und jetzt an alle frage ich jetzt mal, gibt es da in Südtirol ein besonderes Lied, wo man sagt, das sind jetzt richtige Südtiroler?
0: Ja,
1: gibt es da was?
0: Es gibt schon was.
1: Ja.
0: Das heißt, immer dann, hallo, wir sind Tiroler Buben.
1: Ja, schön. Und jetzt wünsche ich mir, dass ihr mir ein paar Takte ansingt. Ist das möglich?
0: Ja, das können wir,
1: Ganz klasse.
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1: Bravo, sehr schön. Danke vielmals. Also wenn man dieses Lied hört, dann weiß man, es kommt aus Südtirol. Ja, ihr seid ja extra ins Studio gegangen und habt einen neuen Titel aufgenommen bei MCBVM Records. Das ist ja auch meine Plattenfirma. Ich habe ihn schon gehört, der klingt ja ganz, ganz toll. Und das ist eine Eigenkomposition.
2: Ja, das ist eine Eigenkomposition. Das ist die Eigenkomposition von unserem Matthias.
1: Ah, der Matthias.
2: Moser, der ja. hat es selber geschrieben und wir haben das gespielt und
1: ja.
2: sind froh darüber, dass wir das,
1: dass das so toll hingekriegt habt.
2: Wirklich, ja.
1: Ja, Matthias, gesagt. Wie heißt der Titel?
3: Einverstanden.
1: Einverstanden. Womit seid ihr einverstanden?
3: Ja, eben. Wie bei so vielen Stücken geht es auch hier wieder um die Liebe.
1: Ja, das, und okay.
3: Das Lied ist ja selbsterklärend im ja. Grunde genommen und wie wir dann später hören werden, da waren wir beim Bayerisch Tanzen, beim Bayerisch Tanzen.
1: Okay.
3: Und das Mädchen, mit dem ich getanzt habe, das wollte mir einen Kuss schenken.
1: Oh, okay.
3: Und ich war damit einverstanden.
1: Und du warst dann natürlich, ja. wer sagt das schon nein?
3: Ja, wer sagt das schon nein?
1: Ja, so sind die jungen Leute. Ja, Matthias, da geht es wieder mal um die Liebe. Und wer verzichtet schon gerne auf einen Kuss von einem schönen Mädchen? Ja, liebe Zuseher, jetzt geht's los mit den Gleitschirmflieger und den Saltenoberkreinern hier auf der Mittelstation vom Hirzer Wandergebiet bei Mountain Lodge Brennanger. Und ich wünsche Ihnen viel Vergnügen dabei.

Ein schöner Borischer von den Saltenobergreinern, liebe Zuseher. Hier zwischen den Bergen im Hirzer Wandergebiet, Sie kennen mich ja, da pocht und schlägt mein Herz und es ruft, sing doch einen Jodler. 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Auch hier in Südtirol wird er gerne gehört, der schönste Jodler Österreichs, der Erzherzog Johann Jodler.

Ja, es ist wieder soweit, liebe Zuseher, und unsere Sendung ist schon wieder am Ausklingen. Aber jedes Ende hat auch einen Anfang und ich freue mich schon auf Sie auf das nächste Mal, wenn es wieder heißt Harmonika und Jodlerplausch.

Herzlich willkommen zu einer neuen Ausgabe von Bauen und Wohnen. Heute von der Landesgartenschau in Ellwangen. Ein wunderschönes Grundstück, muss man sagen. Ganz, ganz tolle Gärten, ganz viele tolle Attraktionen. Wir schauen uns heute die Showgärten an. Und jetzt führen wir gleich mal ein Interview mit Marco Reilly, dem Chef vom Galabau Baden-Württemberg, über natürlich diese Landesgartenschau, aber was das Thema Garten gerade auch mit den Menschen so macht.

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1: Herr Reilly, Eröffnung Landesgartenschau Ellwangen. Wie glücklich sind Sie mit den ganzen Showgärten?
2: Fantastisch. Also vor allem, weil sie natürlich fertig geworden sind, just in time, wie wir es immer machen. Und ich glaube, so viel Auswahl, wie man hier hat, bei bestem Wetter. Also glücklicher kann man in dem Moment, glaube ich, gar nicht sein.
1: Also was mir auffällt, man läuft durch 8 Showgärten und jeder ist eine komplett andere Welt. Ich glaube, das zeichnet auch genau euren Beruf eigentlich aus.
2: Ja, also so unterschiedlich, wie die Unternehmer bei uns im Verband sind und der Unternehmer auch einen Gartenstil pflegt. Und das sieht man halt hier auf der Landesgartenschau in Ellwangen bei uns, bei den Beiträgen der Landschaftsgärtner. Und ich glaube, das muss man mit allen Sinnen auch wahrnehmen.
1: Wie wichtig ist so eine Landesgartenschau jetzt für euch, um zu zeigen, was ihr könnt?
2: Ich glaube, so eine lange Leistungsschau, wenn man irgendeine Landesmesse denkt oder eine Messe, die mal 3 bis 10 Tage ist. Wir haben hier 164 Tage, um uns zu präsentieren und die Mitgliedsbetriebe sich zu präsentieren, wir als Berufsverband uns zu präsentieren. Das ist einfach genial. Ich glaube, das hat kein anderes Handwerk, sich wirklich so lange präsentieren zu können.
1: Vorhin war auch unser Landesvater Kretschmann da. Abschiedsbesuch auf einer Landesgartenschau mit dem Kinder. Was hat er gemeint?
2: Also ich glaube, fast alle wissen, dass er passionierter Gärtner ist oder so und hat sich natürlich auch interessiert mit uns unterhalten und lebt diesen Garten auch. Und ich glaube, wenn ich das so gespürt habe, dann freut er sich tatsächlich auf seinen eigenen Garten, wenn er dann im Ruhestand ist.
1: Das ist also schön. Wo sind im Moment überhaupt die Gartentrends und wie läuft es bei euch im ganzen Bereich?
2: Also man muss schon sagen, dass

dieses Draußenleben in der Natur, natürlich mit Corona verstärkt angefangen und jetzt mit den ganzen Krisen, da sucht man einen Rückzugsort, wo man sich wirklich auch erholen kann. Aber auch die Trends, ich sag mal Nachhaltigkeit, Biodiversität, mehr wieder zurück zur Natur, das sind die Trends. Aber auch, ich sag mal, dass man in einem Garten leben kann, Outdoor-Küche, Wasserspiel und so weiter. Das sind zwar Trends, aber die trotzdem auch immer aktuell irgendwo sind, vielleicht in einer abgewandelten Form.

0: sind Sie Chef vom Galabau Baden-Württemberg. Wie geht's Ihnen jetzt mit dem Ganzen?
1: Ja, genial. Also, weil man einfach auch merkt, dass ein ganz, ganz starkes Team im Hintergrund da ist, das wirklich auch diese ganze Gartenschau wuppt, dass unser Treffpunkt Grün eben bespielt wird. Und da haben wir eigentlich fast fantastische Mitarbeiterinnen und Mitarbeiter, die da 164 Tage hier sind, auch eine Gartenberatung dann dazu machen können, Garten aktuell machen können, das grüne Klassenzimmer dazu gehört, also für die jungen Menschen einfach auch die Ausbildung dazu. Und das nutzen wir als Berufsverband ganz, ganz stark, um über den Beruf aufzuklären, aber auch, wenn jeder Gartenschaubesucher hier vorbeikommt, sich wirklich auch beraten lassen kann zu Gartenthemen und sich da einfach Inspiration vor allem holen kann.
0: Also, vielen Dank weiterhin, ganz viel Spaß hier. Und wir schauen uns jetzt natürlich mal die 8 Schaugärten ganz genau an.

0: Frau Schüssler, wunderschöner Garten hier, ganz viel Wasser. Was ist die Idee dahinter?
1: Die Idee dahinter ist, es ist ein formaler Garten, eher schlicht, der aber zum Beispiel mein Innenhof in der Innenstadt durch das Wasser, das verdunstet, ein unheimlich schönes Kleinklima schafft, auch bei den heutigen doch eher heißen Sommern.
0: Ja. Und wenn wir jetzt so, wir können ja mal kurz vorlaufen. Ja. Der Steg ist ja auch nicht, sind einzelne Stufen. Was ist jetzt die Idee dahinter? Ist das einfach nur Design oder?
1: Es ist Design, dass das Wasser einfach noch besser erlebbar machen soll. Dann wird man dem Wasser, dem wird man besser bewusst.
0: Okay. Wenn wir jetzt weiter nach vorne laufen, dann kommt ja hier auch noch die Outdoor-Küche. Und Sie haben ja auch gesagt, auch für den städtischen Bereich, wo man einfach sagen kann, ich will da vielleicht auch mal grillen und will ein bisschen Grün haben, oder?
1: Genau, das ist so das Wohnzimmer, das noch außerhalb ist. Im Sommer, wenn es drinnen dann zu muffig ist und so, kann man draußen kochen, sich treffen mit Freunden. Also es ist auch mein Hobby.
0: Ja.
1: Die begrünten Wände, die dann zusätzlich das Klima
0: Kräuter, haben Sie gesetzt.
1: Besser machen. Ja, genau, haben wir Kräuter, die man dann in der Outdoor-Küche gleich noch verwendet. Hier noch Feuerschale, wenn es abends dann ein bisschen kuschelig wird.
0: Ja. Und sonst von Pflanzen her, was haben wir da? Blüht da immer was das ganze Jahr über ein bisschen?
1: Genau, die Stauden blühen das ganze Jahr. Das fängt jetzt dann an mit dem Salbei, dann kommen Sonnenhut. Und im Gegensatz zu dem formalen Garten, eher buntes, lustiges, wildes Beet.
0: Also auf der einen Seite klare Strukturen, auf der anderen Seite auch ein bisschen Wildlife.
1: Ja, genau, ich mag den Kontrast unheimlich gern. Ja,
0: dann schon mal danke für die Einblicke.
1: Ja.
0: Kerstin, die ganze Familie feiert schon. Was ist jetzt? Als erste Party startet schon im Garten.
2: Ja.
0: Was ist jetzt die Idee hinter dem Garten?
2: Also die Idee hinter dem Garten ist so eher dieses 365 Tage im Jahr wohnen, drinnen wie draußen. Wir haben die Outdoor-Bilder, die Outdoor-Kissen, Outdoor-Möbel, durch verschiedene Ebenen probieren, unterschiedliche Bereiche zu finden. Outdoor-Vorhänge, so leben 365 Tage im Jahr draußen.
0: Also, laufen wir mal weiter. Also, wir dürfen draußen richtig genießen. Dann sehe ich hier das Nächste.
2: Ja.
0: Auf Gras wurde verzichtet, sondern es gibt Sand.
2: Genau, wenig Pflege, man muss nicht Rasen mähen, alles ist gut. Man hat hier einen Strand, die Kinder können spielen. Man hat hier mit Strandgras probiert, das ist Roggen.
0: Also ich würde sagen, wir spielen nicht, aber wir setzen uns jetzt mal dahinter, so ganz, ganz gemütlich. Sieht ja auch cool aus. Und das ist praktisch so, wo du sagst, hey, pass auf, das ist mal so Urlaubs- und Strandfeeling, das soll mal ein bisschen was anderes haben. Einfach eine normale Outdoor-Lounge.
2: Ja, einfach so abends, wenn man nach Hause kommt von der Arbeit, den Garten genießen, nicht arbeiten müssen, einfach hier sitzen, mit was trinken, man kann was essen. Einfach den Garten genießen, ohne arbeiten, ohne Rasenmähen, Unkraut jäten, solche Sachen. Das ist uns wichtig gewesen.
0: Aber ihr habt ja schon noch verschiedene Pflanzen. Blüht das auch das ganze Jahr über etwas?
2: Ja, also blühen ist hier jetzt die Rosen, die Bäume, hier unten mit Hortensien, hier hinten mit Hortensien. Ja. Sonst ist das eher hier so mit Gras und Licht und Strandatmosphäre. So was ich auch an Ostseestrand entdecken mit dem Strandkorb. Also so eher dieses Ostsee-Feeling.
0: Dann vielen Dank für die Einblicke, ist super gemütlich geworden.
2: Perfekt, ich danke euch.
0: Danke.
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0: Mike, ein ganz besonderer Garten. Schiff, altes Klavier, ich glaube 100 Jahre alt. Was ist jetzt der Hintergrund?
1: Also wir sind begeistert von altem Handwerk. Ja. Ob das jetzt der Zimmermann ist, Klavierbauer oder ein Steinmetz oder ein Segelbauer. Ich wollte einfach die Wertschätzung dem alten Handwerk zurückgeben und mehr Achtsamkeit im Leben für mich und für mein Team rüberbringen. Ja. Und es aber auch zeigen, dass man Gärten total anders im Zeitgeist bauen kann, mit wenig CO2-Belastung, mit viel Biodiversität und viel Liebe und Achtsamkeit.
0: Lass uns mal ein Stück vorlaufen. Du hast hier das Wasser, das gehört ja heute gleich zum Garten dazu.
1: Richtig.
0: Und ich glaube, das Schiff ist auch ein bisschen dein Traum, kann das sein?
1: Das Segelboot ist eine Herzensangelegenheit von mir. Das Segelboot wollte ich vor vielen Jahren sanieren und das ist mir nicht gelungen. Und dann habe ich das in die Ecke gestellt, jahrelang. Und Ellwangen an die Jagd war das Thema. Und dann war mir klar, hier muss das Segelboot rein, im Wasser liegen. Und mich immer wieder daran erinnern, wo ich überall hinsegeln wollte.
0: Ja.
1: Und meine damit verbundenen Träume und Begegnungen, die ich gehabt hätte.
0: Ja.
1: Aber auch gleichzeitig Heimathafen zurückgekommen, am Steg liegen und geborgen zu sein und vielleicht dann auch im Bootshaus zu verweilen.
0: Also ganz toll. Und vorne hast du mir gerade erzählt, das ist so wie ein Fernrohr, glaube ich, ne, der Eingang.
1: Richtig, richtig. Also man kann das interpretieren, dass es eigentlich, wenn man von vorne reingeht in den Garten, schon wie ein Fernrohr an die Jagd ist, wo das Segelboot eigentlich auch hin segeln soll und würde.
0: Ja. Okay. Und hier ist noch ein kleiner, im Notfall, wenn es im Sommer zu warm wird, kann man sich hier reinsetzen.
1: So ist es gedacht. Wir haben zwei Lounge-Sessel, also zwei Holzstühle im Wasser versenkt und sind dann am letzten Sommer, weil wir früher dran waren mit der Anlage, mit den Mitarbeitern schon drin gesessen, haben gekühltes Getränk an unsere Bar gestellt und haben das wirklich sehr genossen, hier in dem Park zu verweilen.
0: Mike, vielen Dank für die tollen Einblicke. Ich bin echt ganz begeistert.
1: Dankeschön.
0: Also hier Gemeinschaftsprojekt, der Garten von euch beiden. Was ist die Idee hinter dem Garten? Weil eigentlich ist das ein Wohnkonzept, ne?
2: Ja, also die Grundidee ist Naturwohnraum. Ja. Das heißt, wir haben hier versucht, Wohnung im Freien nachzustellen. Ja. Wir befinden uns hier jetzt im Wohnzimmer. Ja. Anschließend dann das Badezimmer mit Wasser und Liege.
0: Ja.
2: Abgetrennt durch diese angedeuteten Zimmermäuerchen. Ja. Auch dieser rosa Hügel, im Anschluss dann das Schlafzimmer mit der großen Liege
0: sehr passend.
2: Und rechts dann die Diele und dann gehen wir dann nachher zur Haustüre wieder raus. Dann.
0: Ja. Was mir auffällt, neben der schönen Gestaltung von dem Wohnraum, sind auch die ganz unterschiedlichen Beläge hier. Was hat es damit auf sich?
3: Genau. Wir wollten jetzt hier, wie gesagt, im Wohnzimmer wollten wir gemütliche Dielen machen. Ja. Da haben wir vom Produkt her ein WPC-Produkt gemacht.
0: Ja.
3: Im Flurbereich und Badebereich haben wir jetzt einen Naturstein-Fliese.
0: Ja.
3: Das ist ein schöner Travertin. Die Mauern sind auch aus Beton. Und so haben wir das ein bisschen so nachstellen wollen, wie es eigentlich in der richtigen Wohnung auch ist. Ja.
0: Dann lass uns mal ein Stück laufen. Was hat es jetzt mit den Steinen und dem Ganzen hier auf sich? Wasser gehört ja, glaube ich, heute in jeden Garten.
3: Wasser gehört in jeden Garten. Hier wollten wir ein bisschen auch so, wir haben jetzt auch einen Sprudelstein draus gemacht, dass man einfach so dieses Rauschen hat und wenn man einen stressigen Arbeitstag hatte, dieses Rauschen, das wirkt halt stressabbauend und hat eigentlich ein schönes Ambiente.
0: Und warum geht es im Schlafzimmer Rasen?
3: Soll ja den Teppich hier nachstellen. Ne?
0: Okay. Und hier oben ist rein nochmal. Und das wird dann praktisch der Sonnenschutz, oder? Was sind das für?
2: Das sind dachvorn gezogene Hainbuchen.
0: Okay. Und die wachsen dann so richtig zu? Also?
2: Genau, die muss man dann auch im Laufe der Zeit dann noch mit diesen Bambusstäben erweitern. Dann. Wenn die Triebe dann länger werden, kann man die dann runterbinden in diese Konstruktion dann rein. Dann.
0: Genau. Vielen Dank für den schönen Einblick in euren

0: Gemeinschaftsprojekt hier. Was ist die Philosophie hinter diesem Garten?
1: Die Philosophie hinter diesem Garten ist, wir wollten mal zeigen, was man auf kleinem Raum eine schöne Wohlfühloase und eine Autarkie herstellen können. Also wir haben Hochbeete, wo man praktisch Kräuter, Naschobst, da drüben in unserem Ranggitter kommt nachher noch Bohnen und Gemüse nach. Das ist die Philosophie dahinter. Einfach mal zeigen auf kleinem Raum, was ist möglich, was kann man aus einem kleinen Garten machen.
0: Das ist ja richtig schön fürs Jahr. Und jetzt in der Mitte noch Wasser, glaube ich, auch ein ganz wichtiges Element in der Gestaltung,
1: genau,
0: heute, oder?
1: Genau, richtig. Wasser ist in der Gestaltung, wie du es schon sagst, sehr wichtig. Ja. Ohne Wasser wirkt einfach der Garten nicht so.
0: Wie seid ihr jetzt auf die Idee gekommen? Das sieht ja aus wie eine Dusche, wenn es warm wird, wo ich runter und so.
1: Das wird normalerweise ist das zur Kühlung von einer Terrasse. Ja. Das nennt man einen Wasservorhang.
0: Okay.
1: Und man sieht es ja, als wenn der Wind so durchgeht und man steht da hinten her. Ja. Dann hat man so immer so 2-3 Grad Unterschied von der Temperatur.
0: So, jetzt wart ihr ja zu dritt. Wie lange habt ihr jetzt für die Planung, für den Aufbau von diesem Garten gebraucht?
1: Gut, da muss ich jetzt was dazu sagen, weil die meiste von der Planung kam von uns. Ich sage jetzt mal, Planungsaufwand so circa 80 Stunden.
0: Okay. Und dann im Bau, weil da hinten, das wirkt ja auch mit den Mauern, also dadurch, dass es ein bisschen schräg steht, wirkt ja alles ein bisschen anders bei euch.
1: Ja, genau.
2: Also in Summe werden das wahrscheinlich so 6 Wochen gewesen sein,
1: wo
2: man da durchgehend dran war. Wir haben es immer so ein bisschen projektabschnittsmäßig aufgeteilt, so wie es halt auch ins andere Geschäft dann reingepasst hat. Aber in Summe waren es wahrscheinlich so 6 gute Wochen, wo wir gebraucht haben. Wir waren zu zweit beim Bau und die Gebrüder Hupfeld, die dritte Firma, die da in der Arge dabei ist, die sind danach für die Pflege zuständig.
0: Wenn ihr jetzt heute das erste Mal bei der Eröffnung so im Garten steht, seid ihr happy, wie alles geworden ist?
2: Ja.
1: Ich schon. Also auf jeden Fall. Bin ich jetzt auch da oben auf meiner Terrasse gesessen und habe das mal so richtig genossen.
0: Dann sage ich mal danke für den Einblick bei euch.
2: Alles klar.
0: Danke.

0: Sebastian, wunderschöner Garten hier. Ich glaube, direkt in Verbindung mit der Jagst. Was ist hier die Philosophie dahinter?
1: Genau, wir haben für unseren Garten hier die Jagst und die Jagstauen hier zu uns in den Garten geholt. Wir haben mit der Geländemodellierung und der Bepflanzung mit Birken und Pappeln das Thema nochmal aufgegriffen. Ja. Und die alte Felse hier drin, die greifen das nochmal richtig ab und bringen die Jagst zu uns in Garde.
0: Also alter Fels zum Beispiel auch euer Wasserspiel, würde ich jetzt mal sagen, oder?
1: Genau, das Wasserspiel hier hinten ist ein alter Tuffstein und den haben wir hier hingesetzt, einfach, dass man hier in dem inneren Gartenbereich nochmal den Klang des Wassers hat und das Ambiente nochmal hervorhebt.
0: Ich wollte gerade sagen, wenn man hier reinläuft oder durchläuft, merkt man so zwei Bereiche. Einmal vorne, wo ich sage, kann ich grillen, sitzen mit Tisch und so weiter. Ja. Und hier hinten ist ja so Chill-Out, wo ich meine komplette Ruhe habe.
1: Genau, den Bereich hier hinten haben wir bewusst so gestaltet, eingetieft, damit er sich ins Gelände einduckt. Und wenn die Bepflanzung hier noch mal ein bisschen hochkommt, dann kriegt man hier einen richtig geschützten Raum ab vom Gartenschautrubel. Und da kann sich der Besucher hier einfach noch mal hinsetzen und ein bisschen entspannen und sein Vesper essen.
0: Wie wichtig ist es heute, dass so ein Garten auch in verschiedene Bereiche eingeteilt wird? Zum Beispiel einmal im Bereich Essen, vielleicht mal Party und auf der anderen Seite so wirklich, dass ich die Seele baumeln lassen kann.
1: Genau, also die Hausgärten werden immer kleiner. Ja. Und umso wichtiger ist es, mit Raumbildung zu arbeiten, um den Garten gefühlt größer wirken zu lassen.
0: Ja.
1: Und so haben wir vorne unseren ersten Bereich, das ist der Terrassenbereich. Der ist direkt im Anschluss ans Gebäude zum Beispiel. Und dann läuft man hier über den geschwungenen Weg in den zweiten Garderaum. Und hier hat man dann nochmal ein ganz anderes Feeling und ganz andere Stimmung.
0: Dann vielen Dank für die Einblicke hier in deinen Garten.
1: Gerne.

0: Damian, außergewöhnlicher Garten.
1: Ja.
0: Ich glaube, eine Tube im Mittelpunkt, die man auch heizen kann. Was ist die Philosophie von dem Garten?
1: Also wir wollen es im Endeffekt ein bisschen darstellen, was wir eigentlich beim Kunden erleben,
0: ja,
1: dass eben der Geschmack so unterschiedlich sein kann, ja, wie die Menschen unterschiedlich sind. Dann waren wir davon geleitet, dass wir erhofft haben, das Wetter passt heute hervorragend,
0: ja,
1: dass so dieses italienische Flair ein wenig Einzug erhält.
0: Ja.
1: Und so war eben dieser Spiel aus Kontrast,
0: ja,
1: weil wir es italienisch machen wollen, Kontrasto.
0: Ja.
1: Und genauso haben wir aufgebaut,
0: also
1: als Zentrum.
0: Genau, einmal total modern bei Kontrasto und dann einmal, ja, wieder ein bisschen anders. Das ist noch ein bisschen mitlaufen,
1: genau,
0: ein bisschen mitkriegen.
1: Also hier den Tube im Endeffekt, ja, haben wir versucht, auch Wasser in ihre unterschiedliche Daseinsform zu gestalten. Hier hinter uns sehr beherrscht,
0: ja,
1: über den Stein geleitet, hier zum angenehmen Baden. Und dann eben im Hintergrund.
0: Hat vorhin auch schon geraucht gehabt.
1: Ja, wir haben, aber das ist alles kalter Rauch. Also
0: okay,
1: können wir durcharbeiten.
0: Ja.
1: In der Jagd eben dann Natur belassen und, ja, genau um das geht es ja, aber die unterschiedliche Daseinsform von Wasser.
0: Ja. Und auch hier vom Stein, auf der einen Seite hinten seid ihr total modern,
1: ja,
0: und hier vorne dann wieder ein bisschen,
1: exakt,
0: würde ich sagen.
1: Genau. Also hier so ein Naturstein aus dem Würzburger Raum, Muschelkalk,
0: ja,
1: sehr regional,
0: ja,
1: toll zu verarbeiten und dann eben diese doch relativ massive Betonflanke, überspannt mit einem Sonnensegel, um das auch zu kombinieren. Wir freuen uns sehr, dass auch hier sogar die Stadt Alving gesagt hat, da werden wir Trauungen abhalten. So wird er hier auch Hochzeit gehalten.
0: Das klingt auf jeden Fall sehr gut.
1: Ja.
0: Und ansonsten Bäume relativ geradlinig, bis auf den einen. Ich glaube, der macht, was er will.
1: Ja, genau. Vollbaum wächst tatsächlich sehr buschig, ja, auf. Hier die Buchen, sehr schlanke Form, hohe Form. Auch das soll der Kontrast darstellen. Ja. Indem wir vor uns eher üppige Bepflanzung, normaler Boden. Draußen im Lavamulch dann etwas schlanker, ja, reduzierter. Auch hier zu sagen, was geht in der Bodenbepflanzung in Unterschiedlichkeiten.
0: Damian, vielen Dank für die Einblicke hier, für die Kontraste.
1: Mega, Dankeschön.

0: Michi, jetzt sind wir hier in einem Garten, der doch ganz anders ist als die anderen Schaugärten. Was wolltest du damit zeigen?
1: Wir wollten zeigen, Leute, nicht nur Privatgarten muss was machen, sondern auch die Kommune. Ja. Und wir haben hier versucht, den Kommunen zu zeigen, ihr habt alle Restmaterial auf dem Bauhof liegen. Ja. Was könnt ihr daraus machen? Wir haben hier nichts außer die Schüttgüter eingekauft und die Pflanzen natürlich. Der Rest ist alles Bestandsmaterial von der Landesgartenschau oder von unserem Betriebshof.
0: Das heißt, du willst damit sagen, hey, pass auf, mach doch das Leben der Menschen mal schöner und es muss gar nicht teuer sein.
1: Richtig. Also mach aus einem kleinen Fleckchen, wo ihr in der Kommune habt, das auch ein Extrembereich ist, das ist hier Hochwasserbereich, aber auch sehr trockenheitsanfällig, mach doch aus dem Fleckchen trotzdem einen kleinen Platz für deine Bürger und nutz doch das Material, das du eh schon hast.
0: Ja, und was hast du dir dann pflanzen? Das ist, glaube ich, eine große Hortensie und der Baum?
1: Das ist eine Weide und eine Ulme sind hier gepflanzt, die ist in Anlehnung an die Pflanzung hier an der Gartenschau.
0: Okay. Und dieses Erhöhte, dass du einfach sagst, hat man einen Überblick?
1: Wir haben versucht, ein paar Räume zu schaffen. Hier ist ein kleiner Rückzugsort. Hier, wenn,
0: ja, mit den Baumstämmen, ja, genau.
1: Man kann sich einfach etwas zurückziehen. Man kann hier erhöht sitzen, kann übers Gelände schauen und kann einfach in einem kleinen Kreis sitzen, hat aber auch den Überblick über das komplette Gelände.
0: Dann danke für den Einblick.
1: Gerne.
0: Und bei uns geht es jetzt weiter mit dem Landschaftsgärtner-Cup, der hier im Hintergrund noch läuft. Hier muss der Nachwuchs zeigen, was er wirklich kann. Pflanzen, pflastern und auch Mauern bauen. Da wird ganz schön viel gefordert. Und wir schauen uns jetzt an, wer am Ende gewonnen hat.
2: Während das eine Team schon mit dem Baum startet, konzentriert sich das andere erst einmal auf die Natursteine. Bei der baden-württembergischen Meisterschaft im Garten- und Landschaftsbau wird schnell klar, hier geht es nicht nur um Kraft, sondern um Können, Präzision und ein gutes Gefühl fürs Material. Und genau das zeigen in diesem Jahr auch auffallend viele junge Frauen.
3: In meiner Berufsschulklasse sind wir tatsächlich fast die Hälfte an Frauen. Und ich glaube, es kommt auch immer mehr. Das ist halt ein, wie soll ich sagen, so ein vielseitiger Beruf. Handwerk gebündelt, alle Handwerksberufe gebündelt in einem.
2: Dass in diesem Jahr 5 von 12 teilnehmenden Frauen sind, zeigt auch, der Beruf verändert sich. Und er ist vielseitiger, als viele vielleicht auf den ersten Blick denken. Genau das wird bei der diesjährigen Aufgabe sichtbar.
4: Hier haben wir uns, war die Grundidee, dass wir die Jagdstelle ein bisschen mit ins Thema einbeziehen. Deswegen auf dem Plan sieht man das. Das ist so ein stilisierter

0: Bachlauf. Die anderen Aufgabenelemente sind eigentlich die, wo im Gartenlandschaftsbau in der Ausbildung auch immer auftauchen. Das ist zum einen ein Naturstein als Mauer. Das ist so eine Sitzmauer, eine kleine Terrassenfläche. Wie gesagt, dieses Mal so dieser stilisierte Bachlauf in Anlehnung an die Jagd. Insgesamt sollte das Thema halt immer so sein, ein kleiner Gartenausschnitt.
1: Aus der Idee wird auf der 3x3 Meter Fläche Schritt für Schritt ein kleiner Garten. Was auf dem Plan noch übersichtlich aussieht, fordert die Teens in der Umsetzung an vielen Stellen gleichzeitig. 7 Stunden haben die Azubis dafür. Während außen die Zuschauer mitfiebern, zählt innen auf der Fläche jeder Handgriff. Denn die Jury schaut nicht nur auf das fertige Ergebnis.
2: Die genaue Ausführung der Gewerke, wie im Detail, wie genau gearbeitet wird, die Maßhaltigkeit, aber auch Arbeitsschutz, Arbeitsweise, der Umgang miteinander, der Umgang mit der Pflanze auch, wie gepflanzt wird und viele andere Punkte. Ja.
1: Zu Beginn liegen die Teams dicht beieinander. Auch nach der Halbzeit ist noch kein klarer Favorit zu erkennen. Die letzten Minuten laufen. Hier wird noch gesägt, dort wird gegossen, daneben bekommen einzelne Bereiche ihren letzten Feinschliff.
3: Schluss, aus, Rückzug, weg. Vorbei.
1: Was bis jetzt nicht fertig ist, bleibt liegen.
4: Uns fehlt so ein ganz kleines Stückchen Pflasterband. Das müsste eigentlich in den Halbkreis von der Mauer zum Baum gehen, das haben wir jetzt vergessen, aber ich glaube, das sind 1,5 Meter oder so, also fällt eigentlich nicht auf.
1: Ein kleines Detail fehlt also, aber das Gesamtbild stimmt. Mathilda und Emilia können mit ihrer Arbeit überzeugen und holen sich den ersten Platz. Damit geht es für die beiden weiter zu den deutschen Meisterschaften. Und die Wettbewerbsgärten bleiben bis zum Ende auf der Landesgartenschau in Ellwangen.
5: Galabau Baden-Württemberg. Wir machen das.
6: Das war's mit Bauen und Wohnen für diese Woche. Ich kann nur so viel sagen, die Landesgartenschau in Ellwangen ist auf jeden Fall ein Besuch wert. Wir kommen im Sommer auch mal wieder. Also, ich freue mich schon, wenn ihr kommende Woche wieder einschaltet. Bis dahin alles Gute und tschüss.
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0: Am Sonntag, den 17. Mai, ist Internationaler Museumstag. Auch in Pforzheim öffnen die Museen kostenfrei ihre Türen. Egal ob Geschichte, Kunst, Handwerk oder Technik. Einen spannenden Museumsbesuch kann jeder erleben. Das Programm mit allen teilnehmenden Museen gibt es unter www.pforzheim.de/museumstag. Mit der Walzer Oper Der Rosenkavalier starten am 17. Mai im Baden-Badener Festspielhaus die Pfingstfestspiele. Bereits der Operntext selbst ist ein Kunstwerk in sich. Getanzt wird im Rokoko zu Menuetten. Danach folgen etwa swingende Jazz-Arrangements. Mehr Infos zum Auftakt der Pfingstfestspiele gibt es unter www.festspielhaus.de. Wer richtig ins Schwitzen kommen will, der hat beim Lemming-Turmberg-Rennen rund um den Turmberg in Karlsruhe-Durlach die Gelegenheit. Das Rennen zieht jedes Jahr 100 Sportbegeisterte auf den beliebten Durlacher Hausberg. Das Besondere, Teilnehmer können wählen zwischen einem Radrennen, einem Berglauf oder einer Kombination aus beiden.
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0: Schwingen, Fliegen, Greifen, das sind nur drei Fähigkeiten, die Melanie Schmidt besonders gut beherrscht. Im vergangenen Jahr 2022 wurde sie deutsche Ninja-Meisterin und gleichzeitig auch noch Vize-Weltmeisterin bei dem Wettkampf in den USA. Und heute ist sie zu Gast bei uns in der Sportzeit im Hubraum. Hallo Melli, schön, dass du heute mit dabei bist.
1: Hi, danke, dass ich hier sein darf.
0: Was persönlich fasziniert dich daran? Du hast erst 2021 mit dem Ninja-Sport angefangen, sehr spät und gleich so erfolgreich. Was macht den Sport für dich so besonders?
1: Das ist ein Sport, bei dem man einfach man selbst sein kann. Das heißt, es gibt sehr wenige Regeln. Es gibt natürlich Regeln, was man darf und was man nicht tun darf an den Hindernissen. Aber im Prinzip geht es darum, meistere den Parcours und man darf halt seine eigene Art und Weise der Bewegung anwenden dabei. Und vielleicht darf man einmal die Hand nicht hier hinsetzen und einmal nicht dorthin, aber es ist eben nicht wie im Turnen, wo alles vorgeschrieben ist und man ist dadurch so frei in seiner eigenen Art und ich finde, das macht den Sport einfach aus, ja.
0: Du hast gerade das Turnen schon erwähnt, du hast sehr lange geturnt bis zu deinem 18., 19. Lebensjahr und dann auch noch Handball gespielt. Hast du es beides für den Ninja-Sport in Sand gesetzt? Wie hat dein Umfeld da reagiert?
1: Also das Turnen habe ich ja relativ früh, sage ich mal, mit 18, 19 aufgehört. Das hatte ein bisschen mit Verletzungsangst zu tun, weil ich mir ab und zu die Bänder gerissen habe. Und Handball habe ich dann tatsächlich für den Ninja-Sport aufgehört. Wie mein Umfeld reagiert hat, manche waren überhaupt nicht überrascht, weil ich schon ein paar Mal wirklich gefragt wurde, warum ich da eigentlich nicht mitmache. Und manche waren dann doch sehr überrascht und waren dann auch richtig perplex, als sie mich im Fernsehen gesehen haben.
0: Das glaube ich. Du hast das Turnen wegen der Verletzungsangst aufgehört. Jetzt muss ich ganz blöd fragen, wenn man die Parcours sieht, da darf man eigentlich keine Verletzungsangst haben und auch keine Höhenangst. Und du hattest aber Höhenangst. Wie hast du die denn überwunden?
1: Ich würde mal sagen, mit sehr, sehr viel Übung und dadurch, dass ich auch durch den Ninja-Sport ganz andere Kräfte aufbauen konnte in meinem Körper. Also zum Beispiel Griffkraft ist ja das absolute A und O in diesem Sport. Und ich habe es einfach ein bisschen geschafft, mich auf meine Griffkraft verlassen zu können. Und die Höhenangst kam eigentlich daher, dass ich immer Angst hatte, mir wieder die Bänder zu reißen oder mich anderweitig zu verletzen. Und ja, wenn ich mich dann nach einem langen, großen Sprung irgendwo festhalten kann, weil meine Hände stark genug sind, dann hat man die Angst ein bisschen weniger.
0: Das ist ja was man vielleicht im Turnen auch schon gelernt hat. Inwieweit profitierst du vielleicht auch davon, dass du so lange geturnt hast?
1: Also auf jeden Fall durch das krasse Körpergefühl. Also ich kann mir eine Bewegung anschauen, kann mir im Kopf vorstellen, wie sich das anfühlen würde, wenn ich die Bewegung dann mache. Und ich glaube, dadurch habe ich einfach einen super schnellen Lernprogress gemacht.
0: Du hast vorhin gesagt,

0: gesagt, jeder hat so quasi seinen eigenen Stil, die Hindernisse zu überwinden. Wie würdest du deinen Stil beschreiben?
1: Da würde ich mich einfach mal auf die Worte von den anderen verlassen. Die haben immer gesagt, es sieht alles extrem elegant aus, was ich mache. Ich glaube, das kommt noch vom Turnen. Und ich versuche halt, meine Körperlänge und Armlänge vor allem auch einzusetzen und dadurch von A nach B zu kommen.
0: Wie groß bist du?
1: 1,73 Meter.
0: 1,73 Meter. Ich bin 1,72, fast gleich groß.
1: Aber ich glaube, was da noch viel wichtiger ist, ist tatsächlich die Armlänge. Wir nennen das auch Ape-Index oder Affen-Index. Weil man ja eigentlich, wenn man die Arme so ausstreckt, von Fingerspitze zu Fingerspitze seine Körpergröße hat.
0: Yeah.
1: Und bei mir ist das aber 4 Zentimeter länger. Und das ist relativ gut.
0: Sehr schön. Was meinst du denn generell der Ninja-Sport? Ich habe jetzt vorhin drei Sachen gesagt. Schwingen, Fliegen, Greifen. Es sind aber noch viel mehr Fähigkeiten. Was macht den Ninja-Sport so aus? Oder wie viel Potenzial steckt auch im Ninja-Sport deiner Meinung nach?
1: Also ich finde, in dem Sport steckt extrem viel Potenzial. Weil man kann nicht nur seinen eigenen Stil anwenden, sondern man kann den Sport auch einfach in jedem Alter machen. Also wir haben bei den Wettkämpfen teilweise Athleten, die sind 8 oder 9 Jahre oder noch jünger. Also das sind dann natürlich die Kinderwettkämpfe. Aber wir haben halt eine Altersrange bis hin zu 63. Also mein erster Trainer, sage ich jetzt mal, der damals mir ein bisschen was beigebracht hat am Anfang, der ist zum Beispiel 63 Jahre alt und macht den Sport noch. Also
0: wow.
1: Das wirklich Gute an diesem Sport oder das Potenzial liegt an der Breitentauglichkeit, denke ich. Und ich hoffe natürlich, dass der Sport noch wesentlich größer wird in Deutschland. In Amerika zum Beispiel ist er schon riesengroß, aber da ist großes Potenzial drin.
0: Wie oft trainierst du und wie trainierst du?
1: Die Frage ist immer relativ peinlich zu beantworten für mich, weil ich tatsächlich unter der Woche eigentlich nur einmal an die Hindernisse gehe.
0: Wow.
1: Und wochenends dann vielleicht noch zu Wettkämpfen fahre oder ähnliches. Ich habe jetzt aber zusätzlich mit dem Bouldern noch angefangen und da bin ich dann auch so 1-2 Mal.
0: Das ist aber sehr beeindruckend, dass du dann solche Titel schon mit nach Hause gebracht hast. Du warst zuletzt in der Schweiz und dort haben sie, hast du erzählt, den größten Ninja-Parcours überhaupt aufgebaut. Beschreib mal, wie sah es da aus?
1: Genau, also es war der höchste Ninja-Parcours, weil es war eine Bungee-Jumping-Brücke in Yuk und die war über einem 200-Meter-Abgrund. Und sie haben uns einfach unter der Brücke die ganzen Hindernisse hingehängt. Gesichert waren wir dreifach, aber im Prinzip hingen wir an einem Bungee-Seil. Und das heißt, wenn wir da nicht in der Lage waren, ein Hindernis zu absolvieren, dann hatten wir direkt einen Bungee-Sprung. Und das war ein Erlebnis, das war unfassbar. Vor allem eben mit dem Hintergrund, weil ich ja eigentlich ein bisschen Höhenangst habe. Und da kam dann noch diese natürliche Todesangst dazu, die man hat, wenn man über so einem Abgrund rumturnt. Ja, das war ein heftiges Erlebnis.
0: Was hast du von der Zeit mitgenommen, vielleicht auch gerade was deine Höhenangst angeht?
1: Im Prinzip habe ich mitgenommen, dass wenn ich gesichert bin, dass eigentlich nichts passieren kann. Und ich muss auch dazu sagen, ich liebe Bungee-Sprünge und ich liebe Fallschirmspringen und alles, was da so dazugehört, weil man einfach kurzzeitig das Gefühl von Freiheit hat. Man fliegt und ich schreie dabei immer ziemlich laut, aber das ist einfach ein befreiendes Schreien. Und von daher, was ich mitnehme, ist, dass man alles schaffen kann, auch wenn man Höhenangst hat.
0: Alles schaffen kann, gibt es trotzdem Hindernisse oder ein Hindernis vielleicht speziell, was dir besonders viele Schwierigkeiten bereitet und wo du sagst, ah, da muss ich noch dran arbeiten?
1: Gibt es tatsächlich, hat mir gerade kürzlich wieder eine Platzierung gekostet oder hat mich eine Platzierung gekostet, wenn man so sagt. Und zwar, es ist total banal, aber es ist ein Seil.
0: Ein Seil?
1: Ein Seil. Im Sinn von, man springt an ein Seil dran und schwingt damit zur nächsten Plattform rüber. Ich weiß nicht, was dieses Seil und ich haben, aber irgendwie funktioniert es nicht. Ich habe dadurch auch nur den 2. Platz bei der Weltmeisterschaft bekommen.
0: Nur.
1: Nur, aber auch wegen dem Seil. Tatsächlich letztes Jahr in der Show von Ninja Warrior in der Vorrunde wäre ich fast am Seil rausgeflogen.
0: Okay.
1: Obwohl das total unnötig war. Und jetzt kürzlich wieder ein Wettkampf, wo das Seil das 2. Hindernis in der Finalstage war. Und ja, ich war an diesem Hindernis leider raus.
0: Also kannst du jetzt im Prinzip, sagst du dir, das adaptiere ich voll in mein Training und ich beschäftige mich jetzt nur noch mit dem Seil oder was nimmst du dir vor?
1: Also ich glaube, das ist tatsächlich ein bisschen eine mentale Sache. Natürlich versuche ich das Seil ins Training einzubauen, aber das Seil an sich, da dran zu springen und rüber zu schwingen, das ist ein Skill, den beherrscht man, also den kann ich auch. Nur bei Wettkämpfen, ich weiß nicht, was da manchmal los ist, funktioniert es einfach nicht.
0: Ja, manchmal steckt man nicht drin. Welche Nation, würdest du sagen, ist für dich oder in welcher Nation ist der Ninja-Sport vielleicht am populärsten aktuell?
1: Ich würde behaupten, in den USA.

0: Also die Ursprünge sind zwar aus dem asiatischen Raum, aber ich glaube, in den USA ist die Show auch mittlerweile sehr, sehr, sehr groß geworden. Und ich weiß auch von den Leuten, die dort wohnen, dass der Sport extrem beliebt ist. Sie haben auch eine riesige Jugendbase und es gibt Trainerausbildungen als echter Ninja-Trainer. Das gibt es hier leider noch gar nicht. Und deswegen, ich würde behaupten, die USA ist the place to be, wenn es darum geht, dass man Ninja-Sport machen will.
1: Blicken wir kurz auf deutsche Seite. Dort gibt es ja immerhin schon mal die Ninja League. Wie ist die strukturiert?
0: Also in Deutschland gibt es sehr, sehr viele Einzelwettkämpfe, die von den einzelnen Ninja-Gyms organisiert werden. Die meisten bauen nicht aufeinander auf, aber wir haben zum Beispiel auch die First Ninja League und die sind gerade dabei, so eine Art System aufzubauen. Sie stoppen quasi überall in Deutschland und wenn man sich fürs große Finale qualifizieren will, muss man an einem der Stopps als Frau Erst- oder Zweitplatzierte werden, als Mann Erst- bis Drittplatzierter. Und dann findet dieses Jahr Mitte November das große Finale statt. Und ich habe mich schon qualifiziert dafür und freue mich riesig drauf.
1: Sehr schön. Schon mal herzlichen Glückwunsch auf jeden Fall zur Quali.
0: Danke.
1: Wie strukturieren sich die Parcours in Schwierigkeitslevel? Also sind die Hindernisse leichter, sind die Parcours kleiner? Wie kann man sich das vorstellen?
0: Genau, also so eine Competition besteht meistens aus mehreren Runden. Das heißt, es gibt eine Vorrunde und da geht es hauptsächlich darum, dass man möglichst schnell und fehlerfrei durch den Parcours kommt, damit man sich dann eine gute Platzierung für die nächste Stage holt. Und dann ist es unterschiedlich. Manchmal gibt es noch eine Stage dazwischen, manchmal gibt es aber auch nur diese Finalstage. Und das unterscheidet sich dann darin, ja, die Hindernisse werden wesentlich schwieriger, komplexer in der Technik oder eben auch, wenn es um Griffkraftausdauer geht, kombiniert mit der Technik. Also es steigert sich in jedem Punkt, ja.
1: Du hast gerade die Griffkraftausdauer schon angesprochen, Zungenbrecher. es gibt sicherlich auch für dich als Leistungssportlerin Momente, wo du dir denkst, oh je, jetzt geht mir kurz die Kraft auf oder wenn ich jetzt schwinge und da nicht richtig greifen kann, wie schaffst du es da, dich wieder zu fokussieren oder vielleicht auch kurz Kraft zu sammeln, gerade wenn es aufs Zeit geht?
0: Genau, also wir haben da zwischen den Hindernissen ab und zu solche Plattformen, auf denen wir ein bisschen ausruhen dürfen. Da haben wir so zwischen 15 bis 30 Sekunden Zeit dafür. Und in der Zeit ist es halt wichtig, nicht nur nachzuchalken. Ich benutze eigentlich nie Chalk, aber bei Wettkämpfen manchmal schon. Aber es ist auch genauso wichtig, ganz, ganz viel zu atmen, Sauerstoff in den Körper zu bringen, die Arme auszuschütteln, weil es sind ja meistens die Unterarme, die dann dicht sind, so nennen wir das. Also die sind dann einfach, die werden hart und der Muskel verkrampft sich. Und dadurch ist man auch irgendwann nicht mehr in der Lage, die Hand auf und zu zu machen. Und da eben dagegen vorzugehen, hilft viel zu atmen. Es klingt total banal und einfach, aber das ist eigentlich so das, was man tun sollte, ja. Und man vergisst es oft.
1: Dein Rezept dann vielleicht auch für die kommende Zeit. Was setzt du dir für Ziele fürs nächste Jahr?
0: Ich will eigentlich immer nur besser werden, als ich vorher war. Weil im Prinzip geht es ja in dem Sport gar nicht darum, besser als die anderen zu sein, sondern man ist immer alleine gegen den Parcours. Außer man ist natürlich in einem Duellparcours, aber das passiert eher selten. Von daher ist mein einziges Ziel einfach weiterhin mega viel Spaß an diesem Sport zu haben, so wie die ganze Zeit auch schon, mein Lächeln beizubehalten, wenn es darum geht, die Parcours zu meistern und ja, besser zu werden.
1: Melli, dafür drücken wir die Daumen. Wir sind auf jeden Fall auf deiner Seite und nicht auf der Seite vom Parcours.
0: Dankeschön.
1: Vielen Dank, dass du heute bei uns in der Sportzeit warst. Und liebe Zuschauerinnen und Zuschauer, wir bedanken uns natürlich auch bei Ihnen wieder fürs Einschalten. Tschüss, machen Sie es gut und bis bald.

0: Hi, ich bin Rex. Ich bin Elton John.
1: Wow, Elton John. Noch nie was von dir gehört.
0: Deshalb bin ich hier.
1: Okay, Elton, was treibst du denn so?
0: Naja,
1: ich habe auch gar keine Zeit. Sag mir, was du mitgebracht hast.
0: Ein Lied von mir?
2: Ein Lied von dir.
0: Ja, ich schreibe selber.
1: Oh, na dann, lass mal hören, Tchaikovsky. Hm? Mach mal ein bisschen hin, ich hab nicht ewig Zeit. Ach.

0: sofort aufhören!
1: Wie war noch dein Name?
2: Elton.
1: Hör mal zu, Elton.
3: Wait on me, girl. Cry in the night if it helps.
1: Dein Ernst? Hm? Um dich wird sicher kein Mädel nächtelang weinen, ne?
4: Genau, das Stück heißt Elton John und den kennen ja eigentlich alle Leute. Was macht ihr denn bei dem Stück vielleicht ein bisschen anders oder welchen Aspekt beleuchtet ihr, den vielleicht die meisten oder viele noch nicht so gut kennen?
5: Ich glaube, das Tolle an unserem Stück ist, dass wir ganz viele Aspekte beleuchten. Also zum einen ist die Lupe auf die Musik, die er geschrieben hat und die tolle Songs, die er gemacht hat, aber eben auch das Private, wo man einen Einblick bekommt, was man jetzt vielleicht gar nicht so auf dem Schirm hat. Und vor allem dann auch im zweiten Teil diese Höhen und Tiefen, die sein Leben durchgegangen ist.
4: Und die Musik, du hast schon angesprochen, ist natürlich ein zentraler Punkt bei dem Stück. Ja. Es ist ja auch ein Musical. Welche Songs können wir denn erwarten?
5: Ich sage mal meine Favorites. Einer meiner Lieblingssongs ist Rocket Man, Crocodile Rock, Your Song ist super schön. Was haben wir noch? Don't Go Breaking My Heart, I'm Still Standing. Also viele Lieder, die man kennt. Und vielleicht auch ein, zwei, die man vielleicht nicht so kennt. Also ich kannte manche auch vorher nicht.

0: Was ist an dem Stück vielleicht neu für den Zuschauer? Gibt es da etwas, was die entdecken können an der Story, sage ich mal, was sie vorher vielleicht noch nicht wussten über Elton John und sein Leben?
1: Oh, ich glaube, also es gibt, also ich wusste viele Sachen vorher nicht und habe auch viele Sachen durch die Beschäftigung mit dem Thema und mit dem Stück erfahren und gelernt. Und da möchte ich dann aber auch nicht zu viel verraten, irgendwie was wir zeigen oder über die Struktur des Stücks oder wie wir das Stück aufziehen. Aber es wird auf jeden Fall spannend und Spaß machen, denke ich.
0: Warst du vorher vielleicht auch schon Fan von Elton John oder bist jetzt durch das Stück Fan geworden?
1: Ja, ich bin auch ein bisschen Fan geworden. Also ich mochte seine Songs schon auch und habe auch viele Sachen unbewusst wahrgenommen, wo ich gar nicht wusste, dass die von ihm sind. Wie zum Beispiel Don't Go Breaking My Heart. Da wusste ich schon auch irgendwie, dass es von ihm ist, aber nicht so präsent. Und das habe ich halt durch das Stück jetzt nochmal irgendwie sehr erfahren.

0: Wie war das für dich, die Lieder von Elton John zu singen, einzustudieren? Kanntest du die schon? Wie ging es dir damit?
1: Also ich kannte natürlich so die Hits, Your Song fand ich schon immer toll oder Don't Let the Sun Go Down oder Candle in the Wind. Aber es sind schon einige Songs, die ich nicht kannte. Also da war ich wirklich überrascht, dass ich viele Sachen auch nicht kannte, aber die ich total lieb gewonnen habe. Also es gibt doch viele, viele tolle Songs, die man so gar nicht kennt von Elton John.
0: Könntest du zum Abschluss vielleicht noch mal kurz sagen, warum die Zuschauer unbedingt dieses Stück sehen sollten?
1: Also, oh Gott, gibt's viele Sachen. Es macht einfach super viel Spaß, glaube ich, zu gucken. Also es passiert wahnsinnig viel auf der Bühne. Es ist super bunt. Es ist einfach, also ich kann jetzt von mir nicht sprechen, aber ich kann nur sagen, meine Kollegen und Kolleginnen sind einfach super besetzt, auch stimmlich und schauspielerisch und tänzerisch. Und es ist, glaube ich, einfach ein wahnsinnig unterhaltsamer Abend, der auch sehr berührend sein kann. Weil was ich auch als Spielerin toll finde, ist, so viel auch nochmal über den Künstler Elton John zu erfahren. Also es ist ja wirklich autobiografisch und ganz viele Sachen denkt man so, ah, okay, so war das, ah, okay, das wusste ich nicht. Und das ist, man kann wirklich sehr viel auch lernen über Elton John. Das finde ich auch total schön.

0: Clinton, hättest du das gedacht?
1: Nie im Leben.
2: Hey, sie wollen, dass du den nächsten Tagen noch mehr Auftritte gibst.
3: Ich hab mir was geleistet.
4: Ich hab die Shopping-Saison eröffnet mit neuen Ohrringen.
3: Ich hab mir das neueste Modell gekauft.
5: Mädelsklasse.
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5: schaut mal her, wie es bei mir blinkt und blitzt.

0: work as well. And yeah, just different modes that women work in and different spaces and environments. So yeah.
1: Vorgestellt wurde das Wandbild im Rahmen einer feierlichen Präsentation, gemeinsam mit der Künstlerin und den Menschen, die sie porträtiert.

0: Willkommen in Straubenhardt. Diesmal geht es bei Pfote und Co. um die Stressbewältigung und um die Begegnung mit Tieren. Und dazu habe ich mich mit Christiana Schmidt getroffen bei einem ihrer Seminare.
1: Auf dem Biolandhof Reiser in Straubenhardt hat Christiana Schmidt ihre Lamas und Seminarräume untergebracht. Mitten in der Natur und weit entfernt vom stressigen Alltag sollen die Seminarteilnehmer zur Ruhe kommen und sich ganz auf sich, die Natur und die Tiere konzentrieren. Heute geht es um das Thema Stress und Stressbewältigung. Mit dabei sind neben den Teilnehmern diese 6 Lamas. Bei dem Stress-Balance-Seminar helfen Ben, Apache, Carlos, Legolas, Elliot und Pan den Teilnehmern zur Ruhe zu kommen oder auch was es bedeutet zu führen.
0: Und wie können dann auch Tiere, beziehungsweise in dem Fall jetzt auch Lamas, denn bei der Stressbewältigung helfen?
2: Lamas, also sind, wie ich schon gesagt habe, das sind sehr ruhige, gelassene Tiere. Und es gibt mehrere Dinge, die wirken an so einem Tag. Also einmal ist es, dass Tiere uns berühren. Sie berühren uns emotional. Sie begegnen uns wertfrei, machen alle Tiere, sind authentisch, die sind klar, die sind achtsam. Die sind im Moment. Ein Tier plant nicht. Ein Lama plant nicht jetzt, was war gestern, was ist heute und was ist morgen. Ist achtsam und bedürfnisorientiert im Moment. Von daher sind sie Lehrer für uns. Das sich einfach mal anzugucken, mal zu beobachten, was tun die. Das ist einmal dieses Lehrersein. Dann geben sie uns ein ganz klares Biofeedback oder ein klares Feedback über unser Verhalten. Ich habe schon gesagt, die sind ein bisschen scheuer, zurückhaltend, ist eher auf Distanz. Wenn ich zu hektisch bin, werde ich an das Tier nicht wirklich drankommen. Wenn meine Körpersprache zu fahrig ist, dann kriege ich das sofort zurück, ohne dass ich das persönlich nehmen muss. Und dann eben noch dieses Laufen durch die Bewegung mit den Tieren. Also Bewegung ist auch gegen Stress. Draußen sein entspannt uns grundsätzlich schon. Und all das zusammen, das wirkt.
1: Beim Stress-Balance-Modell sollen die Teilnehmer erst einmal Impulse mitbekommen. Viele Themen werden besprochen.
2: Ich sage immer, es ist wie ein Buffet. Ich bin der Koch und habe ein Buffet gerichtet mit vielen Möglichkeiten und jeder kann sich davon was rausnehmen. Und da geht es einmal darum, um Regeneration.

Alternative Stresskompetenz, das heißt, was kann ich machen? Zum Beispiel Sport, Entspannungsübungen, viel schlafen, das ist das eine. Dann gibt es am Stressor selbst zu arbeiten, dass ich jetzt sage, ich plane mir meinen Tag anders ein, ich gucke, dass ich besser organisiert bin, also so ein bisschen Zeitmanagement.

0: sagt, ja, stimmt, vieles finden wir schlimmer, als es oftmals ist. Man lernt so ein bisschen, oder ich zeige Möglichkeiten, wie man Situationen entkatastrophisieren kann, was ist jetzt das Schlimmste, was passieren kann und was wird wahrscheinlich eintreffen. Also oftmals ist, also es geht darum, viele Möglichkeiten zu bekommen, wie man an Stress arbeiten kann.
1: Beim Theorieblock wird geklärt, was ist Stress, wie wirkt er sich aus und warum Tiere bei dem Seminar eingesetzt werden. Ein erstes Entspannungstraining gibt es auch.

0: Wenn die Teilnehmer ankommen, haben sie erst einmal Zeit, sich den Hof anzuschauen. Es wird gefrühstückt. Das Motto an dem Tag ist: viel können und nichts müssen. Im Freien geht es um Wahrnehmungsübungen, die eigenen Sinne schärfen. Es wird gemeinsam gegessen.
1: Dann erkläre ich was zu den Tieren, was Lamas überhaupt für Tiere sind, wie man die führt, was Führung oder ein Lama führen mit meinem Leben zu tun hat. Ja? Weil es ist, ob ich jetzt ein Lama führe oder ob ich ein Gespräch führe oder eine Gruppe führe, eigentlich ist das immer das ist sehr ähnlich. Das ist sehr ähnlich. Da geht es um Respekt, da geht es um Wertschätzung, um Wahrnehmung des Gegenübers. Wo höre ich auf? Wo fängt der andere an? Und also eigentlich ganz einfach. Ich führe ein Lama so, wie ich Beziehungen führe, Gespräch führe. Dann üben wir das manchmal noch an dem Kopf, wie man halftert. Und dann gehen wir zu den Tieren. Jeder sucht sich sein Tier raus und dann laufen wir los. Und es geht auch darum, sich so ein bisschen auf das Tier einzulassen.
0: Bei den Lamas angekommen, darf sich jeder sein Lama aussuchen, mit dem er spazieren gehen wird. Wer will, darf dem Lama auch selbst die Leine anlegen.

Jeder Mensch haben auch die Lamas ihren ganz eigenen Charakter. Aber Hachi mag es zwar sehr gerne laufen zu gehen, doch sich dafür einfangen zu lassen, davon ist er nicht so begeistert. Aber auch bei ihm klappt es dann letztendlich gut.

0: Während der kleinen Wanderung muss sich jeder auf sein Lama einlassen. Es muss geführt werden. Gleichzeitig soll die Natur und das Zusammensein mit den Tieren genossen werden. Aber auch der Teamfaktor spielt eine Rolle. Bleibt ein Lama stehen, werden das auch die anderen machen. Auch hier muss entsprechend reagiert und aufeinander geachtet werden.
1: Lamas sind sehr besondere Tiere, strahlen Ruhe aus, sind sehr gelassen, sind sehr wach, ohne hektisch zu sein, ohne unruhig zu sein. Die sind erhaben, ohne arrogant zu sein. Sie sind am Menschen interessiert, halten aber Distanz.
0: Von den Lamas bekommt jeder ein unmittelbares Feedback zur persönlichen Balance. Und das ganz ohne Bewertung oder Druck. Beim herrlichen Wetter und

0: dem Laufen rückt der oft stressige Alltag spätestens in den Hintergrund. Doch leider hat einen der Stress im Alltag schnell wieder. Das muss aber nicht sein. Christiana Schmidt hat ein paar kleine Tricks auf Lager, die leicht umgesetzt werden können.
1: Zum Beispiel ist es schon mal gut, wenn man beide Füße auf dem Boden stehen hat, einfach den Boden unter den Füßen zu spüren, weil oftmals hat man das Gefühl, man verliert ihn gerade. Man kann mal das Fenster aufmachen, tief ein- und ausatmen. Also Atmung ist ein ganz großes Thema, wenn es um das Thema Entspannung geht. Sich auf seine Atmung zu konzentrieren, die vielleicht auch etwas zu vertiefen, wenn man kann, oder einfach nur die Atmung beobachten. Achtsam sein, das ist ja so ein ganz großer Begriff und sehr moderner Begriff mittlerweile, aber es ist tatsächlich so, wenn ich mich auf einzelne Dinge konzentriere, dann gehen die anderen aus dem Kopf weg. Ja? Und wenn ich mich auf meinen Atem konzentriere, das beruhigt mich. Und was auch gut hilft, ist, wenn ich so einen inneren Beobachter einschalte. Ich mir sage, was regt mich hier jetzt auf, was ist das gerade? Also wenn ich so ein bisschen aus mir raustrete und beobachte die Situation von außen. Was passiert hier gerade, was passiert mit mir? Und weil dann komme ich von den Emotionen weg. Emotionen steuern uns und da werden Stresshormone ausgeschüttet, da können wir gar nichts dagegen tun. Aber in dem Moment, wo ich nach außen trete und beobachte mich von außen, kommt der Verstand mit dazu. Und dann habe ich Möglichkeiten einzugreifen. Wenn ich mich nur von meinen Emotionen leiten lasse in dem Moment, dann geht das oftmals in eine Spirale, die unhaltbar ist. Und was auch noch eine Möglichkeit ist, dass man sich ein spezielles Wort, dass man sich auf ein Wort konzentriert. Das kann von mir aus Toastbrot sein oder Purzelbaum. Und solange ich Purzelbaum denke, kann ich nichts anderes denken. Also das sind wirklich kleine Akuthilfen.
0: Hilfe bietet Christiana Schmidt nicht nur mit dem Stressbalance-Modell an, sondern auch tiergestützte Interventionen im Bereich Therapie, Pädagogik, Fördermaßnahmen und Aktivitäten. Am Ende der Wanderung haben sich die Lamas eine kleine Belohnung verdient und dürfen ein bisschen das frische Gras genießen. Dann ist der Tag auch schon wieder rum und das Stress-Balance-Seminar fast schon vorbei. Obwohl die Lamas eher auf Distanz gehen, lässt sich der ein oder andere dann noch streicheln. Ein schönes Erlebnis und ein schöner Tag, nachdem jeder ganz entspannt und mit freiem Kopf durchstarten kann.
2: Ganz entspannt geht es für mich jetzt nach Hause und ich freue mich, wenn Sie auch das nächste Mal wieder mit dabei sind bei Pfote und Co. Bis dahin, machen Sie es gut. Tschüss!

Ich bin mit meinem Papa früher immer schon zu Dampflokomotiven mitgenommen worden. Und da war ich so 2, 3 Jahre alt. Und ich bin auch in diesem Alter hier schon eben vor der Dampflok hier im Schlossgarten als Kind gestanden und habe auch diese Erinnerung noch in meinem Kopf, wie es riecht, wie es sich anfühlt, wie es anhört. Und das hat mich schon immer fasziniert. Und auf die Idee, sich selber eine Dampflok zu kaufen, kommt man eigentlich nicht. Der ehemalige Besitzer der Dampflok war schon zu dem Zeitpunkt, wo ich eingestiegen bin, ziemlich alt. Er war schon Ende 70, Anfang 80. Und es war schon immer, seit ich dabei bin, die Frage, was passiert, wenn er mal aus Altersgründen nicht mehr kann. Und so ist eigentlich dann ein Schritt nach dem anderen gekommen und wir sind auf diese Idee gekommen, was wäre, wenn. Das ist der Führerstand von der Lok. Hier kann man all die Bedienelemente sehen, die hier der Heizer und der Lokführer beim Fahren bedienen müssen. Wie man sieht, sind das doch etliche. Es ist nicht ganz so einfach wie bei einer Diesel- oder Benzinlok, dass man einfach den Schlüssel rumdreht und losfährt. Wir haben hier eine Handbremse, das ist der große Hebel. Wir haben hier das wichtigste Instrument auf der Dampflokomotive, das ist der Wasserstandsanzeiger. Davon gibt es zwei. Die Dampflok ist nämlich aufgebaut wie in der Luftfahrt. Alle sicherheitsrelevanten Dinge sind redundant, das heißt zweimal vorhanden. Das Besondere an der Greif ist die Geschichte, die sie hier in der Stadt hat. Die Greif ist das älteste Fahrzeug, was auf der Schlossgartenbahn unterwegs ist. Die ist 1939 gebaut worden bei Henschel und Sohn in Kassel. Und das war damals eine klassische Feldbahndampflokomotive, so nannte sich das. Und die wurde eingesetzt auf Großbaustellen und um während des Krieges Materialien zu transportieren. Nachdem dann der Zweite Weltkrieg vorbei war, wurde die Lok eingesetzt als Trümmereisenbahn, hat ihre Geschichte in Heilbronn, also auch hier relativ lokal, ist in Heilbronn gefahren und hat die alten Trümmer aus der Stadt rausgefahren, neue Baumaterialien hier reingefahren nach Heilbronn. Und danach ist sie in Mannheim bei einem Bauunternehmer eingesetzt worden. Das war die Geschichte vor der Schlossgartenbahn. Dann gab es 1967 einen Karlsruher Straßenbahnfahrer, der hieß Manfred Halle. Und der Manfred Halle hat diese Lok 1967 von der Baufirma in Mannheim gekauft. Vom Schrott, muss man sagen. Also er hat es gesehen und die Lok war eigentlich für die Verschrottung bereitgestellt. Und er hat sich entschieden, die Lok zu kaufen, weil es sein Kindheitstraum war. Und er wollte die Lok ursprünglich erstmal nur als Denkmal haben, um sie sich als Denkmal auf sein Grundstück zu stellen. Und dann kam eigentlich der Zufall, den keiner geplant hatte, dass 1967 im gleichen Jahr die Bundesgartenschau hier in Karlsruhe stattgefunden hat, zu der die Schlossgartenbahn dann gebaut wurde. Und der Manfred Halle hat dann festgestellt, dass die Spurbreite dieser Eisenbahn, die man durch den Karlsruher Schlossgarten gelegt hat, zufällig mit seiner Lok, die er erworben hat, zusammenpasst. Und er hat dann angefangen, in recht kurzer Zeit die Lok wieder fahrfähig zu machen. Und schon 1968 ist die Lok das erste Mal in Karlsruhe gefahren. Damals noch als alleinständige Attraktion. Die durfte noch gar keine Besucher im Kreis fahren. Dazu hat sie noch nicht die nötigen Komponenten gehabt. Und der Manfred Halle hat dann Stück für Stück immer mehr umgebaut an der Lok, bis sie so aussieht, im Großen und Ganzen, wie wir sie heute kennen oder wie wir sie über Jahrzehnte jetzt kennen in Karlsruhe. Denn er hat sie so umgebaut in den Stil, wie er sich eine Dampflok vorgestellt hat. Also westernartig, so wie es in einem alten Westernfilm der Fall war. Und ab Mitte der 70er Jahre, beziehungsweise Anfang der 70er Jahre, hat die Lok hier auch die Genehmigung bekommen, Personen zu befördern. Und dann hat sich das etabliert, was wir als Schlossgartenbahn mit der Dampflok kennen. Wenn die Dampflok Ende der Saison hier im Schlossgarten in den Winterschlaf geht, dann beginnt der Winterschlaf erstmal damit, die Dampflok für den Winterschlaf vorzubereiten. Das bedeutet, da es im Winter hier oft Frost gibt und auch die Halle nicht beheizt ist, müssen wir die Dampflok erstmal komplett entwässern. Das heißt, alle Leitungen müssen von Wasser gereinigt werden, dass es kein Frostschaden entstehen kann und der Kessel muss ausgewaschen werden. Dann bedeutet der Winter für uns immer Instandhaltung. Wir müssen bei der Dampflok im Kopf vorausplanen.
weil wir nicht einfach zu irgendeinem Händler gehen können und Ersatzteile besorgen können. Also es gibt faktisch für diese Lok keine Ersatzteile zu kaufen. Dazu gibt es einfach viel zu wenige überlebende Exemplare. Und wir müssen dementsprechend immer die Bauteile, die wir haben, warten, pflegen, aufarbeiten oder Bauteile komplett neu fertigen. Also ich habe einige Semester Fahrzeugtechnik studiert, danach Verkehrsingenieurwesen und ich arbeite im Thema historische Schienenfahrzeuge mehrere Jahre inzwischen. Einmal die Erfahrung hier gesammelt durch die Greif und unsere eigene Firma. Und aktuell arbeite ich in Darmstadt-Kranichstein mit einem Ingenieur in einem Ingenieurbüro und der ist einer der letzten Sachverständiger für historische Schienenfahrzeuge in Deutschland. Und dort machen wir auch andere Lokomotiven und da habe ich sehr viel gelernt. Der Mann hat auch hier an unserer Lok über die Jahre sehr viele technische Bauteile betreut und so sammelt man seine Erfahrungen. Ganz konkret vor der ersten Fahrt, nachdem all diese Arbeiten im Winter gemacht worden sind und nachdem auch nochmal kontrolliert worden ist, dass das alles passt, dann muss man ganz konkret den Kessel mit Wasser befüllen. Das ist essentiell bei der Dampflok, denn die ganze Kraft, die sich entwickelt und das ganze Funktionsprinzip funktioniert durch Wasserverdampfen. Das heißt, wir füllen den Kessel mit 1700 Litern Wasser, die dann durch das Feueranzünden verdampft werden. Des Weiteren, vor so einer ersten Fahrt, haben wir eine genaue Checkliste, die wir abarbeiten. Da müssen die Lager abgeschmiert werden, da müssen verschiedene Vorbereitungen gemacht werden, da muss Holz natürlich auch aufgeladen worden sein, denn die Lok ist mit Holz gefeuert. Und wenn all diese Checklisten abgearbeitet sind, dann machen wir Feuer. Und dann geht's los.

0: wegreißt.
1: Wenn es dann losgeht, ist das für mich einerseits Alltag und Routine, manchmal auch Stress, aber in der Regel macht es Spaß und ich freue mich, dass wir jetzt gleich unseren Fahrgästen ein gutes Erlebnis bieten können. Bei der Fahrt ist eigentlich das Allerwichtigste die Beobachtung nach draußen. Ich muss mich auf ihn verlassen und er muss sich auf mich verlassen können, denn ich sehe nur meine rechte Seite und er sieht nur seine linke Seite. Deshalb sprechen wir uns immer sehr genau ab. Ich frage jetzt auch, ob die Strecke frei ist.
2: Die Strecke ist frei.
1: Denn wir fahren jetzt hier eine Linkskurve, in der ich einfach gar nichts sehen kann. Und da hier im Park immer sehr viel los ist, Jogger, Kinder, Radfahrer, ist das eigentlich erstmal das Wichtigste. Das Zweitwichtigste ist die Bedienung der Dampflok. Ich muss fahren. Und er muss gucken, dass der Kessel genügend Wasser hat und das Feuer brennt. Also hier an der Stelle, wo wir jetzt vorbeifahren, ist vor 3 Tagen ein großer Baum umgefallen, aufs Gleis drauf. Und dann musste der Betrieb für einen halben Tag eingestellt werden, bis der Baum hier fachgerecht zerteilt und aus dem Weg geräumt wurde. Und wir müssen immer ein Auge nach vorne behalten, weil man weiß nie. Mein persönlich eigentlich schönstes Erlebnis hier auf der Lok war die Zeit, in der wir hier Besuch von der zweiten Dampflok aus Frankfurt hatten. Da hat mein guter Freund Christian Felten seine Dampflok Emma 3-mal hintereinander jeweils für mehrere Wochen seine Lok hier zu Gast gehabt. Frei. Überweg frei. Das war eine wunderschöne Zeit, auch für die Fahrgäste. Das kam extrem gut an. Damals hatten wir die höchsten Umsätze jemals hier bei der Schlossgartenbahn gemacht und hatten die meisten Fahrgastzahlen an einem Tag. Das war schon gigantisch. Und das war so mein persönliches Highlight in diesen Jahren. Aber ansonsten ist natürlich das Highlight eigentlich immer, dass es den Kindern und den Leuten so viel Freude macht. Frei. Das ist eigentlich ganz klar zu sehen, dass die Kinder hier immer die Dampflok sehen wollen, weil die lebt, die hat Geschichte, die ist zum Anfassen, zum Riechen. Und da fahren natürlich alle extrem drauf ab. Und für uns ist es eine Ehre, hier diese alte Technik und diese jahrzehntelange Karlsruher Geschichte weitermachen zu dürfen. Da kommt ein Jogger. Frei. Ich mache das alles, weil es für mich von Anfang an eine Herzenssache war. Es hat als Hobby für mich gestartet. Ich war schon immer mit Dampfeisenbahn verbunden, seit ich ein kleines Kind bin. Und dass die Dinge so gekommen sind, wie sie gekommen sind, da war viel Zufall dabei. Und in der Zwischenzeit bin ich sehr glücklich, dass wir uns so entschieden haben, der Marco und ich, das zu tun. Auch wenn es nicht immer einfach ist. Und dementsprechend würde ich sagen, dass ich meine Zeit mit irgendwas verbringen darf, was mir selber Freude macht, aber vor allem allen anderen drumherum einen richtigen Mehrwert hier in der Stadt bietet. Und deshalb bin ich zufrieden.

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0: Wir blicken zurück auf die vergangene Nachrichtenwoche hier bei Baden TV aktuell im Wochenrückblick. Der Koalitionsvertrag der neuen grün-schwarzen Landesregierung hat nach seiner Veröffentlichung am Mittwoch zahlreiche Reaktionen hervorgerufen. Denn die neue Koalition um Cem Özdemir und Manuel Hagel hat einiges vor. Aber gerade finanziell könnte die Umsetzung herausfordernd werden. Wie die beiden Partner den Koalitionsvertrag bewerten und was der vor allem für die Region bedeutet, das haben wir nachgefragt.
1: Auf Augenhöhe zusammenarbeiten, gemeinsam stark sein in stürmischen Zeiten. Die neue Landesregierung setzt vor allem auf Partnerschaft. Von den zwischenparteilichen Querelen, wie zuletzt im Wahlkampf, ist nichts mehr zu bemerken. Der am Mittwoch vorgestellte Koalitionsvertrag zwischen Grünen und CDU soll deshalb die Handschrift zweier gleich starker Partner zeigen.
2: Wir haben natürlich auch in diesem Vertrag versucht, dass jede Partei sich auch in diesem Koalitionsvertrag wiederfindet. Weil es geht nämlich eben auch darum, in den nächsten 5 Jahren ein stabiles und ein belastbares Fundament zu legen, damit wir eben auch verlässlich im Land Baden-Württemberg regieren können.
1: Denn das Land Baden-Württemberg steht in der größten Herausforderung seit seiner Gründung. Da sind sich die Koalitionspartner einig. Man zeigt sich dennoch optimistisch, hat einiges vor im neuen Koalitionsvertrag. Für das Land wird das teuer. Sei es das kostenlose letzte Kita-Jahr, Freibeträge beim Ersterwerb von Wohnraum oder die gezielte Förderung von Zukunftstechnologien. Auch die Region profitiert davon. So bekennen sich Grüne und CDU im Koalitionsvertrag zu den BKV-Verträgen, die die finanzielle Unterstützung für die Stadt Baden-Baden bei Kultur und Tourismus durch das Land regeln.
3: Dieses klare Bekenntnis ist ein starkes und wichtiges Signal für die Stadt Baden-Baden sowie die gesamte mittelbadische Region. Als Landtagsabgeordnete, Stadträtin und Baden-Badenerin sehe ich darin einen entscheidenden Impuls für die Zukunft der BKV-Verträge und die weitere Zusammenarbeit zwischen der Stadt Baden-Baden und dem Land Baden-Württemberg.
1: Besonderer Schwerpunkt bleibt die Wirtschaft. Mehr Technologieoffenheit für die Autoindustrie heißt es im Koalitionsvertrag. Ein Kurs weg vom Verbrenner aus und Distanz zu den Grünen im Bund. Ein Kurs, der auf Zusammenhalt zwischen Grünen und CDU im Land setzt.
4: Grüne und CDU haben sich im Wahlkampf in der politischen Mitte positioniert. Dieses klare Bekenntnis und die getroffenen Aussagen sind die Richtschnur für die Einigung in der Sache. Beide Parteien haben eine unterschiedliche Geschichte und kulturelle Prägung. Doch diese Verschiedenheit wollen wir in einer Koalition gemeinsam zur Stärke machen.
2: Wir haben jetzt mit der CDU ein gutes Fundament geschaffen. Es ist klar, wir sind zwei Partner auf Augenhöhe und wir wollen dieses Land gemeinsam gestalten. Und wir dürfen auch, glaube ich, zuversichtlich sein, denn wir wurden bei dieser Wahl mit einer Zweidrittelmehrheit ausgestattet als Koalitionspartner. Klar ist aber auch, die politische Landschaft, die hat sich verändert. Wir haben eine sehr, sehr große Mehrheit der beiden Regierungsfraktionen. Wir haben eine sehr kleine demokratische Opposition und wir haben inzwischen eine sehr große AfD-Fraktion in diesem Landtag. Das wird etwas mit diesem Landtag tun. Es wird auch einfach die Stimmung in diesem Parlament verändern.
1: Am Dienstag trifft sich der neue Landtag dann das erste Mal in Stuttgart.
0: Und im neuen Koalitionsvertrag ist auch eine klare Botschaft an regionale Sender enthalten. Der Medienstandort Baden-Württemberg soll gestärkt werden. Regionale Inhalte, Berichterstattung und TV-Angebote sollen nachhaltig gefördert werden, um die mediale Vielfalt im Land zu sichern. Daher soll auch die Förderung regionaler TV-Anbieter verstetigt, journalistische Ausbildung langfristig verstärkt und gezielte Förderungen privater Medienanbieter überprüft werden. Und welche Reaktionen es aus der Region zum neuen Koalitionsvertrag noch gab, das hat sich meine Kollegin Julia Christine Mitschele einmal angeschaut.
3: Was wird sich mit der neuen Landesregierung ändern und was bedeutet der Koalitionsvertrag für die einzelnen Bereiche im Land? Was den Naturschutz betrifft, scheint der Vertrag recht gut anzukommen. Der Landesvorsitzende des NABU Baden-Württemberg sieht schon viel Gutes im Koalitionsvertrag. Demnach plant die neue Regierung nämlich, die Biodiversität im Land weiter zu stärken. Und auch das Ziel, bis 2040 klimaneutral zu werden, soll weiterhin angestrebt werden.
5: Positiv ist auch, dass der Wald-Naturschutz gestärkt werden soll. Baden-Württemberg hat schon seit einigen Jahren ein ganz tolles Konzept eigentlich, wie wir den Wald in Baden-Württemberg schützen wollen, wie wir die Tiere und Pflanzenarten, die im Wald wohnen und leben, besser erhalten wollen. Also zum Beispiel Fledermäuse, bestimmte Käferarten und so weiter. Und da hat bisher immer das Geld gefehlt. Und jetzt ist eine klare Aussage im Koalitionsvertrag drin, dass man dieses Konzept mit ausreichend Mitteln ausstatten möchte.
3: Bei der Erreichung der Ziele gäbe es allerdings noch Nachholbedarf. Besonders die regelmäßigen Berichte des Klimasachverständigenrats wären weiterhin wichtig, um die Ziele zu erreichen.
5: Da gibt es ja so ein bisschen Zweifel, weil das sogenannte Effizienzgesetz angekündigt wurde. Das hat auch Cem Özdemir schon und auch Manuel Hagel haben das schon im Wahlkampf angekündigt, mit dem sämtliche Berichtspflichten erstmal sozusagen abgeschafft werden sollen und Berichte, die vorgelegt werden müssen, nur dann wieder sozusagen ins Spiel kommen, wenn der Landtag sich erneut bewusst dazu entscheidet.
3: Weniger positiv gestimmt dagegen die Bildungsgewerkschaft GEW. Der Vertrag sei zu unkonkret und Fakten würden fehlen. Besonders die Arbeitslosigkeit von Referendaren während der Sommerferien bereitet der Gewerkschaft Sorgen. Ebenso das schlechtere Gehalt von Grund- und Hauptschullehrkräften. In diesen Punkten bilde Baden-Württemberg das Schlusslicht unter den Bundesländern.
6: Aufgrund der vielen schwammigen Aussagen im Koalitionsvertrag wird es davon abhängig, ob wir einen mutigen Kultusminister bekommen. Die GEW freut sich auf eine gute Zusammenarbeit mit dem oder der CDU-Kultusministerin. Auch wenn dann vielleicht im Ministerium nicht gegendert werden darf, stand die CDU in der Vergangenheit immer wieder für mutige Bildungspolitik. Das Vorgriffsstundenmodell vor 25 Jahren verhandelte die GEW mit der CDU. Die CDU-Kultusministerin Annette Schavan sorgte für die meisten zusätzlichen Lehrerstellen in den vergangenen 30 Jahren und das bis heute nicht vollständig umgesetzte Schulleitungskonzept von Susanne Eisenmann war ein Schritt in die richtige Richtung. Daran sollte die CDU anknüpfen und eine mutige und innovative Spitze für das Ministerium suchen.
3: Gleichzeitig lobt die GEW aber auch das klare Bekenntnis zu Demokratie und Frieden sowie die geplanten kostenlosen Mittagessen für Schulkinder. Das allein reiche aber nicht aus. Und auch der Deutsche Gewerkschaftsbund Baden-Württemberg sieht den neuen Koalitionsvertrag als ausbaufähig. Konkret fehle der Mut zum großen Wurf.
7: Ich glaube, richtig ist erstmal, dass Cem Özdemir und Manuel Hagel sagen, es geht um eine starke Wirtschaft und Arbeitsplätze. Und da ist eine Menge unter Druck in Baden-Württemberg. Und ich wünsche mir da einfach die klare Aussage, wir wollen Industrieland bleiben, wir wollen starke Arbeitsplätze, wir wollen, dass es eine starke Sozialpartnerschaft auch mit den Gewerkschaften gibt. Das ist in Überschriften angedeutet, aber bei den Maßnahmen passiert mir zu wenig. Ich vermisse eine große Investitionsoffensive, die Baden-Württemberg zu einem modernen Industrie- und Wirtschaftsstandort macht. Ich vermisse die klare Zusage, dass wir bei öffentlichen Aufträgen Tariftreue haben wollen. Das heißt, dass Lohndumping mit Steuergeld beendet wird.
3: Denn besonders Wirtschaft und Arbeitsplätze stehen derzeit unter Druck. So auch die öffentliche Infrastruktur. Hier seien Investitionen nötig, um Wohlstand, Arbeitsplätze und Wirtschaftsstärke auch in den kommenden Jahren erhalten zu können. Einige Pläne der neuen Regierung begrüßt Burmeister jedoch. So etwa die geplanten Förderungen für Azubi-Wohnheime oder das geplante verpflichtende und damit kostenlose letzte Kindergartenjahr.
0: Ein schwerer und aufsehenerregender Flugunfall hat in den vergangenen Tagen die Menschen rund um Baden-Baden erschüttert. Zwei Flugzeuge sind in der Luft zusammengestoßen mit tragischen Folgen. Wie es zu dem Unfall kommen konnte, dazu laufen aktuell noch Ermittlungen.
3: Ein Toter nach Flugzeugunglück bei Baden-Baden. Ein 53-jähriger Pilot ist am Freitagmittag bei Baden-Baden bei einem Flugzeugabsturz tödlich verunglückt. Zuvor war das Motorflugzeug in der Luft mit einem Segelflieger zusammengestoßen. Der Pilot des Segelfliegers konnte sich mit einem Fallschirm retten und wurde mit leichten Verletzungen in einem Krankenhaus behandelt. Der Unfall ereignete sich am 1. Mai-Feiertag gegen 12.40 Uhr in der Nähe einer Kläranlage auf einer Wiese entlang der A5. Die Bergungsarbeiten dauerten bis zum Abend an. Im Einsatz waren neben Polizei und Rettungskräften auch Experten der Flugunfalluntersuchung. Die Kriminalpolizei hat die Ermittlungen zum Unfallhergang aufgenommen.
0: Lange wurde gebaut. Jetzt gehen die Modernisierungsarbeiten an der Stadthalle in Karlsruhe in die letzte Runde. Die Fertigstellung hat länger gedauert als geplant, denn viele Probleme sind erst beim Rückbau aufgefallen. Bis zum Sommer soll jetzt aber alles fertig werden. Wir haben uns den aktuellen Stand der Halle mal angesehen.
3: Jahrelang haben viele Karlsruherinnen und Karlsruher darauf gewartet. In diesem Jahr ist es endlich soweit. Die Karlsruher Stadthalle erwacht aus dem Dornröschenschlaf. Nach ungefähr einem Jahrzehnt sind die Sanierungsmaßnahmen so gut wie abgeschlossen. Die Fertigstellung einige Male verzögert. Besonders technische Herausforderungen sind der Grund dafür.
8: Wir möchten alle in tollen Gebäuden, in guten Veranstaltungssälen zu Gast sein. Und das war eine der größten Herausforderungen, die aktuelle sehr komplexe Technik, das heißt die klassische Lüftung, Sprinkler, Elektrotechnik, aber auch die Veranstaltungstechnik, in ein bestehendes Gebäude unterzubringen, mit vielen unzähligen kleinen Firmen aus der Region, keine großen. Das ist eine der größten Herausforderungen, die unglaublich viel Spaß macht, aber auch sehr intensiv in der Abstimmung ist.
3: Eine neue Halle am Puls der Zeit sollte aus ihr werden. Hierfür nötig waren eine Kompletterneuerung der Haustechnik, die Einführung von Geothermie, ein begrüntes Dach mit Photovoltaikanlagen sowie neueste Medientechnik. Dennoch konnte die ursprüngliche Architektur an vielen Stellen erhalten werden. Einige neue Besonderheiten bringen sie zum Leuchten.
9: Was man, glaube ich, spürt, wenn man in die Stadthalle reinkommt, ist diese großartige Geste. Es ist ja ein wunderbarer Bau, der groß ist, der licht ist, der jetzt auch durch dieses viele Weiß hell und freundlich erscheint. Und natürlich kann man jetzt durch farbliche Steuerung Akzente setzen, sodass jeder Gast, jedes Event eine individuelle Komponente bekommt. Und das ist, glaube ich, schon was Besonderes, wo ich davon überzeugt bin, dass die Stadthalle auch ein super Renommee die nächsten Jahre auch generieren wird.
3: Fast fertig ist die Halle bereits. Ab September soll sie ihre Türen dann wieder für Events öffnen.
10: Wir erwarten bis zum Jahresende tatsächlich schon 23 verschiedene Veranstaltungen. Darunter sind 6 große Kulturveranstaltungen im Brahms-Saal beispielsweise bis hin zum Festakt mit dem Bundesverfassungsgericht 75 Jahre mit Präsident Frank-Walter Steinmeier und hochrangigen Gästen. Bis hin auch zu weiteren Fachtagungen, Konferenzen und voraussichtlich die erste Veranstaltung wird das Rotarakt Europe Meeting sein, ein Festabend im Weinbrennersaal.
3: Nach rund 10 Jahren Umgestaltungsphase ist die Halle jetzt also bald wieder einsatzbereit. Wie sie damals ausgesehen hat, blitzt an einigen Stellen noch durch. Denn erhalten worden sind einige rote Holzelemente aus der damaligen Zeit. Hier zeigt sich, die knapp 160 Millionen Euro für Dornröschens Schönheitsschlaf haben sich gelohnt.
0: Es war viel los in den vergangenen Wochen beim Karlsruher SC. Sportlich steht der Sportclub kurz vor Saisonende. Aber auch über den Verein selbst und vor allem über Personalien wurde in der letzten Zeit viel diskutiert. Der KSC wollte deshalb in den Dialog gehen am Montagabend beim Mitgliederforum. Felix Stephan war vor Ort dabei.
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12: Der Raum war prall gefüllt, als Simon Jötten, neuer Pressesprecher des KSC, gestern Abend das Mitgliederforum des KSC begonnen hat. Es sollte ein munterer Austausch werden zwischen den KSC-Mitgliedern und der Chefetage des Vereins. Knapp 2 Stunden stellten sich Sportgeschäftsführer Mario Eggimann, Sprecher der Geschäftsführung Michael Becker und KSC-Präsident Holger Sigmund Schulze den Fragen der Fans. Von Kritik an der Vereinsführung der Bosse bis hin zu Lob für die Herangehensweise war alles mit dabei.
13: Also ich nehme mit, dass wir das, was wir schon seit einiger Zeit erleben, schon noch ein Umfeld haben, was gespalten ist. Also jetzt schon in Lager, ne? Sonst hätten wir nicht diese Situation und diese Stimmung gehabt. Und wir nehmen mit, dass wir daran arbeiten müssen, weil wir haben den letzten großen Erfolg 2007 gehabt mit dem Aufstieg in die Bundesliga. Und das war auch ein Resultat, dass wir einfach eine sehr große Zusammenhalt hatten und eben eine Einheit innerhalb des Clubs. Und dafür sind wir verantwortlich, die wieder zu erzeugen.
12: Erfolgen solle das ganz nach dem Plan, die sportliche und wirtschaftliche Entwicklung des Vereins miteinander abzuwägen. So soll es gelingen, den KSC auch weiterhin zu stabilisieren und gleichzeitig die Wahrscheinlichkeit für sportlichen Erfolg Stück für Stück zu erhöhen. Das Ziel Bundesliga ist dabei klar formuliert.
13: Wir reden im Profifußball immer ein bisschen von Innenpfosten, Außenpfosten. Da kannst du nie planen wie in einem Unternehmen. Aber es ist ganz klar, dass wir innerhalb von 4 Jahren der Meinung sind, dass wir in die Bundesliga aufsteigen können. Und wichtig dabei ist noch, dass wir uns halt vorgenommen haben, das dann auch so zu tun, dass wir einen Plan haben, dort auch zu bleiben. Vielleicht auch zu vielen anderen Mannschaften, die gar nicht die Voraussetzung dafür hätten.
12: Um die Nachhaltigkeit dabei zu gewährleisten, werde der Weg vielleicht auch etwas länger dauern, so der Sprecher der Geschäftsführung Michael Becker. Immerhin sei es gelungen, den KSC sowohl wirtschaftlich als auch sportlich durchaus zu stabilisieren. Laut Becker wurden in den vergangenen Jahren nicht nur 10 Millionen Euro Schulden getilgt, sondern gleichzeitig im Vergleich zur Saison vor 5 Jahren auch 10 Millionen Euro pro Jahr mehr in den Sport investiert. Nun gelte es auch weiterhin nachhaltig zu wirtschaften und mit Bedacht zu investieren. Ein Baustein dessen soll insbesondere die Entwicklung junger Spieler sein, um perspektivisch dann Transfererlöse zu erzielen. Dieser Weg soll ab der nächsten Saison mit einem neuen Trainer gelingen. Der soll, sofern alles nach Plan läuft, noch in den kommenden 2 Wochen präsentiert werden und für einen offensiven Fußball stehen.
13: Mario Egemann hat es ja beschrieben, dass wir ein bisschen unsere Spielweise konkretisieren wollen, bezogen auch auf das, was unsere Zuschauer hier im Wildpark erleben möchten, dass wir einfach ein bisschen aktiveren Fußball spielen, dass wir vor allem auch die Akademiespielweise, die Spieler, die aus der Akademie kommen, in die Profimannschaft kommen. Und da muss eine Spielweise entwickelt werden, die dann mehr aus einem Guss ist. Und ich glaube, da wird sich ein neuer Cheftrainer leichter tun, wenn er damit hier bei uns anfangen kann.
12: Kritik gab es beim Mitgliederforum insbesondere an der Außendarstellung des Vereins. Demnach hätte sich so mancher Fan unter anderem bei der Bekanntgabe von Saisonzielen, aber auch beim Aus von Co-Trainer Bajramovic und jetzt auch Cheftrainer Aichner eine andere Kommunikation gewünscht.
13: Wir haben uns vorgenommen, dass wir etwas aktiver kommunizieren wollen, auch ein bisschen offensiver und klarer, müssen aber sehen, auch im Vergleich zu Unternehmen aus der Privatwirtschaft, dass wir in der Medienöffentlichkeit auch gerade bei Mitarbeitern oder bei Trainern einfach auch aus Respekt vor der Person nicht ganz so oft sprechen können, wie das vielleicht andere Unternehmen tun.
12: Nach einem regen Austausch ging das KSC-Mitgliederforum gestern um kurz nach 20 Uhr zu Ende. Wer sich die Veranstaltung nochmal in Gänze anschauen möchte, hat auf dem YouTube-Kanal des KSC die Möglichkeit dazu.
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0: Egal ob auf der Straße, an der Bushaltestelle oder sogar auf dem Waldweg, Zigarettenkippen liegen überall. Sehr zum Leidwesen von Mensch, Natur und Tier. Bei einer neuen Aufräumaktion im Karlsruher Stadtteil Oberreuth geht es nicht nur um Sauberkeit, sondern auch um die Sensibilisierung der Bürger im Viertel. Welche Rollen Zigarettenkippen dabei spielen und wie sich aus Abfall sogar neue Produkte gewinnen lassen, darüber berichtet Lara Kleinmeier.
14: Schon ein kurzer Blick auf Straßenränder und Grünflächen zeigt, weggeworfener Müll ist allgegenwärtig. Doch in Oberreuth nehmen Anwohner das nicht einfach hin. Sie greifen selbst zu Zangen und Müllsäcken, um ihr Viertel sauberer zu machen.
15: Wir freuen uns über jede Initiative, über alle Sauberkeitspaten und Patinnen, die mit dazu beitragen, unsere Stadt sauber zu halten. Natürlich ist es uns auch ganz wichtig, dass auch unsere Bürgerinnen und Bürger hier jeweils ihren Beitrag leisten, indem sie eben Müll nicht achtlos wegwerfen. Davon gibt es leider immer noch zu viele Menschen. Das ist mal das Erste. Aber ja, es ist trotzdem toll, dass sich auch viele Gruppen engagieren, um unsere Stadt dann auch sauber zu halten.
14: Eine einzige Zigarettenkippe kann durch ihre Giftstoffe bis zu 60 Liter Grundwasser verunreinigen. Die enthaltenen Schadstoffe gelangen dabei schnell in den Boden und können langfristige Umweltschäden verursachen. Besonders problematisch ist, dass viele Kippen achtlos auf den Boden geworfen werden. Dadurch verbreiten sich die Schadstoffe unkontrolliert in der Umwelt. Deshalb ist es wichtig, Zigarettenkippen immer ordnungsgemäß zu entsorgen. Rund 20 Ehrenamtliche sorgen im Stadtteil Karlsruhe-Oberreuth für mehr Sauberkeit.

0: Sichtbarkeit und verfolgen dabei ein klares Ziel.
1: Das heißt, für uns ist die Motivation natürlich auch, jede Zigarette, die hier in den Aschenbecher kommt, die kommt schon nicht auf den Boden und damit die Giftstoffe nicht ins Grundwasser. Und es ist für uns, wenn wir das öffnen und sehen, da sind 20, 30 Kippen drin, ist es für uns eine Freude und Motivation, weiterzumachen, zu sagen, ja, es ist gut, was wir hier machen, denn es ist ein Beitrag, aber wir allein können nicht so viel bewirken. Deshalb brauchen wir die anderen Bürgervereine und die anderen Umweltgruppen, die wir mit ins Boot nehmen wollen, damit ganz Karlsruhe sauber wird.
0: Mit Tobacycle haben sie einen Partner gefunden, der die Möglichkeit bietet, aus Zigarettenkippen, genauer gesagt aus dem Material Zellulose, Acetat, ein Granulat herzustellen und dieses mit Kunststoff zu mischen. Daraus können neue Produkte entstehen, zum Beispiel Taschenaschenbecher, die wiederum kostenlos an Raucher verteilt werden können.
2: Wie schaffe ich es oder wie schafft es etwas, Zigarettenkippen aus der Umwelt zu verbannen? Daraus ist damals ein gemeinnütziger Verein entstanden, der dann ganz schnell mit meinem 600-Seiten-Konzept ein Sammelsystem zu entwickeln, richtig groß geworden ist. Mittlerweile haben wir 60.000 Kilogramm Zigarettenkippen gesammelt und sind Systemgeber in einem Abfallunternehmen in Ludwigsburg. Und es freut mich, dass ich dem Ziel immer näher komme und Vorbilder schaffe mit Kommunen, die es dann mit dem Verteilen von Taschenaschenbechern bei den Verursachern, bei den Rauchern schaffen, dass diese endlich Verantwortung für die Art ihres Abfalls übernehmen.
0: Das Projekt in Oberreuth ist mehr als eine Reinigungsaktion. Es ist ein Zeichen der Hoffnung. Es zeigt, dass gemeinsam viel bewirkt werden kann und viele kleine Taten große Wirkung haben können.
3: Wer in Karlsruhe unterwegs ist, dem könnte derzeit ein ungewöhnliches Bild auffallen. Gruppen von Schulkindern, die sich neugierig die Nasen an einer Scheibe plattdrücken. Was genau hinter dieser Scheibe des Museums bei Markt vom Badischen Landesmuseum steckt und warum das Ganze so viele Blicke auf sich zieht, dem ist Lara Kleinmeier nachgegangen.
4: Viele Hände, schnelles Ende. So ist es auch den fleißigen Helfern in Karlsruhe gelungen, das Mini-Schloss im Zeitplan fertigzustellen. Das sogenannte Klötzle-Schloss dient als Begleitprojekt zur 10-jährigen Schlosssanierung. 250.000 Klemmbausteine zeigen das Karlsruher Schloss, 34 mal kleiner als das Original.
5: Also der erste relevante Schritt in der Planung war vermutlich den Maßstab festzulegen. Da gab es auch verschiedene Testbauten, einfach dass man mal ein Gefühl dafür bekommt, wie verhalten sich Deckenhöhen und so weiter. Also kann man dann auch noch reinschauen und von der Inneneinrichtung, die uns als Museum natürlich besonders wichtig ist, auch was sehen. Der nächste große Schritt war dann vermutlich die Festlegung der Farbe. Da sind wir wirklich mit Teststeinen an die Fassade gegangen und haben geguckt, welcher Farbton passt am besten. Und dann muss man aber sagen, digital wurde gar nicht so viel dann weiter vorgeplant, denn unser Produktdesigner, der hier kreativ die Leitung innehatte, Michael Henning, der ist so versiert mit diesen Klemmbausteinen, der nimmt sich eine Form am Schloss vor und weiß im Kopf sofort, welche Steine er braucht, um das nachzubilden.
4: Dabei waren bis zu 14 Baumeister beteiligt. Der detailgetreue Nachbau soll Einblicke ins Innere des Badischen Landesmuseums ermöglichen, während dieses für die kommenden Jahre geschlossen ist.
6: Wir werden jetzt ja 10 Jahre lang sanieren. Wir werden im Inneren des Schlosses einiges umbauen. Die Schausammlungen werden natürlich jetzt ausgebaut. Da kommen neue Dinge rein. Und im Verlauf der Maßnahmen soll eben dieses Modell immer angepasst werden. Das ist mit den Klemmbausteinen ja möglich, weil wir auf die Weise eben flexibel sind und Dinge verändern und ergänzen können.
4: Zudem sind im Rahmen dieses Beteiligungsprojekts in den kommenden Monaten Workshops geplant, bei denen Besucher selbst mitbauen und Ideen einbringen können. Verantwortlich für den Aufbau war die Karlsruher Firma Stoneheap.
7: Ja, ist auf jeden Fall sehr aufregend gewesen für uns, auch als Firma, wo hier in Karlsruhe ansässig sind, diesen Auftrag durchzuführen. Wir haben jetzt seit März angefangen mit dem konkreten Bauprozess, dann seit April jeden Tag von früh bis spät durchgebaut vom Team und sind jetzt vor allen Dingen ganz, ganz stolz, dass es so hier dann dasteht, trotz den vielen Herausforderungen, die wir dann auch während des Prozesses hatten.
4: Herausforderungen waren unter anderem die Verfügbarkeit der Teile, insbesondere im Blick auf den markanten Fassadenfarbton. Denn alle benötigten Teile wurden in China produziert und geliefert. Ab dem 9. Mai ist das Minischloss im Museum beim Markt bei freiem Eintritt zu sehen und dürfte für viele Karlsruherinnen und Karlsruher zum neuen, wenn auch deutlich kleineren Wahrzeichen werden.
3: Und das war's schon wieder mit unserem Wochenrückblick hier bei Baden TV aktuell. Ich verabschiede mich und wünsche Ihnen noch ein schönes Wochenende. Tschüss.

0: In der Region wird das Wetter am Wochenende sonnig mit einzelnen Wolken bei einer Höchsttemperatur von 22 bis 24 Grad. Zum Wochenstart allerdings wird es regnerisch bei Temperaturen von bis zu 14 Grad.
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0: Herzlich willkommen zu einer frühlingshaften Ausgabe von Car News TV mit interessanten Neuheiten. Wie versprochen fuhren wir erstmals den neuen Opel Astra. Wir waren bei BYD, durften einen sensationellen Unimog-Prototypen bewegen und hatten den Audi RS Q8 Performance im Alltagstest. Doch zuerst einmal der neu aufgefrischte Opel Astra. Auch wenn es noch nicht in der Breite der Gesellschaft angekommen ist, es muss betont werden, dass der Astra, besonders der nun neu aufgefrischte, in beiden Varianten ein sehr gutes Auto ist. Das Preis-Leistungs-Verhältnis ist super und gerade bei der Caravan-Variante wird zudem extrem viel Laderaum geboten. Doch was ist nun neu beim neuen Astra?
1: Natürlich haben wir einiges an unserem neuen Astra getan, geändert. Natürlich ein Highlight ist die Front, ist unser illuminierter Visor kombiniert mit unserem neuen Lichtsystem, wo wir eindeutig Benchmark sind in unserem Segment als ein wesentlicher Bestandteil unseres neuen Astras. Zweiter Punkt, natürlich neben dem Licht, dem Visor, auch unser Interieur. Unser Sitz hat sich weiterentwickelt. Hier sind wir plus AGR nun auch zu unserem IntelliFeature gegangen, um noch mehr Komfort unserem Kunden zu bieten. Und wir haben auch einiges an unserer Motorenpalette getan. Wir haben die elektrische Variante weiterentwickelt mit mehr Kapazität. Das Gleiche haben wir auch mit unserem Plug-in-Hybrid gemacht hinsichtlich Generation 2.
0: Auf den ersten Blick ist der neue Opel Visor mit dem Kompass-Design, IntelliLux-Licht, IntelliSitze als Serienfeature und eine Electric-Reichweite mit bis zu 454 Kilometern zu entdecken. Neben dem Elektro-Astra gibt es den Plug-in-Hybriden und die besonders gefragten effizienten Verbrenner. Und dies alles schon ab 32.990 Euro in der Einstiegsvariante mit 145 PS Systemleistung im elektrifizierten Hybrid. Wir durften diesen Hybriden in Kroatien ausführlich als Sports-Tourer testen und hatten nie das Gefühl, untermotorisiert zu sein. Ehrlicherweise wünscht sich jeder nach kurzer Zeit mehr Leistung, aber hier stimmte das Package immer. Im Vergleich der beiden Varianten ist der Kombi am Ende etwas eleganter und sportlicher. Zudem ist sein Nutzwert aufgrund der Ladekapazität enorm hoch. Beim Astra gilt allerdings, dass er sich einfach fährt. Altbewährt, ohne nervende Gimmicks oder neue Eigenarten. Wer schon immer in dieser Klasse oder bei Opel unterwegs war, wird sich sofort angenehm zu Hause fühlen. Der größte Pfund ist seine Konstanz und seine hohe Reife in Qualität und Technik. Dass dies dem Hersteller ein Anliegen ist, zeigt, dass noch einige richtige, klar und deutlich beschriftete Direktwahltasten in der Leiste unterhalb des Bildschirms vorhanden sind. Zudem gibt es noch einen großen Ein-Aus-Knopf, über den sich ganz klassisch die Lautstärke regeln lässt. Das können einige moderne Modelle, besonders chinesische E-Autos, nicht bieten. Dort muss aufwendig gesucht werden. Seit 90 Jahren produziert Opel erfolgreiche Kompaktmodelle, deren aktuelle Ahnen nun eben Astra heißen und 2026 mit neuer Technik den 100. Geburtstag anvisieren. Auf den ersten Blick sieht der Opel-Kunde nicht viel. Und dies ist gut so. Nichts ist schlimmer, als gerade ein Modell erworben zu haben und dieses dann eindeutig als der Vorgänger zu identifizieren. Nicht so beim 2026er Astra, denn er wurde behutsam und im Detail verbessert. Der neue Astra mit beleuchtetem Blitz und geschärftem Visor wirkt sehr charakteristisch. Darüber hinaus werden neue Felgendesigns für die 17 und 18 Zoll Leichtmetallräder ebenso zum Blickfang wie die neuen Metallic-Lackierungen

0: Auf Wunsch ist das kontrastierende schwarze Dach erhältlich. Auch wenn viele Kunden erst über das Licht nachdenken, wenn im Herbst die Sicht schlecht wird, das Highlight in der Kompaktklasse ist das preisgekrönte Intellilux HD-Licht. Die hochauflösende Lichttechnologie unterbindet nicht nur die Blendung anderer Verkehrsteilnehmer, sie schont auch die Augen des Astra-Fahrers. Denn das System erkennt auftauchende Verkehrszeichen und dimmt die LEDs so, dass die Reflexion der Hinweisschilder den Fahrer nicht blendet. Die Innenraumgestaltung wurde leicht optimiert. Die Maßnahmen reichen vom Cockpit- und Anzeigendesign bis zum Wohlfühlfaktor mit den serienmäßigen Intelli-Sitzen, welche sich durch eine spezielle, mittig in der Sitzfläche verlaufende Vertiefung auszeichnet, die den Druck auf das Steißbein verringert. Das Cockpit und die Benutzeroberflächen wurden laut Opel klarer, übersichtlicher und intuitiver gestaltet. Neue Visualisierungen und Grafiken in den Bildschirmen sorgen für einen zeitgemäßen, modernen Look mit besser ablesbaren Elementen.
1: Durch die vielen Jahre, in denen Opel mit General Motors zusammenarbeitete, war das Opel-Image in Deutschland immer etwas angekratzt, gerade im Verhältnis zu den Kontrahenten. In den letzten Jahren, seitdem Opel zu Stellantis gehört, hat Opel aber sehr viel dafür getan, dieses Image zu verbessern. Und man muss es leider sagen, es ist noch nicht überall angekommen, aber die Fahrzeuge sind perfekt. Die Qualität stimmt, die Technik stimmt und auch das Angebot. Das ist sehr stylisch. Die Fahrzeuge haben ein gutes Preis-Leistungs-Verhältnis und das Angebot ist hervorragend, wenn man einen Antrieb wählen möchte, der einem passt.
0: Die Antriebe des neuen Astra sind ein echter Gewinn für die Kunden, denn die Auswahl ist groß und gut. Auch wenn Opel sich der Elektrifizierung verschrieben hat, der Markt fragt nur nach reinen E-Autos, wenn der Staat mit Prämien lockt. Somit sind die teilelektrifizierten Modelle und auch der wirklich gute Opel eine gute und hocheffiziente Wahl. Wer also von der staatlichen Prämie gelockt den Astra Electric ins Auge fasst, kann mit dem 156 PS starken Modell nun bis zu 454 Kilometer weit kommen. Bis zum ersten Ladestopp sind das nun rund 35 Kilometer mehr Reichweite. Zur Wahrheit gehört aber auch, dass der kleine Hybrid deutlich weiter mit einer Tankfüllung kommt und dass der ca. 5000 Euro Aufpreis des e-Astra zum Hybriden kaum durch eine staatliche Prämie aufgefangen wird. Der vollelektrische Astra bietet nun erstmals V2L, Vehicle to Load, und damit die Möglichkeit, beispielsweise am Urlaubsort externe Geräte wie E-Bikes zu laden. Wer das nicht benötigt, hat also die Wahl, mit dem getesteten Hybrid mit 107 kW bzw. 145 PS ab 32.990 Euro oder dem weiterentwickelten Plug-in-Hybrid mit 144 kW bzw. 196 PS Systemleistung ab 38.460 Euro. Zum Preis ab 34.640 Euro rundet der ausgereifte 130 PS starke 1,5 Liter Diesel das breite Antriebsportfolio ab. Besonders all jene, die einen Anhänger mit dem Auto ziehen müssen, werden den Diesel schätzen. Die bewährten Stärken des Astra sind weiterhin bemerkenswert. So nimmt der Astra bei umgelegten Sitzen bis zu 1.339 Liter an Gepäck ins Heckabteil. Der Astra Sports Tourer bietet sogar ein Ladevolumen bis maximal 1634 Liter. Dazu hat er noch eine besonders breite Ladefläche. Die Ausfahrt mit verschiedenen Modellen mündete mit einer längeren Tour im Basishybriden. Wie gesagt, gefehlt hat uns nichts. Das Auto ist sehr angenehm zu fahren und in Bezug auf den Preis und das Gebotene gibt es fast nichts zu meckern. Das Fahrwerk war schon gut und ist noch einmal optimiert worden, wobei es für einige rustikale kroatische Straßen etwas zu sportlich federte. Für den deutschen Straßenverkehr ist die Abstimmung aber absolut in Ordnung. Dies gilt auch für Ansprechverhalten, Verzögerung und die Lastwechsel. Im Innenraum fühlen sich die Passagiere wohl und was will man dann mehr? Als Fazit kann nur ein Lob für die stetige und dezente Weiterentwicklung des Astra stehen. Die durch die Marktbedingungen weiterhin umfangreiche Antriebspalette von Elektro über PHEV, Hybrid bis zum Diesel ist eine Bereicherung für den Markt. Wenn hier der technologische Fortschritt auf ein ausgereiftes Fahrzeug mit einem fairen Preis trifft, kann der Astra-Kunde nur gewinnen. Während Opel auf den schwächelnden Elektromarkt reagiert hat und verschiedene Antriebe weiterhin im Programm hat, zeigt BYD einen neuen

0: euren Atto. Man könnte meinen, und offensichtlich tun das einige, dass BYD bereits 3 Jahre nach Markteinführung des Atto 3, nun mit dem Atto 3 Evo, den Wagen überarbeitet, neudeutsch also gefaceliftet hat. Doch dies ist absolut falsch. Der Atto 3 Evo ist ein ganz neu konstruiertes Modell. Dies scheint auch angeraten, denn die Verkäufe liegen bei BYD intern weit hinter dem Seal U und dem Seal zurück. Nun soll es der neue Atto 3 Evo also richten und an die Erfolge der Geschwister anknüpfen. Aus diesem Grund bietet der Evo nun mehr als der Vorgänger. Dies betrifft die Leistung, die Reichweite, das Platzangebot und auch die Ausstattung.
1: Wir sehen hier den neuen BYD Atto 3 Evo. Das ist nicht das Facelift vom Atto 3, sondern es ist ein ganz neues Fahrzeug mit einer ganz neuen Technologie auch. Er hat eine höhere Reichweite, schnellere Ladezeit. Es gibt ihn jetzt wahlweise mit Heckantrieb und Allradantrieb. Es ist ein rein elektrisches Auto im C-Segment, ein wirklich wichtiges Segment im deutschen Markt. Und mit dieser Technologie und mit der Reichweite und der Ladezeit erwarten wir schon einen signifikanten Erfolg im deutschen Markt.
0: Im Atto 3 Evo besteht der Antrieb aus einem ca. 75 Kilowattstunden fassenden Akku in Kombination mit 2 Motorisierungen. Zur Einstiegsversion mit Heckmotor und Heckantrieb kommt beim Evo noch eine besser ausgestattete Excellence-Version mit Front- und Heckmotor, also mit Allradantrieb. Die Antriebe leisten 313 PS bzw. 449 PS, liefern ein Drehmoment von 380 und 560 Newtonmeter und beschleunigen in 5,5 und in ordentlichen 3,9 Sekunden von 0 auf 100. Bei 180 Stundenkilometern bzw. bei 200 km/h wird abgeregelt. Der angegebene Normverbrauch nach WLTP von 16,4 und 17,8 Kilowattstunden auf 100 Kilometer ist schon mal theoretisch ein wirklich guter Wert. Damit sollen dann bis zu 510 Kilometer Reichweite mit dem Hecktriebler drin sein und bis zu 470 Kilometer immerhin noch bei der Version mit Allradantrieb. Überzeugend ist dank dem Wechsel von der 400 Volt auf die 800 Volt Architektur auch die Performance des BYD Blade Akkus am Schnelllader. Angesichts der maximalen Ladeleistung von 220 kW reichen jeweils 28 Minuten, um 80% zu erreichen. Am AC-Lader wird die Lithium-Eisenphosphat-Batterie des Evos mit 11 Kilowatt in 8 Stunden von 0 auf 100% geladen. Die erste Ausfahrt hat überzeugt. Mit Heckantrieb sind die Fahrleistungen des E-SUV völlig ausreichend. Für jede Situation sind reichlich Reserven für schnelle Überholmanöver oder einen kurzen Zwischensprint verfügbar. Dabei blieb der Verbrauch bei der ersten Testfahrt durch Hamburg zufriedenstellend aus. 14,3 Kilowattstunden auf 100 Kilometer. Gut, da kann man noch sparsamer fahren. Wir wollten aber auch die Möglichkeiten ausloten. Die Schrift auf dem kleinen Display über dem Lenkrad könnte größer sein. Das Fahrwerk ist straff sportlich, die Lenkung ist recht direkt und gibt eine gute Rückmeldung zum Selbstfahrer. Die Karosserie, obwohl es ein ganz neues Auto ist, wurde zum Vorgänger nur leicht verändert. Stoßfänger, Seitenschweller und neue 18-Zoll-Räder fallen sofort ins Auge. Trotzdem orientiert er sich am Vorgänger. Und dieser wirkt nicht alt durch den neuen Evo. Zumindest bleiben die Gebrauchtwagenwerte stabil. Insgesamt steht der Atto 3 Evo auf der neuesten Ausführung der BYD E-Plattform 3.0. Er schafft jetzt in beiden Versionen eine Anhängelast von 1,5 Tonnen. Vorbildlich ist auch der um 50 Liter vergrößerte Kofferraum, dessen Kapazität BYD jetzt mit 490 bis 1380 Litern angibt. Dazu kommt noch ein praktischer Frunk unter der Motorhaube mit nochmal 95 Liter Stauraum. Im Innenraum fühlen sich 4 Erwachsene rundum wohl. Der Fahrerarbeitsplatz wurde leicht modifiziert. Der Gangwahlhebel wanderte an die Lenksäule. In der Mittelkonsole lassen sich Handys laden. Das Infotainment-System ist neu. Es integriert, bedienbar über das nur noch horizontal ausgerichtete 15,6-Zoll-Display, die aktuellen Google-Dienste samt cloud-basiertem Sprachassistenten. Das Interieur wirkt nun etwas wertiger als beim bisherigen Atto 3. Der Hersteller gewährt 6 Jahre Fahrzeuggarantie und 8 Jahre, respektive bis zu 250 Kilometer, Garantie auf den Akku. Dank des im Frühjahr 2026 gewährten BYD E-Bonus von 10.000 Euro und der staatlichen E-Auto-Förderung von maximal 6.000 Euro sind die EVOs derzeit im Idealfall ab 28.990 und 33.990 Euro zu haben. Die ersten Wagen rollen noch im Frühjahr 2026 zu den Händlern. Neben den üblichen PKW-Präsentationen ist es auch für uns ein Highlight, wenn wir eine Ikone ausfahren dürfen. Sehen Sie den Unimog 4030 zum 80. Jubiläum der Baureihe.
2: Im automobilen Alltag, auch unserem automobilen Alltag, ist vieles einerlei. Manche Fahrvorstellungen sind interessant, manche sind nicht so interessant. Und natürlich sind es gerade die Ikonen des Automobilbaus, gerade des deutschen Automobilbaus, die uns besonders herausfordern. Da denken wir in erster Linie an den VW Golf, dann denken wir an den 911 von Porsche, aber wir denken natürlich auch an den Unimog, ein Fahrzeug mit Weltruf, vor allen Dingen wegen seiner Stabilität, seiner Vielfältigkeit und seiner Robustheit. Wir haben heute uns dieses Sondermodell mal angeschaut. Kommen Sie doch mit.
0: In der Nachkriegszeit wurde der Fokus in der Land- wie der Forstwirtschaft auf den Wiederaufbau nach den Wirren des Krieges gelegt. Albert Friedrich, ein ehemaliger Leiter der Daimler Flugmotorenfertigung, erkannte den Bedarf an Schleppern für kleine und mittlere Agrarbetriebe. Am Schluss der Entwicklung stand ein Fahrzeug mit Allradantrieb, Differentialsperren und Portalachsen, das alle Anforderungen an Transportleistung und Zugkraft erfüllte. Zudem konnten an allen Seiten Anbaugeräte installiert werden. Ab 1946 wurde also ein vielseitiges Universalmotorgerät für die Landwirtschaft entwickelt. Die Abkürzung führte also zum Begriff Unimog. Und das Jahr 1946 folglich zu einem bemerkenswerten Projekt zum 80. Jubiläum.
3: Wir sehen hier ein ganz besonderes Fahrzeug, das ist unser Jubiläumsfahrzeug, mit dem wir 80 Jahre die Legende Unimog feiern. 1946 wurde er zum ersten Mal gebaut als Fahrzeugkonzept. Und wir feiern 75 Jahre Unimog mit Mercedes-Benz-Stern, weil er dann 1951 zu Mercedes-Benz bzw. heute Daimler Truck gekommen ist. Das ist unser Jubiläumsfahrzeug, was wir als Showcar mit dem Partner Helgert zusammen aufgebaut haben. Helgert hat viele verschiedene Umfänge beim Unimog realisiert, die es so jetzt hier nur als Unikat gibt. Und wir werden uns in Zukunft angucken, wie es weitergeht mit einem Fahrzeug dieser Art.
0: Auf Basis des hochgeländegängigen Unimog-Modells U4023 und in Zusammenarbeit mit Helgert Engineering ist eine einmalige Kreation entstanden, die den Kult-Unimog ganz neu erstrahlen lässt. Mit beeindruckendem Design, viel Luxus und noch mehr Leistung als jemals zuvor. Das Jubiläums-Showcar basiert auf dem hochgeländegängigen Mercedes-Benz Unimog U4023. Er verfügt damit von Haus aus über die charakteristischen Unimog-Eigenschaften wie Portalachsen und einen extrem verwindungsfähigen Rahmen. Zuschaltbarer Allradantrieb sowie Längs- und Differentialsperren in beiden Achsen, die auch im schweren Gelände Traktion und Kontrolle gewährleisten, sind selbstverständlich Teil des Pakets. Beim Antrieb hat Mercedes-Benz Special Trucks einen großen Schritt gemacht. Beim 80 Jahre Jubiläums Unimog ist der serienmäßige Vierzylindermotor einem Mercedes-Benz Sechszylinder OM936 gewichen, der nun 300 PS auf die Straße bringt. Das vom Unimog-Spezialisten Helgert umgesetzte Exterieur ist vom SUV-Zeitgeist inspiriert. Die mattgraue Lackierung, die Aluminium-Beadlock-Felgen sowie ein markantes Lichtkonzept, das den Prototyp mit modernen LED-Scheinwerfern in die Moderne trägt, passen sehr gut zum Konzept. Zum ersten Mal in einem Unimog wurde das Mirror-Cam-System von Mercedes-Benz verbaut. Das heißt, digitale Kameras und Monitore ersetzen die klassischen Außenspiegel und können so dazu beitragen, die Rundumsicht zu verbessern. Die Ausgestaltung der Doppelkabine orientiert sich mit wertigen Lederoberflächen an gehobenen Ansprüchen. Dabei bietet die geräumige Kabine Platz für bis zu 4 Personen. Ergonomische Sitze mit farbigen Steppnähten betonen den Premium-Anspruch. Mercedes-Benz Special Trucks will mit dem aktuellen Luxus-Unimog nun Erkenntnisse für eine mögliche neue Entwicklungsstufe sammeln und sehen, wie die Kunden darauf reagieren. Dabei wird das Fahrzeug zunächst im Rahmen einer Kundenerprobung dem harten Alltagseinsatz ausgesetzt. Was er kosten würde, war nicht zu erfahren. Vielleicht gibt es aber eine Kleinserie. Sollten sich einige solvente Unimog-Fans finden lassen. Bei dieser legendären Geländegängigkeit fällt es schwer, den Audi RS Q8 Performance zu betrachten. Aber das eine hat ja mit dem anderen nichts zu tun, denn dieser Audi ist ein Sportler. Auch wenn wir alle jahrelang nicht über die besonderen Werte und Emotionen unserer Automobile nachgedacht haben, mit dem RS Q8 kommen sie deutlich zum Vorschein. Der RS Q8 hat die Power und die Emotionen eines Supersportlers mit den Möglichkeiten eines Familientaxis. Gut, er ist etwas schwer und groß, doch genau das können moderne Elektro-SUVs auch, nur völlig spaßbefreit. Uns geschieht es immer wieder im Testalltag, dass wir oft mehrmals am Tag von Elektro auf Verbrenner und wieder zurückwechseln. Jedes Mal werden die zwei Welten der gepflegten Autokultur deutlich. Mit den Polen der automobilen Emotionen und der reinen Fortbewegung auf der anderen Seite. Gut, das gab es auch schon immer. Einige nutzten ihr Auto für den Transport von A nach B. Andere kannten die Kunst der sportlichen Gangart. Und diese ist beim Audi RS Q8 Performance auf einem hohen Niveau implementiert.
2: So wie sich die Wahrnehmung dieser Fahrzeuge, dieser großvolumigen Fahrzeuge wie hier dieser RS Q8 in der Öffentlichkeit verändert haben, so verändert sich auch die Wahrnehmung in der allgemeinen Bevölkerung dieser Fahrzeuge. Vor einigen Jahren waren es noch sportlich ambitionierte Fahrer, es waren Leute mit großem Platzbedarf und vor allen Dingen vermögende Leute, die auch zeigten, dass sie vermögend waren. Heutzutage ist dieses Fahrzeug eher das Statussymbol für die ganz breite Masse. Aber was noch wichtiger ist, für uns Tester ist das sehr interessant. Vor einigen Jahren sind wir eingestiegen, sind damit gefahren, hatten unseren Spaß und vor allen Dingen unseren Spaß an der Leistung. Jetzt, wo diese elektrischen Fahrzeuge sehr, sehr wenig Emotionen vermitteln, sind wir ganz begeistert, dass dieses Fahrzeug die Emotionen wieder weckt.
0: Nachdem Audi die Q8-Baureihe leicht überarbeitet hat, wurde beim Audi RS Q8 Performance etwas mehr getan als üblich. Mehr Leistung und ein neues Fahrwerk gibt es für das Topmodell. Aber auch der Preis wurde geliftet. Das Audi RS Q8 Facelift kostet nun mindestens 146.200 Euro, ohne Extras. Und die können durch viele Optionen spielerisch nach oben hin ergänzt werden. Der RS Q8 Performance beginnt bei 155.700 Euro. Der Achtzylinder stellt den vier angetriebenen Rädern eine Leistung von 600 PS bzw. 441 kW mit einem Drehmoment von 800 Newtonmetern zur Verfügung. Die Beschleunigungswerte gibt Audi mit 3,6 auf 100 km für den RS Q8 Performance an. Der normale RS Q8 sprintet 2/10 langsamer. Diese Spurts sind zwar im Alltag kaum performant zu erleben, aber klangvoll zu erahnen. Beim neuen Fahrwerk setzt Audi auf ein adaptives Luftfahrwerk und lässt der Kundschaft die Option offen, das Fahrwerk um eine elektronische Wankstabilisierung zu erweitern, welche die Seitenbewegung der Karosserie minimiert. Alternativ können KundInnen auch zum Dynamikpaket Plus greifen, welches mitunter die Stabilisierung beinhaltet und die Höchstgeschwindigkeit auf 305 anstelle der serienmäßig abgeregelten 250 km/h anhebt. Außerdem beinhaltet es dann das Quattro-Sperrdifferential und die RS-Keramikbremsanlage in den Dimensionen 440 mm vorne und 370 mm hinten, die die ohnehin schon nicht kleine serienmäßige Bremsanlage mit 420 mm vorne und 370 mm hinten übertrifft. Mit dem Audi RS Q8 Facelift von 2024 optimiert Audi auch die Optik des sportlichen SUV. Die Front hat Audi nachgeschärft. Der dominante Single-Frame-Grill bleibt bestehen und schwebt nun optisch zwischen den Scheinwerfern. Darunter befindet sich eine durchgehende Öffnung, die zusätzliche Frischluft ansaugt. Die RS-typische Wabenstruktur ersetzt Audi nun durch eine rautenförmige Struktur. Die Ausfahrt ist, wie gesagt, im Zeitalter der E-Autos etwas Besonderes. Im direkten Vergleich werden wieder Sinne angeregt, die bis vor einigen Jahren noch fast alltäglich waren. Und nun kommt die Perfektion mit Power und Überholprestige hinzu. Es soll aber auch nicht verschwiegen werden, dass die pure Kraft schon fast nötig ist, um ein Grinsen in die Wangen zu zaubern und die Physik zu überlisten. Das hohe Gewicht des massiven SUVs, gepaart mit einem hohen Schwerpunkt und die Pflicht zu riesigen Bremsscheiben, um den RS Q8 auch bremsen zu können, steht dann auf der anderen, weniger sportlichen Seite. Das gilt auch für den Verbrauch, der kaum unter 15 Liter zu bringen war. Der Spaß war es aber jederzeit wert. Das Sportdifferential und die Wankstabilisierung machen bei sportlicher Gangart alles, um dem Wagen sowas wie Leichtfüßigkeit zu geben. Aber sie machen es mit großem Erfolg. Und so bleibt letztlich nichts, als den Audi-Ingenieuren zu ihrer Arbeit zu gratulieren. Auch wenn er kein Rennwagen ist und es auch nicht sein kann, die Balance von hohem Komfort, der tollen Qualität und der sehr guten Platzverhältnisse machen den RS Q8 in seiner Klasse zu einer sehr guten Wahl. Dies ist aber auch eine Frage des Geldbeutels. Wer es sich leisten kann, wird sicher nicht enttäuscht werden. Auch wenn meistens damit dann doch nur die Kinder von der Schule abgeholt werden. Zum Schluss noch ein Einblick in die Welt der Busse auf der Busworld in Brüssel. Immer wieder gibt es auch für Autoredaktionen Herausforderungen und neue Themen. Im Oktober 2025 fand in Brüssel wieder die Busworld statt. Und dies klang doch vielversprechend. Neue Eindrücke, neue Technologien oder einfach nur viele, viele Busse. Wie wir lernen konnten, stimmt das nicht. In 6 Messehallen war zu sehen, was wir in Zukunft zu erwarten haben. Allen voran die Wasserstoffbusse. Der deutsche Hersteller M-Anforderungen gefragt sind, werden auch die Chinesen, besonders von BYD, mit ihrer Blade-Batterie aktiv. 15 Jahre garantiert BYD, dass mindestens 80% der Ladeleistung erhalten bleibt. Die Produktion soll sogar in Europa stattfinden. Caetano setzt bei der schnellen Wiedereinsatzfähigkeit der Busse wiederum auf die alternative Wasserstoff mit der Toyota-Brennstoffzelle. Alternativ gibt es dort auch einen reinen Elektrobus auf einer Plattform von Scania. Einen dritten Weg zeigt Iveco mit dem Midi-Bus mit Erdgasantrieb. Sowie einem reinen E-Antrieb im E-Daily als Weltneuheit. Auch neu, der Solaris Urbino Electric. Scania zeigt den Irica 13 mit 2 und auch 3 Achsen und setzt auf Gas- wie auch auf batterieelektrische Modelle. Der ägyptische Bushersteller und Marktführer in Afrika heißt MCV. Diese, auch mit einer Produktion in Deutschland, setzen für Europa auf Wasserstoff und eine Partnerschaft mit Volvo. Sogar die Vietnamesen von VinFast, bekannt für Autos, denken nun an den Vertrieb von elektrischen Bussen in Europa. Neben den Antrieben war auch das Thema autonomes Fahren in aller Munde. Schließlich fehlen überall Busfahrer, womit diese Technologie Bedeutung gewinnen wird. Ob King Long, Higer, Golden Dragon oder die vielen anderen fernen Hersteller, nicht alle konnten wir hier zeigen. Der Markt wird enger und in der Technologie diverser. Selbst die Bedienungsoberflächen in den Bussen und die Monitore für die Passagiere bieten zunehmend neue Möglichkeiten. Es war eine tolle Erfahrung, einmal in diesen oft als Nischenmarkt betrachteten Bereich Einblick zu bekommen. Wir werden sicher noch einmal vorbeischauen. Und das war's schon wieder mit den Automobil-Neuheiten.

0: Wir hoffen, es war auch für Sie etwas dabei. Und wir sehen uns wieder bei der nächsten Ausgabe von Car News TV.
1: Herzlich willkommen zu einer neuen Ausgabe von Bauen und Wohnen, heute von der Landesgartenschau in Ellwangen. Ein wunderschönes Grundstück, muss man sagen. Ganz, ganz tolle Gärten, ganz viele tolle Attraktionen. Wir schauen uns heute die Showgärten an und jetzt führen wir gleich mal ein Interview mit Marco Reilly, dem Chef vom Galabau Baden-Württemberg, über natürlich diese Landesgartenschau, aber was das Thema Garten gerade auch mit den Menschen so macht.
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1: Herr Reilly, Eröffnung Landesgartenschau Ellwangen. Wie glücklich sind Sie mit den ganzen Showgärten?
3: Fantastisch. Also vor allem, weil sie natürlich fertig geworden sind, just in time, wie wir es immer machen. Und ich glaube, so viel Auswahl, wie man hier hat, bei bestem Wetter. Also glücklicher kann man in dem Moment, glaube ich, gar nicht sein.
1: Also was mir auffällt, man läuft durch 8 Showgärten und jeder ist eine komplett andere Welt. Ich glaube, das zeichnet auch genau euren Beruf eigentlich aus.
3: Ja, also so unterschiedlich, wie die Unternehmer bei uns im Verband sind und der Unternehmer auch einen Gartenstil pflegt. Und das sieht man halt hier auf der Landesgartenschau in Ellwangen bei uns, bei den Beiträgen der Landschaftsgärtner. Und ich glaube, das muss man mit allen Sinnen auch wahrnehmen.
1: Wie wichtig ist so eine Landesgartenschau jetzt für euch, um zu zeigen, was ihr könnt?
3: Ich glaube, so eine lange Leistungsschau, wenn man irgendeine Landesmesse denkt oder eine Messe, die mal 3 bis 10 Tage ist. Wir haben hier 164 Tage, um uns zu präsentieren und die Mitgliedsbetriebe sich zu präsentieren, wir als Berufsverband uns zu präsentieren. Das ist einfach genial. Ich glaube, das hat kein anderes Handwerk, sich wirklich so lange präsentieren zu können.
1: Vorhin war auch unser Landesvater Kretschmann da, Abschiedsbesuch auf einer Landesgartenschau mit dem Kinder. Was hat er gemeint?
3: Also ich glaube, fast alle wissen, dass er passionierter Gärtner ist oder so und hat sich natürlich auch interessiert mit uns unterhalten und lebt diesen Garten auch. Und ich glaube, wenn ich das so gespürt habe, dann freut er sich tatsächlich auf seinen eigenen Garten, wenn er dann im Ruhestand ist.
1: Das ist also schön. Wo sind im Moment überhaupt die Gartentrends und wie läuft es bei euch im ganzen Bereich?
3: Also man muss schon sagen, dass dieses Draußenleben in der Natur, natürlich mit Corona verstärkt angefangen und jetzt mit den ganzen Krisen, da sucht man einen Rückzugsort, wo man sich wirklich auch erholen kann. Aber auch die Trends, ich sag mal Nachhaltigkeit, Biodiversität, mehr wieder zurück zur Natur, das sind die Trends. Aber auch, ich sag mal, dass man in einem Garten leben kann, Outdoor-Küche, Wasserspiel und so weiter. Das sind zwar Trends, aber die trotzdem auch immer aktuell irgendwo sind, vielleicht in einer abgewandelten Form und trotzdem Strich Biodiversität, Pflanzungen biodivers zu gestalten, nachhaltig zu gestalten, das ist, glaube ich, der Trend, der da raussticht.
1: Bevor wir jetzt gleich in die Gärten springen, jetzt sind Sie seit einem halben Jahr sind Sie Chef vom Galabau Baden-Württemberg. Wie geht's Ihnen jetzt mit dem Ganzen?
3: Ja, genial. Also, weil man einfach auch merkt, dass ein ganz, ganz starkes Team im Hintergrund da ist, das wirklich auch diese ganze Gartenschau wuppt, dass unser Treffpunkt Grün eben bespielt wird. Und da haben wir eigentlich fast fantastische Mitarbeiterinnen und Mitarbeiter, die da 164 Tage hier sind, auch eine Gartenberatung dann dazu machen können, Garten aktuell machen können, das grüne Klassenzimmer dazu gehört, also für die jungen Menschen einfach auch die Ausbildung dazu. Und das nutzen wir als Berufsverband ganz, ganz stark, um über den Beruf aufzuklären, aber auch, wenn jeder Gartenschaubesucher hier vorbeikommt, sich wirklich auch beraten lassen kann zu Gartenthemen und sich da einfach Inspiration vor allem holen kann.
1: Also, vielen Dank weiterhin, ganz viel Spaß hier. Und wir schauen uns jetzt natürlich mal die 8 Showgärten ganz genau an.

0: Frau Schüssler, wunderschöner Garten hier, ganz viel Wasser. Was ist die Idee dahinter?
1: Die Idee dahinter ist, es ist ein formaler Garten, eher schlicht, der aber zum Beispiel mal Innenhof in der Innenstadt durch das Wasser, das verdunstet, ein unheimlich schönes Kleinklima schafft, auch bei den heutigen doch eher heißen Sommern.
0: Ja. Und wenn wir jetzt so, wir können ja mal kurz vorlaufen. Ja. Der Steg ist ja auch nicht, sind eine einzelne Stufen. Was ist jetzt die Idee dahinter? Ist das einfach nur Design oder?
1: Es ist Design, dass das Wasser einfach noch besser erlebbar machen soll. Dann wird man dem Wasser, dem wird man besser bewusst.
0: Okay. Wenn wir jetzt weiter nach vorne laufen, dann kommt ja hier auch noch die Outdoor-Küche. Und Sie haben ja auch gesagt, auch für den städtischen Bereich, wo man einfach sagen kann, ich will da vielleicht auch mal grillen und will ein bisschen Grün haben, oder?
1: Genau, das ist so das Wohnzimmer, das noch außerhalb ist. Im Sommer, wenn es drinnen dann zu muffig ist und so, kann man draußen kochen, sich treffen mit Freunden. Also es ist auch mein Hobby.
0: Ja.
1: Die begrünten Wände, die dann zusätzlich das Klima
0: Kräuter haben Sie gesetzt.
1: Besser machen. Ja, genau, haben wir Kräuter, die man dann in der Outdoor-Küche gleich noch verwendet. Hier noch Feuerschale, wenn es abends dann ein bisschen kuschelig wird.
0: Ja. Und sonst von Pflanzen her, was haben wir da? Blüht da immer was das ganze Jahr über ein bisschen?
1: Genau, die Stauden blühen das ganze Jahr. Das fängt jetzt dann an mit dem Salbei, dann kommen Sonnenhut. Und im Gegensatz zu dem formalen Garten, eher buntes, lustiges, wildes Beet.
0: Also auf der einen Seite klare Strukturen, auf der anderen Seite auch ein bisschen Wildlife.
1: Ja, genau, ich mag den Kontrast unheimlich gern.
0: Dann schon mal danke für die Einblicke.
1: Ja.
0: Kerstin, die ganze Familie feiert schon. Was ist jetzt? Also erste Party startet schon im Garten.
2: Ja.
0: Was ist jetzt die Idee hinter dem Garten?
2: Also die Idee hinter dem Garten ist so eher dieses 365 Tage im Jahr wohnen, drinnen wie draußen. Wir haben die Outdoor-Bilder, die Outdoor-Kissen, Outdoor-Möbel, durch verschiedene Ebenen probieren, unterschiedliche Bereiche zu finden. Outdoor-Vorhänge, so leben 365 Tage im Jahr draußen.
0: Also, laufen wir mal weiter. Also, wir dürfen draußen richtig genießen. Dann sehe ich hier das Nächste.
2: Ja.
0: Auf Gras wurde verzichtet, sondern es gibt Sand.
2: Genau, wenig Pflege, man muss nicht Rasen mähen, alles ist gut. Man hat hier einen Strand, die Kinder können spielen. Man hat hier mit Strandgras probiert, das ist Roggen.
0: Also ich würde sagen, wir spielen nicht, aber wir setzen uns jetzt mal dahinter, so ganz, ganz gemütlich. Sieht ja auch cool aus. Und das ist praktisch so, wo du sagst, hey, pass auf, das ist mal so Urlaubs- und Strandfeeling, das soll mal ein bisschen was anderes sein, einfach eine normale Outdoor-Lounge.
2: Ja, einfach so abends, wenn man nach Hause kommt von der Arbeit, den Garten genießen, nicht arbeiten müssen, einfach hier sitzen, mit was trinken, man kann was essen, einfach den Garten genießen, ohne arbeiten, ohne Rasenmähen, Unkraut jäten, solche Sachen, das ist uns wichtig gewesen.
0: Aber ihr habt ja schon noch verschiedene Pflanzen. Blüht da jetzt auch das ganze Jahr über etwas?
2: Ja, also blühen ist hier jetzt die Rosen, die Bäume, hier unten mit Hortensien, hier hinten mit Hortensien. Ja. Sonst ist das eher hier so mit Gras und Licht und Strandatmosphäre, so was ich auch an Ostseestrand entdecken mit dem Strandkorb, also so eher dieses Ostsee-Feeling.
0: Dann vielen Dank für die Einblicke, ist super gemütlich geworden.
2: Perfekt, ich danke euch.
0: Danke.
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0: Mike, ein ganz besonderer Garten. Schiff, altes Klavier, ich glaube 100 Jahre alt. Was ist jetzt der Hintergrund?
1: Also wir sind begeistert von altem Handwerk. Ja. Ob das jetzt der Zimmermann ist, Klavierbauer oder ein Steinmetz oder ein Segelbauer. Ich wollte einfach die Wertschätzung dem alten Handwerk zurückgeben und mehr Achtsamkeit im Leben für mich und für mein Team rüberbringen. Ja. Und es aber auch zeigen, dass man Gärten total anders und Zeitgeist bauen kann, mit wenig CO2-Belastung, mit viel Biodiversität und viel Liebe und Achtsamkeit.
0: Lass uns mal ein Stück vorlaufen. Du hast hier das Wasser, das gehört ja heute gleich zum Garten dazu.
1: Richtig.
0: Und ich glaube, das Schiff ist auch ein bisschen dein Traum, kann das sein?
1: Das Segelboot ist eine Herzensangelegenheit von mir. Das Segelboot wollte ich vor vielen Jahren sanieren und das ist mir nicht gelungen. Und dann habe ich das in die Ecke gestellt, jahrelang. Und Ellwangen an die Jagd war das Thema. Und dann war mir klar, hier muss das Segelboot rein, im Wasser liegen. Und mich immer wieder daran erinnern, wo ich überall hinsegeln wollte.
0: Ja.
1: Und meine damit verbundenen Träume und Begegnungen, die ich gehabt hätte.
0: Ja.
1: Aber auch gleichzeitig Heimathafen zurückgekommen, am Steg liegen und geborgen zu sein und vielleicht dann auch im Bootshaus zu verweilen.
0: Also ganz toll. Und vorne hast du mir gerade erzählt, das ist so wie ein Fernrohr, glaube ich, ne, der Eingang.
1: Richtig, richtig. Also man kann das interpretieren, dass es eigentlich, wenn man von vorne reingeht in den Garten, schon wie ein Fernrohr an die Jagd ist, wo das Segelboot eigentlich auch hin segeln soll und würde.
0: Ja. Okay. Und hier ist noch ein kleiner, im Notfall, wenn es im Sommer zu warm wird, kann man sich hier reinsetzen.
1: So ist es gedacht. Wir haben zwei Lounge-Sessel, also zwei Holzstühle im Wasser versenkt und sind dann am letzten Sommer, weil wir früher dran waren mit der Anlage, mit den Mitarbeitern schon drin gesessen, haben gekühltes Getränk an unsere Bar gestellt und haben das wirklich sehr genossen, hier in dem Park zu verweilen.
0: Mike, vielen Dank für die tollen Einblicke. Ich bin echt ganz begeistert.
1: Dankeschön.
0: Also hier Gemeinschaftsprojekt, der Garten von euch beiden. Was ist die Idee hinter dem Garten? Weil eigentlich ist das ein Wohnkonzept, ne?
2: Ja, also die Grundidee ist Naturwohnraum. Ja. Das heißt, wir haben hier versucht, Wohnung im Freien nachzustellen. Ja. Wir befinden uns hier jetzt im Wohnzimmer. Ja. Anschließend dann das Badezimmer mit Wasser und Liege.
0: Ja.
2: Abgetrennt durch diese angedeuteten Zimmermäuerchen. Ja. Auch dieser rosa Hügel, im Anschluss dann das Schlafzimmer mit der großen Liege.
0: Ja, sehr passend.
2: Und rechts dann die Diele und dann gehen wir dann nachher zur Haustüre wieder raus. Dann.
0: Ja. Was mir auffällt, neben der schönen Gestaltung von dem Wohnraum, sind auch die ganz unterschiedlichen Beläge hier. Was hat es damit auf sich?
3: Genau. Wir wollten jetzt hier, wie gesagt, im Wohnzimmer wollten wir gemütliche Dielen machen. Ja. Da haben wir vom Produkt her ein WPC-Produkt gemacht.
0: Ja.
3: Im Flurbereich und Badebereich haben wir jetzt einen Naturstein-Fliese.
0: Ja.
3: Das ist ein schöner Travertin. Die Mauern sind auch aus Beton. Und so haben wir das ein bisschen so nachstellen wollen, wie es eigentlich in der richtigen Wohnung auch ist. Ja.
0: Dann lass uns mal ein Stück laufen. Was hat es jetzt mit den Steinen und dem Ganzen hier auf sich? Wasser gehört ja, glaube ich, heute in jeden Garten.
3: Wasser gehört in jeden Garten. Hier wollten wir ein bisschen auch so, wir haben jetzt auch einen Sprudelstein draus gemacht, dass man einfach so dieses Rauschen hat und wenn man einen stressigen Arbeitstag hatte, dieses Rauschen, das wirkt halt stressabbauend und hat eigentlich ein schönes Ambiente.
0: Und warum geht es im Schlafzimmer Rasen?
3: Soll ja den Teppich hier nachstellen. Ne?
0: Okay. Und hier oben ist rein nochmal. Und das wird dann praktisch der Sonnenschutz, oder? Was sind das für?
2: Das sind dachvorn gezogene Hainbuchen.
0: Okay. Und die wachsen dann so richtig zu? Alter.
2: Genau, die muss man dann auch im Laufe der Zeit dann noch mit diesen Bambusstäben erweitern. Dann. Wenn die Triebe dann länger werden, kann man die dann runterbinden in diese Konstruktion dann rein. Dann.
0: Vielen Dank für den schönen Einblick in euren Garten.
3: Vielen Dank.
2: Gerne, vielen Dank. Ja, gerne.

0: Gemeinschaftsprojekt hier. Was ist die Philosophie hinter diesem Garten?
1: Die Philosophie hinter diesem Garten ist, wir wollten mal zeigen, was man auf kleinem Raum eine schöne Wohlfühloase und eine Autarkie herstellen können. Okay. Also wir haben Hochbeete, wo wir praktisch Kräuter, Naschobst, da drüben in unserem Ranggitter kommt nachher noch Bohnen und Gemüse nach. Das ist die Philosophie dahinter. Einfach mal zeigen auf einem kleinen Raum, was ist möglich, was kann man aus einem kleinen Garten machen.
0: Ja, ist ja richtig schön fürs Jahr. Und jetzt in der Mitte noch Wasser, glaube ich, auch ein ganz wichtiges Element in der Gestaltung
1: genau,
0: heute, oder?
1: Genau, richtig. Wasser ist in der Gestaltung, wie du es so sagst, sehr wichtig. Ja. Ohne Wasser wirkt einfach der Garten nicht so.
0: Wie seid ihr jetzt auf die Idee gekommen? Das sieht ja aus wie eine Dusche, wenn es warm wird, wo ich runter
1: das, und das so nennt man, also das wird normalerweise ist das zur Kühlung von einer Terrasse. Ja. Das nennt man einen Wasservorhang.
0: Okay.
1: Und man sieht es ja, als wenn der Wind so durchgeht und man steht da hinten her. Ja. Dann hat man so immer so 2-3 Grad Unterschied von der Temperatur.
0: So, jetzt wart ihr ja zu dritt. Wie lange habt ihr jetzt für die Planung, für den Aufbau von diesem Garten gebraucht?
1: Gut, da muss ich jetzt was dazu sagen, weil die meiste von der Planung kam von uns. Ich sage jetzt mal, Planungsaufwand so circa 80 Stunden.
0: Okay. Und dann im Bau, weil da hinten, das wirkt ja auch mit den Mauern, also dadurch, dass so ein bisschen schräg sind, wirkt ja alles ein bisschen anders bei euch.
1: Ja, genau.
2: Also in Summe werden das wahrscheinlich so 6 Wochen gewesen sein,
1: sechs Wochen,
2: wo man da durchgehen.

0: dran war. Wir haben es immer so ein bisschen projektabschnittsmäßig aufgeteilt, ja, so wie es halt auch ins andere Geschäft dann reingepasst, ja, hat. Aber in Summe waren es wahrscheinlich so 6 gute Wochen,
1: genau,
0: die wir gebraucht haben. Wir, ja, waren zu zweit beim Bau,
1: ja,
0: und die Gebrüder Hupfeld, die dritte Firma, die da in der Arge dabei ist, die sind danach für die Pflege zuständig.
1: Wenn ihr jetzt heute das erste Mal bei der Eröffnung so im Garten steht, seid ihr happy, wie alles geworden,
0: ja,
1: ist?
0: Ja,
2: ja, ich schon.
0: Also auf jeden Fall.
2: Bin ich jetzt auch da oben auf meiner Terrasse gesessen und habe das mal so richtig genossen.
1: Dann sage ich mal danke für den Einblick.
0: Okay,
1: alles
0: danke,
1: klar.
0: Gerne.
1: Danke. Danke.

0: Sebastian, wunderschöner Garten hier. Ich glaube, direkt in Verbindung mit der Jagst. Was ist hier die Philosophie dahinter?
1: Genau, wir haben für unseren Garten hier die Jagst und die Jagstauen hier zu uns in den Garten geholt. Wir haben mit der Geländemodellierung und der Bepflanzung mit Birken und Pappeln das Thema nochmal aufgegriffen. Ja. Und die alte Felse hier drin, die greifen das nochmal richtig ab und bringen die Jagst zu uns in den Garten.
0: Also alter Fels zum Beispiel auch euer Wasserspiel, würde ich jetzt mal sagen, oder?
1: Genau, das Wasserspiel hier hinten ist ein alter Tuffstein. Und den haben wir hier hingesetzt, einfach, dass man hier in dem inneren Gartenbereich nochmal den Klang des Wassers hat und das Ambiente nochmal hervorhebt.
0: Man kann sagen, wenn man hier reinläuft oder durchläuft, merkt man so zwei Bereiche. Einmal vorne, wo ich sage, kann ich grillen, sitzen mit Tisch und so weiter. Ja. Und hier hinten ist ja so Chill-Out, wo ich meine komplette Ruhe habe.
1: Genau, den Bereich hier hinten haben wir bewusst so gestaltet, eingetieft, damit er sich ins Gelände einduckt. Und wenn die Bepflanzung hier nochmal ein bisschen hochkommt, dann kriegt man hier einen richtig geschützten Raum ab vom Gartenschautrubel. Und dann kann sich der Besucher hier einfach nochmal hinsetzen und ein bisschen entspannen und sein Vesper essen.
0: Wie wichtig ist es heute, dass so ein Garten auch in verschiedene Bereiche eingeteilt wird? Zum Beispiel einmal im Bereich Essen, vielleicht mal Party und auf der anderen Seite so wirklich, dass ich die Seele baumeln lassen kann.
1: Genau, also die Hausgärten werden immer kleiner. Ja. Und umso wichtiger ist es, mit Raumbildung zu arbeiten, um den Garten gefühlt größer wirken zu lassen.
0: Ja.
1: Und so haben wir vorne unseren ersten Bereich, das ist der Terrassenbereich, der ist direkt im Anschluss ans Gebäude zum Beispiel. Und dann läuft man hier über den geschwungenen Weg in den zweiten Garderaum. Und hier hat man dann nochmal ganz anderes Feeling und ganz andere Stimmung.
0: Dann vielen Dank für die Einblicke hier in deinen Garten.
1: Gerne.

0: Damian, außergewöhnlicher Garten.
1: Ja.
0: Ich glaube, eine Tube im Mittelpunkt, die man auch heizen kann. Was ist die Philosophie von dem Garten?
1: Also wir wollen im Endeffekt ein bisschen darstellen, was wir eigentlich beim Kunden erleben, ja, dass eben der Geschmack so unterschiedlich sein kann, ja, wie die Menschen unterschiedlich sind. Dann waren wir davon geleitet, dass wir erhofft haben, das Wetter passt halt hervorragend, ja, dass so dieses italienische Flair ein wenig Einzug erhält. Ja. Und so war eben dieser Spiel aus Kontrast, ja, weil wir es italienisch machen wollen, Kontrasto. Ja. Und genauso haben wir aufgebaut, als Zentrum.
0: Genau, einmal total modern bei Kontrasto und dann einmal, ja, wieder ein bisschen anders. Das ist noch ein bisschen mitlaufen,
1: genau,
0: ein bisschen mitgehen.
1: Also hier den Tube im Endeffekt, ja, haben wir versucht, auch Wasser in ihre unterschiedliche Daseinsform zu gestalten. Hier hinter uns sehr beherrscht, ja, über den Stein geleitet, hier zum angenehmen Baden. Und dann eben im Hintergrund.
0: Hat vorhin auch schon geraucht gehabt.
1: Ja, wir haben, aber das ist alles kalter Rauch. Also können wir durcharbeiten.
0: Ja.
1: In der Jagd eben dann Natur belassen und genau um das geht es ja, aber die unterschiedliche Daseinsform von Wasser.
0: Ja. Und auch hier vom Stein, auf der einen Seite hinten seid ihr total modern.
1: Ja.
0: Und hier vorne dann wieder ein bisschen.
1: Exakt.
0: Wie gesagt,
1: genau. Also hier so ein Naturstein aus dem Würzburger Raum, Muschelkalk.
0: Ja.
1: Sehr regional.
0: Ja.
1: Toll zu verarbeiten. Und dann eben diese doch relativ massive Betonflanke, überspannt mit einem Sonnensegel, um das auch zu kombinieren. Wir freuen uns sehr, dass auch hier sogar die Stadt gesagt hat, da werden wir Trauungen abhalten. So wird er hier auch Hochzeit gehalten.
0: Das klingt auf jeden Fall sehr gut.
1: Ja.
0: Und ansonsten Bäume relativ geradlinig, bis auf den einen. Ich glaube, der macht, was er will.
1: Ja, genau. Vollbaum wächst tatsächlich sehr buschig auf. Hier die Buchen, sehr schlanke Form, hohe Form. Auch das soll der Kontrast darstellen. Ja. In dem Bereich vor uns eher üppige Bepflanzung, normaler Boden. Draußen im Lavamulch dann etwas schlanker, reduzierter. Aber hier zu sagen, was geht in der Bodenbepflanzung in Unterschiedlichkeiten.
0: Damian, vielen Dank für die Einblicke hier und die Kontraste.
1: Mega, Dankeschön.

0: Michi, jetzt sind wir hier in einem Garten, der doch ganz anders ist als die anderen Schaugärten. Was wolltest du damit zeigen?
1: Wir wollten zeigen, Leute, nicht nur Privatgarten muss was machen, sondern auch die Kommune. Ja. Und wir haben hier versucht, den Kommunen zu zeigen, ihr habt alle Restmaterial auf dem Bauhof liegen, ja. Was könnt ihr daraus machen? Wir haben hier nichts außer die Schüttgüter eingekauft und die Pflanzen natürlich. Der Rest ist alles Bestandsmaterial von der Landesgartenschau oder von unserem Betriebshof.
0: Das heißt, du willst damit sagen, hey, pass auf, mach doch das Leben der Menschen mal schöner und es muss gar nicht teuer sein.
1: Richtig. Also mach aus einem kleinen Fleckchen, wo ihr in der Kommune habt, das auch ein Extrembereich ist, das ist hier Hochwasserbereich, ja. Aber auch sehr trockenheitsanfällig, mach doch aus dem Fleckchen trotzdem einen kleinen Platz für deine Bürger und nutz doch das Material, das du eh schon hast.
0: Ja, und was hast du dir dann pflanzen? Das ist, glaube ich, eine große Hortensie und der Baum?
1: Das ist eine Weide und eine Ulme sind hier gepflanzt. Die ist in Anlehnung an die Pflanzung hier an der Gartenschau.
0: Okay. Und dieses Erhöhte, dass du einfach sagst, hat man Überblick?
1: Wir haben versucht, ein paar Räume zu schaffen. Hier ist ein kleiner Rückzugsort. Hier, wenn,
0: ja, mit den Baumstämmen, ja, genau.
1: Man kann sich einfach etwas zurückziehen. Man kann hier erhöht sitzen, kann übers Gelände schauen und kann einfach in einem kleinen Kreis sitzen, hat aber auch den Überblick über das komplette Gelände.
0: Dann danke für den Einblick.
1: Gerne.
0: Und bei uns geht es jetzt weiter mit dem Landschaftsgärtner-Cup, der hier im Hintergrund noch läuft. Hier muss der Nachwuchs zeigen, was er wirklich kann. Pflanzen, Pflastern und auch Mauern bauen. Da wird ganz schön viel gefordert. Und wir schauen uns jetzt an, wer am Ende gewonnen hat.
2: Während das eine Team schon mit dem Baum startet, konzentriert sich das andere erst einmal auf die Natursteine. Bei der baden-württembergischen Meisterschaft im Garten- und Landschaftsbau wird schnell klar, hier geht es nicht nur um Kraft, sondern um Können, Präzision und ein gutes Gefühl fürs Material. Und genau das zeigen in diesem Jahr auch auffallend viele junge Frauen.
3: In meiner Berufsschulklasse sind wir tatsächlich fast die Hälfte an Frauen. Und ich glaube, es kommt auch immer mehr. Das ist halt ein, wie soll ich sagen, so ein vielseitiger Beruf. Handwerk gebündelt, alle Handwerksberufe gebündelt in einem.
2: Dass in diesem Jahr 5 von 12 teilnehmenden Frauen sind, zeigt auch, der Beruf verändert sich. Und er ist vielseitiger, als viele vielleicht auf den ersten Blick denken. Genau das wird bei der diesjährigen Aufgabe sichtbar.
4: Hier haben wir uns, war die Grundidee, dass wir die Jagd ein bisschen mit ins Thema einbeziehen. Deswegen auf dem Plan sieht man das. Das ist so ein stilisierter Bachlauf. Die anderen Aufgabenelemente sind eigentlich die, wo im Gartenlandschaftsbau in der Ausbildung auch immer auftauchen. Das ist zum einen ein Naturstein als Mauer. Das ist so eine Sitzmauer, eine kleine Terrassenfläche. Wie gesagt, dieses Mal so dieser stilisierte Bachlauf in Anlehnung an die Jagd. Insgesamt sollte das Thema halt immer so sein, ein kleiner Gartenausschnitt.
2: Aus der Idee wird auf der 3x3 Meter Fläche Schritt für Schritt ein kleiner Garten. Was auf dem Plan noch übersichtlich aussieht, fordert die Teams in der Umsetzung an vielen Stellen gleichzeitig. 7 Stunden haben die Azubis dafür. Während außen die Zuschauer mitfiebern, zählt innen auf der Fläche jeder Handgriff. Denn die Jury schaut nicht nur auf das fertige Ergebnis.
5: Die genaue Ausführung der Gewerke, wie im Detail, wie genau gearbeitet wird, die Maßhaltigkeit, aber auch Arbeitsschutz, Arbeitsweise, der Umgang miteinander, der Umgang mit der Pflanze auch, wie gepflanzt wird und viele andere Punkte. Ja.
2: Zu Beginn liegen die Teams dicht beieinander. Auch nach der Halbzeit ist noch kein klarer Favorit zu erkennen. Die letzten Minuten laufen. Hier wird noch gesägt, dort wird gegossen, daneben bekommen einzelne Bereiche ihren letzten Feinschliff.
6: Schluss, aus, Rückzug, weg, vorbei.
2: Was bis jetzt nicht fertig ist, bleibt liegen.
3: Uns fehlt so ein ganz kleines Stückchen Pflasterband. Das müsste eigentlich in den Halbkreis von der Mauer zum Baum gehen. Das haben wir jetzt vergessen, aber ich glaube, das sind 1,5 Meter oder so. Also fällt eigentlich nicht auf.
2: Ein kleines Detail fehlt also, aber das Gesamtbild stimmt. Mathilda und Emilia können mit ihrer Arbeit überzeugen und holen sich den ersten Platz. Damit geht es für die beiden weiter zu den deutschen Meisterschaften. Und die Wettbewerbsgärten bleiben bis zum Ende auf der Landesgartenschau in Ellwangen.
7: Galabau Baden-Württemberg. Wir machen das.
0: Das war's mit Bauen und Wohnen für diese Woche. Ich kann nur so viel sagen, die Landesgartenschau in Ellwangen ist auf jeden Fall einen Besuch wert. Wir kommen im Sommer auch mal wieder. Also, ich freue mich schon, wenn ihr kommende Woche wieder einschaltet. Bis dahin alles Gute und tschüss!
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0: Am Sonntag, den 17. Mai, ist Internationaler Museumstag. Auch in Pforzheim öffnen die Museen kostenfrei ihre Türen. Egal ob Geschichte, Kunst, Handwerk oder Technik. Einen spannenden Museumsbesuch kann jeder erleben. Das Programm mit allen teilnehmenden Museen gibt es unter www.pforzheim.de/museumstag. Mit der Walzer Oper Der Rosenkavalier starten am 17. Mai im Baden-Badener Festspielhaus die Pfingstfestspiele. Bereits der Operntext selbst ist ein Kunstwerk in sich. Getanzt wird im Rokoko zu Menuetten. Danach folgen etwa swingende Jazz-Arrangements. Mehr Infos zum Auftakt der Pfingstfestspiele gibt es unter www.festspielhaus.de. Wer richtig ins Schwitzen kommen will, der hat beim Lemming-Turmberg-Rennen rund um den Turmberg in Karlsruhe-Durlach die Gelegenheit. Das Rennen zieht jedes Jahr 100 Sportbegeisterte auf den beliebten Durlacher Hausberg. Das Besondere, Teilnehmer können wählen zwischen einem Radrennen, einem Berglauf oder einer Kombination aus beiden.
1: Die Multiple Sklerose ist eine schwere Erkrankung, die auch weitgehend als unheilbar gilt. Wenn man diese Diagnose bekommt, im Leben um die 30, 40 Jahre, kann man sagen, ich bin jetzt schwer krank, ich kann nichts mehr machen. Nein, das Gegenteil hat er gemacht. Er hat gesagt, ich renne an gegen den inneren Feind, Badische Meile, Halbmarathon. Auch im Mai ist er wieder unterwegs, und zwar als Laufbotschafter der Deutschen Multiple Sklerose Gesellschaft. Bei mir ist Andreas Reiter jetzt.

0: Heute werde ich zum Laufen motiviert. Das tut mir gut. Andreas Reiter ist bei mir. Er ist einer der Laufbotschafter für die Deutsche Multiple Sklerose Gesellschaft, DMSG. Den ersten Zungenbrecher habe ich geschafft. Andreas, schön, dass du da bist. Hallo.
1: Freut mich, dass ich hier sein darf. Hallo.
0: Du kommst aus einer schönen Laufecke aus Völkersbach bei Malsch. Ich kenne die Ecke. Walbrechtsweier geht steil berghoch zum Laufen. Genau. Ist das für dich deine Trainingsstrecke auch dort?
1: Das ist tatsächlich meine Trainingseinheit. Also egal in welche Richtung, dass ich laufe, ich muss entweder berghoch oder bergunter.
0: Also Richtung Freiholzheim, kürze deiner Strecke?
1: Ja.
0: Uiuiui.
1: Auch Richtung Malsch runter und wieder hoch.
0: Ja. Also Chapeau, ist für genau. mich mit dem Fahrrad schon ein Problem. Andreas, Laufbotschafter für die Deutsche Multiple Sklerose Gesellschaft mit einem besonderen Ziel. 100 Kilometer jetzt im Monat Mai. Was hast du vor?
1: Ja, ich will 100 Kilometer laufen.
0: Aber nicht so von der Bäckerei nach Hause, sondern richtig?
1: Nee, also richtig laufen, joggen, laufen. Mhm. Also ich bin Laufbotschafter der DMSG, der Deutschen Multiple Sklerose Gesellschaft. Ich habe selber Multiple Sklerose. Mhm. Bei mir mit der Besonderheit, was einige kennen, ich habe ein komplett taubes linkes Bein, Gleichgewichtsstörungen dadurch. Mhm. Ich habe das Symptom der Fatigue, also der starken körperlichen Müdigkeit. Mhm. Und so über diese Schiene bin ich zum Laufen gekommen und dann auf diese Aktion The May 50K aufmerksam geworden, die vom Namen das Ziel hat, Menschen zur Bewegung zu bringen. Schon so ein bisschen impliziert 50 Kilometer im Monat Mai, entweder laufen, rollen, schwimmen, Radfahren, Rollstuhl, reiten, was man halt so kann.
0: Das ist total spannend. Also wir haben 50, wir haben 100, wir haben dich als Betroffenen. Wir haben dich trotz deiner Einschränkung, der läuft. Ich habe so viele Themen mit dir heute. Wir wollen dich als Mensch, aber vor allem auch persönlich kennenlernen. Wie immer in der Sendung. Andreas, dein Sternzeichen?
1: Jungfrau.
0: Verliebt, verlobt oder verheiratet?
1: Verheiratet, immer noch verliebt.
0: Sagen manchmal die Leute nicht dazu, finde ich sehr schön, dass du das magst. Deine Lieblingsfarbe?
1: Ich glaube sogar rot.
0: Ist es rot? Ja, du hast blau, ein rotes Shirt an mit dem Motto heute.
1: Genau.
0: Habt ihr ein Haustier?
1: Zwei Katzen.
0: Die können nicht mitjoggen, ne?
1: Nee, also es sind Hauskatzen. Ich glaube, einer würde gern mit ausbrechen, aber.
0: Ich sehe öfter Menschen mit Katzen an der Leine, habe ich jetzt öfter mal gesehen. So, ganz erstaunlich.
1: Wirklich, ich gar nicht mehr.
0: Welches Poster hing in deinem Jugendzimmer, Andreas?
1: Die Simpsons und die Fantastischen Vier.
0: Die Simpsons bis heute Kult, oder? Kann alles von vorne immer wieder gucken.
1: Genau.
0: Dein erstes Vorbild, Andreas?
1: Schwer zu sagen, könnte ich gar nicht genau eingreifen.
0: Dann lassen wir es weg und machen die erste selbst gekaufte Schallplatte oder CD.
1: Ich habe überlegt, ich habe ganz meine ersten CDs waren von der EAV.
0: Ah.
1: Ich weiß aber nicht, ob ich sie selber als Kind gekauft
0: erste
1: habe.
0: Erste allgemeine Verunsicherung,
1: genau.
0: Kulthit.
1: Genau die Zeit. Und ich glaube aber, die erste selbst gekaufte CD war tatsächlich auch von den Fantastischen Vier.
0: Von den Fantas, wunderbar. Genau. Welches Buch hast du zuletzt gelesen? Geht es da auch sehr stark um Laufen, um deine Erkrankung, vielleicht auch Fachbücher? Oder welche Richtung bist du unterwegs?
1: Also tatsächlich, mein letztes Buch, schon sehr lange her, war tatsächlich über MS. Über Diagnose und MS.
0: Gibt es ein Lieblingsurlaubsziel für dich?
1: Kein direktes Ziel, Hauptsache Meer.
0: Hauptsache Meer. Und Hausmannskost oder Gummitempel? Wie bist du unterwegs?
1: Beides.
0: Beides? Also
1: der Bader darf mal gern gute Hausmannskost am Wochenende.
0: Es gibt im Badischen keine Hausmannskost, es ist alles Gummi.
1: Und das noch dazu.
0: Auch eine schöne Antwort.
1: Genau.
0: Ich freue mich, dass Andreas Reiter bei mir ist mit einem Shirt in seiner Lieblingsfarbe, in Rot, darauf steht The May 50K, wahrscheinlich soll es sich reimen. Mhm. Und dann gibt es noch Andreas 100K. Machen wir erstmal nochmal The May 50K. Das ist eine internationale.

0: die Leute zur Bewegung zu bringen, sich ein Ziel zu setzen, im Mai eine gewisse Strecke absolvieren und da auch Spenden zu sammeln, um eben die Forschung für oder gegen MS dementsprechend zu unterstützen und zu fördern.
1: Das hast du schon zu Beginn gesagt, du hast selbst MS, hast deine Einschränkungen im linken Bein, auch mit dem Gleichgewicht. Ich stelle mir natürlich vor, dass das vielleicht sogar auch etwas ist, was kontraproduktiv sein kann. Musst du dich sehr stark konzentrieren und wie stark ist auch der ärztliche Rat bei dem, was du tust?
0: Also grundsätzlich ist es ein sehr starker Widerspruch. Also ich habe zusätzlich noch eben diese körperliche Erschöpfung, Fatigue. Also das heißt, ich stehe eigentlich jeden Morgen schon mit -20% Energie auf.
1: Kennt man nach Corona, kennt man den Begriff.
0: Genau, Fatigue müsste mittlerweile sehr bekannt sein. Ja. Genau. Führt bei mir dazu, dass ich immer mal wieder Stöcke bei mir habe, wie so ein Allrad, zusätzlicher Allradantrieb. Und das Schwierige dabei zu erklären ist, genauso schnell wie die kommt, kann die weg sein.
1: Verstehe.
0: Und deswegen kann ich zum Beispiel heute mit Stöcke herumlaufen und morgen früh dann schon wieder 10 Kilometer laufen. Es ist, glaube ich, die Schwierigkeit, die Überwindung.
1: Der innere Schweinehund.
0: Ja, aber so diese Fatigue nicht überhand. Also man kriegt ja dieses Gefühl, ich bin total schlapp, ich kann mich nicht bewegen. Sehr oft ist das auch so, aber ganz oft ist das auch so, ich muss nur den Schweinehund überwinden, um weiterzukommen. Die rechtlichen Beeinträchtigungen, ich sage jetzt mal, nach 7 Jahren mit den Symptomen, der Körper hat sich daran gewöhnt, ich merke sie selber gar nicht mehr wirklich. Gleichgewicht scheint der Körper auszugleichen. Und beim Laufen merke ich das nur, wenn tatsächlich der Boden auf einmal uneben ist. Also.
1: Wir haben schon ein bisschen gesprochen über The May 50K. Jetzt reime ich das mal auf Badisch. Andreas, 100 Kilometer nur mit dir. Das ist deine Mai-Vorgabe für diesen Monat. Nimm mich da mal mit. Genau. Warum nicht? Hätten 50 nicht gereicht, sag mal.
0: Das war vor 3 Jahren.
1: Okay, du wolltest die 100 jetzt schaffen.
0: Oder willst du sie schaffen? Ja. Genau, also 50 würden natürlich auch reichen. Sind ja selbst gesteckte Ziele. Also 50K ist das Motto dahinter. Ich habe tatsächlich 2023, als ich auf die Aktion aufmerksam geworden, nur die Kondition gehabt, wo ich mir ausgerechnet habe, okay, die 50 kann ich schaffen.
1: Okay.
0: Also habe tatsächlich vor 3-4 Jahren mit den 50 angefangen. Letztes Jahr habe ich mir dann das Ziel mit 75 gesteckt. Mittlerweile weiß ich, dass ich so gute 10-20 Kilometer in der Woche schaffe. Und somit war das eigentlich dann gesetzt, die 20 Kilometer in der Woche plus den Halbmarathon in Stuttgart, das ergibt 100 Kilometer.
1: Das heißt, ab dem 1. Mai läuft der Zähler auf dem Handy wahrscheinlich, auf der Handy-App. Und da gibt es deine privaten Strecken, die du läufst. Aber du willst auch offizielle Läufe mitmachen. Nimm uns da mal mit.
0: Genau. Also die Aktion selber ist sehr offen. Es ist ein sogenannter virtueller Spendenlauf. Also das heißt, man hat praktisch die Möglichkeit, sich selber ein Ziel zu setzen, das man dann vom 1. Mai bis Ende des Monats dann eben erreicht. Es hat jeder selber über diese The May 50K Aktion eine eigene Seite, wo man dann dieses Tracken der Kilometer eingeben kann.
1: Blenden wir auch ein, da kann man auch spenden.
0: Genau, da kommt man dann eben zum zweiten Teil dazu. Der soll natürlich dann auch motivieren oder ein bisschen dazu beitragen, dass man sagt, hey, ich sage immer so ein bisschen salopp, vergesst du deine guten Vorsätze, ich renne für dich die 10 Kilometer im Mai und du gibst mir einen Zehner.
1: Aber
0: und
1: dann spend was. So kommen wir auch nochmal dazu. Wo sehen wir dich, wenn wir an der Strecke dich anfeuern wollen? Im Mai sind ja, glaube ich, 2 Läufe, wo du dabei bist.
0: Genau, also natürlich wird viel privat sein. Also es ist jetzt nicht das Ziel, bei 20 Veranstaltungen mitzumachen. Ich nutze es natürlich als Laufbotschafter. Genau mit diesem T-Shirt wird man mich praktisch sehen.
1: In Rot, genau.
0: Einmal bei der Badischen Meile hier in Karlsruhe, ist so der Auftakt klassisch im Mai.
1: 8,8889 Kilometer, das alte badische Maß.
0: Genau, okay. Das ist so immer der Auftakt im Mai, so zum Laufen generell. Und die letzten 2 Jahre hat es sich ergeben, aus der Idee auch einen Halbmarathon zu laufen, habe ich festgestellt, hey, im Mai ist ein Stuttgart, der Stuttgartlauf. Passt perfekt vom Zeitpunkt und passt natürlich perfekt zur Aktion und deswegen auch dort, wer mich dort mit diesem roten T-Shirt eben laufen sieht, anfeuern, anschreien, vorbeikommen, anstupsen, einfach melden.
1: Andreas Reiter ist normalerweise hier laufen gewohnt, also hat hohe Aufgaben zu erfüllen. Jetzt wird es einfach. Musst du mir eine Frage ziehen und rübergeben. Das sind deine Entweder-Oder-Fragen. Sehr oft sehr sinnlose Fragen des Lebens. Aber ich finde, in diesen Zeiten tut es manchmal gut, wenn es nicht sehr

0: ernsthaft ist, ne, oder? Genau. Andreas, nie wieder Fahrstuhl oder nie wieder Rolltreppe fahren?
1: Ja.
0: Was lieber? Fahrstuhl, nie mehr fahren?
1: Also beides.
0: Du musst dich für eins entscheiden.
1: Also ich muss beides, dann nie wieder Fahrstuhl.
0: Nie wieder Fahrstuhl.
1: Ja. Genau.
0: Ich würde Rolltreppe. Ich habe manchmal ein bisschen Angst vor Rolltreppen. Ich war kürzlich in Großbritannien, da fahren die Rolltreppen ein anderes Tempo. Vielleicht kann es verunsichern.
1: Okay.
0: Komm ich da noch runter? Zieht sie mich in den Abgrund? Deine zweite Frage.
1: Nochmal eine zweite Frage. Ja, genau.
0: So, deine Entweder-Oder-Frage. Entweder-Oder. Katzen- oder Hundemensch hast du schon beantwortet.
1: Ich muss aber gestehen, ich bin eigentlich ein Hundemensch.
0: Woran liegt es, dass ihr zwei Katzen habt?
1: An der Familie hat mich überstimmt.
0: Na gut, aber der Hund könnte mit dir joggen gehen.
1: Ja, aber hat keinen Platz mehr in der Wohnung.
0: Okay, also das ist der Hundemensch, der Katzen hat. Gleich mehr genau. Mit Andreas Reiter. Wir sprechen über dein tolles Engagement als Betroffener. Nicht nur zu sagen, ja, ich bin betroffen, ich will auch was tun. The May 50K, du hast deine 100 Kilometer dir vorgenommen. Du hast es vorhin schon mal angerissen, ich will noch mal tiefer drauf eingehen. Man kann dich anfeuern. Der Kerl im roten Shirt, wird es noch mehr geben im roten Shirt, weißt du das?
1: Ich glaube tatsächlich nicht, weil hier zwischen in der Region Baden-Württemberg bis Freiburg gibt es erst wieder die nächste Laufbotschafterin. Und von dem her wird, glaube ich, hier in der Region nicht der Einzige.
0: Andreas Reiter, the one and only im roten Shirt von der May50K. Aber anfeuern ist nicht alles. Du hast so ein bisschen gesagt, also wenn ich jetzt nicht motiviert wäre, was ich übrigens auch nicht bin, den Lauf mitzumachen, könnte ich sagen, Andreas, lauf für mich mit. Was kann ich ganz konkret tun?
1: Also jeder, der unterstützen möchte, nicht selber sich bewegen möchte, der darf gerne eine Spende einwerfen. Also jeder, der sich für die Aktion registriert, egal ob Laufbotschafter oder auch man kann sich selber für die Aktion registrieren, bekommt auch eine persönliche Spendenseite. Das heißt, man kann auch virtuell wieder diesen Spendenlink teilen und relativ einfach 1 Euro, 5 Euro, 10 Euro, was immer man auch möchte, dazu beitragen. Und diese ganzen Spenden, die bekomme nicht ich, die gehen an die DMSG.
0: Was wird damit gemacht?
1: Die DMSG wiederum fördert damit Projekte, medizinische Projekte für oder gegen die MS, je nachdem, wie man es formuliert, um damit Forschung eben für die MS voranzutreiben, was jetzt vielleicht Forschungsthemen sind, die nicht direkt in der großen Pharmaöffentlichkeit stehen. Das waren zum Beispiel in der Vergangenheit Forschungsthemen um die Fatigue. Was sind die Auslöser oder wie beeinträchtigt Fatigue bei MS? Da gibt es Themen zu, welchen Einfluss hat Vitamin D auf MS? Oder auch, welche alternativen Behandlungsmöglichkeiten gibt es schon, wie jetzt in meinem Fall vielleicht mal in 10 Jahren mit fortgeschrittener Krankheit, fortgeschrittener Symptomatik, was gibt es noch, damit man das positiv beeinflussen kann. Und das ist eben der Hauptteil oder der Teil, wo die Spenden hingehen. Und das ist dann eben der zweite Teil, nicht nur die Leute zur Bewegung zu motivieren, sondern wer gerne unterstützen möchte. Wie gesagt, mein Angebot ist immer, ich laufe für euch und ihr gebt mir die Spenden und dafür kann dann die DMSG andere Projekte fördern, die dann eben der MS-Forschung zugutekommen.
0: Andreas, du hast gerade angesprochen, Spenden sollen gesammelt werden für die Forschung, auch vielleicht alternative Methoden. Du hast Vitamin D angesprochen, aber ich glaube, ein Punkt ist auch, du bist jetzt der Laufbotschafter, der Mann exklusiv in Rot, geht es auch darum, um auf die Krankheit aufmerksam zu machen und sie weiter in der Öffentlichkeit zu halten. Man weiß, dass Malu Dreyer, die ehemalige Ministerpräsidentin von Rheinland-Pfalz, auch diese Krankheit zu tragen hat und hat sie auch in die Öffentlichkeit getragen. Ist das auch ein Anliegen?
1: Natürlich, weil wenn ich jetzt hier sitzen würde ohne dieses Shirt, man sieht es mir ja nicht an. Also ich habe Symptome, die man mir nicht ansieht. Ich glaube insgesamt, meine Frau sieht mir jeden Morgen ganz genau an, wie es mir geht mittlerweile. Aber ich glaube, wenn man mich sieht, ist tatsächlich diese Verwirrung, zweimal im Monat sieht man mich mit Stöcke, die restlichen 30 Tage sieht man mich hier durch den Wald joggen. Es ist einfach ein wahnsinniger Unterschied, welche Symptome diese Krankheit bilden kann. Und somit geht es natürlich auch darum, die Krankheit, die Symptome, die Beeinträchtigungen sichtbar zu machen, auch die Leute sichtbar zu machen, denen man es nicht gleich ansieht.
0: Ein verborgener Feind, der in einem wohnt, so könnte man es bezeichnen. Genau. Gleich mehr von dir, von einem Mann hier. Du hast deine Laufmedaillen mitgebracht, deine Startnummern, wirst 100 Kilometer laufen, den man wirklich nicht ansieht, dass der Feind in einem wohnt, gleich mehr mit dir. Das ist schöne Tradition. Man kann bei mir einen Preis gewinnen. Normalerweise hat Andreas ja solche Medaillen zu gewinnen? Heute gibt es die rote Tasse bei der Promi-Ausgabe von
2: Stadt, Land, Quatsch.
0: Ja, Andreas, mal sehen, ob du auch beim Wörterjogging gut bist. Na,
1: probieren wir es mal.
0: Spielt in der Familie manchmal das Traditionsspiel Stadt, Land, Fluss? Ist das so gesetzt?
1: Selten, sehr selten.
0: Das hassen alle den Fluss, ne? Deswegen ist es bei uns Quatsch. Also.
1: Ich mache oft Quatsch, deswegen spielt keiner mit mir.
0: Dann machst du es einfacher. Dein Buchstabe ist das sehr angenehme rollende R. 30 Sekunden, 5 Begriffe musst du schaffen. Eine Stadt mit R.
1: Rastatt.
0: Ein Land.
1: Russland.
0: Eine Sportart mit R.
1: Rollschuhlaufen.
0: Ein Tier.
1: Ein Reh.
0: Jawohl, ein Kleidungsstück.
1: Ein Rock.
0: Ein Körperteil.
1: Mit R. Bei Rücken.
0: Ja. Etwas im Garten.
1: Rotkohl.
0: Jawohl, das kann man trinken mit R.
1: Rotwein.
0: Eine Süßigkeit. Das war aber ein ziemlicher Durchmarsch, Andreas. Das waren 6 oder 7 richtige. Ich höre mal. 8 richtige. Also das wäre eine goldene Tasse. Glückwunsch, Andreas.
1: Vielen Dank.
0: Wo sind wir hängen geblieben? Bei etwas im Garten hast du schon gesagt. Das ist gut. Rotkohl, Radieschen, hätte man auch sagen können. Und das kann man trinken mit Rotwein, hast du auch gemacht. Bei der Süßigkeit hingen wir. Fällt dir noch eine ein? Quadratisch, praktisch lecker.
1: Rittersport.
0: Sehr gut, das wäre die Lösung gewesen.
1: Natürlich.
0: Die Tasse ist gewonnen neben den Medaillen.
1: Vielen Dank.
0: Gleich geht es wieder
1: zu den Medaillen.
0: Um deine Laufleistungen hier bei mir. Andreas, wir haben es ein bisschen gestriffen und angesprochen, Krankheit soll auch sichtbar gemacht werden. Mhm. Die Krankheit soll in die Öffentlichkeit getragen werden. Willst du uns noch mal in deine persönliche Geschichte mitnehmen? Ist ja eine Krankheit, die man nicht von klein auf hat. Es kommt irgendwann dieser Moment. Es gibt ja 2 Möglichkeiten. Ich kenne das im Freundeskreis. Man behält es für sich und versteckt sich. Mhm. Oder man sagt, ich habe das und ich will da rangehen. Mhm. Wie war bei dir so diese Entscheidungsfindung?
1: Relativ einfach. Ich bin von Anfang an sehr offen damit umgegangen. Mhm. Was daran liegt, ich war auch von heute auf morgen praktisch davon betroffen, als mir der Fuß eingeschlafen ist.
0: In welchem Alter ist das passiert, Andreas?
1: Mit 39.
0: Erst mit 39?
1: Ja, also Wahnsinn. Relativ spät sogar. Ja. In der, ich glaube, man wird normalerweise früh und dann als Mann, glaube ich, ist man nur auch ein Drittel davon betroffen, wenn man es mal davon sieht. Aber es war tatsächlich so, ich hatte irgendwie über Nacht so einen Druck in der Brust erstmal. Da hat jeder gedacht, irgendwie 2-3 Tage lang, naja, als Pendler und viel im Auto, damals auch unsportlich, ist ein Bandscheibenvorfall. Bleib mal 3 Tage daheim, geht. Am zweiten Tag habe ich dann gemerkt, nachdem ich beim Arzt war und noch nichts hatte, dass praktisch links vom Oberschenkel dieses Kribbeln, wenn einem die Füße einschlafen, anfing. War auch erstmal okay. Und nach einer Stunde das Wundern, das geht gar nicht weg. Und nach 3 Stunden war auf einmal der komplette Fuß davon betroffen. Nach 2-3 Tagen, ich sage immer so spaßeshalber, über die Speckrolle bis hier oben in der Brust war dann tatsächlich der komplette, fast Torso, eben auch linker Fuß betroffen und dann fing es auch mit dem Gleichgewicht an. Also ich habe dann relativ schnell gemerkt, ich laufe irgendwie wie ein Betrunkener, ich merke den Boden nicht mehr. Ich habe sofort gemerkt, ich merke kein warm-kalt mehr. Und somit war dann, als ich wieder zum Arzt gegangen bin und es tatsächlich länger als 3 Tage war, relativ schnell das Thema da, wir brauchen ein MRT und das kriegen wir nur ganz schnell in der Notaufnahme. Das geht nur ganz schnell, ich war im Städtischen hier in Karlsruhe, in der Städtischen Klinik und es geht nur mit der Begründung MS. Das muss noch nichts heißen. Ich hatte zu dem Zeitpunkt eher Angst davor, in eine Schublade gesteckt zu werden, dass man gar nicht herausfindet, was es ist. War dann in der Notaufnahme, hat man dann einen aktiven Herd in der Brustwirbelsäule, der eben diese ganze Beeinträchtigung ausgelöst hat, hat man festgestellt. Und wurde dann gleich zu einer Cortisontherapie in der Neurologie aufgenommen. Und da ich eben so schnell rausgerissen wurde von allem, also praktisch über Nacht oder dann auch mit dieser Aufnahme von heute auf morgen ins Krankenhaus, Habe ich eigentlich relativ offen jedem davon gesprochen. Und zu dem Zeitpunkt war es schon so, dass ich manchmal gelaufen bin wie ein alter Mann, also so ein bisschen gebückt, gekrückt, was man natürlich dann auffällig war. Und somit war für mich dann klar, ich brauche kein Versteckspiel machen, ich sage es offen und ehrlich. Und somit bin ich einer, glaube ich, derjenigen, der sehr offen damit umgeht.

0: Und ich erzähle es immer noch mit einem Schmunzeln. Bei mir war dann tatsächlich der Auslöser, wir saßen 22 auf einem Geburtstag an dem Wochenende, wo der Baden-Marathon war.
1: Hier in Karlsruhe.
0: Also hier in Karlsruhe saßen wir bei uns in Völkersbach auf einem Geburtstag, sind da drauf gekommen, weil meine Frau und ihre Freunde früher denn schon mal mitgelaufen sind. Mhm. Ich war immer früher nur so ein Freizeitjogger, der so halt vor sich hingelaufen ist. Und dann kam irgendwann so der glaube ich, schon ein bisschen spaßig gemeinte Spruch, wenn wir heute anfangen, können wir nächstes Jahr mitlaufen. Mhm. Und ich saß dann mit zwei Stöcke in der Hand und habe gesagt, wenn ihr das macht, ich mache mit. Mhm. Und das war irgendwie, warum auch immer, die Initialzündung. Mhm. Das war der Punkt, irgendwie zwei Wochen später habe ich mir noch Laufschuhe umgeguckt, habe mir irgendwann meine Sportklamotten wieder rausgeholt und habe tatsächlich angefangen, mit irgendwie 2 Kilometer um Völkersbach zu gucken, dass ich die Runde hinkriege.
1: Dann kam die Meile, dann kam der Halbmarathon.
0: Genau, und dann wurden die Runden immer länger. Und so wie ich vorhin gesagt habe, mit der gesteigerten Kondition, diese positiven Auswirkungen. Ich habe irgendwann auf einmal gemerkt, hey, Training tut gut, A. B, ich schaffe immer längere Strecken. Also aus den 2 wurden 5 Kilometer, da wurde die Badische Meile draus. Und irgendwann kam so dieser Punkt, da wurden es auf einmal 13, 14, 15 Kilometer und da kommt eben der Punkt, Motivation, Familie zählt alles mit rein, man kriegt die Bestätigung, man kann es, man weiß selber, man kann es und so wie es auch vorhin gesagt hat, man steht dann zwar morgens auf, ärgert sich, dass man nicht in den 2. Stock kommt und denkt aber, hey, egal, im Mai laufe ich Stuttgart, im September laufe ich Karlsruhe, vergiss es, läuft wieder.
1: Sehr beeindruckend, wie du das sagst. Ne? Erst 2 Kilometer ums eigene Häuschen, dann die Badische Meile, dann der Halbmarathon, dann Karlsruhe, dann Stuttgart. Gibt es noch mal ein weiteres Ziel? Meine Lauffreunde steigern sich ja immer weiter, wie du es auch gesagt hast. Oder gibt es bei dir auch eine Grenze?
0: Also ich glaube momentan, ich werde nicht länger als Halbmarathon laufen. Also läuferisch ist für mich das eine Grenze. Ich habe jetzt noch ein anderes Ziel mittlerweile, was erstmal absurd klingt. Ich habe ja Gleichgewichtsprobleme. Und ich bin gerade dabei, hier in Karlsruhe mir einen Skateboardlehrer zu suchen, weil ich möchte Skateboardfahren wieder lernen. Von dem her ist das jetzt nicht läuferisch das nächste Ziel, das ist sportlich das nächste Ziel, trotz fehlendem Gleichgewicht, kein Gefühl im Fuß, eben vielleicht doch mal hier in der Skatehalle eine Runde drehen zu können.
1: Andreas, Chapeau. Ich drücke die Daumen, dass es mit dem Skateboard klappt. Mhm. Und für alle, 3. Mai, Badische Meile, nächste Woche, da ist er dabei. 17. Mai in Stuttgart, beim Stuttgartlauf, den Halbmarathon. Der Kerl im roten Shirt mit The May 50 Ks, Andreas, kräftig anfeuern.
0: Genau.
1: Und spenden kann man auch auf deiner Homepage, blenden wir auch ein oder kann man bei uns in sozialen Medien nachschauen. Andreas, wir drücken die Daumen. Alles Gute, schön, dass du da warst.
0: Vielen Dank, danke, dass ich hier sein durfte.
1: Sehr, sehr gerne. Noch nächste Woche wieder spannende Gäste bei mir für ein schönes Sonntagsgespräch, dann im Anschluss auch bei euch zu Hause. Kommt gut durch den Tag. Bis zum nächsten Mal. Ciao, ciao.

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Große Kunst im öffentlichen Raum, mit Blick in die Vergangenheit und mit Botschaften für die Zukunft. Im Auftrag der Höpfner Stiftung und der Dr. Hans-Riegel-Stiftung hat die britische Künstlerin Helen Burr

Am Sonntag, den 17. Mai, ist Internationaler Museumstag. Auch in Pforzheim öffnen die Museen kostenfrei ihre Türen. Egal ob Geschichte, Kunst, Handwerk oder Technik. Einen spannenden Museumsbesuch kann jeder erleben. Das Programm mit allen teilnehmenden Museen gibt es unter www.pforzheim.de/museumstag. Mit der Walzer Oper Der Rosenkavalier starten am 17. Mai im Baden-Badener Festspielhaus die Pfingstfestspiele. Bereits der Operntext selbst ist ein Kunstwerk in sich. Getanzt wird im Rokoko zu Menuetten. Danach folgen etwa swingende Jazz-Arrangements. Mehr Infos zum Auftakt der Pfingstfestspiele gibt es unter www.festspielhaus.de. Wer richtig ins Schwitzen kommen will, der hat beim Lemming-Turmberg-Rennen rund um den Turmberg in Karlsruhe-Durlach die Gelegenheit. Das Rennen zieht jedes Jahr 100 Sportbegeisterte auf den beliebten Durlacher Hausberg. Das Besondere

0: Andere Teilnehmer können wählen zwischen einem Radrennen, einem Berglauf oder einer Kombination aus beiden.
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0: Schwingen, Fliegen, Greifen, das sind nur drei Fähigkeiten, die Melanie Schmidt besonders gut beherrscht. Im vergangenen Jahr 2022 wurde sie deutsche Ninja-Meisterin und gleichzeitig auch noch Vize-Weltmeisterin bei dem Wettkampf in den USA. Und heute ist sie zu Gast bei uns in der Sportzeit im Hubraum. Hallo Melli, schön, dass du heute mit dabei bist.
1: Hi, danke, dass ich hier sein darf.
0: Was persönlich fasziniert dich daran? Du hast erst 2021 mit dem Ninja-Sport angefangen, sehr spät und gleich so erfolgreich. Was macht den Sport für dich so besonders?
1: Das ist ein Sport, bei dem man einfach man selbst sein kann. Das heißt, es gibt sehr wenige Regeln. Es gibt natürlich Regeln, was man darf und was man nicht tun darf an den Hindernissen. Aber im Prinzip geht es darum, meistere den Parcours und man darf halt seine eigene Art und Weise der Bewegung anwenden dabei. Und vielleicht darf man einmal die Hand nicht hier hinsetzen und einmal nicht dorthin. Aber es ist eben nicht wie im Turnen, wo alles vorgeschrieben ist und man ist dadurch so frei in seiner eigenen Art. Und ich finde, das macht den Sport einfach aus, ja.
0: Du hast gerade das Turnen schon erwähnt. Du hast sehr lange geturnt bis zu deinem 18., 19. Lebensjahr und dann auch noch Handball gespielt. Hast du es beides für den Ninja-Sport in Sand gesetzt? Wie hat dein Umfeld da reagiert?
1: Also das Turnen habe ich ja relativ früh, sage ich mal, mit 18, 19 aufgehört. Das hatte ein bisschen mit Verletzungsangst zu tun, weil ich mir ab und zu die Bänder gerissen habe. Und Handball habe ich dann tatsächlich für den Ninja-Sport aufgehört. Wie mein Umfeld reagiert hat, manche waren überhaupt nicht überrascht, weil ich schon ein paar Mal wirklich gefragt wurde, warum ich da eigentlich nicht mitmache. Und manche waren dann doch sehr überrascht und waren dann auch richtig perplex, als sie mich im Fernsehen gesehen haben.
0: Das glaube ich. Du hast das Turnen wegen der Verletzungsangst aufgehört. Jetzt muss ich ganz blöd fragen, wenn man die Parcours sieht, da darf man eigentlich keine Verletzungsangst haben und auch keine Höhenangst. Und du hattest aber Höhenangst. Wie hast du die denn überwunden?
1: Ich würde mal sagen, mit sehr, sehr viel Übung und dadurch, dass ich auch durch den Ninja-Sport ganz andere Kräfte aufbauen konnte in meinem Körper. Also zum Beispiel Griffkraft ist ja das absolute A und O in diesem Sport. Und ich habe es einfach ein bisschen geschafft, mich auf meine Griffkraft verlassen zu können. Und die Höhenangst kam eigentlich daher, dass ich immer Angst hatte, mir wieder die Bänder zu reißen oder mich anderweitig zu verletzen. Und ja, wenn ich mich dann nach einem langen, großen Sprung irgendwo festhalten kann, weil meine Hände stark genug sind, dann hat man die Angst ein bisschen weniger.
0: Das ist ja was, was man vielleicht im Turnen auch schon gelernt hat. Inwieweit profitierst du vielleicht auch davon, dass du so lange geturnt hast?
1: Also auf jeden Fall durch das krasse Körpergefühl. Also ich kann mir eine Bewegung anschauen, kann mir im Kopf vorstellen, wie sich das anfühlen würde, wenn ich die Bewegung dann mache. Und ich glaube, dadurch habe ich einfach einen super schnellen Lernprogress gemacht und ja.
0: Du hast vorhin gesagt, jeder hat so quasi seinen eigenen Stil, die Hindernisse zu überwinden. Wie würdest du deinen Stil beschreiben?
1: Da würde ich mich einfach mal auf die Worte von den anderen verlassen. Die haben immer gesagt, es sieht alles extrem elegant aus, was ich mache. Ich glaube, das kommt noch vom Turnen. Und ich versuche halt, meine Körperlänge und Armlänge vor allem auch einzusetzen und dadurch von A nach B zu kommen.
0: Wie groß bist du?
1: 1,73 Meter.
0: 1,73 Meter. Ich bin 1,72 Meter, oh. Fast gleich groß.
1: Aber ich glaube, was da noch viel wichtiger ist, ist tatsächlich die Armlänge. Wir nennen das auch Ape-Index oder Affen-Index, weil man ja eigentlich, wenn man die Arme so ausstreckt, von Fingerspitze zu Fingerspitze seine Körpergröße hat.
0: Yeah.
1: Und bei mir ist das aber 4 Zentimeter länger. Und das ist relativ gut.
0: Sehr schön. Was meinst du denn generell der Ninja-Sport? Ich habe jetzt vorhin drei Sachen gesagt. Schwingen, Fliegen, Greifen. Es sind aber noch viel mehr Fähigkeiten. Was macht den Ninja-Sport so aus oder wie viel Potenzial steckt auch im Ninja-Sport deiner Meinung nach?
1: Also ich finde, in dem Sport steckt extrem viel Potenzial, weil man kann nicht nur seinen eigenen Stil anwenden, sondern man kann den Sport auch einfach in jedem Alter machen. Also wir haben bei den Wettkämpfen teilweise Athleten, die sind 8 oder 9 Jahre oder noch jünger. Also das sind dann natürlich die Kinderwettkämpfe. Aber wir haben halt eine Altersrange bis hin zu 63. Also mein erster Trainer, sage ich jetzt mal, der damals mir ein bisschen was beigebracht hat am Anfang, der ist zum Beispiel 63 Jahre alt und macht den Sport noch. Also
0: wow.
1: Das wirklich Gute an diesem Sport oder das Potenzial liegt an der Breitentauglichkeit, denke ich. Und ich hoffe natürlich, dass der Sport noch wesentlich größer wird in Deutschland. In Amerika zum Beispiel ist er schon riesengroß, aber da ist großes Potenzial drin.
0: Wie oft trainierst du und wie trainierst du?
1: Die Frage ist immer relativ peinlich zu beantworten für mich, weil ich tatsächlich unter der Woche eigentlich nur einmal an die Hindernisse gehe.
0: Wow.
1: Und wochenends dann vielleicht noch zu Wettkämpfen fahre oder ähnliches. Ich habe jetzt aber zusätzlich mit dem Bouldern noch angefangen und da bin ich dann auch so 1-2 Mal.
0: Das ist aber sehr beeindruckend, dass du dann solche Titel schon mit nach Hause gebracht hast. Du warst zuletzt in der Schweiz und dort haben sie, hast du erzählt, den größten Ninja-Parcours überhaupt aufgebaut. Beschreib mal, wie sah es da aus?
1: Genau, also es war der höchste Ninja-Parcours, weil es war eine Bungee-Jumping-Brücke in Yuk und die war über einem 200-Meter-Abgrund. Und sie haben uns einfach unter der Brücke die ganzen Hindernisse hingehängt. Gesichert waren wir dreifach, aber im Prinzip hingen wir an einem Bungee-Seil. Und das heißt, wenn wir da nicht in der Lage waren, ein Hindernis zu absolvieren, dann hatten wir direkt einen Bungee-Sprung. Und das war ein Erlebnis, das war unfassbar. Vor allem eben mit dem Hintergrund, weil ich ja eigentlich ein bisschen Höhenangst habe. Und da kam dann noch diese natürliche Todesangst dazu, die man hat, wenn man über so einem Abgrund rumturnt. Ja, das war ein heftiges Erlebnis.
0: Was hast du von der Zeit mitgenommen, vielleicht auch gerade was deine Höhenangst angeht?
1: Im Prinzip habe ich mitgenommen, dass wenn ich gesichert bin, dass eigentlich nichts passieren kann. Und ich muss auch dazu sagen, ich liebe Bungee-Sprünge und ich liebe Fallschirmspringen und alles, was da so dazugehört, weil man einfach kurzzeitig das Gefühl von Freiheit hat. Man fliegt und ich schreie dabei immer ziemlich laut, aber das ist einfach ein befreiendes Schreien. Und von daher, was ich mitnehme, ist, dass man alles schaffen kann, auch wenn man Höhenangst hat.
0: Alles schaffen kann, gibt es trotzdem Hindernisse oder ein Hindernis vielleicht speziell, was dir besonders viele Schwierigkeiten bereitet und wo du sagst, da muss ich noch dran arbeiten?
1: Gibt es tatsächlich, hat mir gerade kürzlich wieder eine Platzierung gekostet oder hat mich eine Platzierung gekostet, wenn man so sagt. Und zwar, es ist total banal, aber es ist ein Seil.
0: Ein Seil?
1: Ein Seil. Im Sinn von, man springt an ein Seil dran und schwingt damit zur nächsten Plattform rüber. Ich weiß nicht, was dieses Seil und ich haben, aber irgendwie funktioniert es nicht. Ich habe dadurch auch nur den zweiten Platz bei der Weltmeisterschaft bekommen.
0: Nur.
1: Nur, aber auch wegen dem Seil. Tatsächlich letztes Jahr in der Show von Ninja Warrior in der Vorrunde wäre ich fast am Seil rausgeflogen.
0: Okay.
1: Obwohl das total unnötig war. Und jetzt kürzlich wieder ein Wettkampf, wo das Seil das zweite Hindernis in der Finalstage war. Und ja, ich war an diesem Hindernis leider raus.
0: Also kannst du jetzt im Prinzip, sagst du dir, das adaptiere ich voll in mein Training und ich beschäftige mich jetzt nur noch mit dem Seil oder was nimmst du dir vor?
1: Also ich glaube, das ist tatsächlich ein bisschen eine mentale Sache. Natürlich versuche ich das Seil ins Training einzubauen, aber das Seil an sich, da dran zu springen und rüber zu schwingen, das ist ein Skill, den beherrscht man. Also den kann ich auch. Nur bei Wettkämpfen, ich weiß nicht, was da manchmal los ist, funktioniert es einfach nicht.
0: Ja, manchmal steckt man nicht drin. Welche Nation würdest du sagen, ist für dich oder in welcher Nation ist der Ninja-Sport vielleicht am populärsten aktuell?
1: Ich würde behaupten, in den USA. Also die Ursprünge sind zwar aus dem asiatischen Raum, aber ich glaube, in den USA ist die Show auch mittlerweile sehr, sehr, sehr groß geworden. Und ich weiß auch von den Leuten, die dort wohnen, dass der Sport extrem beliebt ist. Sie haben auch eine riesige Jugendbase und es gibt Trainerausbildungen als echter Ninja-Trainer. Mhm. Das gibt es hier leider noch gar nicht und deswegen, ich würde behaupten, die USA ist the place to be, wenn es darum geht, dass man Ninja-Sport machen will.
0: Blicken wir kurz auf deutsche Seite. Dort gibt es ja immerhin schon mal die Ninja League. Wie ist die strukturiert?
1: Also in Deutschland gibt es sehr, sehr viele Einzelwettkämpfe, die von den einzelnen Ninja-Gyms organisiert werden. Die meisten bauen nicht aufeinander auf. Aber wir haben zum Beispiel auch die First Ninja League und die sind gerade dabei, so eine Art System aufzubauen. Sie stoppen quasi überall in Deutschland und wenn man sich fürs große Finale qualifizieren will, muss man an einem der Stops als Frau Erst- oder Zweitplatzierte werden, als Mann Erst- bis Drittplatzierter. Und dann findet dieses Jahr Mitte November das große Finale statt. Und ich habe mich schon qualifiziert dafür und freue mich riesig drauf.
0: Sehr schön. Schon mal herzlichen Glückwunsch auf jeden Fall zur Quali.
1: Danke.
0: Wie strukturieren sich die Parcours in Schwierigkeitslevel? Also sind die Hindernisse leichter, sind die Parcours kleiner? Wie kann man sich das vorstellen?
1: Genau, also so eine Competition besteht meistens aus mehreren Runden. Das heißt, es gibt eine Vorrunde und da geht es hauptsächlich darum, dass man möglichst schnell und fehlerfrei durch den Parcours kommt, damit man sich dann eine gute Platzierung für die nächste Stage holt. Und dann ist es unterschiedlich. Manchmal gibt es noch eine Stage dazwischen, manchmal gibt es aber auch nur diese Finalstage. Und das unterscheidet sich dann darin, ja, die Hindernisse werden wesentlich schwieriger, komplexer in der Technik oder eben auch, wenn es um Griffkraftausdauer geht, kombiniert mit der Technik. Also es steigert sich in jedem Punkt, ja.
0: Du hast gerade die Griffkraftausdauer schon angesprochen, Zungenbrecher. Es gibt sicherlich auch für dich als Leistungssportlerin Momente, wo du dir denkst, oh je, jetzt geht mir kurz die Kraft auf oder wenn ich jetzt schwinge und da nicht richtig greifen kann, wie schaffst du es da, dich wieder zu fokussieren oder vielleicht auch kurz Kraft zu sammeln, gerade wenn es aufs Zeit geht?
1: Genau, also wir haben da zwischen den Hindernissen ab und zu solche Plattformen, auf denen wir ein bisschen ausruhen dürfen. Da haben wir so zwischen 15 bis 30 Sekunden Zeit dafür und in der Zeit ist es halt wichtig, nicht nur nachzuchalken. Ich benutze eigentlich nie Chalk, aber bei Wettkämpfen manchmal schon. aber es ist auch genauso wichtig, ganz, ganz viel zu atmen, Sauerstoff in den Körper zu bringen, die Arme auszuschütteln, weil es sind ja meistens die Unterarme, die dann dicht sind, so nennen wir das. Also die sind dann einfach, die werden hart und der Muskel verkrampft sich. Und dadurch ist man auch irgendwann nicht mehr in der Lage, die Hand auf und zu zu machen. Und da eben dagegen vorzugehen, hilft viel zu atmen. Es klingt total banal und einfach, aber das ist eigentlich so das, was man tun sollte, ja. Und man vergisst es oft.
0: Dein Rezept dann vielleicht auch für die kommende Zeit. Was setzt du dir für Ziele fürs nächste Jahr?
1: Ich will eigentlich immer nur besser werden, als ich vorher war. Weil im Prinzip geht es ja in dem Sport gar nicht darum, besser als die anderen zu sein, sondern man ist immer alleine gegen den Parcours. Außer man ist natürlich in einem Duellparcours, aber das passiert eher selten. Von daher ist mein einziges Ziel einfach weiterhin mega viel Spaß an diesem Sport zu haben, so wie die ganze Zeit auch schon, mein Lächeln beizubehalten, wenn es darum geht, die Parcours zu meistern und ja, besser zu werden.
0: Melli, dafür drücken wir die Daumen. Wir sind auf jeden Fall auf deiner Seite und nicht auf der Seite vom Parcours.
1: Dankeschön.
0: Vielen Dank, dass du heute bei uns in der Sportzeit warst. Und liebe Zuschauerinnen und Zuschauer, wir bedanken uns natürlich auch bei Ihnen wieder fürs Einschalten. Tschüss, machen Sie es gut und bis bald.

0: Hi, ich bin Rachel. Ich bin Elton John.
1: Wow, Elton John. Noch nie was von dir gehört.
0: Deshalb bin ich hier.
1: Okay, Elton, was treibst du denn so?
0: Naja,
1: ich habe auch gar keine Zeit. Sag mir, was du mitgebracht hast.
0: Ein Lied von mir?
2: Ein Lied von dir.
0: Ja, ich schreibe selber.
1: Oh, na dann, lass mal hören, Tchaikovsky. Huh? Mach mal ein bisschen hin, ich hab nicht ewig Zeit. Ah.

0: sofort aufhören! Wie war noch dein Name?
1: Elton.
0: Hör mal zu, Elton. Wait on me, girl. Cry in the night if it helps. Dein Ernst? Hm? Um dich wird sicher kein Mädel nächtelang weinen, ne?
2: Genau, das Stück heißt Elton John und den kennen ja eigentlich alle Leute. Was macht ihr denn bei dem Stück vielleicht ein bisschen anders oder welchen Aspekt beleuchtet ihr, den vielleicht die meisten oder viele noch nicht so gut kennen?
3: Ich glaube, das Tolle an unserem Stück ist, dass wir ganz viele Aspekte beleuchten. Also zum einen ist die Lupe auf die Musik, die er geschrieben hat und die tolle Songs, die er gemacht hat, aber eben auch das Private, wo man einen Einblick bekommt, was man jetzt vielleicht gar nicht so auf dem Schirm hat. Und vor allem dann auch im zweiten Teil diese Höhen und Tiefen, die sein Leben durchgegangen ist.
2: Und die Musik, du hast schon angesprochen, ist natürlich ein zentraler Punkt bei dem Stück. Ja. Es ist ja auch ein Musical. Welche Songs können wir denn erwarten?
3: Ich sage mal meine Favorites. Einer meiner Lieblingssongs ist Rocket Man, Crocodile Rock, Your Song ist super schön. Was haben wir noch? Don't Go Breaking My Heart, I'm Still Standing. Also viele Lieder, die man kennt. Und vielleicht auch ein, zwei, die man vielleicht nicht so kennt. Also ich kannte manche auch vorher nicht.

0: Was ist an dem Stück vielleicht neu für den Zuschauer? Gibt es da etwas, was die entdecken können an der Story, sage ich mal, was sie vorher vielleicht noch nicht wussten über Elton John und sein Leben?
1: Oh, ich glaube, also es gibt, also ich wusste viele Sachen vorher nicht und habe auch viele Sachen da durch die Beschäftigung mit dem Thema und mit dem Stück erfahren und gelernt. Und da möchte ich dann aber auch nicht zu viel verraten, irgendwie was wir zeigen oder über die Struktur des Stücks oder wie wir das Stück aufziehen. Aber es wird auf jeden Fall spannend und Spaß machen, denke ich.
0: Warst du vorher vielleicht auch schon Fan von Elton John oder bist jetzt durch das Stück Fan geworden?
1: Ja, ich bin auch ein bisschen Fan geworden. Also ich mochte seine Songs schon auch und habe auch viele Sachen unbewusst wahrgenommen, wo ich gar nicht wusste, dass die von ihm sind, wie zum Beispiel Don't Go Breaking My Heart. Da wusste ich schon auch irgendwie, dass es von ihm ist, aber nicht so präsent und das habe ich halt durch das Stück jetzt nochmal irgendwie sehr erfahren.

0: Wie war das für dich, die Lieder von Elton John zu singen, einzustudieren? Kanntest du die schon? Wie ging es dir damit?
1: Also ich kannte natürlich so die Hits, Your Song fand ich schon immer toll oder Don't Let the Sun Go Down oder Candle in the Wind. Aber es sind schon einige Songs, die ich nicht kannte. Also da war ich wirklich überrascht, dass ich viele Sachen auch nicht kannte, aber die ich total lieb gewonnen habe. Also gibt doch viele, viele tolle Songs, die man so gar nicht kennt von Elton John.
0: Könntest du zum Abschluss vielleicht noch mal kurz sagen, warum die Zuschauer unbedingt dieses Stück sehen sollten?
1: Also, oh Gott, gibt's viele Sachen. Es macht einfach super viel Spaß, glaube ich, zu gucken. Also es passiert wahnsinnig viel auf der Bühne, es ist super bunt. Es ist einfach, also ich kann jetzt von mir nicht sprechen, aber ich kann nur sagen, meine Kollegen und Kolleginnen sind einfach super besetzt, auch stimmlich und schauspielerisch und tänzerisch. Und es ist, glaube ich, einfach ein wahnsinnig unterhaltsamer Abend, der auch sehr berührend sein kann. Was ich auch jetzt auch als Spielerin toll finde, ist so viel auch nochmal über den Künstler Elton John zu erfahren. Also es ist ja wirklich autobiografisch und ganz viele Sachen denkt man so, ah, okay, so war das, ah, okay, das wusste ich nicht. Und das ist, man kann wirklich sehr viel auch lernen über Elton John. Das finde ich auch total schön.

0: Alten, hättest du das gedacht?
1: Nie im Leben.
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0: Willkommen in Straubenhardt. Diesmal geht es bei Pfote und Co. um die Stressbewältigung und um die Begegnung mit Tieren. Und dazu habe ich mich mit Christiana Schmidt getroffen bei einem ihrer Seminare. Auf dem Biolandhof Reiser in Straubenhardt hat Christiana Schmidt ihre Lamas und Seminarräume untergebracht. Mitten in der Natur und weit entfernt vom stressigen Alltag sollen die Seminarteilnehmer zur Ruhe kommen und sich ganz auf sich, die Natur und die Tiere konzentrieren. Heute geht es um das Thema Stress und Stressbewältigung. Mit dabei sind neben den Teilnehmern diese 6 Lamas. Bei dem Stress-Balance-Seminar helfen Ben, Apache, Carlos, Legolas, Elliot und Pan den Teilnehmern zur Ruhe zu kommen oder auch was es bedeutet zu führen.
1: Und wie können dann auch einem Tiere, beziehungsweise in dem Fall jetzt auch Lamas, denn bei der Stressbewältigung helfen?
2: Lamas, also sind, wie ich schon gesagt habe, das sind sehr ruhige, gelassene Tiere. Und es gibt mehrere Dinge, die wirken an so einem Tag. Also einmal ist es, dass Tiere uns berühren. Sie berühren uns emotional. Sie begegnen uns wertfrei, machen alle Tiere, sind authentisch, die sind klar, die sind achtsam. Die sind im Moment. Ein Tier plant nicht. Ein Lama plant nicht jetzt, was war gestern, was ist heute und was ist morgen. Ist achtsam und bedürfnisorientiert im Moment. Von daher sind sie Lehrer für uns. Das sich einfach mal anzugucken, mal zu beobachten, was tun die. Das ist einmal dieses Lehrersein. Dann geben sie uns ein ganz klares Biofeedback oder ein klares Feedback über unser Verhalten. Ich habe schon gesagt, die sind ein bisschen scheuer, zurückhaltend, ist eher auf Distanz. Wenn ich zu hektisch bin, werde ich an das Tier nicht wirklich drankommen. Wenn meine Körpersprache zu fahrig ist, dann kriege ich das sofort zurück, ohne dass ich das persönlich nehmen muss. Und dann eben noch dieses Laufen durch die Bewegung mit den Tieren. Also Bewegung ist auch gegen Stress. Draußen sein entspannt uns grundsätzlich schon. Und all das zusammen, das wirkt.
0: Beim Stress-Balance-Modell sollen die Teilnehmer erst einmal Impulse mitbekommen. Viele Themen werden besprochen.
2: Ich sage immer, es ist wie ein Buffet. Ich bin der Koch und habe ein Buffet gerichtet mit vielen Möglichkeiten und jeder kann sich davon was rausnehmen. Und da geht es einmal darum, regenerative Stresskompetenz, das heißt, was kann ich machen, zum Beispiel Sport, Entspannungsübungen, viel schlafen, das ist das eine. Dann gibt es am Stressor selbst zu arbeiten, dass ich jetzt sage, ich plane mir meinen Tag anders ein, ich gucke, dass ich besser organisiert bin, also so ein bisschen Zeitmanagement und dann die mentale Stresskompetenz, das ist so das Hauptthema, ja, weil der Stress findet bei uns im Kopf statt. Was für mich Stress ist, ist für sie gar kein Stress und umgekehrt. Das hat jeder eine andere und das hat vieles mit unseren Werten zu tun, mit unseren Glaubenssätzen und da kann man schon was dran drehen. Und wenn ich das den Leuten vorführe, dann jeder nickt dann im Kopf und sagt, ja stimmt, vieles finden wir schlimmer, als es oftmals ist. Man lernt so ein bisschen oder ich zeige Möglichkeiten, wie man Situationen entkatastrophisieren kann, was ist jetzt das Schlimmste, was passieren kann und was wird wahrscheinlich eintreffen. Also oftmals es geht darum, viele Möglichkeiten zu bekommen, wie man an Stress arbeiten kann.
0: Beim Theorieblock wird geklärt, was ist Stress, wie wirkt er sich aus und warum Tiere bei dem Seminar eingesetzt werden. Ein erstes Entspannungstraining gibt es auch.

Wenn die Teilnehmer ankommen, haben sie erst einmal Zeit, sich den Hof anzuschauen. Es wird gefrühstückt. Das Motto an dem Tag ist: viel können und nichts müssen.

0: Im Freien geht es um Wahrnehmungsübungen, die eigenen Sinne schärfen. Es wird gemeinsam gegessen.
1: Dann erkläre ich was zu den Tieren, was Lamas überhaupt für Tiere sind, wie man die führt, was Führung mit oder ein Lama führen mit meinem Leben zu tun.

0: laufen. Es ist, glaube ich, die Schwierigkeit, die Überwindung.
1: Diese
0: Fatigue nicht überhand. Also man kriegt ja dieses Gefühl, ich bin total schlapp, kann mich nicht bewegen. Sehr oft ist das auch so, aber ganz oft ist das auch so, ich muss nur den Schweinehund überwinden, um weiterzukommen. Die rechtlichen Beeinträchtigungen, ich sage jetzt mal, nach 7 Jahren mit den Symptomen, der Körper hat sich dran gewöhnt. Ich merke sie selber gar nicht mehr wirklich. Gleichgewicht scheint der Körper auszugleichen. Und beim Laufen merke ich das nur, wenn tatsächlich der Boden auf einmal uneben ist. Also.
1: Wir haben schon ein bisschen gesprochen über The May 50K. Jetzt reime ich das mal auf Badisch. Andreas, 100 Kilometer nur mit dir. Das ist deine Mai-Vorgabe für diesen Monat. Nimm mich da mal mit. Genau. Warum nicht? Hätten 50 nicht gereicht, sag mal.
0: Das war vor 3 Jahren.
1: Okay, du wolltest die 100 jetzt schaffen.
0: Oder willst du sie schaffen? Ja. Genau, also 50 würden natürlich auch reichen. Sind ja selbst gesteckte Ziele. Also 50K ist das Motto dahinter. Ich habe tatsächlich 2023, als ich auf die Aktion aufmerksam geworden, nur die Kondition gehabt, wo ich mir ausgerechnet habe, okay, die 50 kann ich schaffen.
1: Okay.
0: Also habe tatsächlich vor 3-4 Jahren mit den 50 angefangen. Letztes Jahr habe ich mir dann das Ziel mit 75 gesteckt. Mittlerweile weiß ich, dass ich so gute 10, 20 Kilometer in der Woche schaffe. Und somit war das eigentlich dann gesetzt, die 20 Kilometer in der Woche plus den Halbmarathon in Stuttgart, das ergibt 100 Kilometer.
1: Das heißt, ab dem 1. Mai läuft der Zähler auf dem Handy wahrscheinlich, auf der Handy-App. Und da gibt es deine privaten Strecken, die du läufst. Aber du willst auch offizielle Läufe mitmachen. Nimm uns da mal mit.
0: Genau. Also die Aktion selber ist sehr offen. Es ist ein sogenannter virtueller Spendenlauf. Also das heißt, man hat praktisch die Möglichkeit, sich selber ein Ziel zu setzen, das man dann vom 1. Mai bis Ende des Monats dann eben erreicht. Es hat jeder selber über diese The May 50K Aktion eine eigene Seite, wo man dann dieses Tracken der Kilometer eingeben kann.
1: Blenden wir auch ein, da kann man auch spenden.
0: Genau, kann man, und da kommt man dann eben zum zweiten Teil dazu. Der soll natürlich dann auch motivieren oder ein bisschen dazu beitragen, dass man sagt, hey, ich sage immer so ein bisschen salopp, vergiss du deine guten Vorsätze, ich renne für dich die 10 Kilometer im Mai und du gibst mir einen Zehner.
1: Aber
0: und
1: dann, so kommen wir auch nochmal dazu, aber nimm uns bei den, wo sehen wir dich, wenn wir an der Strecke dich anfeuern wollen? Im Mai sind ja, glaube ich, 2 Läufe, wo du dabei bist.
0: Genau, also natürlich wird viel privat sein, also es ist jetzt nicht das Ziel, bei 20 Veranstaltungen mitzumachen. Ich nutze es natürlich als Laufbotschafter, genau mit diesem T-Shirt wird man mich praktisch sehen.
1: In Rot, genau.
0: Einmal bei der Badischen Meile hier in Karlsruhe, ist so der Auftakt klassisch im Mai.
1: 8,8889 Kilometer, das alte badische Maß.
0: Genau, okay. Das ist so immer der Auftakt im Mai, so zum Laufen generell. Und die letzten 2 Jahre hat es sich ergeben, aus der Idee auch einen Halbmarathon zu laufen, habe ich festgestellt, hey, im Mai ist ein Stuttgart, der Stuttgartlauf. Passt perfekt vom Zeitpunkt und passt natürlich perfekt zur Aktion und deswegen auch dort, wer mich dort mit diesem roten T-Shirt eben laufen sieht, anfeuern, anschreien, vorbeikommen, anstupsen, einfach melden.
1: Andreas Reiter ist normalerweise hier laufen gewohnt, also hat hohe Aufgaben zu erfüllen. Jetzt wird es einfach. Musst du mir eine Frage ziehen und rübergeben. Das sind deine Entweder-Oder-Fragen. Sehr oft sehr sinnlose Fragen des Lebens. Aber ich finde, in diesen Zeiten tut es manchmal gut, wenn es nicht sehr ernsthaft ist. Ne? Oder? Genau. Andreas, nie wieder Fahrstuhl oder nie wieder Rolltreppe fahren?
0: Ja.
1: Was lieber? Fahrstuhl? Nie mehr fahren?
0: Also beides.
1: Du musst dich für eins entscheiden.
0: Also ich muss beides. Dann nie wieder Fahrstuhl.
1: Nie wieder Fahrstuhl.
0: Ja. Genau.
1: Ich würde Rolltreppe. Ich habe manchmal ein bisschen Angst vor Rolltreppen. Ich war kürzlich in Großbritannien. Da fahren die Rolltreppen ein anderes Tempo. Vielleicht kann es verunsichern.
0: Okay.
1: Komm ich da noch runter? Zieht sie mich in den Abgrund? Deine zweite Frage.
0: Nochmal eine zweite Frage. Ja, genau.
1: So, deine Entweder-Oder-Frage. Entweder-Oder. Katzen- oder Hundemensch hast du schon beantwortet.
0: Ich muss aber gestehen, ich bin eigentlich ein Hundemensch.
1: Woran liegt es, dass ihr 2 Katzen habt?
0: An der Familie hat mich überstimmt.
1: Na gut, aber der Hund könnte mit dir joggen gehen.
0: Ja, aber hat keinen Platz mehr in der Wohnung.
1: Okay, also das ist der Hundemensch, der Katzen hat. Gleich mehr mit Andreas Reiter. Wir sprechen über dein tolles Engagement. Als Betroffener nicht nur zu sagen, ja, ich bin betroffen, ich will auch was tun. The May 50K, du hast deine 100 Kilometer dir vorgenommen. Du hast es vorhin schon mal angerissen, ich will noch mal tiefer drauf eingehen. Man kann dich anfeuern. der

0: Kerl im roten Shirt. Wird es noch mehr geben im roten Shirt? Weißt du das?
1: Ich glaube tatsächlich nicht, weil hier zwischen in der Region Baden-Württemberg bis Freiburg gibt es erst wieder die nächste Laufbotschafterin. Und von dem her wird, glaube ich, hier in der Region nicht der Einzige.
0: Andreas Reiter. The one and only im roten Shirt von der W50K. Aber anfeuern ist nicht alles. Du hast so ein bisschen gesagt, also wenn ich jetzt nicht motiviert wäre, was ich übrigens auch nicht bin, den Lauf mitzumachen, könnte ich sagen, Andreas, lauf für mich mit. Was kann ich ganz konkret tun?
1: Also jeder, der unterstützen möchte, nicht selber sich bewegen möchte, der darf gerne eine Spende einwerfen. Also jeder, der sich für die Aktion registriert, egal ob Laufbotschafter oder auch man kann sich selber für die Aktion registrieren, bekommt auch eine persönliche Spendenseite. Das heißt, man kann auch virtuell wieder diesen Spendenlink teilen und relativ einfach 1 Euro, 5 Euro, 10 Euro, was immer man auch möchte, dazu beitragen. Und diese ganzen Spenden, die bekomme nicht ich, die gehen an die DMSG.
0: Was wird damit gemacht?
1: Die DMSG wiederum fördert damit Projekte, medizinische Projekte für oder gegen die MS, je nachdem, wie man es formuliert, um damit Forschung eben für die MS voranzutreiben, was jetzt vielleicht Forschungsthemen sind, die nicht direkt in der großen Pharmaöffentlichkeit stehen. Das waren zum Beispiel in der Vergangenheit Forschungsthemen um die Fatigue. Was sind die Auslöser oder wie beeinträchtigt Fatigue bei MS? Da gibt es Themen zu, welchen Einfluss hat Vitamin D auf MS oder auch welche alternativen Behandlungsmöglichkeiten gibt es schon, wie jetzt in meinem Fall vielleicht mal in 10 Jahren mit fortgeschrittener Krankheit, fortgeschrittener Symptomatik, was gibt es noch, damit man das positiv beeinflussen kann. Und das ist eben der Hauptteil oder der Teil, wo die Spenden hingehen. Und das ist dann eben der zweite Teil, nicht nur die Leute zur Bewegung zu motivieren, sondern wer gerne unterstützen möchte. Wie gesagt, mein Angebot ist immer, ich laufe für euch und ihr gebt mir die Spenden. Und dafür kann dann die DMSG andere Projekte fördern, die dann eben der MS-Forschung zugutekommen.
0: Andreas, du hast gerade angesprochen, Spenden sollen gesammelt werden für die Forschung. Auch vielleicht alternativer Methoden. Du hast Vitamin D angesprochen, aber ich glaube, ein Punkt ist auch, du bist jetzt der Laufbotschafter, der Mann exklusiv in Rot. Geht es auch darum, um auf die Krankheit aufmerksam zu machen und sie weiter in der Öffentlichkeit zu halten. Man weiß, dass Malu Dreyer, die ehemalige Ministerpräsidentin von Rheinland-Pfalz, auch diese Krankheit zu tragen hat und hat sie auch in die Öffentlichkeit getragen. Ist das auch ein Anliegen?
1: Natürlich, weil wenn ich jetzt hier sitzen würde ohne dieses Shirt, man sieht es mir ja nicht an. Also ich habe Symptome, die man mir nicht ansieht. Ich glaube insgesamt, meine Frau sieht mir jeden Morgen ganz genau an, wie es mir geht mittlerweile. Aber ich glaube, wenn man mich sieht, ist tatsächlich diese Verwirrung, zweimal im Monat sieht man mich mit Stöcke, die restlichen 30 Tage sieht man mich hier durch den Wald joggen. Es ist einfach ein wahnsinniger Unterschied, welche Symptome diese Krankheit bilden kann. Und somit geht es natürlich auch darum, die Krankheit, die Symptome, die Beeinträchtigungen sichtbar zu machen, auch die Leute sichtbar zu machen, denen man es nicht gleich ansieht.
0: Ein verborgener Feind, der in einem wohnt, so könnte man es bezeichnen. Genau. Gleich mehr von dir, von einem Mann hier. Du hast deine Laufmedaillen mitgebracht, deine Startnummern, wirst 100 Kilometer laufen, den man wirklich nicht ansieht, dass der Feind in einem wohnt, gleich mehr mit dir. Das ist schöne Tradition. Man kann bei mir einen Preis gewinnen. Normalerweise hat Andreas ja solche Medaillen zu gewinnen. Heute gibt es die rote Tasse bei der Promi-Ausgabe von
2: Stadt, Land, Quatsch.
0: Ja, Andreas, mal sehen, ob du auch beim Wörterjogging gut bist.
1: Na, probieren wir es mal.
0: Spielt in der Familie manchmal das Traditionsspiel Stadt, Land, Fluss? Ist das so gesetzt?
1: Selten, sehr selten.
0: Hassen alle den Fluss, ne? Deswegen ist das bei uns Quatsch. Also.
1: Ich mache oft Quatsch, deswegen spielt keiner mit mir.
0: Dann machst du es einfacher. Dein Buchstabe ist das sehr angenehme rollende R. 30 Sekunden, 5 Begriffe musst du schaffen. Eine Stadt mit R.
1: Rastatt.
0: Ein Land.
1: Russland.
0: Eine Sportart mit R.
1: Rollschuhlaufen.
0: Ein Tier.
1: Ein Reh.
0: Jawohl, ein Kleidungsstück.
1: Ein Rock.
0: Ein Körperteil.
1: Mit R. Bei Rücken.
0: Etwas im Garten.
1: Rotkohl.
0: Jawohl, das kann man trinken mit R.
1: Rotwein.
0: Eine Süßigkeit. Das war aber ein ziemlicher Durchmarsch, Andreas. Es waren 6 oder 7 richtige, ich höre mal.
3: gemacht.
0: Richtige. Also das wäre eine goldene Tasse. Glückwunsch, Andreas.
1: Vielen Dank.
0: Wo sind wir hängen geblieben? Bei etwas im Garten hast du schon gesagt. Es ist gut, Rotkohl, Radieschen, hätten wir auch sagen können. Und das kann man trinken mit der Rotwein, hast du auch gemacht. Bei der Süßigkeit hingen wir. Fällt dir noch eine ein? Quadratisch, praktisch lecker.
1: Rittersport.
0: Sehr gut, das wäre die Lösung gewesen.
1: Natürlich.
0: Die Tasse ist gewonnen neben den Medaillen.
1: Vielen Dank.
0: Gleich geht es wieder
1: zu den Medaillen.
0: Um deine Laufleistungen hier bei mir. Andreas, du hast, wir haben es ein bisschen gestriffen und angesprochen, eine Krankheit soll auch sichtbar gemacht werden. Mhm. Die Krankheit soll in die Öffentlichkeit getragen werden. Willst du uns nochmal in deine persönliche Geschichte mitnehmen? Ist ja eine Krankheit, die man nicht von klein auf hat. Es kommt irgendwann dieser Moment. Es gibt ja zwei Möglichkeiten. Ich kenne das im Freundeskreis. Man behält es für sich und versteckt sich. Mhm. Oder man sagt, ich habe das und ich will da rangehen. Mhm. Wie war bei dir so diese Entscheidungsfindung?
1: Relativ einfach. Ich bin von Anfang an sehr offen damit umgegangen. Mhm. Was daran liegt, ich war auf von heute auf morgen praktisch davon betroffen, als mir der Fuß eingeschlafen ist.
0: In welchem Alter ist das passiert, Andreas?
1: Mit 39.
0: Erst mit 39?
1: Ja, also Wahnsinn. Relativ spät sogar. Ja. In der, ich glaube, wenn man normalerweise früh und dann als Mann, glaube ich, ist man nur auch ein Drittel davon betroffen, wenn man es mal davon sieht. Aber es war tatsächlich so, ich hatte irgendwie über Nacht so einen Druck in der Brust erstmal. Da hat jeder gedacht, irgendwie 2-3 Tage lang, naja, als Pendler und viel im Auto, damals auch unsportlich, ist ein Bandscheibenvorfall. Bleib mal 3 Tage daheim, geht. Am zweiten Tag habe ich dann gemerkt, nachdem ich beim Arzt war und noch nichts hatte, dass praktisch links vom Oberschenkel dieses Kribbeln, wenn einem die Füße einschlafen, anfing. War auch erstmal okay. Und nach einer Stunde das Wundern, das geht gar nicht weg. Und nach 3 Stunden war auf einmal der komplette Fuß davon betroffen. Mhm. Nach 2-3 Tagen, ich sage immer so spaßeshalber, über die Speckrolle bis hier oben in der Brust war dann tatsächlich der komplette, fast Torso, eben auch linker Fuß betroffen und dann fing es auch mit dem Gleichgewicht an. Also ich habe dann relativ schnell gemerkt, ich laufe irgendwie wie ein Betrunkener, ich merke den Boden nicht mehr. Ich habe sofort gemerkt, ich merke kein Warm-Kalt mehr. Und somit war dann, als ich wieder zum Arzt gegangen bin und es tatsächlich länger als 3 Tage war, relativ schnell das Thema da, wir brauchen ein MRT und das kriegen wir nur ganz schnell in der Notaufnahme. Das geht nur ganz schnell, ich war im Städtischen hier in Karlsruhe, in der Städtischen Klinik und das geht nur mit der Begründung MS. Das muss noch nichts heißen. Ich hatte zu dem Zeitpunkt eher Angst davor, in eine Schublade gesteckt zu werden, dass man gar nicht herausfindet, was es ist. War dann in der Notaufnahme, hat man dann einen aktiven Herd in der Brustwirbelsäule, der eben diese ganze Beeinträchtigung ausgelöst hat, hat man festgestellt. Und wurde dann gleich zu einer Cortisontherapie in der Neurologie aufgenommen. Und da ich eben so schnell rausgerissen wurde von allem, also praktisch über Nacht oder dann auch mit dieser Aufnahme von heute auf morgen ins Krankenhaus, habe ich eigentlich relativ offen jedem davon gesprochen. Und zu dem Zeitpunkt war es schon so, dass ich manchmal gelaufen bin wie ein alter Mann, also so ein bisschen gebückt, gekrückt, was man natürlich dann auffällig war. Und somit war für mich dann klar, ich brauche kein Versteckspiel machen, ich sage es offen und ehrlich. Und somit bin ich einer, glaube ich, derjenigen, der sehr offen damit umgeht. Ja. Und ich erzähle es immer noch mit einem Schmunzeln. Bei mir war dann tatsächlich der Auslöser, wir saßen 22 auf einem Geburtstag an dem Wochenende, wo der Baden-Marathon war.
0: Hier in Karlsruhe.
1: Also hier in Karlsruhe saßen wir bei uns in Völkersbach auf einem Geburtstag, sind da drauf gekommen, weil meine Frau und ihre Freunde früher denn schon mal mitgelaufen sind. Ich war immer früher nur so ein Freizeitjogger, der so halt vor sich hingelaufen ist. Und dann kam irgendwann so der glaube ich, schon ein bisschen spaßig gemeinte Spruch, wenn wir heute anfangen, können wir nächstes Jahr mitlaufen. Und ich saß dann mit 2 Stöcke in der Hand und habe gesagt, wenn ihr das macht, ich mache mit. Und das war irgendwie, warum auch immer, die Initialzündung. Das war der Punkt, irgendwie 2 Wochen später habe ich mir noch Laufschuhe umgeguckt, habe mir irgendwann meine Sportklamotten wieder rausgeholt und habe tatsächlich angefangen mit irgendwie 2 Kilometer um Völkersbach zu gucken, dass ich die Runde hinkriege.
0: Dann kam die Meile, dann kam der Halbmarathon.
1: Genau, ne? Und dann wurden die Runden immer länger. Und so wie ich vorhin gesagt habe, mit der gesteigerten Kondition, diese positiven Auswirkungen. Ich habe irgendwann auf einmal gemerkt, hey, Training tut gut. A. B, ich schaffe immer längere Strecken. Also aus den 2 wurden 5 Kilometer, da wurde die Badische Meile draus. Und irgendwann kam so dieser Punkt, da wurden es auf einmal 13, 14, 15 Kilometer. Mhm. Und da kommt eben der Punkt, Motivation, Familie zählt alles mit rein. Man kriegt die Bestätigung, man kann es, man weiß selber, man kann es. Und so wie es auch vorhin gesagt hat, man steht dann zwar morgens auf, ärgert sich, dass man nicht in den 2. Stock kommt und denkt aber, hey, egal, im Mai laufe ich Stuttgart, im September laufe ich Karlsruhe, vergiss es, läuft wieder.
0: Sehr beeindruckend, wie du das sagst. Ne? Erst 2 Kilometer ums eigene Häuschen, dann die Badische Meile, dann der Halbmarathon, dann Karlsruhe, dann Stuttgart. Gibt es noch mal ein weiteres Ziel? Meine Lauffreunde steigern sich ja immer weiter, wie du es auch gesagt hast. Oder gibt es bei dir auch eine Grenze?
1: Also ich glaube momentan, ich werde nicht länger als Halbmarathon laufen. Also läuferisch ist für mich das eine Grenze. Ich habe jetzt noch ein anderes Ziel mittlerweile, was erstmal absurd klingt. Ich habe ja Gleichgewichtsprobleme. Und ich bin gerade dabei, hier in Karlsruhe mir einen Skateboardlehrer zu suchen, weil ich möchte Skateboardfahren wieder lernen. Von dem her ist das jetzt nicht läuferisch das nächste Ziel, das ist sportlich das nächste Ziel, trotz fehlendem Gleichgewicht, kein Gefühl im Fuß, eben vielleicht doch mal hier in der Skatehalle eine Runde drehen zu können.
0: Andreas, Chapeau. Ich drücke die Daumen, dass es mit dem Skateboard klappt. Mhm. Und für alle, 3. Mai, Badische Meile, nächste Woche, da ist er dabei. 17. Mai in Stuttgart, beim Stuttgartlauf, den Halbmarathon. Der Kerl im roten Shirt mit The May 50Ks, Andreas, kräftig anfeuern.
1: Genau.
0: Und spenden kann man auch auf deiner Homepage, blenden wir auch ein, oder kann man bei uns in sozialen Medien nachschauen. Andreas, wir drücken die Daumen. Alles Gute, schön, dass du da warst.
1: Vielen Dank, danke, dass ich hier sein durfte.
0: Sehr, sehr gerne. Noch nächste Woche wieder spannende Gäste bei mir für ein schönes Sonntagsgespräch, dann im Anschluss auch bei euch zu Hause. Kommt gut durch den Tag. Bis zum nächsten Mal. Ciao, ciao.

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0: Am Sonntag, den 17. Mai, ist Internationaler Museumstag. Auch in Pforzheim öffnen die Museen kostenfrei ihre Türen. Egal ob Geschichte, Kunst, Handwerk oder Technik. Einen spannenden Museumsbesuch kann jeder erleben. Das Programm mit allen teilnehmenden Museen gibt es unter www.pforzheim.de/museumstag. Mit der Walzer Oper Der Rosenkavalier starten am 17. Mai im Baden-Badener Festspielhaus die Pfingstfestspiele. Bereits der Operntext selbst ist ein Kunstwerk in sich. Getanzt wird im Rokoko zu Menuetten. Danach folgen etwa swingende Jazz-Arrangements. Mehr Infos zum Auftakt der Pfingstfestspiele gibt es unter www.festspielhaus.de. Wer richtig ins Schwitzen kommen will, der hat beim Lemming-Turmberg-Rennen rund um den Turmberg in Karlsruhe-Durlach die Gelegenheit. Das Rennen zieht jedes Jahr 100 Sportbegeisterte auf den beliebten Durlacher Hausberg. Das Besondere, Teilnehmer können wählen zwischen einem Radrennen, einem Berglauf oder einer Kombination aus beiden.
1: Herzlich willkommen zu einer frühlingshaften Ausgabe von CarNews TV mit interessanten Neuheiten. Wie versprochen, fuhren wir erstmals den neuen Opel Astra. 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Auch wenn es noch nicht in der Breite der Gesellschaft angekommen ist. 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
2: Natürlich haben wir einiges an unserem neuen Astra getan, geändert. 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Zweiter Punkt, natürlich neben dem Licht, dem Visor, auch unser Interieur. 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Das Gleiche haben wir auch mit unserem Plug-in-Hybrid gemacht hinsichtlich Generation 2.
1: Auf den ersten Blick ist der neue Opel Visor mit dem Kompass-Design, IntelliLux-Licht, IntelliSitze als Serienfeature und eine Electric-Reichweite mit bis zu 454 Kilometern zu entdecken. Neben dem Elektro-Astra gibt es den Plug-in-Hybriden und die besonders gefragten effizienten Verbrenner. 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Wir durften diesen Hybriden in Kroatien ausführlich als Sportstourer testen und hatten nie das Gefühl, untermotorisiert zu sein. Ehrlicherweise wünscht sich jeder nach kurzer Zeit mehr Leistung, aber hier stimmte das Package immer. Im Vergleich der beiden Varianten ist der Kombi am Ende etwas eleganter und sportlicher. Zudem ist sein Nutzwert aufgrund der Ladekapazität enorm hoch. Beim Astra gilt allerdings, dass er sich einfach fährt. Altbewährt, ohne nervende Gimmicks oder neue Eigenarten. Wer schon immer in dieser Klasse oder bei Opel unterwegs war, wird sich sofort angenehm zu Hause fühlen. Der größte Pfund ist seine Konstanz und seine hohe Reife in Qualität und Technik. Dass dies dem Hersteller ein Anliegen ist, zeigt, dass noch einige richtige, klar und deutlich beschriftete Direktwahltasten in der Leiste unterhalb des Bildschirms vorhanden sind. Zudem gibt es noch einen großen Ein-Aus-Knopf, über den sich ganz klassisch die Lautstärke regeln lässt. Das können einige moderne Modelle, besonders chinesische E-Autos, nicht bieten. Dort muss aufwendig gesucht werden. Seit 90 Jahren produziert Opel erfolgreiche Kompaktmodelle, deren aktuelle Ahnen nun eben Astra heißen und 2026 mit neuer Technik den 100. Geburtstag anvisieren. Auf den ersten Blick sieht der Opel-Kunde nicht viel. Und dies ist gut so. Nichts ist schlimmer, als gerade ein Modell erworben zu haben und dieses dann eindeutig als der Vorgänger zu identifizieren. Nicht so beim 2026er Astra, denn er wurde behutsam und im Detail verbessert. Der neue Astra mit beleuchtetem Blitz und geschärftem Visor wirkt sehr charakteristisch. Darüber hinaus werden neue Felgendesigns für die 17- und 18-Zoll Leichtmetallräder ebenso zum Blickfang wie die neuen Metallic-Lackierungen Konturweiß und Kleegrün. Auf Wunsch ist das kontrastierende schwarze Dach erhältlich. Auch wenn viele Kunden erst über das Licht nachdenken, wenn im Herbst die Sicht schlecht wird, das Highlight in der Kompaktklasse ist das preisgekrönte Intellilux HD-Licht. Die hochauflösende Lichttechnologie unterbindet nicht nur die Blendung anderer Verkehrsteilnehmer, sie schont auch die Augen des Astra-Fahrers. Denn das System erkennt auftauchende Verkehrszeichen und dimmt die LEDs so, dass die Reflexion der Hinweisschilder den Fahrer nicht blendet. Die Innenraumgestaltung wurde leicht optimiert. Die Maßnahmen reichen vom Cockpit- und Anzeigendesign bis zum Wohlfühlfaktor mit den serienmäßigen Intelli-Sitzen, welche sich durch eine spezielle, mittig in der Sitzfläche verlaufende Vertiefung auszeichnet, die den Druck auf das Steißbein verringert. Das Cockpit und die Benutzeroberflächen wurden laut Opel klarer, übersichtlicher und intuitiver gestaltet. Neue Visualisierungen und Grafiken in den Bildschirmen sorgen für einen zeitgemäßen, modernen Look mit besser ablesbaren Elementen.
2: Durch die vielen Jahre, in denen Opel mit General Motors zusammenarbeitete, war das Opel-Image in Deutschland immer etwas angekratzt, gerade im Verhältnis zu den Kontrahenten. In den letzten Jahren, seitdem Opel zu Stellantis gehört, hat Opel aber sehr viel dafür getan, dieses Image zu verbessern. Und man muss es leider sagen, es ist noch nicht überall angekommen, aber die Fahrzeuge sind perfekt. Die Qualität stimmt, die Technik stimmt und auch das Angebot. Das ist sehr stylisch, die Fahrzeuge haben ein gutes Preis-Leistungs-Verhältnis und das Angebot ist hervorragend, wenn man einen Antrieb wählen möchte, der einem passt.
1: Die Antriebe des neuen Astra sind ein echter Gewinn für die Kunden, denn die Auswahl ist groß und gut. Auch wenn Opel sich der Elektrifizierung verschrieben hat, der Markt fragt nur nach reinen E-Autos, wenn der Staat mit Prämien lockt. Somit sind die teilelektrifizierten Modelle und auch der wirklich gute Opel eine gute und hocheffiziente Wahl. Wer also von der staatlichen Prämie gelockt den Astra Electric ins Auge fasst, kann mit dem 156 PS starken Modell nun bis zu 454 Kilometer weit kommen. Bis zum ersten Ladestopp sind das nun rund 35 Kilometer mehr Reichweite. Zur Wahrheit gehört aber auch, dass der kleine Hybrid deutlich weiter mit einer Tankfüllung kommt und dass der ca. 5000 Euro Aufpreis des e-Astra zum Hybriden kaum durch eine staatliche Prämie aufgefangen wird. Der vollelektrische Astra bietet nun erstmals V2L, Vehicle to Load, und damit die Möglichkeit, beispielsweise am Urlaubsort externe Geräte wie E-Bikes zu laden. Wer das nicht benötigt, hat also die Wahl, mit dem getesteten Hybrid mit 107 kW bzw. 145 PS ab 32.990 Euro oder dem weiterentwickelten Plug-in-Hybrid mit 144 kW bzw. 196 PS Systemleistung ab 38.460 Euro. Zum Preis ab 34.640 Euro rundet der ausgereifte 130 PS starke 1,5 Liter Diesel das breite Antriebsportfolio ab. Besonders all jene, die einen Anhänger mit dem Auto ziehen müssen, werden den Diesel schätzen. Die bewährten Stärken des Astra sind weiterhin bemerkenswert. So nimmt der Astra bei umgelegten Sitzen bis zu 1.339 Liter an Gepäck ins Heckabteil. Der Astra Sports Tourer bietet sogar ein Ladevolumen bis maximal 1634 Liter. Dazu hat er noch eine besonders breite Ladefläche. Die Ausfahrt mit verschiedenen Modellen mündete mit einer längeren Tour im Basishybriden. Wie gesagt, gefehlt hat uns nichts. Das Auto ist sehr angenehm zu fahren und in Bezug auf den Preis und das Gebotene gibt es fast nichts zu meckern. Das Fahrwerk war schon gut und ist noch einmal optimiert worden, wobei es für einige rustikale kroatische Straßen etwas zu sportlich federte. Für den deutschen Straßenverkehr ist die Abstimmung aber absolut in Ordnung. Dies gilt auch für Ansprechverhalten, Verzögerung und die Lastwechsel. Im Innenraum fühlen sich die Passagiere wohl und was will man dann mehr? Als Fazit kann nur ein Lob für die stetige und dezente Weiterentwicklung des Astra stehen. Die durch die Marktbedingungen weiterhin umfangreiche Antriebspalette von Elektro über PHEV, Hybrid bis zum Diesel ist eine Bereicherung für den Markt. Wenn hier der technologische Fortschritt auf ein ausgereiftes Fahrzeug mit einem fairen Preis trifft, kann der Astra-Kunde nur gewinnen. Während Opel auf den schwächelnden Elektromarkt reagiert hat und verschiedene Antriebe weiterhin im Programm hat, zeigt BYD einen neuen Atto. Man könnte meinen, und offensichtlich tun das einige, dass BYD bereits 3 Jahre nach Markteinführung des Atto 3, nun mit dem Atto 3 Evo, den Wagen überarbeitet, neudeutsch also gefaceliftet hat. Doch dies ist absolut falsch. Der Atto 3 Evo ist ein ganz neu konstruiertes Modell. Dies scheint auch angeraten, denn die Verkäufe liegen bei BYD intern weit hinter dem Seal U und dem Seal zurück. Nun soll es der neue Atto 3 Evo also richten und an die Erfolge der Geschwister anknüpfen. Aus diesem Grund bietet der Evo nun mehr als der Vorgänger. Dies betrifft die Leistung, die Reichweite, das Platzangebot und auch die Ausstattung.
3: Wir sehen hier den neuen BYD Atto 3 Evo. Das ist nicht das Facelift vom Atto 3, sondern es ist ein ganz neues Fahrzeug mit einer ganz neuen Technologie auch. Er hat eine höhere Reichweite, schnellere Ladezeit. Es gibt ihn jetzt wahlweise mit Heckantrieb und Allradantrieb. Es ist ein rein elektrisches Auto im C-Segment, ein wirklich wichtiges Segment im deutschen Markt. Und mit dieser Technologie und mit der Reichweite und der Ladezeit erwarten wir schon einen signifikanten Erfolg im deutschen Markt.
1: Im Atto 3 Evo besteht der Antrieb aus einem ca. 75 Kilowattstunden fassenden Akku in Kombination mit 2 Motorisierungen. Zur Einstiegsversion mit Heckmotor und Heckantrieb kommt beim Evo noch eine besser ausgestattete Excellence-Version mit Front- und Heckmotor, also mit Allradantrieb. Die Antriebe leisten 313 PS bzw. 449 PS, liefern ein Drehmoment von 380 und 560 Newtonmeter und beschleunigen in 5,5 und in ordentlichen 3,9 Sekunden.

0: Sekunden von 0 auf 100. Bei 180 Stundenkilometern bzw. bei 200 km/h wird abgeregelt. Der angegebene Normverbrauch nach WLTP von 16,4 und 17,8 Kilowattstunden auf 100 Kilometer ist schon mal theoretisch ein wirklich guter Wert. Damit sollen dann bis zu 510 Kilometer Reichweite mit dem Hecktriebler drin sein und bis zu 470 Kilometer immerhin noch bei der Version mit Allradantrieb. Überzeugend ist dank dem Wechsel von der 400 Volt auf die 800 Volt Architektur auch die Performance des BYD Blade Akkus am Schnelllader. Angesichts der maximalen Ladeleistung von 220 kW reichen jeweils 28 Minuten, um 80% zu erreichen. Am AC-Lader wird die Lithium-Eisenphosphat-Batterie des EVOS mit 11 kW in 8 Stunden von 0 auf 100% geladen. Die erste Ausfahrt hat überzeugt. Mit Heckantrieb sind die Fahrleistungen des E-SUV völlig ausreichend. Für jede Situation sind reichlich Reserven für schnelle Überholmanöver oder einen kurzen Zwischensprint verfügbar. Dabei blieb der Verbrauch bei der ersten Testfahrt durch Hamburg zufriedenstellend aus. 14,3 Kilowattstunden auf 100 Kilometer. Gut, da kann man noch sparsamer fahren. Wir wollten aber auch die Möglichkeiten ausloten. Die Schrift auf dem kleinen Display über dem Lenkrad könnte größer sein. Das Fahrwerk ist straff sportlich, die Lenkung ist recht direkt und gibt eine gute Rückmeldung zum Selbstfahrer. Die Karosserie, obwohl es ein ganz neues Auto ist, wurde zum Vorgänger nur leicht verändert. Stoßfänger, Seitenschweller und neue 18-Zoll-Räder fallen sofort ins Auge. Trotzdem orientiert er sich am Vorgänger und dieser wirkt nicht alt durch den neuen Evo. Zumindest bleiben die Gebrauchtwagenwerte stabil. Insgesamt steht der Atto 3 Evo auf der neuesten Ausführung der BYD E-Plattform 3.0. Er schafft jetzt in beiden Versionen eine Anhängelast von 1,5 Tonnen. Vorbildlich ist auch der um 50 Liter vergrößerte Kofferraum, dessen Kapazität BYD jetzt mit 490 bis 1380 Litern angibt. Dazu kommt noch ein praktischer Frunk unter der Motorhaube mit nochmal 95 Liter Stauraum. Im Innenraum fühlen sich vier Erwachsene rundum wohl. Der Fahrerarbeitsplatz wurde leicht modifiziert. Der Gangwahlhebel wanderte an die Lenksäule. In der Mittelkonsole lassen sich Handys laden. Das Infotainment-System ist neu. Es integriert, bedienbar über das nur noch horizontal ausgerichtete 15,6-Zoll-Display, die aktuellen Google-Dienste samt cloud-basiertem Sprachassistenten. Das Interieur wirkt nun etwas wertiger als beim bisherigen Atto 3. Der Hersteller gewährt 6 Jahre Fahrzeuggarantie und 8 Jahre, respektive bis zu 250 Kilometer, Garantie auf den Akku. Dank des im Frühjahr 2026 gewährten BYD E-Bonus von 10.000 Euro und der staatlichen E-Auto-Förderung von maximal 6.000 Euro sind die Evos derzeit im Idealfall ab 28.990 und 33.990 Euro zu haben. Die ersten Wagen rollen noch im Frühjahr 2026 zu den Händlern. Neben den üblichen PKW-Präsentationen ist es auch für uns ein Highlight, wenn wir eine Ikone ausfahren dürfen. Sehen Sie den Unimog 4030 zum 80. Jubiläum der Baureihe.
1: Im automobilen Alltag, auch unserem automobilen Alltag, ist vieles einerlei. Manche Fahrvorstellungen sind interessant, manche sind nicht so interessant. Und natürlich sind es gerade die Ikonen des Automobilbaus, gerade des deutschen Automobilbaus, die uns besonders herausfordern. Da denken wir in erster Linie an den VW Golf, dann denken wir an den 911 von Porsche, aber wir denken natürlich auch an den Unimog, ein Fahrzeug mit Weltruf, vor allen Dingen wegen seiner Stabilität, seiner Vielfältigkeit und seiner Robustheit. Wir haben heute uns dieses Sondermodell mal angeschaut. Kommen Sie doch mit.
0: In der Nachkriegszeit wurde der Fokus in der Land- wie der Forstwirtschaft auf den Wiederaufbau nach den Wirren des Krieges gelegt. Albert Friedrich, ein ehemaliger Leiter der Daimler Flugmotorenfertigung, erkannte den Bedarf an Schleppern für kleine und mittlere Agrarbetriebe. Am Schluss der Entwicklung stand ein Fahrzeug mit Allradantrieb, Differentialsperren und Portalachsen, das alle Anforderungen an Transportleistung und Zugkraft erfüllte. Zudem konnten an allen Seiten Anbaugeräte installiert werden.

0: Ab 1946 wurde also ein vielseitiges Universalmotorgerät für die Landwirtschaft entwickelt. Die Abkürzung führte also zum Begriff Unimog. Und das Jahr 1946 folglich zu einem bemerkenswerten Projekt zum 80. Jubiläum.
1: Wir sehen hier ein ganz besonderes Fahrzeug, das ist unser Jubiläumsfahrzeug, mit dem wir 80 Jahre die Legende Unimog feiern. 1946 wurde er zum ersten Mal gebaut als Fahrzeugkonzept. Und wir feiern 75 Jahre Unimog mit Mercedes-Benz-Stern, weil er dann 1951 zu Mercedes-Benz bzw. heute Daimler Truck gekommen ist. Das ist unser Jubiläumsfahrzeug, was wir als Showcar mit dem Partner Helgert zusammen aufgebaut haben. Helgert hat viele verschiedene Umfänge beim Unimog realisiert, die es so jetzt hier nur als Unikat gibt. Und wir werden uns in Zukunft angucken, wie es weitergeht mit einem Fahrzeug dieser Art.
0: Auf Basis des hochgeländegängigen Unimog-Modells U4023 und in Zusammenarbeit mit Helgert Engineering ist eine einmalige Kreation entstanden, die den Kult-Unimog ganz neu erstrahlen lässt. Mit beeindruckendem Design, viel Luxus und noch mehr Leistung als jemals zuvor. Das Jubiläums-Showcar basiert auf dem hochgeländegängigen Mercedes-Benz Unimog U4023. Er verfügt damit von Haus aus über die charakteristischen Unimog-Eigenschaften wie Portalachsen und einen extrem verwindungsfähigen Rahmen. Zuschaltbarer Allradantrieb sowie Längs- und Differentialsperren in beiden Achsen, die auch im schweren Gelände Traktion und Kontrolle gewährleisten, sind selbstverständlich Teil des Pakets. Beim Antrieb hat Mercedes-Benz Special Trucks einen großen Schritt gemacht. Beim 80 Jahre Jubiläums Unimog ist der serienmäßige Vierzylindermotor einem Mercedes-Benz Sechszylinder OM936 gewichen, der nun 300 PS auf die Straße bringt. Das vom Unimog-Spezialisten Helgert umgesetzte Exterieur ist vom SUV-Zeitgeist inspiriert. Die mattgraue Lackierung, die Aluminium-Beadlock-Felgen sowie ein markantes Lichtkonzept, das den Prototyp mit modernen LED-Scheinwerfern in die Moderne trägt, passen sehr gut zum Konzept. Zum ersten Mal in einem Unimog wurde das Mirror-Cam-System von Mercedes-Benz verbaut. Das heißt, digitale Kameras und Monitore ersetzen die klassischen Außenspiegel und können so dazu beitragen, die Rundumsicht zu verbessern. Die Ausgestaltung der Doppelkabine orientiert sich mit wertigen Lederoberflächen an gehobenen Ansprüchen. Dabei bietet die geräumige Kabine Platz für bis zu 4 Personen. Ergonomische Sitze mit farbigen Steppnähten betonen den Premium-Anspruch. Mercedes-Benz Special Trucks will mit dem aktuellen Luxus-Unimog nun Erkenntnisse für eine mögliche neue Entwicklungsstufe sammeln und sehen, wie die Kunden darauf reagieren. Dabei wird das Fahrzeug zunächst im Rahmen einer Kundenerprobung dem harten Alltagseinsatz ausgesetzt. Was er kosten würde, war nicht zu erfahren. Vielleicht gibt es aber eine Kleinserie. Sollten sich einige solvente Unimog-Fans finden lassen. Bei dieser legendären Geländegängigkeit fällt es schwer, den Audi RS Q8 Performance zu betrachten. Aber das eine hat ja mit dem anderen nichts zu tun, denn dieser Audi ist ein Sportler. Auch wenn wir alle jahrelang nicht über die besonderen Werte und Emotionen unserer Automobile nachgedacht haben, mit dem RS Q8 kommen sie deutlich zum Vorschein. Der RS Q8 hat die Power und die Emotionen eines Supersportlers mit den Möglichkeiten eines Familientaxis. Gut, er ist etwas schwer und groß, doch genau das können moderne Elektro-SUVs auch, nur völlig spaßbefreit. Uns geschieht es immer wieder im Testalltag, dass wir oft mehrmals am Tag von Elektro auf Verbrenner und wieder zurückwechseln. Jedes Mal werden die zwei Welten der gepflegten Autokultur deutlich. Mit den Polen der automobilen Emotionen und der reinen Fortbewegung auf der anderen Seite. Gut, das gab es auch schon immer. Einige nutzten ihr Auto für den Transport von A nach B. Andere kannten die Kunst der sportlichen Gangart. Und diese ist beim Audi RS Q8 Performance auf einem hohen Niveau implementiert.
2: So wie sich die Wahrnehmung dieser Fahrzeuge, dieser großvolumigen Fahrzeuge wie hier dieser RS Q8 in der Öffentlichkeit verändert haben, so verändert sich auch die Wahrnehmung in der allgemeinen Bevölkerung dieser Fahrzeuge. Vor einigen Jahren waren es noch sportlich ambitionierte Fahrer, es waren Leute mit großem Platzbedarf und vor allen Dingen vermögende Leute, die auch zeigten, dass sie vermögend waren. Heutzutage ist dieses Fahrzeug eher das Statussymbol für die ganz breite Masse. Aber was noch wichtiger ist, für uns Tester ist das sehr interessant. Vor einigen Jahren sind wir eingestiegen, sind damit gefahren, hatten unseren Spaß und vor allen Dingen unseren Spaß an der Leistung. Jetzt, wo diese elektrischen Fahrzeuge sehr, sehr wenig Emotionen vermitteln, sind wir ganz begeistert, dass dieses Fahrzeug die Emotionen wieder weckt.
0: Nachdem Audi die Q8-Baureihe leicht überarbeitet hat, wurde beim Audi RS Q8 Performance etwas mehr getan als üblich. Mehr Leistung und ein neues Fahrwerk gibt es für das Topmodell. Aber auch der Preis wurde geliftet. Das Audi RS Q8 Facelift kostet nun mindestens 146.200 Euro, ohne Extras. Und die können durch viele Optionen spielerisch nach oben hin ergänzt werden. Der RS Q8 Performance beginnt bei 155.700 Euro. Der Achtzylinder stellt den vier angetriebenen Rädern eine Leistung von 600 PS bzw. 441 kW mit einem Drehmoment von 800 Newtonmetern zur Verfügung. Die Beschleunigungswerte gibt Audi mit 3,6 auf 100 km für den RS Q8 Performance an. Der normale RS Q8 sprintet 2/10 langsamer. Diese Spurts sind zwar im Alltag kaum performant zu erleben, aber klangvoll zu erahnen. Beim neuen Fahrwerk setzt Audi auf ein adaptives Luftfahrwerk und lässt der Kundschaft die Option offen, das Fahrwerk um eine elektronische Wankstabilisierung zu erweitern, welche die Seitenbewegung der Karosserie minimiert. Alternativ können KundInnen auch zum Dynamikpaket Plus greifen, welches mitunter die Stabilisierung beinhaltet und die Höchstgeschwindigkeit auf 305 anstelle der serienmäßig abgeregelten 250 km/h anhebt. Außerdem beinhaltet es dann das Quattro-Sperrdifferential und die RS-Keramikbremsanlage in den Dimensionen 440 mm vorne und 370 mm hinten, die die ohnehin schon nicht kleine serienmäßige Bremsanlage mit 420 mm vorne und 370 mm hinten übertrifft. Mit dem Audi RS Q8 Facelift von 2024 optimiert Audi auch die Optik des sportlichen SUV. Die Front hat Audi nachgeschärft. Der dominante Single-Frame-Grill bleibt bestehen und schwebt nun optisch zwischen den Scheinwerfern. Darunter befindet sich eine durchgehende Öffnung, die zusätzliche Frischluft ansaugt. Die RS-typische Wabenstruktur ersetzt Audi nun durch eine rautenförmige Struktur. Die Ausfahrt ist, wie gesagt, im Zeitalter der E-Autos etwas Besonderes. Im direkten Vergleich werden wieder Sinne angeregt, die bis vor einigen Jahren noch fast alltäglich waren. Und nun kommt die Perfektion mit Power und Überholprestige hinzu. Es soll aber auch nicht verschwiegen werden, dass die pure Kraft schon fast nötig ist, um ein Grinsen in die Wangen zu zaubern und die Physik zu überlisten. Das hohe Gewicht des massiven SUVs, gepaart mit einem hohen Schwerpunkt und die Pflicht zu riesigen Bremsscheiben, um den RS Q8 auch bremsen zu können, steht dann auf der anderen, weniger sportlichen Seite. Das gilt auch für den Verbrauch, der kaum unter 15 Liter zu bringen war. Der Spaß war es aber jederzeit wert. Das Sportdifferential und die Wankstabilisierung machen bei sportlicher Gangart alles, um dem Wagen sowas wie Leichtfüßigkeit zu geben. Aber sie machen es mit großem Erfolg. Und so bleibt letztlich nichts, als den Audi-Ingenieuren zu ihrer Arbeit zu gratulieren. Auch wenn er kein Rennwagen ist und es auch nicht sein kann, die Balance von hohem Komfort, der tollen Qualität und der sehr guten Platzverhältnisse machen den RS Q8 in seiner Klasse zu einer sehr guten Wahl. Dies ist aber auch eine Frage des Geldbeutels. Wer es sich leisten kann, wird sicher nicht enttäuscht werden. Auch wenn meistens damit dann doch nur die Kinder von der Schule abgeholt werden. Zum Schluss noch ein Einblick in die Welt der Busse auf der Busworld in Brüssel. Immer wieder gibt es auch für Autoredaktionen Herausforderungen und neue Themen. Im Oktober 2025 fand in Brüssel wieder die Buzzworld statt. Und dies klang doch vielversprechend. Neue Eindrücke, neue Technologien oder einfach nur viele, viele Busse. Wie wir lernen konnten, stimmt das.

das nicht. In 6 Messehallen war zu sehen, was wir in Zukunft zu erwarten haben. Allen voran die Wasserstoffbusse. Der deutsche Hersteller MAN zeigte den Lions Coach E als Weltpremiere. Mit bis zu 63 Passagieren ist diese Neuheit rein elektrisch unterwegs. Technologie, die den Lions City 12 in Neuauflage 500 Kilogramm leichter macht und ihm dann 500 Kilometer mehr Reichweite beschert. Eine weitere Weltpremiere bei Daimler mit dem E-Enduro. Das heißt Schnellladen und 300 Kilometer Reichweite. Genau dies ist das große Thema bei den Bussen, denn lange Ladezeiten kann sich kein Unternehmen leisten. Somit geht es um die Geschwindigkeit beim Laden der Busse und Kapazität, also Reichweite. Da diese Anforderungen gefragt sind, werden auch die Chinesen, besonders von BYD, mit ihrer Blade-Batterie aktiv. 15 Jahre garantiert BYD, dass mindestens 80% der Ladeleistung erhalten bleibt. Die Produktion soll sogar in Europa stattfinden. Caetano setzt bei der schnellen Wiedereinsatzfähigkeit der Busse wiederum auf die Alternative Wasserstoff mit der Toyota-Brennstoffzelle. Alternativ gibt es dort auch einen reinen Elektrobus auf einer Plattform von Scania. Einen dritten Weg zeigt Iveco mit dem Midi-Bus mit Erdgasantrieb. Sowie einem reinen E-Antrieb im E-Daily als Weltneuheit. Auch neu, der Solaris Urbino Electric. Scania zeigt den Irizar 13 mit 2 und auch 3 Achsen und setzt auf Gas- wie auch auf batterieelektrische Modelle. Der ägyptische Bushersteller und Marktführer in Afrika heißt MCV. Diese, auch mit einer Produktion in Deutschland, setzen für Europa auf Wasserstoff und eine Partnerschaft mit Volvo. Sogar die Vietnamesen von VinFast, bekannt für Autos, denken nun an den Vertrieb von elektrischen Bussen in Europa. Neben den Antrieben war auch das Thema autonomes Fahren in aller Munde. Schließlich fehlen überall Busfahrer, womit diese Technologie Bedeutung gewinnen wird. Ob Kinglong, Higer, Golden Dragon oder die vielen anderen fernen Hersteller, nicht alle konnten wir hier zeigen. Der Markt wird enger und in der Technologie diverser. Selbst die Bedienungsoberflächen in den Bussen und die Monitore für die Passagiere bieten zunehmend neue Möglichkeiten. Es war eine tolle Erfahrung, einmal in diesen oft als Nischenmarkt betrachteten Bereich Einblick zu bekommen. Wir werden sicher noch einmal vorbeischauen. Und das war's schon wieder mit den Automobil-Neuheiten. Wir hoffen, es war auch für Sie etwas dabei. Und wir sehen uns wieder bei der nächsten Ausgabe von CarNews TV.

0: Die Suche nach Sinn gehört zum Leben dazu. Genauso wie inzwischen auch Social Media für viele nicht mehr aus dem Leben wegzudenken ist. Kein Wunder also, dass Sinnsuche heute auch im Internet stattfindet. Christen zum Beispiel geben Antworten auf Glaubensfragen in kurzen Videos auf Instagram, TikTok und Co. Auch die sogenannten Sinnfluencer begleiten im Internet auf der Suche nach Sinn. Und zwar im Auftrag der Diözese Rottenburg-Stuttgart. Und damit herzlich willkommen, liebe Zuschauerinnen und Zuschauer, bei Alpha und Omega Kirche im Gespräch. Was sind Sinnfluencer? Warum braucht es sie? Und was ist ihr Auftrag? Darüber spreche ich in dieser halben Stunde. Mit dabei ist Nadine Meyer. Sie begleitet das Projekt Sinnfluencer und verantwortet die katholische Kinder- und Jugendarbeit in der Diözese Rottenburg-Stuttgart. Und ebenfalls mein Gast in der Sendung heute ist Benedikt Pfann. Er geht noch zur Schule und ist einer der 12 Sinnfluencer. Herzlich willkommen. Wir haben uns im Vorfeld darauf geeinigt, uns zu duzen. Sinnfluencer, das ist ein Kunstwort, eine Mischung aus Influencer und Sinn. Influencer, also Personen im Internet, die viele Menschen erreichen. Und Benny, auch du erreichst viele Menschen im Internet, gern mal bis zu 100.000 pro Video. Was machst du denn zum Beispiel?
1: Also das Wort Sinnfluencer beschreibt es, glaube ich, schon ganz gut. Ich teile ein bisschen meinen Alltag und auch den Sinn, den ich darin finde, in verschiedenen Aktivitäten, sei es im Ehrenamt oder im Glauben, und spreche eben darüber ganz offen auf Instagram, TikTok und YouTube.
0: Damit sich auch unsere Zuschauerinnen und Zuschauer was darunter vorstellen können, habe ich einen kleinen Ausschnitt dabei, den schauen wir uns jetzt mal an.
2: Darf man als Christ eigentlich Halloween feiern?
3: Nein, darf man auf gar keinen Fall.
4: Doch, und hier kommen drei gute Gründe, warum du als Christ selbstverständlich Halloween feiern darfst. Hey, ich bin Benny und wir müssen mal über die Bibel reden und warum es absolut nicht funktioniert, die Bibel wörtlich zu nehmen.

0: Ich war auf einem Konzert und das zusammen mit meinem Dad. Für mich war das gleich zweimal besonders, denn es war mein erstes Rockkonzert überhaupt und zum anderen war das das erste Konzert, was ich mit meinem Dad erlebt habe. Es war ein Konzert mit Musik von AC/DC und nach dem Konzert haben mein Dad und ich noch ein bisschen darüber geredet. Und dabei habe ich etwas von ihm erfahren, das ich vorher noch gar nicht so wusste. Halt doch einfach mal dein Maul, Mann. Solche Kommentare bekomme ich häufiger. Und nein, nicht von irgendwelchen Menschen, sondern von Menschen mit einem Kreuz oder einem Bibelzitat in der Bio.
1: Ja, wie bist du denn auf die Idee gekommen, Sinfluencer zu werden?
2: Also eigentlich hat es damit angefangen, dass ich sowieso immer überall über Glauben rede. Also ich habe immer nach dem Matheunterricht mit meiner Mathelehrerin diskutiert, mit meinen Freunden freitagsabend beim Feiern haben wir über den Glauben geredet, über Politik, über gesellschaftliche Themen. Und irgendwann haben die mir gesagt, ey Benny, du machst es so gut. Da habe ich mir gedacht, ja, warum dann nicht gleich auf Instagram? Dann kann ich es auch mit mehr Leuten teilen als nur mit meinem engeren Kreis.
1: Schön. Und Nadine Benny ist ja nicht der einzige Sinfluencer. Es gibt noch 11 weitere. Was sind das so für Personen?
3: Wir haben ganz, ganz unterschiedliche Personen gefunden. Da sind wir auch sehr froh drüber. Wir haben zum einen eine Mama, die einfach aus ihrem chaotischen Familienalltag erzählt. Und wir haben zwei Feministinnen, die da auch berichten aus den Themen ihres Lebens. Eine Schwester, die aus ihrem Klosteralltag berichtet. Also total unterschiedliche Lebenswelten, die da einfach unterschiedliche Zugänge zum Glauben auch aufzeigen sollen.
1: Auch da habe ich einen Zusammenschnitt dabei. Den schauen wir jetzt an.
4: Ich bin Paula und wir nehmen heute ein letztes Mal gemeinsam die Wahlprogramme der verschiedenen Parteien für die Landtagswahl in Baden-Württemberg auseinander.
5: Wisst ihr, in der Fastenzeit heißt ja immer, man soll verzichten und Sachen nicht mehr machen und so. Aber hey, ich bin Mutter. Ich verzichte allfurz auf alles.
6: Hallo, ihr Lieben. Ich melde mich heute mal von unten. Ich weiß nicht, wie es euch geht. Kennt ihr das? Über euch stapeln sich die Aufgaben, die To-Dos und irgendwie wisst ihr gar nicht so richtig, wo ihr eigentlich anfangen sollt.
7: Ja, man könnte es auch zuspitzen. Vertraue ich Gott erst, wenn er mir die Wahl nimmt, oder vertraue ich ihm gerade, weil ich die Wahl habe?
8: Warte, ich muss kurz überlegen. Hier geht es gerade um das Thema Entscheidungen treffen.
9: Ich habe ChatGPT heute mal gefragt, fass mir die Geschichte von Jesus Christus zusammen in einem Satz.
10: Wenn du wüsstest, an welchem Punkt ich stehe, würdest du platzen vor Stolz. Hallo, ich bin Emily, Psychologiestudentin, mache dein Selbstliebeformat.
11: Das ist Luisa.
12: Hi.
11: Und das ist Katha.
12: Hi.
11: Und zusammen machen sie einen Podcast und den nennen sie.
12: Macht das Sinn?
1: Benny, auch du kennst die anderen Sinfluencer, ihr trefft euch regelmäßig. Was sind denn so die Themen der anderen?
2: Also wir haben ein extrem breit gestreutes Themenfeld. Wir haben von Paula, die Politik-Content macht, über Emily, die Psychologiestudentin ist und aus ihrem Studentenleben berichtet. Wir haben auch Beate dabei, die schon ein bisschen älter ist im Vergleich zu mir, und Bible Art Journaling macht. Also ganz viele verschiedene Themen, und ein ziemlich breites Spektrum. Ja.
1: Und wie ist denn überhaupt die Idee entstanden, das Projekt der Sinfluencer ins Leben zu rufen?
3: Wir sind 2024 in einer Gruppe von ganz unterschiedlichen Menschen zusammengesessen aus unterschiedlichen Abteilungen bei uns in der Diözese. Und für uns alle war klar, dass wir Glauben auch auf Social Media thematisieren wollen und dass es wichtig ist, diesen Lebensort von Menschen eben auch als Kirche wahrzunehmen. Und nicht im Sinne von Öffentlichkeitsarbeit, wir zeigen jetzt, dass wir toll sind als Kirche, sondern vielmehr, dass da Personen sind, die ansprechbar sind, die erzählen aus ihrem Leben und von ihrem Glauben und da einfach ganz unterschiedliche Zugänge zum Glauben

0: mitbringen.
1: Ja, und die Sinnfluencer sind nicht zu verwechseln mit den sogenannten Christfluencern. Die zeigen oft ein extremes Bild vom Christsein, lesen die Bibel wörtlich und begründen so, was in ihren Augen alles sündhaft ist. Mein Gast, Sinnfluencer Benny, hat darauf in Videos geantwortet. Das sieht dann zum Beispiel so aus.
2: Deutschland hasst Christen.
3: Es wird eine Strafe geben, wenn man unseren Herrn Jesus Christus in diesem Land verspottet.
4: Es ist an der Zeit, dass Deutschland wieder ein christliches Land wird.
5: Ganz ehrlich, als Christ schäme ich mich für solche Aussagen. Nicht für meinen Glauben, sondern für die Art, ihn darzustellen. Und ich sage euch warum. Erstens, Deutschland hasst Christen nicht. Wir haben Kirchensteuer, wir haben Religionsunterricht, wir haben sogar christliche Feiertage. Das ist doch kein verfolgter Untergrundglaube. Das ist ein Riesenprivileg. Und wenn wir uns trotzdem ständig als Opfer darstellen, verlieren wir den Blick für das, was eigentlich wichtig ist.
6: Darf man als Christ eigentlich Halloween feiern?
7: Nein, darf man auf gar keinen Fall.
5: Doch, und hier kommen drei gute Gründe, warum du als Christ selbstverständlich Halloween feiern darfst. Erstens, Halloween kommt von All Hallows Eve, das heißt so viel wie die Nacht oder der Abend vor Allerheiligen. Und da gedenken wir den Heiligen und den Verstorbenen. Das ist also gar nicht amerikanische Popkultur, sondern steht im direkten Zusammenhang mit unseren christlichen Feiertagen Allerheiligen und Allerseelen. Zweitens.
1: Ja, was für Reaktionen kommen denn auf solche Videos von dir?
8: Tatsächlich ganz unterschiedlich. Also ich bekomme viel positiven Zuspruch von Leuten, die sagen, ey, ich finde es mega, was du sagst und es ist toll, dass es solche Stimmen gibt. Und dafür ist ja auch unser Projekt da, um diese Stimmen zu zeigen, die mal ein bisschen anders sind. Aber auch viel Negatives, wo mir Leute meinen eigenen Glauben dann absprechen. Sagen, ich wäre gar kein Christ oder sogar Satanist. Sowas habe ich alles schon bekommen.
1: Und entsteht in den Kommentarspalten auch manchmal ein Dialog? Also hat jemand schon mal seine Meinung geändert, auch aufgrund deiner Videos?
8: Ich denke schon, ja. Also es gibt viel Dialog, auch untereinander. In meinen Kommentaren treffen sich dann alle möglichen Leute. Erstens die, die das Video total doof finden und die, die es gut fanden und fangen dann an zu diskutieren. Und ich hatte auch schon ein, zwei Kommentare, wo die Leute dann einsichtiger wurden, wo ich nachgefragt habe, hey, warum ist das so? Die Person hat erklärt, warum sie das doof findet, was ich sage, und habe ich meine Position dargelegt. Und dann kam auch dabei schon raus, wow, okay, vielleicht hast du doch gar nicht so Unrecht oder vielleicht kommen wir da auf einen gemeinsamen Nenner.
1: Ja, von den Christfluencern gibt es ja recht viele auf Social Media. Wie habt ihr denn bei der Auswahl der Sinnfluencer sichergestellt, dass da niemand mit extremen Ansichten dabei ist?
0: Also uns war es wichtig, dass unsere SinnfluencerInnen eben alle so ein weites, so ein freiheitliches Verständnis auch von Glauben haben und das auch wirklich rüberbringen. In ganz unterschiedlichen Lebenssituationen, in ganz unterschiedlichen Formen darüber auch zu sprechen. Und auch oft gar nicht unbedingt, dass wir jetzt nur über Glaube sprechen, sondern es gibt ja auch Kanäle, da geht es eigentlich eher darum, was ist der Glaube für mein Leben und wie motiviert er mich zum Handeln? Was heißt das dann auch für mich als Mensch in dieser Gesellschaft? Wie zum Beispiel bei Paula mit dem Kanal auf TikTok, wo es um Demokratiebildung geht. Genau, das war uns schon ein sehr wichtiges Anliegen, dass wir einfach niedrigschwelligen und vielfältigen Zugang schaffen.
1: Das Ziel der Sinnfluencer ist also, in den Dialog zu gehen und Vielfalt von Glaube aufzuzeigen und auch einen Safe Space, also einen geschützten Raum im Internet schaffen. Gleich sprechen wir darüber, wieso das Internet dafür ein geeigneter Ort ist. Benny, du gehst ja noch zur Schule. Wie klappt es denn zeitlich, deine Videos unterzubringen?
8: Ach, also eigentlich mache ich das immer mittwochs. Da habe ich nämlich eigentlich keine Mittagsschule oder wenn ich dann doch welche habe, mache ich es danach. Und dann schaue ich über den Lauf der Woche, was mir so an Themen reinkommt, überlege mir das, schreibe mein Skript runter und nehme ein Video auf. Also für mich gibt es da gar kein Problem und wirklich, wirklich im Weg stehen tut mir die Schule da eigentlich auch nicht.
1: Klingt, als würde es dir ganz schön leicht fallen. Ich meine, in deiner Klasse oder in deinem Umfeld haben wahrscheinlich viele Instagram und Co., aber jetzt so aktiv zu posten ist vielleicht eher ungewöhnlich und dann auch noch über so private Themen zu sprechen wie Glaube. Wie ist dir das vor allem am Anfang gefallen, so in der Öffentlichkeit zu stehen?
8: Am Anfang fand ich es komisch und wenn ich ehrlich bin, wollte ich am Anfang gar nicht bei dem Sinnfluencer-Projekt mitmachen, weil mir das total unangenehm war, über sowas Persönliches wie meinen Glauben zu sprechen. Aber mittlerweile bin ich da, glaube ich, offener geworden und finde es auch gar nicht mehr so schlimm, vor allem, weil ich merke, dass viele Leute mir Zuspruch geben und meine Position toll finden und das, was ich sage. Und deswegen habe ich da überhaupt keine Probleme mehr.
1: Heißt, du wirst auch öfter darauf angesprochen?
8: Ja.
1: Nur im Internet oder auch im echten Leben?
8: Auch im echten Leben. Also es gab schon mal im Pausenraum, in der großen Pause dann ein Gespräch, wo einer zu mir gekommen ist und hat gesagt, hey, ich habe dein Video gesehen. Eigentlich voll cool, was du sagst. Oder auch mal auf dem Pausenhof,

0: also die Situation gibt schon, oder auch in meinem privaten Umfeld, wenn mir Verwandte, Freunde sagen, ey, ich habe dein Video gesehen oder sowas. Das kommt schon häufiger vor.
1: Ja, positives Feedback natürlich gut, aber im Netz kommen auch viele Reaktionen auf deine Videos, und zwar nicht nur positive. Das hast du auch schon in einem deiner Videos thematisiert. Was wurde dir denn schon so geschrieben?
0: Also alles Mögliche. Ich habe viele Kommentare bekommen, wo mir Leute meinen Glauben abgesprochen haben. Auch viele, die behauptet haben, ich würde die Bibel falsch verstehen und ich würde Jesus verteufeln oder keine Ahnung was. Also es ist wirklich ein breites Spektrum und auch viel persönliche Kommentare, die sehr angreifend sind, auch verletzend waren. Da kommt ganz schön viel zusammen.
1: Wie gehst du dann damit um? Lässt du das an dich rankommen?
0: Nee. Ich versuch's auszublenden, vor allem wenn es persönliche Kommentare sind, und wenn es Kommentare sind, wo ich drauf eingehen kann, versuche ich nachzufragen oder zu antworten. Warum denkt die Person so? Warum sagt sie solche Sachen, auch wenn sie vielleicht persönlich angreifend sind?
1: Nadine, auch wenn jetzt andere Sinfluencer mit Hass konfrontiert werden, hast du da Tipps für die oder sagst du ihnen was?
2: Also wir haben natürlich auch zum Beispiel bei dem Kanal auf TikTok, der sich stark mit Demokratiebildung beschäftigt, immer wieder das Thema, dass in den Kommentaren dann sehr viele Rückmeldungen kommen, die auch persönlich werden. Und also das eine ist natürlich, dass wir schon einen Gesprächsraum schaffen wollen und auch einladen wollen, dass Menschen ins Gespräch kommen. Aber wenn es persönlich wird, wenn es verletzend wird, ist es zum einen wichtig, dann auch wirklich zu löschen und klare Grenzen aufzuzeigen und zu sagen, wir haben hier einen klaren Verhaltenskodex, so gehen wir miteinander um, und wir möchten auch, dass in der Gesellschaft so miteinander umgegangen wird. Und zum anderen natürlich können die sich auch Begleitung holen, können die sich auch nochmal Unterstützung holen, auch untereinander sich vernetzen. Es hilft ja dann oft auch schon, wenn dann vielleicht ein anderer in den Kommentaren was Positives schreibt und dann so sich die Stimmung auch drehen kann, weil dann viele positiv kommentieren und dann auch gezeigt wird, das sind eigentlich die Mehrheit, die sind nur oft nicht so laut.
1: Mhm. Ja, Hass und Hetze im Internet ist ja leider nichts Neues, aber auch nicht das einzige Problem von Social Media. Vor allem Jugendliche laufen Gefahr, abhängig zu werden. Das liegt unter anderem an der App-Logik. Und deshalb fordern einige Politiker deshalb jetzt auch ein Social-Media-Verbot für junge Menschen. Ja, wie würdet ihr das finden? Vielleicht, Benni, du als junger Mensch wärst ja vielleicht sogar betroffen.
0: Also in erster Linie finde ich schade, dass es so weit kommt, dass das so ein großes Problem geworden ist, weil ich glaube, dass Social Media auch viele gute Sachen zeigt, dass es viel guten Content gibt, dass man die Möglichkeit hat, Wissen aus jeder Ecke der Welt sich anzueignen und damit in Interaktion zu treten. Und zum anderen sind natürlich die Gründe, die du genannt hast, dieses Suchtpotenzial, dieses Endless-Scroll-System, das sind alles Dinge, die überhaupt nicht gut sind, und da liegt die Schuld meiner Meinung nach bei den Plattformbetreibern. Wir kriegen es aber nicht reguliert. Deswegen ist es wahrscheinlich eine der letzten oder die einzige Möglichkeit im Moment, damit umzugehen.
1: Wie stehst du dazu?
2: Ja, für uns in der Kinder- und Jugendarbeit ist natürlich auch ein großes Thema. Jugendliche melden ja selber zurück, dass sie um die Gefahren wissen, um die Schwierigkeiten wissen. Und gleichzeitig sehen wir natürlich auch, dass es eigentlich gerade deswegen eine Auseinandersetzung braucht mit Social Media. Das heißt, mehr Medienbildung an Schulen, auch eine Regulierung der Plattformen, genau was Benni auch gesagt hat. Das heißt, auch für Erwachsene sind die Inhalte ja oft nicht gut, die dort stattfinden. Und auch diese Mechanismen, die eben abhängig machen, sind auch für Erwachsene nicht gut. Das heißt, es braucht eigentlich gesamtgesellschaftlich viel mehr einen kritischen Umgang damit. Und der muss ja auch erlernt werden. Das heißt, der Zugang von jungen Menschen zu diesen Bildungsinhalten, der muss ja irgendwo stattfinden. Lieber kritischer Umgang mit Social Media als einfach ein Komplettverbot, weil irgendwann sind sie dem Ganzen ja ausgesetzt.
1: Und es gibt ja eben auch gute Inhalte. Ja. Du hast sie auch eben schon genannt. Warum ist denn Social Media trotz der ganzen Problemchen auch ein guter Ort für die Sinfluencer?
2: Also Social Media ist einfach ein ganz normaler Lebensort für Menschen inzwischen ja geworden. Also 80% der Menschen sind regelmäßig auf Social Media. Die treffen dort andere Menschen, die lassen sich inspirieren, die informieren sich. Das heißt, so wie wir jetzt als Kirche auch auf einem Marktplatz unterwegs wären oder in der Stadt, ist es total logisch, dort auch zu sein. Und die Frage ist dann eben, wie wir dort anschlussfähig sind und auch auf Menschen zugehen können und mit lebensnahen Themen und lebensnahen Zugängen dann auch ins Gespräch kommen können.
1: Und wie erlebst du jetzt die Plattform Social Media als Influencer?
0: Eigentlich überwiegend positiv, also aus meiner Sicht zumindest. Es gibt natürlich viele schwierige Inhalte, mit denen man auch kritisch umgehen muss, die man kritisch betrachten muss. Aber prinzipiell eigentlich total positiv, weil ich einfach merke, ich erreiche so viele junge Menschen wie sonst nirgendwo. Also wenn ich in meine Statistik

0: schaue und ich sehe, diesen Monat haben 50.000 Menschen im Alter von 17 bis 25 meine Videos gesehen. Das ist ja unvorstellbar viel und das könnte ich ja in der Gemeinde niemals erreichen.
1: Ja, ich glaube, Glaube hat sich auch verschoben, findet jetzt heutzutage weniger am Sonntag in der Kirche statt. Ist Social Media da vielleicht auch ein neuer Ort, ein digitaler Ort, um Glaube trotzdem gemeinsam zu leben?
0: Ja, auf jeden Fall. Also ich würde sagen, Kirche muss immer da sein, wo die Menschen sind, unabhängig davon, wo das Gebäude der Kirche steht. Und wenn die Menschen auf Social Media sind, dann muss auch die Kirche da sein.
1: War das auch noch einer der Motivationen für das Projekt?
2: Ja, auf jeden Fall. Das hat sich natürlich in Corona-Zeiten so gezeigt, dass es auch ein guter Ort ist, um dort präsent zu sein, weil die Menschen dort verstärkt waren. Aber es ist eine der Sachen, die sich auch rausgerettet hat, würde ich sagen, aus dieser Zeit, weil es einfach klar ist, wenn dort das Leben stattfindet, dann wollen wir dort auch sein, dann wollen wir dort Gesellschaft auch mitgestalten, ein Stück weit Dialogräume schaffen, Mut machen, Hoffnung spenden, alles das, was es eben braucht, dass Menschen gut zusammenleben können.
1: Das sind jetzt alles schöne Dinge, vielleicht auch Ziele. Wie entscheidet ihr denn, ob das Projekt der Diözese Rottenburg-Stuttgart, dieser Sinnfluencer, die ins Leben zu rufen, erfolgreich war?
2: Also klar, auf der einen Seite schauen wir sicherlich auch drauf, werden da Menschen erreicht? Du hast gerade erzählt, natürlich von der großen Reichweite, aber das ist nicht unser einziges Kriterium. Es geht wirklich darum, sind da Inhalte, die Menschen neue Inspiration geben, Mut geben können? Sind da unterschiedliche Zielgruppen, die erreicht wurden? Haben wir da einfach einen Mehrwert geschaffen für die Menschen, die dann auf diese Kanäle auch zugreifen? Da sind wir ja nicht nur auf Instagram, sondern auch auf Podcast-Plattformen, auf TikTok, um ganz unterschiedliche Altersklassen zum Beispiel auch zu erreichen und unterschiedliche Zugänge zu haben.
1: Und die zu erreichen, heißt das, dass man vielleicht auch so eine Art Missionierung vorhat und ist das dann auch kritisch zu sehen?
2: Unser Ziel ist es explizit eben nicht zu sagen, wir sind dort, damit die dann am Sonntag in die Kirche kommen. Also nicht ein missionierender Gedanke im Sinne von, wenn ihr nicht glaubt, dann seid ihr nicht richtig, sondern im Gegenteil eher das als Angebot zu verstehen, als eine Sinnquelle, deswegen ja auch Sinnfluencer, eine Möglichkeit, wie man ein sinnvolles Leben führen kann, weil der Glaube eben auch eine Quelle dafür sein kann und motivieren kann zu sinnvollem Handeln.
1: Und hattest du jetzt mal Sorge beim Erstellen von einem Videoskript, wo du dir dachtest, oh, das klingt jetzt zu sehr nach Werbung für die Kirche?
0: Nee, eigentlich nicht. Ich glaube aber, weil ich selber auch in manchen Punkten eher kirchenkritisch bin und auch viel die Haltung der Kirche anspreche und da nie so bin, dass ich die Kirche in den Himmel lobe und sage, alle müssen am Sonntag zum Gottesdienst kommen. Das würde ich aber auch nie machen.
1: Du bist kritisch und gleichzeitig beschäftigst du dich jetzt ja sehr intensiv mit deinem eigenen Glauben. Hat denn die Arbeit als Sinnfluencer auch deine Blickweise verändert?
0: Ja, ich glaube schon. Also was sich verändert hat, ist, wie ich über meinen eigenen Glauben denke. Also die Dinge, in denen ich davor unklarer war, die sind mir jetzt klarer geworden. Einfach dadurch, dass ich mich ja jeden Tag jetzt damit auseinandersetze. Ich schaue Videos von anderen christlichen Positionen, wo ich mir denke, boah, da stimme ich jetzt nicht mehr so zu, wie ich es vielleicht vor einem Jahr getan hätte. Also ich glaube, dass sich insofern mein Glaube geschärft hat, könnte man vielleicht sagen.
1: Hast du da auch ein konkretes Beispiel?
0: Schwierig. ich glaube, gerade bei so biblischen Positionen, wenn es um die Rolle der Frau in der Kirche geht, hatte ich schon immer meine Position, aber ich konnte sie nie so gut begründen wie jetzt, weil ich mich häufiger mit den Gegenpositionen auseinandersetzen muss. Das heißt, ich bin viel mehr im Thema drin und mir sind meine eigenen Positionen klarer geworden. Also wenn es um Vielfalt, wenn es um Machtverteilung geht innerhalb der Kirche, da bin ich, glaube ich, deutlich stringenter und klarer geworden in meiner Meinung.
1: Mhm. Und hat sich deine Meinung oder dein vielleicht auch Blick auf Glaube verändert, weil du jetzt ja auch sehr viele Videos der Sinnfluencer anschauen musst?
2: Also es hat auf jeden Fall, ich bin sehr froh, dass wir diese Form auch zeigen können. Das ist vielleicht eher das, weil mein Gefühl war, davor gab es auf Instagram und diesen Plattformen viele, diese ChristfluencerInnen, die auch angesprochen wurden, die ein sehr enges Bild von Glauben hatten. So ist es richtig und nur so. Und die haben diese alten biblischen Vorschriften angewendet auf das Heute. Und da kann man ja schnell das Gefühl bekommen, ich bin nicht richtig oder ich glaube nicht richtig. Und dass es jetzt eben diese tollen jungen Menschen gibt, die da wirklich ganz unterschiedlich davon sprechen, von ihrem Glauben, das entspricht vielmehr dem, wie ich auch glaube. Und deswegen finde ich das sehr

0: wertvoll, dass wir das auch zeigen können da damit.
1: Mhm. Benni, du meinst vorhin zwar, die Videos fallen dir leicht, aber trotzdem sind sie ja Arbeit. Wann sagst du nach einem Video, okay, so die Arbeit hat sich jetzt gelohnt, das Video war erfolgreich?
2: Also einerseits an den Klickzahlen, wenn ich sehe, es geht viral, dann hat sich es natürlich immer gelohnt. Aber auch wenn ich schon merke, okay, das hat für mich was gebracht. Ich mache die Videos ja nicht, weil mir irgendwas zugeschickt wird oder weil es irgendeinen Trend gibt, auf den ich jetzt aufspringen muss, sondern weil es Themen sind, die auch mich persönlich interessieren. Deswegen ist eigentlich jedes Video für mich, lohnt sich, wo ich sagen kann, okay, das ist ein Thema, wo ich auch dahinter stehe oder was mich auch interessiert.
1: Und gibt es ein Video, das du am meisten magst, wo du sagst, das ist so mein Lieblingsvideo, das hat sich am meisten gelohnt?
2: Ich glaube, da könnte ich mich überhaupt nicht entscheiden. Also ich finde viele Videos gut, gerade die, wo ich auf den einen Kommentar eingehe oder wo ich über Christfluencer und deren Positionen rede, wo ich vor allem viel Zuspruch bekomme. Das sind schon Videos, die finde ich sehr schön. Ja. Mhm.
1: Ja, das Projekt der Sinnfluencer ist ja erstmal auf 3 Jahre angesetzt. Weiß man danach schon, wie es weitergehen wird?
0: Nee, wir haben noch keine weiteren Pläne. Es ging jetzt vor allem darum, auch diesen jungen Menschen oder diesen Menschen mal Starthilfe zu geben auch und sie zu vernetzen, technische Ausstattung, Fortbildungen. Und dann schauen wir dann kurz vor Ablauf der Projektzeit einfach mal drauf, was wir weiter tun können, was es braucht. Da können wir im Moment noch gar nicht genau dazu sagen, wie es dann weitergeht.
1: Und Benni, du gehst jetzt ja noch zur Schule. Weißt du schon, wie lange du das Projekt noch weitermachen willst?
2: Ich glaube, so lange, wie ich Lust drauf habe. Also so lange, wie ich denke, ich habe noch was zu sagen oder es gibt noch was zu sagen, wozu ich mich äußern kann. Ich weiß nicht, ob der Punkt jemals erreicht sein wird, aber ich habe mir da auch kein festes Ziel genommen.
1: Mhm. Könntet ihr euch auch vorstellen, noch weitere Sinnfluencer ins Boot zu holen?
0: Auf jeden Fall. Also es gibt ja viel, viel mehr Menschen, die auch auf Instagram unterwegs sind oder auf TikTok unterwegs sind. Und auch die sollen auf jeden Fall von uns gerne unterstützt werden und begleitet werden. Da sind wir schon am Überlegen, ob wir das Ganze auch nochmal öffnen können. Wir sind in Zusammenarbeit auch mit den evangelischen KollegInnen jetzt schon gewesen. Da gibt es ja auch ganz tolle Menschen, die da unterwegs sind. Und ich glaube, da hilft der Austausch einfach und da kann man einfach voneinander viel lernen. Deswegen ist es sehr hilfreich, diese Netzwerke groß zu denken. Ja.
1: Mhm. Das heißt, da findet auch eine Kooperation statt, vielleicht auch inhaltlich. Oder haben die Evangelien jetzt eher einen anderen Schwerpunkt?
0: Nee, also ich glaube, auch da geht es darum, dass die aus ihrem Leben erzählen, ob das jetzt der Gemeindepfarrer ist oder genau die unterschiedlichen Personen. Und da überschneiden sich Themen, da gibt es auf jeden Fall ähnliche Erfahrungen, ob das Kommentare sind oder die Frage, wie starte ich denn das Ganze, was hilft auch viral zu gehen, solche technischen Fragen vielleicht auch. Und da kann man sich auf jeden Fall sehr gut austauschen.
1: Ihr habt ja die Sinnfluencer auch mit Technik ausgestattet. Ja, wie lief das so ab?
0: Wir haben natürlich je nachdem, auf welcher Plattform die auch unterwegs sind, denen einfach ermöglicht, dass sie für sich selber nochmal schauen, was braucht es. Also ist das vielleicht ein gutes Mikrofon oder ja, eine gute Ausstattung fürs Handy, damit es dann auch gut funktioniert, Schnittprogramme, was man eben braucht, um da die Sachen dann gut vorzubereiten.
1: Dass es auch professionelle Videos sind, erkennt man jetzt als Instagram- oder Social-Media-Nutzer, dass das ein Account ist, ich sag mal ein offizieller von der Diözese Rottenburg-Stuttgart?
0: Nee, nicht unbedingt. Das war uns auch wichtig, weil wir ja eben nicht als Öffentlichkeitsarbeit rausgehen wollten, sondern eher diese Personen mit dem, was ihr Leben prägt, auch ansprechend sein sollten für die Menschen da draußen. Also nicht, die sind nicht im Auftrag unterwegs, die müssen keine Kirchenmeinung vertreten, ja, sondern die sagen das, was sie denken und sind damit viel authentischer, als wenn sie jetzt ein offizieller Kanal wären.
1: Keine Kirchenmeinung vertreten, aber Benni, nach deinem Abschluss kannst du dir vorstellen, weiterhin für die Kirche zu arbeiten, vielleicht sogar Priester zu werden?
2: Priester werden, glaube ich, nicht. Für die Kirche arbeiten, ja, schon. Aber mir ist es immer wichtig, meine Meinung sagen zu können und mich auch immer distanzieren zu können in den Punkten, wo ich das für richtig halte. Und deswegen, ja, bestimmt, aber in dem Rahmen.
1: Vielen Dank euch beiden. Das war Alpha und Omega über Sinnfluencer und warum unsere Gesellschaft sie braucht. Danke Ihnen auch fürs Dabeisein bei Alpha und Omega. Bis zum nächsten Mal. 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

0: Am Sonntag, den 17. Mai, ist Internationaler Museumstag. Auch in Pforzheim öffnen die Museen kostenfrei ihre Türen. Egal ob Geschichte, Kunst, Handwerk oder Technik. Einen spannenden Museumsbesuch kann jeder erleben. Das Programm mit allen teilnehmenden Museen gibt es unter www.pforzheim.de/museumstag. Mit der Walzer Oper Der Rosenkavalier starten am 17. Mai im Baden-Badener Festspielhaus die Pfingstfestspiele. Bereits der Operntext selbst ist ein Kunstwerk in sich. Getanzt wird im Rokoko zu Menuetten. Danach folgen etwa swingende Jazz-Arrangements. Mehr Infos zum Auftakt der Pfingstfestspiele gibt es unter www.festspielhaus.de. Wer richtig ins Schwitzen kommen will, der hat beim Lemming-Turmberg-Rennen rund um den Turmberg in Karlsruhe-Durlach die Gelegenheit. Das Rennen zieht jedes Jahr 100 Sportbegeisterte auf den beliebten Durlacher Hausberg. Das Besondere, Teilnehmer können wählen zwischen einem Radrennen, einem Berglauf oder einer Kombination aus beiden. Wir blicken zurück auf die vergangene Nachrichtenwoche hier bei Baden TV aktuell im Wochenrückblick. Der Koalitionsvertrag der neuen grün-schwarzen Landesregierung hat nach seiner Veröffentlichung am Mittwoch zahlreiche Reaktionen hervorgerufen. Denn die neue Koalition um Cem Özdemir und Manuel Hagel hat einiges vor. Aber gerade finanziell könnte die Umsetzung herausfordernd werden. Wie die beiden Partner den Koalitionsvertrag bewerten und was der vor allem für die Region bedeutet, das haben wir nachgefragt.
1: Auf Augenhöhe zusammenarbeiten, gemeinsam stark sein in stürmischen Zeiten. Die neue Landesregierung setzt vor allem auf Partnerschaft. Von den zwischenparteilichen Querelen, wie zuletzt im Wahlkampf, ist nichts mehr zu bemerken. Der am Mittwoch vorgestellte Koalitionsvertrag zwischen Grünen und CDU soll deshalb die Handschrift zweier gleich starker Partner zeigen.
2: Wir haben natürlich auch in diesem Vertrag versucht, dass jede Partei sich auch in diesem Koalitionsvertrag wiederfindet. Weil es geht nämlich eben auch darum, in den nächsten 5 Jahren ein stabiles und ein belastbares Fundament zu legen, damit wir eben auch verlässlich im Land Baden-Württemberg regieren können.
1: Denn das Land Baden-Württemberg steht in der größten Herausforderung seit seiner Gründung. Da sind sich die Koalitionspartner einig. Man zeigt sich dennoch optimistisch, hat einiges vor im neuen Koalitionsvertrag. Für das Land wird das teuer. Sei es das kostenlose letzte Kita-Jahr, Freibeträge beim Ersterwerb von Wohnraum oder die gezielte Förderung von Zukunftstechnologien. Auch die Region profitiert davon. So bekennen sich Grüne und CDU im Koalitionsvertrag zu den BKV-Verträgen, die die finanzielle Unterstützung für die Stadt Baden-Baden bei Kultur und Tourismus durch das Land regeln.
3: Dieses klare Bekenntnis ist ein starkes und wichtiges Signal für die Stadt Baden-Baden sowie die gesamte mittelbadische Region. Als Landtagsabgeordnete, Stadträtin und Baden-Badenerin sehe ich darin einen entscheidenden Impuls für die Zukunft der BKV-Verträge und die weitere Zusammenarbeit zwischen der Stadt Baden-Baden und dem Land Baden-Württemberg.
1: Besonderer Schwerpunkt bleibt die Wirtschaft. Mehr Technologieoffenheit für die Autoindustrie heißt es im Koalitionsvertrag. Ein Kurs weg vom Verbrenner aus und Distanz zu den Grünen im Bund. Ein Kurs, der auf Zusammenhalt zwischen Grünen und CDU im Land setzt.
4: Grüne und CDU haben sich im Wahlkampf in der politischen Mitte positioniert. Dieses klare Bekenntnis und die getroffenen Aussagen sind die Richtschnur für die Einigung in der Sache. Beide Parteien haben eine unterschiedliche Geschichte und kulturelle Prägung. Doch diese Verschiedenheit wollen wir in einer Koalition gemeinsam zur Stärke machen.
2: Wir haben jetzt mit der CDU ein gutes Fundament geschaffen. Es ist klar, wir sind zwei Partner auf Augenhöhe und wir wollen dieses Land gemeinsam gestalten. Und wir dürfen auch, glaube ich, zuversichtlich sein, denn wir wurden bei dieser Wahl mit einer Zweidrittelmehrheit ausgestattet als Koalitionspartner. Klar ist aber auch, die politische Landschaft, die hat sich verändert. Wir haben eine sehr, sehr große Mehrheit der beiden Regierungsfraktionen. Wir haben eine sehr kleine demokratische Opposition und wir haben inzwischen eine sehr große AfD-Fraktion in diesem Landtag. Das wird etwas mit diesem Landtag tun. Es wird auch einfach die Stimmung in diesem Parlament verändern.
1: Am Dienstag trifft sich der neue Landtag dann das erste Mal in Stuttgart.
0: Und im neuen Koalitionsvertrag ist auch eine klare Botschaft an regionale Sender enthalten. Der Medienstandort Baden-Württemberg soll gestärkt werden. Regionale Inhalte, Berichterstattung und TV-Angebote sollen nachhaltig gefördert werden, um die mediale Vielfalt im Land zu sichern. Daher soll auch die Förderung regionaler TV-Anbieter verstetigt, journalistische Ausbildung langfristig verstärkt und gezielte Förderungen privater Medienanbieter überprüft werden. Und welche Reaktionen es aus der Region zum neuen Koalitionsvertrag noch gab, das hat sich meine Kollegin Julia Christine Mitschele einmal angeschaut.
3: Was wird sich mit der neuen Landesregierung ändern und was bedeutet der Koalitionsvertrag für die einzelnen Bereiche im Land? Was den Naturschutz betrifft, scheint der Vertrag recht gut anzukommen. Der Landesvorsitzende des NABU Baden-Württemberg sieht schon viel Gutes im Koalitionsvertrag. Demnach plant die neue Regierung nämlich, die Biodiversität im Land weiter zu stärken. Und auch das Ziel, bis 2040 klimaneutral zu werden, soll weiterhin angestrebt werden.
5: Positiv ist auch, dass der Waldnaturschutz gestärkt werden soll. Baden-Württemberg hat schon seit einigen Jahren ein ganz tolles Konzept, eigentlich, wie wir den Wald in Baden-Württemberg schützen wollen, wie wir die Tiere und Pflanzenarten, die im Wald wohnen und leben, besser erhalten wollen. Also zum Beispiel Fledermäuse, bestimmte Käferarten und so weiter. Und da hat bisher immer das Geld gefehlt. Und jetzt ist eine klare Aussage im Koalitionsvertrag drin, dass man dieses Konzept mit ausreichend Mitteln ausstatten möchte.
3: Bei der Erreichung der Ziele gäbe es allerdings noch Nachholbedarf. Besonders die regelmäßigen Berichte des Klimasachverständigenrats wären weiterhin wichtig, um die Ziele zu erreichen.
5: Da gibt es ja so ein bisschen Zweifel, weil das sogenannte Effizienzgesetz angekündigt wurde. Das hat auch Cem Özdemir schon und auch Manuel Hagel haben das schon im Wahlkampf angekündigt, mit dem sämtliche Berichtspflichten erstmal sozusagen abgeschafft werden sollen. Und Berichte, die vorgelegt werden müssen, nur dann wieder sozusagen ins Spiel kommen, wenn der Landtag sich erneut bewusst dazu entscheidet.
3: Weniger positiv gestimmt dagegen die Bildungsgewerkschaft GEW. Der Vertrag sei zu unkonkret und Fakten würden fehlen. Besonders die Arbeitslosigkeit von Referendaren während der Sommerferien bereitet der Gewerkschaft Sorgen. Ebenso das schlechtere Gehalt von Grund- und Hauptschullehrkräften. In diesen Punkten bilde Baden-Württemberg das Schlusslicht unter den Bundesländern.
6: Aufgrund der vielen schwammigen Aussagen im Koalitionsvertrag wird es davon abhängig, ob wir einen mutigen Kultusminister bekommen. Die GEW freut sich auf eine gute Zusammenarbeit mit dem oder der CDU-Kultusministerin. Auch wenn dann vielleicht im Ministerium nicht gegendert werden darf, stand die CDU in der Vergangenheit immer wieder für mutige Bildungspolitik. Das Vorgriffsstundenmodell vor 25 Jahren verhandelte die GEW mit der CDU. Die CDU-Kultusministerin Annette Schavan sorgte für die meisten zusätzlichen Lehrerstellen in den vergangenen 30 Jahren und das bis heute nicht vollständig umgesetzte Schulleitungskonzept von Susanne Eisenmann war ein Schritt in die richtige Richtung. Daran sollte die CDU anknüpfen und eine mutige und innovative Spitze für das Ministerium suchen.
3: Gleichzeitig lobt die GEW aber auch das klare Bekenntnis zu Demokratie und Frieden sowie die geplanten kostenlosen Mittagessen für Schulkinder. Das allein reiche aber nicht aus. Und auch der Deutsche Gewerkschaftsbund Baden-Württemberg sieht den neuen Koalitionsvertrag als ausbaufähig. Konkret fehle der Mut zum großen Wurf.
7: Ich glaube, richtig ist erstmal, dass Cem Özdemir und Manuel Hagel sagen, es geht um eine starke Wirtschaft und Arbeitsplätze. Und da ist eine Menge unter Druck in Baden-Württemberg. Und ich wünsche mir da einfach die klare Aussage, wir wollen Industrieland bleiben, wir wollen starke Arbeitsplätze, wir wollen, dass es eine starke Sozialpartnerschaft auch mit den Gewerkschaften gibt. Das ist in Überschriften angedeutet, aber bei den Maßnahmen passiert mir zu wenig. Ich vermisse eine große Investitionsoffensive, die Baden-Württemberg zu einem modernen Industrie- und Wirtschaftsstandort macht. Ich vermisse die klare Zusage, dass wir bei öffentlichen Aufträgen Tariftreue haben wollen, das heißt, dass Lohndumping mit Steuergeld beendet wird.
3: Denn besonders Wirtschaft und Arbeitsplätze stehen derzeit unter Druck, so auch die öffentliche Infrastruktur. Hier seien Investitionen nötig, um Wohlstand, Arbeitsplätze und Wirtschaftsstärke auch in den kommenden Jahren erhalten zu können. Einige Pläne der neuen Regierung begrüßt Burmeister jedoch. So etwa die geplanten Förderungen für Azubi-Wohnheime oder das geplante verpflichtende und damit kostenlose letzte Kindergartenjahr.
0: Ein schwerer und aufsehenerregender Flugunfall hat in den vergangenen Tagen die Menschen rund um Baden-Baden erschüttert. Zwei Flugzeuge sind in der Luft zusammengestoßen mit tragischen Folgen. Wie es zu dem Unfall kommen konnte, dazu laufen aktuell noch Ermittlungen.
3: Ein Toter nach Flugzeugunglück bei Baden-Baden. Ein 53-jähriger Pilot ist am Freitagmittag bei Baden-Baden bei einem Flugzeugabsturz tödlich verunglückt. Zuvor war das Motorflugzeug in der Luft mit einem Segelflieger zusammengestoßen. Der Pilot des Segelfliegers konnte sich mit einem Fallschirm retten und wurde mit leichten Verletzungen in einem Krankenhaus behandelt. Der Unfall ereignete sich am 1. Mai-Feiertag gegen 12.40 Uhr in der Nähe einer Kläranlage auf einer Wiese entlang der A5. Die Bergungsarbeiten dauerten bis zum Abend an. Im Einsatz waren neben Polizei und Rettungskräften auch Experten der Flugunfalluntersuchung. Die Kriminalpolizei hat die Ermittlungen zum Unfallhergang aufgenommen.
0: Lange wurde gebaut. Jetzt gehen die Modernisierungsarbeiten an der Stadthalle in Karlsruhe in die letzte Runde. Die Fertigstellung hat länger gedauert als geplant, denn viele Probleme sind erst beim Rückbau aufgefallen. Bis zum Sommer soll jetzt aber alles fertig werden. Wir haben uns den aktuellen Stand der Halle mal angesehen.
3: Jahrelang haben viele Karlsruherinnen und Karlsruher darauf gewartet. In diesem Jahr ist es endlich soweit. Die Karlsruher Stadthalle erwacht aus dem Dornröschenschlaf. Nach ungefähr einem Jahrzehnt sind die Sanierungsmaßnahmen so gut wie abgeschlossen. Die Fertigstellung einige Male verzögert. Besonders technische Herausforderungen sind der Grund dafür.
8: Wir möchten alle in tollen Gebäuden, in guten Veranstaltungssälen zu Gast sein. Und das war eine der größten Herausforderungen, die aktuelle sehr komplexe Technik, das heißt die klassische Lüftung, Sprinkler, Elektrotechnik, aber auch die Veranstaltungstechnik, in ein bestehendes Gebäude unterzubringen, mit vielen unzähligen kleinen Firmen aus der Region, keine großen. Das ist eine der größten Herausforderungen, die unglaublich viel Spaß macht, aber auch sehr intensiv in der Abstimmung ist.
3: Eine neue Halle am Puls der Zeit sollte aus ihr werden. Hierfür nötig waren eine Kompletterneuerung der Haustechnik, die Einführung von Geothermie, ein begrüntes Dach mit Photovoltaikanlagen sowie neueste Medientechnik. Dennoch konnte die ursprüngliche Architektur an vielen Stellen erhalten werden. Einige neue Besonderheiten bringen sie zum Leuchten.
9: Was man, glaube ich, spürt, wenn man in die Stadthalle reinkommt, ist diese großartige Geste. Es ist ja ein wunderbarer Bau, der groß ist, der licht ist, der jetzt auch durch dieses viele Weiß hell und freundlich erscheint. Und natürlich kann man jetzt durch farbliche Steuerung Akzente setzen, sodass jeder Gast, jedes Event eine individuelle Komponente bekommt. Und das ist, glaube ich, schon was Besonderes, wo ich davon überzeugt bin, dass die Stadthalle auch ein super Renommee die nächsten Jahre auch generieren wird.
3: Fast fertig ist die Halle bereits. Ab September soll sie ihre Türen dann wieder für Events öffnen.
10: Wir erwarten bis zum Jahresende tatsächlich schon 23 verschiedene Veranstaltungen. Darunter sind 6 große Kulturveranstaltungen im Brahms-Saal beispielsweise bis hin zum Festakt mit dem Bundesverfassungsgericht 75 Jahre mit Präsident Frank-Walter Steinmeier und hochrangigen Gästen. Bis hin auch zu weiteren Fachtagungen, Konferenzen und voraussichtlich die erste Veranstaltung wird das Rotaract Europe Meeting sein, ein Festabend im Weinbrennersaal.
3: Nach rund 10 Jahren Umgestaltungsphase ist die Halle jetzt also bald wieder einsatzbereit. Wie sie damals ausgesehen hat, blitzt an einigen Stellen noch durch. Denn erhalten worden sind einige rote Holzelemente aus der damaligen Zeit. Hier zeigt sich, die knapp 160 Millionen Euro für Dornröschens Schönheitsschlaf haben sich gelohnt.
0: Es war viel los in den vergangenen Wochen beim Karlsruher SC. Sportlich steht der Sportclub kurz vor Saisonende. Aber auch über den Verein selbst und vor allem über Personalien wurde in der letzten Zeit viel diskutiert. Der KSC wollte deshalb in den Dialog gehen am Montagabend beim Mitgliederforum. Felix Stephan war vor Ort dabei.
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12: Der Raum war prall gefüllt, als Simon Jötten, neuer Pressesprecher des KSC, gestern Abend das Mitgliederforum des KSC begonnen hat. Es sollte ein munterer Austausch werden zwischen den KSC-Mitgliedern und der Chefetage des Vereins. Knapp 2 Stunden stellten sich Sportgeschäftsführer Mario Eggimann, Sprecher der Geschäftsführung Michael Becker und KSC-Präsident Holger Sigmund Schulze den Fragen der Fans. Von Kritik an der Vereinsführung der Bosse bis hin zu Lob für die Herangehensweise war alles mit dabei.
13: Also ich nehme mit, dass wir das, was wir schon seit einiger Zeit erleben, schon noch ein Umfeld haben, was gespalten ist. Also jetzt schon in Lager, ne? Sonst hätten wir nicht diese Situation und diese Stimmung gehabt. Und wir nehmen mit, dass wir daran arbeiten müssen, weil wir haben den letzten großen Erfolg 2007 gehabt mit dem Aufstieg in die Bundesliga. Und das war auch ein Resultat, dass wir einfach eine sehr große Zusammenhalt hatten und eben eine Einheit innerhalb des Clubs. Und dafür sind wir verantwortlich, die wieder zu erzeugen.
12: Erfolgen solle das ganz nach dem Plan, die sportliche und wirtschaftliche Entwicklung des Vereins miteinander abzuwägen. So soll es gelingen, den KSC auch weiterhin zu stabilisieren und gleichzeitig die Wahrscheinlichkeit für sportlichen Erfolg Stück für Stück zu erhöhen. Das Ziel Bundesliga ist dabei klar formuliert.
13: Wir reden im Profifußball immer ein bisschen von Innenpfosten, Außenpfosten. Da kannst du nie planen wie in einem Unternehmen. Aber es ist ganz klar, dass wir innerhalb von 4 Jahren der Meinung sind, dass wir in die Bundesliga aufsteigen können. Und wichtig dabei ist noch, dass wir uns halt vorgenommen haben, das dann auch so zu tun, dass wir einen Plan haben, dort auch zu bleiben. Vielleicht auch zu vielen anderen Mannschaften, die gar nicht die Voraussetzung dafür hätten.
12: Um die Nachhaltigkeit dabei zu gewährleisten, werde der Weg vielleicht auch etwas länger dauern, so der Sprecher der Geschäftsführung Michael Becker. Immerhin sei es gelungen, den KSC sowohl wirtschaftlich als auch sportlich durchaus zu stabilisieren. Laut Becker wurden in den vergangenen Jahren nicht nur 10 Millionen Euro Schulden getilgt, sondern gleichzeitig im Vergleich zur Saison vor 5 Jahren auch 10 Millionen Euro pro Jahr mehr in den Sport investiert. Nun gelte es auch weiterhin nachhaltig zu wirtschaften und mit Bedacht zu investieren. Ein Baustein dessen soll insbesondere die Entwicklung junger Spieler sein, um perspektivisch dann Transfererlöse zu erzielen. Dieser Weg soll ab der nächsten Saison mit einem neuen Trainer gelingen. Der soll, sofern alles nach Plan läuft, noch in den kommenden 2 Wochen präsentiert werden und für einen offensiven Fußball stehen.
13: Mario Eggemann hat es ja beschrieben, dass wir ein bisschen unsere Spielweise konkretisieren wollen, bezogen auch auf das, was unsere Zuschauer hier im Wildpark erleben möchten, dass wir einfach ein bisschen aktiveren Fußball spielen, dass wir vor allem auch die Akademiespielweise, die Spieler, die aus der Akademie kommen, in die Profimannschaft kommen. Und da muss eine Spielweise entwickelt werden, die dann mehr aus einem Guss ist. Und ich glaube, da wird sich ein neuer Cheftrainer leichter tun, wenn er damit hier bei uns anfangen kann.
12: Kritik gab es beim Mitgliederforum insbesondere an der Außendarstellung des Vereins. Demnach hätte sich so mancher Fan unter anderem bei der Bekanntgabe von Saisonzielen, aber auch beim Aus von Co-Trainer Bajramovic und jetzt auch Cheftrainer Eichner eine andere Kommunikation gewünscht.
13: Wir haben uns vorgenommen, dass wir etwas aktiver kommunizieren wollen, auch ein bisschen offensiver und klarer, müssen aber sehen, auch im Vergleich zu Unternehmen aus der Privatwirtschaft, dass wir in der Medienöffentlichkeit auch gerade bei Mitarbeitern oder bei Trainern einfach auch aus Respekt vor der Person nicht ganz so oft sprechen können, wie das vielleicht andere Unternehmen tun.
12: Nach einem regen Austausch ging das KSC-Mitgliederforum gestern um kurz nach 20 Uhr zu Ende. Wer sich die Veranstaltung nochmal in Gänze anschauen möchte, hat auf dem YouTube-Kanal des KSC die Möglichkeit dazu.
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0: Egal ob auf der Straße, an der Bushaltestelle oder sogar auf dem Waldweg, Zigarettenkippen liegen überall. Sehr zum Leidwesen von Mensch, Natur und Tier. Bei einer neuen Aufräumaktion im Karlsruher Stadtteil Oberreuth geht es nicht nur um Sauberkeit, sondern auch um die Sensibilisierung der Bürger im Viertel. Welche Rollen Zigarettenkippen dabei spielen und wie sich aus Abfall sogar neue Produkte gewinnen lassen, darüber berichtet Lara Kleinmeier.
14: Schon ein kurzer Blick auf Straßenränder und Grünflächen zeigt, weggeworfener Müll ist allgegenwärtig. Doch in Oberreuth nehmen Anwohner das nicht einfach hin. Sie greifen selbst zu Zangen und Müllsäcken, um ihr Viertel sauberer zu machen.
15: Wir freuen uns über jede Initiative, über alle Sauberkeitspaten und Patinnen, die mit dazu beitragen, unsere Stadt sauber zu halten. Natürlich ist es uns auch ganz wichtig, dass auch unsere Bürgerinnen und Bürger hier jeweils ihren Beitrag leisten, indem sie eben Müll nicht achtlos wegwerfen. Davon gibt es leider immer noch zu viele Menschen. Das ist mal das Erste. Aber ja, es ist trotzdem toll, dass sich auch viele Gruppen engagieren, um unsere Stadt dann auch sauber zu halten.
14: Eine einzige Zigarettenkippe kann durch ihre Giftstoffe bis zu 60 Liter Grundwasser verunreinigen. Die enthaltenen Schadstoffe gelangen dabei schnell in den Boden und können langfristige Umweltschäden verursachen. Besonders problematisch ist, dass viele Kippen achtlos auf den Boden geworfen werden. Dadurch verbreiten sich die Schadstoffe unkontrolliert in der Umwelt. Deshalb ist es wichtig, Zigarettenkippen immer ordnungsgemäß zu entsorgen. Rund 20 Ehrenamtliche sorgen im Stadtteil Karlsruhe-Oberreuth für mehr Sauberkeit und verfolgen dabei ein klares Ziel.
16: Das heißt, für uns ist die Motivation natürlich auch, jede Zigarette, die hier in den Aschenbecher kommt, die kommt schon nicht auf den Boden und damit die Giftstoffe nicht ins Grundwasser. Und es ist für uns, wenn wir das öffnen und sehen, da sind 20, 30 Kippen drin, ist es für uns eine Freude und Motivation, weiterzumachen, zu sagen, ja, es ist gut, was wir hier machen, denn es ist ein Beitrag, aber wir allein können nicht so viel bewirken. Deshalb brauchen wir die anderen Bürgervereine und die anderen Umweltgruppen, die wir mit ins Boot nehmen wollen, damit ganz Karlsruhe sauber wird.
14: Mit Tobacycle haben sie einen Partner gefunden, der die Möglichkeit bietet, aus Zigarettenkippen, genauer gesagt aus dem Material Zelluloseacetat, ein Granulat herzustellen und dieses mit Kunststoff zu mischen. Daraus können neue Produkte entstehen, zum Beispiel Taschenaschenbecher, die wiederum kostenlos an Raucher verteilt werden können.
17: Wie schaffe ich es oder wie schafft es etwas, Zigarettenkippen aus der Umwelt zu verbannen? Daraus ist damals ein gemeinnütziger Verein entstanden, der dann ganz schnell mit meinem 600-Seiten-Konzept, ein Sammelsystem zu entwickeln, richtig groß geworden ist. Mittlerweile haben wir 60.000 Kilogramm Zigarettenkippen gesammelt und sind Systemgeber in einem Abfallunternehmen in Ludwigsburg. Und es freut mich, dass ich dem Ziel immer näher komme und Vorbilder schaffe mit Kommunen, die es dann mit dem Verteilen von Taschenaschenbechern bei den Verursachern, bei den Rauchern schaffen, dass diese endlich Verantwortung für die Art ihres Abfalls übernehmen.
14: Das Projekt in Oberreuth ist mehr als eine Reinigungsaktion. Es ist ein Zeichen der Hoffnung. Es zeigt, dass gemeinsam viel bewirkt werden kann und viele kleine Taten große Wirkung haben können.
0: Wer in Karlsruhe unterwegs ist, dem könnte derzeit ein ungewöhnliches Bild auffallen. Gruppen von Schulkindern, die sich neugierig die Nasen an einer Scheibe blattdrücken. Was genau hinter dieser Scheibe des Museums beim Markt vom Badischen Landesmuseum steckt und warum das Ganze so viele Blicke auf sich zieht, dem ist Lara Kleinmeier nachgegangen.
3: Viele Hände, schnelles Ende. So ist es auch den fleißigen Helfern in Karlsruhe gelungen, das Mini-Schloss im Zeitplan fertigzustellen. Das sogenannte Klötzle-Schloss dient als Begleitprojekt zur 10-jährigen Schlosssanierung. 250.000 Klemmbausteine zeigen das Karlsruher Schloss, 34 mal kleiner als das Original.
18: Also der erste relevante Schritt in der Planung war vermutlich den Maßstab festzulegen. Da gab es auch verschiedene Testbauten, einfach dass man mal ein Gefühl dafür bekommt, wie verhalten sich Deckenhöhen und so weiter. Also kann man dann auch noch reinschauen und von der Inneneinrichtung, die uns als Museum natürlich besonders wichtig ist, auch was sehen. Der nächste große Schritt war dann vermutlich die Festlegung der Farbe. Da sind wir wirklich mit Teststeinen an die Fassade gegangen und haben geguckt, welcher Farbton passt am besten. Und dann muss man aber sagen, digital wurde gar nicht so viel.

0: dann weiter vorgeplant, denn unser Produktdesigner, der hier kreativ die Leitung innehatte, Michael Henning, der ist so versiert mit diesen Klemmbausteinen, der nimmt sich eine Form am Schloss vor und weiß im Kopf sofort, welche Steine er braucht, um das nachzubilden.
1: Dabei waren bis zu 14 Baumeister beteiligt. Der detailgetreue Nachbau soll Einblicke ins Innere des Badischen Landesmuseums ermöglichen, während dieses für die kommenden Jahre geschlossen ist.
2: Wir werden jetzt ja 10 Jahre lang sanieren. Wir werden im Inneren des Schlosses einiges umbauen. Die Schausammlungen werden natürlich jetzt ausgebaut. Da kommen neue Dinge rein. Und im Verlauf der Maßnahmen soll eben dieses Modell immer angepasst werden. Das ist mit den Klemmbausteinen ja möglich, weil wir auf die Weise eben flexibel sind und Dinge verändern und ergänzen können.
1: Zudem sind im Rahmen dieses Beteiligungsprojekts in den kommenden Monaten Workshops geplant, bei denen Besucher selbst mitbauen und Ideen einbringen können. Verantwortlich für den Aufbau war die Karlsruher Firma Stoneheap.
3: Ja, ist auf jeden Fall sehr aufregend gewesen für uns, auch als Firma, wo hier in Karlsruhe ansässig sind, diesen Auftrag durchzuführen. Wir haben jetzt seit März angefangen mit dem konkreten Bauprozess, dann seit April jeden Tag von früh bis spät durchgebaut vom Team und sind jetzt vor allen Dingen ganz, ganz stolz, dass es so hier dann dasteht, trotz den vielen Herausforderungen, die wir dann auch während des Prozesses hatten.
1: Herausforderungen waren unter anderem die Verfügbarkeit der Teile, insbesondere im Blick auf den markanten Fassadenfarbton. Denn alle benötigten Teile wurden in China produziert und geliefert. Ab dem 9. Mai ist das Minischloss im Museum beim Markt bei freiem Eintritt zu sehen und dürfte für viele Karlsruherinnen und Karlsruher zum neuen, wenn auch deutlich kleineren Wahrzeichen werden.
4: Und das war's schon wieder mit unserem Wochenrückblick hier bei Baden TV aktuell. Ich verabschiede mich und wünsche Ihnen noch ein schönes Wochenende. Tschüss.
5: In der Region wird das Wetter am Wochenende sonnig mit einzelnen Wolken bei einer Höchsttemperatur von 22 bis 24 Grad. Zum Wochenstart allerdings wird es regnerisch bei Temperaturen von bis zu 14 Grad.
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0: Große Kunst im öffentlichen Raum, mit Blick in die Vergangenheit und mit Botschaften für die Zukunft. Im Auftrag der Höpfner Stiftung und der Dr. Hans-Riegel Stiftung hat die britische Künstlerin Helen Burr auf dem Höpfner Areal in Karlsruhe ein großflächiges sogenanntes Mural geschaffen, ein Kunstwerk in der Öffentlichkeit. Inspiriert von einem romantischen Gemälde des 19. Jahrhunderts zeigt ihr Werk heutige Frauenbilder im Osten von Karlsruhe.
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0: Herzlich willkommen zu einer frühlingshaften Ausgabe von Car News TV mit interessanten Neuheiten. Wie versprochen, fuhren wir erstmals den neuen Opel Astra. Wir waren bei BYD, durften einen sensationellen Unimog-Prototypen bewegen und hatten den Audi RS Q8 Performance im Alltagstest. Doch zuerst einmal der neu aufgefrischte Opel Astra. Auch wenn es noch nicht in der Breite der Gesellschaft angekommen ist, es muss betont werden, dass der Astra, besonders der nun neu aufgefrischte, in beiden Varianten ein sehr gutes Auto ist. Das Preis-Leistungs-Verhältnis ist super und gerade bei der Caravan-Variante wird zudem extrem viel Laderaum geboten. Doch was ist nun neu beim neuen Astra?
1: Natürlich haben wir einiges an unserem neuen Astra getan, geändert. Natürlich ein Highlight ist die Front, ist unser illuminierter Visor kombiniert mit unserem neuen Lichtsystem, wo wir eindeutig Benchmark sind in unserem Segment als ein wesentlicher Bestandteil unseres neuen Astras. Zweiter Punkt, natürlich neben dem Licht, dem Visor, auch unser Interieur. Unser Sitz hat sich weiterentwickelt. Hier sind wir plus AGR nun auch zu unserem IntelliFeature gegangen, um noch mehr Komfort unserem Kunden zu bieten. Und wir haben auch einiges an unserer Motorenpalette getan. Wir haben die elektrische Variante weiterentwickelt mit mehr Kapazität. Das Gleiche haben wir auch mit unserem Plug-in-Hybrid gemacht hinsichtlich Generation 2.
0: Auf den ersten Blick ist der neue Opel Visor

0: mit dem Kompass-Design. IntelliLux-Licht, IntelliSitze als Serienfeature und eine Electric-Reichweite mit bis zu 454 Kilometern zu entdecken. Neben dem Elektro-Astra gibt es den Plug-in-Hybriden und die besonders gefragten effizienten Verbrenner. Und dies alles schon ab 32.990 Euro in der Einstiegsvariante mit 145 PS Systemleistung im elektrifizierten Hybrid. Wir durften diesen Hybriden in Kroatien ausführlich als Sportstourer testen und hatten nie das Gefühl, untermotorisiert zu sein. Ehrlicherweise wünscht sich jeder nach kurzer Zeit mehr Leistung, aber hier stimmte das Package immer. Im Vergleich der beiden Varianten ist der Kombi am Ende etwas eleganter und sportlicher. Zudem ist sein Nutzwert aufgrund der Ladekapazität enorm hoch. Beim Astra gilt allerdings, dass er sich einfach fährt. Altbewährt, ohne nervende Gimmicks oder neue Eigenarten. Wer schon immer in dieser Klasse oder bei Opel unterwegs war, wird sich sofort angenehm zu Hause fühlen. Der größte Pfund ist seine Konstanz und seine hohe Reife in Qualität und Technik. Dass dies dem Hersteller ein Anliegen ist, zeigt, dass noch einige richtige, klar und deutlich beschriftete Direktwahltasten in der Leiste unterhalb des Bildschirms vorhanden sind. Zudem gibt es noch einen großen Ein-Aus-Knopf, über den sich ganz klassisch die Lautstärke regeln lässt. Das können einige moderne Modelle, besonders chinesische E-Autos, nicht bieten. Dort muss aufwendig gesucht werden. Seit 90 Jahren produziert Opel erfolgreiche Kompaktmodelle, deren aktuelle Ahnen nun eben Astra heißen und 2026 mit neuer Technik den 100. Geburtstag anvisieren. Auf den ersten Blick sieht der Opel-Kunde nicht viel. Und dies ist gut so. Nichts ist schlimmer, als gerade ein Modell erworben zu haben und dieses dann eindeutig als der Vorgänger zu identifizieren. Nicht so beim 2026er Astra, denn er wurde behutsam und im Detail verbessert. Der neue Astra mit beleuchtetem Blitz und geschärftem Visor wirkt sehr charakteristisch. Darüber hinaus werden neue Felgendesigns für die 17 und 18 Zoll Leichtmetallräder ebenso zum Blickfang wie die neuen Metallic-Lackierungen Konturweiß und Kleegrün. Auf Wunsch ist das kontrastierende schwarze Dach erhältlich. Auch wenn viele Kunden erst über das Licht nachdenken, wenn im Herbst die Sicht schlecht wird, das Highlight in der Kompaktklasse ist das preisgekrönte IntelliLux HD-Licht. Die hochauflösende Lichttechnologie unterbindet nicht nur die Blendung anderer Verkehrsteilnehmer, sie schont auch die Augen des Astra-Fahrers. Denn das System erkennt auftauchende Verkehrszeichen und dimmt die LEDs so, dass die Reflexion der Hinweisschilder den Fahrer nicht blendet. Die Innenraumgestaltung wurde leicht optimiert. Die Maßnahmen reichen vom Cockpit- und Anzeigendesign bis zum Wohlfühlfaktor mit den serienmäßigen IntelliSitzen, welche sich durch eine spezielle, mittig in der Sitzfläche verlaufende Vertiefung auszeichnet, die den Druck auf das Steißbein verringert. Das Cockpit und die Benutzeroberflächen wurden laut Opel klarer, übersichtlicher und intuitiver gestaltet. Neue Visualisierungen und Grafiken in den Bildschirmen sorgen für einen zeitgemäßen, modernen Look mit besser ablesbaren Elementen.
1: Durch die vielen Jahre, in denen Opel mit General Motors zusammenarbeitete, war das Opel-Image in Deutschland immer etwas angekratzt, gerade im Verhältnis zu den Kontrahenten. In den letzten Jahren, seitdem Opel zu Stellantis gehört, hat Opel aber sehr viel dafür getan, dieses Image zu verbessern. Und man muss es leider sagen, es ist noch nicht überall angekommen, aber die Fahrzeuge sind perfekt. Die Qualität stimmt, die Technik stimmt und auch das Angebot. Das ist sehr stylisch, die Fahrzeuge haben ein gutes Preis-Leistungs-Verhältnis und das Angebot ist hervorragend, wenn man einen Antrieb wählen möchte, der einem passt.
0: Die Antriebe des neuen Astra sind ein echter Gewinn für die Kunden, denn die Auswahl ist groß und gut. Auch wenn Opel sich der Elektrifizierung verschrieben hat, der Markt fragt nur nach reinen E-Autos, wenn der Staat mit Prämien lockt. Somit sind die teilelektrifizierten Modelle und auch der wirklich gute Opel eine gute und hocheffiziente Wahl. Wer also von der staatlichen Prämie gelockt den Astra Electric ins Auge fasst, kann mit dem 156 PS starken Modell nun bis zu 454 Kilometer weit kommen. Bis zum ersten Ladestopp sind das nun rund 35 Kilometer mehr Reichweite. Zur Wahrheit gehört aber auch, dass der kleine Hybrid deutlich weiter mit einer Tank

Erfüllung kommt. Und dass der ca. 5000 Euro Aufpreis des e-Astra zum Hybriden kaum durch eine staatliche Prämie aufgefangen wird. Der vollelektrische Astra bietet nun erstmals V2L, Vehicle to Load, und damit die Möglichkeit, beispielsweise am Urlaubsort externe Geräte wie E-Bikes

0: Euro oder dem weiterentwickelten Plug-in-Hybrid mit 144 kW bzw. 196 PS Systemleistung ab 38.460 Euro. Zum Preis ab 34.640 Euro rundet der ausgereifte 130 PS starke 1,5 Liter Diesel das breite Antriebsportfolio ab. Besonders all jene, die einen Anhänger mit dem Auto ziehen müssen, werden den Diesel schätzen. Die bewährten Stärken des Astra sind weiterhin bemerkenswert. So nimmt der Astra bei umgelegten Sitzen bis zu 1.339 Liter an Gepäck ins Heckabteil. Der Astra Sports Tourer bietet sogar ein Ladevolumen bis maximal 1.634 Liter. Dazu hat er noch eine besonders breite Ladefläche. Die Ausfahrt mit verschiedenen Modellen mündete mit einer längeren Tour im Basishybriden. Wie gesagt, gefehlt hat uns nichts. Das Auto ist sehr angenehm zu fahren und in Bezug auf den Preis und das Gebotene gibt es fast nichts zu meckern. Das Fahrwerk war schon gut und ist noch einmal optimiert worden, wobei es für einige rustikale kroatische Straßen etwas zu sportlich federte. Für den deutschen Straßenverkehr ist die Abstimmung aber absolut in Ordnung. Dies gilt auch für Ansprechverhalten, Verzögerung und die Lastwechsel. Im Innenraum fühlen sich die Passagiere wohl und was will man dann mehr? Als Fazit kann nur ein Lob für die stetige und dezente Weiterentwicklung des Astra stehen. Die durch die Marktbedingungen weiterhin umfangreiche Antriebspalette von Elektro über PHEV, Hybrid bis zum Diesel ist eine Bereicherung für den Markt. Wenn hier der technologische Fortschritt auf ein ausgereiftes Fahrzeug mit einem fairen Preis trifft, kann der Astra-Kunde nur gewinnen. Während Opel auf den schwächelnden Elektromarkt reagiert hat und verschiedene Antriebe weiterhin im Programm hat, zeigt BYD einen neuen Atto. Man könnte meinen, und offensichtlich tun das einige, dass BYD bereits 3 Jahre nach Markteinführung des Atto 3, nun mit dem Atto 3 Evo, den Wagen überarbeitet, neudeutsch also gefaceliftet hat. Doch dies ist absolut falsch. Der Atto 3 Evo ist ein ganz neu konstruiertes Modell. Dies scheint auch angeraten, denn die Verkäufe liegen bei BYD intern weit hinter dem Seal U und dem Seal zurück. Nun soll es der neue Atto 3 Evo also richten und an die Erfolge der Geschwister anknüpfen. Aus diesem Grund bietet der Evo nun mehr als der Vorgänger. Dies betrifft die Leistung, die Reichweite, das Platzangebot und auch die Ausstattung.
1: Wir sehen hier den neuen BYD Atto 3 Evo. Das ist nicht das Facelift vom Atto 3, sondern es ist ein ganz neues Fahrzeug mit einer ganz neuen Technologie auch. Er hat eine höhere Reichweite, schnellere Ladezeit. Es gibt ihn jetzt wahlweise mit Heckantrieb und Allradantrieb. Es ist ein rein elektrisches Auto im C-Segment, ein wirklich wichtiges Segment im deutschen Markt. Und mit dieser Technologie und mit der Reichweite und der Ladezeit erwarten wir schon einen signifikanten Erfolg im deutschen Markt.
0: Im Atto 3 Evo besteht der Antrieb aus einem ca. 75 Kilowattstunden fassenden Akku in Kombination mit 2 Motorisierungen. Zur Einstiegsversion mit Heckmotor und Heckantrieb kommt beim Evo noch eine besser ausgestattete Excellence-Version mit Front- und Heckmotor, also mit Allradantrieb. Die Antriebe leisten 313 PS bzw. 449 PS, liefern ein Drehmoment von 380 und 560 Newtonmeter und beschleunigen in 5,5 und in ordentlichen 3,9 Sekunden von 0 auf 100. Bei 180 Stundenkilometern bzw. bei 200 km/h wird abgeregelt. Der angegebene Normverbrauch nach WLTP von 16,4 und 17,8 Kilowattstunden auf 100 km ist schon mal theoretisch ein wirklich guter Wert. Damit sollen dann bis zu 510 km Reichweite mit dem Hecktriebler drin sein und bis zu 470 km immerhin noch bei der Version mit Allradantrieb. Überzeugend ist dank dem Wechsel von der 400 Volt auf die 800 Volt Architektur auch die Performance des BYD Blade Akkus am Schnelllader. Angesichts der maximalen Ladeleistung von 220 kW reichen jeweils 28 Minuten, um 80% zu erreichen. Am AC-Lader wird die Lithium-Eisenphosphat-Batterie des Evos mit 11 Kilowatt in 8 Stunden von 0 auf 100% geladen. Die erste Ausfahrt hat überzeugt. Mit Heckantrieb sind die Fahrleistungen des E-SUV völlig ausreichend. Für jede Situation sind reichlich Reserven für schnelle Überholmanöver oder einen kurzen Zwischensprint verfügbar. Dabei blieb der Verbrauch

0: bei der ersten Testfahrt durch Hamburg zufriedenstellend aus. 14,3 Kilowattstunden auf 100 Kilometer. Gut, da kann man noch sparsamer fahren. Wir wollten aber auch die Möglichkeiten ausloten. Die Schrift auf dem kleinen Display über dem Lenkrad könnte größer sein. Das Fahrwerk ist straff sportlich, die Lenkung ist recht direkt und gibt eine gute Rückmeldung zum Selbstfahrer. Die Karosserie, obwohl es ein ganz neues Auto ist, wurde zum Vorgänger nur leicht verändert. Stoßfänger, Seitenschweller und neue 18-Zoll-Räder fallen sofort ins Auge. Trotzdem orientiert er sich am Vorgänger. Und dieser wirkt nicht alt durch den neuen Evo. Zumindest bleiben die Gebrauchtwagenwerte stabil. Insgesamt steht der Atto 3 Evo auf der neuesten Ausführung der BYD E-Plattform 3.0. Er schafft jetzt in beiden Versionen eine Anhängelast von 1,5 Tonnen. Vorbildlich ist auch der um 50 Liter vergrößerte Kofferraum, dessen Kapazität BYD jetzt mit 490 bis 1380 Litern angibt. Dazu kommt noch ein praktischer Frunk unter der Motorhaube mit nochmal 95 Liter Stauraum. Im Innenraum fühlen sich vier Erwachsene rundum wohl. Der Fahrerarbeitsplatz wurde leicht modifiziert. Der Gangwahlhebel wanderte an die Lenksäule. In der Mittelkonsole lassen sich Handys laden. Das Infotainment-System ist neu. Es integriert, bedienbar über das nur noch horizontal ausgerichtete 15,6 Zoll Display, die aktuellen Google-Dienste samt cloud-basiertem Sprachassistenten. Das Interieur wirkt nun etwas wertiger als beim bisherigen Atto 3. Der Hersteller gewährt 6 Jahre Fahrzeuggarantie und 8 Jahre, respektive bis zu 250 Kilometer, Garantie auf den Akku. Dank des im Frühjahr 2026 gewährten BYD-E-Bonus von 10.000 Euro und der staatlichen E-Auto-Förderung von maximal 6.000 Euro sind die Evos derzeit im Idealfall ab 28.990 und 33.990 Euro zu haben. Die ersten Wagen rollen noch im Frühjahr 2026 zu den Händlern. Neben den üblichen PKW-Präsentationen ist es auch für uns ein Highlight, wenn wir eine Ikone ausfahren dürfen. Sehen Sie den Unimog 4030 zum 80. Jubiläum der Baureihe.
1: Im automobilen Alltag, auch unserem automobilen Alltag, ist vieles einerlei. Manche Fahrvorstellungen sind interessant, manche sind nicht so interessant. Und natürlich sind es gerade die Ikonen des Automobilbaus, gerade des deutschen Automobilbaus, die uns besonders herausfordern. Da denken wir in erster Linie an den VW Golf, dann denken wir an den 911 von Porsche, aber wir denken natürlich auch an den Unimog, ein Fahrzeug mit Weltruf, vor allen Dingen wegen seiner Stabilität, seiner Vielfältigkeit und seiner Robustheit. Wir haben heute uns dieses Sondermodell mal angeschaut. Kommen Sie doch mit.
0: In der Nachkriegszeit wurde der Fokus in der Land- wie der Forstwirtschaft auf den Wiederaufbau nach den Wirren des Krieges gelegt. Albert Friedrich, ein ehemaliger Leiter der Daimler Flugmotorenfertigung, erkannte den Bedarf an Schleppern für kleine und mittlere Agrarbetriebe. Am Schluss der Entwicklung stand ein Fahrzeug mit Allradantrieb, Differentialsperren und Portalachsen, das alle Anforderungen an Transportleistung und Zugkraft erfüllte. Zudem konnten an allen Seiten Anbaugeräte installiert werden. Ab 1946 wurde also ein vielseitiges Universalmotorgerät für die Landwirtschaft entwickelt. Die Abkürzung führte also zum Begriff Unimog. Und das Jahr 1946 folglich zu einem bemerkenswerten Projekt zum 80. Jubiläum.
2: Wir sehen hier ein ganz besonderes Fahrzeug, das ist unser Jubiläumsfahrzeug, mit dem wir 80 Jahre die Legende Unimog feiern. 1946 wurde er zum ersten Mal gebaut als Fahrzeugkonzept. Und wir feiern 75 Jahre Unimog mit Mercedes-Benz-Stern, weil er dann 1951 zu Mercedes-Benz bzw. heute Daimler Truck gekommen ist. Das ist unser Jubiläumsfahrzeug, was wir als Showcar mit dem Partner Helgert zusammen aufgebaut haben. Helgert hat viele verschiedene Umfänge beim Unimog realisiert, die es so jetzt hier nur als Unikat gibt. Und wir werden uns in Zukunft angucken, wie es weitergeht mit einem Fahrzeug dieser Art.
0: Auf Basis des hochgeländegängigen Unimog-Modells U4023

0: und in Zusammenarbeit mit Helget Engineering ist eine einmalige Kreation entstanden, die den Kult-Unimog ganz neu erstrahlen lässt. Mit beeindruckendem Design, viel Luxus und noch mehr Leistung als jemals zuvor. Das Jubiläums-Showcar basiert auf dem hochgeländegängigen Mercedes-Benz Unimog U4023. Er verfügt damit von Haus aus über die charakteristischen Unimog-Eigenschaften wie Portalachsen und einen extrem verwindungsfähigen Rahmen. Zuschaltbarer Allradantrieb sowie Lenks- und Differentialsperren in beiden Achsen, die auch im schweren Gelände Traktion und Kontrolle gewährleisten, sind selbstverständlich Teil des Pakets. Beim Antrieb hat Mercedes-Benz Special Trucks einen großen Schritt gemacht. Beim 80 Jahre Jubiläums-Unimog ist der serienmäßige Vierzylindermotor einem Mercedes-Benz Sechszylinder OM 936 gewichen, der nun 300 PS auf die Straße bringt. Das vom Unimog-Spezialisten Helget umgesetzte Exterieur ist vom SUV-Zeitgeist inspiriert. Die mattgraue Lackierung, die Aluminium-Beadlock-Felgen sowie ein markantes Lichtkonzept, das den Prototyp mit modernen LED-Scheinwerfern in die Moderne trägt, passen sehr gut zum Konzept. Zum ersten Mal in einem Unimog wurde das Mirror-Cam-System von Mercedes-Benz verbaut. Das heißt, digitale Kameras und Monitore ersetzen die klassischen Außenspiegel und können so dazu beitragen, die Rundumsicht zu verbessern. Die Ausgestaltung der Doppelkabine orientiert sich mit wertigen Lederoberflächen an gehobenen Ansprüchen. Dabei bietet die geräumige Kabine Platz für bis zu 4 Personen. Ergonomische Sitze mit farbigen Steppnähten betonen den Premium-Anspruch. Mercedes-Benz Special Trucks will mit dem aktuellen Luxus-Unimog nun Erkenntnisse für eine mögliche neue Entwicklungsstufe sammeln und sehen, wie die Kunden darauf reagieren. Dabei wird das Fahrzeug zunächst im Rahmen einer Kundenerprobung dem harten Alltagseinsatz ausgesetzt. Was er kosten würde, war nicht zu erfahren. Vielleicht gibt es aber eine Kleinserie. Sollten sich einige solvente Unimog-Fans finden lassen. Bei dieser legendären Geländegängigkeit fällt es schwer, den Audi RS Q8 Performance zu betrachten. Aber das eine hat ja mit dem anderen nichts zu tun, denn dieser Audi ist ein Sportler. Auch wenn wir alle jahrelang nicht über die besonderen Werte und Emotionen unserer Automobile nachgedacht haben, mit dem RS Q8 kommen sie deutlich zum Vorschein. Der RS Q8 hat die Power und die Emotionen eines Supersportlers mit den Möglichkeiten eines Familientaxis. Gut, er ist etwas schwer und groß, doch genau das können moderne Elektro-SUVs auch, nur völlig spaßbefreit. Uns geschieht es immer wieder im Testalltag, dass wir oft mehrmals am Tag von Elektro auf Verbrenner und wieder zurückwechseln. Jedes Mal werden die zwei Welten der gepflegten Autokultur deutlich. Mit den Polen der automobilen Emotionen und der reinen Fortbewegung auf der anderen Seite. Gut, das gab es auch schon immer. Einige nutzten ihr Auto für den Transport von A nach B. Andere kannten die Kunst der sportlichen Gangart. Und diese ist beim Audi RS Q8 Performance auf einem hohen Niveau implementiert.
1: So wie sich die Wahrnehmung dieser Fahrzeuge, dieser großvolumigen Fahrzeuge wie hier dieser RS Q8 in der Öffentlichkeit verändert haben, so verändert sich auch die Wahrnehmung in der allgemeinen Bevölkerung dieser Fahrzeuge. Vor einigen Jahren waren es noch sportlich ambitionierte Fahrer, es waren Leute mit großem Platzbedarf und vor allen Dingen vermögende Leute, die auch zeigten, dass sie vermögend waren. Heutzutage ist dieses Fahrzeug eher das Statussymbol für die ganz breite Masse. Aber was noch wichtiger ist, für uns Tester ist das sehr interessant. Vor einigen Jahren sind wir eingestiegen, sind damit gefahren, hatten unseren Spaß und vor allen Dingen unseren Spaß an der Leistung. Jetzt, wo diese elektrischen Fahrzeuge sehr, sehr wenig Emotionen vermitteln, sind wir ganz begeistert, dass dieses Fahrzeug die Emotionen wieder weckt.
0: Nachdem Audi die Q8-Baureihe leicht überarbeitet hat, wurde beim Audi RS Q8 Performance etwas mehr getan als üblich. Mehr Leistung und ein neues Fahrwerk gibt es für das Topmodell. Aber auch der Preis wurde geliftet. Das Audi RS Q8 Facelift kostet nun mindestens 146.200 Euro, ohne Extras. Und die können durch viele Optionen spielerisch nach oben hin ergänzt werden. Der RS Q8 Performance beginnt bei 155.700 Euro.

Der Achtzylinder stellt den vier angetriebenen Rädern eine Leistung von 600 PS bzw. 441 kW mit einem Drehmoment von 800 Newtonmetern zur Verfügung. Die Beschleunigungswerte gibt Audi mit 3,6 auf 100 Kilometer für den RS Q8 Performance an. Der normale RS Q8 sprintet 2/10 langsamer. Diese Spurts sind zwar im Alltag kaum performant zu erleben, aber klangvoll zu erahnen. Beim neuen Fahrwerk setzt Audi auf ein adaptives Luftfahrwerk und lässt der Kundschaft die Option offen, das Fahrwerk um eine elektronische Wankstabilisierung zu erweitern, welche die Seitenbewegung der Karosserie minimiert. Alternativ können KundInnen auch zum Dynamikpaket Plus greifen, welches mitunter die Stabilisierung beinhaltet und die Höchstgeschwindigkeit auf 305 anstelle der serienmäßig abgeregelten 250 km/h anhebt. Außerdem beinhaltet es dann das Quattro-Sperrdifferential und die RS-Keramikbremsanlage in den Dimensionen 440 mm vorne und 370 mm hinten, die die ohnehin schon nicht kleine serienmäßige Bremsanlage mit 420 mm vorne und 370 mm hinten übertrifft. Mit dem Audi RS Q8 Facelift von 2024 optimiert Audi auch die Optik des sportlichen SUV. Die Front hat Audi nachgeschärft. Der dominante Single-Frame-Grill bleibt bestehen und schwebt nun optisch zwischen den Scheinwerfern. Darunter befindet sich eine durchgehende Öffnung, die zusätzliche Frischluft ansaugt. Die RS-typische Wabenstruktur ersetzt Audi nun durch eine rautenförmige Struktur. Die Ausfahrt ist, wie gesagt, im Zeitalter der E-Autos etwas Besonderes. Im direkten Vergleich werden wieder Sinne angeregt, die bis vor einigen Jahren noch fast alltäglich waren. Und nun kommt die Perfektion mit Power und Überholprestige hinzu. Es soll aber auch nicht verschwiegen werden, dass die pure Kraft schon fast nötig ist, um ein Grinsen in die Wangen zu zaubern und die Physik zu überlisten. Das hohe Gewicht des massiven SUVs, gepaart mit einem hohen Schwerpunkt und die Pflicht zu riesigen Bremsscheiben, um den RS Q8 auch bremsen zu können, steht dann auf der anderen, weniger sportlichen Seite. Das gilt auch für den Verbrauch, der kaum unter 15 Liter zu bringen war. Der Spaß war es aber jederzeit wert. Das Sportdifferential und die Wankstabilisierung machen bei sportlicher Gangart alles, um dem Wagen sowas wie Leichtfüßigkeit zu geben. Aber sie machen es mit großem Erfolg. Und so bleibt letztlich nichts, als den Audi-Ingenieuren zu ihrer Arbeit zu gratulieren. Auch wenn er kein Rennwagen ist und es auch nicht sein kann, die Balance von hohem Komfort, der tollen Qualität und der sehr guten Platzverhältnisse machen den RS Q8 in seiner Klasse zu einer sehr guten Wahl. Dies ist aber auch eine Frage des Geldbeutels. Wer es sich leisten kann, wird sicher nicht enttäuscht werden. Auch wenn meistens damit dann doch nur die Kinder von der Schule abgeholt werden. Zum Schluss noch ein Einblick in die Welt der Busse auf der Busworld in Brüssel. Immer wieder gibt es auch für Autoredaktionen Herausforderungen und neue Themen. Im Oktober 2025 fand in Brüssel wieder die Busworld statt. Und dies klang doch vielversprechend. Neue Eindrücke, neue Technologien oder einfach nur viele, viele Busse. Wie wir lernen konnten, stimmt das nicht. In 6 Messehallen war zu sehen, was wir in Zukunft zu erwarten haben. Allen voran die Wasserstoffbusse. Der deutsche Hersteller MAN zeigte den Lions Coach E als Weltpremiere. Mit bis zu 63 Passagieren ist diese Neuheit rein elektrisch unterwegs. Technologie, die den Lions City 12 in Neuauflage 500 Kilogramm leichter macht und ihm dann 500 Kilometer mehr Reichweite beschert. Eine weitere Weltpremiere bei Daimler mit dem E-Enturo. Das heißt Schnellladen und 300 Kilometer Reichweite. Genau dies ist das große Thema bei den Bussen, denn lange Ladezeiten kann sich kein Unternehmen leisten. Somit geht es um die Geschwindigkeit beim Laden der Busse und Kapazität, also Reichweite. Da diese Anforderungen gefragt sind, werden auch die Chinesen, besonders von BYD, mit ihrer Blade-Batterie aktiv. 15 Jahre garantiert BYD, dass mindestens 80% der Ladeleistung erhalten bleibt. Die Produktion soll sogar in Europa stattfinden. Caetano setzt bei der schnellen Wieder-

0: Einsatzfähigkeit der Busse wiederum auf die alternative Wasserstoff mit der Toyota Brennstoffzelle. Alternativ gibt es dort auch einen reinen Elektrobus auf einer Plattform von Scania. Einen dritten Weg zeigt Iveco mit dem Midi-Bus mit Erdgasantrieb. Sowie einem reinen E-Antrieb im E-Daily als Weltneuheit. Auch neu, der Solaris Urbino Electric. Scania zeigt den Irica 13 mit zwei und auch drei Achsen und setzt auf Gas- wie auch auf batterieelektrische Modelle. Der ägyptische Bushersteller und Marktführer in Afrika heißt MCV. Diese, auch mit einer Produktion in Deutschland, setzen für Europa auf Wasserstoff und eine Partnerschaft mit Volvo. Sogar die Vietnamesen von VinFast, bekannt für Autos, denken nun an den Vertrieb von elektrischen Bussen in Europa. Neben den Antrieben war auch das Thema autonomes Fahren in aller Munde. Schließlich fehlen überall Busfahrer, womit diese Technologie Bedeutung gewinnen wird. Ob Kinglong, Higer, Golden Dragon oder die vielen anderen fernen Hersteller, nicht alle konnten wir hier zeigen. Der Markt wird enger und in der Technologie diverser. Selbst die Bedienungsoberflächen in den Bussen und die Monitore für die Passagiere bieten zunehmend neue Möglichkeiten. Es war eine tolle Erfahrung, einmal in diesen oft als Nischenmarkt betrachteten Bereich Einblick zu bekommen. Wir werden sicher noch einmal vorbeischauen. Und das war's schon wieder mit den Automobil-Neuheiten.
1: Wie inzwischen auch Social Media für viele nicht mehr aus dem Leben wegzudenken ist. Kein Wunder also, dass Sinnsuche heute auch im Internet stattfindet. Christen zum Beispiel geben Antworten auf Glaubensfragen in kurzen Videos auf Instagram, TikTok und Co. Auch die sogenannten Sinnfluencer begleiten im Internet auf der Suche nach Sinn. Und zwar im Auftrag der Diözese Rottenburg-Stuttgart. Und damit herzlich willkommen, liebe Zuschauerinnen und Zuschauer, bei Alpha und Omega Kirche im Gespräch. Was sind Sinnfluencer? Warum braucht es sie? Und was ist ihr Auftrag? Darüber spreche ich in dieser halben Stunde. Mit dabei ist Nadine Meyer. Sie begleitet das Projekt Sinnfluencer und verantwortet die katholische Kinder- und Jugendarbeit in der Diözese Rottenburg-Stuttgart. Und ebenfalls mein Gast in der Sendung heute ist Benedikt Pfann. Er geht noch zur Schule und ist einer der 12 Sinnfluencer. Herzlich willkommen. Wir haben uns im Vorfeld darauf geeinigt, uns zu duzen. Sinnfluencer, das ist ein Kunstwort, eine Mischung aus Influencer und Sinn. Influencer, also Personen im Internet, die viele Menschen erreichen. Und Benny, auch du erreichst viele Menschen im Internet, gern mal bis zu 100.000 pro Video. Was machst du denn zum Beispiel?
2: Also das Wort Sinnfluencer beschreibt es, glaube ich, schon ganz gut. Ich teile ein bisschen meinen Alltag und auch den Sinn, den ich darin finde, in verschiedenen Aktivitäten, sei es im Ehrenamt oder im Glauben, und spreche eben darüber ganz offen auf Instagram, TikTok und YouTube.
1: Damit sich auch unsere Zuschauerinnen und Zuschauer was darunter vorstellen können, habe ich einen kleinen Ausschnitt dabei, den schauen wir uns jetzt mal an.
3: Darf man als Christ eigentlich Halloween feiern?
4: Nein, darf man auf gar keinen Fall.
5: Doch, und hier kommen drei gute Gründe, warum du als Christ selbstverständlich Halloween feiern darfst. Hey, ich bin Benny und wir müssen mal über die Bibel reden und warum es absolut nicht funktioniert, die Bibel wörtlich zu nehmen.

Ich war auf einem Konzert und das zusammen mit meinem Dad. Für mich war das gleich zweimal besonders, denn es war mein erstes Rockkonzert überhaupt und zum anderen war das das erste Konzert, was ich mit meinem

0: Dad erlebt habe. Es war ein Konzert mit Musik von AC/DC und nach dem Konzert haben mein Dad und ich noch ein bisschen darüber geredet. Und dabei habe ich etwas von ihm erfahren, das ich vorher noch gar nicht so wusste. Halt doch einfach mal dein Maul, Mann. Solche Kommentare bekomme ich häufiger. Und nein, nicht von irgendwelchen Menschen, sondern von Menschen mit einem Kreuz oder einem Bibelzitat in der Bio.
1: Ja, wie bist du denn auf die Idee gekommen, Sinfluencer zu werden?
2: Also eigentlich hat es damit angefangen, dass ich sowieso immer überall über Glauben rede. Also ich habe immer nach dem Matheunterricht mit meiner Mathelehrerin diskutiert, mit meinen Freunden freitagsabend beim Feiern haben wir über den Glauben geredet, über Politik, über gesellschaftliche Themen. Und irgendwann haben die mir gesagt, ey Benni, du machst es so gut. Da habe ich mir gedacht, ja, warum dann nicht gleich auf Instagram? Dann kann ich es auch mit mehr Leuten teilen, als nur mit meinem engeren Kreis.
1: Schön. Und Nadine Benny ist ja nicht der einzige Sinfluencer. Es gibt noch 11 weitere. Was sind das so für Personen?
3: Wir haben ganz, ganz unterschiedliche Personen gefunden. Da sind wir auch sehr froh drüber. Wir haben zum einen eine Mama, die einfach aus ihrem chaotischen Familienalltag erzählt. Und wir haben zwei Feministinnen, die da auch berichten aus den Themen ihres Lebens. Eine Schwester, die aus ihrem Klosteralltag berichtet. Also total unterschiedliche Lebenswelten, die da einfach unterschiedliche Zugänge zum Glauben auch aufzeigen sollen.
1: Auch da habe ich einen Zusammenschnitt dabei. Den schauen wir jetzt an.
4: Ich bin Paula und wir nehmen heute ein letztes Mal gemeinsam die Wahlprogramme der verschiedenen Parteien für die Landtagswahl in Baden-Württemberg auseinander.
5: Wisst ihr, in der Fastenzeit heißt ja immer, man soll verzichten und Sachen nicht mehr machen und so. Aber hey, ich bin Mutter. Ich verzichte allen Furz auf alles.
6: Hallo ihr Lieben. Ich melde mich heute mal von unten. Ich weiß nicht, wie es euch geht. Kennt ihr das? Über euch stapeln sich die Aufgaben, die To-Dos und irgendwie wisst ihr gar nicht so richtig, wo ihr eigentlich anfangen sollt.
7: Ja, man könnte es auch zuspitzen. Vertraue ich Gott erst, wenn er mir die Wahl nimmt oder vertraue ich ihm gerade, weil ich die Wahl habe?
8: Warte, ich muss kurz überlegen. Hier geht es gerade um das Thema Entscheidungen treffen.
9: Ich habe ChatGPT heute mal gefragt, fass mir die Geschichte von Jesus Christus zusammen in einem Satz.
10: Wenn du wüsstest, an welchem Punkt ich stehe, würdest du platzen vor Stolz. Hallo, ich bin Emily, Psychologiestudentin, mache dein Selbstliebe-Format.
11: Das ist Luisa.
12: Hi.
11: Und das ist Katha.
12: Hi.
11: Und zusammen machen sie einen Podcast und den nennen sie.
12: Mach das Sinn. Lange.
1: Benni, auch du kennst die anderen Sinfluencer, ihr trefft euch regelmäßig. Was sind denn so die Themen der anderen?
2: Also wir haben ein extrem breit gestreutes Themenfeld. Wir haben von Paula, die Politik-Content macht, über Emily, die Psychologiestudentin ist und aus ihrem Studentenleben berichtet. Wir haben auch Beate dabei, die schon ein bisschen älter ist im Vergleich zu mir und Bible-Art-Journaling macht. Also ganz viele verschiedene Themen und ein ziemlich breites Spektrum. Ja.
1: Und wie ist denn überhaupt die Idee entstanden, das Projekt der Sinfluencer ins Leben zu rufen?
3: Wir sind 2024 in einer Gruppe von ganz unterschiedlichen Menschen zusammengesessen aus unterschiedlichen Abteilungen bei uns in der Diözese. Und für uns alle war klar, dass wir Glauben auch auf Social Media thematisieren wollen und dass es wichtig ist, diesen Lebensort von Menschen eben auch als Kirche wahrzunehmen. Und nicht im Sinne von Öffentlichkeitsarbeit, wir zeigen jetzt, dass wir toll sind als Kirche, sondern vielmehr, dass da Personen sind, die ansprechbar sind, die erzählen aus ihrem Leben und von ihrem Glauben und da einfach ganz unterschiedliche Zugänge zum Glauben auch aufzeigen können. Also man hat es ja gesehen, es sind ganz verschiedene Personen und ich glaube, die sind einfach für verschiedene Zielgruppen auch dann anknüpfbar mit den Themen, die sie da auch mitbringen.
1: Ja, und die Sinfluencer sind nicht zu verwechseln mit den sogenannten Christfluencern. Die zeigen oft ein extremes Bild vom Christsein, lesen die Bibel wörtlich und begründen so, was in ihren Augen alles sündhaft ist. Mein Gast, Sinfluencer Benny, hat darauf in Videos geantwortet. Das sieht dann zum Beispiel so aus.
13: Deutschland hasst Christen.
14: Es sollte eine Strafe geben, wenn man unseren Herrn Jesus Christus in diesem Land verspottet.
15: Es ist an der Zeit, dass Deutschland wieder ein christliches Land wird.
0: Ganz ehrlich, als Christ schäme ich mich für solche Aussagen. Nicht für meinen Glauben, sondern für die Art, ihn darzustellen. Und ich sage euch warum. Erstens, Deutschland hasst Christen nicht. Wir haben Kirchensteuer, wir haben Religionsunterricht, wir haben sogar christliche Feiertage. Das ist doch kein verfolgter Untergrundglaube. Das ist ein Riesenprivileg. Und wenn wir uns trotzdem ständig als Opfer darstellen, verlieren wir den Blick für das, was eigentlich wichtig ist.
16: Darf man als Christ eigentlich Halloween feiern?
17: Nein, darf man auf gar keinen Fall.
0: Doch, und hier kommen drei gute Gründe, warum du als Christ selbstverständlich Halloween feiern darfst. Erstens, Halloween kommt von All Hallows Eve, das heißt so viel wie die Nacht oder der Abend vor Allerheiligen. Und da gedenken wir den Heiligen und den Verstorbenen. Das ist also gar nicht amerikanische Popkultur, sondern steht im direkten Zusammenhang mit unseren christlichen Feiertagen Allerheiligen und aller Seelen. Zweitens.
1: Ja, was für Reaktionen kommen denn auf solche Videos von dir?
2: Tatsächlich ganz unterschiedlich. Also ich bekomme viel positiven Zuspruch von Leuten, die sagen, ey, ich finde es mega, was du sagst und es ist toll, dass es solche Stimmen gibt. Und dafür ist ja auch unser Projekt da, um diese Stimmen zu zeigen, die mal ein bisschen anders sind. Aber auch viel Negatives, wo mir Leute meinen eigenen Glauben dann absprechen. Sagen, ich wäre gar kein Christ oder sogar Satanist. Sowas habe ich alles schon bekommen.
1: Und entsteht in den Kommentarspalten auch manchmal ein Dialog? Also hat jemand schon mal seine Meinung geändert, auch aufgrund deiner Videos?
2: Ich denke schon, ja. Also es gibt viel Dialog, auch untereinander. In meinen Kommentaren treffen sich dann alle möglichen Leute. Erstens die, die das Video total doof finden und die, die es gut fanden und fangen dann an zu diskutieren. Und ich hatte auch schon ein, zwei Kommentare, wo die Leute dann einsichtiger wurden, wo ich nachgefragt habe, hey, warum ist das so? Die Person hat erklärt, warum sie das doof findet, was ich sage. Und da habe ich meine Position dargelegt. Und dann kam auch dabei schon raus, wow, okay, vielleicht hast du doch gar nicht so Unrecht oder vielleicht kommen wir da auf einen gemeinsamen Nenner.
1: Ja, von den Christfluencern gibt es ja recht viele auf Social Media. Wie habt ihr denn bei der Auswahl der Sinnfluencer sichergestellt, dass da niemand mit extremen Ansichten dabei ist?
3: Also uns war es wichtig, dass unsere SinnfluencerInnen eben alle so ein weites, ein freiheitliches Verständnis auch von Glauben haben und das auch wirklich rüberbringen. In ganz unterschiedlichen Lebenssituationen, in ganz unterschiedlichen Formen darüber auch zu sprechen. Und auch oft gar nicht unbedingt, dass wir jetzt nur über Glaube sprechen, sondern es gibt ja auch Kanäle, da geht es eigentlich eher darum, was ist der Glaube für mein Leben und wie motiviert er mich zum Handeln? Was heißt das dann auch für mich als Mensch in dieser Gesellschaft? Wie zum Beispiel bei Paula mit dem Kanal auf TikTok, wo es um Demokratiebildung geht. Genau, das war uns schon ein sehr wichtiges Anliegen, dass wir einfach niedrigschwelligen und vielfältigen Zugang schaffen.
1: Das Ziel der Sinnfluencer ist also, in den Dialog zu gehen und Vielfalt von Glaube aufzuzeigen und auch einen Safe Space, also einen geschützten Raum im Internet schaffen. Gleich sprechen wir darüber, wieso das Internet dafür ein geeigneter Ort ist. Benni, du gehst ja noch zur Schule. Wie klappt es denn zeitlich, deine Videos unterzubringen?
2: Ach, also eigentlich mache ich das immer mittwochs. Da habe ich nämlich eigentlich keine Mittagsschule oder wenn ich dann doch welche habe, mache ich es danach. Und dann schaue ich über den Lauf der Woche, was mir so an Themen reinkommt, überlege mir das, schreibe mein Skript runter und nehme mein Video auf. Also für mich gibt es da gar kein Problem und wirklich, wirklich im Weg stehen tut mir die Schule da eigentlich auch nicht.
1: Klingt, als würde es dir ganz schön leicht fallen. Ich meine, in deiner Klasse oder in deinem Umfeld haben wahrscheinlich viele Instagram und Co., aber jetzt so aktiv zu posten ist vielleicht eher ungewöhnlich und dann auch noch über so private Themen zu sprechen wie Glaube. Wie ist dir das vor allem am Anfang gefallen, so in der Öffentlichkeit zu stehen?
2: Am Anfang fand ich es komisch und wenn ich ehrlich bin, wollte ich am Anfang gar nicht bei dem Sinnfluencer-Projekt mitmachen, weil mir das total unangenehm war, über sowas Persönliches wie meinen Glauben zu sprechen. Aber mittlerweile bin ich da, glaube ich, offener geworden und finde es auch gar nicht mehr so schlimm, vor allem, weil ich merke, dass viele Leute mir Zuspruch geben und meine Position toll finden und das, was ich sage. Und deswegen habe ich da überhaupt keine Probleme mehr.
1: Heißt, du wirst auch öfter darauf angesprochen?
2: Ja.
1: Nur im Internet oder auch im echten Leben?
2: Auch im echten Leben. Also es gab schon mal im Pausenraum, in der großen Pause dann ein Gespräch, wo einer zu mir gekommen ist und hat gesagt, hey, ich habe dein Video gesehen. Eigentlich voll cool, was du sagst. Oder auch mal auf dem Pausenhof. Also die Situation gibt es schon. Oder auch in meinem privaten Umfeld, wenn mir Verwandte, Freunde sagen, ey, ich habe dein Video gesehen oder sowas. Das kommt schon häufiger vor.
1: Ja, positives Feedback natürlich gut, aber im Netz kommen auch viele Reaktionen auf deine Videos und zwar nicht nur positive. Das hast du auch schon in einem deiner Videos thematisiert. Was wurde dir denn schon so geschrieben?
2: Also alles Mögliche. Ich habe viele Kommentare bekommen, wo mir Leute meinen Glauben abgesprochen haben. Auch viele, die behauptet haben, ich würde die Bibel falsch verstehen und ich würde Jesus verteufeln oder keine Ahnung was. Also es ist wirklich ein breites Spektrum und auch viel persönliche Kommentare, die sehr angreifend sind, auch verletzend waren. Da kommt ganz schön viel zusammen.
1: Wie gehst du dann damit um? Lässt du das an dich rankommen?
2: Nee. Ich versuch's auszublenden, vor allem wenn es persönliche Kommentare sind und wenn es Kommentare sind, wo ich drauf eingehen kann, versuche ich nachzufragen oder zu antworten. Warum denkt die Person so? Warum sagt sie solche Sachen auch, wenn sie vielleicht persönlich angreifend sind?
1: Nadine, auch wenn jetzt andere Sinnfluencer mit Hass konfrontiert werden, hast du da Tipps für die oder sagst du ihnen was?
3: Also wir haben natürlich auch zum Beispiel bei dem Kanal auf TikTok, der sich stark mit Demokratiebildung beschäftigt, immer wieder das Thema, dass in den Kommentaren dann sehr viele Rückmeldungen kommen, die auch persönlich werden. Und also das eine ist natürlich, dass wir schon einen Gesprächsraum schaffen wollen und auch einladen wollen, dass Menschen ins Gespräch kommen. Aber wenn es persönlich wird, wenn es verletzend wird, ist es zum einen wichtig, dann auch wirklich zu löschen und klare Grenzen aufzuzeigen und zu sagen, wir haben hier einen klaren Verhaltenskodex, so gehen wir miteinander um und wir möchten auch, dass in der Gesellschaft so miteinander umgegangen wird. Und zum anderen natürlich können die sich auch Begleitung holen, können die sich auch nochmal Unterstützung holen, auch untereinander sich vernetzen. Es hilft ja dann oft auch schon, wenn dann vielleicht ein anderer in den Kommentaren was Positives schreibt und dann so sich die Stimmung auch drehen kann, weil dann viele positiv kommentieren und dann auch gezeigt wird, das sind eigentlich die Mehrheit, die sind nur oft nicht so laut.
1: Mhm. Ja, Hass und Hetze im Internet ist ja leider nichts Neues, aber auch nicht das einzige Problem von Social Media. Vor allem Jugendliche laufen Gefahr, abhängig zu werden. Das liegt unter anderem an der App-Logik. Und deshalb fordern einige Politiker deshalb jetzt auch ein Social-Media-Verbot für junge Menschen. Ja, wie würdet ihr das finden? Vielleicht, Benni, du als junger Mensch wärst ja vielleicht sogar betroffen.
2: Also in erster Linie finde ich schade, dass es so weit kommt, dass das so ein großes Problem geworden ist, weil ich glaube, dass Social Media auch viele gute Sachen zeigt, dass es viel guten Content gibt, dass man die Möglichkeit hat, Wissen aus jeder Ecke der Welt sich anzueignen und damit in Interaktion zu treten. Und zum anderen sind natürlich die Gründe, die du genannt hast, dieses Suchtpotenzial, dieses Endless-Scroll-System, das sind alles Dinge, die überhaupt nicht gut sind und da liegt die Schuld meiner Meinung nach bei den Plattformbetreibern. Wir kriegen es aber nicht reguliert, deswegen ist es wahrscheinlich eine der letzten oder die einzige Möglichkeit im Moment, damit umzugehen.
1: Wie stehst du dazu?
3: Ja, für uns in der Kinder- und Jugendarbeit ist natürlich auch ein großes Thema. Jugendliche melden ja selber zurück, dass sie um die Gefahren wissen, um die Schwierigkeiten wissen. Und gleichzeitig sehen wir natürlich auch, dass es eigentlich gerade deswegen eine Auseinandersetzung braucht mit Social Media. Das heißt, mehr Medienbildung an Schulen, auch eine Regulierung der Plattformen, genau was Benni auch gesagt hat. Das heißt, auch für Erwachsene sind die Inhalte ja oft nicht gut, die dort stattfinden. Und auch diese Mechanismen, die eben abhängig machen, sind auch für Erwachsene nicht gut. Das heißt, es braucht eigentlich gesamtgesellschaftlich viel mehr einen kritischen Umgang damit. Und der muss ja auch erlernt werden. Das heißt, der Zugang von jungen Menschen zu diesen Bildungsinhalten, der muss ja irgendwo stattfinden. Lieber kritischer Umgang mit Social Media als einfach ein Komplettverbot, weil irgendwann sind sie dem Ganzen ja ausgesetzt.
1: Und es gibt ja eben auch gute Inhalte. Ja. Du hast sie auch eben schon genannt. Warum ist denn Social Media trotz der ganzen Problemchen auch ein guter Ort für die Sinnfluencer?
3: Also Social Media ist einfach ein ganz normaler Lebensort für Menschen inzwischen ja geworden. Also 80% der Menschen sind regelmäßig auf Social Media. Die treffen dort andere Menschen, die lassen sich inspirieren, die informieren sich. Das heißt, so wie wir jetzt als Kirche auch auf einem Marktplatz unterwegs wären oder in der Stadt, ist es total logisch, dort auch zu sein. Und die Frage ist dann eben, wie wir dort anschlussfähig sind und auch auf Menschen zugehen können und mit lebensnahen Themen und lebensnahen Zugängen dann auch ins Gespräch kommen können.
1: Und wie erlebst du jetzt die Plattform Social Media als Influencer?
2: Eigentlich überwiegend positiv, also aus meiner Sicht zumindest. Es gibt natürlich viele schwierige Inhalte, mit denen man auch kritisch umgehen muss, die man kritisch betrachten muss. Aber prinzipiell eigentlich total positiv, weil ich einfach merke, ich erreiche so viele junge Menschen wie sonst nirgendwo. Also wenn ich in meine Statistiken schaue und ich sehe, diesen Monat haben 50.000 Menschen im Alter von 17 bis 25 meine Videos gesehen. Das ist ja unvorstellbar viel und das könnte ich ja in der Gemeinde niemals erreichen.
1: Ja, ich glaube, Glaube hat sich auch verschoben, findet jetzt heutzutage weniger am Sonntag in der Kirche statt. Ist Social Media da vielleicht auch ein neuer Ort, ein digitaler Ort, um Glaube trotzdem gemeinsam zu leben?
2: Ja, auf jeden Fall. Also ich würde sagen, Kirche muss immer da sein, wo die Menschen sind, unabhängig davon, wo das Gebäude der Kirche steht. Und wenn die Menschen auf Social Media sind, dann muss auch die Kirche da sein.
1: War das auch noch einer der Motivationen für das Projekt?
3: Ja, auf jeden Fall. Das hat sich natürlich in Corona-Zeiten so gezeigt, dass es auch ein guter Ort ist, um dort präsent zu sein, weil die Menschen dort verstärkt waren. Aber es ist eine der Sachen, die sich auch rausgerettet hat, würde ich sagen, aus dieser Zeit, weil es einfach klar ist, wenn dort das Leben stattfindet, dann wollen wir dort auch sein, dann wollen wir dort Gesellschaft auch mitgestalten ein Stück weit, Dialogräume schaffen, Mut machen, Hoffnung spenden, alles das, was es eben braucht, dass Menschen gut zusammenleben können.
1: Das sind jetzt alles schöne Dinge, vielleicht auch Ziele. Wie entscheidet ihr denn, ob das Projekt der Diözese Rottenburg-Stuttgart, dieser Sinnfluencer, die ins Leben zu rufen, erfolgreich war?
3: Also klar, auf der einen Seite schauen wir sicherlich auch drauf, werden da Menschen erreicht? Du hast gerade erzählt, natürlich von der großen Reichweite, aber das ist nicht unser einziges Kriterium. Es geht wirklich darum, sind da Inhalte, die Menschen neue Inspiration geben, Mut geben können? Sind da unterschiedliche Zielgruppen, die erreicht wurden? Haben wir da einfach einen Mehrwert geschaffen für die Menschen, die dann auf diese Kanäle auch zugreifen? Da sind wir ja nicht nur auf Instagram, sondern auch auf Podcast-Plattformen, auf TikTok, um ganz unterschiedliche Altersklassen zum Beispiel auch zu erreichen und unterschiedliche Zugänge zu haben.
1: Und die zu erreichen, heißt das, dass man vielleicht auch so eine Art Missionierung vorhat und ist das dann auch kritisch zu sehen?
3: Unser Ziel ist es explizit eben nicht zu sagen, wir sind dort, damit die dann am Sonntag in die Kirche kommen. Also nicht ein missionierender Gedanke im Sinne von, wenn ihr nicht glaubt, dann seid ihr nicht richtig, sondern im Gegenteil eher das als Angebot zu verstehen, als eine Sinnquelle, deswegen ja auch Sinnfluencer, eine Möglichkeit, wie man ein sinnvolles Leben führen kann, weil der Glaube eben auch eine Quelle dafür sein kann und motivieren kann zu sinnvollem Handeln.
1: Und hattest du jetzt mal Sorge beim Erstellen von einem Videoskript, wo du dir dachtest, oh, das klingt jetzt zu sehr nach Werbung für die Kirche?
2: Nee, eigentlich nicht. Ich glaube aber, weil ich selber auch in manchen Punkten eher kirchenkritisch bin und auch viel die Haltung der Kirche anspreche und da nie so bin, dass ich die Kirche in den Himmel lobe und sage, alle müssen am Sonntag zum Gottesdienst kommen. Das würde ich aber auch nie machen.
1: Du bist kritisch und gleichzeitig beschäftigst du dich jetzt ja sehr intensiv mit deinem eigenen Glauben. Hat denn die Arbeit als Sinnfluencer auch deine Blickweise verändert?
2: Ja, ich glaube schon. Also was sich verändert hat, ist, wie ich über meinen eigenen Glauben denke. Also die Dinge, in denen ich davor unklarer war, die sind mir jetzt klarer geworden. Einfach dadurch, dass ich mich ja jeden Tag jetzt damit auseinandersetze. Ich schaue Videos von anderen christlichen Positionen, wo ich mir denke, boah, da stimme ich jetzt nicht mehr so zu, wie ich es vielleicht vor einem Jahr getan hätte. Also ich glaube, dass sich insofern mein Glaube ja geschärft hat, könnte man vielleicht sagen.
1: Hast du da auch ein konkretes Beispiel?
2: Schwierig. ich glaube, gerade bei so biblischen Positionen, wenn es um die Rolle der Frau in der Kirche geht, hatte ich schon immer meine Position, aber ich konnte sie nie so gut begründen wie jetzt, weil ich mich häufiger mit den Gegenpositionen auseinandersetzen muss. Das heißt, ich bin viel mehr im Thema drin und mir sind meine eigenen Positionen klarer geworden. Also wenn es um Vielfalt, wenn es um Machtverteilung geht innerhalb der Kirche, da bin ich, glaube ich, deutlich stringenter und klarer geworden in meiner Meinung.
1: Mhm. Und hat sich deine Meinung oder dein vielleicht auch Blick auf Glaube verändert, weil du jetzt ja auch sehr viele Videos der Sinnfluencer anschauen musst?
3: Also es hat auf jeden Fall, ich bin sehr froh, dass wir diese Form auch zeigen können. Das ist vielleicht eher das, weil mein Gefühl war, davor gab es auf Instagram und diesen Plattformen viele, diese ChristfluencerInnen, die auch angesprochen wurden, die ein sehr enges Bild von Glauben hatten. So ist es richtig und nur so. Und die haben diese alten biblischen Vorschriften angewendet auf das Heute. Und da kann man ja schnell das Gefühl bekommen, ich bin nicht richtig oder ich glaube nicht richtig. Und dass es jetzt eben diese tollen jungen Menschen gibt, die da wirklich ganz unterschiedlich davon sprechen, von ihrem Glauben, das entspricht vielmehr dem, wie ich auch glaube. Und deswegen finde ich das sehr wertvoll, dass wir das auch zeigen können da damit.
1: Mhm. Benni, du meinst vorhin zwar, die Videos fallen dir leicht, aber trotzdem sind sie ja Arbeit. Wann sagst du nach einem Video, okay, so die Arbeit hat sich jetzt gelohnt, das Video war erfolgreich?
2: Also einerseits an den Klickzahlen, wenn ich sehe, es geht viral, dann hat sich natürlich immer gelohnt. Aber auch wenn ich schon merke, okay, das hat für mich was gebracht. Ich mache die Videos ja nicht, weil mir irgendwas zugeschickt wird oder weil es irgendeinen Trend gibt, auf den ich jetzt aufspringen muss, sondern weil es Themen sind, die auch mich persönlich interessieren. Deswegen ist eigentlich jedes Video für mich lohnt sich, wo ich sagen kann, okay, das ist ein Thema, wo ich auch dahinter stehe oder was mich auch interessiert.
1: Und gibt es ein Video, das du am meisten magst, wo du sagst, das ist so mein Lieblingsvideo, das hat sich am meisten gelohnt?
2: Ich glaube, da könnte ich mich überhaupt nicht entscheiden. Also ich finde viele Videos gut, gerade die, wo ich auf den einen Kommentar eingehe oder wo ich über Christfluencer und deren Positionen rede, wo ich vor allem viel Zuspruch bekomme. Das sind schon Videos, die finde ich sehr schön. Ja. Mhm.
1: Ja, das Projekt der Sinnfluencer ist ja erstmal auf 3 Jahre angesetzt. Weiß man danach schon, wie es weitergehen wird?
3: Nee, wir haben noch keine weiteren Pläne. Das ging jetzt vor allem darum, auch diesen jungen Menschen oder diesen Menschen mal Starthilfe zu geben auch und sie zu vernetzen, technische Ausstattung, Fortbildungen. Und dann schauen wir dann kurz vor Ablauf der Projektzeit einfach mal drauf, was wir weiter tun können, was es braucht. Da können wir im Moment noch gar nicht genau dazu sagen, wie es dann weitergeht.
1: Und Benni, du gehst jetzt ja noch zur Schule. Weißt du schon, wie lange du das Projekt noch weitermachen willst?
2: Ich glaube, so lange, wie ich Lust drauf habe. Also so lange, wie ich denke, ich habe noch was zu sagen oder es gibt noch was zu sagen, wozu ich mich äußern kann. Ich weiß nicht, ob der Punkt jemals erreicht sein wird, aber ich habe mir da auch kein festes Ziel genommen.
1: Mhm. Könntet ihr euch auch vorstellen, noch weitere Sinnfluencer ins Boot zu holen?
3: Auf jeden Fall. Also es gibt ja viel, viel mehr Menschen, die auch auf Instagram unterwegs sind oder auf TikTok unterwegs sind. Und auch die sollen auf jeden Fall von uns gerne unterstützt werden und begleitet werden. Da sind wir schon am Überlegen, ob wir das Ganze auch nochmal öffnen können. Wir sind in Zusammenarbeit auch mit den evangelischen KollegInnen jetzt schon gewesen. Da gibt es ja auch ganz tolle Menschen, die da unterwegs sind. Und ich glaube, da hilft der Austausch einfach und da kann man einfach voneinander viel lernen. Deswegen ist es sehr hilfreich, diese Netzwerke groß zu denken. Ja.
1: Mhm. Das heißt, da findet auch eine Kooperation statt, vielleicht auch inhaltlich. Oder haben die Evangelien jetzt eher einen anderen Schwerpunkt?
3: Nee, also ich glaube, auch da geht es darum, dass die aus ihrem Leben erzählen, ob das jetzt der Gemeindepfarrer ist oder genau die unterschiedlichen Personen. Und da überschneiden sich Themen, da gibt es auf jeden Fall ähnliche Erfahrungen, ob das Kommentare sind oder die Frage, wie starte ich denn das Ganze, was hilft auch viral zu gehen, solche technischen Fragen vielleicht auch. Und da kann man sich auf jeden Fall sehr gut austauschen.
1: Ihr habt ja die Sinnfluencer auch mit Technik ausgestattet. Ja, wie lief das so ab?
3: Wir haben natürlich je nachdem, auf welcher Plattform die auch unterwegs sind, denen einfach ermöglicht, dass sie für sich selber nochmal schauen, was braucht's. Also ist das vielleicht ein gutes Mikrofon oder ja eine gute Ausstattung fürs Handy, damit es dann auch gut funktioniert, Schnittprogramme, was man eben braucht, um da die Sachen dann gut vorzubereiten.
1: Dass es auch professionelle Videos sind, erkennt man jetzt als Instagram- oder Social-Media-Nutzer, dass das ein Account ist, ich sag mal ein offizieller von der Diözese Rottenburg-Stuttgart?
3: Nee, nicht unbedingt. Das war uns auch wichtig, weil wir ja eben nicht als Öffentlichkeitsarbeit rausgehen wollten, sondern eher diese Personen mit dem, was ihr Leben prägt, auch ansprechend sein sollten für die Menschen da draußen. Also nicht, die sind nicht im Auftrag unterwegs, die müssen keine Kirchenmeinung vertreten, ja, sondern die sagen das, was sie denken und sind damit viel authentischer, als wenn sie jetzt ein offizieller Kanal wären.
1: Mhm. Keine Kirchenmeinung vertreten, aber Benni, nach deinem Abschluss kannst du dir vorstellen, weiterhin für die Kirche zu arbeiten, vielleicht sogar Priester zu werden?
2: Priester werden, glaube ich, nicht. Für die Kirche arbeiten, ja, schon. Aber mir ist es immer wichtig, meine Meinung sagen zu können und mich auch immer distanzieren zu können in den Punkten, wo ich das für richtig halte. Und deswegen ja, bestimmt, aber in einem Rahmen.
1: Vielen Dank euch beiden. Das war Alpha und Omega über Sinnfluencer und warum unsere Gesellschaft sie braucht. Danke Ihnen auch fürs Dabeisein bei Alpha und Omega. Bis zum nächsten Mal. 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

0: mir das neueste Modell gekauft.
1: Nee, das ist klasse.
0: Aber
1: schaut mal her, wie es bei mir blinkt und blitzt.
2: Oh. Oh. Oh. Ja. Hey, boah.

0: Am Sonntag, den 17. Mai, ist Internationaler Museumstag. Auch in Pforzheim öffnen die Museen kostenfrei ihre Türen. Egal ob Geschichte, Kunst, Handwerk oder Technik. Einen spannenden Museumsbesuch kann jeder erleben. Das Programm mit allen teilnehmenden Museen gibt es unter www.pforzheim.de/museumstag. Mit der Walzer Oper Der Rosenkavalier starten am 17. Mai im Baden-Badener Festspielhaus die Pfingstfestspiele. Bereits der Operntext selbst ist ein Kunstwerk in sich. Getanzt wird im Rokoko zu Menuetten. Danach folgen etwa swingende Jazz-Arrangements. Mehr Infos zum Auftakt der Pfingstfestspiele gibt es unter www.festspielhaus.de. Wer richtig ins Schwitzen kommen will, der hat beim Lemming-Turmberg-Rennen rund um den Turmberg in Karlsruhe-Durlach die Gelegenheit. Das Rennen zieht jedes Jahr 100 Sportbegeisterte auf den beliebten Durlacher Hausberg. Das Besondere, Teilnehmer können wählen zwischen einem Radrennen, einem Berglauf oder einer Kombination aus beiden. Wir blicken zurück auf die vergangene Nachrichtenwoche hier bei Baden TV aktuell im Wochenrückblick. Der Koalitionsvertrag der neuen grün-schwarzen Landesregierung hat nach seiner Veröffentlichung am Mittwoch zahlreiche Reaktionen hervorgerufen. Denn die neue Koalition um Cem Özdemir und Manuel Hagel hat einiges vor. Aber gerade finanziell könnte die Umsetzung herausfordernd werden. Wie die beiden Partner den Koalitionsvertrag bewerten und was der vor allem für die Region bedeutet, das haben wir nachgefragt.
1: Auf Augenhöhe zusammenarbeiten, gemeinsam stark sein in stürmischen Zeiten. Die neue Landesregierung setzt vor allem auf Partnerschaft. Von den zwischenparteilichen Querelen, wie zuletzt im Wahlkampf, ist nichts mehr zu bemerken. Der am Mittwoch vorgestellte Koalitionsvertrag zwischen Grünen und CDU soll deshalb die Handschrift zweier gleich starker Partner zeigen.
2: Wir haben natürlich auch in diesem Vertrag versucht, dass jede Partei sich auch in diesem Koalitionsvertrag wiederfindet. Weil es geht nämlich eben auch darum, in den nächsten 5 Jahren ein stabiles und ein belastbares Fundament zu legen, damit wir eben auch verlässlich im Land Baden-Württemberg regieren können.
1: Denn das Land Baden-Württemberg steht in der größten Herausforderung seit seiner Gründung. Da sind sich die Koalitionspartner einig. Man zeigt sich dennoch optimistisch, hat einiges vor im neuen Koalitionsvertrag. Für das Land wird das teuer. Sei es das kostenlose letzte Kita-Jahr, Freibeträge beim Ersterwerb von Wohnraum oder die gezielte Förderung von Zukunftstechnologien. Auch die Region profitiert davon. So bekennen sich Grüne und CDU im Koalitionsvertrag zu den BKV-Verträgen, die die finanzielle Unterstützung für die Stadt Baden-Baden bei Kultur und Tourismus durch das Land regeln.
3: Dieses klare Bekenntnis ist ein starkes und wichtiges Signal für die Stadt Baden-Baden sowie die gesamte mittelbadische Region. Als Landtagsabgeordnete, Stadträtin und Baden-Badenerin sehe ich darin einen entscheidenden Impuls für die Zukunft der BKV-Verträge und die weitere Zusammenarbeit zwischen der Stadt Baden-Baden und dem Land Baden-Württemberg.
1: Besonderer Schwerpunkt bleibt die Wirtschaft. Mehr Technologieoffenheit für die Autoindustrie heißt es im Koalitionsvertrag. Ein Kurs weg vom Verbrenner aus und Distanz zu den Grünen im Bund. Ein

0: Kurs, der auf Zusammenhalt zwischen Grünen und CDU im Land setzt.
1: Grüne und CDU haben sich im Wahlkampf in der politischen Mitte positioniert. Dieses klare Bekenntnis und die getroffenen Aussagen sind die Richtschnur für die Einigung in der Sache. Beide Parteien haben eine unterschiedliche Geschichte und kulturelle Prägung. Doch diese Verschiedenheit wollen wir in einer Koalition gemeinsam zur Stärke machen.
2: Wir haben jetzt mit der CDU ein gutes Fundament geschaffen. Es ist klar, wir sind zwei Partner auf Augenhöhe und wir wollen dieses Land gemeinsam gestalten. Und wir dürfen auch, glaube ich, zuversichtlich sein, denn wir wurden bei dieser Wahl mit einer Zweidrittelmehrheit ausgestattet als Koalitionspartner. Klar ist aber auch, die politische Landschaft, die hat sich verändert. Wir haben eine sehr, sehr große Mehrheit der beiden Regierungsfraktionen. Wir haben eine sehr kleine demokratische Opposition und wir haben inzwischen eine sehr große AfD-Fraktion in diesem Landtag. Das wird etwas mit diesem Landtag tun. Es wird auch einfach die Stimmung in diesem Parlament verändern.
0: Am Dienstag trifft sich der neue Landtag dann das erste Mal in Stuttgart. Und im neuen Koalitionsvertrag ist auch eine klare Botschaft an regionale Sender enthalten. Der Medienstandort Baden-Württemberg soll gestärkt werden. Regionale Inhalte, Berichterstattung und TV-Angebote sollen nachhaltig gefördert werden, um die mediale Vielfalt im Land zu sichern. Daher soll auch die Förderung regionaler TV-Anbieter verstetigt, journalistische Ausbildung langfristig verstärkt und gezielte Förderungen privater Medienanbieter überprüft werden. Und welche Reaktionen es aus der Region zum neuen Koalitionsvertrag noch gab, das hat sich meine Kollegin Julia Christine Mitschele einmal angeschaut.
3: Was wird sich mit der neuen Landesregierung ändern und was bedeutet der Koalitionsvertrag?
4: Halten wollen, also zum Beispiel Fledermäuse, bestimmte Käferarten und so weiter. Und da hat bisher immer das Geld gefehlt. Und jetzt ist eine klare Aussage im Koalitionsvertrag drin, dass man dieses Konzept mit ausreichend Mitteln ausstatten möchte.
3: Bei der Erreichung der Ziele gäbe es allerdings noch Nachholbedarf. Besonders die regelmäßigen Berichte des Klimasachverständigenrats wären weiterhin wichtig, um die Ziele zu erreichen.
4: Da gibt es ja so ein bisschen Zweifel, weil das sogenannte Effizienzgesetz angekündigt wurde. Das hat auch Cem Özdemir schon und auch Manuel Hagel haben das schon im Wahlkampf angekündigt, mit dem sämtliche Berichtspflichten erstmal sozusagen abgeschafft werden sollen. Und Berichte, die vorgelegt werden müssen, nur dann wieder sozusagen ins Spiel kommen, wenn der Landtag sich erneut bewusst dazu entscheidet.
3: Weniger positiv gestimmt dagegen die Bildungsgewerkschaft GEW. Der Vertrag sei zu unkonkret und Fakten würden fehlen. Besonders die Arbeitslosigkeit von Referendaren während der Sommerferien bereitet der Gewerkschaft Sorgen. Ebenso das schlechtere Gehalt von Grund- und Hauptschullehrkräften. In diesen Punkten bilde Baden-Württemberg das Schlusslicht unter den Bundesländern.
5: Aufgrund der vielen schwammigen Aussagen im Koalitionsvertrag wird es davon abhängig, ob wir einen mutigen Kultusminister bekommen. Die GEW freut sich auf eine gute Zusammenarbeit mit dem oder der CDU-Kultusministerin. Auch wenn dann vielleicht im Ministerium nicht gegendert werden darf, stand die CDU in der Vergangenheit immer wieder für mutige Bildungspolitik. Das Vorgriffsstundenmodell vor 25 Jahren verhandelte die GEW mit der CDU. Die CDU-Kultusministerin Annette Schavan sorgte für die meisten zusätzlichen Lehrerstellen in den vergangenen 30 Jahren und das bis heute nicht vollständig umgesetzte Schulleitungskonzept von Susanne Eisenmann war ein Schritt in die richtige Richtung. Daran sollte die CDU anknüpfen und eine mutige und innovative Spitze für das Ministerium suchen.
3: Gleichzeitig lobt die GEW aber auch das klare Bekenntnis zu Demokratie und Frieden sowie die geplanten kostenlosen Mittagessen für Schulkinder. Das allein reiche aber nicht aus. Und auch der Deutsche Gewerkschaftsbund Baden-Württemberg sieht den neuen Koalitionsvertrag als ausbaufähig. Konkret

0: unter Druck in Baden-Württemberg. Und ich wünsche mir da einfach die klare Aussage, wir wollen Industrieland bleiben, wir wollen starke Arbeitsplätze, wir wollen, dass es eine starke Sozialpartnerschaft auch mit den Gewerkschaften gibt. Das ist in Überschriften angedeutet, aber bei den Maßnahmen passiert mir zu wenig. Ich vermisse eine große Investitionsoffensive, die Baden-Württemberg zu einem modernen Industrie- und Wirtschaftsstandort macht. Ich vermisse die klare Zusage, dass wir bei öffentlichen Aufträgen Tariftreue haben wollen. Das heißt, dass Lohndumping mit Steuergeld beendet wird.
1: Denn besonders Wirtschaft und Arbeitsplätze stehen derzeit unter Druck, so auch die öffentliche Infrastruktur. Hier seien Investitionen nötig, um Wohlstand, Arbeitsplätze und Wirtschaftsstärke auch in den kommenden Jahren erhalten zu können. Einige Pläne der neuen Regierung begrüßt Burmeister jedoch. So etwa die geplanten Förderungen für Azubi-Wohnheime oder das geplante verpflichtende und damit kostenlose letzte Kindergartenjahr.
2: Ein schwerer und aufsehenerregender Flugunfall hat in den vergangenen Tagen die Menschen rund um Baden-Baden erschüttert. Zwei Flugzeuge sind in der Luft zusammengestoßen mit tragischen Folgen. Wie es zu dem Unfall kommen konnte, dazu laufen aktuell noch Ermittlungen.
1: Ein Toter nach Flugzeugunglück bei Baden-Baden. Ein 53-jähriger Pilot ist am Freitagmittag bei Baden-Baden bei einem Flugzeugabsturz tödlich verunglückt. Zuvor war das Motorflugzeug in der Luft mit einem Segelflieger zusammengestoßen. Der Pilot des Segelfliegers konnte sich mit einem Fallschirm retten und wurde mit leichten Verletzungen in einem Krankenhaus behandelt. Der Unfall ereignete sich am 1. Mai-Feiertag gegen 12.40 Uhr in der Nähe einer Kläranlage auf einer Wiese entlang der A5. Die Bergungsarbeiten dauerten bis zum Abend an. Im Einsatz waren neben Polizei und Rettungskräften auch Experten der Flugunfalluntersuchung. Die Kriminalpolizei hat die Ermittlungen zum Unfallhergang aufgenommen.
2: Lange wurde gebaut. Jetzt gehen die Modernisierungsarbeiten an der Stadthalle in Karlsruhe in die letzte Runde. Die Fertigstellung hat länger gedauert als geplant, denn viele Probleme sind erst beim Rückbau aufgefallen. Bis zum Sommer soll jetzt aber alles fertig werden. Wir haben uns den aktuellen Stand der Halle mal angesehen.
1: Jahrelang haben viele Karlsruherinnen und Karlsruher darauf gewartet. In diesem Jahr ist es endlich soweit. Die Karlsruher Stadthalle erwacht aus dem Dornröschenschlaf. Nach ungefähr einem Jahrzehnt sind die Sanierungsmaßnahmen so gut wie abgeschlossen. Die Fertigstellung einige Male verzögert. Besonders technische Herausforderungen sind der Grund dafür.
3: Wir möchten alle in tollen Gebäuden, in guten Veranstaltungssälen zu Gast sein. Und das war eine der größten Herausforderungen, die aktuelle sehr komplexe Technik, das heißt die klassische Lüftung, Sprinkler, Elektrotechnik, aber auch die Veranstaltungstechnik, in ein bestehendes Gebäude unterzubringen, mit vielen unzähligen kleinen Firmen aus der Region, keine großen. Das ist eine der größten Herausforderungen, die unglaublich viel Spaß macht, aber auch sehr intensiv in der Abstimmung ist.
1: Eine neue Halle am Puls der Zeit sollte aus ihr werden. Hierfür nötig waren eine Kompletterneuerung der Haustechnik, die Einführung von Geothermie, ein begrüntes Dach mit Photovoltaikanlagen sowie neueste Medientechnik. Dennoch konnte die ursprüngliche Architektur an vielen Stellen erhalten werden. Einige neue Besonderheiten bringen sie zum Leuchten.
4: Was man, glaube ich, spürt, wenn man in die Stadthalle reinkommt, ist diese großartige Geste. Es ist ja ein wunderbarer Bau, der groß ist, der licht ist, der jetzt auch durch dieses viele Weiß hell und freundlich erscheint. Und natürlich kann man jetzt durch farbliche Steuerung Akzente setzen, sodass jeder Gast, jedes Event eine individuelle Komponente bekommt. Und das ist, glaube ich, schon was Besonderes, wo ich davon überzeugt bin, dass die Stadthalle auch ein super Renommee die nächsten Jahre auch generieren wird.
1: Fast fertig ist die Halle bereits. Ab September soll sie ihre Türen dann wieder für Events öffnen.
5: Wir erwarten bis zum Jahresende tatsächlich schon 23 verschiedene Veranstaltungen. Darunter sind 6 große Kulturveranstaltungen im Brahms-Saal beispielsweise bis hin zum Festakt mit dem Bundesverfassungsgericht 75 Jahre mit Präsident Frank-Walter Steinmeier und hochrangigen Gästen bis hin auch zu weiteren Fachtagungen, Konferenzen. Und voraussichtlich die erste Veranstaltung wird das Rotaract Europe Meeting sein, ein Festabend im Weinbrennersaal.
1: Nach rund 10 Jahren Umgestaltungsphase ist die Halle jetzt also bald wieder einsatzbereit. Wie sie damals ausgesehen hat, blitzt an einigen Stellen noch durch. Denn erhalten worden sind einige rote Holzelemente aus der damaligen Zeit. Hier zeigt sich, die knapp 160 Millionen Euro für Dornröschens Schönheitsschlaf haben sich gelohnt.
2: Es war viel los in den vergangenen Wochen beim Karlsruher SC.

0: FC. Sportlich steht der Sportclub kurz vor Saisonende. Aber auch über den Verein selbst und vor allem über Personalien wurde in der letzten Zeit viel diskutiert. Der KSC wollte deshalb in den Dialog gehen am Montagabend beim Mitgliederforum. Felix Stephan war vor Ort dabei.
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2: Der Raum war prall gefüllt, als Simon Jötten, neuer Pressesprecher des KSC, gestern Abend das Mitgliederforum des KSC begonnen hat. Es sollte ein munterer Austausch werden zwischen den KSC-Mitgliedern und der Chefetage des Vereins. Knapp zwei Stunden stellten sich Sportgeschäftsführer Mario Eggimann, Sprecher der Geschäftsführung Michael Becker und KSC-Präsident Holger Sigmund Schulze den Fragen der Fans. Von Kritik an der Vereinsführung der Bosse bis hin zu Lob für die Herangehensweise war alles mit dabei.
3: Also ich nehme mit, dass wir das, was wir schon seit einiger Zeit erleben, schon noch ein Umfeld haben, was gespalten ist. Also jetzt schon in Lagern, ne? Sonst hätten wir nicht diese Situation und diese Stimmung gehabt. Und wir nehmen mit, dass wir daran arbeiten müssen, weil wir haben den letzten großen Erfolg 2007 gehabt mit dem Aufstieg in die Bundesliga. Und das war auch ein Resultat, dass wir einfach eine sehr große Zusammenhalt hatten und eben eine Einheit innerhalb des Clubs. Und dafür sind wir verantwortlich, die wieder zu erzeugen.
2: Erfolgen solle das ganz nach dem Plan, die sportliche und wirtschaftliche Entwicklung des Vereins miteinander abzuwägen. So soll es gelingen, den KSC auch weiterhin zu stabilisieren und gleichzeitig die Wahrscheinlichkeit für sportlichen Erfolg Stück für Stück zu erhöhen. Das Ziel Bundesliga ist dabei klar formuliert.
3: Wir reden im Profifußball immer ein bisschen von Innenpfosten, Außenpfosten. Da kannst du nie planen wie in einem Unternehmen. Aber es ist ganz klar, dass wir innerhalb von 4 Jahren der Meinung sind, dass wir in die Bundesliga aufsteigen können. Und wichtig dabei ist noch, dass wir uns halt vorgenommen haben, das dann auch so zu tun, dass wir einen Plan haben, dort auch zu bleiben. Vielleicht auch zu vielen anderen Mannschaften, die gar nicht die Voraussetzung dafür hätten.
2: Um die Nachhaltigkeit dabei zu gewährleisten, werde der Weg vielleicht auch etwas länger dauern, so der Sprecher der Geschäftsführung Michael Becker. Immerhin sei es gelungen, den KSC sowohl wirtschaftlich als auch sportlich durchaus zu stabilisieren. Laut Becker wurden in den vergangenen Jahren nicht nur 10 Millionen Euro Schulden getilgt, sondern gleichzeitig im Vergleich zur Saison vor 5 Jahren auch 10 Millionen Euro pro Jahr mehr in den Sport investiert. Nun gelte es auch weiterhin nachhaltig zu wirtschaften und mit Bedacht zu investieren. Ein Baustein dessen soll insbesondere die Entwicklung junger Spieler sein, um perspektivisch dann Transfererlöse zu erzielen. Dieser Weg soll ab der nächsten Saison mit einem neuen Trainer gelingen. Der soll, sofern alles nach Plan läuft, noch in den kommenden 2 Wochen präsentiert werden und für einen offensiven Fußball stehen.
3: Mario Eggemann hat es ja beschrieben, dass wir ein bisschen unsere Spielweise konkretisieren wollen, bezogen auch auf das, was unsere Zuschauer hier im Wildpark erleben möchten, dass wir einfach ein bisschen aktiveren Fußball spielen, dass wir vor allem auch die Akademiespielweise, die Spieler, die aus der Akademie kommen, in die Profimannschaft kommen. Und da muss eine Spielweise entwickelt werden, die dann mehr aus einem Guss ist. Und ich glaube, da wird sich ein neuer Cheftrainer leichter tun, wenn er damit hier bei uns anfangen kann.
2: Kritik gab es beim Mitgliederforum insbesondere an der Außendarstellung des Vereins. Demnach hätte sich so mancher Fan unter anderem bei der Bekanntgabe von Saisonzielen, aber auch beim Aus von Co-Trainer Bajramovic und jetzt auch Cheftrainer Eichner eine andere Kommunikation gewünscht.
3: Wir haben uns vorgenommen, dass wir etwas aktiver kommunizieren wollen, auch ein bisschen offensiver und klarer, müssen aber sehen, auch im Vergleich zu Unternehmen aus der Privatwirtschaft, dass wir in der Medienöffentlichkeit auch gerade bei Mitarbeitern oder bei Trainern einfach auch aus Respekt vor der Person nicht ganz so oft sprechen können, wie das vielleicht andere Unternehmen tun.
2: Nach einem regen Austausch ging das KSC-Mitgliederforum gestern um kurz nach 20 Uhr zu Ende. Wer sich die Veranstaltung nochmal in Gänze anschauen möchte, hat auf dem YouTube-Kanal des KSC die Möglichkeit dazu.
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0: Egal ob auf der Straße, an der Bushaltestelle oder sogar auf dem Waldweg, Zigarettenkippen liegen überall. Sehr zum Leidwesen von Mensch, Natur und Tier. Bei einer neuen Aufräumaktion im Karlsruher Stadtteil Oberreuth geht es nicht nur um Sauberkeit, sondern auch um die Sensibilisierung der Bürger im Viertel. Welche Rolle Zigarettenkippen dabei spielen und wie sich aus Abfall sogar neue Produkte gewinnen lassen, darüber berichtet Lara Kleinmeier.
4: Schon ein kurzer Blick auf Straßenränder und Grünflächen zeigt, weggeworfener Müll ist allgegenwärtig. Doch in Oberreuth nehmen Anwohner das nicht einfach hin. Sie greifen selbst zu Zangen und Müllsäcken, um ihr Viertel sauberer zu machen.
5: Wir freuen uns über jede Initiative, über alle Sauberkeitspaten und Patinnen, die mit dazu beitragen, unsere Stadt sauber zu halten. Natürlich ist es uns auch ganz wichtig, dass auch unsere Bürgerinnen und Bürger hier jeweils ihren Beitrag leisten, indem sie eben Müll nicht achtlos wegwerfen. Davon gibt es leider immer noch zu viele Menschen. Das ist mal das Erste. Aber ja, es ist trotzdem toll, dass sich auch viele Gruppen engagieren, um unsere Stadt dann auch sauber zu halten.
4: Eine einzige Zigarettenkippe kann durch ihre Giftstoffe bis zu 60 Liter Grundwasser verunreinigen. Die enthaltenen Schadstoffe gelangen dabei schnell in den Boden und können langfristige Umweltschäden verursachen. Besonders problematisch ist, dass viele Kippen achtlos auf den Boden geworfen werden. Dadurch verbreiten sich die Schadstoffe unkontrolliert in der Umwelt. Deshalb ist es wichtig, Zigarettenkippen immer ordnungsgemäß zu entsorgen. Rund 20 Ehrenamtliche sorgen im Stadtteil Karlsruhe-Oberreuth für mehr Sauberkeit und verfolgen dabei ein klares Ziel.
6: Das heißt, für uns ist die Motivation natürlich auch, jede Zigarette, die hier in den Aschenbecher kommt, die kommt schon nicht auf den Boden und damit die Giftstoffe nicht ins Grundwasser. Und es ist für uns, wenn wir das öffnen und sehen, da sind 20, 30 Kippen drin, ist es für uns eine Freude und Motivation, weiterzumachen, zu sagen, ja, es ist gut, was wir hier machen, denn es ist ein Beitrag, aber wir allein können nicht so viel bewirken. Deshalb brauchen wir die anderen Bürgervereine und die anderen Umweltgruppen, die wir mit ins Boot nehmen wollen, damit ganz Karlsruhe sauber wird.
4: Mit Tobacycle haben sie einen Partner gefunden, der die Möglichkeit bietet, aus Zigarettenkippen, genauer gesagt aus dem Material Zelluloseacetat, ein Granulat herzustellen und dieses mit Kunststoff zu mischen. Daraus können neue Produkte entstehen, zum Beispiel Taschenaschenbecher, die wiederum kostenlos an Raucher verteilt werden können.
7: Wie schaffe ich es oder wie schafft es etwas, Zigarettenkippen aus der Umwelt zu verbannen? Daraus ist damals ein gemeinnütziger Verein entstanden, der dann ganz schnell mit meinem 600-Seiten-Konzept, ein Sammelsystem zu entwickeln, richtig groß geworden ist. Mittlerweile haben wir 60.000 Kilogramm Zigarettenkippen gesammelt und sind Systemgeber in einem Abfallunternehmen in Ludwigsburg. Und es freut mich, dass ich dem Ziel immer näher komme und Vorbilder schaffe mit Kommunen, die es dann mit dem Verteilen von Taschenaschenbechern bei den Verursachern, bei den Rauchern schaffen, dass diese endlich Verantwortung für die Art ihres Abfalls übernehmen.
4: Das Projekt in Oberreuth ist mehr als eine Reinigungsaktion. Es ist ein Zeichen der Hoffnung. Es zeigt, dass gemeinsam viel bewirkt werden kann und viele kleine Taten große Wirkung haben können.
0: Wer in Karlsruhe unterwegs ist, dem könnte derzeit ein ungewöhnliches Bild auffallen. Gruppen von Schulkindern, die sich neugierig die Nasen an einer Scheibe blattdrücken. Was genau hinter dieser Scheibe des Museums bei Markt vom Badischen Landesmuseum steckt und warum das Ganze so viele Blicke auf sich zieht, dem ist Lara Kleinmeier nachgegangen.
8: Viele Hände, schnelles Ende. So ist es auch den fleißigen Helfern in Karlsruhe gelungen, das Mini-Schloss im Zeitplan fertigzustellen. Das sogenannte Klötzle-Schloss dient als Begleitprojekt zur 10-jährigen Schlosssanierung. 250.000 Klemmbausteine zeigen das Karlsruher Schloss, 34 mal kleiner als das Original.
9: Also der erste relevante Schritt in der Planung war vermutlich den Maßstab festzulegen. Da gab es auch verschiedene Testbauten, einfach dass man mal ein Gefühl dafür bekommt, wie verhalten sich Deckenhöhen und so weiter. Also kann man dann auch noch reinschauen und von der Inneneinrichtung, die uns als Museum natürlich besonders wichtig ist, auch was sehen. Der nächste große Schritt war dann vermutlich die Festlegung der Farbe. Da sind wir wirklich mit Teststeinen an die Fassade gegangen und haben geguckt, welcher Farbton passt am besten. Und dann muss man aber sagen, digital wurde gar nicht so viel dann weiter vorgeplant, denn unser Produktdesigner, der hier kreativ die Leitung innehatte, Michael Henning, der ist so versiert mit diesen Klemmbausteinen, der nimmt sich eine Form am Schloss vor und weiß im Kopf sofort, welche Steine er braucht, um das nachzubilden.
8: Dabei waren bis zu 14 Baumeister beteiligt. Der detailgetreue Nachbau soll Einblicke ins Innere des Badischen Landesmuseums ermöglichen, während dieses für die kommenden Jahre geschlossen ist.
10: Wir werden jetzt ja 10 Jahre lang sanieren. Wir werden im Inneren des Schlosses einiges umbauen. Die Schausammlungen werden natürlich jetzt ausgebaut. Da kommen neue Dinge rein. Und im Verlauf der Maßnahmen soll eben dieses Modell immer angepasst werden. Das ist mit den Klemmbausteinen ja möglich, weil wir auf die Weise eben flexibel sind und Dinge verändern und ergänzen können.
8: Zudem sind im Rahmen dieses Beteiligungsprojekts in den kommenden Monaten Workshops geplant, bei denen Besucher selbst mitbauen und Ideen einbringen können. Verantwortlich für den Aufbau war die Karlsruher Firma Stoneheap.
11: Ja, ist auf jeden Fall sehr aufregend gewesen für uns, auch als Firma, wo hier in Karlsruhe ansässig sind, diesen Auftrag durchzuführen. Wir haben jetzt seit März angefangen mit dem konkreten Bau.

0: Bauprozess dann seit April jeden Tag von früh bis spät durchgebaut vom Team und sind jetzt vor allen Dingen ganz, ganz stolz, dass es so hier dann dasteht, trotz den vielen Herausforderungen, die wir dann auch während des Prozesses hatten.
1: Herausforderungen waren unter anderem die Verfügbarkeit der Teile, insbesondere im Blick auf den markanten Fassadenfarbton. Denn alle benötigten Teile wurden in China produziert und geliefert. Ab dem 9. Mai ist das Minischloss im Museum beim Markt bei freiem Eintritt zu sehen und dürfte für viele Karlsruherinnen und Karlsruher zum neuen, wenn auch deutlich kleineren Wahrzeichen werden.
2: Und das war's schon wieder mit unserem Wochenrückblick hier bei Baden TV aktuell. Ich verabschiede mich und wünsche Ihnen noch ein schönes Wochenende. Tschüss.
3: In der Region wird das Wetter am Wochenende sonnig mit einzelnen Wolken bei einer Höchsttemperatur von 22 bis 24 Grad. Zum Wochenstart allerdings wird es regnerisch bei Temperaturen von bis zu 14 Grad.
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0: obviously Teresa, who's staying at home at the moment with her children. That was important for me to represent that part of women's work as well. Yeah, just different modes that women work in and different spaces and environments, so yeah.
1: Vorgestellt wurde das Wandbild im Rahmen einer feierlichen Präsentation, gemeinsam mit der Künstlerin und den Menschen, die sie porträtiert.

Herzlich willkommen zu einer neuen Ausgabe von Bauen und Wohnen. Heute von der Landesgartenschau in Ellwangen. Ein wunderschönes Grundstück, muss man sagen. Ganz, ganz tolle Gärten, ganz viele tolle Attraktionen. Wir schauen uns heute die Showgärten an. Und jetzt führen wir gleich mal ein Interview mit Marco Reilly, dem Chef vom Galabau Baden-Württemberg, über natürlich diese Landesgartenschau, aber was das Thema Garten gerade auch mit den Menschen so macht.

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1: Herr Reilly, Eröffnung Landesgartenschau Ellwangen. Wie glücklich sind Sie mit den ganzen Showgärten?
2: Fantastisch. Also vor allem, weil sie natürlich fertig geworden sind, just in time, wie wir es immer machen. Und ich glaube, so viel Auswahl, wie man hier hat, bei bestem Wetter. Also glücklicher kann man in dem Moment, glaube ich, gar nicht sein.
1: Also was mir auffällt, man läuft durch 8 Showgärten und jeder ist eine komplett andere Welt. Ich glaube, das zeichnet auch genau euren Beruf eigentlich aus.
2: Ja, also so unterschiedlich, wie die Unternehmer bei uns im Verband sind und der Unternehmer auch einen Gartenstil pflegt. Und das sieht man halt hier auf der Landesgartenschau in Ellwangen bei uns, bei den Beiträgen der Landschaftsgärtner. Und ich glaube, das muss man mit allen Sinnen auch wahrnehmen.
1: Wie wichtig ist so eine Landesgartenschau jetzt für euch, um zu zeigen, was ihr könnt?
2: Ich glaube, so eine lange Leistungsschau, wenn man irgendeine Landesmesse denkt oder eine Messe, die mal 3 bis 10 Tage ist. Wir haben hier 164 Tage, um uns zu präsentieren und die Mitgliedsbetriebe sich zu präsentieren, wir als Berufsverband uns zu präsentieren. Das ist einfach genial. Ich glaube, das hat kein anderes Handwerk, sich wirklich so lange präsentieren zu können.
1: Vorhin war auch unser Landesvater Kretschmann da, Abschiedsbesuch auf einer Landesgartenschau mit dem Kinder. Was hat er gemeint?
2: Also ich glaube, fast alle wissen, dass er passionierter Gärtner ist oder so und hat sich natürlich auch interessiert mit uns unterhalten und lebt diesen Garten auch. Und ich glaube, wenn ich das so gespürt habe, dann freut er sich tatsächlich auf seinen eigenen Garten, wenn er dann im Ruhestand ist.
1: Das ist also schön. Wo sind im Moment überhaupt die Gartentrends und wie läuft es bei euch im ganzen Bereich?
2: Also man muss schon sagen, dass dieses Draußenleben in der Natur, natürlich mit Corona verstärkt angefangen und jetzt mit den ganzen Krisen, da sucht man einen Rückzugsort, wo man sich wirklich auch erholen kann. Aber auch die Trends, ich sag mal Nachhaltigkeit, Biodiversität, mehr wieder zurück zur Natur, das sind die Trends. Aber auch, ich sag mal, dass man in einem Garten leben kann, Outdoor-Küche, Wasserspiel und so weiter. Das sind zwar Trends, aber die trotzdem auch immer aktuell irgendwo sind, vielleicht in einer abgewandelten Form und trotzdem Strich Biodiversität, Pflanzungen biodivers zu gestalten, nachhaltig zu gestalten, das ist, glaube ich, der Trend, der da raussticht.
1: Bevor wir jetzt gleich in die Gärten springen, jetzt sind Sie seit einem halben Jahr sind Sie Chef vom Gallabau Baden-Württemberg. Wie geht es Ihnen jetzt mit dem Ganzen?
2: Ja, genial, also weil man einfach auch merkt, dass ein ganz, ganz starkes Team im Hintergrund da ist, das wirklich auch diese ganze Gartenschau wuppt, dass unser Treffpunkt Grün eben bespielt wird und da haben wir eigentlich fast fantastische Mitarbeiterinnen und Mitarbeiter, die da 164 Tage hier sind, auch eine Gartenberatung dann dazu machen können, Garten aktuell machen können, das grüne Klassenzimmer dazu gehört, also für die jungen Menschen einfach auch die Ausbildung dazu und das nutzen wir als Berufsverband ganz, ganz stark, um über den Beruf aufzuklären, aber auch, wenn jeder Gartenschaubesucher hier vorbeikommt, sich wirklich auch beraten lassen kann zu Gartenthemen und sich da einfach Inspiration vor allem holen kann.
1: Also, vielen Dank, weiterhin ganz viel Spaß hier. Und wir schauen uns jetzt natürlich mal die 8 Showgärten ganz genau an.

0: Frau Schießler, wunderschöner Garten hier, ganz viel Wasser. Was ist die Idee dahinter?
1: Die Idee dahinter ist, es ist ein formaler Garten, eher schlicht, der aber zum Beispiel mein Innenhof in der Innenstadt durch das Wasser, das verdunstet, ein unheimlich schönes Kleinklima schafft, auch bei den heutigen doch eher heißen Sommern.
0: Ja. Und wenn wir jetzt so, wir können ja mal kurz vorlaufen. Ja. Der Steg ist ja auch nicht, sind einzelne Stufen. Was ist jetzt die Idee dahinter? Ist das einfach nur Design oder?
1: Es ist Design, dass das Wasser einfach noch besser erlebbar machen soll. Dann wird man dem Wasser, dem wird man besser bewusst.
0: Okay, wenn wir jetzt weiter nach vorne laufen, dann kommt ja hier auch noch die Outdoor-Küche. Und Sie haben ja auch gesagt, auch für den städtischen Bereich, wo man einfach sagen kann, ich will da vielleicht auch mal grillen und will ein bisschen Grün haben, oder?
1: Genau, das ist so das Wohnzimmer, das noch außerhalb ist. Im Sommer, wenn es drinnen dann zu muffig ist und so, kann man draußen kochen, sich treffen mit Freunden. Also es ist auch mein Hobby.
0: Ja.
1: Die begrünten Wände, die dann zusätzlich das Klima besser machen. Ja, genau, haben wir Kräuter, die man dann in der Outdoor-Küche gleich noch verwendet. Hier noch Feuerschale, wenn es abends dann ein bisschen kuschelig wird.
0: Und sonst von Pflanzen her, was haben wir da? Blüht da immer was das ganze Jahr über ein bisschen?
1: Genau, die Stauden blühen das ganze Jahr. Das fängt jetzt dann an mit dem Salbei, dann kommen Sonnenhut. Und im Gegensatz zu dem formalen Garten, eher buntes, lustiges, wildes Beet.
0: Also auf der einen Seite klare Strukturen, auf der anderen Seite auch ein bisschen Wildlife.
1: Ja, genau, ich mag den Kontrast unheimlich gern.
0: Dann schon mal danke für die Einblicke.
1: Ja.
0: Die ganze Familie feiert schon. Was ist jetzt als erste Party? Startet schon im Garten.
2: Ja.
0: Was ist jetzt die Idee hinter dem Garten?
2: Also die Idee hinter dem Garten ist so eher dieses 365 Tage im Jahr wohnen, drinnen wie draußen. Wir haben die Outdoor-Bilder, die Outdoor-Kissen, Outdoor-Möbel durch verschiedene Ebenen probieren, unterschiedliche Bereiche zu finden. Outdoor-Vorhänge, so leben 365 Tage im Jahr draußen.
0: Also, laufen wir mal weiter. Also, wir dürfen draußen richtig genießen. Dann sehe ich hier das Nächste. Ja. Auf Gras wurde verzichtet, sondern es gibt Sand.
2: Genau, wenig Pflege, man muss nicht Rasen mähen, alles ist gut. Man hat hier einen Strand, die Kinder können spielen. Man hat hier mit Strandgras probiert, das ist Roggen.
0: Also ich würde sagen, wir spielen nicht, aber wir setzen uns jetzt mal dahinter, so ganz, ganz gemütlich. Sieht ja auch cool aus. Und das ist praktisch so, wo du sagst, hey, pass auf, das ist mal so Urlaubs- und Strandfeeling, das soll mal ein bisschen was anderes sein, einfach eine normale Outdoor-Lounge.
2: Ja, einfach so abends, wenn man nach Hause kommt von der Arbeit, den Garten genießen, nicht arbeiten müssen, einfach hier sitzen, mit was trinken, man kann was essen. Einfach den Garten genießen, ohne arbeiten, ohne Rasen mähen, Unkraut jäten, solche Sachen, das ist uns wichtig gewesen.
0: Aber ihr habt ja schon noch verschiedene Pflanzen. Blüht da jetzt auch das ganze Jahr über etwas?
2: Ja, also blühen ist hier jetzt die Rosen, die Bäume, hier unten mit Hortensien, hier hinten mit Hortensien. Ja. Sonst ist das eher hier so mit Gras und Licht und Strandatmosphäre. So was ich auch an Ostseestrand entdecken mit dem Strandkorb. Also so eher dieses Ostsee-Feeling.
0: Dann vielen Dank für die Einblicke, ist super gemütlich geworden.
2: Perfekt, ich danke euch.
0: Danke.
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0: Mike, ein ganz besonderer Garten. Schiff, altes Klavier, ich glaube 100 Jahre alt. Was ist jetzt der Hintergrund?
1: Also wir sind begeistert von altem Handwerk. Ja. Ob das jetzt der Zimmermann ist, Klavierbauer oder ein Steinmetz oder ein Segelbauer. Ich wollte einfach die Wertschätzung dem alten Handwerk zurückgeben und mehr Achtsamkeit im Leben für mich und für mein Team rüberbringen. Ja. Und es aber auch zeigen, dass man Gärten total anders im Zeitgeist bauen kann, mit wenig CO2-Belastung, mit viel Biodiversität und viel Liebe und Achtsamkeit.
0: Lass uns mal ein Stück vorlaufen. Du hast hier das Wasser, das gehört ja heute gleich zum Garten dazu.
1: Richtig.
0: Und ich glaube, das Schiff ist auch ein bisschen dein Traum, kann das sein?
1: Das Segelboot ist eine Herzensangelegenheit von mir. Das Segelboot wollte ich vor vielen Jahren sanieren und das ist mir nicht gelungen. Und dann habe ich das in die Ecke gestellt, jahrelang. Und Ellwangen an die Jagst war das Thema. Und dann war mir klar, hier muss das Segelboot rein, im Wasser liegen. Und mich immer wieder daran erinnern, wo ich überall hinsegeln wollte. Ja. Und meine damit verbundenen Träume und Begegnungen, die ich gehabt hätte.
0: Ja.
1: Aber auch gleichzeitig Heimathafen zurückgekommen, am Steg liegen und geborgen zu sein und vielleicht dann auch im Bootshaus zu verweilen.
0: Also ganz toll. Und vorne hast du mir gerade erzählt, das ist so wie ein Fernrohr, glaube ich, ne, der Eingang.
1: Richtig, richtig. Also man kann das interpretieren, dass es eigentlich, wenn man von vorne reingeht in den Garten, schon wie ein Fernrohr an die Jagst ist, wo das Segelboot eigentlich auch hin segeln soll und würde.
0: Ja. Okay. Und hier ist noch ein kleiner, im Notfall, wenn es im Sommer zu warm wird, kann man sich hier reinsetzen.
1: So ist es gedacht. Wir haben zwei Lounge-Sessel, also zwei Holzstühle im Wasser versenkt und sind dann am letzten Sommer, weil wir früher dran waren mit der Anlage, mit den Mitarbeitern schon drin gesessen, haben gekühltes Getränk an unsere Bar gestellt und haben das wirklich sehr genossen, hier in dem Park zu verweilen.
0: Mike, vielen Dank für die tollen Einblicke. Ich bin echt ganz begeistert.
1: Dankeschön.
0: Also hier Gemeinschaftsprojekt, der Garten von euch beiden. Was ist die Idee hinter dem Garten? Weil eigentlich ist es ein Wohnkonzept, ne?
2: Ja, also die Grundidee ist Naturwohnraum. Ja. Das heißt, wir haben hier versucht, Wohnung im Freien nachzustellen. Ja. Wir befinden uns hier jetzt im Wohnzimmer. Ja. Anschließend dann das Badezimmer mit Wasser und Liege. Ja. Abgetrennt durch diese angedeuteten Zimmermäuerchen. Ja. Auch dieser rosa Hügel, im Anschluss dann das Schlafzimmer mit der großen Liege.
3: Ja, sehr passend.
2: Und rechts dann die Diele und dann gehen wir dann nachher zur Haustüre wieder raus. Dann.
0: Ja. Was mir auffällt, neben der schönen Gestaltung von dem Wohnraum, sind auch die ganz unterschiedlichen Beläge hier. Was hat es damit auf sich?
4: Genau. Wir wollten jetzt hier, wie gesagt, im Wohnzimmer wollten wir gemütliche Dielen machen. Ja. Da haben wir vom Produkt her ein WPC-Produkt gemacht. Ja. Im Flurbereich und Badebereich haben wir jetzt einen Naturstein-Fliese. Ja. Das ist ein schöner Travertin. Die Mauern sind auch aus Beton. Und so haben wir das ein bisschen so nachstellen wollen, wie es eigentlich in der richtigen Wohnung auch ist. Ja.
0: Dann lass uns mal ein Stück laufen. Was hat es jetzt mit den Steinen und dem Ganzen hier auf sich? Wasser gehört ja, glaube ich, heute in jeden Garten.
4: Wasser gehört in jeden Garten. Hier wollten wir ein bisschen auch so, wir haben jetzt auch einen Sprudelstein draus gemacht, dass man einfach so dieses Rauschen hat und wenn man einen stressigen Arbeitstag hatte, dieses Rauschen, das wirkt halt stressabbauend und hat eigentlich ein schönes Ambiente.
0: Und warum gibt es im Schlafzimmer Rasen?
4: Soll ja den Teppich ja nachstellen. Ne?
0: Okay. Und hier oben ist frei nochmal. Und das wird dann praktisch der Sonnenschutz, oder? Was sind das für?
2: Das sind dachform gezogene Hainbuchen.
0: Okay. Und die wachsen dann so richtig zu?
2: Genau, die muss man dann auch im Laufe der Zeit.

0: Dann noch mit diesen Bambusstäben erweitern dann, wenn die Triebe dann länger waren, kann man die dann runterbinden in diese Konstruktion dann rein. Dann.
1: Vielen Dank für den schönen Einblick in euren Garten.
2: Vielen Dank.
0: Gerne, vielen Dank. Ja, gerne.

0: Gemeinschaftsprojekt hier. Was ist die Philosophie hinter diesem Garten?
1: Die Philosophie hinter diesem Garten ist, wir wollten mal zeigen, was man auf kleinem Raum eine schöne Wohlfühloase und eine Autarkie herstellen können. Also wir haben Hochbeete, wo man praktisch Kräuter, Naschobst, da drüben in unserem Rankgitter kommt nachher noch Bohnen und Gemüse nach. Das ist die Philosophie dahinter. Einfach mal zeigen auf kleinem Raum, was ist möglich, was kann man aus einem kleinen Garten machen.
0: Das ist ja richtig schön fürs Jahr. Und jetzt in der Mitte noch Wasser, glaube ich, auch ein ganz wichtiges Element in der Gestaltung
1: genau,
0: heute, oder?
1: Richtig. Das ist, Wasser ist in der Gestaltung, wie du es schon sagst, sehr wichtig. Ja. Ohne Wasser wirkt einfach der Garten nicht so.
0: Wie seid ihr jetzt auf die Idee gekommen? Das sieht ja aus wie eine Dusche, wenn es warm wird, wo ich mal runter
1: das, und so nennt man, also das wird normalerweise ist das zur Kühlung von einer Terrasse. Ja. Das nennt man einen Wasservorhang.
0: Okay.
1: Und man sieht es ja, als wenn der Wind so durchgeht und man steht da hin und her. Ja. Dann hat man so immer so 2-3 Grad Unterschied von der Temperatur.
0: So, jetzt wart ihr ja zu dritt. Wie lange habt ihr jetzt für die Planung, für den Aufbau von diesem Garten gebraucht?
1: Gut, da muss ich jetzt was dazu sagen, weil die meiste von der Planung kam von uns. Ich sage jetzt mal, Planungsaufwand so circa 80 Stunden.
0: Okay. Und dann im Bau, weil da hinten, das wirkt ja auch mit den Mauern, also dadurch, dass ich so ein bisschen schräg stehe, wirkt ja alles ein bisschen anders bei euch.
1: Ja, genau.
2: Also in Summe werden das wahrscheinlich so 6 Wochen gewesen sein,
1: wenn
2: man da durchgehend dran war. Wir haben es immer so ein bisschen projektabschnittsmäßig aufgeteilt, so wie es halt auch ins andere Geschäft dann reingepasst hat. Aber in Summe waren es wahrscheinlich so 6 gute Wochen,
1: die
2: wir gebraucht haben. Wir waren zu zweit beim Bau und die Gebrüder Hupfeld, die dritte Firma, die da in der Arge dabei ist, die sind danach für die Pflege zuständig.
0: Wenn ihr jetzt heute das erste Mal bei der Eröffnung so im Garten steht, seid ihr happy, wie alles geworden ist?
1: Ja. Ich schon. Also auf jeden Fall. Bin ich jetzt auch da oben auf meiner Terrasse gesessen und habe das mal so richtig genossen.
0: Dann sage ich mal danke für den Einblick.
1: Okay, alles
2: danke,
1: klar.
2: Gerne. Danke. Danke.

0: Sebastian, wunderschöner Garten hier. Ich glaube, direkt in Verbindung mit der Jagst. Was ist hier die Philosophie dahinter?
1: Genau, wir haben für unseren Garten hier die Jagst und die Jagstauen hier zu uns in den Garten geholt. Wir haben mit der Geländemodellierung und der Bepflanzung mit Birken und Pappeln das Thema nochmal aufgegriffen. Und die runde, die alte Felse hier drin, die greifen das nochmal richtig ab und bringen die Jagst zu uns in den Garten.
0: Also alter Fels zum Beispiel auch euer Wasserspiel, würde ich jetzt mal sagen, oder?
1: Genau, das Wasserspiel hier hinten ist ein alter Tuffstein und den haben wir hier hingesetzt, einfach damit man hier in dem inneren Gartenbereich nochmal den Klang des Wassers hat und das Ambiente nochmal hervorhebt.
0: Ich wollte gerade sagen, wenn man hier reinläuft oder durchläuft, merkt man so zwei Bereiche. Einmal vorne, wo ich sage, kann ich grillen, sitzen mit Tisch und so weiter. Ja. Und hier hinten ist ja so Chill-Out, wo ich meine komplette Ruhe habe.
1: Genau, den Bereich hier hinten haben wir bewusst so gestaltet, eingetieft, damit er sich ins Gelände einduckt. Und wenn die Bepflanzung hier noch mal ein bisschen hochkommt, dann kriegt man hier einen richtig geschützten Raum ab vom Gartenschautrubel. Da kann sich der Besucher hier einfach noch mal hinsetzen und ein bisschen entspannen und sein Vesper essen.
0: Wie wichtig ist es heute, dass so ein Garten auch in verschiedene Bereiche eingeteilt wird? Zum Beispiel einmal im Bereich Essen, vielleicht mal Party und auf der anderen Seite so wirklich, dass ich die Seele baumeln lassen kann.
1: Genau, also die Hausgärten werden immer kleiner. Ja. Und umso wichtiger ist es, mit Raumbildung zu arbeiten, um den Garten gefühlt größer wirken zu lassen. Ja. Und so haben wir vorne unseren ersten Bereich, das ist der Terrassenbereich, der ist direkt im Anschluss ans Gebäude zum Beispiel. Und dann läuft man hier über den geschwungenen Weg in den zweiten Garderaum. Und hier hat man dann nochmal ein ganz anderes Feeling und ganz andere Stimmung.
0: Dann vielen Dank für die Einblicke hier in deinen Garten.
1: Gerne.

0: Damian, außergewöhnlicher Garten.
1: Ja.
0: Ich glaube, eine Tube im Mittelpunkt, die man auch heizen kann. Was ist die Philosophie von dem Garten?
1: Also wir wollen es im Endeffekt ein bisschen darstellen, was wir eigentlich beim Kunden erleben, dass eben der Geschmack so unterschiedlich sein kann, wie die Menschen unterschiedlich sind. Dann waren wir davon geleitet, dass wir erhofft haben, das Wetter passt heute hervorragend, dass so dieses italienische Flair ein wenig Einzug erhält. Und so war eben dieser Spiel aus Kontrast, weil wir es italienisch machen mit Contrasto. Und genauso haben wir aufgebaut, also als Zentrum.
0: Genau, einmal total modern bei Contrasto und dann einmal wieder ein bisschen anders. Das ist noch ein bisschen durchlaufen,
1: genau,
0: ein bisschen mitgehen.
1: Also hier den Tube im Endeffekt haben wir versucht, auch Wasser in ihre unterschiedliche Daseinsform zu gestalten. Hier hinter uns sehr beherrscht, über den Stein geleitet, hier zum angenehmen Baden. Und dann eben im Hintergrund.
0: Hat vorhin auch schon geraucht gehabt.
1: Ja, wir haben, aber das ist alles kalter Rauch. Also können wir durcharbeiten.
0: Ja.
1: In der Jagd eben dann Natur belassen und genau um das geht es ja, die unterschiedliche Daseinsform von Wasser.
0: Ja. Und auch hier vom Stein. Auf der einen Seite hinten seid ihr total modern.
1: Ja.
0: Und hier vorne dann wieder ein bisschen.
1: Exakt.
0: Wie sagen,
1: genau. Also hier so ein Naturstein aus dem Würzburger Raum, Muschelkalk.
0: Ja.
1: Sehr regional.
0: Ja.
1: Toll zu verarbeiten. Und dann eben diese doch relativ massive Betonflanke überspannt mit einem Sonnensegel, um das auch zu kombinieren. Wir freuen uns sehr, dass auch hier sogar die Stadt Eltern gesagt hat, da werden wir Trauungen abhalten. Das, so wird da hier auch Hochzeit gehalten.
0: Das klingt auf jeden Fall sehr gut.
1: Ja.
0: Und ansonsten Bäume relativ geradlinig, bis auf den einen. Ich glaube, der macht, was er will.
1: Ja, genau. Vollbaum wächst tatsächlich sehr buschig auf. Hier die Buchen, sehr schlanke Form, hohe Form. Auch das soll der Kontrast darstellen. Indem wir vor uns eher üppige Bepflanzung, normaler Boden, draußen im Lavamulch dann etwas schlanker, reduzierter, auch hier zu zeigen, was geht in der Bodenbepflanzung in Unterschiedlichkeiten.
0: Damian, vielen Dank für die Einblicke hier
1: und
0: die Kontraste.
1: Mega, Dankeschön.

0: Michi, jetzt sind wir hier in einem Garten, der doch ganz anders ist als die anderen Schaugärten. Was wolltest du damit zeigen?
1: Wir wollten zeigen, Leute, nicht nur Privatgarten muss was machen, sondern auch die Kommune. Ja. Und wir haben hier versucht, den Kommunen zu zeigen, ihr habt alle Restmaterial auf dem Bauhof liegen. Ja. Was könnt ihr daraus machen? Wir haben hier nichts außer die Schüttgüter eingekauft und die Pflanzen natürlich. Der Rest ist alles Bestandsmaterial von der Landesgartenschau oder von unserem Betriebshof.
0: Das heißt, du willst damit sagen, hey, pass auf, mach doch das Leben der Menschen mal schöner und es muss gar nicht teuer sein.
1: Richtig. Also mach aus einem kleinen Fleckchen, wo ihr in der Kommune habt, das auch ein Extrembereich ist, das ist hier Hochwasserbereich, ja, aber auch sehr trockenheitsanfällig, mach doch aus dem Fleckchen trotzdem einen kleinen Platz für deine Bürger und nutz doch das Material, das du eh schon hast.
0: Ja, und was hast du dir dann pflanzen? Das ist, glaube ich, eine große Hortensie und der Baum?
1: Das ist eine Weide, ja, und eine Ulme sind hier gepflanzt, die ist in Anlehnung an die Pflanzung hier an der Gartenschau.
0: Okay. Und dieses Erhöhte, dass du einfach sagst, hat man einen Überblick?
1: Wir haben versucht, ein paar Räume zu schaffen. Hier ist ein kleiner Rückzugsort. Hier, wenn,
0: ja, mit den Baumstämmen, ja, genau.
1: Man kann sich einfach etwas zurückziehen, man kann hier erhöht sitzen, kann übers Gelände schauen und kann einfach in einem kleinen Kreis sitzen, hat aber auch den Überblick über das komplette Gelände.
0: Dann danke für den Einblick.
1: Gerne.
0: Und bei uns geht es jetzt weiter mit dem Landschaftsgärtner-Cup, der hier im Hintergrund noch läuft. Hier muss der Nachwuchs zeigen, was er wirklich kann. Pflanzen, pflastern und auch Mauern bauen. Da wird ganz schön viel gefordert. Und wir schauen uns jetzt an, wer am Ende gewonnen hat.
2: Während das eine Team schon mit dem Baum startet, konzentriert sich das andere erst einmal auf die Natursteine. Bei der baden-württembergischen Meisterschaft im Garten- und Landschaftsbau wird schnell klar, hier geht es nicht nur um Kraft, sondern um Können, Präzision und ein gutes Gefühl fürs Material. Und genau das zeigen in diesem Jahr auch auffallend viele junge Frauen.
3: In meiner Berufsschulklasse sind wir tatsächlich fast die Hälfte an Frauen. Und ich glaube, es kommt auch immer mehr. Das ist halt ein, wie soll ich sagen, so ein vielseitiger Beruf. Handwerk gebündelt, alle Handwerksberufe gebündelt in einem.
2: Dass in diesem Jahr 5 von 12 teilnehmenden Frauen sind, zeigt auch, der Beruf verändert sich. Und er ist vielseitiger, als viele vielleicht auf den ersten Blick denken. Genau das wird bei der diesjährigen Aufgabe sichtbar.
4: Hier haben wir uns, war die Grundidee, dass wir die Jagd ein bisschen mit ins Thema einbeziehen. Deswegen auf dem Plan sieht man das. Das ist so ein stilisierter Bachlauf. Die anderen Aufgabenelemente sind eigentlich die, wo im Gartenlandschaftsbau in der Ausbildung auch immer auftauchen. Das ist zum einen ein Naturstein als Mauer. Das ist so eine Sitzmauer, eine kleine Terrassenfläche. Wie gesagt, dieses Mal so dieser stilisierte Bachlauf in Anlehnung an die Jagd. Insgesamt sollte das Thema halt immer so sein, ein kleiner Gartenausschnitt.
2: Aus der Idee wird auf der 3x3 Meter Fläche Schritt für Schritt ein kleiner Garten. Was auf dem Plan noch übersichtlich aussieht, fordert die Teams in der Umsetzung an vielen Stellen gleichzeitig. 7 Stunden haben die Azubis dafür. Während außen die Zuschauer mitfiebern, zählt innen auf der Fläche jeder Handgriff. Denn die Jury schaut nicht nur auf das fertige Ergebnis.
5: Die genaue Ausführung der Gewerke, wie im Detail, wie genau gearbeitet wird, die Maßhaltigkeit, aber auch Arbeitsschutz, Arbeitsweise, der Umgang miteinander, der Umgang mit der Pflanze auch, wie gepflanzt wird und viele andere Punkte. Ja.
2: Zu Beginn liegen die Teams dicht beieinander. Auch nach der Halbzeit ist noch kein klarer Favorit zu erkennen. Die letzten Minuten laufen. Hier wird noch gesägt, dort wird gegossen. Daneben bekommen einzelne Bereiche ihren letzten Feinschliff.
6: Schluss, aus, Rucksack weg. Vorbei.
2: Was bis jetzt nicht fertig ist, bleibt liegen.
3: Uns fehlt so ein ganz kleines Stückchen Pflasterband. Das müsste eigentlich in den Halbkreis von der Mauer zum Baum gehen. Das haben wir jetzt vergessen, aber ich glaube, das sind 1,5 Meter oder so. Also fällt eigentlich nicht auf.
2: Ein kleines Detail fehlt also, aber das Gesamtbild stimmt. Mathilda und Emilia können mit ihrer Arbeit überzeugen und holen sich den ersten Platz. Damit geht es für die beiden weiter zu den deutschen Meisterschaften. Und die Wettbewerbsgärten bleiben bis zum Ende auf der Landesgartenschau in Ellwangen.
7: Galabau Baden-Württemberg. Wir machen das.
0: Das war's mit Bauen und Wohnen für diese Woche. Ich kann nur so viel sagen, die Landesgartenschau in Ellwangen ist auf jeden Fall ein Besuch wert. Wir kommen im Sommer auch mal wieder. Also, ich freue mich schon, wenn ihr kommende Woche wieder einschaltet. Bis dahin alles Gute und tschüss.
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0: Am Sonntag, den 17. Mai, ist Internationaler Museumstag. Auch in Pforzheim öffnen die Museen kostenfrei ihre Türen. Egal ob Geschichte, Kunst, Handwerk oder Technik. Einen spannenden Museumsbesuch kann jeder erleben. Das Programm mit allen teilnehmenden Museen gibt es unter www.pforzheim.de/museumstag. Mit der Walzer Oper Der Rosenkavalier starten am 17. Mai im Baden-Badener Festspielhaus die Pfingstfestspiele. Bereits der Operntext selbst ist ein Kunstwerk in sich. Getanzt wird im Rokoko zu Menuetten. Danach folgen etwa swingende Jazz-Arrangements. Mehr Infos zum Auftakt der Pfingstfestspiele gibt es unter www.festspielhaus.de. Wer richtig ins Schwitzen kommen will, der hat beim Lemming-Turmberg-Rennen rund um den Turmberg in Karlsruhe-Durlach die Gelegenheit. Das Rennen zieht jedes Jahr 100 Sportbegeisterte auf den beliebten Durlacher Hausberg. Das Besondere, Teilnehmer können wählen zwischen einem Radrennen, einem Berglauf oder einer Kombination aus beiden.
1: Die Multiple Sklerose ist eine schwere Erkrankung, die auch weitgehend als unheilbar gilt. Wenn man diese Diagnose bekommt, im Leben um die 30, 40 Jahre, kann man sagen, ich bin jetzt schwer krank, ich kann nichts mehr machen. Nein, das Gegenteil hat er gemacht. Er hat gesagt, ich renne an gegen den inneren Feind, Badische Meile, Halbmarathon. Auch im Mai ist er wieder unterwegs, und zwar als Laufbotschafter der Deutschen Multiple Sklerose Gesellschaft. Bei mir ist Andreas Reiter jetzt.

0: Heute werde ich zum Laufen motiviert. Das tut mir gut. Andreas Reiter ist bei mir. Er ist einer der Laufbotschafter für die Deutsche Multiple Sklerose Gesellschaft, DMSG. Den ersten Zungenbrecher habe ich geschafft. Andreas, schön, dass du da bist. Hallo.
1: Freut mich, dass ich hier sein darf. Hallo.
0: Du kommst aus einer schönen Laufecke aus Völkersbach bei Malsch. Ich kenne die Ecke. Walbrechtsweier geht steil berghoch zum Laufen. Genau. Ist das für dich deine Trainingsstrecke auch dort?
1: Das ist tatsächlich meine Trainingseinheit. Also egal in welche Richtung dass ich laufe, ich muss entweder berghoch oder bergunter.
0: Also Richtung Freiholzheim, kürze deiner Strecke?
1: Ja.
0: Uiuiui.
1: Auch Richtung Malsch runter und wieder hoch.
0: Ja. Also Chapeau, ist für genau. mich im Fahrrad schon ein Problem. Andreas, Laufbotschafter für die Deutsche Multiple Sklerose Gesellschaft mit einem besonderen Ziel. 100 Kilometer jetzt im Monat Mai. Was hast du vor?
1: Ja, ich will 100 Kilometer laufen.
0: Aber nicht so von der Bäckerei nach Hause, sondern richtig?
1: Richtig laufen, joggen, laufen. Mhm. Also ich bin Laufbotschafter der DMSG, der Deutschen Multiple Sklerose Gesellschaft. Ich habe selber Multiple Sklerose. Mhm. Bei mir mit der Besonderheit, was einige kennen, ich habe ein komplett taubes linkes Bein, Gleichgewichtsstörungen dadurch. Mhm. Ich habe das Symptom der Fatigue, also der starken körperlichen Müdigkeit. Mhm. Und so über diese Schiene bin ich zum Laufen gekommen und dann auf diese Aktion The May 50K aufmerksam geworden, die vom Namen das Ziel hat, Menschen zur Bewegung zu bringen. Schon so ein bisschen impliziert 50 Kilometer im Monat Mai, entweder laufen, rollen, schwimmen, Radfahren, Rollstuhl, reiten, was man halt so kann.
0: Das ist total spannend. Also wir haben 50, wir haben 100, wir haben dich als Betroffenen. Wir haben dich trotz deiner Einschränkungen, der läuft. Ich habe so viele Themen mit dir heute. Wir wollen dich als Mensch, aber vor allem auch persönlich kennenlernen. Wie immer in der Sendung. Andreas, dein Sternzeichen?
1: Jungfrau.
0: Verliebt, verlobt oder verheiratet?
1: Verheiratet, immer noch verliebt.
0: Sagen manchmal die Leute nicht dazu, finde ich sehr schön, dass du das magst. Deine Lieblingsfarbe?
1: Ich glaube sogar rot.
0: Ist es rot? Ja, du hast ein rotes Shirt an mit dem Motto heute.
1: Genau.
0: Habt ihr ein Haustier?
1: Zwei Katzen.
0: Die können nicht mitjoggen, ne?
1: Nee, also es sind Hauskatzen. Ich glaube, einer würde gern mit ausbrechen, aber.
0: Ich sehe öfter Menschen mit Katzen an der Leine, habe ich jetzt öfter mal gesehen. So, ganz erstaunlich.
1: Wirklich, die gar nicht mehr.
0: Welches Poster hing in deinem Jugendzimmer, Andreas?
1: Die Simpsons und die Fantastischen Vier.
0: Die Simpsons bis heute Kult, oder? Kann alles von vorne immer wieder gucken. Genau. Dein erstes Vorbild, Andreas?
1: Schwer zu sagen, könnte ich gar nicht genau eingreifen.
0: Dann lassen wir es weg und machen die erste selbst gekaufte Schallplatte oder CD.
1: Ich habe überlegt, ich habe ganz meine ersten CDs mal von der EAV. Ah. Ich weiß aber nicht, ob ich sie selber als Kind gekauft
0: habe. Erste allgemeine Verunsicherung, Kulthit.
1: Genau die Zeit. Und ich glaube aber, die erste selbst gekaufte CD war tatsächlich auch von den Fantastischen Vier.
0: Von den Fantas, wunderbar. Genau. Welches Buch hast du zuletzt gelesen? Geht es da auch sehr stark um Laufen, um deine Erkrankung, vielleicht auch Fachbücher? Oder welche Richtung bist du unterwegs?
1: Also tatsächlich, mein letztes Buch, schon sehr lange her, war tatsächlich über MS. Über Diagnose und MS.
0: Gibt es ein Lieblingsurlaubsziel für dich?
1: Kein direktes Ziel, Hauptsache Meer.
0: Hauptsache Meer. Und Hausmannskost oder Gummitempel? Wie bist du unterwegs?
1: Beides.
0: Beides? Also
1: der Bahn darf mal gern gute Hausmannskost am Wochenende.
0: Es gibt im Badischen keine Hausmannskost, es ist alles Gummi.
1: Und das noch dazu.
0: Auch eine schöne Antwort.
1: Genau.
0: Ich freue mich, dass Andreas Reiter bei mir ist mit einem Shirt in seiner Lieblingsfarbe, in Rot darauf steht The May 50K. Wahrscheinlich soll es sich reimen. Mhm. Und dann gibt es noch Andreas 100K. Machen wir erstmal nochmal The May 50K. Das ist eine internationale Aktion.
1: Genau. Mhm. Also ursprünglich kommt die sogar aus Australien, von der dortigen MS-Gesellschaft, die Idee verbunden hat, die Leute zur Bewegung zu bringen, sich ein Ziel zu setzen, im Mai eine gewisse Strecke absolvieren und da auch Spenden zu sammeln, um eben die Forschung für oder gegen MS dementsprechend zu unterstützen und zu fördern.
0: Jetzt hast du schon zu Beginn gesagt, du hast selbst MS, hast deine Einschränkungen im linken Bein, auch mit dem Gleichgewicht. Ich stelle mir natürlich vor, dass das vielleicht sogar auch etwas ist, was kontraproduktiv sein kann. Musst du dich sehr stark konzentrieren und wie stark ist auch der ärztliche Rat bei dem, was du tust?
1: Also grundsätzlich ist es ein sehr starker Widerspruch. Also ich habe zusätzlich noch eben diese körperliche Erschöpfung, Fatigue. Also das heißt, ich stehe eigentlich jeden Morgen schon mit -20% Energie auf.
0: Kennt man nach Corona, kennt man den Begriff.
1: Genau, Fatigue müsste mittlerweile sehr bekannt sein. Ja. Genau. Führt bei mir dazu, dass ich immer mal wieder Stöcke bei mir habe, wie so ein Allrad, zusätzlicher Allradantrieb. Und das Schwierige dabei zu erklären ist, genauso schnell wie die kommt, kann die weg sein.
0: Verstehe. Mhm.
1: Und deswegen kann ich zum Beispiel heute mit Stöcke herumlaufen und morgen früh dann schon wieder 10 Kilometer laufen. Es ist, glaube ich, die Schwierigkeit, die Überwindung.
0: Diese
1: Fatigue nicht überhand. Also man kriegt ja dieses Gefühl, ich bin total schlapp, ich kann mich nicht bewegen. Sehr oft ist das auch so, aber ganz oft ist das auch so, ich muss nur den Schweinehund überwinden, um weiterzukommen. Die rechtlichen Beeinträchtigungen, ich sage jetzt mal, nach 7 Jahren mit den Symptomen, der Körper hat sich dran gewöhnt, ich merke sie selber gar nicht mehr wirklich. Gleichgewicht scheint der Körper auszugleichen. Beim Laufen merke ich das nur, wenn tatsächlich der Boden auf einmal uneben ist. Also.
0: Wir haben schon ein bisschen gesprochen über The May 50K. Jetzt reime ich das mal auf Badisch. Andreas, 100 Kilometer nur mit dir. Das ist deine Mai-Vorgabe für diesen Monat. Nimm mich da mal mit. Genau. Warum nicht? Hätten 50 nicht gereicht, sag mal.
1: Das war vor 3 Jahren.
0: Das war vor 3 Jahren. Okay, du wolltest die 100 jetzt schaffen.
1: Oder willst du sie schaffen? Ja. Genau, also 50 würden natürlich auch reichen. Sind ja selbst gesteckte Ziele. Also 50K ist das Motto dahinter. Ich habe tatsächlich 2023, als ich auf die Aktion aufmerksam geworden, nur die Kondition gehabt, wo ich mir ausgerechnet habe, okay, die 50 kann ich schaffen.
0: Okay.
1: Also habe tatsächlich vor 3-4 Jahren mit den 50 angefangen. Letztes Jahr habe ich mir dann das Ziel mit 75 gesteckt. Mittlerweile weiß ich, dass ich so gute 10-20 Kilometer in der Woche schaffe. Und somit war das eigentlich dann gesetzt, die 20 Kilometer in der Woche plus den Halbmarathon in Stuttgart, das ergibt 100 Kilometer.
0: Das heißt, ab dem 1. Mai läuft der Zähler auf

0: Handy wahrscheinlich, auf der Handy-App. Und da gibt es deine privaten Strecken, die du läufst. Aber du willst auch offizielle Läufe mitmachen. Nimm uns da mal mit.
1: Genau. Ja. Also die Aktion selber ist sehr offen. Es ist ein sogenannter virtueller Spendenlauf. Also das heißt, man hat praktisch die Möglichkeit, sich selber ein Ziel zu setzen, das man dann vom 1. Mai bis Ende des Monats dann eben erreicht. Es hat jeder selber über diese The May 50K-Aktion eine eigene Seite.

0: man dann dieses Tracken der Kilometer eingeben kann.
1: Blenden wir auch ein, da kann man auch spenden.
0: Genau, kann man, und da kommt man dann eben zum zweiten Teil dazu. Der soll natürlich dann auch motivieren oder ein bisschen dazu beitragen, dass man sagt, hey, ich sage immer so ein bisschen salopp, vergesst du deine guten Vorsätze. Ich renne für dich die 10 Kilometer im Mai und du gibst mir einen Zehner.
1: Aber
0: und
1: dann spend was. So kommen wir auch nochmal dazu. Aber nimm uns bei den, wo sehen wir dich, wenn wir an der Strecke dich anfeuern wollen? Im Mai sind ja, glaube ich, 2 Läufe, wo du dabei bist.
0: Genau, also natürlich wird viel privat sein. Also es ist jetzt nicht das Ziel, bei 20 Veranstaltungen mitzumachen. Ich nutze es natürlich als Laufbotschafter. Genau mit diesem T-Shirt wird man mich praktisch sehen.
1: In Rot, genau.
0: Einmal bei der Badischen Meile hier in Karlsruhe. Ist so der Auftakt klassisch im Mai.
1: 8,8889 Kilometer. Das alte badische Maß.
0: Genau. Okay. Das ist so immer der Auftakt im Mai, so zum Laufen generell. Und die letzten 2 Jahre hat sich ergeben, aus der Idee auch einen Halbmarathon zu laufen, habe ich festgestellt, hey, im Mai ist ein Stuttgart, der Stuttgart-Lauf. Passt perfekt vom Zeitpunkt und passt natürlich perfekt zur Aktion. Und deswegen auch dort, wer mich dort mit diesem roten T-Shirt eben laufen sieht, anfeuern, anschreien, vorbeikommen, anstupsen, einfach melden.
1: Andreas Reiter ist normalerweise hier laufen gewohnt, also hat hohe Aufgaben zu erfüllen. Jetzt wird es einfach. Musst du mir eine Frage ziehen und rübergeben. Das sind deine Entweder-Oder-Fragen. Sehr oft sehr sinnlose Fragen des Lebens. Aber ich finde, in diesen Zeiten tut es manchmal gut, wenn es nicht sehr ernsthaft ist, ne? Oder? Genau. Andreas, nie wieder Fahrstuhl oder nie wieder Rolltreppe fahren?
0: Ja.
1: Was lieber? Fahrstuhl? Nie mehr fahren?
0: Also beides.
1: Du, musst dich für eins entscheiden.
0: Also ich muss beides. Dann nie wieder Fahrstuhl.
1: Nie wieder Fahrstuhl. Ja. Genau. Ich würde Rolltreppe. Ich habe manchmal ein bisschen Angst vor Rolltreppen. Ich war kürzlich in Großbritannien. Da fahren die Rolltreppen ein anderes Tempo. Vielleicht kannst du verunsichern. Okay. Komm ich da noch runter? Zieht sie mich in den Abgrund? Deine zweite Frage.
0: Nochmal eine zweite Frage. Ja, genau.
1: So, deine Entweder-Oder-Frage. Entweder-Oder. Katzen- oder Hundemensch hast du schon beantwortet.
0: Ich muss aber gestehen, ich bin eigentlich ein Hundemensch.
1: Woran liegt es, dass ihr 2 Katzen habt?
0: An der Familie hat mich überstimmt.
1: Na gut, aber der Hund könnte mit dir joggen gehen.
0: Ja, aber hat keinen Platz mehr in der Wohnung.
1: Okay, also das ist der Hundemensch, der Katzen hat. Gleich mehr genau. Mit Andreas Reiter. Wir sprechen über dein tolles Engagement. Als Betroffener nicht nur zu sagen, ja, ich bin betroffen, ich will auch was tun. The May 50K, du hast deine 100 Kilometer dir vorgenommen. Du hast es vorhin schon mal angerissen, ich will noch mal tiefer drauf eingehen. Man kann dich anfeuern. Der Kerl im roten Shirt, wird es noch mehr geben im roten Shirt, weißt du das?
0: Ich glaube tatsächlich nicht, weil hier zwischen in der Region Baden-Württemberg bis Freiburg gibt es erst wieder die nächste Laufbotschafterin. Und von dem her wird, glaube ich, hier in der Region nicht der Einzige.
1: Andreas Reiter, the one and only im roten Shirt von the May50K. Aber anfeuern ist nicht alles. Du hast so ein bisschen gesagt, also wenn ich jetzt nicht motiviert wäre, was ich übrigens auch nicht bin, den Lauf mitzumachen, könnte ich sagen, Andreas, lauf für mich mit. Was kann ich ganz konkret tun?
0: Also jeder, der unterstützen möchte, nicht selber sich bewegen möchte, der darf gerne eine Spende einwerfen. Also jeder, der sich für die Aktion registriert, egal ob Laufbotschafter oder auch man kann sich selber für die Aktion registrieren, bekommt auch eine persönliche Spendenseite. Das heißt, man kann auch virtuell wieder diesen Spendenlink teilen und relativ einfach 1 Euro, 5 Euro, 10 Euro, was immer man auch möchte, dazu beitragen. Und diese ganzen Spenden, die bekomme nicht ich, die gehen an die DMSG.
1: Was wird damit gemacht?
0: Die DMSG wiederum fördert damit Projekte, medizinische Projekte für oder gegen die MS, je nachdem, wie man es formuliert, um damit Forschung eben für die MS voranzutreiben, was jetzt vielleicht Forschungsthemen sind, die nicht direkt in der großen Pharmaöffentlichkeit stehen. Das waren zum Beispiel in der Vergangenheit Themen, Forschungsthemen um die Fatigue. Was sind die Auslöser oder wie beeinträchtigt Fatigue bei MS? Da gibt es Themen zu, welchen Einfluss hat Vitamin D auf MS? Oder auch, welche alternativen Behandlungsmöglichkeiten gibt es schon, wie jetzt in meinem Fall vielleicht mal in 10 Jahren mit fortgeschrittener Krankheit, fortgeschrittener Symptomatik, was gibt es noch, damit man das positiv beeinflussen kann? Und das ist eben der Hauptteil oder der Teil, wo die Spenden hingehen. Und das ist dann eben der zweite Teil, nicht nur die Leute zur Bewegung zu motivieren, sondern wer gerne unterstützen möchte, wie gesagt, mein Angebot ist immer, ich laufe für euch und ihr gebt mir die Spenden und dafür kann dann die DMSG andere Projekte fördern, die dann eben der MS-Forschung zugutekommen.
1: Andreas, du hast es gerade angesprochen, Spenden sollen gesammelt werden für die Forschung, auch vielleicht alternativer Methoden. Du hast Vitamin D angesprochen, aber ich glaube, ein Punkt ist auch, du bist

0: sitzt der Laufbotschafter, der Mann exklusiv in Rot, geht es auch darum, um auf die Krankheit aufmerksam zu machen und sie weiter in der Öffentlichkeit zu halten. Man weiß, dass Malu Dreyer, die ehemalige Ministerpräsidentin von Rheinland-Pfalz, auch diese Krankheit zu tragen hat und hat sie auch in die Öffentlichkeit getragen. Ist das auch ein Anliegen?
1: Natürlich, weil wenn ich jetzt hier sitzen würde ohne dieses Shirt, man sieht es mir ja nicht an. Also ich habe Symptome, die man mir nicht ansieht. Ich glaube insgesamt, meine Frau sieht mir jeden Morgen ganz genau an, wie es mir geht mittlerweile. Aber ich glaube, wenn man mich sieht, ist tatsächlich diese Verwirrung, zweimal im Monat sieht man mich mit Stöcke, die restlichen 30 Tage sieht man mich hier durch den Wald joggen. Es ist einfach ein wahnsinniger Unterschied, welche Symptome diese Krankheit bilden kann. Und somit geht es natürlich auch darum, die Krankheit, die Symptome, die Beeinträchtigungen sichtbar zu machen, auch die Leute sichtbar zu machen, denen man es nicht gleich ansieht.
0: Ein verborgener Feind, der in einem wohnt, so könnte man es bezeichnen. Genau. Gleich mehr von dir, von einem Mann hier, du hast deine Laufmedaillen mitgebracht, deine Startnummern, wirst 100 Kilometer laufen, den man wirklich nicht ansieht, dass der Feind in einem wohnt, gleich mehr mit dir. Das ist schöne Tradition. Man kann bei mir einen Preis gewinnen. Normalerweise hat Andreas ja solche Medaillen zu gewinnen. Heute gibt es die rote Tasse bei der Promi-Ausgabe von
2: Stadt, Land, Quatsch.
0: Ja, Andreas, mal sehen, ob du auch beim Wörterjogging gut bist.
1: Na, probieren wir es mal.
0: Spielt in der Familie manchmal das Traditionsspiel Stadt, Land, Fluss? Ist das so gesetzt?
1: Selten, sehr selten.
0: Das hassen alle den Fluss, ne? Deswegen ist das bei uns Quatsch. Also.
1: Ich mache oft Quatsch, deswegen spielt keiner mit mir.
0: Dann machst du es einfacher. Dein Buchstabe ist das sehr angenehme rollende R. 30 Sekunden, 5 Begriffe musst du schaffen. Eine Stadt mit R.
1: Rastatt.
0: Ein Land.
1: Russland.
0: Eine Sportart mit R.
1: Rollschuhlaufen.
0: Ein Tier.
1: Ein Reh.
0: Jawohl, ein Kleidungsstück.
1: Ein Rock.
0: Ein Körperteil.
1: Mit R. Rücken.
0: Ja. Etwas im Garten.
1: Rotkohl.
0: Jawohl, das kann man trinken mit R.
1: Rotwein.
0: Eine Süßigkeit. Das war aber ein ziemlicher Durchmarsch, Andreas. Das waren 6 oder 7 richtige, ich höre mal. 8 richtige. Also das wäre eine goldene Tasse. Glückwunsch, Andreas.
1: Vielen Dank.
0: Wo sind wir hängen geblieben? Bei etwas im Garten hast du schon gesagt, das ist gut. Rotkohl, Radieschen, hätte man auch sagen können. Und das kann man trinken mit Rotwein, hast du auch gemacht. Bei der Süßigkeit hingen wir. Fällt dir noch eine ein? Quadratisch, praktisch lecker.
1: Rittersport.
0: Sehr gut, das wäre die Lösung gewesen.
1: Natürlich.
0: Die Tasse ist gewonnen neben den Medaillen.
1: Vielen Dank.
0: Gleich geht es wieder
1: zu den Medaillen.
0: Um deine Laufleistungen hier bei mir. Andreas, wir haben es ein bisschen gestriffen und angesprochen, eine Krankheit soll auch sichtbar gemacht werden. Die Krankheit soll in die Öffentlichkeit getragen werden. Willst du uns noch mal in deine persönliche Geschichte mitnehmen? Ist ja eine Krankheit, die man nicht von klein auf hat. Es kommt irgendwann dieser Moment. Es gibt ja 2 Möglichkeiten. Ich kenne das im Freundeskreis. Man behält es für sich und versteckt sich. Oder man sagt, ich habe das und ich will da rangehen. Wie war bei dir so diese Entscheidungsfindung?
1: Relativ einfach. Ich bin von Anfang an sehr offen damit umgegangen. Was daran liegt, ich war auf von heute auf morgen praktisch davon betroffen, als mir der Fuß eingeschlafen ist.
0: In welchem Alter ist das passiert, Andreas?
1: Mit 39.
0: Erst mit 39?
1: Ja, also Wahnsinn. Relativ spät sogar. Ja. In der, ich glaube, man wird normalerweise früh und dann als Mann, glaube ich, ist man nur auch ein Drittel davon betroffen, wenn man es mal davon sieht. Aber es war tatsächlich so, ich hatte irgendwie über Nacht so einen Druck in der Brust erstmal. Da hat jeder gedacht, irgendwie 2-3 Tage lang, naja, als Pendler und viel im Auto, damals auch unsportlich, ist ein Bandscheibenvorfall. Bleib mal 3 Tage daheim, geht. Am zweiten Tag habe ich dann gemerkt, nachdem ich beim Arzt war und noch nichts hatte, dass praktisch links vom Oberschenkel dieses Kribbeln, wenn einem die Füße einschlafen, anfing. War auch erstmal okay. Und nach einer Stunde das Wundern, das geht gar nicht weg. Und nach 3 Stunden war auf einmal der komplette Fuß davon betroffen. Nach 2-3 Tagen, ich sage mal so spaßeshalber, über die Speckrolle bis hier oben in der Brust war dann tatsächlich der komplette, fast Torso, eben auch linker Fuß betroffen und dann fing es auch mit dem Gleichgewicht an. Also ich habe dann relativ schnell gemerkt, ich laufe irgendwie wie ein Betrunkener, ich merke den Boden nicht mehr. Ich habe sofort gemerkt, ich merke kein Warm-Kalt mehr. Und somit war dann, als ich wieder zum Arzt gegangen bin und es tatsächlich länger als 3 Tage war, relativ schnell das Thema da. Wir brauchen ein MRT und das kriegen wir nur ganz schnell in der Notaufnahme. Das geht nur ganz schnell. Ich war im Städtischen hier in Karlsruhe, in der Städtischen Klinik. Und das geht nur mit der Begründung MS. Das muss noch nichts heißen. Ich hatte zu dem Zeitpunkt eher Angst davor, in eine Schublade gesteckt zu werden, dass man gar nicht herausfindet, was es ist. War dann in der Notaufnahme, wurde dort, hat man dann einen aktiven Herd in der Brustwirbelsäule, der die, eben diese ganze Beeinträchtigung ausgelöst hat, hat man festgestellt. Und wurde dann gleich zu einer Cortisontherapie in der Neurologie aufgenommen. Und da ich eben so schnell rausgerissen wurde von allem, also praktisch über Nacht oder dann auch mit dieser Aufnahme von heute auf morgen ins Krankenhaus, habe ich eigentlich relativ offen jedem davon gesprochen. Und zu dem Zeitpunkt war es schon so, dass ich manchmal gelaufen bin wie ein alter Mann, also so ein bisschen gebückt, gekrückt, was man natürlich dann auffällig war. Und somit war für mich dann klar, ich brauche kein Versteckspiel machen, ich sage es offen und ehrlich. Und somit bin ich einer, glaube ich, derjenigen, der sehr offen damit umgeht. Ja. Und ich erzähle es immer noch mit einem Schmunzeln. Bei mir war dann tatsächlich der Auslöser, wir saßen 22 auf einem Geburtstag an dem Wochenende, wo der Baden-Marathon war.
0: Hier in Karlsruhe.
1: Also hier in Karlsruhe saßen wir bei uns in Völkersbach auf einem Geburtstag, sind da drauf gekommen, weil meine Frau und ihre Freunde früher denn schon mal mitgelaufen sind. Ich war immer früher nur so ein Freizeitjogger, der so halt vor sich hingelaufen ist. Und dann kam irgendwann so der glaube ich, schon ein bisschen spaßig gemeinte Spruch, wenn wir heute anfangen, können wir nächstes Jahr mitlaufen. Und ich saß dann mit 2 Stöcke in der Hand und habe gesagt, wenn ihr das macht, ich mache mit. Und das war irgendwie, warum auch immer, die Initialzündung. Das war der Punkt, irgendwie 2 Wochen später habe ich mir noch Laufschuhe umgeguckt, habe mir irgendwann meine Sportklamotten wieder rausgeholt und habe tatsächlich angefangen mit irgendwie 2 Kilometer um Völkersbach zu gucken, dass ich die Runde hinkriege.
0: Dann kam die Meile, dann kam der Halbmarathon.
1: Genau, und dann wurden die Runden immer länger. Und so wie ich vorhin gesagt habe, mit der gesteigerten Kondition, diese positiven Auswirkungen. Ich habe irgendwann auf einmal gemerkt, hey, Training tut gut, A. B, ich schaffe immer längere Strecken. Also aus den 2 wurden 5 Kilometer, da wurde die Badische Meile draus. Und irgendwann kam so dieser Punkt, da wurden es auf einmal 13, 14, 15 Kilometer. Und da kommt eben der Punkt, Motivation, Familie zählt alles mit rein. Man kriegt die Bestätigung, man kann es, man weiß selber, man kann es. Und so wie es auch vorhin gesagt hat, man steht dann zwar morgens auf, ärgert sich, dass man nicht in den 2. Stock kommt und denkt aber, hey, egal, im Mai laufe ich Stuttgart, im September laufe ich Karlsruhe, vergiss es, läuft wieder.
0: Sehr beeindruckend, wie du das sagst. Ne? Erst 2 Kilometer ums eigene Häuschen, dann die Badische Meile, dann der Halbmarathon, dann Karlsruhe, dann Stuttgart. Gibt es noch mal ein weiteres Ziel? Meine Lauffreunde steigern sich ja immer weiter, wie du es auch gesagt hast. Oder gibt es bei dir auch eine Grenze?
1: Also ich glaube momentan, ich werde nicht länger als Halbmarathon laufen. Also läuferisch ist für mich das eine Grenze. Ich habe jetzt noch ein anderes Ziel mittlerweile, was erstmal absurd klingt. Ich habe ja Gleichgewichtsprobleme. Und ich bin gerade dabei, hier in Karlsruhe mir einen Skateboardlehrer zu suchen, weil ich möchte Skateboardfahren wieder lernen. Von dem her ist das jetzt nicht läuferisch das nächste Ziel, es ist sportlich das nächste Ziel, trotz fehlendem Gleichgewicht, kein Gefühl im Fuß, eben vielleicht doch mal hier in der Skatehalle eine Runde drehen zu können.
0: Andreas, Chapeau. Ich drücke die Daumen, dass es mit dem Skateboard klappt. Und für alle, 3. Mai, Badische Meile, nächste Woche, da ist er dabei. 17. Mai in Stuttgart, beim Stuttgartlauf, den Halbmarathon. Der Kerl im roten Shirt mit The May 50 Ks, Andreas, kräftig anfeuern.
1: Genau.
0: Und spenden kann man auch auf deiner Homepage, blenden wir auch ein, oder kann man bei uns in sozialen Medien nachschauen. Andreas, wir drücken die Daumen. Alles Gute, schön, dass du da warst.
1: Vielen Dank, danke, dass ich hier sein durfte.
0: Sehr, sehr gerne. Noch nächste Woche wieder spannende Gäste bei mir für ein schönes Sonntagsgespräch, dann im Anschluss auch bei euch zu Hause. Kommt gut durch den Tag. Bis zum nächsten Mal. Ciao, ciao.

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0: Am Sonntag, den 17. Mai, ist Internationaler Museumstag. Auch in Pforzheim öffnen die Museen kostenfrei ihre Türen. Egal ob Geschichte, Kunst, Handwerk oder Technik. Einen spannenden Museumsbesuch kann jeder erleben. Das Programm mit allen teilnehmenden Museen gibt es unter www.pforzheim.de/museumstag. Mit der Walzer Oper Der Rosenkavalier starten am 17. Mai im Baden-Badener Festspielhaus die Pfingstfestspiele. Bereits der Operntext selbst ist ein Kunstwerk in sich. Getanzt wird im Rokoko zu Menuetten. Danach folgen etwa swingende Jazz-Arrangements. Mehr Infos zum Auftakt der Pfingstfestspiele gibt es unter www.festspielhaus.de. Wer richtig ins Schwitzen kommen will, der hat beim Lemming-Turmberg-Rennen rund um den Turmberg in Karlsruhe-Durlach die Gelegenheit. Das Rennen zieht jedes Jahr 100 Sportbegeisterte auf den beliebten Durlacher Hausberg. Das Besondere, Teilnehmer können wählen zwischen einem Radrennen, einem Berglauf oder einer Kombination aus beiden.
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0: Schwingen, Fliegen, Greifen, das sind nur drei Fähigkeiten, die Melanie Schmidt besonders gut beherrscht. Im vergangenen Jahr 2022 wurde sie deutsche Ninja-Meisterin und gleichzeitig auch noch Vize-Weltmeisterin bei dem Wettkampf in den USA. Und heute ist sie zu Gast bei uns in der Sportzeit im Hubraum. Hallo Melli, schön, dass du heute mit dabei bist.
1: Hi, danke, dass ich hier sein darf.
0: Was persönlich fasziniert dich daran? Du hast erst 2021 mit dem Ninja-Sport angefangen, sehr spät und gleich so erfolgreich. Was macht den Sport für dich so besonders?
1: Das ist ein Sport, bei dem man einfach man selbst sein kann. Das heißt, es gibt sehr wenige Regeln. Es gibt natürlich Regeln, was man darf und was man nicht tun darf an den Hindernissen. Aber im Prinzip geht es darum, meistere den Parcours und man darf halt seine eigene Art und Weise der Bewegung anwenden dabei. Und vielleicht darf man einmal die Hand nicht hier hinsetzen und einmal nicht dorthin, aber es ist eben nicht wie im Turnen, wo alles vorgeschrieben ist und man ist dadurch so frei in seiner eigenen Art und ich finde, das macht den Sport einfach aus, ja.
0: Du hast gerade das Turnen schon erwähnt, du hast sehr lange geturnt bis zu deinem 18., 19. Lebensjahr und dann auch noch Handball gespielt. Hast du es beides für den Ninja-Sport in Sand gesetzt? Wie hat dein Umfeld da reagiert?
1: Also das Turnen habe ich ja relativ früh, sage ich mal, mit 18, 19 aufgehört. Das hatte ein bisschen mit Verletzungsangst zu tun, weil ich mir ab und zu die Bänder gerissen habe. Und Handball habe ich dann tatsächlich für den Ninja-Sport aufgehört. Wie mein Umfeld reagiert hat, manche waren überhaupt nicht überrascht, weil ich schon ein paar Mal wirklich gefragt wurde, warum ich da eigentlich nicht mitmache. Und manche waren dann doch sehr überrascht und waren dann auch richtig perplex, als sie mich im Fernsehen gesehen haben.
0: Das glaube ich. Du hast das Turnen wegen der Verletzungsangst aufgehört. Jetzt muss ich ganz blöd fragen, wenn man die Parcours sieht, da darf man eigentlich keine Verletzungsangst haben und auch keine Höhenangst. Und du hattest aber Höhenangst. Wie hast du die denn überwunden?
1: Ich würde mal sagen, mit sehr, sehr viel Übung und dadurch, dass ich auch durch den Ninja-Sport ganz andere Kräfte aufbauen konnte in meinem Körper. Also zum Beispiel Griffkraft ist ja das absolute A und O in diesem Sport. Und ich habe es einfach ein bisschen geschafft, mich auf meine Griffkraft verlassen zu können. Und die Höhenangst kam eigentlich daher, dass ich immer Angst hatte, mir wieder die Bänder zu reißen oder mich anderweitig zu verletzen. Und ja, wenn ich mich dann nach einem langen, großen Sprung irgendwo festhalten kann, weil meine Hände stark genug sind, dann hat man die Angst ein bisschen weniger.
0: Das ist ja was, was man vielleicht im Turnen auch schon gelernt hat. Inwieweit profitierst du vielleicht auch davon, dass du so lange geturnt hast?
1: Also auf jeden Fall durch das krasse Körpergefühl. Also ich kann mir eine Bewegung anschauen, kann mir im Kopf vorstellen, wie sich das anfühlen würde, wenn ich die Bewegung dann mache. Und ich glaube, dadurch habe ich einfach einen super schnellen Lernprogress gemacht und ja.
0: Du hast vorhin gesagt, jeder hat so quasi seinen eigenen Stil, die Hindernisse zu überwinden. Wie würdest du deinen Stil beschreiben?
1: Da würde ich mich einfach mal auf die Worte von den anderen verlassen. Die haben immer gesagt, es sieht alles extrem elegant aus, was ich mache. Ich glaube, das kommt noch vom Turnen. Und ich versuche halt meine Körperlänge und Armlänge vor allem auch.